0: Großes gesellschaftliches Problem. Wir haben vor ein paar Tagen mit anderen Mitbrüdern darüber gesprochen. Das sind etliche Elemente, auch dass das Männliche nicht mehr so männlich sein darf und das Weibliche nicht mehr so weiblich. Die werden so ein bisschen aufgelöst und dann ist die Anziehungskraft nicht so stark. Es sind viele Dinge. Also ich kann nicht sagen, gehe auf diese Dating-Plattform und dann findest du einen Mann. Gar nicht so schlecht heutzutage. Ich habe ein paar Ehen, kenne ich, die haben sich so gefunden. Die sind eben auf so eine Dating-Plattform und haben reingeschrieben, sie sind katholisch, ihnen ist wichtig, dass ihr Partner katholisch ist. Die haben sich so gefunden. Ich denke gerade an ein Paar, die kenne ich sehr, sehr gut. Ihr zweites, drittes Kind inzwischen und sind glücklich verheiratet. Aber das ist natürlich nicht das Ganze, also die ganze Antwort. Und gleichzeitig müssen wir auch doch irgendwie lernen, glaube ich, noch ein Aspekt, der so mitspielt, ist diese Idealisierung im Internet. Halt die Frau, die, wie wahnsinnig toll die immer aussehen muss und der Mann, wie cool der sein muss und Brad Pitt und ich weiß nicht, wer alles. Ja, da lacht sie da wieder. Ist das auch dein Traum? Ja, lass mal. Aber es sind viele Probleme und wir müssen trotzdem lernen, irgendwie auch mit dieser Unvollkommenheit in eine Ehe reinzugehen und vielleicht so aneinander und miteinander zu lernen, zu spüren, ich bin so unvollständig und du auch noch, aber komm, lass uns diesen Weg gemeinsam gehen und wir richten uns aneinander auf. Es ist gar nicht einfach heute und ich habe da echt ganz viel Mitleid auch mit dieser Generation und ich bin sicher, dass Gott auch viel Mitleid hat und trotzdem diesen Weg irgendwie mit uns gehen möchte. Mit seiner Gnade. Deshalb ist nur beten ist zu wenig, aber beten ist mit Sicherheit auch sehr wichtig, vor allem gemeinsam.
1: Pater Klaus Einzel hier live am Abend der Jugend bei Radio Horeb. Du kannst auch hier noch deine Frage stellen, zum Beispiel in unserem YouTube-Chat, im Live-Chat. Wir sind live auf YouTube, da könnt ihr hier direkt in das Studio reinschauen, könnt Pater Klaus zuschauen auf YouTube. Und da kam auch schon die nächste Frage rein.
2: Meine Frage bezieht sich auf die Feindesliebe. Wenn ich die Feinde segne, was macht der Segen, den ich aussende, mit mir? Und was changed Jesus dadurch? Also was verwandelt Jesus dadurch?
0: Also zuerst mal ist, glaube ich, die Frage, was ist ein Segen? Und da sind wir wieder in einem Thema, das begleitet uns heute so ein bisschen, das ist diese geistige Welt. Eine Welt, die wir nicht sehen können, mit der wir meistens nicht so direkt interagieren können und die trotzdem ganz, ganz aktiv ist. Ich denke immer wieder, wow, ich habe einen Schutzengel, aber ich denke oft tagelang überhaupt nicht an ihn, aber er denkt an mich. Und vor wie vielen Dingen hat mich dieser Engel schon bewahrt? Also, es geht um die geistige Welt. Wenn ich Segen ausspreche, dann bewirkt das etwas in der geistigen Welt. Warum? Weil, oh, jetzt hole ich ein bisschen weit aus, aber ich mache es ganz schnell. Durch die Taufe werden wir Kinder Gottes. Und das ist nicht so ein nettes Kindergarten, so eine Kindergartenaussage, oh, wir sind alle Kinder Gottes, wir haben uns alle lieb, sondern wir werden legal Kinder Gottes. Das heißt, Gott adoptiert uns, wir sind Erben, wir werden eines Tages seine ganzen Gaben und seine Geschenke erben. Und die Kirche lehrt uns und auch in die Heilige Schrift, wir sind dadurch, dass wir mit Gott vereint sind, Könige, Propheten und Priester in dieser Welt. Das heißt, wir haben eine Würde als Königin. Wir sollen diese Welt bestellen als ein guter König. Wir haben eine priesterliche Funktion. Das heißt, wir sollen Gott zu den Menschen bringen und die Menschen zu Gott. Und wir haben eine prophetische Funktion. Wir sollen verkünden die Wahrheit, dass Menschen auch Gott finden. Und deshalb, weil Gott uns diese Aufgaben gibt, gibt er auch unseren Fähigkeiten die Kraft dazu. Also unsere Worte haben eine Kraft in der geistigen Welt, positiv wie negativ. Es gibt so Menschen, die sehen die geistige Welt und die sehen das, wenn Menschen betend durch eine Fußgängerzone gehen, wie da Licht ist überall und Dunkles irgendwie weggeht, weil das Licht so hell leuchtet. Oder wenn jemand einen Fluch ausspricht oder was Böses ausspricht, wie so Dunkelheit und Ketten kommen. Wir sehen das alles nicht, deshalb ist es für uns schwer, aber es geschieht in der geistigen Welt. So, die Feinde zu lieben heißt, über alle Menschen das Licht Gottes auszusprechen, damit sie sich öffnen können und den Weg zu Gott finden können. Letztlich, dass sie in den Himmel kommen können. Und wenn du sie segnest, ohne dass du das spürst, vielleicht spürst du es auch, aber ohne dass du es direkt sehen kannst, so unmittelbar, geht über diesen Menschen eine Welt des Lichtes auf, Nimm's als Bild eine Kugel des Lichtes, die sich vielleicht dann nachher schützt und die hatten sie vorher nicht. Oder es kommen gute Gedanken in ihren Geist, in ihre Seele, in ihr Herz hinein, die hatten sie vorher nicht, aber weil du sie

0: den du segnest, aber auch in dir, weil du barmherzig wirst, weil du verständnisvoll wirst, weil du gütig wirst. Segen ist was Wunderbares. Wenn wir alle segnen durch die Welt gehen würden, mit unseren Worten, unseren Gedanken, würde die Welt bald viel besser aussehen.
1: Das ist hier der Abend der Jugend bei Radio Horeb, heiße Eisen, kühle Köpfe. Wir sind jetzt wirklich auf dem Schlussspurt, aber Pater Klaus, wir nutzen jede Minute, jede Sekunde von dieser Sendezeit und stellen direkt die nächste Frage, die per YouTube in unserem YouTube-Livestream reinkam. Darf man als Christ Metal oder Rockmusik hören?
0: Die Frage haben wir im Prinzip schon vorher beantwortet. Ich habe gesagt, es gibt Dinge, die in sich selber schlecht sind und das dürfen wir nicht tun. Wenn in Metal oder in Rock Satan verherrlicht wird, wenn böse Dinge gesungen werden, wenn Sachen in den Texten drin sind, die böse sind, dann darf das ein Christ nicht anhören. Einfach aus Selbstschutz und wir wollen nicht in den Bereich des Bösen hinein. Wenn das gesellschaftskritische Texte sind oder irgendwelche persönlichen Geschichten, die halt in harte Musik verpackt sind, ist das nicht in sich selber böse. Gleichzeitig, wir wissen ja heute auch alles Mögliche, medizinisch untersuchen, wir sind ja heute so weit. Wir wissen, was diese tiefen Bässe mit einem machen. Wir wissen, was die verschiedenen Rhythmen mit einem machen. Die machen was mit dir und du bist ein Mensch und kannst dich dessen nicht einfach erwehren. Deshalb, wenn es in sich böse ist, nein. Und du bleibst trotzdem frei und kannst es trotzdem tun. Das ist deine Sache. Aber dann öffnest du dich oft auch dem Bösen und zahlst die Konsequenzen, früher oder später. Wenn es in sich nicht böse ist, dann schau auf die Früchte. Was macht es mit dir? Macht es langsam wütend? Isoliert es dich langsam? Macht es dich aggressiv? Dann besser nicht. Es ist eine Klugheitsentscheidung. Es ist nicht eine Entscheidung zwischen Gut und Böse, sondern eine Klugheitsentscheidung. Wenn es dir hilft, wenn es dich positiv macht, dann hör es an ohne Gewissensprobleme. Und die Mama, die ist nicht der ausschlaggebende Punkt bei solchen Sachen.
1: Und wir machen hier direkt weiter, Schlag auf Schlag, die nächste Frage. Wie würdest du diesen Traum deuten, Pater Klaus? Da waren Dämonen, die mich zu sich ziehen wollten und ich habe Angst. Und dann höre ich den Namen Jesus und wache schlagartig auf. Und ein weiterer Traum, Jesus kommt vom und da endet das. Aber Pater Klaus, ja, das ist schon mal ein erster Anfang. Wir haben wieder die geistige Welt hier zum Thema.
0: Gut, ich glaube, der Traum ist nicht schwer zu deuten. Man muss unterscheiden, es gibt Träume, die von Gott kommen oder die was Geistiges wirklich beinhalten. Und es gibt Träume, da verarbeiten wir bestimmte Dinge. Wenn ich mir ein paar Horror-Videos reinziehe und dann von Dämonen träume, ist das auch auf der rein menschlichen Ebene erklärbar. Aber dein Traum ist nicht schwer zu erkennen. Vielleicht gibt es irgendwas in deinem Leben oder von jemandem, der in dein Leben reinwirkt, das dich auf die dunkle Schiene ziehen möchte. Vielleicht hast du Dinge getan früher, die nicht gut waren, okkulte Dinge, Gläserrücken oder sowas. Und du hast das so ein Türchen für das Dunkle, für die dunkle Welt aufgemacht. Und jetzt spürst du im Traum, dass diese dunkle Welt ihren Anspruch an dich sozusagen geltend machen möchte. Das könnten diese dämonischen Figuren sein. Aber auf der anderen Seite siehst du, dass Jesus da ist und der möchte dich da rausholen. Vielleicht bist du schon auf dem richtigen Weg, vielleicht bist du schon raus, hast aber früher, trägst noch so eine Altlast mit von früher. Dann ist gut, wenn man das mal von einem Priester trennen lässt, indem man ihm das erzählt und er soll doch bitte mal diese Bindungen an die früheren Ereignisse in meinem Leben durchtrennen. Wie gesagt, es könnte auch sein, dass jemand anderer negativ in dein Leben reinwirken will. Auch das müsste man durchtrennen. Und dann sollte der Spuk eigentlich relativ schnell aufhören. Das Wichtigste für dich ist, dass du dich Jesus zuwendest, so nahe bei ihm bist, dass du mit ihm gehst. Dann kommt immer mehr Licht und das Dunkel verschwindet normalerweise.
2: Amen.
1: Pater Klaus Einzle, du warst hier bei uns bei Heiße Eisen, kühle Köpfe am Abend der Jugend. Hast die Fragen beantwortet, die hier reinkamen. Sehr interessante, sehr spannende Fragen waren es, aber die Zeit, die ist leider jetzt schon vorbei. Wir sind eigentlich schon fast über der Zeit drüber. Aber Pater Klaus, wir wollen hier nicht gehen, ohne deinen Segen noch empfangen zu haben. Und schon ein kurzer Vorausblick. Jetzt kam die geistige Welt immer wieder kurz vor. Ich glaube, das ist ein Thema, worüber wir auch nochmal intensiver, nochmal mehr reden können. Vielleicht auch beim nächsten Mal heiße Eisen, kühle Köpfe. Jetzt aber erstmal, Pater Klaus, dein Segen für uns, die wir hier zugehört haben.
0: Das wäre cool. Und es ist nicht mein Segen, sondern es ist Gottes Segen, der durch den Mund des Priesters in euch hineinsprechen möchte. Der Herr sei mit euch.
1: Und mit deinem Geiste.
0: So segne euch auf die Fürsprache der Jungfrau Maria, eurer Heiligen und Namenspatrone und eurer Engel, der allmächtige Gott, er schenke euch Lebensfreude, Licht und Lebendigkeit im Namen des Vaters und des Sohnes und des Heiligen Geistes.
2: Amen. Amen.
1: Heiße Eisen, kühle Köpfe, die Sendung, die kannst du auch noch

0: einmal nachhören in unserer Mediathek auf horep.org. Und hier geht es jetzt direkt weiter mit Abgemischt aus dem Studio in Balderschwang waren für euch
1: Tabitha
0: und David.
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0: Herzlich willkommen. Wir begrüßen Sie im Nachtprogramm von Radio Horeb. Sie hören nun eine Wiederholung aus unserem Programm.
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2: Papst an Peter und Paul betont, Baumeister der Einheit sein. Erzbischof Grünwiedel über Pallium, Erinnerung an das Geschenk, Hirte sein zu dürfen. Und Migration, die spanische Ausnahme. Das und mehr hören Sie in dieser Sendung. Ich bin Mario Galgano. Herzlich willkommen. Mit einem eindringlichen Appell zur Einheit hat Papst Leo XIV. Die Gläubigen beim Festgottesdienst zum Hochfest Peter und Paul aufgerufen, sich wie die Apostelfürsten mit Demut und missionarischem Mut für Versöhnung und Einheit einzusetzen. Wegen ihrer herausragenden Bedeutung wurde Petrus und Paulus bereits im 4. Jahrhundert ein eigenes Hochfest gewidmet. Sie starben der Überlieferung nach um das Jahr 64 als Märtyrer in Rom und sind auch die Schutzheiligen der ewigen Stadt.
3: Am Hochfest der Apostel Petrus und Paulus hat Papst Leo zu einer Kirche aufgerufen, die zuhört, Brücken baut und die Einheit bewahrt. Vor allem in der ewigen Stadt, dem Schicksalsort der beiden Apostel, hat dieses Fest große Bedeutung. Petrus und Paulus sind die Stadtpatrone Roms und haben in der ewigen Stadt auch ihre letzte Ruhestätte gefunden. Die beiden Apostel starben 64 nach Christus den Märtyrertod, als Kaiser Nero die Christen beschuldigte, Rom in Brand gesteckt zu haben. Der Tag ist in der Diözese Rom und im Vatikan ein Feiertag. Der Gedenktag der Apostelfürsten geht allerdings nicht auf ihre Todestage zurück, sondern auf die Ankunft ihrer Reliquien in Rom.

0: Die Himmel erzählen die Herrlichkeit Gottes und das Firmament kündet das Werk seiner Hände, sang die Schola, als die feierliche Prozession mit Papst Leo in den Petersdom einzog. In seiner Predigt beschrieb das Kirchenoberhaupt die beiden Apostelfürsten als Vorbilder für Versöhnung, Demut und missionarischen Mut. Der eine wurde von Jesus zum Hirten seiner Herde erwählt, der andere zum Apostel der Völker berufen. In ihnen verehren wir zwei Säulen der Kirche. Petrus, der Hüter des Volkes Gottes, habe sich im Neuen Testament immer wieder als jemand gezeigt, der sich dafür einsetzt, die Gemeinschaft unter den Brüdern und Schwestern zu bewahren. Doch Petrus sei nicht vollkommen gewesen. Während der Passion habe er den Meister verleugnet, um anschließend Tränen aufrichtiger Reue zu vergießen, betonte der Papst. Aber er habe seine Fehler erkannt und sei seiner Sendung, das Evangelium zu verkünden und die Herde Christi zu sammeln, nie untreu geworden, bis hin zum Martyrium, das er genau hier in Rom erleidet, unweit des Ortes, an dem wir uns befinden.
1: Non lontano dal luogo in cui ci troviamo.
0: Auch die Einheit der Kirche entstehe nicht durch starres Festhalten an den eigenen Überzeugungen, sondern durch die gemeinsame Suche nach der Wahrheit, schlussfolgerte der Pontifex. Als Sinnbild für den Dienst des Petrus deutete Leo XIV. Dessen Schlüssel Gewalt neu. Die Schlüssel Petri seien kein Werkzeug der Macht oder des Zwangs.
1: Una chiave infatti non abbatte le porte.
0: Ein Schlüssel reißt keine Türen nieder, sondern öffnet und schließt sie, indem er in ihrem Inneren nach den richtigen Mechanismen sucht und deren Bewegungen begleitet, damit sich die Verriegelungen lösen, die Riegel gleiten und sich die Türflügel frei in den Angeln drehen, sodass die Räume miteinander verbunden werden und aus vielen isolierten Zimmern ein einziges einladendes Haus entsteht.
1: Un'unica casa accogliente.
0: So solle auch der Dienst des Petrus und seiner Nachfolger verstanden werden, durch Zuhören, Unterscheidung, Ermutigung und Korrektur die Einheit des Gottesvolkes zu fördern. Schließlich entstehe die Gemeinschaft in der Kirche nicht dadurch, dass man sich auf seine eigenen Positionen versteift, sondern indem man in den Herzen aller die Berührungspunkte in der Wahrheit sucht, in deren Licht allein ein jeder für den anderen zum Mittel des Wachstums wird, so der Papst weiter. Leo XIV. Ging auch auf die menschlichen Schwächen des Apostels ein. Petrus habe Jesus verleugnet und auch später Fehler begangen. Doch gerade deshalb sei sein Leben ein Zeichen der Hoffnung. Nicht Vollkommenheit, sondern Umkehr und Treue machten einen Jünger Christi aus. Und so sei das Beispiel des Petrus für jeden Christen eine Einladung, zum Baumeister der Einheit zu werden, indem er Gott in den Mittelpunkt seines Lebens stellt und seinen Brüdern und Schwestern nahe ist, aufmerksam für ihre Belange und Bedürfnisse.
1: E questo anche l'insegnamento di Paolo.
0: Auch Paulus, den unermüdlichen Verkünder der frohen Botschaft, stellte der Papst als Vorbild für die Kirche heraus. Dessen Schwert stehe nicht für Gewalt, sondern für die Kraft des Wortes Gottes, das den Menschen im Innersten verwandle.
1: L'apostolo delle genti si è lasciato trasformare.
0: Der Apostel der Völker hat sich von der Kraft des Wortes Gottes verwandeln lassen, das ihn der Gewalt entrissen hat, um ihn auf den Weg der Liebe zu führen. Gott nahm den Verfolger der Kirche und machte ihn zu einem Boten des Friedens. Er vergab ihm alle Sünden und übertrug ihm einen Dienst, in dem er anderen die Sünden vergeben konnte. Zitierte der Papst, der selbst dem Augustinerorden angehört, den Kirchenvater Augustinus. Mit Blick auf das Vorbild der Apostelfürsten betonte der Pontifex, dass jeder Christ berufen sei, Baumeister der Einheit zu sein, großzügiger Diener der Wahrheit in der Liebe. Im Anschluss an seine Predigt segnete Papst Leo die Pallien und nahm den neuen Erzbischöfen das Treueversprechen ab. Das weiße Wollband sei weit mehr als ein liturgisches Zeichen, betonte Papst Leo. Es stehe für den Dienst am Volk Gottes. Mit einem herzlichen Gruß an die Delegation des ökumenischen Patriarchats Konstantinopel unterstrich Papst Leo zudem die Bedeutung des ökumenischen Dialogs. Zum Abschluss rief er die Gläubigen dazu auf, den gemeinsamen Weg der Christen entschlossen weiterzugehen. Die feierliche Messe im Petersdom klang mit dem Gesang »Tu es Petrus« aus, »Du bist Petrus, der Fels, auf diesen Felsen werde ich meine Kirche bauen«. Den Worten aus dem Matthäusevangelium, die Jesus zu Petrus gesagt hat und die auch jedem Nachfolger des heiligen Petrus zugesagt werden, mit Leo XIV., dem 267. Silvia Kritzenberger für Radio Vatikan.
2: Der Wiener Erzbischof Josef Grünwiedel freut sich über die Auferlegung des Palliums durch Papst Leo an diesem Montag. Die Wollstola hat für ihn eine doppelte symbolische Bedeutung, wie er vor der Feier im Petersdom gegenüber Vatican News erklärte.
3: Das Pallium wird ja gemacht aus der Wolle der Lämmer, der heiligen Agnes, und es ist ein Symbol, das Lamm, das Schaf. Dieses Wollband mit den schwarzen Kreuzen erinnert mich noch einmal stärker an die Aufgabe, ich würde sagen, das Geschenk, Hirte sein zu dürfen, aber auch der Auftrag, Hirte zu sein als Erzbischof, und ist sozusagen noch einmal ein Symbol der tiefen Verbundenheit mit dem Heiligen Vater und zugleich auch der Auftrag, Hirte zu sein für die Menschen.
2: Der Papst hat am römischen Patronatsfest an Einheit in der Vielfalt und die besondere Bedeutung der Katholizität verwiesen. Er grüßte zudem Obdachlose und Häftlinge.
1: Ci doni il Signore per l'intercessione dei Santi Pietro e Paolo.
4: Möge der Herr uns durch die Fürsprache der heiligen Petrus und Paulus gewähren, dass wir die Katholizität der Kirche immer mehr hochachten, ihren Stellenwert im Dienst der brüderlichen Begegnung zwischen Menschen und Völkern erkennen, alles vermeiden, was die Gemeinschaft zermürbt oder verletzt, und auf dem ökumenischen Weg sowie im aufmerksamen und offenen Dialog mit allen beharrlich weitergehen. Dies sagte Leo XIV. Am Hochfest Peter und Paul beim Angelus am Petersplatz. In seiner Katechese verwies der Papst auf die Einheit der Apostel Petrus und Paulus trotz ihrer Unterschiedlichkeit und trotz der Mühen, die sie erlebten. Ihre Unterschiede seien nicht verborgen, sondern als eine frohe Botschaft berichtet worden, betonte der Papst. Die beiden Apostel seien so fast zum Symbol geworden für viele andere Unterschiede, die der eine Geist zur Einheit zusammenfügt, so Leo XIV. Ihr Zeugnis hat entscheidend dazu beigetragen, dass die christliche Präsenz in der Geschichte nicht auf Herrschaft, sondern auf Dienst, Einheit und Versöhnung ausgerichtet ist. Nach dem Mittagsgebet richtete der Papst Grußworte an alle Römerinnen und Römer sowie Arme, Häftlinge, Kranke und freiwillige Helfer. Er dankte allen Menschen, die mit ihrer Spende den Papst und die Kirche in ihrem Dienst unterstützen.
1: Grazie e complimenti.
4: Auf dem Petersplatz verteilten Obdachlose beim Angelus die Beilage L'Osservatore di Strada des Osservatore Romano. Der Papst dankte ihnen und den Herausgebern der Vatikanzeitung.
1: E buona festa tutti.
4: Ein schönes Fest für alle, sprach er Grüße zum römischen Patronatsfest aus. Für Radio Vatikan, Anne Preckel.
2: Während restriktive und sicherheitsorientierte Migrationspolitiken in Europa an Boden gewinnen, schlägt Spanien einen anderen Kurs ein.
5: Das Land hat in den letzten Monaten eine groß angelegte Legalisierungsaktion für die auf seinem Staatsgebiet lebenden Ausländer eingeleitet. Die Maßnahme richtet sich an ausländische Staatsangehörige, die vor dem 1. Januar 2026 nach Spanien gekommen sind, einen ununterbrochenen Aufenthalt von mindestens 5 Monaten nachweisen können und weder vorbestraft sind noch eine Gefahr für die öffentliche Ordnung bedeuten. Es handelt sich um die 7. außerordentliche Legalisierung seit 1986. Die katholischen Bischöfe begrüßen die Aktion. Die Regierung von Ministerpräsident Pedro Sanchez in Madrid will mit der Legalisierung Schwarzarbeit aufdecken und das Wirtschafts- und Sozialsystem stärken. Sanchez hat die Einwanderung zu einem strategischen Hebel für das wirtschaftliche und demografische Wachstum des Landes gemacht, erklärt Hubert Pérez, emeritierter Professor für Politikwissenschaft an der Uni Montpellier, im Interview mit uns. Das ist eine Ausnahme in Europa, Denn seit 2018 ist ein Ministerpräsident, ein Regierungschef an der Macht, der aus einer großen sozialdemokratischen Partei, der PSOE, stammt und derzeit Spanien regiert mit linken Koalitionspartnern in der Regierung. Wir haben also eine Lage, die sich deutlich von der in anderen Teilen Europas unterscheidet. Dort wurde die Sozialdemokratie oft vom politischen Markt weggefegt. Erstens handelt es sich bei den regierenden Parteien also um Parteien, die nicht von vornherein gegen Einwanderer eingestellt sind. Nun wird die Regierung von Pedro Sanchez zwar von mehreren Korruptionsskandalen heimgesucht, sodass viele Kräfte der Gesellschaft nach Neuwahlen rufen, doch noch sitzen die Sozialisten am Steuerruder. Eine Ausnahme im Reigen der rechten bis ganz rechten Regierungen in Europa. Außerdem ist sich die spanische Gesellschaft aus wirtschaftlichen Gründen der Notwendigkeit von Einwanderern durchaus bewusst. Das gilt generell für die Arbeitgeber, aber auch für die Bevölkerung. Die hat das Gefühl, dass Einwanderer ein wirtschaftlicher Gewinn für Spanien sind. Bestimmt trägt dazu maßgeblich bei, dass die Mehrheit der Einwanderer in Spanien lateinamerikanischer Herkunft ist. Das heißt, sie teilen die Sprache und einen Großteil der Kultur der Einheimischen. Stefan Kempis, Radio Vatikan.
2: Und damit endet diese Sendung. 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Vatican News Deutsch auf WhatsApp. Aus dem Studio in Rom verabschiedet sich Mario Galgano. 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
1: Streiflicht Nachrichtenmagazin bei Radio Horeb, Ihrer christlichen Stimme in Deutschland. Hier im Studio für Sie in Balderschwang, Pascal Gigon. Heute, vor genau 40 Jahren, also am 29. Juni 1986, wurde unser Programmdirektor Pfarrer Richard Kocher zum Priester geweiht. An diesem Tag ist auch das Hochfest der heiligen Apostel Petrus und Paulus. Und aus diesem Anlass, aufgrund des Priesterweihejubiläums, hat mein Kollege Sebastian Moll mit Pfarrer Kocher gesprochen. Dabei ging es unter anderem um die Zeit vor seiner Weihe und wie unser Programmdirektor sie in Erinnerung hat.
2: Ja, es ist in der Tat im Vergleich zu heute eine andere Zeit, in gewisser Weise und recht verstanden noch eine andere Kirche. Da hat sich sehr viel getan in der Seelsorgslandschaft, in der ganzen Ausrichtung. Ich habe eine gute Erinnerung an diese Zeit. Ich hatte eine sehr gute Ausbildung. Ich durfte in Rom studieren, habe Weltkirche kennengelernt. Auch dann danach hatte ich das richtige Thema zur Dissertation, herausgeforderter Vorsehungsglaube, die Lehre der Vorsehung am Horizont gegenwärtiger Theologie. Im Rückblick die bestmögliche Vorbereitung auf meinen Job, auf meine Aufgabe dann als Programmdirektor von Radio Horeb. Da muss man in theologischer Hinsicht breit aufgestellt sein und in den verschiedenen Bereichen auch antwortfähig sein. Die Kirche war damals in gewisser Weise anders, weil das Priesterseminar noch mit den externen 120 Personen hatte. Das sind heute, wenn man ganz Deutschland zusammennimmt, nicht einmal die 120, die wir in einer Diözese hatten.
3: Ging es denn nach der Schule, also nach dem Abitur, direkt zum Theologiestudium oder gab es da auch andere Überlegungen?
2: Zunächst einmal wusste ich nicht so genau, was ich tun sollte. Also habe ich gemacht, was damals noch möglich war oder üblich war. Ich bin zur Bundeswehr gegangen, habe meinen Bundeswehrdienst abgeleistet und zwar damals schon ganz bewusst. Ich hatte mich sehr intensiv mit dem Archipel Gulag befasst, also was in der Sowjetzeit abgegangen ist. Ich wusste auch aus vielen Studien, dass diese Arbeits- und Konzentrationslager nach wie vor in der UdSSR damals existierten. Und ich war durchaus reflektiert bereit, notfalls die Freiheit und das Recht des deutschen Volkes, wie es in der Vereidigung der Gelöbnisformel heißt, mit der Waffe zu verteidigen. Ich war bei der Luftwaffe in Lager Lechfeld stationiert und habe dann deutliche Zeichen der Berufung bekommen. In einer Beichte war eine ganz entscheidende Begegnung, aber auch im persönlichen Gebet. Bin aber dann wie Jona geflohen und habe mich in Augsburg immatrikuliert, Wintersemester 80/81 für Wirtschafts- und Sozialwissenschaften. Habe aber dann immer deutlicher gemerkt, dass das der verkehrte Weg ist und hatte dann den Mut, das Steuer herumzureisen und hatte jetzt ein gewisses Problem. Denn nur in ganz großen Fakultäten, also in Rom, kann man zu jedem Semester einsteigen. Also was mache ich jetzt? Das Wintersemester habe ich noch abgeschlossen in Wirtschafts- und Sozialwissenschaften. Jetzt hatte ich die Möglichkeit, im Sommer dann die Sprachen, die mir fehlten, zumindest die eine Sprache, Griechisch, nachzulernen. Oder ziemlich frech, ein ganzes Semester nachzulernen. Ich habe mich zu diesem entschlossen und Griechisch zum 1. April gehört und im November die Prüfung abgelegt. Ich hatte da einen Pater aus Augsburg, der mich geholfen hat. Und es ist gut gegangen, aber im Rückblick würde ich es nicht unbedingt jedem empfehlen, weil es schon ein ziemlicher Crashkurs dann auch ist und man muss das alles nachholen.
3: Also liebe Hörer, für diejenigen unter Ihnen, die kein Graecum haben, ich kann Ihnen sagen, ich habe das mehrere Jahre gelernt, also in 6 Monaten. Das ist wie ein Marathon unter 2 Stunden laufen, also wirklich
2: Weltmeister.
3: Wirklich Respekt. Ja, und dann hat es aber immerhin 40 Jahre jetzt gehalten und ist gut gegangen. Das darf man ja mal als mehr als ein gutes Zeichen werten. Was bleibt Ihnen aus diesen 40 Jahren in Erinnerung? Also sicherlich vieles und wir haben nicht so viel Zeit, aber was bleibt Ihnen am meisten in Erinnerung?
2: Es waren schöne Jahre der Kaplanszeit, 2 Jahre Also es waren schöne Erfahrungen. Ich hatte auch schwierige Pfarreien in Bad Heilbrunn, weil da zuvor viele heftige Auseinandersetzungen zwischen Pfarrer und Bürgermeister waren. Und meine Aufgabe war es, die Leute wieder zusammenzubringen, was dann auch gelungen ist. Und im Radio waren es natürlich dann die ganz großen Highlights, die Sie auch kennen. Dass wir auf Sendung gegangen sind über Satellit damals, 2004, UKW, Großraum München hat uns weitere Horizonte eröffnet und 2011, 17. Mai, dass wir den Zuschlag bekommen haben für Digitalradio, für eine Lizenz, die ganz Deutschland abdeckt. 2016 Mariathon, also das sind halt so diese großen Highlights. Und das andere, was innerlich so abgeht in einem Menschen, kann man ja schlecht in Worte fassen. Es waren schon sehr intensive Lern- und Heilungsprozesse bei mir. Anstatt dass ich im Studium zum Neuen Testament hingeführt worden bin, hat die neutestamentliche Exegese, so wie es in Augsburg und Rom praktiziert worden ist, bei mir alles zugeschüttet. Ich musste mich da erst wieder freischaufeln und habe dann eine gewisse Leidenschaft für die Bibelexegese, den griechischen Originaltext, das spüren Sie bei jeder bei einer Predigt von mir, zurückgeschenkt bekommen. Und für mich ist heute das Neue Testament das alles Entscheidende. Deshalb bin ich an der Vorbereitung zu einem Buch, das ganz sicher noch vor Weihnachten rauskommen wird, Jesus Christus, warum er? Also die Faszination für ihn, der in einer Provinz aufgewachsen ist und alles richtig gemacht hat. Es gibt keinen einzigen Punkt, wo man ihn heute kritisieren könnte, und er war in allen Punkten alternativ. Das könnte ich jetzt lang entfalten, aber das werde ich an anderer Stelle dann auch tun. Also es waren extrem herausfordernde Jahre. Ich musste auch ein halbes Jahr mal pausieren. Also diese inneren Brüche wird niemand erspart, und ich musste es bitter lernen, weil ich das am Anfang nicht so getan habe, Spirituality first, Spiritualität zuerst. Ich habe Gott erwählt und nicht seine Werke. Und da hat er mir dann eine Zäsur verpasst und durfte dann auch, weil ich mich sehr viel mit Psychologie dann beschäftigt habe, diese ganzen inneren Mechanismen verstehen, warum Ängste, Depressionen und diese Dinge auftreten, was man da tun kann. Es bleibt nichts anderes übrig, als das anzufassen, das Zeug aufzuarbeiten. Es gibt keinen anderen Weg.
3: Ja, nun haben Sie nach 40 Jahren ja als Pfarrer und auch hier natürlich bei Radio Horeb als Programmdirektor so eine Art Kultstatus schon erreicht.
2: Meinen Sie?
3: Ich kann Ihnen mal sagen, als ich eben in der Redaktion sagte, ich mache jetzt gleich die Sendung mit Pfarrer Kocher für den 29., da fragte jemand, ist das fürs Kalenderblatt? Ich sagte, nein, soweit.
2: Also für die Ehrwürdigen,
3: genau, in der Kirche. Nein, soweit sind wir noch nicht. Was passiert denn jetzt nach 40 Jahren? Also gibt es für Sie so etwas wie einen Ruhestand? Kann man sich kaum vorstellen. Also was sind die Pläne jetzt?
2: Ja, also das 70. Lebensjahr rückt bedrohlich näher. In diesem Jahr werde ich 67. Und da werden schon immer für meine Mitbrüder und mich so Tage angeboten seitens der Diözese, wenn man sie jetzt rüstet darauf. Es kommt ganz darauf an, wie man daher die Gesundheit erhält. Froh wäre ich natürlich schon, wenn dieser ständige Druck auf mir weg wäre. Also Sie dürfen sich ja das so vorstellen, Pfarrei Balderschwang ist natürlich klein. Also es ist nicht so wie bei anderen, dass da jede Woche drei Requiem sind. Aber es gibt ganz komplizierte Ehefälle, da muss man nach Augsburg schreiben. Es gibt mehrere Taufen, Hochzeiten und das alles nur nebenzu zu einem doch schon sehr fordernden Ablauf und Arbeit im Radio. Und da würde ich mir wünschen, dass die Taktzahl nicht so hoch wäre. Ich muss mir jetzt auch überlegen, im Sommer habe ich da Zeit dazu, wie das mit der Nachfolge auch schon geregelt wird. Das ist so komplex, das Radio, dass der schon, schätze ich, mindestens 2 Jahre untere Ebene braucht. Also der dann das Name übernehmen wird, um reinzukommen. Ist natürlich schon eine vieles, was vorgelegt worden ist von mir. Und ich möchte an dieser Stelle Vergeltsgott sagen, weil manche denken, dass ich alles und jedes mache. Das geht gar nicht. Ich habe einen ganz hervorragenden Redaktionsleiter, den Nikolaus Albert, der wirklich sehr belastbar ist und die Dinge intern komplett überschaut und leitet. Der Vorstandsvorsitzende, ich war ja bis vor kurzem, bis vor zwei Jahren noch Vorstandsvorsitzender, Peter Sonneborn, tut alles, damit ich mich auf mein Kerngeschäft konzentrieren kann, Spiritualität. Also ich verliere mich jetzt nicht mehr wie in früheren Jahren so in unternehmerische Entscheidungen und Details. Und da bin ich sehr froh. Wie es weitergeht, weiß ich selber nicht. Ich könnte mir vorstellen, dass ich weiterhin im Radio Beiträge zusteuere, wenn ich irgendwo im Ruhestand bin. Ist mir aber auch schwierig. Man muss schon den Platz räumen. Wenn der Alte alles immer so besetzt, dann kann der Junge nicht hochkommen. Also einfach da auch Vertrauen auf die Vorsehung Gottes. Aber ich möchte es nicht so machen wie andere, die mit über 80 noch im Amt sind und gar nicht merken, wie sie dann dem Ganzen eher schaden als nutzen. Weil sie einfach nicht mehr fähig sind, die neuen Entwicklungen aufzugreifen. Und dann sitzen sie es einfach aus. Und das ist sehr schädlich, weil man muss wirklich ständig mit der Zeit gehen, jetzt mit KI gehen. Wo setzt man es ein, wo setzt man es nicht ein? Und wenn sie das nicht nutzen, so die Erfahrung, dann sind sie morgen weg vom Fenster. Und da waren wir in der Technik, das wird uns von allen Seiten bescheinigt, immer ganz vorn weg in der Entwicklung, haben immer die Dinge richtig erkannt und umgesetzt. Sonst wäre Horeb nicht das, was es jetzt ist. Und die Hauptaufgabe eines Leitenden ist, visionär zu sein, Visionen zu entwickeln, Dinge zu sehen, die anstehen, und das dann auch umzusetzen. Mariathon ist ein Paradebeispiel dafür.
3: Ja, in der Tat. Also natürlich, Sie machen das Radio nicht alleine. Es gibt einen hervorragenden Stab von Mitarbeitern hier. Herr Albert ist ja auch mein direkter Vorgesetzter, kann ich bestätigen. Der arbeitet wirklich fast rund um die Uhr für dieses Radio. Aber wer immer Ihnen danach folgt als Programmdirektor und dann auch Pfarrer von Balderschwang, ja, hat große Fußstapfen, in die er dann treten wird.
2: Ich hatte eine Bitte. Ich möchte ein Geschenk.
3: Jetzt in der Sendung?
2: Mhm. Dass Sie für mich beten.
3: Das ist zum Glück ein Geschenk, das ich spontan darbieten kann. Sehr gerne. Himmlischer Vater, wir danken dir, dass du uns Pfarrer Kocher hier hingestellt hast. Hier an diesem Platz, wo er hingehört, wo er so viel Gutes getan und gewirkt hat in den letzten 40 Jahren. Ohne ihn, das darf man ruhig sagen, gäbe es dieses Radio nicht. Dieses Radio, was so unglaublich viel zur Evangelisation, zur Verbreitung deiner Botschaft und deines Wortes beiträgt. Dafür danken wir dir und bitten dich natürlich auch um Schutz und Segen für seinen weiteren Lebensweg. Du weißt besser als jeder andere, er hat es sich verdient, jetzt auch ein bisschen Ruhe und Frieden zu finden, natürlich noch auf seinem weiteren Lebensweg. Und dafür bitten wir dich im Namen aller Hörer von Radio Horeb, die Pfarrer Kocher so viel verdanken. Amen.
2: Amen, danke.
1: Das war unser Programmdirektor Pfarrer Richard Kocher hier im Gespräch mit meinem Kollegen Sebastian Moll anlässlich des 40. Weihetags von Pfarrer Kocher heute am 29. Juni. Das Interview, das finden Sie bei uns in der Mediathek auf unserer Website horeb.org unter der Rubrik Streiflicht zum Nachhören. 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

0: Nachrichten aus Kirche und Welt direkt aus der aktuellen Redaktion von Radio Horeb im Studio Johannes Wiczorek. Vaduz. Erzprinz Alois von Liechtenstein hat angekündigt, eine mögliche Lockerung des Abtreibungsrechts per Volksentscheidung zu verhindern. Sollte sich eine Mehrheit für die Einführung einer sogenannten Fristenlösung aussprechen, werde er von seinem Vetorecht Gebrauch machen, sagte er der Zeitung Liechtensteiner Vaterland. Der Erzprinz betonte, dass der Schutz des ungeborenen Lebens weiterhin im Zentrum stehen müsse. Eine Fristenregelung werde diesem Anspruch aus seiner Sicht nicht gerecht, da sich der Staat in einem frühen Stadium der Schwangerschaft faktisch aus seiner Verantwortung zurückziehe. Stattdessen solle die bestehende Regelung beibehalten werden, die Schwangerschaftsabbrüche grundsätzlich verbietet, aber in bestimmten Fällen Ausnahmen vorsieht. In Liechtenstein drohen Ärzten für Abtreibungen bislang Freiheitsstrafen von bis zu 3 Jahren. Ausnahmen gelten unter anderem bei Vergewaltigung oder wenn das Leben der Mutter in Gefahr ist. Vatikanstadt. Traditionelle Ehre für neue Erzbischöfe. Papst Leo XIV. Verleiht heute den in den letzten 12 Monaten ernannten Metropolitanerzbischöfen ihr Rangabzeichen, das sogenannte Pallium. Bei der Feier, heute am Hochfest der Apostel Peter und Paul im Petersdom, segnete der Papst die schmalen Bänder aus Lammwolle. Anschließend wurden sie den neuen Leitern von Kirchenprovinzen feierlich umgelegt. Zu ihnen zählt auch der Wiener Erzbischof Josef Grünwittel. Das Pallium, ein mit 6 Kreuzen besticktes, etwa 5 Zentimeter breites Band aus weißer Lammwolle, dürfen nur Erzbischöfe tragen, die eine Kirchenprovinz leiten. In Deutschland sind das die Erzbischöfe von Bamberg, Berlin, Freiburg, Hamburg, Köln, München und Paderborn. Balderschwang im Oberallgäu. Heute feiert Radio Horeb Programmdirektor Pfarrer Richard Kocher sein 40. Priesterjubiläum. Pfarrer Kocher ist promovierter Theologe. Er war 29 Jahre lang Vorstandsvorsitzender des Trägervereins der Internationalen Christlichen Rundfunkgemeinschaft ICR e.V. und hat so in seiner Funktion Radio Horeb aufgebaut. Beim Abend der Jugend bei Horeb berichtet Pfarrer Kocher heute von seiner Berufungsgeschichte. Die Live-Sendung beginnt um 19.45 Uhr und kann auch im Videolivestream über YouTube mitverfolgt werden. 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Das waren Meldungen aus Kirche und Welt. 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
1: Sie hörten die Wiederholung des Interviews des Tages von gestern Mittag. Allen, die auch in der Nacht bei uns sind, wünschen wir weiterhin Gottes reichen Segen.

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0: Ein ganz herzliches Willkommen bei Radio Horeb. Liebe Hörerinnen und Hörer, Priester und Seelsorger beten jetzt mit Ihnen um Heilung.
1: Hochgelobt und gebenedeit sei das allerheiligste Sakrament des Altares. Herr Jesus Christus, wir danken dir, dass du gegenwärtig bist, wie damals vor 2000 Jahren. Und wir wissen vom Evangelium her, dass du viele Kranke und Leidende geheilt hast, die wir jetzt in geistiger Weise vor dich hinbringen. Alles, was ihr den Vater in meinem Namen bitten werdet, wird er euch tun. Wir berufen uns auf dieses Wort und wir bitten jetzt in Jesu Namen für unsere Mitbrüder und Mitschwestern, die krank und leidend sind. Lass sie den Sinn erkennen. Wir haben jetzt auch gestern gehört, dass wir täglich das Kreuz tragen sollen. Lass sie erkennen, dass es nicht ein böses Schicksal ist, sondern dass sie auch mit ihrem Leid für die Erlösung der Welt beitragen. Aber schenke ihnen auch die Heilung, die du für sie vorgesehen hast. Und wir bitten dich, Herr, dass du alle Hindernisse beseitigst, die dem im Weg stehen. Die Unversöhntheit im eigenen Herzen, wenn Belastungen von Vorfahren und Ahnen da sind, Rechnungen, die noch offen sind, nicht beglichen sind. Wir bitten sie, dass sie in der Kraft deines Blutes getilgt werden. Herr, wir bitten dich um deinen Heiligen Geist. Er ist der Tröster, ist der Heiler. Wir können gar nichts, wir können nur die Menschen vor dich bringen und bitten aber um das Feuer des Geistes von oben. Dynamis, so heißt es in der Apostelgeschichte. Dynamit, Sprengkraft, Heilkraft von oben. Wir bitten dich, dass das Feuer des Geistes unseren Körper, unsere Seele, unseren Geist durchglüht. Wir bitten darum, dass alle Zellen, die aus der Ordnung herausgefallen sind, oder bei einem Krebs, die angefangen haben zu wuchern, in die ursprüngliche Schöpfungsordnung zurückkehren müssen. Wir bitten darum, im Jesu Namen, dass ihr Wachstum ab jetzt sofort aufhören möge und dass die Immunsysteme des Körpers voll aktiviert werden. Herr, wir legen deine eucharistische Gegenwart auf die Kranken und Leiden deines Volkes, auf die Schafe deiner Weide. Wir bitten dich, dass du jeden Einzelnen jetzt rufst, vor dich hinzutreten. Schau uns mit deinem liebenden, einladenden Blick an, diesen Blick, der uns aufrichtet, heilt und tröstet. Im Markus-Evangelium lesen wir: Durch die, die zum Glauben gekommen sind, werden folgende Zeichen geschehen. In meinem Namen werden sie Dämonen austreiben, sie werden in neuen Sprachen reden. Wenn sie Schlangen anfassen oder tödliches Gift trinken, wird es ihnen nicht schaden. Die Kranken, denen sie die Hände auflegen, werden gesund. Herr, du hast uns aufgetragen, in deinem Namen für Kranke zu beten. Keine Entfernung ist dir zu groß und für deine Hand unerreichbar. Keine Erkrankung unserer Seele und unseres Körpers zu weit fortgeschritten. Dir sind unsere leeren Hände anvertraut. Ich spüre, dass bei vielen Leuten so in ihrem Herzen da ist: Ich habe das doch alles schon gebetet und es hat nichts geholfen. Herr, wir bitten für diese Menschen, dass sie ähnlich wie der Mann mit dem epileptischen Jungen sagen können: Herr, ich glaube, hilf meinem Unglauben. Da ist schon viel an Resignation abgelaufen, meine Freunde, auch an innerer Verhärtung. Gott hat kein Interesse an mir. Er hat mich abgeschrieben. Schade, ich bin halt kein Auserwählter. Anderen mag es gewährt sein, aber mir nicht. Herr, ich möchte dich bitten, dass du mit dem Feuer deines Geistes hineinkommst in so ein Denken, das letztlich immer auch eine Blockade ist. Ich bitte dich, dass du ergänzt, was an unserem Vertrauen mangelt, denn du willst die Hingabe ganz. Dich interessieren keine Leute, die halbe Geschichten machen. Du hast zum reichen Jüngling gesagt: Wenn du vollkommen sein willst, dann verkauf alles. Tamim heißt dieses hebräische Wort, und das heißt ganz, ungeteilt, ungekürzt, ungeschmälert. Das heißt nicht, dass sie jetzt hingehen müssen, ihr Bankkonto auflösen, ihr Haus verkaufen, ihr Auto absetzen. Aber was Gott nicht akzeptieren wird in dieser Stunde, ist, dass sie geteilt sind. Was Gott nicht akzeptieren wird, das ist, dass sie andere Götter an ihrer Seite haben. Das kann das Geld sein, Das kann das Prestige sein. Hoffentlich sieht mich jeder. Hoffentlich erkennt jeder, was für ein toller Hecht ich bin. Hoffentlich merkt der Bischof, was wir da alles leisten. Verstehen Sie, das sind Götzen. Oder denken Sie an den Unkeuschen, der andere mit dem Blick auszieht, der immer nur das eine will. Der Papst Franziskus verbringt jeden Tag eine Stunde in der Anbetung und er sagt zu Recht, auch Freude am Erfolg kann ein Götze sein. Auch Freude am Erfolg, das heißt, wenn sie den Erfolg nicht einstellt, dann hängen die Leute unter der Decke und fangen an, auf Gott zu schimpfen. Als ob Erfolg ein Name Gottes wäre, habe ich noch nie gelesen in der Bibel. Der Wunsch, über andere zu herrschen, sich immer durchzusetzen, die eigene Meinung immer als die richtige zu betrachten, sagt der Papst, ist ein Götze. Und Gott ist ein leidenschaftlicher Gott, ein eifersüchtiger Gott, so nennt er sich in der Bibel. Eifersucht eigentlich nichts Gutes. Aber in diesem Sinn so zu verstehen, dass Gott nicht akzeptieren wird, wenn du andere Götter an seiner Seite hast, wenn du geteilt bist, wenn du auf andere Dinge setzt, wenn du von dort das Heil erwartest. Letztlich kann auch Gesundheit ein Gott sein, ein Götze. Platon sagt, allzu große Sorge um Gesundheit ist auch eine Krankheit. Allzu große Sorge um Gesundheit ist auch eine Krankheit. Herr, wir bringen dir all diese Götzen, dir, dem eifersüchtigen Gott, der es einfach in seiner Liebe nicht erträgt, wenn wir auf zwei Hochzeiten tanzen, der uns ungeteilt will, ganz leidenschaftlich. Das ist ja schon in der menschlichen Liebe so. Wenn sie spüren, der andere, der sagt zwar, er liebt mich, aber er ist gar nicht dabei, hat den Kopf ganz woanders, er sagt das so oberflächlich, ist das sehr verletzend. Und bei Gott ist das ganz und gar unmöglich. Du sollst den Herrn, deinen Gott lieben mit ganzem Herzen, mit ganzer Seele, mit ganzer Kraft. Herr, und so bitten wir jetzt in diesem Augenblick, dass wir alle Götzen vor dich hinlegen können, dass sie zum Einsturz gebracht werden. Die Anbetung ist unscheinbar, das ist richtig. Aber sie ist nicht ungefährlich. In dieser Unscheinbarkeit ist eine unglaubliche Kraft. Und wer sich wirklich in der Anbetung Gott aussetzt, wird verwandelt werden, unweigerlich. Gott wird ihm zeigen, wo seine Götzen sind. Und er wird ihn auffordern, diesen Götzen abzusagen. Wanner von Bergengrun, dieser begnadete deutsche Dichter, hat die folgenden Worte uns geschenkt. Liebt Gott doch die leeren Hände und der Mangel wird Gewinn. Immer da enthüllt das Ende sich als strahlender Beginn. Jeder Schmerz entlässt dich reicher, preise die geweihte Not und aus nie geleertem Speicher nährt dich das geheime Brot. Wir beten jetzt die Litanei zu den Patronen der Kranken. Immer sind es Situationen von Menschen, in denen die Heiligen selber gestanden haben. Also, was weiß ich, Brust, Beinleiden und so, dann haben sie Leute selber gehabt und die sind im Himmel, es ist die Wolke der Zeugen, die uns zur Seite gestellt ist. Herr, erbarme dich.
2: Herr, erbarme dich.
1: Christus, erbarme dich.
2: Christus, erbarme dich.
1: Herr, erbarme dich.
2: Herr, erbarme dich.
1: Christus, höre uns.
2: Christus, erhöre uns.
1: Gott, Vater im Himmel.
2: Erbarme dich unser.
1: Gott, Sohn, Erlöser der Welt. Gott, Heiliger Geist, heilige Dreifaltigkeit, ein einiger Gott. Christus, höre uns.
2: Christus, erhöre uns.
1: Maria, Hilfe der Christen.
2: Maria,

0: du Patronin bei Familienzwistigkeiten.
1: Bitte für uns.
0: Ihr heiligen 12 Apostel, vom Herrn selbst ausgestattet mit der Gabe der Heilung.
1: Bitte für uns.
0: Heiliger Johannes der Täufer, du Patron bei allen Angriffen des Hasses und der Rachsucht.
1: Bitte für uns.
0: Heilige Hildegard, du Patronin bei allen Krankheiten des Leibes, des Geistes und der Seele.
1: Bitte für uns.
0: Heiliger Egidius, du Patron bei allen geistigen und seelischen Erkrankungen.
1: Bitte für uns.
0: Heiliger Barnabas, du Patron bei aller Betrübnis und Schwermut.
1: Bitte für uns.
0: Heiliger Ignatius, du Patron bei Gewissensängsten.
1: Bitte für uns.
0: Heilige Mutter Teresa von Kalkutta, du Helferin der Ärmsten der Armen.
1: Bitte für uns.
0: Heilige Anastasia von Rom, du Helferin der Kranken und Leidenden.
1: Bitte für uns.
0: Heiliger Vinzenz von Paul, du Patron des Krankenapostolats und Helfer der Kranken.
1: Bitte für uns.
0: Heilige Bernadette Subiru, du Beistand der Kranken.
1: Bitte für uns.
0: Heilige Barbara, du Patronin um einen guten Tod.
1: Bitte für uns.
0: Heilige Brigitta, du Patronin bei allen Unglücksfällen und Unfällen.
1: Bitte für uns.
0: Heilige Elisabeth von Thüringen, du Fürstin der Caritas.
1: Bitte für uns.
0: Heilige Giuseppe Moscati, du großer Arzt und Helfer der Kranken und Armen.
1: Bitte für uns.
0: Heiliger Riccardo Pampuri, du selbstloser Arzt und Freund der Kranken.
1: Bitte für uns.
0: Heiliger Camillus, du Patron der Kranken, Krankenhelfer und Spitäler.
1: Bitte für uns.
0: Heilige Cosmas und Damian, ihr großen Apotheker, Ärzte und Märtyrer.
1: Bitte für uns.
0: Heilige Litwina, du Patronin des Krankenapostolats.
1: Bitte für uns.
0: Heiliger Johannes von Gott, du Patron aller Leidenden, Siechen und Pflegebedürftigen.
1: Bitte für uns.
0: Heiliger Judas Thaddäus, du Patronin allen verzweifelten Anliegen.
1: Bitte für uns.
0: Heilige Rita, du Patronin in allen aussichtslosen Fällen.
1: Bitte für
0: uns. Ihr heiligen 14 Nothelfer, ihr Patronin und Helfer in jeglicher Not.
1: Bitte für uns.
0: Ihr Engel, Erzengel und himmlischen Herrscher, ihr guten Geister und starken Helfer in jeder Not.
1: Bitte für uns.
0: Heilige Emma, du Patronin bei deiner Erkrankung der Augen.
1: Bitte für uns.
0: Heilige Ottilie, du Patronin bei Arm- und Beinleiden.
1: Bitte für uns.
0: Heiliger Bruder Konrad, du Patron bei allen Bruch- und Bauchleiden.
1: Bitte für uns.
0: Heiliger Peregrin, du Patron bei Krebs, Beinwunden.
1: Bitte für uns.
0: Heiliger Werenfried, du Patron bei allen Gelenkleiden.
1: Bitte für uns.
0: Heiliger Blasius, du Patron bei allen Krankungen des Kehlkopfes und des Halses.
1: Bitte für uns.
0: Heiliger Franz von Assisi, du Patron bei Kopfweh und Kopferkrankungen.
1: Bitte für uns.
0: Heilige Agatha, du Patronin bei allen Haut- und Brustleiden.
1: Bitte für uns.
0: Heiliger Bartholomäus, du Patron bei allen Haut- und Nervenerkrankungen.
1: Bitte für uns.
0: Heilige Theresia, du Patronin bei Herz-, Kreislauf- und Gefäßleiden.
1: Bitte für uns.
0: Heiliger Antonius, du Patron bei ansteckenden Erkrankungen und Entzündungen.
1: Bitte für uns.
0: Heiliger Benedikt, du Patron bei Entzündungen und fieberhaften Erkrankungen.
1: Bitte für uns.
0: Heilige Lucia, du Patronin bei allen Infektionskrankheiten.
1: Bitte für uns.
0: Heilige Laurentius, du Patron bei Rückenschmerzen.
1: Bitte für uns.
0: Heilige Valentin und Sankt Veit, ihr Patrone gegen alle epileptischen Anfälle.
1: Bitte für uns.
0: Heilige Wolfgang, du Patron bei Lähmungen und Schlaganfällen.
1: Bitte für uns.
0: Heilige Urban, du Patron gegen die Trunksucht und alle schlechten Eigenschaften.
1: Bitte für uns.
0: Heiliger Andreas, du Patron bei Gicht und Rheuma.
1: Bitte für uns.
0: Heiliger Eduard, du Patron bei allen Drüsenerkrankungen.
1: Bitte für uns.
0: Heiliger Johannes Evangelista, du Patron bei allen fäulniserregenden Krankheiten und Vergiftungen.
1: Bitte für uns.
0: Heiliger Rochus, du Patron bei allen Geschwüren und Eiterungen.
1: Bitte für uns.
0: Heilige Adelgunde, du Patronin bei allen Geschwülsten und Krebserkrankungen.
1: Bitte für uns.
0: Heiliger Erasmus, du Patron bei allen Leiden der Gedärme und der Eingeweide.
1: Bitte für uns.
0: Heiliger Odilo, du Patron bei allen Leber-, Nieren- und Steinleiden.
1: Bitte für uns.
0: Heiliger Timotheus, du Patron aller Magenleidenden.
1: Bitte für
0: uns. O du Lamm Gottes, dass du hinwegnimmst die Sünde der Welt.
1: Herr,
0: o du Lamm Gottes, dass du hinwegnimmst die Sünde der Welt.
1: Herr,
0: o du Lamm Gottes, dass du hinwegnimmst die Sünden der Welt.
1: Herr,
0: bittet für uns, ihr Patrone der Kranken und Leidenden, dass wir würdig werden der Verheißungen Christi. Lasset uns beten, allmächtiger Gott, du bist voll Erbarmen. Du verherrlichst dich in deinen Heiligen und du liebst es, gnädig zu sein. Schenke auf die Fürbitte dieser kranken Patrone deine Gnade und Barmherzigkeit jenen, die leiden und in Not sind. Lass dein Angesicht über ihnen leuchten und schenke ihnen so die Kraft in der Nachfolge Christi, mit ihrem Lebenskreuz auszuharren und das Ziel des ewigen Lebens zu erlangen.

Wenn es in deinem Heilsplan der Liebe enthalten ist, so schenke den Kranken die Gnade der Genesung und einer tiefen Dankbarkeit gegenüber deiner Liebe. Darum bitten wir durch Christus, unseren Herrn.

Liebe Zuhörer, liebe Zuschauer, liebe Brüder und Schwestern im Herrn, im Mittelpunkt dieses Gottesdienstes mit den Gebeten um Heilung steht ein Shalom-Gebet der Gemeinschaft Maranatha. Es ist ein sehr tiefes Gebet, das in unserer Diözese an jedes Dekanat, an die Dekane ausgeteilt worden ist zur Weitergabe an die Pfarreien. Ich habe es zum ersten Mal jetzt gelesen. Und als Einstimmung auf dieses Gebet, das ist ja auch ein großes Heilungsgebet, möchte ich einen Psalm nehmen, Psalm 137. Danach kommt dieses längere Gebet und da ist es wichtig, dass Sie sich ganz, ja, dass Sie alles Äußerliche, Störende abstellen, dass Sie ganz ruhig werden, sich darauf einlassen. Gebet ist keine Magie. Es ist nicht, dass da ein gesalbter Prediger, ein charismatisch Begabter dann betet und dann ist es geschehen. Es ist wichtig, dass Ihr Herz mitgeht und sich aufmacht, sonst nützt das nichts. Herr, du hast mich erforscht und du kennst mich. Ob ich sitze oder stehe, du weißt von mir. Von ferner kennst du meine Gedanken. Ob ich gehe oder ruhe, es ist dir bekannt. Du bist vertraut mit all meinen Wegen. Noch liegt mir das Wort nicht auf der Zunge, du, Herr, kennst es bereits. Du umschließt mich von allen Seiten und legst deine Hand auf mich. Zu wunderbar ist für mich dieses Wissen, zu hoch, ich kann es nicht begreifen. Wohin könnte ich fliehen vor meinem Gott? Wohin mich verbergen vor deinem Angesicht? Steige ich hinauf in den Himmel, so bist du dort. Bette ich mich in der Unterwelt, bist du zugegen. Nehme ich die Flügel des Morgenrots und lasse mich nieder am äußersten Meer, auch dort wird deine Hand mich ergreifen und deine Rechte mich fassen. Würde ich sagen, Finsternis soll mich bedecken, statt Licht soll Nacht mich umgeben, auch die Finsternis wäre für dich nicht finster. Die Nacht würde leuchten wie der Tag, die Finsternis wäre wie Licht. Denn du hast mein Inneres geschaffen, mich gewoben im Schoß meiner Mutter. Ich danke dir, dass du mich so wunderbar gestaltet hast. Ich weiß, staunenswert sind deine Werke. Als ich geformt wurde im Dunkeln, kunstvoll gewirkt in den Tiefen der Erde, waren meine Glieder dir nicht verborgen. Deine Augen sahen, wie ich entstand. In deinem Buch war schon alles verzeichnet. Meine Tage waren schon gebildet, als noch keiner von ihnen da war. Wie schwierig sind für mich, oh Gott, deine Gedanken, wie gewaltig ist ihre Zahl. Wollte ich sie zählen, es wären mehr als der Sand. Käme ich bis zum Ende, wäre ich noch immer bei dir. Erforsche mich, Gott, und erkenne mein Herz. Prüfe mich und erkenne mein Denken. Sieh her, ob ich auf dem Weg bin, der dich kränkt, und leite mich auf dem altbewährten Pfad.

Herr, ich komme so zu dir, wie ich bin, in diesem Augenblick, mit all meinen Gefühlen, meinen Befürchtungen, meinen Freuden und mit all dem, was mich so traurig macht. Du siehst mich so, wie ich bin. Du kennst mich durch und durch, wie wir es im Psalm gehört haben. Du siehst alles. Alles, was ich bin oder jemals gewesen bin. Sämtliche Erfahrungen meines Lebens sind vor dir ausgebreitet. Jedes Bild, das ich gesehen habe, jede Berührung, jeder Sinneseindruck, jedes Wort, das ich je gehört oder gesprochen habe, jedes einzelne Wort, jede Idee, jeder Gedanke, der sich in meine Seele eingeprägt hat. Du kennst sie alle. Du kennst mich besser als mein bester Freund oder meine beste Freundin, besser als ich mich selbst. Du bist der Einzige, der mich wirklich kennt, so wie ich bin. Trotz allem und um meiner selbst willen liebst du mich. Obgleich ich so bin, wie ich bin, liebst du mich. Ich bin für dich von unschätzbarem Wert. Du liebst mich durch und durch. Nichts und niemand kann mich von deiner Liebe trennen. Nichts und niemand kann mich deiner Liebe und deiner Gegenwart entziehen. Im Augenblick meiner Erschaffung warst du da. Schon damals hast du mich geliebt. Bereits im Mutterleib kanntest du mich und hast mich geliebt. Mein Wesen war dir von Anfang an bekannt. Du hast mich beim Namen gerufen. Du hast mich im Arm gehalten und mich liebevoll umarmt. Du gabst mir dein Leben und deine Liebe. Seit meiner frühesten Kindheit hast du mich behütet. Überall und immer warst du dabei. Mein unsichtbarer Spielgefährte, Schulfreund, Arbeitskollege, mein verborgener Gast bei jeder Mahlzeit, du warst bei jeder Begegnung dabei. Du hast dich stillschweigend um mich gekümmert. Du warst einfach da, auch in den langen Stunden der Nacht. Du warst bei jeder Reise dabei. Du bist mit mir gegangen. Du warst bei mir am Anfang, bei jeder Fahrt. Du warst mein Begleiter auf dem weiteren Weg. Ohne dich verliere ich meinen Weg. Allein du bist das Alpha und das Omega. Du bist mein Weg. Du selbst bist der Weg meines Lebens. Mhm.

Herr, ich lege mein Leben vor dich hin. Meine Vergangenheit, meine Gegenwart und meine Zukunft. Ich lobe und preise dich für deine Gegenwart in meinem Leben. Ich danke dir für alles Gute und all die Freude, die du mir schenkst. Ich bringe dir aber jetzt auch meine Verletzungen, meine blauen Flecken, alle Ablehnungen. Ich bringe dir auch all die Dinge dar, deren wegen ich mich schäme. Meine Gedanken, Worte und Taten, die dich und andere gekränkt haben. Herr, reinige mich und gieße Ströme des lebendigen Wassers über mich aus. Erwecke die ausgetrocknete Wüste meines Seins zum Leben. Erquicke mich, erneuere mich. Herr, hauch mir deinen Lebensatem neu ein, sodass ich an deinem Leben teilhabe. Herr, strecke deine Hand aus und berühre mich, dass ich innerlich heil werde. Mach mich gänzlich leer von all dem Müll in mir. Herr, in diesem Moment nimm von mir alle Ablenkungen, alle Anfechtungen, bösen Gedanken und Begierden. Befreie mich von meiner inneren Unruhe. Nimm von mir verborgene Ängste, Ängste, die ich vielleicht selber gar nicht kenne, aber die sehr real sind. Hilf mir zu erkennen, dass deine vollkommene Liebe jede Angst vertreibt. Hole mich jetzt in die stille Tiefe deiner Gegenwart. Ich übergebe dir meinen Leib und bitte dich, mach ihn zu deiner Wohnstätte. Berühre jetzt jeden Teil meines Wesens und schenk mir Frieden in meinem Herzen, in meiner Seele und in meinem Geist. Lass mein Herz mit deinem schlagen. Fülle jeden Teil meines Körpers mit deinem Heiligen Geist. Nimm jedes meiner Blutgefäße, jeden Teil meines Nervensystems und wenn es noch so kaputt ist. Nimm jeden einzelnen Muskel, jedes Organ, jede Zelle und fülle mich mit deiner Ruhe, mit deiner Wahrheit, mit deiner lebendigen Gegenwart.

Hilf mir jetzt zu beten, auch ohne Worte. Hilf mir mit meiner Atmung zu beten. Lass mich deine Liebe und deinen Frieden einatmen und meinen Schmerz und meine Traurigkeit ausatmen. Lass mich deine Reinigung und Vergebung einatmen und meine Schuld und meine Unreinheit ausatmen. Lass meinen Körper und meine Seele eins sein mit dir durch meine Atmung. Ganz in Harmonie mit dir, gelassen und im Frieden im Herzen. Möge ich innerlich still sein und erkennen, dass du Gott bist. Möge ich erkennen, dass du der Gott bist, der Heil und Heilung bringt. Hilf mir, Jesus, deine leise Stimme zu hören. Möge ich jetzt und hier deine Worte vernehmen. Schweig, sei still. Mögen sich die inneren Stürme legen, da ich deine wirkliche Gegenwart im Altarsakrament erkenne. Kniend vor dir gebe ich dir mein Herz und meine Emotionen. Alle meine innersten Empfindungen, die im Unbewussten und Unterbewussten verborgen liegen. Ich gebe dir mein Schweigen und meine Aufgewühltheit, die Gegenströmungen in meinem Leben, meine Gefühle von Versagen und Ablehnung. Ich gebe dir jede meiner Beziehungen, jede Situation in meinem Leben, alle Reaktionen meinerseits, alle meine Freudens- und Zornausbrüche, alle Momente des Hochgefühls und der Verzweiflung. Herr, ich gebe dir meinen Verstand, meine wirren Gedanken und Ideen. Ich gebe dir all mein Suchen und Streben, meine Suche nach der Wahrheit. Ich gebe dir meine Beschränktheit und meine Irritationen. Ich gebe dir all meine Fragen und meine Zweifel. Ich bekenne dich als die Wahrheit, als die volle Wahrheit, die absolute Wahrheit in ihrer ganzen Reinheit. Die Wahrheit, die meinen Leib, meinen Geist und meine Seele freisetzen kann. Frei von Zwängen, frei von allen Lügen und Enttäuschungen dieser Welt. Frei von meinem eigenen Egoismus, von Hochmut und von Habgier. Zerbrich die Ketten, die mich zurückhalten, Herr. Brich meine Gefängnistüre auf, dass ich von der Dunkelheit dieser Welt, meiner Welt, in das helle Licht deiner Anwesenheit schreiten kann.

Vater, strahl mit dem Glanz deiner Liebe in mein Leben. Lass mich, dein Kind, die Wärme deiner väterlichen Liebe spüren. Vertrauend, abhängig, liebend. Lass mich erfassen, welche Freude dir meine Gegenliebe macht. Gewähre mir die Gnade, dass ich mich in meiner Schwachheit an dich wende und rufe, Abba, Vater. Gib mir die Gewissheit, dass unter mir immerwährend deine Arme sind, die mich auffangen. Herr Jesus, ich nehme dich als meinen Herrn meines Lebens an. Herr, über meine Gedanken und meine Gefühle, über meine Erinnerungen und meine Erwartungen. Ich bejahe deine Vollmacht über alles, was ich war, was ich bin oder was ich sein werde. Ich verneige mich vor dir, während ich dich an deinem Kreuz betrachte. Festgehalten von grausamen Nägeln sehe ich deine weit ausgebreiteten Arme, bereit, die ganze Welt zu umarmen, suchend, auch mich zu empfangen, bestrebt zu lieben, bestrebt zu vergeben, bestrebt, uns ganz heil zu machen. Ich preise dich dafür, dass du für mich gestorben bist. Hilf mir zu erkennen, dass ich aufgrund deiner übergroßen Liebe zu mir auch ich mich selbst lieben muss. Lass mich tief im Innersten verstehen, dass ich in deinen Augen überaus wertvoll bin. Heiliger Geist, Quelle aller Wahrheit und Stärke, komm jetzt über mich sanft wie eine Taube oder in Form von lebendigen Feuerzungen, so leise wie eine zarte Brise im Sommer oder gewaltig wie ein aufbrausender Wind. Komm und wohne in mir. Ermögliche mir jetzt jene Dinge zu tun, die mir vorher nicht möglich waren. Unwürdig wie ich bin, bitte ich dich, Heiliger Geist des lebendigen Gottes, gib mir die Gaben, die ich benötige, um deine Ehre und deinen Ruhm zu fördern, dass deine Früchte reichlich sein mögen, sogar in meinem Leben. Ehre dem Vater, Ehre unserem Herrn Jesus Christus, Ehre dem Heiligen Geist. Amen.

0: Weil die Strafe auf ihm lag, sind wir geheilt, durch seine Wunden sind wir geheilt. Wir bitten dich voll Vertrauen, wasche uns durch dein kostbares Blut rein von unseren Fehlern und Sünden. Erlöse uns von unserer Schuld. Durch das Wasser der Taufe, das aus deinem geöffneten Herzen beständig über unser Leben strömt, bitten wir dich, erneuere und vermehre unseren Glauben an dich, unseren Heiland und König. Stärke unsere Hoffnung, mit dir im Reich des Vaters vereint zu sein. Entzünde in uns das Feuer der Liebe zu dir, zu deinem geliebten Vater, zum Heiligen Geist und zu allen Menschen. Voll Vertrauen treten wir vor dich hin und bitten dich, die gebrochenen Herzen zu heilen und deine Hand auf die schmerzenden Wunden zu legen. Befreie mich von aller Abhängigkeit von der Sünde, vom Alkoholismus, Drogensucht, Nikotinabhängigkeit, von sexueller Abhängigkeit, von dämonischen Fesseln, vom Gefühl der Sinnlosigkeit meines Lebens, von der Sucht, andere zu kritisieren und Böses über sie zu reden, von Machtstreben und krankhaftem Ehrgeiz, von Eifersucht und Misstrauen. Verzeihe du denen, die mich verführt haben, durch deren Einfluss ich Schaden an meinem Leib und meiner Seele genommen habe, die mich zur Sucht verleiteten und mir falsche Ziele zeigten. Befreie mich von ihrem Einfluss. Leg deine Hand jetzt in meine schmerzenden Wunden, damit sie heilen können. Du vermagst alles. Du bist mein Retter. Durch dich finde ich wieder zum Leben in Fülle. Verzeihe alles, so auch ich allen verzeihen will, die mich verwundet haben. Verzeihe meinen Eltern, Geschwistern und Freunden, meiner Gattin, meinem Gatten, meinen Vorgesetzten und meinen Kollegen. Auch sie wussten oft nicht, was sie tun. Verzeih ihnen und führe sie zum Frieden. Heile, Herr Jesus Christus, meinen kranken Leib. Um der Dornenkrone und der Schmerzen willen, die du für uns erlitten hast, heile die Krankheiten des Gehirns, des Rückenmarks und der Nerven. Lege deine Hand auf mich und heile mit deinem göttlichen Licht und deiner heiligenden Kraft jeden Tumor, der sich in mir breit machen will. Schenke meinen Zellen die Ordnung wieder, die Gott ihnen am Anfang geschenkt hat. Bestreiche meine Augen mit deinem Speichel, wie du es beim Blinden getan hast, sodass sie die volle Sehkraft erhalten. Lege deine Finger in meine Ohren und öffne sie, damit ich höre, vor allem auf dich höre. Berühre meine Zunge, damit sich ihre Fessel löst und mein Mund deinen Lobpreis verkündet. Um der Wunden an Händen und Füßen willen, die du für uns erlitten hast, nimm von mir alle Krankheiten der Gelenke, Muskeln und Sehnen, der Knochen und Bänder. Sprich nur ein Wort und meine gelähmten Glieder werden mich mit neuer Kraft tragen. Streck deine Hand aus und berühre die kranken Stellen der Haut, mach mich wieder rein. O Jesus, um der Wunde an deiner Seite willen, die du für uns erlitten hast, stärke das Herz, reinige das Blut und heile kranke Gefäße. Möge das Wasser, das aus deiner Seite strömt, mich erneuern und mir zum Segen werden. Heile die Nieren, die Blase, die Geschlechtsorgane. Heile die Drüsen und Hormone. Heile die Krankheiten an Magen und Darm, die Krankheiten der Leber und der Galle. Man gab dir Galle zu trinken. So nimm von mir jede Bitterkeit und schaffe ein neues Vertrauen zu dir. O Jesus, um des Essigs willen, den du für uns getrunken hast, finde meine Schwäche neue Kraft. Stärke das Immunsystem, die Abwehrkräfte. Nimm jede Infektionskrankheit von mir. O Jesus, um deines Todes und deiner Auferstehung willen, schenke mir ein neues Leben in dir. Nimm von mir die Krankheiten der Atemwege und der Lunge. Erfülle uns mit deinem Heiligen Geist, damit wir immerwährend deinen Lobpreis verkünden. Du hast den Jüngern geboten, Johannes dem Täufer zu berichten, Blinde sehen wieder und Lahme gehen, Aussätzige werden rein und Taube hören, Tote werden auferweckt und den Armen wird das Evangelium verkündet. So setze auch an mir ein Zeichen, damit die Welt zum Glauben an dich finde und Gott verherrlicht werde. Amen. Wir haben jetzt so viel gebetet, so viele Worte gesprochen, so viele Heilige angerufen, unser ganzes Leben, unsere Gedanken, unsere Regungen dem Herrn hingehalten. Wir legen das jetzt alles in das Herz Jesu hinein und bitten ihn, dass Ströme von lebendigem Wasser und kostbarem Blut über uns kommen. Wir legen dort hinein alles, was uns quält, alles, was nicht vom Herrn ist, und bitten, dass es geheilt wird. Gegrüßet seist du, Maria, voll der Gnade, der Herr ist mit dir. Du bist gebenedeit unter den Frauen, und gebenedeit ist die Frucht deines Leibes, Jesus, aus dessen Seite Ströme von lebendigem Wasser und kostbarem Blut fließen.
1: Heilige Maria, unser Gottes, bitte für uns Sünder, jetzt und in der Stunde unseres Todes. Amen.
0: Gegrüßet seist du, Maria, voll der Gnade, der Herr ist mit dir. Du bist gebenedeit unter den Frauen, und gebenedeit ist die Frucht deines Leibes, Jesus, aus dessen Seite Ströme von lebendigem Wasser und kostbarem Blut fließen.
1: Heilige Maria, unser Gottes, bitte für uns Sünder, jetzt und in der Stunde unseres Todes. Amen.
0: Gegrüßet seist du, Maria, voll der Gnade, der Herr ist mit dir. Du bist gebenedeit unter den Frauen, und gebenedeit ist die Frucht deines Leibes, Jesus, aus dessen Seite Ströme von lebendigem Wasser und kostbarem Blut fließen.
1: Heilige Maria, unser Gottes, bitte für uns Sünder, jetzt und in der Stunde unseres Todes. Amen.
0: Gegrüßet seist du, Maria, voll der Gnade, der Herr ist mit dir. Du bist gebenedeit unter den Frauen, und gebenedeit ist die Frucht deines Leibes, Jesus, aus dessen Seite Ströme von lebendigem Wasser und kostbarem Blut fließen.
1: Heilige Maria, Mutter Gottes, bitte für uns Sünder, jetzt und in der Stunde unseres Todes. Amen.
0: Gegrüßet seist du, Maria, voll der Gnade, der Herr ist mit dir. Du bist gebenedeit unter den Frauen, und gebenedeit ist die Frucht deines Leibes, Jesus, aus dessen Seite Ströme von lebendigem Wasser und kostbarem Blut fließen.
1: Heilige Maria, Mutter Gottes, bitte für uns Sünder, jetzt und in der Stunde unseres Todes. Amen.
0: Gegrüßet seist du, Maria, voll der Gnade, der Herr ist mit dir. Du bist gebenedeit unter den Frauen, und gebenedeit ist die Frucht deines Leibes, Jesus, aus dessen Seite Ströme von lebendigem Wasser und kostbarem Blut fließen.
1: Heilige Maria, Mutter Gottes, bitte für uns Sünder, jetzt und in der Stunde unseres Todes. Amen.
0: Gegrüßet seist du, Maria, voll der Gnade, der Herr ist mit dir. Du bist gebenedeit unter den Frauen, und gebenedeit ist die Frucht deines Leibes, Jesus, aus dessen Seite Ströme von lebendigem Wasser und kostbarem Blut fließen.
1: Heilige Maria, Mutter Gottes, bitte für uns Sünder, jetzt und in der Stunde unseres Todes. Amen.
0: Gegrüßet seist du, Maria, voll der Gnade, der Herr ist mit dir. Du bist gebenedeit unter den Frauen, und gebenedeit ist die Frucht deines Leibes, Jesus, aus dessen Seite Ströme von lebendigem Blut, Wasser und kostbarem Blut fließen.
1: Heilige Maria, Mutter Gottes, bitte für uns Sünder, jetzt und in der Stunde unseres Todes. Amen.
0: Gegrüßet seist du, Maria, voll der Gnade, der Herr ist mit dir. Du bist gebenedeit unter den Frauen, und gebenedeit ist die Frucht deines Leibes, Jesus, aus dessen Seite Ströme von lebendigem Wasser und kostbarem Blut fließen.
1: Heilige Maria, Mutter Gottes, bitte für uns Sünder, jetzt und in der Stunde unseres Todes. Amen.
0: Hochgelobt und gebenedeit sei das allerheiligste Sakrament des Altares.
1: Und an diese Ewigkeit.
0: Hochgelobt und gebenedeit sei das allerheiligste Sakrament des Altares.
1: Und an diese
0: Ewigkeit. Zum dritten Mal. Hochgelobt und gebenedeit sei das allerheiligste Sakrament des Altares. Der Herr hat ein Gebet einmal geschenkt, das ich zum Schluss noch beten werde, bevor wir den eucharistischen Segen empfangen. Herr Jesus, König der Herrlichkeit, du bist das Leben meiner Seele und meines Leibes. Hab Erbarmen mit mir, denn ich bin sündig und schwach. Komm und heile diesen Krebs in mir, der mich zunichte machen und zum Tod führen will. Lege dein göttliches Leben, dein ewiges Leben in mich. Lege deine Hand auf dieses Leiden, dann werde ich geheilt und gestärkt. Jesus, König der Liebe, komm zu mir und hilf mir. Amen. Brot vom Himmel hast du ihnen gegeben.
1: das alle Erquickung in sich birgt.
0: Lasset uns beten. Herr Jesus Christus, im wunderbaren Sakrament des Altares hast du uns das Gedächtnis deines Leidens und deiner Auferstehung hinterlassen. Gib uns die Gnade, die heiligen Geheimnisse deines Leibes und Blutes so zu verehren, dass uns die Frucht der Erlösung zuteil wird, der du lebst und herrschest in alle Ewigkeit.
1: Amen.

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0: Im Namen des Vaters und des Sohnes und des Heiligen Geistes.
1: Amen.
0: Vater unser im Himmel, geheiligt werde dein Name. Dein Reich komme, dein Wille geschehe, wie im Himmel, so auf Erden.
2: Unser tägliches Brot gib uns heute und vergib uns unsere Schuld, wie auch wir vergeben unseren Schuldigern. Und führe uns nicht in Versuchung, sondern erlöse uns von dem Bösen. Amen.
0: Gegrüßet seist du, Maria, voll der Gnade, der Herr ist mit dir. Du bist gebenedeit unter den Frauen, und gebenedeit ist die Frucht deines Leibes, Jesus.
3: Heilige Maria, Mutter Gottes, bitte für uns Sünder, jetzt und in der Stunde unseres Todes. Amen.
0: Ich glaube an Gott, den Vater, den Allmächtigen, den Schöpfer des Himmels und der Erde, und an Jesus Christus, seinen eingeborenen Sohn, unseren Herrn, empfangen durch den Heiligen Geist, geboren von der Jungfrau Maria, gelitten unter Pontius Pilatus, gekreuzigt, gestorben und begraben, hinabgestiegen in das Reich des Todes, am dritten Tage auferstanden von den Toten, aufgefahren in den Himmel, er sitzt zur Rechten Gottes des allmächtigen Vaters. Von dort wird er kommen, zu richten die Lebenden und die Toten.
3: Ich glaube an den Heiligen Geist, die heilige katholische Kirche, Gemeinschaft der Heiligen, Vergebung der Sünden, Auferstehung der Toten und das ewige Leben. Amen.
0: Ewiger Vater, ich opfere dir auf den Leib und das Blut, die Seele und die Gottheit deines über alles geliebten Sohnes, unseres Herrn Jesus Christus.
4: Zur Sühne für unsere Sünden und für die Sünden der ganzen Welt.
0: Durch sein schmerzhaftes Leiden.
4: Hab Erbarmen mit uns und mit der ganzen Welt.
0: Durch sein schmerzhaftes Leiden.
4: Hab Erbarmen mit uns und mit der ganzen Welt.
0: Durch sein schmerzhaftes Leiden.
4: Hab Erbarmen mit uns und mit der ganzen Welt.
0: Durch sein schmerzhaftes Leiden.
4: Hab Erbarmen mit uns und mit der ganzen Welt.
0: Durch sein schmerzhaftes Leiden.
4: Hab Erbarmen mit uns und mit der ganzen Welt.
0: Durch sein schmerzhaftes Leiden.
4: Hab Erbarmen mit uns und mit der ganzen Welt.
0: Durch sein schmerzhaftes Leiden.
4: Hab Erbarmen mit uns und mit der ganzen Welt.
0: Durch sein schmerzhaftes Leiden.
4: Hab Erbarmen mit uns und mit der ganzen Welt.
0: Durch sein schmerzhaftes Leiden.
4: Hab Erbarmen mit uns und mit der ganzen Welt.
0: Durch sein schmerzhaftes Leiden.
4: Hab Erbarmen mit uns und mit der ganzen Welt.
0: Ewiger Vater, ich opfere dir auf den Leib und das Blut, die Seele und die Gottheit deines über alles geliebten Sohnes, unseres Herrn Jesus Christus.
3: Zur Sühne für unsere Sünden und für die Sünden der ganzen Welt.
0: Durch sein schmerzhaftes Leiden.
3: Hab Erbarmen mit uns und mit der ganzen Welt.
0: Durch sein schmerzhaftes Leiden.
3: Hab Erbarmen mit uns und mit der ganzen Welt.
0: Durch sein schmerzhaftes Leiden.
3: Hab Erbarmen mit uns und mit der ganzen Welt.
0: Durch sein schmerzhaftes Leiden.
3: Hab Erbarmen mit uns und mit der ganzen Welt.
0: Durch sein schmerzhaftes Leiden.
3: Hab Erbarmen mit uns und mit der ganzen Welt.
0: Durch sein schmerzhaftes Leiden.
3: Hab Erbarmen mit uns und mit der ganzen Welt.
0: Durch sein schmerzhaftes Leiden.
3: Hab Erbarmen mit uns und mit der ganzen Welt.
0: Durch sein schmerzhaftes Leiden.
3: Hab Erbarmen mit uns und mit der ganzen Welt.
0: Durch sein schmerzhaftes Leiden.
3: Hab Erbarmen mit uns und mit der ganzen Welt.
0: Durch sein schmerzhaftes Leiden.
3: Hab Erbarmen mit uns und mit der ganzen Welt.
0: Ewiger Vater, ich opfere dir auf den Leib und das Blut, die Seele und die Gottheit deines über alles geliebten Sohnes, unseres Herrn Jesus Christus.
4: Zur Sühne für unsere Sünden und für die Sünden der ganzen Welt.
0: Durch sein schmerzhaftes Leiden.
4: Hab Erbarmen mit uns und mit der ganzen Welt.
0: Durch sein schmerzhaftes Leiden.
4: Hab Erbarmen mit uns und mit der ganzen Welt.
0: Durch sein schmerzhaftes Leiden.
4: Hab Erbarmen mit uns und mit der ganzen Welt.
0: Durch sein schmerzhaftes Leiden.
4: Hab Erbarmen mit uns und mit der ganzen Welt.
0: Durch sein schmerzhaftes Leiden.
4: Hab Erbarmen mit uns und mit der ganzen Welt.
0: Durch sein schmerzhaftes Leiden.
4: Hab Erbarmen mit uns und mit der ganzen Welt.
0: Durch sein schmerzhaftes Leiden.
4: Hab Erbarmen mit uns und mit der ganzen Welt.
0: Durch sein schmerzhaftes Leiden.
4: Hab Erbarmen mit uns und mit der ganzen Welt.
0: Durch sein schmerzhaftes Leiden.
4: Hab Erbarmen mit uns und mit der ganzen Welt.
0: Durch sein schmerzhaftes Leiden.
4: Hab Erbarmen mit uns und mit der ganzen Welt.
0: Ewiger Vater, ich opfere dir auf den Leib und das Blut, die Seele und die Gottheit deines über alles geliebten Sohnes, unseres Herrn Jesus Christus.
3: zur Sühne für unsere Sünden und für die Sünden der ganzen Welt.
0: Durch sein schmerzhaftes Leiden
3: hab Erbarmen mit uns und mit der ganzen Welt.
0: Durch sein schmerzhaftes Leiden
3: hab Erbarmen mit uns und mit der ganzen Welt.
0: Durch sein schmerzhaftes Leiden
3: hab Erbarmen mit uns und mit der ganzen Welt.
0: Durch sein schmerzhaftes Leiden
3: hab Erbarmen mit uns und mit der ganzen Welt.
0: Durch sein schmerzhaftes Leiden
3: hab Erbarmen mit uns und mit der ganzen Welt.
0: Durch sein schmerzhaftes Leiden
3: hab Erbarmen mit uns und mit der ganzen Welt.
0: Durch sein schmerzhaftes Leiden
3: hab Erbarmen mit uns und mit der ganzen Welt.
0: Durch sein schmerzhaftes Leiden
3: hab Erbarmen mit uns und mit der ganzen Welt.
0: Durch sein schmerzhaftes Leiden
3: hab Erbarmen mit uns und mit der ganzen Welt.
0: Durch sein schmerzhaftes Leiden
3: hab Erbarmen mit uns und mit der ganzen Welt.
0: Ewiger Vater, ich opfere dir auf den Leib und das Blut, die Seele und die Gottheit deines über alles geliebten Sohnes, unseres Herrn Jesus Christus.
3: Zur Sühne für unsere Sünden und für die Sünden der ganzen Welt.
0: Durch sein schmerzhaftes Leiden
3: hab Erbarmen mit uns und mit der ganzen Welt.
0: Durch sein schmerzhaftes Leiden
3: hab Erbarmen mit uns und mit der ganzen Welt.
0: Durch sein schmerzhaftes Leiden
3: hab Erbarmen mit uns und mit der ganzen Welt.
0: Durch sein schmerzhaftes Leiden
3: hab Erbarmen mit uns und mit der ganzen Welt.
0: Durch sein schmerzhaftes Leiden
3: hab Erbarmen mit uns und mit der ganzen Welt.
0: Durch sein schmerzhaftes Leiden
3: hab Erbarmen mit uns und mit der ganzen Welt.
0: Durch sein schmerzhaftes Leiden
3: hab Erbarmen mit uns und mit der ganzen Welt.
0: Durch sein schmerzhaftes Leiden
3: hab Erbarmen mit uns und mit der ganzen Welt.
0: Durch sein schmerzhaftes Leiden
3: hab Erbarmen mit uns und mit der ganzen Welt.
0: Durch sein schmerzhaftes Leiden
3: hab Erbarmen mit uns und mit der ganzen Welt.
0: Heiliger Gott, heiliger starker Gott, heiliger unsterblicher Gott,
2: hab Erbarmen mit uns und mit der ganzen Welt.
0: Heiliger Gott, heiliger starker Gott, heiliger unsterblicher Gott,
2: hab Erbarmen mit uns und mit der ganzen Welt.
0: Heiliger Gott, heiliger starker Gott, heiliger unsterblicher Gott,
2: hab Erbarmen mit uns und mit der ganzen Welt.
0: Barmherziger Jesus, im Augenblick deines Kreuzestodes für uns bete ich dich an und lobpreise dich und bitte, umfasse mit deiner unerschöpflichen Barmherzigkeit die ganze Menschheit, besonders die armen Sünder und die Sterbenden.
2: Amen. Amen.
0: Im Namen des Vaters und des Sohnes und des Heiligen Geistes.
2: Amen. Amen.
0: Gelobt sei Jesus Christus.
2: In Ewigkeit. Amen.

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1: Guten Morgen. Den Gedanken für den Tag hören Sie heute von Pfarrer Richard Schitterer aus dem Kloster Heiligenbronn in Schramberg, einem Wallfahrtsort im Schwarzwald. Pfarrer Schitterer arbeitet als Hausgeistlicher im Kloster Heiligenbronn, einem Konvent der Franziskanerinnen, aber er steht auch als Seelsorger für die Wallfahrer zur Verfügung.
2: Grüß Gott, liebe Hörergemeinde. Gelobt sei Jesus Christus. Die großen Feste in diesem Kirchenjahr sind vorbei. Von Leichnam war das letzte. Es ist Alltag geworden, Gott sei Dank, aber nicht ganz. Denn heute, am 29. Juni, durchbricht das Fest Petrus und Paulus die Routine. Darum ist heute gleich mal ein bisschen mehr als nur Montag. Übermorgen wird das Fest der Geburt des Johannes, des Täufers sein. Und am 2. Juli feiern wir Marie Heimsuchung. Diesen Tagen können wir, auch wenn sie nicht bedeutsam sind, dennoch ein eigenes, privates Gesicht geben und diese Tage feiern als besondere. Aber im Großen und Ganzen ist Alltag, seit dem Kirchenjahr heißt es, kann ich nun sagen, dass ich gut gerüstet bin zu leben, wozu mich der Glaube in diesen Wochen geformt hat? Bin ich vor mir und meine Mitmenschen und vor Gott das in mir an Erkenntnis und Einsicht geworden ist und dass ich jetzt als Glaube und Leben aus ihm und Leben aus den vergangenen Festen des Glaubens als mein alltägliches Leben sich mir jetzt zeigt. Ich bin nicht mehr der und nicht mehr die, die ich vor einem Jahr war. Nicht, weil ich biologisch 365 Tage älter geworden bin und sicher auch reifer, sondern weil ich bewusst lebe, was mir und mit mir seit dem ersten Advent 2025 bis jetzt zur Stunde geworden ist. Ich spüre in mir schon Kräfte, die sich aus der Erwartung des Advents, aus der bewussten Hinwendung zum Evangelium in der Fastenzeit, aus den Erfahrungen mit dem auferstandenen Christus in den 50 Tagen bis Pfingsten, den Einbruch des Heiligen Geistes ergeben haben. Das waren keine Events, die mich so zwischendurch mal aufputschen, aber dann schnell abbrennen wie ein Feuerwerk und Dunkelheit zurücklassen. Nein, das sind Bausteine, die sich im Haus meines Lebens wiederfinden und es als Grund- und Schlusssteine stabil sein lassen, angesichts all dessen, mit dem ich immer wieder konfrontiert werde. Aus der Glaubenserfahrung werde ich mit all dem ganz gelassen umgehen können. Also schaue ich, dass mir, was ich erkannt und was in mir zur Wahrheit und zum Leben geworden ist, gegenwärtig bleibt. Die Feste des Glaubens sind keine folkloristischen Erinnerungen an etwas, das geschehen ist, einst und damals und in jener Zeit. Sie sind Vergegenwärtigung und Erneuerung des Geschehens und auch damit eine neu eingegangene Verpflichtung, das zu leben, was man feiert. Mir ist da mal ein Satz begegnet. Ich weiß nicht, von wem er ist und wie alt er ist, aber er ist zeitlos und er heißt, wir Christen müssten so leben, als sei Christus vorgestern gestorben, heute früh von den Toten auferstanden und er würde morgen wiederkommen. Das sei die Art des Lebens der Christen am Anfang der Kirche gewesen. So leben, als sei Christus vorgestern gestorben, heute früh von den Toten auferstanden und er würde morgen wiederkommen. Ist so zu denken seltsam? Kann man leben angesichts der vielen Dinge, der vielen Verantwortungen und auch der täglich neuen tausendfachen Ablenkung? Kann man so leben, als wäre Christus vorgestern gestorben und er würde morgen wiederkommen? Man kann es. Das ist sogar die Lösung. Und das Alltägliche, das Banale kann so spannend werden. Das Leben immer angesichts der ganzen Heilsgeschichte, in die ich auch selbst eingebunden bin. Ich spüre die Dynamik, die darin liegt. Ich spüre die Energien für mein Leben, das daraus wird. Eben wenn ich nur noch so rede, denke und tue, als wäre Christus vorgestern gestorben, heute früh auferstanden von den Toten und morgen wäre seine Wiederkunft. Das ist dann wie ein roter Faden, der sich immer wieder im Gestricke unseres Lebens zeigt, der uns Richtung gibt. Und das lässt uns dann auch immer wieder am Abend eines Tages das Gefühl haben, dass man heute seine Sache gut gemacht hat, so gut es eben ging. Denn ich lebe vor seinem Angesicht. Ich spüre, wie er mir über die Schulter schaut. Nicht, um mich zu ängstigen oder zu verunsichern, nein, um mich zu stärken. Ich bin mit dir. Jetzt möge sich im Blick auf die zweite Hälfte des Jahres die Beziehung zu Christus weiter vertiefen. Möge es zu einer Identität mit ihm kommen, dass es sichtbar wird, was es eigentlich ist zwischen ihm, Christus und mir. Leben wir, was uns bis jetzt überzeugt hat und was uns zu den Menschen hat werden lassen, die wir sind. Lassen wir nicht nach. Vor allem, weil wir da ja nicht nur auf Erfolgstour sind und uns nicht Engel auf Flügel tragen werden. Wir werden den Weg zu Fuß gehen müssen, im Pilgerschritt drei Schritte vorwärts, zwei zurück. Und das wird zuweilen schmerzlich sein. Aber ich finde mich immer wieder in den Verheißungen des Herrn. Und ich verstehe immer mehr und mehr sein Evangelium. Und es wird in mir zur Lebensart. Denn ich weiß, wo und wie ich in das Evangelium eingebunden bin. Und wie ich mich immer wieder zwischen seinen Zeilen wiederfinde. So werde ich den Menschen begegnen und diese werden mich so erleben. Und es wird sein, dass sie neugierig mich danach fragen, woher ich denn meine Kräfte und meine Hoffnung nehme. Kann ich ihnen dann sagen, dass ich so lebe, als wäre Christus vorgestern gestorben? Als wäre heute früh seine Auferstehung gewesen und als würde er morgen. Liebe Hörergemeinde, ich segne Sie im Namen des Vaters und des Sohnes und des Heiligen Geistes.
0: 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Um 16:30 geht es weiter mit der Sendereihe Erzählung.

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1: Willkommen in der Erzählung bei Radio Horeb. Wir lesen Bücher. Wer kennt sie nicht? Die Wüstenzeiten im Glauben. Matthias Roth, 72er Jahrgang, durchlebte Zeiten der Dunkelheit, der Trockenheit, der Entfremdung. In dieser existenziellen Leere begegnete er den Worten von Carlo Caretto, 1988 mit 78 Jahren verstorben, der sich der Gemeinschaft der kleinen Brüder Jesu angeschlossen hatte und etliche Jahre in der algerischen Sahara lebte. Die tiefgehenden Gedanken, die Carlo in Büchern wie »Wo der Dornbusch brennt« niederschrieb, wurden für Matthias Roth zu einem Hoffnungslicht auf dem eigenen Glaubensweg. So schrieb Matthias Roth selbst ein Buch, welches mit großer Feinfühligkeit persönliche Erfahrungen mit Carettos spiritueller Weisheit verbindet. Roth verschafft uns durch seine tiefgründigen Betrachtungen von Carlo Carettos Worten einen neuen Zugang zu diesen Schätzen. Er hat diese Texte selbst durchlebt, zum Teil auch durchlitten. Das spürt man auf jeder Seite seines Buches, das den Titel trägt »Von Herzen beten«. Glaubensinspirationen in seelischen Wüstenzeiten. Claudia Kiesel, mein Name. Es liest für uns aus dem Buch heute Martin Ploderer.

In den nun folgenden Briefen 6 und 7 setzt sich Carlo vertieft mit dem Thema des Betens auseinander. Einleitend schreibt er: Ich bin in die Wüste gekommen, um zu beten, um beten zu lernen. Das ist das große Geschenk, das mir die Sahara gemacht hat. Ein Geschenk, das ich allen meinen Lieben weitergeben möchte. Ein unermessliches Geschenk. Ein Geschenk, das alle anderen in sich schließt, das sine qua non des Lebens, unabdingbare Bedingung, der Schatz, der im Acker verborgen, die kostbare Perle, die auf dem Markt entdeckt wurde. In diesen bildhaften Worten wird spürbar, welch bedeutungsvolles und wertvolles Geschenk Carlo in der Wüste mit dem Beten finden durfte. Ich bin angesprochen durch diese Worte, und sie wecken in mir Interesse und Sehnsucht, diesem Geschenk nachzuspüren und ihm selbst näher zu kommen. Carlo versteht das Beten als Verbindung zwischen Gott und Mensch und sieht darum das Beten auch als die Geschichte unseres irdisch-himmlischen Lebens. Er schreibt: Man könnte sagen, wir sind das, was wir beten. Der Grad unseres Glaubens ist der Grad unseres Betens. Die Kraft unserer Hoffnung ist die Kraft unseres Betens. Die Glut unserer Liebe ist die Glut unseres Betens, nicht mehr, nicht weniger. Unser Gebet wird kein Ende haben. Es wird uns in Ewigkeit begleiten. Es wird der Hauch unserer hingerissenen Gottesschau sein, der Jubel unseres ewigen Glücks. Kraftvolle und schöne Worte über das Beten, die ich auf mich wirken lassen will. Das Beten ist die unerlässliche Verbindung zwischen Gott und dem Menschen. Das Gebet ist im Leben des Menschen die Quelle von Glauben und Hoffnung, wie auch die Glut seiner Liebe. Das Beten findet irgendwann einen Anfang in einem Menschenleben und wird kein Ende mehr haben. Es begleitet und trägt den glaubenden Menschen durch das Leben, hin zu dem Moment, in dem er Gott, seinen himmlischen Vater, von Angesicht zu Angesicht sehen wird und er im ewigen Glück angekommen ist. Dabei ist das Beten nach Carlo nicht als etwas Statisches und Formelles zu verstehen, sondern als die persönliche Gottesverbindung und Geschichte eines jeden einzelnen Menschen. Die Geschichte unseres irdisch-himmlischen Lebens wird die Geschichte unseres Gebets sein und deshalb und vor allem deshalb unsere ganz persönliche Geschichte. Keine Blume gleicht der anderen, kein Stern dem anderen, so auch kein Mensch dem anderen. Da das Gebet die Verbindung eines jeden Menschen mit Gott ist, ist diese Verbindung bei einem jeden Menschen verschieden. Kein Gebet gleicht dem anderen. Beten ist Verbindung und Gespräch mit unserem Vater im Himmel. Wir Menschen dürfen mit dem gewaltigen und allmächtigen Schöpfergott ins Gespräch kommen. In Carlos Worten: Um das Beten zu begreifen, muss man begreifen, dass man mit Gott spricht. Zwei Pole sind da, der eine ganz klein, ganz schwach, ich. Der andere ganz groß, ganz mächtig, Gott. Und nun die erste Überraschung. Er, der so groß ist, will mit mir, der so klein ist, reden, der Schöpfer mit der Kreatur. Nicht ich wollte das Gebet, er wollte es. Nicht ich suchte ihn, er hat mich zuerst gesucht. Gott ist der Ursprung des Betens. Er wollte es, er hat es ermöglicht, weil er den Menschen sucht und mit ihm in Beziehung sein will. Gott hat das Beten erschaffen als Möglichkeit, damit der Mensch auf sein Suchen und Reden reagieren und antworten kann. Gott, unser Vater, ist der Anfang des Betens. Das ist laut Carlo unsere Hoffnung. Darin liegt die Hoffnung, die mein Beten hält und trägt. Er will, dass ich bete. Weil er auf mich wartet, kann ich zu ihm kommen. Es ist der Wille Gottes, dass wir Menschen beten. Und weil Gott, unser Vater, immer auf uns wartet und für uns da ist, können wir jederzeit und an jedem Ort zu ihm kommen. Carlo führt aus, dass das Beten nicht eine Sache von dieser Welt ist. Es ist eine himmlische Sache, die der Erschaffer der Welt in diese Welt hineinfließen lässt. Nicht von der Erde stammt es, sondern vom Himmel. Der Geist des Herrn erfüllt die Welt. Er lässt uns Vater rufen. Er gießt den Strom des Betens in uns ein. Wir brauchen nur ein aufmerksames Herz, einen willigen Geist und das zu wiederholen, was der Geist Jesu uns eingibt und uns sagen lässt. Das Beten ist gewirkt durch den Geist Gottes. Er ist es, der uns Menschen erkennen lässt, dass wir einen guten Vater im Himmel haben, den wir als unseren lieben Vater Gott, ja sogar Papa Gott, ansprechen dürfen.
Durch den Strom des Betens können wir mit ihm in Beziehung sein. Carlo spricht hier möglicherweise wieder vom Bild des elektrischen Stroms. Mir kommt dabei aber auch das Bild vom Strom des lebendigen Wassers vor das innere Auge. Wer an mich glaubt, von dessen Leib werden, wie die Schrift sagt, Ströme lebendigen Wassers fließen. Johannesevangelium, 7. Kapitel, Vers 38. Den Strom des Betens verstehe ich als Bild eines Wasserlaufs, der von Gott her zu uns und in uns hineinfließt. Durch diesen Strom entsteht Verbindung und Versorgung von Gott zu den Menschen, und er fließt durch uns hindurch, zu unseren Mitmenschen. Nicht immer erlebe ich diesen Wasserlauf als kräftigen Strom oder Fluss. Es gibt bei mir oft auch Zeiten, da ist dieser Wasserlauf vielleicht nur ein kleiner Bach oder gar nur ein Rinnsal. Und doch, der Wasserlauf ist da, er existiert, weil er von Gott her ausgeht. Damit dieser Wasserlauf in mich hineinfließen kann, muss er zuerst entdeckt und erschlossen, also bei mir selbst angeschlossen werden. Die Voraussetzung dafür ist, gemäß Carlo, ein aufmerksames Herz und ein williger Geist zu Gott hin. Ich denke, es geht dabei um ein auf Gott Vater hin ausgerichtetes, erwartungsvolles Herz und eine entschiedene Haltung, seinen Willen zu suchen und ihm entsprechend zu leben. Dadurch wird es möglich, dass wir aussprechen dürfen, was der Heilige Geist in uns eingibt. Gemäß Carlo kann sich der Mensch diesem Strom göttlichen Geistes jedoch auch verschließen, indem er zu ihm Nein sagt und damit die Türe seines Herzens zusperrt. Und er führt weiter aus, dass es auch das Gebet gibt, das auf der Erde im Menschen selbst entsteht und sich um schöne Ideen oder um die Bitte für Dinge dreht, die aus einem Herzen von Egoismus und Habenwollen entspringen. Über den Weg zum wahren Beten, dessen Quelle der Strom göttlichen Geistes ist, schreibt Carlo. Dort beginnt das wahre Gebet, wo der Wille Gottes gesucht wird. Im Grunde sind die Dinge einfach, äußerst einfach. Es genügt, auf das zu hören, was Jesus uns gesagt hat. Es genügt, das Evangelium zu nehmen und in die Tat umzusetzen, was er uns gesagt hat. Das sind Worte und Gedanken, die ich mir immer wieder neu zu Herzen nehmen möchte. Worte, die mir das Wesentliche über das Beten bewusst machen und mir in einfacher Weise den Weg zum Kern vom Beten und der Verbindung zwischen Gott und Mensch weisen. Es geht darum, den Willen Gottes zu suchen. Und ich finde den Willen von Gott, meinem himmlischen Vater, in dem, was Jesus gelebt und gelehrt hat. Das ist tatsächlich nicht sonderlich schwierig, sondern im Grunde recht einfach. Es ist mir ein großes Geschenk, das mich schon viele Jahre begleitet, dass Jesus seinen Jüngern und uns Worte hinterlassen hat, mit denen wir beten dürfen. Ich spreche dieses Gebet in folgenden Worten. Unser Vater im Himmel, dein Name werde geheiligt, dein Reich komme, dein Wille geschehe, wie im Himmel, so auf Erden, so in meinem Leben. Unser tägliches Brot gib uns heute. Und vergib uns unsere Schuld, wie auch wir vergeben unseren Schuldigern. Und führe uns in der Versuchung und erlöse uns von dem Bösen. Denn dein ist das Reich und die Kraft und die Herrlichkeit in Ewigkeit. Amen. Im täglichen Beten dieser Worte und im Verweilen und Nachsinnen zu den einzelnen Passagen erfahre ich immer wieder neu innere Ausrichtung, Hoffnung und Mut, mein Leben in Verbindung mit meinem guten Vater Gott zu leben und zu gestalten. Dabei bete ich für mich jeweils bewusst, dein Wille geschehe wie im Himmel, so auf Erden, so in meinem Leben. Ja, darum sollte es gehen. Nicht, dass mein Wille geschieht, sondern der Wille meines guten Vater Gottes. Er liebt mich und hat gute Gedanken über mein Leben. Darum will ich in seinem Willen leben. Um den Weg zum Beten zu finden, genügt es also, zu hören, was Jesus uns gelehrt hat, und dies anzunehmen und selbst zu leben. Ich verstehe Carlos weitere Ausführungen so, dass es beim Beten nicht primär um Worte geht, sondern um die Herzenshaltung des Menschen, also um eine bewusste Ausrichtung des Herzens, welche über Gefühlen und dem momentanen Erleben steht. Es ist der göttliche Geist, der den guten Willen im Menschen sucht und stärkt, welcher nicht auf sich selbst bezogen ist, sondern die Sehnsucht hat, den Willen Gottes zu suchen und auch zu tun.
Wo der göttliche Geist einen Menschen findet, dessen Herz mit bewusster Ausrichtung den Willen Gottes sucht, da beginnt das Beten. Wenn das Herz des Menschen dem Willen Gottes immer mehr Raum gibt, dann füllt es sich immer mehr mit dem Beten und der göttlichen Liebe, die der Heilige Geist in uns ausgießt. Denn die Liebe Gottes ist ausgegossen in unsere Herzen durch den Heiligen Geist, der uns gegeben ist. Römerbrief, 5. Kapitel, Vers 5. Für mich bringe ich diese Herzenshaltung häufig in folgenden Worten zum Ausdruck. Mein Vater Gott, ich sehne mich nach dir. Ich will zu dir kommen. Ich will bei dir zu Hause sein. In allem, was ist, vertraue ich mich dir an und vertraue darauf, dass du deinen guten Weg mit mir gehst. Dein guter Wille an mir geschieht. Danke, dass ich dein geliebtes Kind bin, dass ich von dir begleitet und versorgt sein darf. Das sind mir sehr wertvolle Gebetsworte geworden, welche mich gerade in schwierigen Zeiten, wenn es in mir schwer und unruhig ist, nahe bei meinem himmlischen Vater halten.

Zeiten des Betens. Im Folgenden schreibt Carlo über verschiedene Zeiten des Gebets und meint damit die unterschiedlichen Formen und Phasen des Betens im Leben eines Menschen. Das Gebet ist vor allem Wort, Rede und Gesang. Dazu erwähnt er verschiedene Beispiele aus den Psalmen. Manchmal ist das Gebet ein Ausbruch von Glück, Psalm 18. Manchmal ist es der Ausdruck über die Bewunderung von Gottes Werken, Psalm 19. Oder es ist Lobpreis über Gottes fürsorgendes Walten, Psalm 22. Oftmals enthält das Gebet einen Hilferuf, eine Klage, einen Angstschrei, Psalmen 86 und 88. Diese Weise, mit Gott zu reden, gilt alle Zeit und allerorts. Vom Anfang geistlichen Lebens bis zum Ende wird der Mensch das Wort brauchen, um die Stimme des Herzens dem Schöpfer gegenüber laut werden zu lassen. In den weiteren Erläuterungen über die Zeiten des Gebets vergleicht Carlo das Wachstum im Beten mit dem Wachstum und den sich wandelnden Formen der Liebe zwischen zwei Menschen. Mit dem Gebet ist es ähnlich wie mit der Liebe. Am Anfang viele Worte, eine Menge Gespräche, Diskussionen. Dann wird man stiller und versteht sich mit wenigen Worten. Bei Schwierigkeiten genügt eine Geste, ein Blick, ein Nichts. Sich lieben ist genug. Und? Am Anfang Worte in Fülle. Dann nehmen sie ab, werden tiefer und beschränken sich schließlich auf einige ganz wenige, in denen jedoch alles enthalten ist. So wie die Liebe zwischen zwei Menschen in ihrem Wachstum und ihrer Entwicklung verschiedene Phasen durchlebt, in der sie sich in unterschiedlichen Formen ausdrückt, so ist es auch beim Beten. Von der Phase der vielen Worte, der ersten Liebe, wächst das Beten in die Tiefe und findet Formen, bei denen es nur noch ganz wenige Worte braucht, in denen jedoch alles enthalten ist. Das Gebet in der Zeit der ersten Liebe sieht Carlo als das Gebet, in der das Herz viel redet. Gewöhnlich redet das Herz viel zur Zeit der Bekehrung. In der Phase des Noviziates, in den ersten Jahren, da es Gott entdeckt. Eine schöne Zeit, diese Zeit der ersten Liebe. Alles beflügelt das Gebet. Das Erlebnis des Neuen, das Empfinden der Fantasie, die Leidenschaft des Herzens. Und obendrein gibt Gott seinen Teil. Freude, Ermutigung, Trost. Alles läuft gut, wie am Anfang einer glücklichen Ehe. Bei diesen Schilderungen von Carlo erinnere ich mich an meine Zeit der ersten Liebe im Glauben. Als Teenager durfte ich erleben, wie der Heilige Geist meine Seele berührte und ich ganz deutlich spürte, dass es in meinem Leben eine klare Entscheidung braucht. Entweder für Jesus oder gegen Jesus. Etwas dazwischen ist nicht möglich. Es war ein inneres Ringen über zwei Tage, in dem ich zum Schluss kam, dass es im Grunde für mich nur eine Option gibt, mich Jesus anzuvertrauen. Denn ohne ihn, das erlebte ich schon in meinen jungen Lebensjahren, fehlt mir Orientierung und Geborgenheit in meinem Leben. Es war eine Erlösung und Errettung, als ich mein Leben in einem bewussten Gebet meinem Vater Gott anvertraute und das Erlösungswerk von Jesus für mein Leben in Anspruch nahm. Ich durfte erleben, wie durch diese Entscheidung der Heilige Geist in meinem Leben Raum einnahm und dadurch eine persönliche Beziehung zu Jesus und Gott Vater und später zu Papa Gott zu wachsen begann. In der ersten Zeit meines Glaubens fand ich vor allem in Jesus ein Gegenüber. Er war für mich durch sein Menschsein und durch die Berichte über ihn in den Evangelien fassbar und nahbar. Lebhaft habe ich noch vor Augen, wie ich als Teenager lange Gebetsspaziergänge in der Natur machen konnte. Im direkten Gespräch mit Jesus konnte ich mit ihm wie mit einem Freund all mein Erleben, meine Sorgen und meine Hoffnungen teilen und erfahren, wie er mir Antworten gab und für mich da war. Auch Gebetszeiten mit Freunden waren wichtig. Regelmäßig trafen wir uns, um durch gemeinsames Gebet und dem Lesen der Bibel im Glauben zu wachsen. Als nächstes beschreibt Carlo das Gebet der Meditation. Eine andere Zeit des Gebets ist die Meditation. Wenn die Seele reifer geworden ist, vereinigt sich Meditation mit dem Wort. Sie verschmilzt mit ihm oder folgt ihm nach. Es ist die Zeit des Buchs, die Zeit, in der man nach dem sucht, was andere von Gott gesagt haben.
Es ist die Zeit des Überlegens, des Studierens, des Diskutierens, Zeit der Begegnung. Es folgt eine schöne, lebendige Beschreibung, wie Carlo selbst die Zeit des meditativen Gebets erlebt hat. Ich habe diese Zeit erlebt und das Glück gehabt, sie zusammen mit 100, mit 1000 jungen Leuten zu erleben. Gott, die Kirche, die Seelen, das war unsere einzige Leidenschaft. Jeden Morgen schien es uns, als müssten wir eine neue Welt schmieden, dem Irrtum entgegentreten, wie David dem Goliath. Ständig trafen wir uns, um von Gott zu reden, um zu beten. Was kümmerten uns durchwachte Nächte, holprige Bahnfahrten, abenteuerliche Radtouren über Land? Alles für die katholische Aktion. Mir erscheinen ähnliche Bilder vor dem inneren Auge aus der Zeit, in der ich in der Jugendarbeit tätig war. Ein umgebauter Hühnerstall, in dem sich junge Menschen trafen, einfach nur für Bibelstudium, gemeinsamen Lobpreis und Gebet. Kein zusätzliches Programm war gefragt. Das Suchen und Verweilen vor Gott stand im Zentrum, verband uns und ließ die Gruppe laufend wachsen. Oder die vielen Jahreswechsel. 15 Mal in Folge, die ich zusammen mit rund 100 jungen Menschen erleben durfte. Eine ganze Woche intensive Gemeinschaft miteinander und mit Gott. In verschiedensten Formen suchten und lebten wir die Begegnung und Gemeinschaft mit unserem Vater im Himmel. Immer wieder durften wir dabei erleben, wie die Bibelworte aus Jakobus Kapitel 4, Vers 8 kraftvoll Wirklichkeit wurden. Naht euch zu Gott, so naht er sich zu euch. Unvergesslich wertvoll sind mir diese Zeiten und diese Gemeinschaften mit konzentrierter Ausrichtung auf Gott. Es ist für mich auch heute immer noch ermutigend und stärkend, wenn ich punktuell solche Gemeinschaft erleben darf. Das Gebet der Meditation wächst in der Zeit, in der man die Bibel entdeckt und erforscht. Man sucht und lernt von dem, was andere auf ihrem Weg mit Gott erfahren haben. Es sind die Zeiten des Nachdenkens, des Studierens und des Diskutierens, welche eingebettet sind in eine auf Jesus und Gott, unseren Vater, ausgerichtete Gemeinschaft. Das Gebet der Meditation ist eine Form des Betens, in der der Mensch von sich aus Gott aktiv sucht, sich ihm hingibt. Über das Gebet der Meditation schreibt Carlo weiter. Es gibt 1000 Weisen der Meditation. Jeder muss seine eigene Erfahrung machen. Nur durch Meditation kann ich erfahren, welches für mich der geeignete Weg ist. Jeder darf und soll seine eigenen Zugangswege finden, wie er durch diese Gebetsform Gott nahe kommen und dabei Gottes persönliches Entgegenkommen erfahren kann. 2 Punkte betont Carlo, welche die Grundlage der Meditation sein sollen. Meditation muss auf innere Einfalt und Stille gerichtet sein. Und unentbehrlich ist es, die Bibel zu lesen und zu meditieren. Die Bibel ist Erwartung, Sehnsucht nach Christus, Altes Testament, und Kunde von seinem Kommen, Neues Testament. Für die Meditation braucht es also erstens innere Einfachheit. Dabei geht es wohl um das einfache kindliche Vertrauen. Dazu gehört nach Carlo auch die innere Stille. Ich verstehe darunter die Abgrenzung gegenüber all dem, was um uns lärmt und uns daran hindert, sich auf das Ziel der Begegnung mit Gott, unserem Vater, zu konzentrieren. Zweitens ist es unverzichtbar, sich an der Bibel zu orientieren, Bibelworte zu lesen und diese in der Meditation vor Augen zu haben, sich von ihnen prägen zu lassen, sodass sie unser Herz erfüllen und unser Leben immer mehr bestimmen.

0: Martin Pluderer las in der Radio Horeb Erzählung aus dem Buch »Von Herzen beten – Glaubensinspirationen in seelischen Wüstenzeiten«. Geschrieben hat das Buch Matthias Roth. Im Neufeld Verlag ist es erschienen. Es lädt dazu ein, Krisen nicht als Ende, sondern als Einladung zu verstehen, zu einer tieferen Gottesbeziehung, zu einem Beten, das aus dem Herzen kommt, und zu einem Leben, das von Liebe getragen wird. 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
1: 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Ich bin David Rüll und heute feiert die Kirche das Hochfest der Apostelfürsten Petrus und Paulus. Also gleich zweier ganz bedeutender Heiliger. Wie bedeutend sie sind, das zeigt sich zum Beispiel daran, dass Petrus und Paulus neben ihren jeweils eigenen Gedenktagen, also die Feste Kathedra Petri und Bekehrung des Paulus, auch noch einen weiteren gemeinsamen Gedenktag haben. Das heutige Fest Peter und Paul, ein deutlicher Hinweis darauf, dass zwischen Petrus, dem Felsen, und Paulus, dem Völkerapostel, eine ganz besondere Verbindung besteht. Zwei herausragende Charaktere, die trotz ihrer Unterschiedlichkeit ein Bild geben für ein gutes Miteinander in der Kirche. Zusammen Menschen von Jesus erzählen und dabei die jeweils anderen Temperamente und Charismen ertragen und auch achten. Etwas, das die Kirche auch heute ganz dringend braucht. Ein brandaktuelles Thema also in der Spiritualität bei Radio Horeb. Wenn wir uns nun mit zwei der einflussreichsten Figuren der frühen Kirche befassen, die Apostelfürsten Petrus und Paulus, unterschiedlich und doch geeint. Dazu hören wir jetzt Pfarrer Ebbo Ebbing aus Rheine im Münsterland. Herzlich willkommen, Pfarrer Ebbo Ebbing.
2: Vielen Dank, lieber Herr Rüll.
1: Herr Pfarrer Ebbing, Sie sind Priester in der Pfarrei St. Dionysius in Rheine. Sie gestalten regelmäßig Sendungen bei Radio Horeb. Außerdem posten Sie zahlreiche Beiträge in Ihrem YouTube-Kanal. Dabei spielen Themen wie Einheit und natürlich vor allem die Evangelisierung eine zentrale Rolle. Und somit kann man sagen, Sie wandeln selbst auch ganz fleißig in den Spuren von Petrus und Paulus. Welche Erfahrungen von Unterschiedlichkeit und Einheit haben Sie auf Ihrem Weg in der Kirche gemacht?
2: Mir fällt dazu ein konkretes Beispiel ein aus der Firmenvorbereitung. Und das ist das Schöne, die Firmenvorbereitung kann nicht einer alleine machen. Da gibt es immer ein Team. Und so war es dann auch, dass ich mir schon Gedanken gemacht hatte, wie soll das laufen, wie soll das aussehen, und bringe meine Gedanken ins Team ein und merke plötzlich, da kommen ganz andere Ansichten von anderer Seite. Und da gibt es dann natürlich die Möglichkeit, dass man sagt, ich setze das jetzt durch, was ich für eine Idee habe. Oder man hört eben aufeinander und miteinander. Und für mich war die wunderbare Erfahrung, dieses Miteinander zu gehen und zu hören, hat am Ende was Schöneres ergeben, als wenn sich eine Seite, die anderen oder ich, durchgesetzt hätten. Und das hat mir so eine Idee von dem gegeben, was eben Unterschiedlichkeit und Gemeinsamkeit an positiven Früchten hervorbringen kann.
1: Also gleich zu Beginn dieser Sendung ein schönes, aus dem Leben gegriffenes Beispiel, wie das gelingen kann, wenn unterschiedliche Charaktere ja zusammen dann noch eine viel schönere Lösung finden und eine Einheit finden. Ich freue mich auf Ihren Vortrag, Pfarrer Ebbo Ebbing.
2: Ja, vielen Dank, liebe Hörerinnen und Hörer. Schön, dass Sie zugeschaltet haben. Heute feiern wir ein Fest, das auch die Konfessionen vereint. Denn in fast allen Kirchen und kirchlichen Gemeinschaften feiern die Christen heute die beiden Apostel Petrus und Paulus. Und das schon seit vielen Jahrhunderten. Das Fest ist bereits im römischen Staatskalender von 354 erwähnt. Vermutlich aber geht es nicht um den gemeinsamen Todestag der beiden Apostel, sondern erinnert vielmehr an die Übertragung ihrer Gebeine in die Katakombe St. Sebastian an der Via Appia im Jahr 258. Daher kommt also diese gemeinsame Feier der beiden großen Apostel, die dann aber auch theologisch und biografisch begründet wurde, zum Beispiel vom heiligen Augustinus in einer Predigt. Wenn ich an meine christliche Zeit denke, als Jugendlicher habe ich mich gefragt, warum werden die beiden eigentlich zusammen gefeiert? Und das hatte zwei Gründe. Zum einen, weil mir schon damals aufgefallen ist, wie unterschiedlich die beiden sind, dass man eigentlich gar nicht so viele Gemeinsamkeiten zwischen den beiden findet. Und das andere, dass ich gedacht habe, ja, wenn wir die gemeinsam an einem Tag feiern, dann nimmt der eine dem anderen was weg. Wir kennen ja auch die anderen Apostel, zum Beispiel der Apostel Johannes oder der Apostel Thomas, die sozusagen einen eigenen Festtag haben. Und da kann man sich sozusagen ganz auf einen konzentrieren und hat den dann mehr im Blick. Aber bei Petrus und Paulus ist das ja etwas anders. Und man merkt das auch in den Gebeten. Man schaut mal zu dem einen, mal zu dem anderen. Aber die zusammenzubringen ist gar nicht so leicht. Und ich glaube, dass mein Gefühl gar nicht so ganz falsch lag. Denn wie Herr Röhl schon erwähnte, beide Apostel haben auch noch mal einen eigenen Gedenktag. Den Gedenktag Pauli Bekehrung am 25. Januar und am 22. Februar das Fest der Kathedra Petri. Doch in der Vorbereitung auf diese Sendung ist mir tatsächlich aufgefallen, dass sie beiden doch sehr wohl miteinander in enger Beziehung stehen und viel miteinander zu tun haben. Bereits in der Bibel, wenn wir das Neue Testament aufschlagen, sehen wir, dass die beiden aufeinander bezogen sind. Sie sind Schlüsselfiguren von Anfang an im Neuen Testament. Gleichzeitig gibt es etwas, zwei Stichworte, die beiden miteinander verbinden. Es geht um ein bedeutsames Nacheinander und ein Miteinander. Sie sind die Brennpunkte einer Ellipse. Wir kommen später nochmal dazu. Schauen wir uns die beiden Apostel erst einmal näher an. Sie spielen für das Neue Testament eine wesentliche Rolle. 13 der 27 neutestamentlichen Bücher tragen den Namen des Völkerapostels Paulus. 2 Briefe tragen den Namen des Petrus. Und in der Apostelgeschichte sind sie die beiden vorherrschenden Persönlichkeiten. Zuerst bestimmt Petrus das Bild. Denken wir da vor allen Dingen an die lange Rede am Pfingsttag, an die Predigt. Dann aber auch Paulus, zunächst einmal neben Barnabas, aber dann auch allein, vor allen Dingen auf seinen Missionsreisen, auf denen das Evangelium in Kleinasien und Griechenland verbreitet wird. Indirekt ist auch Paulus sogar in den Evangelien präsent. Denn, so schreibt es Irenäus von Lyon in der Mitte des 2. Jahrhunderts, Lukas, der Begleiter des Paulus, hat das von diesem verkündete Evangelium in einem Buch niedergelegt. Auch der Apostel Petrus wird einem Evangelisten zugeordnet, nämlich dem Markus aus Jerusalem. Der soll dieses Evangelium geschrieben haben, das Markus-Evangelium, und er wurde von Petrus als Dolmetscher mitgenommen und hat die Lehrvorträge des Petrus aufgezeichnet. So sagt es uns der kleinasiatische Bischof Papias von Hierapolis. Vor allem aber ist Petrus, nach Jesus natürlich, die bedeutendste Figur in den Evangelienerzählungen. Und so können wir mit einem ersten Überblick zusammenfassend sagen, das Neue Testament und das Leben von Petrus und Paulus, sie stehen in einer wechselseitigen Beziehung. Und zugleich ist es wichtig, auch nochmal darüber hinauszublicken. Die beiden sind ja nicht alleine. Petrus ist im Kollegium der 12 und Paulus hat seine Schüler. Darum müssen wir zusammenfassen, dass das Neue Testament um einiges vielstimmiger ist, als die traditionellen Verfasserangaben den Eindruck erwecken. Zu Paulus treten seine Schüler, zu Petrus seine Verehrer. Kommen wir nun zu den beiden Stichworten, die ich anfangs erwähnte. Sie sind geprägt, Petrus und Paulus, durch ein theologisch gewichtiges Nacheinander. Was bedeutet das? Petrus hat gegenüber Paulus einen uneinholbaren Vorsprung. Denn, allein zeitlich gesehen, er ist schon ein Jünger des irdischen Jesus. Jesus hat ihn berufen. Die Geschichte des Petrus beginnt bereits am See Genezareth. Die Geschichte des Paulus mit Jesus erst vor Damaskus, nach dem Tod, nach der Auferstehung Jesu. Petrus wird zum Menschenfischer berufen, als Paulus noch gar nichts von Jesus gehört hat. Petrus hat als erster den auferstandenen Jesus gesehen, nach dem Markus-Evangelium und den anderen Synoptikern. Paulus hingegen als Letzter, wie er im ersten Korintherbrief sagt. Zuletzt von allen erschien er auch mir. Petrus tritt als Sprecher der Urgemeinde auf am Pfingsttag, während Paulus kurz darauf anfängt, Pläne zur Christenverfolgung zu schmieden.

hat sich unglaublich intensiver und effektiver Weise für die Mission eingesetzt. Nicht zuletzt seine Briefe bezeugen das und die Apostelgeschichte. Wir sehen also dieses Nacheinander. Petrus zuerst, Paulus gewissermaßen zuletzt. Eine, auch da wieder die zwei Pole, die zwei Brennpunkte einer Ellipse. Und da sind wir beim Miteinander. Es ist nicht so, dass die beiden völlig getrennt wären. In den Schriften des Neuen Testaments wird deutlich, dass Petrus und Paulus trotz unterschiedlicher Temperamente und einzelner Konflikte, auf die wir gleich auch noch kommen, einen engen Kontakt gehalten und in den wesentlichen Punkten übereingestimmt haben. Und das ist etwas sehr Zentrales. Das hat nämlich den Grundstein dafür gelegt, dass das Christentum sich auf so rasante Weise bereits in der frühen Kirche ausbreiten konnte. Mehrfach sind Petrus und Paulus einander begegnet. Die Heilige Schrift, das Neue Testament, berichtet von drei Begegnungen. Das erste Treffen findet 3 Jahre nach der Berufung des Paulus, also etwa um 36 nach Christus statt, und zwar in Jerusalem. Und es dauert 2 Wochen. Der heilige Paulus berichtet davon im 1. Kapitel des Galaterbriefes. Und Paulus schreibt da, er habe keinen anderen der Apostel getroffen, außer zwischendurch den Jakobus. Und desto intensiver müssen die Gespräche zwischen Petrus und Paulus gewesen sein, die doch so unterschiedliche Biografien haben und sich dennoch, wenn es um den Glauben geht, so viel zu sagen hatten. Das zweite Treffen ist das sogenannte Apostelkonzil, wieder in Jerusalem. Und da geht es um die Klärung eines Konfliktes, nämlich ob diejenigen, die an Jesus glauben, an die Vorschriften der jüdischen Tora gebunden sind oder nicht. Denn Paulus hat es auf seiner Mission so erlebt, dass Menschen aufgetreten sind und gesagt haben, die, die aus dem Heidentum zum christlichen Glauben, zum Glauben an Jesus kommen, sie müssen sich auch an das jüdische Gesetz halten, vor allen Dingen die Beschneidung empfangen. Und weil es da diesen Streit gab und das nicht geklärt werden konnte, ist Paulus zusammen mit Barnabas nach Jerusalem hinaufgezogen, um diese Frage zu klären. Und bei diesem sogenannten Apostelkonzil gewinnt Paulus die Oberhand, aber, und das ist wichtig, eben im Einklang mit Petrus. Die Apostelgeschichte erzählt, Petrus habe sich ausdrücklich auf die Seite des Paulus gestellt. Und so wird in Jerusalem eine Entscheidung getroffen, nämlich, dass die Heiden sich nicht zusätzlich extra noch beschneiden lassen müssen. Es wird diese Entscheidung getroffen, die für die Kirche nämlich größte Bedeutung hat und dazu führt, dass sie sich über die ganze Welt ausbreiten wird. Und zwar auf der Basis geistlicher Gemeinschaft, die den Raum für Unterschiede lässt, aber eine Verständigung über den tragenden Grund des Glaubens erzielt. Das dritte Treffen von Petrus und Paulus, es zeigt, dass mit dem Apostelkonzil, wie auch mit allen späteren Konzilien, längst nicht alle Probleme gelöst waren. Diesmal ist das Treffen in Antiochia. Es kommt zum Konflikt, von dem Paulus im 2. Kapitel des Galaterbriefes berichtet. Es geht um die Tisch, also auch um die Eucharistiegemeinschaft zwischen Juden und Heidenchristen. Zunächst hat Petrus bei seinem Besuch in Antiochia sie geteilt. Dann aber, nach einer Intervention von Leuten des Jakobus aus Jerusalem, hat er sie aufgegeben. Und zwar, wie Paulus sagt, aus Angst vor den Judenchristen. Und deshalb, so sagt es Paulus ganz deutlich und markant, habe er dem Kephas, also dem Petrus, ins Angesicht widerstanden. Paulus bereinigt den Konflikt, indem er Petrus dessen Inkonsequenz bewusst macht. Sie beide, Petrus und Paulus, seien ja überzeugt davon, dass nicht in Beschneidung und Speisevorschriften das Heil liegt, sondern im Glauben an Jesus Christus. Bei allen gravierenden Unterschieden der Talente und Charaktere, der Lebensgeschichten und Glaubenserfahrungen hat es eine wesentliche, tragfähige Gemeinschaft zwischen Petrus und Paulus gegeben. Ohne sie wäre das Christentum schon im Anfang auseinandergebrochen. Lassen wir

diese ersten Gedanken noch einmal in uns nachklingen, indem wir musikalisch begleitet noch über das nachdenken, was Petrus und Paulus so ausmacht.

0: 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Petrus und Paulus, unterschiedlich und doch geeint. Unser Thema heute mit Pfarrer Ebbo Ebbing aus Rheine im Münsterland. Petrus und Paulus schaffen es in ihrer Glaubens- und Lebensgeschichte immer wieder, den Glauben an Jesus Christus über alles zu stellen und so ihre Unterschiedlichkeiten, was die Talente, was die Charaktere und die Lebensgeschichte anbelangt, auch die persönlichen Glaubenserfahrungen zu ertragen. Der Glaube an Jesus hilft ihnen dabei. Und wir hören jetzt weiter Pfarrer Ebbo Ebbing.
1: Wir haben gesehen, dass Petrus und Paulus sich mindestens dreimal begegnet sind. Diese Begegnung war nicht immer konfliktfrei. Aber es gibt vieles, was sie unterscheidet. Da ist auch das Schöne, dass uns das die Evangelien bzw. die Apostelgeschichte auch so facettenreich von den beiden erzählen. Eben Petrus, der Fischer, Paulus, der Intellektuelle, Petrus aus Galiläa, aus der Provinz, Paulus aus Tarsus in Zilizien, einer wichtigen, pulsierenden Stadt. Und doch sind sie immer wieder auch recht ähnlich. Beide sind Juden, beide haben ein ehrbares Handwerk erlernt. Beide haben ihre dunkle Stunde gehabt, aber beide glauben an Jesus Christus, den Gottes Sohn, seinen Tod und seine Auferstehung. Beide verkündigen diesen Jesus auf unterschiedlichen Wegen, mit unterschiedlichen Zielen, aber sie sind offen, auch beide, für die Mission der Heiden, der Gottesfürchtigen, zögernd der eine, energisch der andere. Und beide sind sie in Rom unter Nero als Märtyrer gestorben. Und für beide gilt auch, dass ihr Leben gewissermaßen in der Bibel im Neuen Testament beginnt, aber nicht dort endet. Natürlich, die Kindheit der beiden liegt im Dunkeln, aber nach hinten ist es offen. Zwar wird ihr Martyrium angedeutet, aber nicht erzählt. Wir hören im Johannesevangelium, dass Jesus zu Petrus sagt: Amen, Amen, ich sage dir, als du jünger warst, hast du dich selbst gegürtet und gingst, wohin du wolltest. Wenn du aber alt geworden bist, wirst du deine Hände ausstrecken und ein anderer wird dich gürten und dich führen, wohin du nicht willst. Und dann deutet der Evangelist, das sagte Jesus, um anzudeuten, durch welchen Tod Petrus Gott verherrlichen werde. Nach diesen Worten sagte Jesus zu ihm: Folge mir nach. Und von Paulus heißt es im 2. Timotheusbrief: Denn ich werde schon geopfert und die Zeit meines Aufbruchs ist nahe. Und doch endet die Apostelgeschichte damit, dass Paulus zwar als Gefangener nach Rom gebracht wird, aber das, so heißt es dort im 28. Kapitel, Vers 30 und folgender: Paulus blieb zwei volle Jahre in seiner Mietwohnung und empfing alle, die zu ihm kamen. Er verkündete das Reich Gottes und lehrte über Jesus Christus, den Herrn, mit allem Freimut ungehindert. Also wir haben sozusagen den Beginn und das Leben der beiden Apostel, das aber nach hinten, biblisch gesehen, nach hinten offen ist. Und auch das ist schon etwas, was eine Andeutung ist, etwas, was uns deutlich macht: Das Leben beginnt gewissermaßen in der Heiligen Schrift, aber es endet nicht dort. Es ist gewissermaßen der Hinweis auf dieses Miteinander von Schrift und Tradition. Und bedeutet auch, dass Petrus und Paulus für Größeres stehen als ihre bloße historische Existenz. Auch ihre Wirkungsgeschichte gehört zu ihnen. Und diese Wirkungsgeschichte geht ja bis heute weiter. Wir sehen das zum einen am Papst, der als Nachfolger des Apostels Petrus bezeichnet wird, bis heute. Und umgekehrt auch, wenn wir bis heute in vielen, vielen Gottesdiensten, in vieler Eucharistiefeiern eben Lesungen aus den Paulusbriefen hören. Daher sind Petrus und Paulus heute noch wichtig. Und diese beiden, so unterschiedlich und so einig sie sind, sie zeigen uns eben darin, dass Einheit etwas anderes ist als Uniformität. Es geht nicht darum, dass alle gleich denken, alle gleich marschieren, alle gleichgeschaltet sind. Nein, sie zeigen uns vielmehr, dass grundsätzliche Fragen nur im Miteinander gelöst werden können. Ich erwähnte bereits das Apostelkonzil. Aber auch bei der Wahl des Matthias ist es so, noch bevor Paulus die große Bühne betritt. Auch da ist es, dass Petrus eben diese Anregung zu dieser Wahl gibt und dass sie alle, die gemeinsam diese zwei aufstellen, aus denen dann Matthias ausgelost wird. Und der heilige Johannes Chrysostomus sagt, hätte Petrus das nicht alleine entscheiden können? Und er sagt ja eigentlich schon, aber es ist gut, die anderen mit einzubeziehen, um eben auch den zu stärken, der da gewählt wird. Petrus und Paulus zeigen uns aber auch, dass das Miteinander wichtiger ist als der Konflikt. Und sie zeigen uns eben in dieser Geschichte in Antiochia, wo Petrus und Paulus ja miteinander in Konflikt geraten sind, sie zeigen uns, dass wenn ein Streit in Freimut und Wertschätzung ausgetragen wird, er nicht zur Trennung führen muss. Und da sind wir bei einem Thema, das höchst aktuell ist, das besonders Papst Franziskus wieder der Kirche sozusagen bewusst gemacht hat, nämlich bei dem Thema der Synodalität. Synodalität, das Wort gemeinsam gehen, Synodos. Odos ist der Weg, Syn, das kennen wir auch, Sympathie, wenn man gemeinsam füreinander etwas übrig hat. Synodalität. Wir kommen zu einer Sache, die es immer in der Kirche gab. Wie gesagt, schon vom Apostelkonzil, schon in biblischen Zeiten wird das deutlich. Die aber trotzdem immer wieder auch neu entdeckt werden muss. Und das gerade auch in den letzten Jahrzehnten. Ab und zu ist das auch ein Reizwort. Für die einen, die sagen, da soll doch der Papst die Entscheidung treffen und dann haben wir Klarheit und dann geht's los. Und für andere eben, ja, man muss auch alle anderen mit reinnehmen und die das sehr stark betonen. Doch mit Synodalität geht es genau darum, wofür auch das Miteinander von Petrus und Paulus steht. Bei allen Unterschieden in Ansichten, Methoden und biografischem Hintergrund ist die gemeinsame Ausrichtung auf Jesus Christus wichtig, auf sein Leben und seine Lehre. Und Synodalität nimmt einen Aspekt der Kirchengeschichte auf, dessen Bedeutung immer wieder unterschätzt wurde und wird. Nämlich gemeinsam unterwegs zu sein, gemeinsam den Willen Gottes zu suchen. Und sie beruht auf der Wiederentdeckung, dass die Wahrheit symphonisch ist. Also, dass ich nicht die Wahrheit habe, wie ein Besitz, wie einen Stuhl oder einen Tisch besitze oder etwas anderes, sondern dass Wahrheit von anderer Qualität ist. Und dass nur die Kirche als Ganze Trägerin dieser Wahrheit ist. Und wie das Verhältnis von Petrus und Paulus nicht spannungsfrei war, so bedeutet Synodalität aber auch, eine Spannung auszuhalten. Und das sehen wir auch eben in der Heiligen Schrift. Sogar Paulus, der Charismatiker, der betont, dass er unmittelbar von Christus berufen wurde, er unterstellt sich der Autorität der Kirche. Im Galaterbrief, 2. Kapitel, heißt es, Paulus sagt, ich legete der Gemeinde und im Besonderen den Angesehenen das Evangelium vor, das ich unter den Völkern verkünde. Ich wollte sicher sein, dass ich nicht ins Leere laufe oder gelaufen bin. Und zugleich hat er in Antiochia den Mut, der Autorität des Petrus entgegenzutreten, als dieser sich falsch verhält. Galater 2,11. Als Kephas aber nach Antiochia gekommen war, habe ich ihm ins Angesicht widerstanden, weil er sich ins Unrecht gesetzt hatte. Bevor nämlich einige von Jakobus eintrafen, hatte er mit den Heiden zusammen gegessen. Nach ihrer Ankunft aber zog er sich zurück und sonderte sich ab, weil er die aus der Beschneidung fürchtete. Freimut und Wertschätzung sind die Voraussetzungen für ein gelungenes Miteinander in der Kirche und auch für eine gelungene Synodalität. Und es gibt zwei Prinzipien, die einander eben ergänzen. Das hierarchische und das synodale Prinzip. Die Hierarchie und das Miteinander. Beide gab es von Anfang an und beide gehören zum Wesen der Kirche. So sagen es auch die Kirchenväter. Der heilige Benedikt von Nursia stellt diese beiden einander ergänzenden Prinzipien in seiner Klosterregel sehr anschaulich dar. Bereits ganz am Anfang, Regula Benedicti, also die Benediktsregel, Abschnitt 3, da sagte er, das möchte ich wörtlich zitieren und dann etwas näher darauf eingehen. Der heilige Benedikt sagt also, so oft etwas Wichtiges im Kloster zu behandeln ist, soll der Abt die ganze Gemeinschaft zusammenrufen und selbst darlegen, worum es geht. Er soll den Rat der Brüder anhören und dann mit sich selbst zu Rate gehen. Was er für zuträglicher hält, das tue er. Dass aber alle zur Beratung zu rufen seien, haben wir deshalb gesagt, weil der Herr oft einem Jüngeren offenbart, was das Bessere ist. Die Brüder sollen jedoch in aller Demut und Unterordnung ihren Rat geben. Sie sollen nicht anmaßend und hartnäckig ihre eigenen Ansichten verteidigen. Vielmehr liegt die Entscheidung im Ermessen des Abtes. Was er für heilsamer hält, darin sollen ihm alle gehorchen. Diese auch inzwischen schon über 1500 Jahre alten Worte der Benediktsregel, sie zeigen uns, wie diese beiden Prinzipien, Synodalität und Hierarchie, auch im Ganzen der Kirche zusammenwirken. Zum einen, so sagt es Benedikt, es geht um etwas Wichtiges, nicht um Kleinigkeiten. Auch da können wir eben an die Apostelgeschichte denken. Sollen die Heiden nun beschnitten werden oder nicht? Das war keine Kleinigkeit. Da ging es um zentrale Fragen. Das Zweite, alle sollen informiert sein. Also es geht darum, eben gemeinsam unterwegs zu sein. Und wenn einer das gar nicht mitbekommt, dass man sich da auf einen Weg macht, dann kann er auch nicht mitgenommen werden. Dazu gehört auch, dass jeder die Gelegenheit zur Wortmeldung bekommen soll. Das ist natürlich in einem Kloster mit übersichtlicher Anzahl an Mönchen sehr viel einfacher als jetzt in der weltweiten Kirche. Aber doch ist es wichtig, dass da nicht eine Meinung ungehört bleibt. Und das Vierte, ein ganz wichtiger Punkt, nämlich, dass die Verantwortungsträger die Wortmeldungen ernst nehmen sollen. Und das ist, glaube ich, gerade auch im Miteinander, vielleicht auch auf Gemeindeebene oder in der Familie, ein ganz, ganz wichtiger Punkt, nämlich, dass ich nicht von Anfang an, ich schon weiß, wo die Reise hingeht und ich pro forma vielleicht die anderen einmal noch höre, aber die Entscheidung stand schon vorher fest, bevor ich die anderen gehört habe. Nämlich dadurch werden die anderen, die spüren das ja, es ist schon vorher klar, also was soll ich dann überhaupt, dann ist sozusagen der gemeinsame Weg schon am Anfang behindert. Es geht da um ein echtes Zuhören, also ein Bereitsein zu hören, was der andere, die andere zu sagen hat. Und da ist es eben nochmal das, was Benedikt sagt, was auch sehr oft zitiert wird, weil es so ein bemerkenswerter Satz ist, dass aber alle zur Beratung zu rufen seien, haben wir deshalb gesagt, weil der Herr oft einem Jüngeren offenbart, was das Bessere ist. Also auch da nochmal die Stimmen derjenigen zu hören, die vielleicht ganz anders geprägt sind, ganz anders denken, ganz anders unterwegs sind, vielleicht eine ganz andere politische oder kirchenpolitische Ansicht haben und was weiß ich. Und es ist dieses Vertrauen, dass Gott, der Heilige Geist, auch durch den wirken kann, vielleicht sogar gerade durch den wirken kann, von dem ich es am wenigsten erwarte. Und da haben wir auch, und das ist das Schöne auch an unserer Kirche, immer wieder sozusagen im Heiligen Geist dazuzulernen. Das ist auch eine Neuheit des Zweiten Vatikanischen Konzils, nämlich diese Wertschätzung von anderen Konfessionen und Religionen. Das sehen wir eben auch in diesem Miteinander, dass das Zweite Vatikanische Konzil erstmals sagt, dass wir als katholische Kirche von den anderen Konfessionen und sogar Religionen lernen können. Dass wir auch dieses große Miteinander als Menschheitsfamilie auf dem Weg zu Gott haben, mit allen Unterschieden, aber eben auch im gegenseitigen Hören. Und da, wo das gelingt, da geschieht eben diese gegenseitige Bereicherung. Umgekehrt sollen aber auch diejenigen, die dann ihren Rat geben, es nicht mit Hartnäckigkeit, wie es der heilige Benedikt sagt, anmaßend und hartnäckig ihre eigenen Ansichten verteidigen, also nicht in Verkrampfung und sozusagen gefühlt gewaltsam, sondern dann eben auch in dieser inneren Elastizität, in diesem inneren bereit zu sein, ja, auf das Gemeinsame zu hören. Und der letzte Schritt von diesem gemeinsamen Miteinander ist, irgendwann muss eine Entscheidung getroffen werden. Und im Kloster ist diese Entscheidung eben dem Abt überlassen. Und in der Kirche, solange nicht ein Konzil ist, wo gemeinsam tatsächlich in Abstimmung entschieden wird, liegt diese letzte Entscheidung beim Papst bzw. auf Diözesanebene beim Bischof. Oder in etwas größeren, auch das wird dann ja abgestimmt, zum Beispiel liturgische Fragen auch im Rahmen der Bischofskonferenz. Und wenn dann diese Entscheidung gefallen ist, so sagt es Benedikt, dann soll sie auch von allen mitgetragen werden. Er spricht hier vom Abt, was er für heilsamer hält, darin sollen ihm alle gehorchen. So geht eben ein gemeinsames Unterwegssein. Und nur wenn alle diese Schritte dieses gemeinsamen Entscheidens auch ja, in gutem Miteinander funktionieren, dann wird es auch im Anklang, im Nachhinein gut weitergehen. Und dieses Miteinander von hierarchischem Prinzip, also derjenige, der die Letztentscheidung trägt, auch als Person, sei es der Bischof, sei es der Papst oder auf Pfarreiebene der Pfarrer oder die Pfarreileitung. Und das Miteinander, also das heißt auch gemeinsam unterwegs zu sein, das echte Aufeinander hören, das wirklich bereit zu sein, hören zu wollen, das zeigt sich auch im Miteinander vom ersten und zweiten Vatikanischen Konzil. Das erste Vatikanische Konzil 1870 betonte und definierte die Unfehlbarkeit des Papstes in schwerwiegenden Glaubens- und Sittenfragen, sofern dieser ausdrücklich ex cathedra, also aus der Autorität des Petrus, herausspricht. Aber dieses Konzil musste abgebrochen werden wegen des Deutsch-Französischen Krieges und ist deswegen nie vollendet worden. Das zweite Vatikanum 1962 bis 65, es hat die Lehre von der Unfehlbarkeit des Papstes integriert in die Lehre vom Kollegium der Bischöfe. Und das ist auch etwas Bemerkenswertes, nämlich in die Lehre von der Irrtumslosigkeit der Gesamtheit der Gläubigen. Lumen Gentium 12, wo es eben heißt, die Gesamtheit der Gläubigen kann in Glaubensfragen nicht irre gehen. Das ist etwas Besonderes eben, dass die Kirche als Ganze da auch gemeinsam unterwegs ist und nicht auf Abwege geraten kann. Aber eben nur in Gemeinschaft miteinander und mit den Gläubigen und den Hirten. Und wir sehen gerade auch in den letzten Jahrzehnten und gerade auch in den letzten Jahren, dass es immer wieder immer komplexere, immer schwierigere Fragen gibt, wo es nicht einfach nur ein Ja oder Nein, Schwarz oder Weiß gibt, sondern dass gerade in diesen komplexeren Fragen, Papst Leo hat ja gerade seine Enzyklika veröffentlicht zur künstlichen Intelligenz, also zu den Fragen unserer Zeit, dass es gerade auf diese Fragen eben nicht eine einfache Antwort geben kann. Und es zeigt, es wird deutlich, sogar in Kirche und Gesellschaft, dass es beide Aspekte braucht, nämlich das Wahrnehmen aller Stimmen. Und Wahrnehmen ist auch nochmal ein schönes Wort, ein schönes deutsches Wort. Wahrnehmen. Also es kommt etwas mir entgegen und ich nehme es wahr. Ich nehme es erst einmal an. Ich nehme es so an, wie es mir entgegenkommt. Und das Zweite, die Entscheidung. Auch da eine Entscheidung zu treffen, zu scheiden zwischen in die eine Richtung oder in die andere. Und nur da, wo beides zusammenkommt, gibt es ein echtes Fortschreiten. Das gilt nicht nur für das Große, sondern auch im Kleinen. Wir kennen das in der Familie, in Gruppen und Gemeinschaften, aber auch in der Pfarrei bzw. im Bistum oder in den Regionen einer Bischofskonferenz. Gemeinsam zu gehen, aufeinander zu hören, miteinander zu gehen und den rechten Weg zu finden. Und dafür ist es notwendig, immer wieder auch um den Heiligen Geist zu beten, aber eben auch sich innerlich in diese Bereitschaft des echten Hörens hineinzuversetzen. Der heilige Ignatius von Loyola nennt das, sich indifferent machen. Also sozusagen nicht an der eigenen Idee verkrampft festzuhalten, sondern diese mit anderen gemeinsam sozusagen in die Mitte zu legen und gemeinsam zu schauen, kann nicht aus dem Ganzen etwas werden, was schöner ist, als wenn sich eine Seite, eine Partei durchsetzt. Da geht es eben nicht um einen Kompromiss, sondern um ein vertieftes Entdecken auch dessen, was uns mitgegeben ist durch das Geschenk des Glaubens. Nehmen wir diese Gedanken vielleicht nochmal mit in eine zweite Pause der Musik, wo wir das nochmal in uns nachklingen können.

0: Die Spiritualität bei Radio Horeb und Radio Maria am Hochfest der Apostelfürsten Petrus und Paulus. Petrus und Paulus unterschiedlich und doch geeint. Der Titel dieser Sendung mit Pfarrer Ebbo Ebbing aus Rheine im Münsterland. Wir hörten schon, wie Petrus und Paulus sich immer wieder einigen konnten, trotz ihrer unterschiedlichen Herangehensweisen. Und das ist eben auch ein Prinzip, das sich wiederfinden lässt in der Kirche durch die Zeit, das Pendeln zwischen Hierarchie und Synodalität, also die Gemeinschaft der Gläubigen, die sich zusammen berät, jede Stimme darf gehört werden. Wir haben auch die Regeln des heiligen Benedikt hierzu gehört. Jede Stimme ist wichtig, auch beispielsweise die Jüngeren können einen wertvollen Beitrag leisten. Und dann, wenn alle gehört sind, dann kann der Entscheidungsträger schauen, was die beste und die heilbringendste Entscheidung für alle ist. Und das gilt im Großen bei Petrus, beim Papst, aber auch im Kleinen, in der Familie, im Pfarrgemeinderat und so weiter. Wir hören noch ein wenig weiter unseren Referenten, Pfarrer Ebbo Ebbing.
1: Ja, es ist spannend, durch die ganze Kirchengeschichte sozusagen, dass diese Prinzipien, die wir schon bei Petrus und Paulus entdecken, eben diese Unterschiedlichkeit dieser beiden Apostel, die aber doch immer wieder zusammenfinden. Warum? Weil sie das eine gemeinsame oder den einen gemeinsamen Nenner haben, nämlich Jesus Christus selber. Und ich möchte zum Ende hin noch einige Missverständnisse ausräumen. Auch wenn es auf den Konzilien Abstimmungen gab, so ist es doch nicht zu verwechseln mit einem Parlament. Eine Synodalität oder die Synodalität ist nicht mit einem Parlament zu verwechseln. In einem Parlament geht es um Mehrheit und Minderheit. Da wird eine Abstimmung gemacht, die Mehrheit gewinnt, die Minderheit verliert. Vielleicht findet man auch einen Kompromiss, aber der weder die einen noch die anderen zufriedenstellt. Es gibt im Parlament Regierung und Opposition. Und das ist, um, ich sag's mal, die gesellschaftlichen, viele gesellschaftlichen Fragen zu klären, ist das ein ganz wichtiges Mittel und sicherlich die beste Regierungsform, auch um auf Sachfragen die beste Lösung zu finden. Aber das ist eben noch etwas anderes als Synodalität, wo es eben darum geht, gemeinsam auf Gott zu hören. Es hat mal jemand gesagt, in Bezug auf die Ehe, es bedeutet, Liebe bedeutet nicht, sich gegenseitig anzuschauen, sondern gemeinsam in dieselbe Richtung zu schauen. Und das bedeutet auch Synodalität, nämlich wir schauen auf Jesus Christus. Und da können wir natürlich, da jeder von uns mit Gottes Geist begabt ist, trotzdem auch unterschiedlicher Ansicht sein. Aber wir haben trotzdem die gemeinsame Richtung. Wir wollen gemeinsam hören, was Gott will. Und vielleicht spricht er durch den, der so ganz anders denkt und tickt als ich. Nochmal der heilige Benedikt, weil der Herr oft einem Jüngeren offenbart, was das Bessere ist. Und Jünger meint nicht unbedingt nur altersmäßig, sondern kann eben auch bedeuten, jemand, der so ganz anders ist als ich. Und es geht nicht darum, die eigenen Interessen durchzusetzen, sondern auf Gott zu hören und seinen Willen zu tun. Und so ist es dann eben auch, dass es da im gemeinsamen Hören und Gehen, und dieser Prozess braucht Zeit, das ist nicht etwas, was sozusagen von heute auf morgen ist, deswegen haben auch die Konzilien alle, zum Beispiel das Zweite Vatikanum, eben mehrere Jahre gedauert. Aber die Frucht davon war, dass bei den Entscheidungen, die das Konzil getroffen hat, immer eine große Einmütigkeit bestand. Da gab es 2000, 3000 Bischöfe, die ja oft fast mit absoluter Mehrheit, also fast mit einstimmiger Mehrheit für bestimmte Dinge. Da gab es dann 10, 20 abweichende Stimmen, aber es waren dann 2990, die dafür gestimmt haben und dann die anderen, wo man dann eben merkt, das ist nicht einfach nur eine Mehrheit, sondern da wirkt der Heilige Geist so, dass wir am Ende sagen, ja, das ist das, was wir alle von ganzem Herzen bejahen. Und das ist tatsächlich etwas, was nur im Hinblick auf dieses gemeinsame Ziel möglich ist. Im Hinblick auf Christus. Und so ist auch Petrus nur der Fels in Christus, wenn wir uns die Lebensgeschichte des Petrus anschauen. Er war ja eigentlich sozusagen rein menschlich gesehen ein Fähnchen im Wind, wenn da die Magd hinkommt und sagt, du gehörst doch auch zu diesem Jesus. Und der dann sagt, nein, nein, ich schwöre, ich kenne den Menschen nicht. Und dann eben sich an das Wort Jesu erinnert, noch ehe der Hahn kräht, wirst du mich dreimal verleugnen. Da ist wenig von dem Fels über. Aber in der Verbindung mit Jesus ist der Fels. Und auch Paulus spricht Ähnliches, wenn er sagt, im 2. Korintherbrief, ich bejahe meine Ohnmacht. Ich bejahe alle Misshandlungen, Nöte, Verfolgungen und Ängste, die ich für Christus ertrage. Denn wenn ich schwach bin, dann bin ich stark. Petrus und Paulus, sie wissen, dass ihre Stärke und ihre Stärke nicht aus sich selbst kommt, sondern aus Jesus Christus. Diesen Weg zu gehen, das ist natürlich, wie ich auch schon zwischendurch sagte, je größer eine Gruppe ist, umso schwieriger ist das, die große weltweite Kirche zusammenzuhalten. Das wird auch immer wieder deutlich, wenn man schaut, die Kirche in Afrika ist anders als die Kirche in Europa, in Südamerika. Es sind andere Fragen da, es sind andere Herausforderungen. Und doch gibt es diese Einheit. Diese Einheit, die tatsächlich auch deutlich wird in der Person des Papstes. Es bedeutet aber auch, Unterschiede und Spannungen auszuhalten und gemeinsam auf dem Weg zu sein, auch dem anderen nicht das Katholischsein abzusprechen. Katholisch ist ja ein wunderbares Wort. Katholisch bedeutet allumfassend. Die Kirche ist nicht eine Splittergruppe in die eine oder in die andere Richtung, sondern tatsächlich ist zusammen, dass es zusammengehalten wird in der Liebe zu Christus. Und so hat es mal jemand gesagt, nicht die Existenz einer besonderen Tradition ist problematisch. Problematisch wird sie, wenn sie ihre Identität aus der Distanz zur Kirche gewinnt. Das sehen wir im Augenblick sehr schmerzlich, auch im Hinblick auf die Pius-Brüder, die sich gegen die Kirche stellen. Aber es geht eben umgekehrt, schauen wir auf das, dieses zusammen, gemeinsam unterwegs zu sein, auch Spannungen und Unterschiede auszuhalten und zu hören. Denken wir dabei eben an Petrus und Paulus. Bei allen gravierenden Unterschieden, die wir in der Heiligen Schrift zur Genüge nachlesen können, bei ihren Unterschieden in Talenten und Charakteren, in Lebensgeschichte und Glaubenserfahrungen, gab es eben diese eine wesentliche und tragfähige Gemeinschaft zwischen Petrus und Paulus, diese Liebe zu Christus. Und ohne sie wäre das Christentum auseinandergebrochen. Bis heute sind sie uns darum Vorbild und Hilfe auf dem Weg, auf dem gemeinsamen Weg zu Jesus. Petrus und Paulus lehren uns das Miteinander in der einen Kirche Jesu Christi. Danken wir für ihr Leben und vertrauen wir uns dem an, für den sie gelebt haben und für den sie gestorben sind. Jesus Christus, unseren Herrn.
0: Das sagt Pfarrer Ebbo Ebbing aus Rheine im Münsterland, heute der Referent hier in der Spiritualität bei Radio Horeb und Radio Maria. Wir hörten Gedanken zum Hochfest der Apostelfürsten Petrus und Paulus, unterschiedlich und doch geeint, wie diese beiden herausragenden Gestalten des Neuen Testaments in all ihrer Unterschiedlichkeit immer wieder einen gemeinsamen Nenner finden im Glauben an Jesus Christus. Das kann uns auch heute eine Inspiration sein. Und in diesem Sinne bedanke ich mich bei Ihnen allen fürs Dabeisein in dieser Sendung und natürlich auch bei Ihnen, Pfarrer Ebbo Ebbing, für Ihre Gedanken heute am Hochfest. 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An dieser Stelle ein herzliches Vergelt's Gott an Sie alle, dass Sie derlei Sendungen möglich machen. 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Und das nun schon seit fast 30 Jahren. Ein herzliches Vergelt's Gott Ihnen allen, dass Sie das möglich machen, dass Ihnen ein Leben mit Gott übers Radio in der Hörerfamilie von Radio Horeb so viel bedeutet. Dankeschön auch für jedes Gebet und jede ehrenamtliche Mitarbeit. Mir bleibt Ihnen allen einen gesegneten Tag zu wünschen. Ich bin David Rüll und Herr Pfarrer Evo Ebbing, ich bitte Sie zum Schluss noch um Ihren priesterlichen Segen.
1: Sehr gern. Barmherziger Gott, wir danken dir, dass du uns in die Kirche berufen hast. Und wir danken dir für die Vorbilder, die du uns zeigst und schenkst. Heute danken wir dir besonders für Petrus und Paulus, die so unterschiedlich waren und die doch geeint waren in der Liebe zu dir. Auf ihre Fürsprache bitten wir um deinen Segen für uns, für die Menschen, mit denen wir verbunden sind, auch für die Menschen, mit denen wir uns schwer tun und für deine ganze Kirche, für alle Getauften, für alle, die mit lauterem Herzen dich suchen. Der Herr sei mit euch.
0: Und mit deinem Geiste.
1: Es segne und behüte euch der allmächtige und barmherzige Gott, der Vater und der Sohn und der Heilige Geist.
0: Amen.
1: Gelobt sei Jesus Christus.
0: In Ewigkeit. Amen.
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1: 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Herzlich willkommen zum Rosenkranzgebet für den Frieden. Am Mikrofon begrüßt Sie ganz herzlich Renate Mewes. Heute der letzte Tag im Juni, der dem Heiligsten Herzen Jesu geweiht ist. Nahe an seinem Herzen überwinden wir auch alle Stürme unseres Lebens. Im heutigen Evangelium hören wir von den kleingläubigen Jüngern, die auch wir manchmal sind, und die Macht Jesu, die alles übersteigt. Unser großes Gebetsanliegen im schmerzhaften Rosenkranz ist der Friede in der Ukraine, in Russland, im Nahen Osten, in vielen afrikanischen Nationen, allen Kriegsgebieten dieser Welt. Beten wir auch um ein Umdenken aller Politiker weltweit. Mit uns betet heute Schwester Margitta aus Ehrenbad. Guten Morgen.
2: Guten Morgen, Renate, und alle, die mit uns beten.
1: Wir beginnen mit dem Angelusgebet, das uns an die Menschwerdung Gottes aus der Jungfrau Maria erinnert, und schließen den Schutz für das ungeborene Leben mit ein.

0: Im Namen des Vaters und des Sohnes und des Heiligen Geistes.
1: Amen.
0: Der Engel des Herrn brachte Maria die Botschaft.
1: Und sie empfing vom Heiligen Geist.
0: Gegrüßet seist du, Maria, voll der Gnade, der Herr ist mit dir. Du bist gebenedeit unter den Frauen, und gebenedeit ist die Frucht deines Leibes, Jesus.
1: Heilige Maria, Mutter Gottes, bitte für uns Sünder, jetzt und in der Stunde unseres Todes. Amen.
0: Maria sprach, siehe, ich bin die Magd des Herrn.
1: Mir geschehe nach deinem Wort.
0: Gegrüßet seist du, Maria, voll der Gnade, der Herr ist mit dir. Du bist gebenedeit unter den Frauen, und gebenedeit ist die Frucht deines Leibes, Jesus.
1: Heilige Maria, Mutter Gottes, bitte für uns Sünder, jetzt und in der Stunde unseres Todes. Amen.
0: Und das Wort ist Fleisch geworden.
1: Und hat unter uns gewohnt.
0: Gegrüßet seist du, Maria, voll der Gnade, der Herr ist mit dir. Du bist gebenedeit unter den Frauen, und gebenedeit ist die Frucht deines Leibes, Jesus.
1: Heilige Maria, Mutter Gottes, bitte für uns Sünder, jetzt und in der Stunde unseres Todes. Amen.
0: Bitte für uns, heilige Gottesmutter,
1: dass wir würdig werden der Verheißungen Christi.
0: Lasset uns beten. Allmächtiger Gott, gieße deine Gnade in unsere Herzen ein. Durch die Botschaft des Engels haben wir die Menschwerdung Christi, deines Sohnes, erkannt. Lass uns durch sein Leiden und Kreuz zur Herrlichkeit der Auferstehung gelangen. Darum bitten wir durch Christus unseren Herrn.
1: Amen.
0: Wir beten für unsere Verstorbenen. Vater unser im Himmel, geheiligt werde dein Name, dein Reich komme, dein Wille geschehe, wie im Himmel so auf Erden.
1: Unser tägliches Brot gib uns heute und vergib uns unsere Schuld, wie auch wir vergeben unseren Schuldigern. Und führe uns nicht in Versuchung, sondern erlöse uns von dem Bösen. Amen.
0: Gegrüßet seist du, Maria, voll der Gnade, der Herr ist mit dir. Du bist gebenedeit unter den Frauen, und gebenedeit ist die Frucht deines Leibes, Jesus.
1: Heilige Maria, Mutter Gottes, bitte für uns Sünder, jetzt und in der Stunde unseres Todes. Amen.
0: Herr, gib den Verstorbenen die ewige Ruhe.
1: Und das ewige Licht leuchte ihnen.
0: Herr, lass sie ruhen in Frieden.
1: Amen.

0: Wir betrachten den schmerzhaften Rosenkranz und beginnen mit dem Glaubensbekenntnis. Ich glaube an Gott, den Vater, den Allmächtigen, den Schöpfer des Himmels und der Erde, und an Jesus Christus, seinen eingeborenen Sohn, unseren Herrn, empfangen durch den Heiligen Geist, geboren von der Jungfrau Maria, gelitten unter Pontius Pilatus, gekreuzigt, gestorben und begraben, hinabgestiegen in das Reich des Todes, am dritten Tage auferstanden von den Toten, aufgefahren in den Himmel. Er sitzt zur Rechten Gottes des allmächtigen Vaters. Von dort wird er kommen, zu richten die Lebenden und die Toten.
1: Ich glaube an den Heiligen Geist, die heilige katholische Kirche, Gemeinschaft der Heiligen, Vergebung der Sünden, Auferstehung der Toten und das ewige Leben. Amen.
0: Ehre sei dem Vater und dem Sohn und dem Heiligen Geist.
1: Wie im Anfang, so auch jetzt und alle Zeit und in Ewigkeit. Amen.
0: Vater unser im Himmel, geheiligt werde dein Name. Dein Reich komme, dein Wille geschehe, wie im Himmel, so auf Erden.
1: Unser tägliches Brot gib uns heute und vergib uns unsere Schuld, wie auch wir vergeben unseren Schuldigern. Und führe uns nicht in Versuchung, sondern erlöse uns von dem Bösen. Amen.
0: Gegrüßet seist du, Maria, voll der Gnade. Der Herr ist mit dir. Du bist gebenedeit unter den Frauen, und gebenedeit ist die Frucht deines Leibes, Jesus, der in uns den Glauben vermehre.
1: Heilige Maria, Mutter Gottes, bitte für uns Sünder, jetzt und in der Stunde unseres Todes. Amen.
0: Gegrüßet seist du, Maria, voll der Gnade. Der Herr ist mit dir. Du bist gebenedeit unter den Frauen, und gebenedeit ist die Frucht deines Leibes, Jesus, der in uns die Hoffnung stärke.
1: Heilige Maria, Mutter Gottes, bitte für uns Sünder, jetzt und in der Stunde unseres Todes. Amen.
0: Gegrüßet seist du, Maria, voll der Gnade, der Herr ist mit dir. Du bist gebenedeit unter den Frauen, und gebenedeit ist die Frucht deines Leibes, Jesus, der in uns die Liebe entzünde.
1: Heilige Maria, Mutter Gottes, bitte für uns Sünder, jetzt und in der Stunde unseres Todes. Amen.
0: Ehre sei dem Vater und dem Sohn und dem Heiligen Geist.
1: Wie im Anfang, so auch jetzt und alle Zeit und in Ewigkeit. Amen.
0: O mein Jesus, verzeih uns unsere Sünden, bewahre uns vor dem Feuer der Hölle, führe alle Seelen in den Himmel, besonders jene, die deiner Barmherzigkeit am meisten bedürfen. Wir betrachten das erste Geheimnis des schmerzhaften Rosenkranzes, Jesus, der für uns Blut geschwitzt hat.
1: Vater unser im Himmel, geheiligt werde dein Name, dein Reich komme, dein Wille geschehe, wie im Himmel, so auf Erden.
0: Unser tägliches Brot gib uns heute und vergib uns unsere Schuld, wie auch wir vergeben unseren Schuldigern, und führe uns nicht in Versuchung, sondern erlöse uns von dem Bösen. Amen.
1: Gegrüßet seist du, Maria, voll der Gnade, der Herr ist mit dir. Du bist gebenedeit unter den Frauen, und gebenedeit ist die Frucht deines Leibes, Jesus, der für uns Blut geschwitzt hat.
0: Heilige Maria, Mutter Gottes, bitte für uns Sünder, jetzt und in der Stunde unseres Todes. Amen.
1: Gegrüßet seist du, Maria, voll der Gnade, der Herr ist mit dir. Du bist gebenedeit unter den Frauen, und gebenedeit ist die Frucht deines Leibes, Jesus, der für uns Blut geschwitzt hat.
0: Heilige Maria, Mutter Gottes, bitte für uns Sünder, jetzt und in der Stunde unseres Todes. Amen.
1: Gegrüßet seist du, Maria, voll der Gnade, der Herr ist mit dir. Du bist gebenedeit unter den Frauen, und gebenedeit ist die Frucht deines Leibes, Jesus, der für uns Blut geschwitzt hat.
0: Heilige Maria, Mutter Gottes, bitte für uns Sünder, jetzt und in der Stunde unseres Todes. Amen.
1: Gegrüßet seist du, Maria, voll der Gnade, der Herr ist mit dir. Du bist gebenedeit unter den Frauen, und gebenedeit ist die Frucht deines Leibes, Jesus, der für uns Blut geschwitzt hat.
0: Heilige Maria, Mutter Gottes, bitte für uns Sünder, jetzt und in der Stunde unseres Todes. Amen.
1: Gegrüßet seist du, Maria, voll der Gnade, der Herr ist mit dir. Du bist gebenedeit unter den Frauen, und gebenedeit ist die Frucht deines Leibes, Jesus, der für uns Blut geschwitzt hat.
0: Heilige Maria, Mutter Gottes, bitte für uns Sünder, jetzt und in der Stunde unseres Todes. Amen.
1: Gegrüßet seist du, Maria, voll der Gnade, der Herr ist mit dir. Du bist gebenedeit unter den Frauen, und gebenedeit ist die Frucht deines Leibes, Jesus, der für uns Blut geschwitzt hat.
0: Heilige Maria, Mutter Gottes, bitte für uns Sünder, jetzt und in der Stunde unseres Todes. Amen.
1: Gegrüßet seist du, Maria, voll der Gnade, der Herr ist mit dir. Du bist gebenedeit unter den Frauen, und gebenedeit ist die Frucht deines Leibes, Jesus, der für uns Blut geschwitzt hatte.
0: Heilige Maria, Mutter Gottes, bitte für uns Sünder, jetzt und in der Stunde unseres Todes. Amen.
1: Gegrüßet seist du, Maria, voll der Gnade, der Herr ist mit dir. Du bist gebenedeit unter den Frauen, und gebenedeit ist die Frucht

0: Grüße seist du, Maria, voll der Gnade. Der Herr ist mit dir. Du bist gebenedeit unter den Frauen und gebenedeit ist die Frucht deines Leibes, Jesus, der für uns Blut geschwitzt hat.
1: Heilige Maria, Mutter Gottes, bitte für uns Sünder, jetzt und in der Stunde unseres Todes. Amen.
0: Ehre sei dem Vater und dem Sohn und dem Heiligen Geist.
1: Wie im Anfang, so auch jetzt und alle Zeit und in Ewigkeit. Amen.
0: O mein Jesus, verzeih uns unsere Sünden, bewahre uns vor dem Feuer der Hölle, führe alle Seelen in den Himmel, besonders jene, die deiner Barmherzigkeit am meisten bedürfen. Amen.
1: Wir betrachten das zweite Geheimnis, Jesus, der für uns gegeißelt worden ist. Vater unser im Himmel, geheiligt werde dein Name, dein Reich komme, dein Wille geschehe, wie im Himmel, so auf Erden.
0: Unser tägliches Brot gib uns heute und vergib uns unsere Schuld, wie auch wir vergeben unseren Schuldigern. Und führe uns nicht in Versuchung, sondern erlöse uns von dem Bösen. Amen.
1: Gegrüßet seist du, Maria, voll der Gnade, der Herr ist mit dir. Du bist gebenedeit unter den Frauen und gebenedeit ist die Frucht deines Leibes, Jesus, der für uns gegeißelt worden ist.
0: Heilige Maria, Mutter Gottes, bitte für uns Sünder, jetzt und in der Stunde unseres Todes. Amen.
1: Gegrüßet seist du, Maria, voll der Gnade. Der Herr ist mit dir. Du bist gebenedeit unter den Frauen und gebenedeit ist die Frucht deines Leibes, Jesus, der für uns gegeißelt worden ist.
0: Heilige Maria, Mutter Gottes, bitte für uns Sünder, jetzt und in der Stunde unseres Todes. Amen.
1: Gegrüßet seist du, Maria, voll der Gnade, der Herr ist mit dir. Du bist gebenedeit unter den Frauen und gebenedeit ist die Frucht deines Leibes, Jesus, der für uns gegeißelt worden ist.
0: Heilige Maria, Mutter Gottes, bitte für uns Sünder, jetzt und in der Stunde unseres Todes. Amen.
1: Gegrüßet seist du, Maria, voll der Gnade. Der Herr ist mit dir. Du bist gebenedeit unter den Frauen und gebenedeit ist die Frucht deines Leibes, Jesus, der für uns gegeißelt worden ist.
0: Heilige Maria, Mutter Gottes, bitte für uns Sünder, jetzt und in der Stunde unseres Todes. Amen.
1: Gegrüßet seist du, Maria, voll der Gnade, der Herr ist mit dir. Du bist gebenedeit unter den Frauen und gebenedeit ist die Frucht deines Leibes, Jesus, der für uns gegeißelt worden ist.
0: Heilige Maria, Mutter Gottes, bitte für uns Sünder, jetzt und in der Stunde unseres Todes. Amen.
1: Gegrüßet seist du, Maria, voll der Gnade, der Herr ist mit dir. Du bist gebenedeit unter den Frauen und gebenedeit ist die Frucht deines Leibes, Jesus, der für uns gegeißelt worden ist.
0: Heilige Maria, Mutter Gottes, bitte für uns Sünder, jetzt und in der Stunde unseres Todes. Amen.
1: Gegrüßet seist du, Maria, voll der Gnade, der Herr ist mit dir. Du bist gebenedeit unter den Frauen und gebenedeit ist die Frucht deines Leibes, Jesus, der für uns gegeißelt worden ist.
0: Heilige Maria, Mutter Gottes, bitte für uns Sünder, jetzt und in der Stunde unseres Todes. Amen.
1: Gegrüßet seist du, Maria, voll der Gnade, der Herr ist mit dir. Du bist gebenedeit unter den Frauen und gebenedeit ist die Frucht deines Leibes, Jesus, der für uns gegeißelt worden ist.
0: Heilige Maria, Mutter Gottes, bitte für uns Sünder, jetzt und in der Stunde unseres Todes. Amen.
1: Gegrüßet seist du, Maria, voll der Gnade, der Herr ist mit dir. Du bist gebenedeit unter den Frauen und gebenedeit ist die Frucht deines Leibes, Jesus, der für uns gegeißelt worden ist.
0: Heilige Maria, Mutter Gottes, bitte für uns Sünder, jetzt und in der Stunde unseres Todes. Amen.
1: Gegrüßet seist du, Maria, voll der Gnade, der Herr ist mit dir. Du bist gebenedeit unter den Frauen und gebenedeit ist die Frucht deines Leibes, Jesus, der für uns gegeißelt worden ist.
0: Heilige Maria, Mutter Gottes, bitte für uns Sünder, jetzt und in der Stunde unseres Todes. Amen.
1: Ehre sei dem Vater und dem Sohn und dem Heiligen Geist.
0: Wie im Anfang, so auch jetzt und alle Zeit und in Ewigkeit.

0: Ewigkeit. Amen.
1: O mein Jesus, verzeih uns unsere Sünden, bewahre uns vor dem Feuer der Hölle, führe alle Seelen in den Himmel, besonders jene, die deiner Barmherzigkeit am meisten bedürfen. Wir betrachten das dritte Geheimnis, Jesus, der für uns mit Dornen gekrönt worden ist.
0: Vater unser im Himmel, geheiligt werde dein Name, dein Reich komme, dein Wille geschehe, wie im Himmel so auf Erden.
1: Unser tägliches Brot gib uns heute und vergib uns unsere Schuld, wie auch wir vergeben unseren Schuldigern. Und führe uns nicht in Versuchung, sondern erlöse uns von dem Bösen. Amen.
0: Gegrüßet seist du, Maria, voll der Gnade, der Herr ist mit dir. Du bist gebenedeit unter den Frauen und gebenedeit ist die Frucht deines Leibes, Jesus, der für uns mit Dornen gekrönt worden ist.
1: Heilige Maria, Mutter Gottes, bitte für uns Sünder, jetzt und in der Stunde unseres Todes. Amen.
0: Gegrüßet seist du, Maria, voll der Gnade, der Herr ist mit dir. Du bist gebenedeit unter den Frauen und gebenedeit ist die Frucht deines Leibes, Jesus, der für uns mit Dornen gekrönt worden ist.
1: Heilige Maria, Mutter Gottes, bitte für uns Sünder, jetzt und in der Stunde unseres Todes. Amen.
0: Gegrüßet seist du, Maria, voll der Gnade, der Herr ist mit dir. Du bist gebenedeit unter den Frauen und gebenedeit ist die Frucht deines Leibes, Jesus, der für uns mit Dornen gekrönt worden ist.
1: Heilige Maria, Mutter Gottes, bitte für uns Sünder, jetzt und in der Stunde unseres Todes. Amen.
0: Gegrüßet seist du, Maria, voll der Gnade, der Herr ist mit dir. Du bist gebenedeit unter den Frauen und gebenedeit ist die Frucht deines Leibes, Jesus, der für uns mit Dornen gekrönt worden ist.
1: Heilige Maria, Mutter Gottes, bitte für uns Sünder, jetzt und in der Stunde unseres Todes. Amen.
0: Gegrüßet seist du, Maria, voll der Gnade, der Herr ist mit dir. Du bist gebenedeit unter den Frauen und gebenedeit ist die Frucht deines Leibes, Jesus, der für uns mit Dornen gekrönt worden ist.
1: Heilige Maria, Mutter Gottes, bitte für uns Sünder, jetzt und in der Stunde unseres Todes. Amen.
0: Gegrüßet seist du, Maria, voll der Gnade, der Herr ist mit dir. Du bist gebenedeit unter den Frauen und gebenedeit ist die Frucht deines Leibes, Jesus, der für uns mit Dornen gekrönt worden ist.
1: Heilige Maria, Mutter Gottes, bitte für uns Sünder, jetzt und in der Stunde unseres Todes. Amen.
0: Gegrüßet seist du, Maria, voll der Gnade, der Herr ist mit dir. Du bist gebenedeit unter den Frauen und gebenedeit ist die Frucht deines Leibes, Jesus, der für uns mit Dornen gekrönt worden ist.
1: Heilige Maria, Mutter Gottes, bitte für uns Sünder, jetzt und in der Stunde unseres Todes. Amen.
0: Gegrüßet seist du, Maria, voll der Gnade, der Herr ist mit dir. Du bist gebenedeit unter den Frauen und gebenedeit ist die Frucht deines Leibes, Jesus, der für uns mit Dornen gekrönt worden ist.
1: Heilige Maria, Mutter Gottes, bitte für uns Sünder, jetzt und in der Stunde unseres Todes. Amen.
0: Gegrüßet seist du, Maria, voll der Gnade, der Herr ist mit dir. Du bist gebenedeit unter den Frauen und gebenedeit ist die Frucht deines Leibes, Jesus, der für uns mit Dornen gekrönt worden ist.
1: Heilige Maria, Mutter Gottes, bitte für uns Sünder, jetzt und in der Stunde unseres Todes. Amen.
0: Gegrüßet seist du, Maria, voll der Gnade. Der Herr ist mit dir. Du bist gebenedeit unter den Frauen und gebenedeit ist die Frucht deines Leibes, Jesus, der für uns mit Dornen gekrönt worden ist.
1: Heilige Maria, Mutter Gottes, bitte für uns Sünder, jetzt und in der Stunde unseres Todes. Amen.
0: Ehre sei dem Vater und dem Sohn und dem Heiligen Geist.
1: Wie im Anfang, so auch jetzt und alle Zeit und in Ewigkeit. Amen.
0: O mein Jesus, verzeih uns unsere Sünden, bewahre uns vor dem Feuer der Hölle, führe alle Seelen in den Himmel, besonders jene, die deiner Barmherzigkeit am meisten bedürfen. Amen.
1: Wir betrachten das vierte Geheimnis des schmerzhaften Rosenkranzes. Jesus, der für uns das schwere Kreuz getragen hat. Vater unser im Himmel, geheiligt werde dein Name, dein Reich komme, dein Wille geschehe, wie im Himmel so auf Erden.
0: Unser tägliches Brot gib uns heute und vergib uns unsere Schuld, wie auch wir vergeben unseren Schuldigern. Und führe uns nicht in Versuchung, sondern erlöse uns von dem Bösen. Amen.
1: Gegrüßet seist du, Maria, voll der Gnade, der Herr ist mit dir. Du bist gebenedeit unter den Frauen, und gebenedeit ist die Frucht deines Leibes, Jesus, der für uns das schwere Kreuz getragen hat.
0: Heilige Maria, Mutter Gottes, bitte für uns Sünder, jetzt und in der Stunde unseres Todes. Amen.
1: Gegrüßet seist du, Maria, voll der Gnade, der Herr ist mit dir. Du bist gebenedeit unter den Frauen, und gebenedeit ist die Frucht deines Leibes, Jesus, der für uns das schwere Kreuz getragen hat.
0: Heilige Maria, Mutter Gottes, bitte für uns Sünder, jetzt und in der Stunde unseres Todes. Amen.
1: Gegrüßet seist du, Maria, voll der Gnade, der Herr ist mit dir. Du bist gebenedeit unter den Frauen, und gebenedeit ist die Frucht deines Leibes, Jesus, der für uns das schwere Kreuz getragen hat.
0: Heilige Maria, Mutter Gottes, bitte für uns Sünder, jetzt und in der Stunde unseres Todes. Amen.
1: Gegrüßet seist du, Maria, voll der Gnade, der Herr ist mit dir. Du bist gebenedeit unter den Frauen, und gebenedeit ist die Frucht deines Leibes, Jesus, der für uns das schwere Kreuz getragen hat.
0: Heilige Maria, Mutter Gottes, bitte für uns Sünder, jetzt und in der Stunde unseres Todes. Amen.
1: Gegrüßet seist du, Maria, voll der Gnade, der Herr ist mit dir. Du bist gebenedeit unter den Frauen, und gebenedeit ist die Frucht deines Leibes, Jesus, der für uns das schwere Kreuz getragen hat.
0: Heilige Maria, Mutter Gottes, bitte für uns Sünder, jetzt und in der Stunde unseres Todes. Amen.
1: Gegrüßet seist du, Maria, voll der Gnade, der Herr ist mit dir. Du bist gebenedeit unter den Frauen, und gebenedeit ist die Frucht deines Leibes, Jesus, der für uns das schwere Kreuz getragen hat.
0: Heilige Maria, Mutter Gottes, bitte für uns Sünder, jetzt und in der Stunde unseres Todes. Amen.
1: Gegrüßet seist du, Maria, voll der Gnade, der Herr ist mit dir. Du bist gebenedeit unter den Frauen, und gebenedeit ist die Frucht deines Leibes, Jesus, der für uns das schwere Kreuz getragen hat.
0: Heilige Maria, Mutter Gottes, bitte für uns Sünder, jetzt und in der Stunde unseres Todes. Amen.
1: Gegrüßet seist du, Maria, voll der Gnade. Der Herr ist mit dir. Du bist gebenedeit unter den Frauen. Und gebenedeit ist die Frucht deines Leibes, Jesus, der für uns das schwere Kreuz getragen hat.
0: Heilige Maria, Mutter Gottes, bitte für uns Sünder, jetzt und in der Stunde unseres Todes. Amen.
1: Gegrüßet seist du, Maria, voll der Gnade. Der Herr ist mit dir. Du bist gebenedeit unter den Frauen, und gebenedeit ist die Frucht deines Leibes, Jesus, der für uns das schwere Kreuz getragen hat.
0: Heilige Maria, Mutter Gottes, bitte für uns Sünder, jetzt und in der Stunde unseres Todes. Amen.
1: Gegrüßet seist du, Maria, voll der Gnade, der Herr ist mit dir. Du bist gebenedeit unter den Frauen, und gebenedeit ist die Frucht deines Leibes, Jesus, der für uns das schwere Kreuz getragen hat.
0: Heilige Maria, Mutter Gottes, bitte für uns Sünder, jetzt und in der Stunde unseres Todes. Amen.
1: Ehre sei dem Vater und dem Sohn und dem Heiligen Geist.
0: Wie im Anfang, so auch jetzt und alle Zeit. Und in Ewigkeit. Amen.
1: O mein Jesus, verzeih uns unsere Sünden, bewahre uns vor dem Feuer der Hölle, führe alle Seelen in den Himmel, besonders jene, die deiner Barmherzigkeit am meisten bedürfen. Wir betrachten das letzte Geheimnis, Jesus, der für uns gekreuzigt worden ist, und schließen auch alle Menschen mit ein, die es in diesen heißen Tagen, denen es nicht so gut geht, die vielleicht Kreislaufschwäche haben, dass sie unter dem Schutz der Mutter Gottes stehen.
0: Vater unser im Himmel, geheiligt werde dein Name, dein Reich komme, Dein Wille geschehe wie im Himmel, so auf Erden.
1: Unser tägliches Brot gib uns heute und vergib uns unsere Schuld, wie auch wir vergeben unseren Schuldigen. Und führe uns nicht in Versuchung, sondern erlöse uns von dem Bösen. Amen.
0: Gegrüßet seist du, Maria, voll der Gnade, der Herr ist mit dir. Du bist gebenedeit unter den Frauen, und gebenedeit ist die Frucht deines Leibes, Jesus, der für uns gekreuzigt worden ist.
1: Heilige Maria, Mutter Gottes, bitte für uns Sünder, jetzt und in der Stunde unseres Todes. Amen.
0: Gegrüßet seist du, Maria, voll der Gnade, der Herr ist mit dir. Du bist gebenedeit unter den Frauen, und gebenedeit ist die Frucht deines Leibes, Jesus, der für uns gekreuzigt worden ist.
1: Heilige Maria, Mutter Gottes, bitte für uns Sünder, jetzt und in der Stunde unseres Todes. Amen.
0: Gegrüßet seist du, Maria, voll der Gnade, der Herr ist mit dir. Du bist gebenedeit unter den Frauen, und gebenedeit ist die Frucht deines Leibes, Jesus, der für uns gekreuzigt worden ist.
1: Heilige Maria, Mutter Gottes, bitte für uns Sünder, jetzt und in der Stunde unseres Todes. Amen.
0: Gegrüßet seist du, Maria, voll der Gnade, der Herr ist mit dir. Du bist gebenedeit unter den Frauen, und gebenedeit ist die Frucht deines Leibes, Jesus, der für uns gekreuzigt worden ist.
1: Heilige Maria, Mutter Gottes, bitte für uns Sünder, jetzt und in der Stunde unseres Todes. Amen.
0: Gegrüßet seist du, Maria, voll der Gnade, der Herr ist mit dir. Du bist gebenedeit unter den Frauen, und gebenedeit ist die Frucht deines Leibes, Jesus, der für uns gekreuzigt worden ist.
1: Heilige Maria, Mutter Gottes, bitte für uns Sünder, jetzt und in der Stunde unseres Todes. Amen.
0: Gegrüßet seist du, Maria, voll der Gnade, der Herr ist mit dir. Du bist gebenedeit unter den Frauen, und gebenedeit ist die Frucht deines Leibes, Jesus, der für uns gekreuzigt worden ist.
1: Heilige Maria, Mutter Gottes, bitte für uns Sünder, jetzt und in der Stunde unseres Todes. Amen.
0: Gegrüßet seist du, Maria, voll der Gnade, der Herr ist mit dir. Du bist gebenedeit unter den Frauen, und gebenedeit ist die Frucht deines Leibes, Jesus, der für uns gekreuzigt worden ist.
1: Heilige Maria, Mutter Gottes, bitte für uns Sünder, jetzt und in der Stunde unseres Todes. Amen.
0: Gegrüßet seist du, Maria, voll der Gnade, der Herr ist mit dir. Du bist gebenedeit unter den Frauen, und gebenedeit ist die Frucht deines Leibes, Jesus, der für uns gekreuzigt worden ist.
1: Heilige Maria, Mutter Gottes, bitte für uns Sünder, jetzt und in der Stunde unseres Todes. Amen.
0: Gegrüßet seist du, Maria, voll der Gnade, der Herr ist mit dir. Du bist gebenedeit unter den Frauen, und gebenedeit ist die Frucht deines Leibes, Jesus, der für uns gekreuzigt worden ist.
1: Heilige Maria, Mutter Gottes, bitte für uns Sünder, jetzt und in der Stunde unseres Todes. Amen.
0: Gegrüßet seist du, Maria, voll der Gnade, der Herr ist mit dir. Du bist gebenedeit unter den Frauen, und gebenedeit ist die Frucht deines Leibes, Jesus, der für uns gekreuzigt worden ist.
1: Heilige Maria, Mutter Gottes, bitte für uns Sünder, jetzt und in der Stunde unseres Todes. Amen.
0: Ehre sei dem Vater und dem Sohn und dem Heiligen Geist.
1: Wie im Anfang, so auch jetzt und alle Zeit und in Ewigkeit. Amen.
0: O mein Jesus, verzeih uns unsere Sünden, bewahre uns vor dem Feuer der Hölle, führe alle Seelen in den Himmel, besonders jene, die deiner Barmherzigkeit am meisten bedürfen. Amen.
1: Zum Abschluss beten wir für unseren Papst Leo und im Monat Juni, dass der Sport ein Instrument des Friedens, der Begegnung und des Dialogs unter den Kulturen und Nationen sei und die Werte wie Respekt, Solidarität und persönliches Wachstum fördere. Vater unser im Himmel, geheiligt werde dein Name, dein Reich komme, dein Wille geschehe, wie im Himmel, so auf Erden.
0: Unser tägliches Brot gib uns heute und vergib uns unsere Schuld, wie auch wir vergeben unseren Schuldigern. Und führe uns nicht in Versuchung, sondern erlöse uns von dem Bösen. Amen.
1: Gegrüßet seist du, Maria, voll der Gnade, der Herr ist mit dir. Du bist gebenedeit unter den Frauen, und gebenedeit ist die Frucht deines Leibes, Jesus.
0: Heilige Maria, Mutter Gottes, bitte für uns Sünder, jetzt und in der Stunde unseres Todes. Amen.
1: Ehre sei dem Vater und dem Sohn und dem Heiligen Geist.
0: Wie im Anfang, so auch jetzt und alle Zeit und in Ewigkeit. Amen.
1: Maria, Königin des Friedens,
0: bitte für uns.
1: Maria, mit dem Kinde lieb,
0: uns allen deinen Segen gib.
1: Amen. Danke, Schwester Margitta. Jetzt darf ich noch jemand begrüßen, der uns den Segen spendet. Guten Morgen.
2: Ja, schönen guten Morgen. Ich habe so ein bisschen Ruf gehört, noch Heilungsgebet. Ist das okay? In der großen Hitze, oder?
1: Also normalerweise dürfen wir kein Gebet in der Früh machen, aber machen wir es ausnahmsweise.
2: Mhm. Wir bitten um Heil und Heilung. Und dass die Hitze erträglich wird. Jesus Christus, göttlicher Heiler, zeige den Kranken, dem Glaube, Hoffnung und Liebe vor dir sind, deine Liebe und dein Erbarmen. Lege deine verwundeten Hände auf sie, berühre sie und heile sie. In großem Vertrauen bitte ich dich, sende deinen Heiligen Geist, der das lebendige Wasser ist, über sie, damit sie geheilt werden. Durch die Wunden, die du erlitten hast und dein kostbares Blut, das du am Kreuz vergossen hast, heile die Wunden und Schmerzen derer, die ich vor dich gebracht habe. Lass die Kraft deines Kreuzes in sie hineinfließen, sodass ihre Gesundheit wiederhergestellt wird. Ich bringe sie nahe an deinen verwundeten Leib. Herr, heile sie durch deine Wunden. Herr Jesus Christus, heile auch die Seele derer, die heute zu dir gekommen sind. Reinige sie von allen ihren Sünden und den Folgen ihrer Sünden. Heile sie von allen Verletzungen, Demütigungen und Enttäuschungen, von allen Ängsten und Depressionen, von jeder Eifersucht und Aggression. Heile sie von allen Schäden, die sie von ihren Vorfahren ererbt haben. Herr, wir glauben an dich, Herr, wir hoffen auf dich, Herr, wir beten dich an, Herr, wir lieben dich. Sei gepriesen, gelobt und angebetet in alle Ewigkeit. Amen. Segen, schütze, stärke, heile und heilige euch und alle. Es brauchen Geist, Seele und Leib. Schenke allen lieben Verstorbenen die göttliche Barmherzigkeit, warne das Böse, auf die Fürsprecher Gottesmutter Maria, Sankt Josef, Pater Pia, an die Stellverschwester Faustinus, auf Apostel, für den Nothelfer, Bonifatius, Benedikt, Patroni Europas, Papst Johannes Paul I. und II., sein Namenspatronen, Heiligen Otto und Märtyrer von Rom, der mächtige, gütige, lebensstarke Gott, der Vater und der Sohn und der Heilige Geist. Amen. Gelobt Jesus Christus.
1: In Ewigkeit. Amen.
2: Gottes Reichen Segen, Heil und Heilung. Auf Wiederhören.
1: Das wünschen wir Ihnen auch, Herr Pfarrer Bräutigam. Und Sie haben ja auch Jubiläum, gell? Ihren Weihetag.
2: Heute ist ein Priesterweihetag und zwar war das der. Das war Peter und Paul, weil am 29. das heiligste Herz Jesu war und das sind Peter und Paul auf den 30. gewandert. Gut, Gottes Segen.
1: Dann herzlichen Glückwunsch Ihnen auch, gell? Und weiterhin segensreiches Wirken. Dankeschön. Herzlichen Dank, liebe Hörerfamilie, fürs gemeinsame Rosenkranzgebet und heute, weil es so heiß ist, auch noch ein Heilungsgebet. Und jetzt im Anschluss nach dem Lied, nach dem Gruß an die Mutter Gottes, starten wir mit den Gebeten am Morgen. Musik.

0: Man betet.
1: Morgengebete bei Radio Horeb im Namen des Vaters und des Sohnes und des Heiligen Geistes. Amen. Herr, ich stehe vor dir. Von dir komme ich, du hast mich geschaffen. Ich bete dich an, ich will leben, um deine Sendung zu erfüllen. Durchdringe mich mit deiner Gnade. Du hast mich geschaffen, schaffe mich neu. Rufe meine Kräfte zu deinem Dienst. Was ich heute tue, lass gut werden. Gib, dass dieser Tag dir wohlgefällt, auf dass du heute Abend sprechen könntest, wie am Abend deiner Schöpfung. Es ist gut. Amen.

Komm, o Geist der Heiligkeit, aus des Himmels Herrlichkeit, sende deines Lichtes Strahl. Vater aller Armen du, aller Herzen Licht und Ruh, komm mit deiner Gabenzahl. Tröster in Verlassenheit, Labsal voll der Lieblichkeit, komm, du süßer Seelenfreund. In Ermüdung schenke Ruh, in der Glut hauch Kühlung zu. Tröste den, der trostlos weint. O du Licht der Seligkeit, mach dir unser Herz bereit. Dring in unsere Seelen ein. Ohne dein lebendig Wehen, nichts im Menschen kann bestehen, nichts ohn Fehl und Makel sein. Wasche, was befleckt ist, heile, was verwundet ist, tränke, was der Dürre steht. Beuge, was verhärtet ist, wärme, was erkaltet ist, lenke, was der Irre geht. Heiliger Geist, wir bitten dich, gib uns allen gnädiglich deiner Gaben Siebenzahl. Spende uns der Tugend Lohn, lass uns stehen an deinem Thron, uns erfreuen im Himmelssaal. Amen.

Heiliger Erzengel Gabriel, du Engel der Menschwerdung, du getreuer Bote Gottes, öffne unsere Ohren auch für die leisen Mahnungen und Lockrufe des liebenden Herzens unseres Herrn. Sei uns immer vor Augen, wir bitten dich, dass wir das Wort Gottes recht verstehen, ihm nachgehen und gehorchen und das vollbringen, was Gott von uns will. Verhilf uns zu einer wachen Bereitschaft, dass uns der Herr, wenn er kommt, nicht schlafend finde. Amen.

Herr Jesus, ich schenke dir mein sündiges Herz. Schenke du mir ein hörendes und gehorsames Herz. Schenke mir ein demütiges, reines, tapferes, liebendes und weises Herz. Bilde mein Herz nach deinem Herzen. Führe mich trotz meiner vielen Sünden zu jener Heiligkeit, die du von Ewigkeit her für mich vorgesehen hast. Darum, Herr, lass jeden Herzschlag und jeden Atemzug Anbetung, Lobpreis, Dank und ein Zeichen der Liebe zu dir sein. Amen.

Ich lasse mich dir, Herr, und bitte dich, mache ein Ende aller Unrast. Meinen Willen lasse ich dir, meine Gedanken lasse ich dir, meine Sorgen um andere Menschen lasse ich dir, meine Angst vor Übermacht der anderen lasse ich dir, meine Furcht vor meinem eigenen Versagen lasse ich dir, alle ungelösten Fragen, alle Mühen mit mir selbst lasse ich dir, alle verkrampften Hoffnungen lasse ich dir. Ich gebe es auf, gegen verschlossene Türen zu rennen und warte auf dich. Du wirst sie öffnen. Amen.

Heilige Maria, deine Erwählung erinnert mich, dass Gott sich für mich entschieden hat und mir seine Verheißung gilt. Heilige Maria, deine Berufung sagt mir, dass Gott auch mich berufen hat, mir seine Gnade schenken zu lassen. Heilige Maria, dein Gehorsam ermutigt mich, auf Gott einzugehen und sein Wort geschehen zu lassen. Heilige Maria, dein Vertrauen weckt in mir neues Zutrauen zu den verborgenen Plänen Gottes. Heilige Maria, dein Magnificat erzählt mir von all dem Großartigen, das Gott in denen wirkt, die es ihm erlauben. Heilige Maria, dein Herz zeigt mir, dass die Liebe zu Gott auch die Menschen mit einschließt. Heilige Maria, dein Weg führt mich zu tieferem Vertrauen auf Gott, der uns niemals aufgibt. Amen.

Engel Gottes, mein Beschützer, Gottes Vatergüte hat dich mir zur Seite gestellt. Erleuchte, schütze, lenke und leite mich. Amen. So bitten wir Gott zum Abschluss unserer Morgengebete um seinen Segen. Der Herr segne uns, behüte uns. Der Herr lasse sein Angesicht über uns leuchten und sei uns gnädig. Der Herr wende uns sein Angesicht zu und gebe uns seinen Frieden. Es segne uns und alle, die wir im Herzen haben, der allmächtige Gott, der Vater und der Sohn und der Heilige Geist. Amen. Danke für diese gemeinsame Gebetszeit am Dienstagmorgen, heute der letzte Tag im Juni. In Kürze betrachten wir das Tagesevangelium. Jesus tadelt die Jünger heute über ihren Kleinglauben. Die Stelle finden Sie in Matthäus Kapitel 8, die Verse 23 bis 27.

Einen schönen guten Morgen, liebe Hörerfamilie, heute am Dienstag, den 30. Juni. Wir betrachten jetzt das Tagesevangelium. Das Evangelium berichtet heute von den ängstlichen Jüngern Jesu. Sie geraten im Boot auf dem See in einen Sturm. Und in ihrer Angst vergessen sie, dass Jesus bei ihnen ist, der Macht hat über die Gewalten der Natur. Wir hören nun das Evangelium nach Matthäus Kapitel 8, die Verse 23 bis 27. In jener Zeit stieg Jesus in das Boot und seine Jünger folgten ihm. Plötzlich brach auf dem See ein gewaltiger Sturm los, sodass das Boot von den Wellen überflutet wurde. Jesus aber schlief. Da traten die Jünger zu ihm und weckten ihn. Sie riefen: Herr, rette uns, wir gehen zugrunde. Er sagte zu ihnen: Warum habt ihr solche Angst, ihr Kleingläubigen? Dann stand er auf, drohte den Winden und dem See, und es trat völlige Stille ein. Die Leute aber staunten und sagten: Was ist das für ein Mensch, dass ihm sogar die Winde und der See gehorchen? Das war das Evangelium nach Matthäus. Lasst uns beten. Gott, du bist da. Deine Gegenwart umhüllt und durchdringt uns wie die Luft, die wir atmen, ohne die wir nicht leben können. Gib, dass wir dir ganz vertrauen und leben ohne Angst. Darum bitten wir, durch Jesus Christus, deinen Sohn, unseren Herrn und Gott, der in der Einheit des Heiligen Geistes mit dir lebt und herrscht, in alle Ewigkeit. Amen.

Schöne Morgenstunden mit Radio Horeb, 5:05 ist es. Seien Sie herzlich willkommen. Wir bleiben in unserer Gebetszeit. Jetzt dann um 7:00 das Morgenlob der Kirche. Gemeinsam mit der geistlichen Familie das Werk aus dem Kloster Thalbach in Bregenz. Heute, am 30. Juni, ist der 100. Todestag des Glaubenszeugen Pater Wilhelm Janauschek. Um 8:00 berichten wir über den begnadeten Seelsorger. Die Heilige Messe feiern wir heute nicht wie gewohnt um 9:00, sondern erst um 10:00 aus der St. Anna-Kapelle Burweiler im Bistum Speyer. Zelebrant ist Weihbischof Emeritus Otto Georgens. Um 9:00 dann vorgezogen die Lebenshilfesendung. Unser Gast ist Walter Nietzsche des Vereins Arbeitsgemeinschaft Seelsorgliche Beratung. Das Thema wird sein: Mein Ehepartner, mein bester Freund. In der Spiritualitätssendung um 14:00 der 5. Teil: Wege der Verwandlung. Heute geht es um das innere Gebet und die Kontemplation mit Pfarrvikar Dr. Andrea Schmidt von der Gemeinschaft Emanuel aus München. 6:56 ist es. In Kürze fahren wir mit dem Stundengebet fort am Dienstagmorgen.

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Wir sind jetzt verbunden mit der geistlichen Familie Das Werk aus dem Kloster Thalbach in Bregenz zum Morgenlob der Kirche.

0: Vaters und des Sohnes und des Heiligen Geistes.
1: Amen.
0: Herr Jesus,
1: im Schweigen dieses anbrechenden Morgens komme ich zu dir und bitte dich in Demut und Vertrauen um deinen Frieden, deine Weisheit, deine Kraft. Gib, dass ich heute die Welt betrachte mit Augen, die voller Liebe sind. Lass mich begreifen, dass alle Herrlichkeit der Kirche aus seinem Kreuz als deren Quelle entspringt. Lass mich meinen Nächsten als den Menschen empfangen, den du durch mich lieben willst. Schenke mir die Bereitschaft, ihm die Hingabe zu dienen und alles Gute, das du in ihn hineingelegt hast, zu entfalten. Meine Worte sollen Sanftmut ausstrahlen und mein ganzes Verhalten soll Frieden stiften. Nur jene Gedanken, die Segen verbreiten, sollen in meinem Geiste haften bleiben. Verschließe meine Ohren vor jedem übelwollenden Wort und jeder böswilligen Kritik. Möge meine Zunge nur dazu dienen, das Gute hervorzuheben. Vor allem bewirke, o Herr, dass ich so voller Frohmut und Wohlwollen bin, dass alle, die mir begegnen, sowohl deine Gegenwart als auch deine Liebe spüren. Begleite mich mit dem Glanz deiner Güte und deiner Schönheit, damit ich dich im Verlauf dieses Tages offenbare.
0: Die Kirche gedenkt heute der ersten Märtyrer der Stadt Rom. Wir beten im großen grünen Stundenbuch das Invitatorium auf der Seite 1085, der Hymnus. Auf Seite 1094. Es geht dann weiter mit den Psalmen vom Wochentag auf den Seiten 235 und folgende, 235 und folgende. Ab der Lesung geht es weiter auf der Seite 1095. Die Eigentexte befinden sich auf der Seite 815, konkret die Benediktus-Antiphon und die Oration.

Kommt, lasst uns jubeln vor dem Herrn und zujauchzen dem Fels unseres Heiles. Lasst uns mit Lob seinem Angesicht nahen, vor ihm jauchzen mit Liedern.

Denn der Herr ist ein großer Gott, ein großer König über allen Göttern. In seiner Hand sind die Tiefen der Erde, sein sind die Gipfel der Berge, sein ist das Meer, das er gemacht hat, das trockene Land, das seine Hände gebildet.

Kommt, lasst uns niederfallen, uns vor ihm verneigen. Lasst uns niederknien vor dem Herrn, unserem Schöpfer. Denn er ist unser Gott, wir sind das Volk seiner Weide, die Herde von seiner Hand geführt.

Ach, würdet ihr doch heute auf seine Stimme hören, verhärtet euer Herz nicht wie in Meriba, wie in der Wüste am Tag von Massa. Dort haben eure Väter mich versucht, sie haben mich auf die Probe gestellt und hatten doch mein Tun gesehen. Jahre war mir dies Geschlecht zuwider, und ich sagte, sie sind ein Volk, dessen Herz in die Irre geht, denn meine Wege kennen sie nicht. Darum habe ich in meinem Zorn geschworen, sie sollen nicht kommen in das Land meiner Ruhe. Vater und dem Sohn und dem Heiligen Geist, wie im Anfang, so auch jetzt und alle Zeit und in Ewigkeit. Amen.

0: wer reine Hände hat und ein lauteres Herz, darf hinaufziehen zum Berg des Herrn. Dem Herrn gehört die Erde und was sie erfüllt.
1: Der Erdkreis und seine Bewohner.
2: Denn er hat ihn auf Erde gegründet, ihn über Strömen befestigt.
1: Wer darf hinaufziehen zum Berg des Herrn? Wer darf stehen an seiner heiligen Stätte?
2: Der reine Hände hat und ein lauteres Herz, der nicht betrübt und keinen Wein einschwört.
1: Er wird Segen empfangen vom Herrn und Heil von Gott, seinem Helfer.
2: Das sind die Menschen, die nach ihm fragen, die dein Antlitz suchen, Gott Jakobs.
1: Ihr Tore, hebt euch nach oben, hebt euch, ihr uralten Pforten. Denn es kommt der König der Herrlichkeit.
2: Wer ist der König der Herrlichkeit? Der Herr stark und gewaltig, der Herr mächtig im Kampf.
1: Ihr Tore, hebt euch nach oben, hebt euch, ihr uralten Pforten. Denn es kommt der König der Herrlichkeit.
2: Wer ist der König der Herrlichkeit? Der Herr der Heerscharen, er ist der König der Herrlichkeit.

0: Israels. Denn er selbst hat uns unter die Völker zerstreut.
1: Verkündet dort seine erhabene Größe. Preist ihn laut vor allem, was fliegt.
0: Denn er ist unser Herr und Gott. Er ist unser Vater in alle Ewigkeit.
1: Er züchtigt uns wegen unserer Sünden. Doch hat er auch wieder Erbarmen.
0: Preist den Herrn der Gerechtigkeit. Rühmt den ewigen König.
1: Ich bekenne mich zum Herrn im Land der Verbannung. Ich bezeuge den Sündern seine Macht und erhabene Größe.
0: Kehr um, ihr Sünder, tut, was recht ist in seinen Augen. Vielleicht ist er gnädig und hat mit euch Erbarmen.
1: Ich will meinen Gott rühmen, den König des Himmels. Meine Seele freut sich über die erhabene Größe meines Gottes.

0: Geist den Herrn der Gerechtigkeit, rühmt den ewigen König.
1: Ihr Gerechten, jubelt vor dem Herrn, für die Frommen ziemt es sich, Gott zu loben. Preist den Herrn mit der Zither.
0: Spielt für ihn auf der zehnseitigen Harfe.
2: Singt ihm ein neues Lied. Greift vor ihm die Saiten und jubelt laut.
0: Denn das Wort des Herrn ist wahrhaftig. Alles sein Tun ist verlässlich.
2: Er hebt Gerechtigkeit und Recht. Die Erde ist erfüllt von der Huld des Herrn.
0: Durch das Wort des Herrn wurden die Himmel geschaffen. Ihr ganzes Heer durch den Hauch seines Mundes.
2: Wie in einem Schlauch fasst er das Wasser des Meeres. Verschließt die Urflut in Kammern.
0: Alle Welt fürchte den Herrn. Vor ihm sollen alle beben, die den Erdkreis bewohnen.
2: Denn der Herr sprach und sogleich geschah es. Er gebot und alles war da.
0: Der Herr vereitelt die Beschlüsse der Heiden. Er macht die Pläne der Völker zunichte.
2: Der Ratschluss des Herrn bleibt ewig bestehen. Die Pläne seines Herzens überdauern die Zeiten.
0: Wohl dem Volk, dessen Gott der Herr ist. Die Nation, die er sich zum Erbteil erwählt hat.
2: Der Herr blickt herab vom Himmel. Er sieht auf alle Menschen.
0: Von seinem Thronsitz schaut er nieder. Auf alle Bewohner der Erde.
2: Die er ihre Herzen gegründet hat. Er achtet auf all ihre Taten.
0: Dem König hilft nicht sein starkes Heer. Der Held rettet sich nicht durch große Stärke.
2: Nichts nützen die Rosse zum Sieg. Mit all ihrer Kraft können sie niemand retten.
0: Doch das Auge des Herrn ruht auf allen, die ihn fürchten und ehren, die nach seiner Güte ausschauen.
2: Denn er will sie dem Tod entreißen und in der Hungersnot ihr Leben erhalten.
0: Unsere Seele hofft auf den Herrn. Er ist für uns Schild und Hilfe.
2: Ja, an ihm freut sich unser Herz. Wir vertrauen auf seinen heiligen Namen.
0: Lass deine Güte über uns walten, o Herr. Denn wir schauen aus nach dir.

0: Ihr Gerechten jubelt vor dem Herrn, für die Frommen ziemt es sich, Gott zu loben.
1: Lesung aus dem Römerbrief. Die Stunde ist gekommen, Entschuldigung. Lesung aus dem 2. Korintherbrief. Gepriesen sei der Gott und Vater Jesu Christi, unseres Herrn, der Vater des Erbarmens und der Gott allen Trostes. Er tröstet uns in all unserer Not, damit auch wir die Kraft haben, alle zu trösten, die in Not sind, durch den Trost, mit dem auch wir von Gott getröstet werden. Wie uns nämlich die Leiden Christi überreich zuteil geworden sind, so wird uns durch Christus auch überreicher Trost zuteil. Die Gerechten leben in Ewigkeit, für immer wird der Herr ihr Lohn sein.
0: Die Gerechten leben in Ewigkeit, für immer wird der Herr.
1: Sie empfangen das Reich der Herrlichkeit und die Krone der Schönheit.
0: Für immer wird der Herr ihr Lohn sein.
1: Ehre sei dem Vater und dem Sohn und dem Heiligen Geist.
0: Die Gerechten leben in Ewigkeit. Für immer wird der Herr ihr Lohn sein.
2: Die gewaltige Schar der Märtyrer verharrte in brüderlicher Liebe, denn ein Geist und ein Glaube beseelte sie.

0: geschah der Märtyrer, verharrte in brüderlicher Liebe, denn ein Geist und ein Glaube besiegte sie.
1: Gepriesen sei Jesus Christus, der treue Zeuge, zu ihm lasst uns bieten.
0: Erhöre uns, Christus.
2: Deine Märtyrer haben freiwillig den Tod auf sich genommen. Schenke uns die wahre Freiheit und die Bereitschaft zum Zeugnis.
0: Erhöre uns, Christus.
2: Deine Märtyrer haben den Glauben bekannt bis in den Tod. Hilf unserem Unglauben.
0: Erhöre uns, Christus.
2: Deine Märtyrer haben ihr Kreuz auf sich genommen und sind dir nachgefolgt. Gib uns Kraft in den Stunden der Entscheidung.
0: Erhöre uns, Christus.
2: Deine Märtyrer haben ihre Hoffnung allein auf dich gestellt. Lass nicht zu, dass wir den Verführungen der Welt erliegen.
0: Erhöre uns, Christus.
2: Herr Jesus, wir vertrauen auf dich. Gieße den Geist deiner Liebe in aller Menschen Herzen aus und schenke Versöhnung, Heilung und Frieden.
0: Erhöre uns, Christus.
2: O Jesus,
0: König des Lebens, lass wohl uns in deinem Herzen, bewahre uns im heiligen Bund.
1: Vater unser im Himmel,
0: geheiligt werde dein Name, dein Reich komme, dein Wille geschehe, wie im Himmel so auf Erden. Unser tägliches Brot gib uns heute und vergib uns unsere Schuld, wie auch wir vergeben unseren Schuldigern. Und führe uns nicht in Versuchung, sondern erlöse uns von den Bösen.
1: Allmächtiger, ewiger Gott, du hast die Anfänge der Kirche von Rom durch das Blut vieler Märtyrer geheiligt. Das Opfer ihres Lebens werde uns zum Segen. Ihr herrlicher Sieg stärke deine Kirche. Darum bitten wir durch Jesus Christus, deinen Sohn, unseren Herrn und Gott, der in der Einheit des Heiligen Geistes mit dir lebt und herrscht in alle Ewigkeit.
0: Amen.
1: Der Herr sei mit euch. Es segne und behüte euch der allmächtige Gott, der Vater, der Sohn und der Heilige Geist.
0: Amen.
1: Geht hin in Frieden.
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1: Frau Ahrens aus Heidelberg.
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Guten Morgen. Sie hören Gedanken von Michael Papenkort vom Institut für Weltevangelisierung aus Mannheim über die Freude am Gesetz des Herrn.

0: Grüß Gott, liebe Zuhörerinnen und Zuhörer. In Psalm 1, also ganz am Anfang von den wunderbaren 150 Psalmen in der Heiligen Schrift, da wird von einem Mann gesagt, dass er glücklich ist, weil er Freude hat am Gesetz des Herrn und über sein Gesetz Tag und Nacht nachsinnt. Freude und Gesetz des Herrn, wirklich? Wenn wir das Wort Gesetz hören, denken wir natürlich sofort an Paragraphen, an Vorschriften, an etwas, das uns einschränkt oder an dem wir gemessen und für schuldig befunden werden. Aber genau das ist hier nicht gemeint. Im Hebräischen steht hier das Wort Torah. Und Torah heißt eigentlich nicht Gesetz, sondern Weisung, Unterweisung, Wegweisung und so weiter. Als aber das Alte Testament im 3. Jahrhundert vor Christus ins Griechische übersetzt wurde, hat man das Wort Torah mit dem griechischen Wort Nomos übersetzt. Und Nomos heißt Gesetz. Und als dann die Vulgata, also die lateinische Übersetzung der Heiligen Schrift Ende des 4. Jahrhunderts, dieses Wort aus der Septuaginta so übernimmt und mit Lex, also mit dem lateinischen Wort für Gesetz, übersetzt, gräbt sich dieses Verständnis von Gottes Wort als Gesetz immer tiefer in uns ein. Ein fast schon juristisches Denken von Gottes Wort als Geboten, Vorschriften und Einschränkungen. Und so zieht es sich dann auch durch unser Denken, durch unser Verstehen, durch unser Gottesbild und durch so manche Predigt. Und es verstellt uns den Zugang zu Gottes Wort. Nun, dieses Missverständnis, es wird eigentlich deutlich, wenn wir im Buch der Sprichwörter, Kapitel 1, Vers 8 einmal lesen. Höre, mein Sohn, auf die Mahnung des Vaters und die Unterweisung deiner Mutter verwirf nicht. Die Unterweisung deiner Mutter. Und hier steht im Hebräischen Torah. Das ist hier aber die liebevolle Unterweisung einer Mutter an ihr Kind. Nicht Paragraph, sondern Zuwendung. Nicht Drohung, sondern Fürsorge. Eine Mutter, die ihrem Kind Torah gibt, stellt keine Gesetze auf und agiert dann als Polizist und Richter, sondern sie gibt ihrem Kind Weisung, Richtung, Hilfe, Sicherheit und Zuhause. Eigentlich Erziehung im allerbesten Sinn des Wortes. Und genau in diesem Sinn, da betet der längste Psalm der Bibel, Psalm 119, mit geradezu verschwenderischer Liebe von Gottes Torah, von Gottes Wort. Er nimmt die 22 Buchstaben des hebräischen Alphabets und schreibt genau 8 Verse zu jedem dieser Buchstaben, die dann auch immer mit genau diesem Buchstaben beginnen. Nun würde ein junger Mann so ein Gedicht für eine junge Frau schreiben, da würde man wohl mit Recht davon ausgehen, dass er wohl ziemlich verliebt ist, oder? Nun, 176 Verse also, alphabetisch von A bis Z durchbuchstabiert, so als wollte der Beter sagen, mit jeder Faser meines Denkens, mit jedem Buchstaben meiner Sprache gehört mein Lob diesem Wort. Da heißt es zum Beispiel, wie habe ich deine Torah so lieb? Den ganzen Tag sinne ich darüber nach. Es ist eben Liebe, nicht Pflichterfüllung. Oder an anderer Stelle, Dein Wort ist meinem Fuß eine Leuchte, ein Licht auf meinem Weg. Nur eine Leuchte begleitet, sie führt, sie schützt vor dem Stolpern im Dunkeln. Genau das ist Tora. Nicht Maßstab, an dem wir scheitern, sondern Licht, das uns trägt. Und noch ein Wort aus diesem Psalm 119. Du bist mein Schutz und mein Schild. Ich hoffe auf dein Wort. Schutz und Schild und Burg, das sind keine Bilder für ein Regelwerk. Niemand flüchtet sich in ein Gesetzbuch. Aber jeder von uns kennt diese Sehnsucht nach einem Ort, an dem man bleiben kann, wenn draußen die Stürme toben. Genau das will die Tora uns sein. Nicht Kontrolle von außen, sondern ein Ort des Bleibens von innen. Liebe Zuhörerinnen und Zuhörer, ich möchte Sie einladen, das Wort Gottes neu zu entdecken. Nicht als Gesetzbuch, das über uns urteilt, sondern als das, was es eigentlich ist. Burg, Wegweisung, Leben, Nahrung. Die Tora ist nicht zuerst dazu da, uns zu prüfen, sondern uns zu helfen. Sie ist nicht die Stimme eines strengen Richters, sondern die Stimme einer Mutter, die ihrem Kind den Weg zeigt, weil sie es liebt, wirklich lieb hat. Der Mann aus Psalm 1, der Tag und Nacht über dieses Wort nachsinnt, tut das nicht aus Angst oder Zwang, weil man sollte oder müsste, sondern er bleibt darin, weil er dort zu Hause ist. So wie jemand gerne in einem geliebten Haus verweilt, nicht weil er muss, sondern weil er dort Geborgenheit findet. Der Beter von Psalm 119, er beendet sein langes Gebet übrigens mit den Worten: Ich bin umhergeirrt wie ein verlorenes Schaf. Suche deinen Knecht. Selbst nach 176 Versen voller Liebe zur Tora bleibt er ein Suchender, der immer tiefer eindringen möchte in die Gegenwart Gottes. Auch das ist Tora. Kein Endpunkt, an dem wir ankommen müssen, sondern ein Weg, auf dem wir geliebt und gesucht und getragen gehen dürfen. Und dazu wünsche ich Ihnen, liebe Zuhörerinnen und Zuhörer, von Herzen allen Segen des Himmels.
1: Das waren Gedanken von Michael Papenkort vom Institut für Weltevangelisierung aus Mannheim. Das Institut bildet Laien für ihre Berufung zur Heiligkeit aus und rüstet zur Mission. Kontakte können Sie bei unserem Hörerservice ab 9 Uhr erfragen. 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Unser nächster Programmpunkt um 7.45 Uhr betrachten wir die liturgischen Texte zum Tag.

Herzlich willkommen im Morgenprogramm bei Radio Horeb. 7:44 ist es. Wir betrachten gleich die liturgischen Texte zum Tag. Sie finden diese im Lektionar zum Stundenbuch ab der Seite 321. Die erste Lesung ist aus dem Dekret über die Missionstätigkeit der Kirche. Das ist die zweite Lesung. Und die erste Lesung, kleinen Moment, da ist jetzt leider der Wurm drin. Die erste Lesung ist aus dem Brief an die Korinther. Und zwar geht es um das Opfer des Neides und der Leiden. Sie mussten als Opfer des Leidens leiden und wurden leuchtende Vorbilder. Darüber erfahren wir gleich mehr zum Brief an die Korinther.

Wir schauen jetzt auf die Lesungen der Lesehorre aus dem Lektionar zum Stundenbuch. Das ist heute etwas verwirrend. Es gibt da keine erste Lesung, also keine Lesung aus der Heiligen Schrift, sondern aus dem Dekret über die Missionstätigkeit der Kirche. Geht hin und lehrt alle Völker. Bevor der Herr Jesus sein Leben freiwillig für die Welt hingab, hat er den apostolischen Dienst so geordnet und die Sendung des Heiligen Geistes verheißen, dass beide sich darin zusammenfinden, das Werk des Heils immer und überall zur Fruchtbarkeit zu bringen. Der Heilige Geist eint die ganze Kirche alle Zeiten hindurch in Gemeinschaft und Dienstleistung, stattet sie mit den verschiedenen hierarchischen und charismatischen Gaben aus, wobei er die kirchlichen Einrichtungen wie eine Seele belebt und senkt den gleichen Geist der Sendung, von dem Christus getrieben war, in die Herzen der Gläubigen ein. Bisweilen geht er sogar sichtbar der apostolischen Tätigkeit voran, wie er sie auch auf verschiedene Weisen unablässig begleitet und lenkt. Der Herr Jesus rief von Anfang an die zu sich, die er wollte, und bestellte die 12, damit sie bei ihm seien und er sie sende, zu verkündigen. So bildeten die Apostel den Keim des neuen Israel und zugleich den Ursprung der Hierarchie. Als er dann ein für alle Mal durch seinen Tod und seine Auferstehung in sich selbst die Geheimnisse unseres Heils und der Erneuerung von allem vollzogen hatte, gründete er, denn alle Gewalt im Himmel und auf Erden gegeben ist, vor der Aufnahme in den Himmel seine Kirche als Sakrament des Heils, sandte die Apostel in alle Welt, so wie er selbst vom Vater gesandt worden war, und trug ihnen auf: Geht hin und lehrt alle Völker und tauft sie auf den Namen des Vaters, des Sohnes und des Heiligen Geistes, und lehrt sie alles zu halten, was ich euch geboten habe. So hat die Kirche die Aufgabe, den Christusglauben und das Heil Christi auszubreiten. Dieser Aufgabe unterzieht sich von den Aposteln her das Bischofskollegium, denn die Priester zur Seite stehen, in Einheit mit dem Nachfolger Petri und obersten Hirten der Kirche, einmal aufgrund des ausdrücklichen Auftrags, dann aber auch aufgrund des Lebens, das Christus in seine Glieder einströmen lässt. Die Sendung der Kirche vollzieht sich mithin durch das Wirken, Kraft dessen sie im Gehorsam gegen das Gebot Christi, gerieben von der Gnade und Liebe und des Heiligen Geistes, allen Menschen und Völkern in voller Wirklichkeit gegenwärtig wird, um sie durch das Zeugnis des Lebens, die Verkündigung, die Sakramente und die übrigen Mitteilungsweisen der Gnade zum Glauben, zur Freiheit und zum Frieden Christi zu führen. So soll ihnen der freie und sichere Weg zur vollen Teilnahme am Christusgeheimnis eröffnet werden.

Wir hören nun die zweite Lesung aus dem Brief an die Korinther von Clemens dem Ersten. Ich übergebe die ältere Beispiele und komme zu den Kämpfern der jüngeren Zeit und zu den edlen Gestalten unserer Generation. Als Opfer von Eifersucht und Neid wurden sie, die hohen Säulen der Gerechtigkeit, verfolgt und sie kämpften bis zum Tod. Halten wir uns nur die guten Apostel vor Augen. Petrus, der als Opfer schnöden Neides nicht nur ein- oder zweimal, sondern vielmals leiden musste und so als Zeuge an den ihm gebührenden Ort der Herrlichkeit gelangte. Als Opfer von Neid und Hass hat Paulus den Siegespreis gewonnen. 7-mal wurde er ins Gefängnis geworfen, musste flüchten und wurde gesteinigt. Er war Verkünder im Osten und Westen und erlangte hohen Ruhm seines Glaubens wegen. Er lehrte die ganze Welt Gerechtigkeit, kam bis an die Grenzen der Erde und legte vor den Behörden Zeugnis ab. Dann schied er aus der Welt und ging an den heiligen Ort als erhabenes Vorbild der Geduld. Zu diesen Männern mit ihren erhabenen Lehren gesellte sich die große Schar der Auserwählten, die als Opfer der Eifersucht viel Schimpf und Misshandlung erdulden mussten und so unter uns zu leuchtenden Vorbildern wurden. Aus Eifersucht wurden Frauen wie Danaiden verfolgt, mussten wie Dirke Schreckliches und Gottloses erdulden und kamen so auf den rechten Weg des Glaubens. Schwach dem Leib nach erlangten sie dennoch den Siegespreis. Eifersucht entfremdete die Gattin dem Mann und kehrte das Wort unseres Vaters Adam ins Gegenteil. Das ist Bein von meinem Bein und Fleisch von meinem Fleisch. Eifersucht und Streit haben große Städte zerstört und mächtige Völker ausgerottet. Liebe Brüder, da schreibe ich euch nicht nur, um euch zurechtzuweisen, sondern auch um mich selbst anzuspornen. Denn wir sind in der gleichen Arena und derselbe Kampf ist uns auferlegt. Darum lasst uns die richtigen und sinnlosen Sorgen aufgeben und uns an die ruhmreiche und ehrwürdige Regel der Vollkommenheit halten. Lasst uns erkennen, was gut, recht und wohlgefällig ist vor Gott, der uns erschaffen hat. Schauen wir hin auf das Blut Christi und beachten wir, wie hoch Gott, sein Vater, dieses Blut schätzt, das zu unserem Heil ausgegossen über die ganze Welt die Gnade der Umkehr gebracht hat.

Radio Horeb 755 ist es. Heute ist der 100. Todestag des Glaubenszeugen Pater Wilhelm Janoschek. Er war ein begnadeter Seelsorger. In seinem Orden wirkte er als Novizenmeister und später als Provinzial der österreichischen Ordenprovinz. Gegen Ende seines Lebens ertrug er geduldig eine lange Krankheit. Im Seligsprechungsverfahren bestätigte Papst Franziskus im Jahre 2014 den heroischen Grad der Tugend. Jetzt gleich um 8 Uhr berichten wir aus seinem Leben.

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Für glanzvolle Taten findet Gott genügend Arbeiter, für unscheinbares Wirken braucht er noch viele. Diese Weisheit des heiligen Vinzenz von Paul scheint ganz besonders trefflich, wenn man das Leben und Wirken des Redemptoristenpaters Wilhelm Janauschek betrachtet. Es war die treue Erfüllung der Pflichten seines Ordenslebens, die ihn vor allem anderen auszeichnete. Und zwar stets an dem Ort, wohin ihn die göttliche Vorsehung und der Wunsch seiner Oberen stellten. Voller Tugendeifer und darin auch mit einer tiefen inneren Freude und Gelassenheit, trotz körperlich und seelisch fordernder Aufgaben. Dies war prägend für das Leben dieses im Ruf der Heiligkeit gestorbenen Geistlichen. Pfarrvikar Jürgen Jung stellt uns heute das Leben von Pater Wilhelm Janauschek vor.

0: Die Familie des Knaben Wilhelm Raphael Janoschek stammte ursprünglich aus Mähren und siedelte wegen der besseren Arbeitsbedingungen nach Wien über. Dort war sein Vater zunächst in Diensten eines Grafen Berchtold, später als Hülsenfrüchtenhändler oder auch Geißler tätig. Das Auskommen der Familie war recht gut und auch die religiöse Atmosphäre prägte das Familienleben. In diese Umgebung hinein wird Wilhelm Raphael am 19. Oktober 1859 als achtes Kind geboren. Insgesamt gehörten 17 Kinder zur Familie, von denen allerdings nur 8 heranwuchsen. Bereits in jungen Jahren zeigte sich ein freilich zuerst noch spielerischer Eifer für das Bauen von Altären in der elterlichen Wohnung oder auch das Feiern einer heiligen Messe mit seiner kleinen Schwester Theresia inklusive einer Predigt. Während der Zeit am Wiener Schottengymnasium lernte Wilhelm Raphael über die Kirchengemeinde Maria im Gestade, wo regelmäßig böhmische Andachten gehalten wurden, die Kongregation der Redemptoristen kennen, in deren Noviziat er 2 Monate nach Erhalt seines Reifezeugnisses 1876 eintrat. Der strenge Gehorsam den Oberen gegenüber und die vielen ordensinternen Gebräuche waren für den jungen Frater Wilhelm zunächst ungewohnt und er tat sich schwer. Dennoch findet sich in einem seiner Hefte mit dem Titel »Früchte der Konferenzen« ein geradezu prophetischer Eintrag. Auf die Frage des Magisters »Wozu bist du gekommen?« antwortet Janoschek, »um heilig zu werden und dadurch selig sterben zu können. Jeder andere Zweck ist verfehlt. Lege dir diese Frage immer vor, so oft die Versuchungen und Schwierigkeiten kommen, und du wirst sie jedes Mal überwinden.« Und später notiert er, »Ich will zwar eifrig studieren, aber nicht vergessen, dass ich auch in den Himmel zu kommen mir Mühe geben soll.« Nach der Priesterweihe begann sein apostolisches Wirken. Wo immer Pater Janoschek fortan eingesetzt war, wirkte er auf die Menschen nicht nur durch seine Worte, sondern durch sein ganzes, von einer tiefen Spiritualität durchdrungenes Wesen, das eine Liebenswürdigkeit ausstrahlte. Was er predigte, hat er gelebt, und was er lebte, das hat er gepredigt. Zunächst wurde er wegen seiner guten Sprachkenntnisse in der Ordensausbildung eingesetzt, wo er 1888 mit den Worten verabschiedet wurde, »Sein ganzes Wesen gewinnt die Liebe aller, sowohl der Auswärtigen als auch der Mitbrüder. Immer voll Liebe predigt er im Kloster allen durch seine Pünktlichkeit in der Beobachtung der Regel. Sein Andenken wird gesegnet sein.« 11 Jahre lang war Pater Janoschek Novizenmeister. Er sollte die jungen Ordensmänner auf ihre geistliche Berufung hin prüfen und formen. Aus deren Mitschriften erfahren wir einige seiner geistlichen Grundsätze. Etwa, die Novizen sollen den konkreten Tag ganz praktisch angehen. Wenn man nicht viel an die Vergangenheit denkt, sich nicht viel sorgt um die Zukunft, sondern einfach die Gegenwart treu benützt, in ihr, so gut man kann, den Willen Gottes zu tun. Und eine heilige Grobheit gibt es nicht. Ein Novize schreibt über ihn, »Unser Novizenmeister war ein frommer Mann. Da wir an ihm keine einzige Unvollkommenheit entdecken konnten, wirkte sein Beispiel noch stärker als seine Worte.« Die Fähigkeiten Pater Janoscheks als Seelenführer blieben auch der Ordensleitung und seinen Mitbrüdern nicht verborgen. Sie wählten ihn 1901 zum Provinzial der österreichischen Redemptoristenprovinz, ein Amt, das Pater Janoschek, der stets Demütige, eher als eine schwere Last empfand und im Gehorsam übernahm. Er verbat sich etwa alle Gratulationen zur neuen Aufgabe und meinte, es seien Beileidsbezeugungen eher angebracht. Fortan musste er viel Kraft aufwenden, um etwa zwischen den tschechischen und deutschen Häusern zu vermitteln oder verschiedene Missionsprojekte voranzubringen. Ein Verdienst besonderer Art erwarb er sich im Hinblick auf Clemens Maria Hofbauer, dessen Verehrung und Heiligsprechung der neue Provinzial in jeder Hinsicht förderte. Und immer wieder finden sich in seinen Aufzeichnungen Zeugnisse seiner eigenen Ergebenheit. Gott ist es, der die Kongregation regiert und nicht wir, schreibt er. Nach seiner Ablösung als Provinzial im Jahr 1907 konnte sich Pater Janoschek nun endlich seiner eigentlichen Berufung als Redemptorist widmen, der Volksmission. in der er sich ganz im Sinne des heiligen Alphons sowohl um das eigene Seelenheil, aber auch um das aller Bedrängten und Verlassenen sorgte. Er hielt zahlreiche Exerzitien, predigte aus einem tiefgläubigen, liebenden Herzen zu den Menschen und berührte diese damit tief. Die Liebe zu den Menschen sprudelte geradezu aus seinen Ansprachen und führte viele Gläubige wieder näher in eine Beziehung zu unserem Herrn Jesus Christus. Er ermutigte sie stets, sich dem Wirken der göttlichen Gnade in ihrem Leben zu öffnen. Nicht nur der beachtenswert hohe Zulauf an Hörern, auch die vielen Beichten, die Pater Janauschek mit seinen Patres während der Exerzitien hörte, zeugen davon, dass er wohl ein guter Hirt ganz im Sinne des Evangeliums war. Die Landleute gingen stundenweit in die Stadt, um diesen Heiligen auf der Kanzel zu sehen und zu hören, heißt es in einem Bericht, und wenn er noch lange bleibt, müssen wir die Gasthäuser zusperren, weil keiner mehr hingeht. Zahlreiche Briefe geben einen Einblick, wie Pater Janauschek als Seelenführer wirkte. Als Beichtvater war es seine tiefe Überzeugung, er sei von Gott zu den Menschen gerufen, mit einem offenen Ohr und einem liebenden Herzen, in Freundlichkeit und in Geduld. Nach Jahren im Dienst der Gemeinschaft und am Volk Gottes zeigte sich 1925 ein inoperables Krebsleiden, weswegen er mehr als 8 Monate im Spital der Hartmann-Schwestern in Wien verbrachte. Auch wenn Pater Janauschek die Zelebration der Heiligen Messe schwer fiel, feierte er sie, bis er nicht mehr konnte, denn sie war das Einzige, das er wirklich brauchte. Bereits schwer vom Tod gezeichnet, empfing Pater Janauschek nach wie vor zahlreiche Gläubige und stärkte sie vom Krankenbett aus. Wie Gott will, das ist das Beste. Als leidender Diener Gottes wurde Pater Janauschek, wie es heißt, Gegenstand der Erbauung, eine packende Predigt von der Ergebung in Gottes Willen. Bereits kurz nach seinem Tod im Jahr 1926 wird von zahlreichen Gebetserhörungen berichtet, die auf die Fürsprache des Verstorbenen geschehen seien. Bis heute sind es an die 80.000. Sein Grab, das inzwischen auf dem Friedhof bei der Kirche Maria im Gestade in Wien liegt, wurde rasch zu einer Stätte frommen Andenkens an den begnadeten Seelsorger, dessen Seligsprechungsprozess unmittelbar nach seinem Tod eingeleitet worden war.
1: Pfarrer Karl Jürgen Jung aus München hat uns den Glaubenszeugen Pater Wilhelm Janauschek vorgestellt, der heute seinen 100. Todestag hat. 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In Zeiten von Krieg, gesellschaftlichen Spannungen und Unsicherheit lädt die Initiative Deutschland betet Rosenkranz am Freitag, den 10. Juli und Samstag, den 11. Juli zur Friedenssternwallfahrt nach Altötting ein. Zahlreiche Gläubige beten dort gemeinsam für den Frieden in der Welt, aber auch im persönlichen und gesellschaftlichen Leben. Im Interview des Tages, jetzt gleich um 8.15 Uhr, sprechen wir heute mit Manfred Robert Benkert aus Altötting, Initiator des Vereins Deutschland betet Rosenkranz, über die Friedenssternwallfahrt.

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0: 8:15 ist es.
1: 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Im Studio Pascal Gégan. In Zeiten von Krieg, gesellschaftlichen Spannungen und Unsicherheit lädt die Initiative Deutschland betet Rosenkranz am Freitag, 10. Juli und Samstag, 11. Juli zur Friedenssternwallfahrt nach Altötting ein. 1000 Gläubige beten dort gemeinsam für den Frieden, in der Welt, aber auch im persönlichen und gesellschaftlichen Leben. Im Interview des Tages sprechen wir heute mit Manfred Benkert aus Altötting. Er ist Initiator vom Verein Deutschland betet Rosenkranz. Und mit ihm sprechen wir über diese Friedenssternwallfahrt. Grüß Gott, Herr Benkert.
2: Grüß Gott, Herr Gégan.
1: Am 10. und am 11. Juli, da findet ja die Friedenssternwallfahrt zu Ehren der Rosenkranzkönigin in Altötting statt. Was macht diese Wallfahrt denn so besonders?
2: Diese Friedenssternwallfahrt gibt es seit nunmehr jetzt 4 Jahren. Und wenn wir in die augenblickliche Zeit hineinschauen, wissen wir die Notwendigkeit, um den Frieden zu beten. Wir haben seit jetzt über 4 Jahren, das 5. Jahr wird jetzt, dass auf europäischem Boden Krieg ist zwischen Russland und der Ukraine. Wir haben Konflikte im Nahen Osten, in den afrikanischen, auf dem afrikanischen Kontinent. Und das macht für uns wirklich die Notwendigkeit, für den Frieden zu beten. Und deshalb laden wir auch dieses Jahr ein, für den so dringend notwendigen Frieden zu beten. Und Sternwallfahrt heißt es ja auch deshalb, weil wir aus allen Teilen Deutschlands und aber auch Österreich und so einladen, um gemeinsam den Himmel zu bestürmen. Und da laden wir auch jung und alt ein, alle, die sich angesprochen fühlen. Und das wollen wir ganz besonders an einem Marienwallfahrtsort wie Altötting tun. Die gute Stube der Mutter Gottes, so wie es Papst Benedikt bezeichnet hat.
1: Und das ist ja nicht die erste Wallfahrt, die

0: Art. Seit wann gibt es denn diese Wallfahrt genau? Und ja, wie ist sie damals so entstanden? Wie kam es dazu, dass das überhaupt initiiert wurde?
1: Also es hängt natürlich sehr eng mit unserer Initiative Deutschland bietet Rosenkranz zusammen. Die Friedensstern-Wallfahrt gibt es dieses Jahr zum vierten Mal. Und unsere Initiative startete am 8. Dezember 2021 eben mit dem Anliegen, für Einheit und Frieden zu beten. Und ganz besonders wollen wir auch das Thema der Versöhnung hervorheben, weil für den Frieden ist es notwendig, dass wir uns versöhnen. Und wiederum, die Einheit setzt den Frieden voraus. Und deshalb sind es mittlerweile über 900 Gruppen, die bei uns eingetragen sind, um meist auf öffentlichen Plätzen, aber nicht nur, um für dieses Anliegen zu beten. Und seit 2023 im Schwerpunkt haben wir angefangen, eben mit unserer Fatima Pilger Madonna durch Deutschland zu fahren, wo wir in Gemeinden eingeladen werden, eben für den Frieden zu beten, Friedensprozessionen abzuhalten und dass sich die Gemeinden der Mutter Gottes eben weihen. Und mir war es ein großes Anliegen, wo wir eben schon gestartet haben, 2022, so im ersten Jahr, wo ich mir gedacht habe, es ist wichtig, dass wir wenigstens ein- oder zweimal im Jahr uns eben treffen und einladen nach Altötting, um uns zu sammeln und für dieses große Anliegen des Friedens zu beten. Und wie es auch so schön heißt, Krieg und Frieden beginnt ja im eigenen Herzen, denke ich, ist es auch gut, wenn wir uns selber bereit machen, friedensfähig machen. Versöhnung hat ja immer mehrere Aspekte, Versöhnung mit Gott, Versöhnung mit dem Nächsten, Versöhnung mit sich selber. Und die Friedensstern-Wallfahrt ist sozusagen eine Möglichkeit, um selber erstmal sich zu versöhnen mit Gott und so versöhnt dann um diesen Frieden zu beten. Denn ich denke, dass ohne Umkehr kein Friede notwendig ist und diese Umkehr muss erst bei uns selbst anfangen. Und so, denke ich, wird auch das Gebet um den Frieden auch wirklich wirkmächtig.
0: 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Im Interview des Tages sprechen wir heute mit Manfred Benkert aus Altötting. Er ist der Initiator von Deutschland betet Rosenkranz. Und mit ihm sprechen wir über die Friedenssternwallfahrt am 10. und 11. Juli in Altötting. Wir haben es ja gerade eben schon darüber gesprochen gehabt, dass es diese Sternwallfahrt nicht zum ersten Mal gibt. Gibt es Erlebnisse aus den vergangenen Jahren oder auch Begegnungen, die Ihnen besonders in Erinnerung geblieben sind?
1: Es ist, jedes Jahr ist besonders, weil jedes Jahr, ich finde es sehr eindrücklich, wenn Menschen weite Wege in Kauf nehmen, um von Hamburg nach Altötting zu fahren. Manche sind zum ersten Mal in Altötting. Und für viele, wir hören das immer wieder, wie wichtig das es den Menschen ist, hier gemeinsam zu beten. Weil ich denke, oftmals hat man so den Eindruck, man ist alleine, wenn man zu Hause betet oder so. Aber wenn sich das Christliche, wenn man sich versammelt als Gottesvolk, dann sehen wir eben doch, dass wir gar nicht so wenige sind. Und das ist für viele sehr wichtig. Und ich sehe das auch an den vielen Gesprächen und auch die Rückmeldungen, die wir bekommen, wie dankbar, dass sie sind, dass sie zu solchen Gebetstreffen kommen. Weil wenn wir in Altötting sind, an dem Gnadenort Altötting, dann ist es auch ein Auftanken bei der Mutter Gottes. Und das soll es auch sein. Und neben dem, dass wir natürlich auch wirklich kraftvoll und mit Vollmacht auch beten wollen.
0: Und all jene Menschen, die dann an diesem Juliwochenende in Altötting dabei sind bei dieser Friedenssternwallfahrt, was für ein Programm erwartet denn die Menschen dann dort vor Ort?
1: Die Teilnehmer dürfen sich auf zwei geistlich sehr dichte Tage freuen, mit einer schönen Liturgie, gemeinsamen Gebet, mit heiligen Messen, Rosenkranzgebet, eine gute Mischung von unterschiedlichen musikalischen Stilrichtungen, um einfach in die Tiefe des Gebets einfach einzusteigen. Wir haben wirklich tolle Referenten da. Am Samstagabend steigen wir ein mit einem Pontifikalamt, am Abend mit Weihbischof Florian Wörner, und im Anschluss daran findet dann ein Barmherzigkeitsabend für den Frieden statt, wo Schwester Maria Dulcissima von der Gemeinschaft Oase des Friedens sprechen wird. Sie ist möglicherweise auch dem einen oder anderen bekannt als Sprecherin beim Adoratio-Kongress in Salzburg. Der Freitag wird mehr mit neuem geistlichen Dickgut sein, aus dem Umfeld von der Jugend 2000 werden Musiker hier sein. Und am Samstag wird dann das Rosenkranzgebet stattfinden. Es wird einen Festgottesdienst am Vormittag geben mit Pfarrer Dr. Richard Kocher, der Programmdirektor von Radio Horeb. Wir werden eucharistische Anbetung haben. Wir werden einen starken Vortrag auch haben mit Pater Karl Wallner, der Zisterziensermönch von Heiligenkreuz, der auch Nationaldirektor von Missio Österreich ist. Und im Anschluss daran mit Vesper und dann ein Rosenkranzprozession. Wir werden in verschiedenen Sprachen den Rosenkranz beten und wir werden uns am Ende dann zum Abschluss der Mutter Gottes weihen. Das wird aber auch Gelegenheit sein, damit man auch in Altötting auch natürlich zur Gnadenkapelle gehen kann, zur Mutter Gottes. Es wird Beichtgelegenheit geben. Ja, also ein sehr dichtes, aber schönes Programm mit Schola, mit Blaskapelle, mit Orgelmusik, mit neuem geistlichen Liedgut. Und ich denke, da darf man sich wirklich darauf freuen.
0: Dann vielen herzlichen Dank, Herr Benkert, für diesen Überblick zur Friedenssternwallfahrt am 10. und 11. Juli in Altötting. Vielen herzlichen Dank.
1: Sehr gerne. Herzliche Einladung und ich hoffe, dass sich viele angesprochen fühlen.
0: Manfred Benkert, Initiator von Deutschland betet Rosenkranz, hier im Interview des Tages bei Radio Horeb über die Friedenssternwallfahrt in Altötting am 10. und 11. Juli, die Deutschland betet Rosenkranz organisiert. Unser Programmdirektor Pfarrer Richard Kocher hält am Samstag, 11. Juli, den Festgottesdienst in der Basilika St. Anna in Altötting. Also merken Sie sich den Termin vor und seien Sie mit dabei am 10. und 11. Juli in Altötting. 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Im Studio Pascal Gégan.

Nachrichten aus Kirche und Welt, direkt aus der aktuellen Redaktion von Radio Horeb, im Studio Karin Wierer. Oslo. Erstmals seit rund 40 Jahren fand in Norwegen wieder ein großer Marsch für das Leben statt. Trotz Regen und Wind versammelten sich etwa 1000 Personen in Oslo, um öffentlich für den Schutz ungeborener Kinder einzutreten. Katholiken, Lutheraner, Pfingstler und Evangelikale standen Seite an Seite. Nach der Kundgebung zogen die Teilnehmer singend durch die Hauptstadt bis vor das Parlament. Als besonders hoffnungsvoll bezeichneten die Organisatoren die Tatsache, dass sehr viele junge Menschen an dem Marsch beteiligt waren. Dies zeige, dass das Thema Abtreibung keine verlorene Sache ist, hieß es. Auch Bischof Fredrik Hansen von Oslo bewertete den Marsch als Zeichen eines wachsenden Engagements für die Würde des Lebens in Norwegen. Bratislava. Die slowakische Regierung will Kirchen und Religionsgemeinschaften künftig stärker in die europäische Förderpolitik einbeziehen. Dazu hat das Ministerium für Investitionen und regionale Entwicklung Gespräche mit Kirchenvertretern und Religionsgemeinschaften begonnen. Gemeinsam sollen sie die neue EU-Förderperiode ab 2028 vorbereiten. Ziel ist ein Kooperationsmodell, das den Kirchen den Zugang zu europäischen Fördermitteln sichern soll. In der Slowakei engagieren sich die Kirchen stark in der Sozialarbeit, im Bildungsbereich und in der Betreuung benachteiligter Menschen. Bislang sind aber kaum europäische Fördermittel geflossen. Berlin. Caritas-Präsidentin Eva Welskop-Defa wünscht sich mehr offene Kirchen bei der großen Hitze. Kirchen gelten als schattige und kühle Rückzugsorte, wo Menschen Abkühlung finden, sagte Welskop-Defa in einem Zeitungsinterview. Viele Gotteshäuser seien bereits zugänglich, doch es sollten noch mehr werden. Zugleich räumte die Caritas-Präsidentin ein, dass eine flächendeckende Öffnung wegen der Gefahr von Diebstahl und Vandalismus zusätzliche Aufsichtspersonen erfordere. Denkbar sei ein Aufruf an junge Rentner, sich ehrenamtlich zu engagieren und so noch mehr offene Kirchen zu ermöglichen. Köln. In der katholischen Kirche St. Pius findet jetzt ab Sonntag ein 6-tägiger Einführungskurs in die sogenannte Katechese des Guten Hirten statt. Die Fortbildung führt in die religiöse Bildung von Kindern im Alter von 3 bis 6 Jahren auf Grundlage der Montessori-Pädagogik ein. Der Ansatz stärkt die persönliche Beziehung zwischen Gott und dem Kind durch Arbeit im sogenannten Atrium, einer vorbereiteten Umgebung mit Bibel, Liturgie und freier Beschäftigung. Der Kurs vermittelt Grundlagen der Methode, sensibilisiert für die religiösen Bedürfnisse kleiner Kinder und verbindet Theorie, Praxis sowie persönliche Glaubensvertiefung. Das Angebot richtet sich an Seelsorger, Pädagogen, Eltern und Interessierte. Veranstalter ist der Verein Katechese des Guten Hirten Deutschland in Zusammenarbeit mit dem Erzbistum Köln. Ausführliche Informationen unter katechesedesgutenhirten.de. Das waren Meldungen aus Kirche und Welt. 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

Radio Horeb 48 ist es. Frau Würz hat eine Frage. Unser Programmdirektor gibt Antwort über die Abgabe des Zehnten, die biblische Abgabe 10% des Einkommens als freiwillige Opfergabe.

0: Frau Helene Würz, Sie rufen aus Glonn an. Grüß Gott.
1: Grüß Gott, Herr Pfarrer Kocher. Ich rufe an, weil Sie immer betonen, dass man den Zehnten geben soll. Und das, da komme ich ein bisschen in die Petrouille, weil das Finanzamt immer gut dabei ist. Und
0: dass wir das. Also so, zunächst einmal, vielleicht kommen Sie dann wieder zurück und hören jetzt meine Antwort. Das betone nicht ich den Zehnten, das betont Jesus Christus. Im Alten Testament ist das eine feste Regel, ein Gesetz gewesen, dass man den Zehnten abgibt. Im Buch Malachi heißt es, ihr betrügt mich. Ja, womit betrügen wir dich? Ihr gebt den Zehnten nicht ab und dann heißt es, dadurch geht es euch schlecht und das Mehl verdirbt oder das Korn auf den Feldern wird abgefressen und ihr habt kaum genügend zu essen, bringt in meine Vorratskammer, also im Tempel, euren Zehnten und es wird sich ändern, euer Schicksal. Stellt mich auf die Probe. Das ist sehr selten und sehr außergewöhnlich, dass Gott sagt, ihr dürft mich auf die Probe stellen, weil in der Regel mag Gott das nicht, wenn man ihn auf die Probe stellt. Aber hier sagt er, macht einfach den Test und ich möchte Sie auffordern, das auch für sich zu tun. Und als ich damals damit konfrontiert war, habe ich mir gedacht, ich bin ja auch ein Schwabe, das rechne ich mal aus, wie das ist das Dreifache der Kirchensteuer. Und oh wei, haben wir gedacht, na, das mache ich nicht, das ist mir zu viel. Also ich kann Sie verstehen, wenn Sie sagen, das ist heftig und der Staat will ja auch noch etwas. Und habe das dann nicht gemacht. Und bis dann auf dem Neuen Testament gibt es einige Stellen bei Matthäus und Lukas, wo Jesus ausdrücklich sagt, man muss das eine tun, ohne das andere zu lassen. Es ging darum, dass man die Barmherzigkeit, die Gerechtigkeit, die Liebe tun muss, aber auch den Zehnten zu bezahlen. Also hat Jesus selber gesagt. Und weil ich doch versuche, mich immer an dem zu orientieren, was der Herr sagt, habe ich es dann angefangen zu tun. Hatte damals von meinen Eltern etwas Geld geerbt und ich möchte Ihnen das als Ermutigung sagen. Habe dann das einem Freund anvertraut, der von 300 so Fonds der Beste war auf europäischer Ebene und fünfmal hintereinander. Also der hat sich richtig ausgekonnt. Dass ich den kennengelernt habe, war ein einziges Wunder. Dann habe ich dann mal einen sechsstelligen Betrag rübergeschoben, also was ich hatte. Das war war die erste große Krise. Und 2008 war die nächste große Crash. Und kurz bevor der nächste Crash kam, habe ich das Geld rausgezogen, weil ich im Elternhaus eine große Renovierung durchführen musste. Also und ich habe kein einziges Mal nachgeschaut, was das Zeug jetzt wert hat mittlerweile. Ich war am Schluss nur erstaunt, dass das ziemlich gewachsen war. Also ich habe mich verhalten wie ein Profi, wie einer, der dann das mitgenommen hat, das am Anfang wenig wert war und dann noch rechtzeitig wieder rausgezogen hat, bevor es wieder in den Keller gesunken ist. Und da hat mir der Herr so viel Geld gegeben, dass ich locker den Zehnten zahlen kann, bis an mein Lebensende. Das soll jetzt nicht heißen, dass Sie da spekulieren sollen, wenn ich den Zehnten gebe, da kriege ich noch viel mehr Geld auf mein Konto. Ich wollte nur sagen, als Beispiel, wie der Herr das lohnt. Also bei mir ganz konkret. Und der Herr sagt, stell ihn auf die Probe. Und das ist mir am Anfang auch nicht leicht gefallen. Und ich habe Verständnis, wenn jemand sagt, bei mir geht es halt gar nicht, dann ist es halt so. Dann haben Sie auch kein schlechtes Gewissen. Dann geben Sie vielleicht ein bisschen mehr, als Sie sonst geben wollten. Aber machen sich da keinen Druck, obwohl es unglaubliche Geschichten gibt, wo Leute, die es einfach dann doch gegeben haben, in überreichem Maß belohnt worden sind. Eine Frau hat jetzt beim Mariathon mitgeteilt, sie hat eigentlich doch ziemlich viel gegeben, das hat er gesagt, kann ich das eigentlich verantworten? Und dann kam der Nachbar zu ihr, gleich nach dieser Spende, hat gesagt, ich verabschiede mich jetzt von meiner Ölheizung, ich habe da noch über 1000 Liter oder 2000 Liter drin, weiß nicht, wollen Sie es haben, hat sie ihr geschenkt dann. Also Gott lässt sich nicht an Großzügigkeit von uns übertreffen. Fühlen Sie sich in der Freiheit der Kinder Gottes, lesen Sie es in der Bibel nach, beten Sie zum Heiligen Geist und der Herr wird Ihnen sagen, was Sie tun sollen. Mehr kann ich Ihnen nicht sagen. Also das ist halt meine Geschichte, muss nicht Ihre sein. Aber das war damals schon ganz auffallend, wie ich da richtig Geld gemacht habe. Und jetzt, ich kann auch vieles weitergeben jetzt dann. Alles Gute, Gottes Segen, Ihr Pfarrer Kocher.
2: Das war unser Programm direkt im Gespräch mit einer Hörerin über die Abgabe des Zehnten. 8.45 Uhr ist es. Bleiben Sie bei uns. Meine Kollegin Bernadette Zeisebauer führt Sie nun durch das weitere Programm. Hier bei Radio Horeb erwartet Sie heute um 9 Uhr die Lebenshilfesendung und um 10 Uhr dann die Heilige Messe aus der St. Anna-Kapelle aus Burweiler im Bistum Speyer. Ich darf Ihnen einen schönen Sommertag wünschen. Alles Gute und den Schutz der Mutter Gottes.

0: 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Guten Morgen, liebe Hörerinnen und Hörer. Durch den Vormittag begleitet Sie im Studio München Bernadette Zeise-Bauer. Ausnahmsweise beginnt unsere Sendung zur Lebenshilfe jetzt gleich um 9 Uhr mit dem Thema Mein Ehepartner, mein bester Freund? Zu heiraten bedeutet, mit jemandem durch dick und dünn zu gehen, bis ans Lebensende. Mit dem Ehepartner erlebt man eine exklusive Intimität. Aber ob der Ehepartner auch bester Freund oder beste Freundin ist, darüber sprechen wir in der Lebenshilfe mit dem erfahrenen Seelsorger Walter Nitsche. Daran im Anschluss feiern wir um 10 Uhr die Heilige Messe. Heute sind wir mit unserem Übertragungswagen zu Gast in der St. Anna-Kapelle in Burweiler im Bistum Speyer. Die Pfarrei liegt in Rheinland-Pfalz im Landkreis Südliche Weinstraße. Anlässlich des 130. Jahrestages der Weihe der neuen Kapelle feiern wir einen Open-Air-Gottesdienst vor der Kapelle mit den Pilgerinnen und Pilgern, die aus der Umgebung gekommen sind. Zelebrant ist der emeritierte Weihbischof Otto Görgens.
1: 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Ihr Pfarrer Kocher.

0: Lebenshilfe bei Radio Horeb. Heute schon um 9 Uhr, weil es dann im Umziehen eine Übertragung einer Heiligen Messe gibt. Also seien Sie heute schon herzlich willkommen und hoffentlich auch so interessiert und vital dabei wie sonst auch. Für Sie am Mikrofon an Jutta Engert. Ich freue mich, dass Sie mit dabei sind. Heute begrüße ich Sie in der Reihe Ehe wir uns trennen. Und wie immer in dieser besonderen Reihe steht am Ende der Sendung, also dann von 10 Uhr bis 11 Uhr, nochmal ein Kompetenzteam aus Experten für Ihre persönlichen Anliegen zur Verfügung. Ja, worum geht's denn heute? Unser Thema, mein Ehepartner, mein bester Freund. Vielleicht kennen Sie auch Sätze wie folgenden. Wir verstehen uns so gut, wir haben viele gemeinsame Interessen, teilen wichtige Wertvorstellungen, aber ach, ich weiß nicht so recht, ob ich ihn heiraten soll. Ich habe den Eindruck, dass sich junge Frauen mit dieser Frage oft quälen, wenn es um den Lebenspartner geht. Ja, und was macht denn eine Ehe eigentlich auch zum Bund fürs Leben? Und ich glaube auch, dass immer mehr Paare sich wünschen, dass der Ehepartner nicht nur Partner fürs Leben, sondern auch beste Freund sei. Kann eine Ehe ohne Freundschaft auf Dauer gelingen? Wie war das denn bei Ihnen, als Sie geheiratet haben? Und wie sehen Sie es heute? Und das heißt vielleicht auch, wo liegen denn die Chancen, aber auch die Grenzen dieses Ideals? Darüber sprechen wir heute, ehe wir uns trennen, in dieser Reihe hier in der Lebenshilfe bei Radio Horeb. Mein Ehepartner, mein bester Freund. Und ich bin dankbar, dass ich darüber im Gespräch sein kann mit dem erfahrenen Beziehungs- und Seelsorge-Experten Walter Nitsche. Er ist ehemaliger Ausbildungsleiter und Mitbegründer der Arbeitsgemeinschaft Seelsorglicher Berater. Ja, eine Arbeitsgemeinschaft, die sich vor über 25 Jahren gegründet hat, einfach aus dem Wunsch heraus, wie kann man wirklich die Seelsorge in der Praxis so umsetzen, dass Menschen was davon haben. Und da haben sich Menschen aus den unterschiedlichsten Fachbereichen zusammengetan. Herr Nitsche, Sie haben auch viele Fachbücher geschrieben. Sie sind sozusagen Keyspeaker unendlich vieler Seminare, auch Online-Seminare zur Persönlichkeitsentfaltung, zu Beziehungen, erfolgreichen Beziehungen, erfüllter Intimität. Also ja, ich würde sagen, Sie sind wirklich heute unser Beziehungs- und Seelsorge-Experte. Und von daher meine Frage, unter Medienstars wurde es so populär, als Frau den besten Freund zu heiraten. Aber wir wissen auch aus vielen Geschichten, dass das oft nicht gut ausging. Wie geht es und was geht Ihnen durch den Kopf, wenn Sie den Satz hören, aufgrund auch Ihrer jahrzehntelangen Erfahrung? Mein Ehepartner ist mein bester Freund. Was macht das? Was löst das in Ihnen aus?
1: Ja, also zuerst mal einen schönen guten Morgen auch an alle Zuhörerinnen und Zuhörer. Ich freue mich, dass ich da sein darf. Und ich gebe zu, auch Lehre, da ist sehr viel, also was man verkündet, da ist auch immer sehr viel Biografie dabei. Und das möchte ich vorausschicken, um ganz ehrlich und offen zu sein. Meine Frau und ich, wir feiern im Dezember unser 50. Hochzeitstag. Ich glaube, goldene Hochzeit heißt das. Und wir hatten natürlich Höhen und Tiefen auch in unserer Ehe. Und das hat auch dieses Forschen geprägt, diese Fragen, die Sie jetzt so wunderbar gestellt haben, Frau Engert, geht das mit echter Freund? Und ich muss sagen, auch jetzt nach 40 Jahren Eheberatung, kenne ich sehr viele Beispiele und es bestätigt mich, dass manche denken, sie haben den besten Freund oder die beste Freundin geheiratet. Und wenn man das untersucht, kommt man drauf, ups, das war ja gar keine echte Freundschaft. Und deshalb ist dann auch in der Ehe schiefgegangen. Also nicht die Freundschaft war die Ursache, sondern die Tatsache, dass es sich nicht um echte Freundschaft handelte, sondern, da werden wir noch drauf kommen, denke ich, um Zweckgemeinschaft. Und das hat mit echter Freundschaft ja nichts zu tun. Und wenn wir das jetzt in dieser Sendung etwas untersuchen, dann werden wir erkennen, eine gesegnete und glückliche Ehe echte Freundschaft ist. Und dass ich allen Ehepaaren raten kann, wenn sie keine echte Freundschaft hatten oder haben, dass sie die Prinzipien einfach nacharbeiten. Lieben muss man lernen, Freundschaft muss man auch lernen. Und das geht. Das geht auch, wenn man Jahre verheiratet ist. Das geht auch, wenn man merkt, oh, wir leben uns auseinander oder in der Ehe kriselt's. Da ist meine Einladung und die Ermutigung, beschäftigen wir uns doch mal mit echter Freundschaft. Oder ich würde dann auch gern noch den Begriff erklären, den wir in der im Hebräischen auch finden, der Begriff des Schoschbins. Und das ist ja der Hophilos, der Freund des Bräutigams, aber dazu später noch. Es geht um echte Freundschaft.
0: Das ist ja schon mal eine richtige steile Ausgangsthese, die wir jetzt hier haben. Also die beste Voraussetzung für eine gute Ehe ist eine echte Freundschaft. Vielleicht haben Sie das gar nicht so vermutet. Und da wollen wir uns jetzt mal dran machen, was heißt denn so wirklich echte Freundschaft? Mir ist dann auch so gleich in den Kopf, in die Melodie gekommen, ein Freund, ein guter Freund, das ist das Beste, was es gibt auf der Welt. Das sang ja nicht nur Einsteins Rühmann. Aber ja, heute hört man doch eigentlich wenig von echter Freundschaft dagegen, aber sehr, sehr viel von Followern und so weiter. Und vielleicht ist es umso wichtiger, sich hier im Rahmen dieser Sendung, ehe wir uns trennen, eben wirklich davon zu sprechen. Ja. Herr Nitsche, also Sie als Experte, was zeichnet denn nun eine echte Freundschaft überhaupt aus?
1: Also grundsätzlich bin ich da ganz einig mit der Mutter Teresa, die sagte, ich zitiere, echte Freundschaft ist ein Geschenk Gottes. Und was ist jetzt das Wesen? Wenn C.S. Lewis schreibt, ich zitiere wiederum, Freundschaft, eine Beziehung zwischen Menschen auf dem höchsten Stand der Individualität. Möchte ich mal sagen, zwei Punkte. Echte Freunde sind im gleichen Ziel versunken und echte Freunde leben offene Seele. Das so definieren. Thomas von Aquin hat schon geschrieben, Freundschaft ist Quell der größten Freuden. Und ohne Freude wird selbst die angenehmste Beschäftigung eintönig. Ein Freund, ein guter Freund, also im gleichen Ziel versunken. Und da ist für mich auch das Zitat von C.S. Lewis maßgebend, der sagte, Verliebte sitzen einander gegenüber und schauen sich tief in die Augen. Freunde stehen Seite an Seite und blicken auf ein gemeinsames Ziel. Und da können wir schon den Unterschied feststellen, ob wir ein Zweckbewusstsein oder ein Zielbewusstsein haben. Ich nehme ein ganz einfaches Beispiel. Zweckbewusstsein wäre, Autofahren ist schön. Das sagt derjenige, der frisch den Führerschein gemacht hat, der setzt sich einfach ins Auto und fährt irgendwo hin. Autofahren ist schön. Zielbewusstsein, also wenn man länger den Führerschein hat, dann ist es normal, man setzt sich nur in ein Auto, wenn man von Punkt A nach Punkt B gelangen will. Und das wäre Zielbewusstsein. Zweckbewusstsein wäre, verheiratet sein ist schön. Einen Freund zu haben ist schön. Aber das ist nur Zweckbewusstsein. Zielbewusstsein wäre jetzt, wie die Bibel sagt, diese Aufforderung für mich als Ehemann, mein Ziel ist, meine Liebe zu meiner Frau soll ein Abbild der Liebe sein, die Jesus zu seiner Gemeinde hat. Und da sehen wir auch schon den Unterschied Zweckbewusstsein. Freundschaft wäre hilfreich, ja, das denken viele. Ein Freund, ein guter Freund. Zielbewusstsein wäre, ich entschließe mich, dem anderen zu verhelfen, zu dem zu werden, wie Gott ihn oder sie geplant hat. Merken wir, da ist was ganz anderes dahinter, das ist ein Zielbewusstsein. Und jetzt ein guter Freund, mit dem brauche ich ein gemeinsames Ziel. Wenn wir so in der Kirchengeschichte auch schauen, diese klassischen Freundschaftspaare oder Bekannten, Franz von Assisi, Clara von Assisi, die hatten eine gleiche Leidenschaft für Armut und Christusnachfolge. Sie lebten gegenseitige Ermutigung. Sie hatten eine tiefe geistliche Verbundenheit, aber keine romantische Beziehung. Und Clara übernahm und vertiefte ja die Vision von Franziskus. Also hier auch Freundschaft zwischen Mann und Frau, ohne dass die verheiratet waren. Teresa von Avila, Johannes vom Kreuz, würde ich sagen, ein großes Reformduo. Gemeinsam reformierten sie den Karmeliterorden und ihre Freundschaft war geprägt von gegenseitigem Respekt, geistlicher Tiefe, gemeinsamer Leidensbereitschaft. Also da sehen wir auch, dass es wirklich wunderbare Vorbilder gibt. Aber dieses Zweckbewusstsein und Zielbewusstsein, behalten wir uns das mal jetzt im Hinterkopf als Wesen von echter Freundschaft. Dass echte Freundschaft ein Zielbewusstsein hat. Was sind meine Ziele? Freunde stehen an Seite und blicken auf ein gemeinsames Ziel. Und da hapert es ja oft, dass der Einzelne oft gar kein Ziel hat. Oder wenn ich ihn frage, was sind denn deine Lebensziele? Ach, ich weiß auch nicht.
0: Aber Sie haben ja gerade, wenn ich da kurz unterbrechen darf, auch gesagt, also das ist jetzt kein Widerspruch, dass Verliebte, die sich gegenüber sitzen, gegenüberstehen und auch

0: Paare, die heiraten und die vielleicht auch schon lange verheiratet sind, eben wirklich sich nochmal hinsetzen und überlegen, wo sind denn unsere gemeinsamen Ziele und was macht unsere Ehe als Ehe aus? Also ist das schon auch wichtig, sich das bewusst zu machen?
1: Genau. Und ich denke, das ist sehr wichtig. Es ist einfach zu wenig, wenn ich sage, ja, unser Ziel ist jetzt, gute Ehe zu führen, Kinder zu zeugen, Familie zu gestalten. Das sind wunderbare Ziele, aber es ist zu wenig und das sieht man ja auch in der Praxis. Diese Ziele sind, ich sag mal jetzt oberflächliche Ziele, die sind bei sehr vielen Ehepaaren gegeben. Und trotzdem merkt man dann mit der Zeit, oh, da bröckelt's ab, dort bröckelt's ab. Dort lebt man sich innerlich auseinander. Deshalb ist der zweite Punkt, den wir erwähnt haben, sie leben offene Seele. Ein ganz wichtiger Punkt, aber ganz schwierig. Denn da kommt jetzt dazu, also wenn ich das schon erwähnen darf, schon sonst unterbrechen Sie mich, Frau Engert. Ja?
0: Nee, das wäre meine Frage. Was heißt das jetzt genau, offene Seele zu leben? Ja. Bin ich jetzt gespannt.
1: Tatsächlich ist das so, wenn wir offene Seele leben. Also George MacDonald sagt mal, nur wenig macht uns so glücklich, wie die Gegenwart eines Menschen, dem wir voll vertrauen können. Und die bekannte Corrie ten Boom sagt, die Tür zur Freundschaft ist nicht eine ausgestreckte Hand, auch nicht ein freundliches Lächeln oder die Freude des Beisammenseins. Es ist die geistliche Inspiration, die ein Mensch erlebt, wenn er entdeckt, dass jemand an ihn glaubt und bereit ist, ihm seine Freundschaft anzuvertrauen. Offene Seele heißt, ich kann, wie das Wort sagt, über alles mit dem anderen reden. Also meine Nöte, meine Sorgen, meine Gedanken, eben auch meine Visionen und Herzenswünsche, offene Seele. Und das ist ja ein Prozess. Und wenn wir in so einen Prozess kommen, also so eine Freund oder Freundin, der vertraue ich alles an, weil ich Vertrauen habe. Und wenn ich das tue, dann kommt es zur sogenannten seelischen Intimität. Und bei seelischer Intimität wird aber dann auch jeder mit den tiefsten Verletzungen, die er mal erlebt hat, konfrontiert. Die kommen wieder hoch, weil die Seele darf sich öffnen. Ein lieber Freund von mir, der ist Psychiater in der Uniklinik, und er sagte mir, weißt du, Walter, das ist genau dieses Geheimnis, warum diese ganzheitliche Seelsorge von euch so Erfolg hat. Wir kommen gar nicht dazu, obwohl wir ausgebildet sind, die Seele eines Menschen so tief zu erreichen. Weil da können 10 Zertifikate an der Wand hängen, Psychotherapeut und Psychologe und Psychiater und. Und die Seele sagt, juckt mich nicht. Aber ein Mensch, der echtes Interesse hat, der Liebe hat, der Annahme lebt, da öffnet sich die Seele von selbst. Also was dann der Psychoanalytiker versucht, über lange Zeit zu erreichen, das geschieht davon selbst. Die Seele öffnet sich und da können wir dann auch an Verletzungen rangehen, die wir arbeiten. Das ist ein anderes Thema, Verletzungsarbeit, Vergebungsarbeit. Aber das heilt dann die Seele. Und da sieht man auch, dass dieser Weg einer echten Freundschaft immer auch ein Reifungsprozess ist. Mit großem Heilungspotenzial. Das braucht jeder von uns. Und um immer unterwegs sein bei echter Freundschaft, da gibt es dann tatsächlich ganzheitliche Heilung. Und das ist wunderbar. Aber es geht nur im gleichen Ziel versunken und offene Seele leben. Sonst wird dieser Prozess nicht in Gang gesetzt. Und was gibt Schöneres für eine Ehe, wenn man sagen kann, ich kann über alles reden mit meinem Ehepartner. Und da ist tiefstes Vertrauen da. Und da gibt es sogar Heilung von alten Verletzungen.
0: Und da gibt es, darf ich vielleicht hier kurz den Querverweis

0: machen ja auch ganz viele Sendungen zu diesem Thema mit Walter Nitsche oder auch YouTubes können Sie finden im Podcast in der Mediathek bei Radio Horeb, genau über diese Verletzungsarbeit und sich das alles nochmal anhören, wenn Sie da jetzt vielleicht Interesse haben. Herr Nitsche, genau, heute hier in der Lebenshilfe bei Radio Horeb, ehe wir uns trennen in dieser Reihe, sprechen wir über meinen Ehepartner, mein bester Freund mit Ihnen. Sie haben diese Arbeitsgemeinschaft seelsorglicher Berater mitgegründet, schon vor über 20 Jahren, eben mit einem ganzen, ja, aus vielen Fachbereichen der Psychologie, der Pädagogik und so weiter Menschen, die einfach wirklich das ernsthafte Interesse hatten, wie kann Seelsorge gelingen? Und Sie sagen, das ist jetzt ein gelungenes Projekt, das ist wirklich tragfähig, weil die Seele hier eine Rolle spielt. Und um nochmal darauf zu kommen, was jetzt wichtig ist für eine Ehe, eben eine, die beste Voraussetzung für eine gute Ehe, die echte Freundschaft, versuchen Sie gerade ja auch hier wirklich uns zu belegen, zu erklären, zu erläutern, dass wir diese Seelenverwandtschaft haben. Jetzt heißt aber auch, wer wirklich mit dem Partner über alles reden kann und wer das schon mal erlebt hat, boah, da ist jemand, auch wenn es mir schlecht geht, der glaubt an mich. Also der hält weiter zu mir, der glaubt an mich. Ich darf mich öffnen, und bei diesem Prozess, sich zu öffnen, sagen Sie, da kommen automatisch bei jedem auch alte Verletzungen, jeder hat sowas mit im Lebensrucksack, irgendwelche alten Verletzungen aus der Kindheit, Prägungen. Das ist also ganz normal. Heißt aber, das wäre mir jetzt der wichtige Punkt, den ich noch fragen wollte, ist also nicht schlimm, wenn da so Verletzungen auftauchen. Die Frage ist, wie gehen wir dann damit um als in der Ehe? Vielleicht da noch kurz, ohne jetzt diese Verletzungsarbeit anzusprechen. Aber also behutsam, sorgsam, sagen Sie oder raten Sie da, geben Sie mit auf den Weg, wie wir damit am besten dann umgehen?
1: Ja, vielleicht kann man es am besten erklären mit einem praktischen Beispiel. Ich hatte einen wunderbaren Vater, aber der war sehr praktisch veranlagt. Und ich bin nicht praktisch veranlagt. Also ich schreibe lieber ein Buch, als dass ich ein Loch bohre für eine Schraube in die Wand. Und da war es natürlich so, dass, da hat es ja nicht bös gemeint, sondern da hieß es dann oft, ach komm, lass mich das machen, das kannst du eh nicht. Okay, stimmt ja. Aber trotzdem war das etwas, das hat mich jetzt nicht gerade als Bub, als junger Kalter ermutigt, dass mein Vater sagt, das kannst du nicht, lass mich machen. So weit, so gut. Später, als ich verheiratet war, konnte es sein, dass meine Frau mir irgendwas aus der Hand nahm und sagt, du komm, ich mach das. Und das hat mich getriggert und ich wusste gar nicht warum. Es hat mich einfach geärgert. Und erst durch dieses offene Seeleleben sind wir drauf gekommen, ach, das sind ja die Querverbindungen zu diesen alten Verletzungen von der Kindheit, ja. Das hat mich ja verletzt letztlich. Und eben Verletzungsarbeit ist ein anderes Thema. Aber jetzt hatten wir das erkannt und inzwischen können wir darüber lachen. Also dann, das sagt, oh, triggert dich das gerade? Ja, ja, genau. Und das ist dann kein Problem mehr. Wie geht man damit um? Locker, leicht, humorvoll, ja, ist recht. Aber Die Gefahr ist erkannt und dadurch gebannt. Also allein das Bewusstwerden hilft dazu, damit harmonisch und locker umgehen zu können. Und so gibt es auch bei meiner Frau so Triggerpunkte. Und je besser man die kennt, je besser man die lernt, und desto geringer werden unbeabsichtigte gegenseitige Verletzungen in der Ehe. Es ist ja oftmals so, das sind Missverständnisse. Oder man verletzt den anderen, will das gar nicht. Nur halt eine unbedachte Rede oder man meint es ganz anders. Wer kennt das nicht? Aber je klarer und je besser man die Hintergründe weiß vom anderen und seine Biografie, wie seine Seele triggert, und desto lockerer kann man damit umgehen und eben über solche Sachen lachen wir inzwischen, wenn uns das aufgeht. Ach, ein Triggerpunkt, gell? Ja, richtig.
0: Das ist also die beste Variante, damit umzugehen, wenn da immer wieder was in einem hochkocht vielleicht oder man plötzlich merkt, oh, was ist jetzt los, da reagiere ich so über. Wenn dann was antriggert, sagen Sie, dieses vielleicht da Paradox damit umzugehen, nicht daran zu verzweifeln oder zu grübeln, sondern darüber zu lachen, das nicht unter den Teppich zu kehren, sondern es mal ans Licht zu holen, dann wird, dann wird es meistens offenbar und dann kann man vielleicht, wie Sie sagen, mit der Zeit auch wirklich drüber lachen. Jetzt haben Sie gesagt, ja, mein Ehepartner, mein bester Freund, ja, beste Voraussetzung ist das. Wichtig ist, in dieser echten Freundschaft ein gleiches Ziel zu haben, also nebeneinander auf ein gleiches Ziel zu blicken. Und das ist eben nicht nur der Bund fürs Leben, die Ehe, eine offene Seele zu haben, also wirklich seelenverwandt zu sein. Ich darf dem anderen alles anvertrauen, über alles mit ihm reden. Und wir machen uns gegenseitig verletzlich. Aber genau da können wir ja dann auch über dieses, daran, da können wir wachsen und uns gegenseitig besser werden mit dem anderen zusammen. Aber jetzt noch ein Punkt. Die Ehe zeichnet ja auch diese körperliche Intimität aus. Jetzt haben Sie schon viele Beispiele gebracht, wo Freundschaft auch zwischen in der Ordensgemeinschaft, Teresa von Avila, Johannes vom Kreuz, beide so etwas mit dem gemeinsamen Ziel, was auf den Weg gebracht haben, weil sie einfach seelenverwandt waren. Aber allein das reicht ja jetzt auch nicht aus, oder? Also könnte man ja auch meinen, oh, wir sind so super tolle Freunde, aber was ist denn jetzt diese körperliche Intimität? Also beides muss zusammenkommen, richtig? Oder wie ist das?
1: Ja, letztlich ist die körperliche Intimität ein Ausdruck, ich denke, Gott hat das auch so eingerichtet, von seelischer Intimität. Aber da muss man sagen, seelische Intimität muss nicht zu körperlicher Intimität führen. Aber seelische Intimität möchte sich in körperlicher Intimität ausdrücken. Das heißt also, meine Frau kann einen Freund haben, ein echter Freund, hat sie auch, ein Theologe, mit dem kann sie so viel besprechen auch. Und offene Seele leben. Und für uns ist das eine Bereicherung. Also keine Gefahr, sondern eine Bereicherung. Ich habe auch sogenannte Schospin-Freundinnen. Und das ist eine Bereicherung. Meine langjährigste Schospin-Freundin, mit der bin ich schon über 12 Jahre befreundet. Und wir haben das gleiche Ziel, eben diese ganzheitliche Seelsorge zu fördern. Und wenn ich mit ihr zusammenkomme, dann können wir 5 Stunden lang über Traumatherapie reden. Und da sagt meine Frau, du interessiert mich schon, aber bitte nicht 5 Stunden. Sag mir die Ergebnisse, ja. Treff dich da mit Yvonne allein. Und umgekehrt, eine Freundin von meiner Frau, die geht mit meiner Frau an Handwerksmarkt, oder wie das heißt. Wissen Sie, wo man so...
0: Baumarkt, ja.
1: Ja, das sind so Handwerksausstellungen, wo so Bastelzeug da gibt und so. Ja, ich kann da schon mitgehen, aber ich bin in 5 Minuten durch und habe alles gesehen. Und meine Frau bleibt mit ihrer Freundin an jedem Stand stehen und freut sich über das, was da halt jetzt handwerklich geboten wird. Es ist für mich eine Entlastung. Ich sage, ja, geh du mit deiner Freundin dorthin. Und ich bin froh, dass sie nicht mit muss. Und das sagt auch wiederum C.S. Lewis, der sagt, echte Freundschaft ist die am wenigsten eifersüchtige Beziehungsform. Denn wenn jetzt einer sich dazugesellt in diese gleiche Ziele, dann freut sich jeder, denn jetzt erlebt er auch, wie der Karl auf den Ferdinand reagiert und auf seinen Witz lacht. Und es ist einfach eine Bereicherung. Und das ist was Schönes. Und da wird man auch als Ehepaar bereichert. Und da ist nur die Gefahr, dass man das ganz klar sieht. Seelische Intimität würde sich denn auch körperlich ausdrücken. Da würde ich auch gerade von C.S. Lewis was zitieren.
0: Das ist,
1: wo Natürliches am göttlichsten daherkommt, wartet das Dämonische gleich um die Ecke. dürfen der Stimme des Eros, wenn er am Gottähnlichsten spricht, nicht bedingungslos gehorchen. Also sagt jetzt dieser Wunsch nach körperlicher Intimität, das ist Eros. Die Freundschaftsebene, da wird das griechische Wort Philos oder Phileo gebraucht. Wir dürfen dem nicht bedingungslos gehorchen, noch dürfen wir seine Gottähnlichkeit ignorieren oder zu leugnen versuchen. Wenn man dem Eros jedoch vorbehaltlos gehorcht, wird er zum Dämon. In der Größe des Eros liegt auch der Keim seine Gefahr. Er spricht wie ein Gott. Seine Hingabe, seine Verwegenheit, mit der er das Glück verachtet, die Kompromisslosigkeit, klingen wie eine Botschaft aus der Ewigkeit. Wenn Eros mit solcher Größe auftritt, kann er sowohl zum Bösen wie zum Guten herausfordern. Also dass solche, die Bibel wird jetzt sagen, Anfechtung oder Versuchung kommt, das ist keine Sünde, das ist okay. Da muss man nur sagen, halt, stopp, hier, Notbremse, diese Stimme gehorche ich nicht. Ja? Mhm. Weil körperliche Intimität, da braucht es diesen Bund, diesen Treuebund, und den habe ich nur mit einem Menschen, nämlich mit meiner Frau, beziehungsweise sie mit ihrem Mann. Und nur dort drin hat Gott diese Idee der körperlichen Intimität gegeben. Weil das ist der Schutzraum. Freundschaft hat diesen Schutzraum nicht. Und deshalb findet körperliche Intimität hier auch nicht seinen Platz. Das ist hier ausgeschlossen. Und das muss man einfach klar sehen, darüber reden, alles klar.
0: Mhm. Kann jetzt aber auch sein, dass das vielleicht ein bisschen eine Typfrage ist, weil also Sie sagen, und Sie haben das jetzt in Ihrer Ehe, also Sie haben im Dezember das goldene, wie heißt es denn jetzt, goldene Hochzeit feiern Sie, also 50 Jahre genau. Gemeinsamen Lebensbund als Ehepartner. Sie haben aber beide einen, Sie haben jetzt gesagt, das hebräische Wort, glaube ich, war das Schoschbin-Freund. Also Sie haben eine Schoschbin-Freundin, Ihre Frau hat einen Schoschbin-Freund. Das haben Sie bei Ihrer Frau jetzt nicht so bezeichnet, aber ich vermute, das ist das, macht das Wesen aus. Also diese tiefe seelische Intimität zu haben. Aber gibt es jetzt auch Paare, wo man vielleicht, die dann sagen, ach, das ist mir zu heikel, da bin ich vielleicht anfällig, ich weiß das wohl, aber da lassen wir vielleicht doch ein bisschen oder sind wir einfach vorsichtig, dass wir als Frau einen besten Freund noch neben mir haben. Muss ja auch nicht sein, das kann ja auch die Freundin sein. Aber das wollte ich jetzt einfach nochmal fragen, weil, wie Sie sagen, doch irgendwann diese seelische Intimität erstmal die Voraussetzung ist für die, die sich dann auch nach einer körperlichen Intimität sehnt. Ja. Also wie ist das da in Ihrer jahrzehntelangen Erfahrung auch? Gab es da auch mal Paare, wo Sie gesagt haben, dann lassen wir es besser bleiben, weil wir vielleicht da nicht so fest verankert sind oder wollen uns dieser Gefahr nicht unbedingt aussetzen?
1: Also meine Überzeugung ist, wenn das ein Freundschaftspaar sieht und die Gefahr widert, dass sie da überfordert sind, dann ist es ja mal gut, dass sie da so nüchtern sind und nicht blindlings in eine unselige Beziehung tappt. Aber was ist jetzt die Lösung? Und da finde ich, die Lösung wäre, damit umgehen lernen. Wenn da sich manche überfordert fühlen, und das gehört jetzt auch zum Beispiel zu unserer Ausbildung in ganzheitlicher Seelsorge, da muss man erst mal lernen oder aufklären über, was sind überhaupt Gefühle? Wie gehe ich mit Gefühlen um? Ab wann sind solche Gefühle Sünde? Weil manche denken schon, die Anfechtung selbst sei Sünde und da hat man verloren. Und das sind so Grundpfeiler, die einen da stark machen. Oder auch wenn ich, was ist, wenn ich Verliebtheitsgefühle bekomme einer anderen Frau gegenüber? Und wenn ich da schon denke, oh, Sünde, Sünde, Sünde, jetzt bin ich schon ein Ehebrecher, dann habe ich verloren. Das wird Satan dazu benutzen, um mich ganz fertig zu machen. Wenn ich aber sage, halt, Moment, Verliebtheitsgefühle, das ist in Umlauf gekommenes Phenylethylamin. Das ist eigentlich eine biochemische Reaktion, die verschiedene Auslöser haben kann, hat mit Liebe eigentlich gar nichts zu tun. Und deshalb, da gehe ich so und so damit um, wo ist das Problem? Dann füttere ich das auch nicht. Und vor allen Dingen gerade was erotische Versuchungen betrifft, also es gibt ja noch weitere schöne Frauen, nicht nur meine Frau, also ich bin ja nicht blind. Und da gibt uns 1. Timotheus 4,4 eine ganz schöne Anweisung. Da heißt, alles, was Gott geschaffen hat, ist gut, wenn es mit Danksagung genossen wird. Und gerade viele Christen meinen, ja, sie müssen sich da in einen Krampf reinbegeben und schnell die Augen zumachen, wenn sie einen adretten anderen Mensch sehen. Und das ist Quatsch. Denn auch die Schönheit einer anderen Frau ist von Gott geschaffen. Und 1. Timotheus 4,4 sagt, genieße sie wie ein Rosenbeet oder wie ein Tulpenbeet. Genieße sie mit Danksagung. Mit Danksagung heißt, ich danke jetzt Gott, dass er so was Schönes geschaffen hat. Und dadurch kommt mein Herz zur Anbetung. Und wenn mein Herz zur Anbetung kommt, kann es nicht gleichzeitig zum Begehren kommen. Das ist ein wunderbares psychologisches Geheimnis. Und das haut eben hin. Ja, also das.
0: Mhm. Und deshalb ist es, glaube ich, auch so
1: wichtig. Augen voll gehabt haben, nur ist das
0: psychologisch ein bisschen aufzudröseln, manchmal zu verstehen, warum ist das so. Dieser Satz, Herr Nitsche, wir sind ja schon oft und auch lange Jahre sind Sie auch hier schon zu Gast immer wieder gewesen, auch in der Lebenshilfe bei Radio Horeb. Und diesen Satz, den habe ich mir auch gemerkt aus 1. Timotheus 4. Also alles, was Gott geschaffen hat, ist erstmal gut und wir dürfen das mit Dankbarkeit genießen. Ich glaube, da haben wir schon ein richtig gutes Lebensmotto. Aber jetzt darf ich auch den Kreis erweitern und Sie einladen, die Sie uns zuhören, hier in unserer Reihe Ehe wir uns trennen. Mein Ehepartner, mein bester Freund. Jetzt machen wir mal schon ein Ausrufezeichen dahinter. Wie war das bei Ihnen? Vielleicht haben Sie da im Laufe Ihrer Beziehung, Ihrer Ehe, haben sich da Probleme ergeben? Vielleicht war das am Anfang waren und dann auch die Sehnsucht nach der körperlichen Intimität hatten. Vielleicht hat sich das im Laufe der Ehe entwickelt. Vielleicht ist es zum Problem geworden, weil plötzlich die gemeinsamen Ziele ausgegangen sind. Rufen Sie jetzt gerne hier an unter der 089517008008. Das ist die Hörernummer, unter der Sie uns jetzt erreichen. Meine Kollegin Bernadette Zeisebauer, die nimmt Ihre Anrufe gerne entgegen. 089517008008. Ja, jetzt machen wir mal kurz eine Denkpause und jeder kann mal in sich gehen und dann kommen vielleicht die ein oder anderen Fragen auch. Und nach der Musik geht es hier in der Lebenshilfe bei Radio Horeb gleich weiter.

0: Ehe wir uns trennen, hier bei Radio Horeb, Ihrer christlichen Stimme in Deutschland. Ich bin Anjuta Engert und im Gespräch mit Walter Nitsche. Hier heute unser erfahrener Beziehungs- und Seelsorge-Experte, der die Arbeitsgemeinschaft seelsorglicher Berater mit aufgebaut hat und sehr, sehr viele Seminare gibt es rund um das Thema Freundschaft, Persönlichkeitsentwicklung, Beziehung, Verletzungsarbeit, Intimität. Und Sie können uns gerne jetzt hier auch anrufen. Wie ist das mit der, ist mein Partner auch wirklich mein bester Freund? Haben wir gleiche Ziele? Haben wir so eine sichere Intimität? Und was ist, wenn die Ziele unterwegs auf der Strecke geblieben sind? Oder wie komme ich überhaupt an meine Ziele? Rufen Sie gerne an 089-517-008-008. Herr Nitsche, ja, das ist ja oft so eine Sache. Man weiß ja oft, was man nicht will, aber was man genau will, sich jetzt da wirklich mal hinzusetzen und so ein Projekt vielleicht auch zu entwickeln oder in sich zu spüren, was ist denn meine Herzenssehnsucht, meine Berufung und was ist dafür für uns gemeinsam als Paar? Wie kommen wir dann unseren Zielen auf die Spur?
1: Genau, das ist sehr wesentlich. Und da möchte ich auch ein Zitat von C.S. Lewis voranstellen. Er sagt nämlich, deshalb, also er drückt sich ja knallhart aus, deshalb können jene mitleiderregenden Leute, die einfach einen Freund brauchen, nie einen finden. Das ist es ja gerade. Wir können nur Freunde haben, wenn wir noch etwas anderes als Freunde haben wollen. Erkennst du dieselbe Wahrheit? Wo die ehrliche Antwort lauten würde, ich erkenne nichts und die Wahrheit ist mir egal, aber ich will einen Freund. Da kann keine Freundschaft entstehen. Zuneigung natürlich schon. Aber eine solche Freundschaft hätte keinen Inhalt.

0: Sehnsucht nach Ewigkeit. Sogar der Friedrich Nietzsche, er hat es im Gedicht ausgedrückt, dass sie sich nach Ewigkeit sehnt. Und jetzt gibt's Sehnsüchte des Herzens. Was ist das? Also so wie Frau Inge das wunderbar gesagt hat, was ist mein Auftrag? Wofür brennt mein Herz? Vielleicht brennt es gar nicht mehr, weil es verschüttet worden ist. Das, was Gott hineingelegt hat. Also eigentlich geht es darum, was ist Gottes Auftrag für mein Leben? Wo will er mich als sein Werkzeug gebrauchen? Da ist ja die ganze Fülle dann drin. Und dem mal nachzukommen. Und wenn ich das dann mit einem anderen Menschen auch teilen kann, und also das hat unsere Ehe auch lebendig gehalten, das muss ich zugeben. Weil meine Frau und ich hatten ganz klaren Auftrag. Auch wenn manches schiefgelaufen ist, durch Krankheit und so weiter und so fort. Aber dieses gemeinsame Ziel verbindet uns heute noch. Und da wird alles schon viel, viel, viel, ja auch einfacher, erfüllender und viel orientierter.
1: Also ganz wichtig, die Fragen, mit denen man mal in sich gehen kann, wenn es einfach darum geht, ja, was sind meine Ziele? Vielleicht sagen jetzt an dieser Stelle viele, ich habe gar keine Ziele, haben Sie ja auch schon gesagt, Herr Nitsche, gerade. Aber das lassen wir hier nicht gelten, oder? Weil das ist so wie mit der Berufungsfrage, vielleicht sind auch Menschen, ob sie gläubig sind oder nicht, man kann, glaube ich, sagen, jeder hat irgendwie so diese Sehnsucht nach dem Schönen, nach dem Ewigen, diesen Funken in sich, der einfach den Draht zum Schöpfer herstellen will, ob bewusst oder unbewusst. Also diese so eine Sehnsucht, und Gott spricht auf ganz unterschiedliche Weise, oder? Wenn manche sagen, ach, das ist eine Stimme Gottes, höre ich nicht. Nee, aber das muss nicht die Stimme sein. Was kann das noch sein? Also eben diese Fragen, die Sie gerade uns mit auf den Weg gegeben haben, diese eine ganz klassische Frage, die Löffelliste. Also wenn ich jetzt nur noch 3 Monate zu leben hätte, was würde ich tun? Oder wenn ich wirtschaftlich unabhängig wäre, was würde ich dann tun? Was ist so, wo brennt mein Herz? Ja, und Sie können uns auch gerne anrufen. Jetzt haben Sie noch einige Minuten unter der 089-517-008-008. Vielleicht, wenn genau das das Problem ist. Was brennt denn in meinem Herz? Und vielleicht kann Herr Nitsche Ihnen auch da weiterhelfen. Also 089-517-008-008, das ist die Nummer, unter der Sie uns erreichen. Und wir sprechen ja heute, ehe wir uns trennen, in dieser Reihe bei Radio Horeb, Ihrer christlichen Stimme, darüber, wie mein Ehepartner mein bester Freund auch sein kann, sage ich jetzt mal so, wenn das vielleicht von Anfang an nicht der Fall war, aber vielleicht intuitiv doch war. Herr Nitsche, wie ist das? Sie haben ja auch viele konkrete Beispiele gebracht und bei Ihnen war das, glaube ich, ganz klar, wofür Ihr Herz brannte. Diese Berufungsfrage, viele meinen vielleicht, da muss jetzt irgendwas Großes dahinter stecken, irgendwie eine gewaltige Sache, die ich da jetzt vielleicht auf die Beine stellen muss. Ist das so? Und ist das einmal ein Ziel oder ändert sich das? Kann sich das auch irgendwie immer wieder ändern?
0: Es ändert sich auf jeden Fall immer wieder. Also da bin ich überzeugt. Ich meine, unsere Grundsatzberufung, die ändert sich nicht. Wir sind berufen zur Gemeinschaft mit dem Vater und dem Sohn und dem Heiligen Geist. Das bleibt. Ja, immer. Und diese Berufung ist unwiderruflich. Zu dieser Gemeinschaft sind wir berufen. Und da kann ich Spaziergänge machen, allein oder mit anderen. Aber diese Berufung, dass ich Gemeinschaft habe oder haben darf mit dem allmächtigen Gott, das ist die Grundberufung. Aber der Auftrag, der ändert sich. Und ich hatte gedacht, also ich habe mich ganz bewusst mal für Jesus Christus entschieden, mit 20 Jahren, da hatte ich war ich gerade inbegriffen bei ihrer Polizeiausbildung. Dann wurde ich, wie man so sagt, gläubig. Und dann las ich Bücher. Richard von Brandt, Gefoltert für Christus. Das war ein rumänischer Pastor, hinter Kerkermauern und so weiter und so fort. Und hatte mit Bibelschmugglern dann Kontakt. Und das hat mich fasziniert. Und dachte, jawohl, das ist mein Auftrag und das möchte ich. Nach Moskau, hinter den Eisernen Vorhang, den gab es damals noch, um den Wodka-saufenden, Balalaika-spielenden Rosens Evangelium zu verkünden. Da hat mein Herz gebrannt.

0: Aber da dachte ich natürlich, okay, aber das am besten ohne. Ohne Ehefrau, ohne Familie. Und deshalb werde ich nicht heiraten. In der Bibelschule habe ich dann meine jetzige Frau kennengelernt. Und ja, da habe ich auch gesagt, weißt du, ich werde mal nicht heiraten. Man kam sich, aber dann hat sich immer besser verstanden. Und dann fragte ich sie mal und sagte, du, was ist, wenn Gott mich nach Moskau senden würde? Aber weißt, deshalb heirate ich ja nicht. Und dann sagte sie, also wenn Gott das sagt, dann wäre ich dabei. Das hat mich beeindruckt. Und da kann man sehen, da ist schon mal Schospin-Freundschaft entstanden. Da war jemandem das genauso wichtig. Wenn Gott es sagt, dann bin ich dabei. Ja? Und das hat mich angesprochen. Also lange Rede, kurzer Sinn, so wurde dann meine Frau, erstmal habe ich gesagt, ja, wenn ich heiraten würde, das nennt man Möglichkeitsform, ich heirate ja eh nicht, aber wenn ich heiraten würde, dann würde ich dich heiraten. Sie hat das quasi schon als Heiratsantrag empfunden. Und so spielt es manchmal, ja. Und natürlich sind wir auf dieses Ziel zugegangen. Haben dann auch missioniert, nur dann in anderen Ländern. Ich war bis heute noch nicht in Russland. Weil meine Frau ist nach der Hochzeit schwer krank geworden, hat einen Tumor gehabt und ein Krankenhaus und OP nach der anderen. Und da endete sich dann der Auftrag. Und das ist oftmals in unserem Leben so, dass wir mit einem Wunsch schwanger gehen und dann kommen Einschnitte im Leben oder ein Unfall oder ein Freund von uns, ja, Theologe, der hat sich verlobt mit einer Medizinstudentin und dann hat sie einen Schlaganfall gekriegt. Blind, gelähmt. Da ändert sich der Auftrag. Also wir bewundern ihn sehr, wie treu er zu dem Mädle steht. Sind es nur Beispiele, aber aus dem praktischen Leben. Also der Auftrag ändert sich bei den meisten. Ja, der Auftrag ändert sich.
1: Das ist ja nett, dass Sie heute hier so auch aus dem Nähkästchen plaudern, dass Sie mal eine Polizeiausbildung gemacht haben und dabei gläubig geworden sind oder hinter den eisernen Vorhang wollten. Das ist ja wirklich auch nett. Nett ist das Leben vielleicht nicht immer zu uns, aber entscheidend ist, was wir für eine Antwort drauf geben. Das heißt also, Gott spricht auch ganz viel durch die Ereignisse, die dann stattfinden und wie wir dann Antwort darauf geben. Ja. Und jetzt sind wir mal froh, dass es so gekommen ist und dass wir Sie heute hier haben mit Ihrer ganzen Erfahrung, mit dem, was Sie alles auf die Beine gestellt haben. Ja, vielleicht aber noch die Frage, ich bin da noch mal ein bisschen hartnäckig, weil mit diesen Zielen, das ist immer so eine Sache, wofür brennt mein Herz? Und vielleicht sind wir da manchmal, lassen wir uns da so schnell von der Leine und sagen, na ja, wird schon irgendwie und da wurschtle ich mich jetzt so durch mit meinem Ehepartner, aber könnte vielleicht noch ein größerer Schatz draus werden. Was raten Sie denn oder schlagen Sie vor, dass man sich wirklich Zeit nimmt und dass man das ernst nimmt und dass man das vielleicht nicht so zwischen Tür und Angel vielleicht immer herausbekommt, sondern dass es vielleicht einen Rahmen braucht, um auch vielleicht nochmal so ein Update zu machen und zu gucken, jetzt sind wir an einem Punkt gekommen und jetzt gibt's vielleicht nochmal eine neue Zielausrichtung. Und wie können wir das vielleicht konkret angehen, dass es dann auch wirklich was wird?
0: Also, was Sie jetzt gesagt haben, ist ganz, ganz wichtig. Zwischen Tür und Angel geht das nicht. Da würde ich empfehlen, man kann doch auch sagen, wir gehen heute Abend mal fein essen, nehmen uns Zeit und besprechen diese Dinge. Mal als erstes Gespräch. Es braucht mehr Austausch. Es braucht mehrere Gespräche. Wir haben zur Zeit lang auch so gemacht, dass ein bestimmter Tag in der Woche hatten wir am Abend absolut freigenommen, nur für uns, um auszutauschen. Beim Spaziergang oder beim Essen. Und das war ganz wichtig. Und da kann man auch Hilfe mal dazu nehmen. Eben gerade, wenn man vielleicht schon echte Freunde hat. So ein Freund oder Freundin, du kannst du etwas moderieren, wir kommen hier nicht weiter. Also begrenzt gesetzt. Aber wichtig ist das, was Sie gesagt haben. Nicht zwischen Tür und Angel, sondern das sind ganz wertvolle, wichtige Gespräche, die eben in die Tiefe gehen und in die Tiefe gehen sollen und müssen. Und da kommt man dann an die eigentliche Sehnsucht des Herzens. Und ich habe viele Ehepaare, wirklich viele, die berichtet haben, du, da ist uns erst mal aufgefallen, wir leben ja gar nicht mehr, wir funktionieren nur noch. Wir haben jetzt 4 Kinder und bis die alle erwachsen sind, wir funktionieren. Aber die eigentliche Sehnsucht des Herzens ist ganz verschüttet worden. Und durch diese Gespräche konnte das wieder aufgedeckt werden. Und sie kamen zum Leben, so wie es im Johannesevangelium Kapitel 10, Vers 10 steht, ich bin gekommen, um euch überfließendes Leben zu geben. Nicht funktionieren einfach, leben.
1: Das ist doch jetzt ein wunderschöner Auftrag, eine Sendung, mit der wir diese Sendung hier auch beschließen, mit dieser Sendung, dem Auftrag, wirklich da nochmal nachzuspüren in der eigenen Ehe, nach der Sehnsucht, nach dem, wofür das Herz brennt, sich dafür Zeit zu nehmen, in einem schönen Rahmen und vielleicht ganz neu sich und den anderen, den Partner in einem, ja, vielleicht noch unentdeckten Ziel neu zu entdecken. Ein ganz herzliches Dankeschön, Walter Nitsche, dass Sie heute hier zu Gast waren in der Lebenshilfe Ehe, wir uns trennen, mein Ehepartner, mein bester Freund. Alles Gute Ihnen. Ja, und an dieser Stelle der kurze Hinweis noch, ehe wir uns trennen. Sie haben die Möglichkeit, jetzt noch unser Kompetenzteam zu erreichen und da eben unter anderem auch Walter Nitsche in der kommenden Stunde. Wenn Sie einfach noch persönliche Fragen zu Ihrer Ehe- und Familiensituation haben, dann rufen Sie gerne an unter der 089-517-008-008. Und dort erreichen Sie dann noch Experten und sind in einem persönlichen Gespräch mit Ihnen verbunden. Ja, jetzt darf ich weiter zurückgeben ins Studio. Es kommt gleich die Übertragung der Heiligen Messe. Ich danke Ihnen an dieser Stelle für Ihr Interesse und auch immer für Ihre Unterstützung durch Ihr Gebet und Ihre Spenden, damit wir weiter hier auf Sendung bleiben können. 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Einen gesegneten Tag wünscht Ihnen Ihre Anjuta Engert.

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Einen schönen Dienstagvormittag wünsche ich Ihnen. Mein Name ist Eliane Grever. Gleich um 10 Uhr feiern wir die Heilige Messe. Wir sind mit unserem Übertragungswagen von Radio Horeb zu Gast in Rheinland-Pfalz an der südlichen Weinstraße an der St. Anna-Kapelle in Burweiler. Die St. Anna-Kapelle feiert in diesem Jahr ein besonderes Jubiläum. 130 Jahre ist es her, dass diese Wallfahrtskapelle in der heutigen Form geweiht wurde. Schon im 16. Jahrhundert gab es eine erste Anna-Kapelle bei Burweiler und die heutige Kapelle eben seit 130 Jahren. Aus dem Anlass dieses besonderen Jubiläums feiern wir jetzt ein Wallfahrtsamt gemeinsam mit Weihbischof Emeritus Otto Georgens. Er wird Hauptzelebrant sein und auch die Predigt halten zu diesem Festgottesdienst. Weihbischof Georgens ist Weihbischof in Speyer gewesen von 1995 bis 2025. Mit ihm und vielen Konzelebranten feiern wir die Heilige Messe und den Pilgern, die vor Ort sind, vor der St. Anna-Kapelle in Burweiler. Die St. Anna-Kapelle liegt oberhalb von Burweiler auf einem Berg, auf dem sogenannten Annaberg. Wir wollen uns mit einem Gebet auf die Feier der Heiligen Messe vorbereiten. Im Namen des Vaters und des Sohnes und des Heiligen Geistes. Amen. Herr, wie du willst, soll mir geschehen, und wie du willst, so will ich gehen. Hilf deinen Willen nur verstehen. Herr, wann du willst, dann ist es Zeit, und wann du willst, bin ich bereit, heut und in alle Ewigkeit. Herr, was du willst, das nehme ich hin, und was du willst, ist mir Gewinn. Genug, dass ich dein eigen bin. Herr, weil du's willst, drum ist es gut, und weil du's willst, drum hab ich Mut. Mein Herz in deinen Händen ruht. Amen. Maria, Mutter der Kirche, erbitte uns viele geistliche Berufungen und christliche Familien. Amen.

0: Pilgerinnen, liebe Pilger, hier jetzt Annaberg. Nochmal. Herzlich willkommen, liebe Pilger, liebe Pilgerinnen. Am Anfang hakt es manchmal. Hier auf der St. Annaberg zum ersten Wallfahrtstag in diesem Jahr. Wir haben bestes Wetter bestellt, nicht zu heiß, nicht zu kalt, eine leichte Brise. Schön, dass Sie da sind. Schön, dass auch heute zu einem besonderen Anlass noch viel mehr Menschen, Gläubige teilnehmen an diesem Gottesdienst, und zwar über den Rundfunk. Radio Horeb überträgt diesen Gottesdienst, diesen Jubiläumsgottesdienst, weltweit, könnte man sagen. Insofern herzlich willkommen, seien Sie gegrüßt, liebe Hörer, liebe Hörerinnen von Radio Horeb. Wir sind hier auf dem St. Annaberg, auf dem schon seit vielen Jahrhunderten eine Kapelle zur Heiligen Anna steht. Die jetzige, prächtige, fast mit einer Kapelle untertrieben bezeichnete Kirche, sie steht jetzt genau 130 Jahre. Es ist genau auf den Tag 130 Jahre her, dass der damalige Bischof Erler diese schöne Kapelle geweiht hat, heute auf den Tag 30. Juni. Insofern freue ich mich auch, dass unser Weihbischof, obwohl emeritiert, dennoch zu uns gekommen ist, um diese Wallfahrt zu eröffnen, diesen Jubiläumstag mit uns zu feiern, und das sogar an einem persönlichen Feiertag. Er hat heute Namenstag. Das ist uns eine besondere Ehre, dass er uns mit seiner Gegenwart hier, mit seinem Dabeisein ehrt und für uns diese heilige Messe feiert. Die ganze Wallfahrtssaison steht unter dem Thema des Sonnengesangs des heiligen Franz von Assisi, der vor 800 Jahren gestorben ist. Bruder Sonne, Schwester Mond ist das Gesamtmotto. Also heute fließen mehrere Motive zusammen. Und so möchte ich unseren Weihbischof jetzt bitten, die heilige Messe zu eröffnen.
1: Der Wallfahrtspfarrer der St. Anna-Kapelle, Weih Dr. Achim Dietrich.
2: Im Namen des Vaters und des Sohnes und des Heiligen Geistes. Amen. Der Friede sei mit euch.
3: Und mit deinem Geist.
2: Liebe Schwestern und Brüder, liebe Mitbrüder, liebe Wallfahrerinnen und Wallfahrer, ich freue mich, dass ich heute wieder auf dem Annaberg sein kann, zu diesem besonderen Tag. 30. Juni 1896, 30. Juni 2026. Vor 130 Jahren wurde durch Bischof Josef Georg von Erler der Altar der neu erbauten St. Anna-Kapelle geweiht. Und seitdem ist dieser Ort ein heiliger Ort, diese Kapelle ein heiliger Ort, von dem während der vergangenen 130 Jahre reicher Segen ausgegangen ist. Viele Beterinnen und Beter sind seitdem als Wallfahrerinnen und Wallfahrer auf den St. Annaberg gekommen und haben dort ihre Bitten und Anliegen vor Gott gebracht und die heilige Mutter Anna um Fürsprache gebeten. Heute, liebe Schwestern und Brüder, sind wir es, die sich in diese große Schar der Pilgerinnen und Pilger einreihen. Voll Dankbarkeit feiern wir den 130. Weihetag der St. Anna-Kapelle. Zum Beginn unserer Feier besinnen wir uns: Jesus Christus, der Herr, ist in unserer Mitte. In seinem Namen sind wir versammelt. Zu ihm rufen wir, ihn bitten wir um sein Erbarmen.

0: erbarme sich unser, ernehme von uns Sünde und Schuld, damit wir mit bereitem Herzen diese Feier begehen. Amen.
1: 392, die Strophen 1 und 5.

0: Lasset uns beten. Großer und heiliger Gott, jedes Jahr feiern wir den Weihetag dieses heiligen Hauses. Höre auf die Bitten deines Volkes. Hilf uns, dass wir an diesem Ort in rechter Gesinnung den heiligen Dienst vollziehen und den Reichtum der Erlösungsgnade empfangen. Darum bitten wir durch Jesus Christus, deinen Sohn, unseren Herrn und Gott, der in der Einheit des Heiligen Geistes mit dir lebt und herrscht in alle Ewigkeit.
1: Amen.

0: Lesung aus dem ersten Brief des Apostels Petrus. Schwestern und Brüder, kommt zum Herrn, dem lebendigen Stein, der von den Menschen verworfen, aber von Gott auserwählt und geehrt worden ist. Lasst euch als lebendige Steine zu einem geistigen Haus aufbauen, zu einer heiligen Priesterschaft, um durch Jesus Christus geistige Opfer darzubringen, die Gott gefallen. Denn es heißt in der Schrift: Siehe, ich lege in Zion einen auserwählten Stein, einen Eckstein, den ich in Ehren halte. Wer an ihn glaubt, der geht nicht zugrunde. Euch, die ihr glaubt, gilt diese Ehre. Für jene aber, die nicht glauben, ist dieser Stein, den die Bauleute verworfen haben, zum Eckstein geworden, zum Stein, an dem man anstößt, und zum Felsen, an dem man zu Fall kommt. Sie stoßen sich an ihm, weil sie dem Wort nicht gehorchen, doch dazu sind sie bestimmt. Ihr aber seid ein auserwähltes Geschlecht, eine königliche Priesterschaft, ein heiliger Stamm, ein Volk, das sein besonderes Eigentum wurde, damit ihr die großen Taten dessen verkündet, der euch aus der Finsternis in sein wunderbares Licht gerufen hat. Wort des lebendigen Gottes.
1: Nummer 381.

0: Der Herr sei mit euch.
1: Und mit deinem Geist.
0: Aus der frohen Botschaft nach Johannes.
2: Der Priester inzensiert das Evangeliar mit Weihrauch.
0: In jener Zeit sagte eine Frau aus Samarien zu Jesus: Herr, ich sehe, dass du ein Prophet bist. Unsere Väter haben auf diesem Berg Gott angebetet. Ihr aber sagt, in Jerusalem sei die Stätte, wo man anbeten muss. Jesus sprach zu ihr: Glaube mir, Frau, die Stunde kommt, zu der ihr weder auf diesem Berg noch in Jerusalem den Vater anbeten werdet. Ihr betet an, was ihr nicht kennt. Wir beten an, was wir kennen. Denn das Heil kommt von den Juden. Aber die Stunde kommt, und sie ist schon da, zu der die wahren Beter den Vater anbeten werden, im Geist und in der Wahrheit. Denn so will der Vater angebetet werden. Gott ist Geist. Und alle, die ihn anbeten, müssen im Geist und in der Wahrheit anbeten. Frohe Botschaft unseres Herrn Jesus Christus.
1: Los, Herr.

0: Liebe Schwestern und Brüder, Franz von Assisi, sein facettenreiches Leben spricht viele an, ja, die unterschiedlichsten Menschen. Die einen verehren ihn als Liebhaber der Schöpfung, der den Vögeln predigt und in allen Geschöpfen seine Geschwister sieht. Die anderen lieben ihn wegen seines radikalen Ausstiegs aus der Welt, seine Absage an Konsum und Reichtum sowie seines konsequenten Lebens in Armut, Einfachheit und Geschwisterlichkeit. Wieder andere sehen in Franziskus den heiligen Rebellen, der seine Kirche heiß und innig liebt und ihr gleichzeitig mit mutiger Kritik den Spiegel vorhält. Manche bewundern ihn wegen seiner glühenden Christusliebe, andere, weil er einen Aussätzigen umarmte und mit Aussätzigen zusammenlebte. Bewundernswert erscheint uns auch seine Kraft, in der Einsamkeit der Einsiedeleien zu leben und zu beten. Gleichzeitig ist er aber auch auf den Marktplätzen zu finden, wo er vor vielen Menschen predigt und Frieden vermittelt. Franz von Assisi. Die einen lieben ihn, weil er der Kirche trotz all ihrer Begrenztheit die Treue hält. Die anderen, weil er als Christ die engen Grenzen der Kirchenzugehörigkeit durchbricht und den Dialog mit dem islamischen Sultan sucht. Über kaum einen Heiligen ist so vieles und Tiefgründiges geschrieben worden wie über Franz von Assisi. Und doch ist es nicht leicht, dem Geheimnis dieses Menschen nahe zu kommen. In kaum einem Menschen nach Jesus selber hat der Geist des Evangeliums so sehr Gestalt angenommen wie in Franziskus. Der Geist der Armut und Einfachheit, der Dankbarkeit und Freude, der Solidarität und Güte. Dadurch ist er für die Kirche seiner Zeit zu einem Lichtblick und Anstoß der Erneuerung geworden. In sein Testament schreibt Franziskus: Niemand hat mich gelehrt, was ich tun müsse. Aber er selbst, der allerhöchste Gott, hat mir geoffenbart, wie ich leben muss, wie ich leben müsse nach der Form des Evangeliums. Franz von Assisi wollte das Evangelium leben. Das Evangelium leben, das hört sich wenig aufregend an, aber da steckt viel Dynamik drin. Das Evangelium leben, das ist oft eine unbequeme Herausforderung und macht doch herrlich frei. Es heißt nicht, einen Menschen, der vor 800 Jahren gelebt hat, zu imitieren, aber es heißt, sich heute genauso ehrlich und konsequent dem Anspruch des Evangeliums zu stellen, wie Franziskus es damals getan hat. Franziskus besingt die Natur und die Geschöpfe, weil er sie liebt und weil sie schön sind. Er ist sicher ein Poet, aber mehr noch ist er Prophet. Warum liebt er die Natur? Warum findet er sie schön? In allem findet er die Spuren Gottes. Alles ist im Bote Zeichen, Symbol für Gott, dem allein Guten und der Quelle alles Guten. Und deshalb steht er mit allen Geschöpfen in geschwisterlicher Beziehung. Das schönste Beispiel für diese Naturerfahrung, die zugleich Ausdruck von tiefer Gotteserfahrung ist, finden wir im sogenannten Sonnengesang. In ihm nennt er die Sonne, den Mond, die Sterne, das Feuer und das Wasser, Luft, Wind, Wolken und jegliches Wetter, weiter versöhnungsbereite Menschen und schließlich den Tod, Brüder und Schwestern. In diesem Gesang fügen sich die verschiedenen Aspekte und Facetten seiner Naturerfahrung und Schöpfungsmystik zu einem einzigen Loblied zusammen. Zu einem Loblied, das gleichsam dem Regenbogen gilt, den Gott als Zeichen seines Bundes und seiner Treue dem Menschen vor Augen stellt. Und er lädt alle Geschöpfe ein, mit ihm den Herrn zu loben und zu preisen. Liebe Schwestern und Brüder, ich frage, ist das noch unsere Welt? Eine solche Haltung der Ehrfurcht und Achtung ist heute auf den ersten Blick schwer zugänglich, noch weniger ist sie ohne weiteres nachvollziehbar. Die Natur ist vielen nicht mehr Subjekt oder gar Symbol des Schöpfers, sondern bloßes Objekt des Studiums, des Gebrauches, ja sogar der Ausbeutung und Zerstörung, und bauen unsere menschlichen Beziehungen noch auf der Fähigkeit auf, im anderen ein Abbild Gottes zu sehen und damit eine Schwester und einen Bruder, vor allem dann, wenn wir es mit völlig fremden Menschen aus anderen Kulturen oder gar mit Feinden und Gegnern zu tun haben. Liebe Schwestern und Brüder, für unsere heutige Welt kommt mir die Haltung des Franziskus wie eine heilsame Erinnerung und Mahnung vor, wie die prophetische Vorausnahme der neuen Schöpfung in Geschwisterlichkeit unter dem einen Vater, in Frieden und Gerechtigkeit, einer Welt, nach der wir uns trotz allem ausstrecken. Denn Frieden kann es nur geben, wenn wir einander Gerechtigkeit widerfahren lassen. Gerechtigkeit wird es nur geben, wenn wir zum Teilen und zum freiwilligen Verzicht fähig und bereit werden. Achtung und Ehrfurcht vor den Mitmenschen, vor den Pflanzen und Tieren, vor der Natur. All das vermag nur der Mensch zu haben, der in allem, was lebt, Mitgeschöpfe sieht. Mitgeschöpfe. Schwestern und Brüder auf dem gemeinsamen Weg der Geschichte. Eine geschwisterliche Haltung der Ehrfurcht, Achtung und Solidarität könnte, ja müsste ein tragfähiger Ansatz sein, dass wir eines Tages die Probleme und Spannungen zwischen Menschen, Gruppen und ganzen Völkern sowie die Fragen der gerechten Verteilung von Gütern, von Lebensmöglichkeiten und Zukunftschancen zu lösen verstehen. Im erbarmungslosen Umgang miteinander wird das nie gelingen. Franziskus von Assisi lädt auch heute ein zu einem einfachen, solidarischen, respektvollen, geschwisterlichen Lebensstil, damit alle Menschen und die ganze Schöpfung eine gute Zukunft haben können. Jetzt stelle ich mir vor, Franziskus würde hier und heute zu uns sprechen. Wenn Franz von Assisi hier heute hier wäre, würde er vielleicht so für uns und über uns alle beten: Herr, mache aus deiner Christenheit einen Regenbogen, ein sichtbares Zeichen von Frieden und Versöhnung. Einen Regenbogen, der die beiden Jahrtausende überbrückt. Ein Zeichen vom Himmel, das du selber dorthin gesetzt hast. Ein Zeichen der Verheißung, das niemals trügt. Ein Zeichen der Hoffnung. Ein Zeichen deiner Liebe zur Schöpfung, ein Zeichen des Geistes, der die Welt erneuert. Herr, mach uns unruhig, wenn wir über der Fülle der Dinge, die wir besitzen, den Durst nach deiner Gegenwart, nach Frieden und Gerechtigkeit verlieren. Schenke uns den Frieden, der aus der Begegnung mit dir kommt, Freundlichkeit und Liebe zu allem Leben. Rüttle uns wach, Herr, damit wir mutiger werden, solidarischer untereinander, aufmerksamer für dein Wort, sensibler für den Schrei der Armen, offen für die kommenden Generationen. Lass uns dir in größerer Treue nachfolgen. Ja, Herr, mache aus deiner Christenheit einen Regenbogen, ein Hoffnungszeichen für eine neue Welt. Amen.
1: Die Predigt von Weihbischof Otto Georgens, emeritierter Weihbischof im Bistum Speyer. Er feiert die Wallfahrtsmesse an der St. Anna-Kapelle. Hier bei Radio Horeb übertragen wir diese Messe. Die St. Anna-Kapelle liegt oberhalb des Ortes Burweiler, rund 50 Kilometer südlich von Ludwigshafen und Mannheim.
0: Schwestern und Brüder, sprechen wir miteinander das apostolische Glaubensbekenntnis. Ich glaube an Gott, den Vater, den Allmächtigen, den Schöpfer des Himmels und der Erde, und an Jesus Christus, seinen eingeborenen Sohn, unseren Herrn, empfangen durch den Heiligen Geist, geboren von der Jungfrau Maria, gelitten unter Pontius Pilatus, gekreuzigt, gestorben und begraben, hinabgestiegen in das Reich des Todes, am dritten Tage auferstanden von den Toten, aufgefahren in den Himmel. Er sitzt zur Rechten Gottes, des allmächtigen Vaters. Von dort wird er kommen, zu richten die Lebenden und die Toten. Ich glaube an den Heiligen Geist, die heilige katholische Kirche, Gemeinschaft der Heiligen, Vergebung der Sünden, Auferstehung der Toten und das ewige Leben. Amen. Guter Gott, im Vertrauen auf deine Barmherzigkeit wollen wir unsere Sorgen und Anliegen vor dich bringen.

0: Wir feiern heute das 130. Weihfest unserer St. Anna-Kapelle. Guter Gott, wir bitten dich für alle, die sich damals bei der Einrichtung der Wallfahrtskirche eingesetzt haben. Für alle, die seither sich engagiert haben bei den jährlichen Wallfahrten, auf das sich auch in die Zukunft viele Gläubige finden, die den St. Anna-Berg lebendig erhalten. Wir bitten dich.
1: Erhöre uns.
2: Waffengewalt und Krieg sind wieder zu einem Mittel der Politik geworden. Lasst alle Verantwortlichen erkennen, dass Versöhnung, Dialog und Ausgleich möglich sind und immer die beste Option für eine gemeinsame Zukunft darstellen. Wir bitten dich.
3: Guter Gott, die Kirche in Deutschland steht vor schweren Zeiten. Alle bisherigen Schulden, Strukturen sind in Frage gestellt. Alles scheint auf Reduktion ausgerichtet zu sein. Schenke unserem Bischof und den Verantwortlichen aller Ebenen viel Weisheit, damit die nötigen Reformen, Seelsorge und Glaubensgemeinschaft sicher erstellen.
1: Wir bitten dich, erhöre uns.
4: Die Ferien haben begonnen. Kinder und Jugendliche haben 6 Wochen Urlaub. Lass sie Erholung finden mit ihren Familien und Freunden. Lass sie Kraft tanken für das neue Schuljahr vor Unfällen und Unglücken. Wir bitten dich,
1: erhöre uns.
5: Du berufst, liebe Angehörige und Mitmenschen aus dieser Welt ab. Schenke uns Trost und Hoffnung, dass wir unsere Verstorbenen bei dir geborgen wissen. Lass uns so leben, dass wir einst ohne Angst vor dein Angesicht treten können. Wir bitten dich, erhöre uns.
6: Guter Gott, wir hoffen auf deine Führung und auf deinen Beistand. Forme uns, auch durch die Fürbitte der heiligen Anna, zu einer geistlichen Familie. Durch Jesus Christus, unseren Bruder und Herrn, in der Kraft des Heiligen Geistes, heute und in Ewigkeit.
7: Amen. Ja, liebe Mitchristen, Sie haben vielleicht gesehen, dass wir ein neues Anna-Gewand haben. Das wurde dieses Jahr eigens angefertigt im Kloster Gethsemane. Die heutige Kollekte ist auch für dieses neue Anna-Gewand. 75 Stunden hat die Ordensschwester daran gearbeitet. Also ich bitte um eine großzügige Spende. Wir werden die ganzen Wallfahrtstage über ja eben immer mit dem heiligen Franziskus unterwegs sein. Und dazu gehören auch 2 Lieder. Eines wurde ausgeteilt, der Sonnengesang. Den werden wir jetzt vom Liedblatt singen. Und ich bitte darum, die Liedblätter dann nach dem Gottesdienst wieder in die Kiste zu legen, dass wir auch an den nächsten Wallfahrtstagen Blätter haben. Und zum Friedensgruß wird es dann ja den berühmten Franziskus-Friedensgruß Pace e Bene geben. Aber den kann man auswendig mitsingen, den hat man schnell im Ohr. Also jetzt den Sonnengesang.
8: Wallfahrtspfarrer Dr. Achim Dietrich, er ist für die Wallfahrt an der St. Anna-Kapelle zuständig. Das Messgewand, das er erwähnt hat, das Anna-Messgewand, trägt der Hauptzelebrant Weihbischof Otto Georgens. Die Messdiener bringen die Gaben zum Altar, die bereitet werden. So sind auch wir eingeladen, unsere Gaben, unsere Opfer geistigerweise auf den Altar zu bringen für die Wandlung.

0: Lasset uns beten. Heiliger Gott, wir gedenken des Tages, an dem du dieses Haus zu eigen genommen und mit deiner Gegenwart erfüllt hast. Nimm die Gaben an, die wir an dieser Stätte darbringen, und mache auch uns selbst zu einer Gabe, die dir wohlgefällt. Darum bitten wir durch Christus, unseren Herrn.
1: Amen.
0: Der Herr

0: Recht, dir Herr, heiliger Vater, allmächtiger, ewiger Gott, immer und überall zu danken. Zu deiner Ehre wurde dieses Haus errichtet, in dem du deine pilgernde Kirche versammelst, um ihr darin ein Bild deiner Gegenwart zu zeigen und ihr die Gnade deiner Gemeinschaft zu schenken. Denn du selbst erbaust dir einen Tempel aus lebendigen Steinen. Von allen Orten rufst du deine Kinder zusammen und fügst sie ein in den geheimnisvollen Leib deines Sohnes. Hier lenkst du unseren Blick auf das himmlische Jerusalem und gibst uns die Hoffnung, dort deinen Frieden zu schauen. Darum preisen wir dich in deiner Kirche und vereinen uns mit allen Engeln und Heiligen zum Hochgesang von deiner göttlichen Herrlichkeit.
1: 388.

Ja, du bist heilig, großer Gott, und alle deine Werke verkünden dein Lob. Denn durch deinen Sohn, unseren Herrn Jesus Christus, und in der Kraft des Heiligen Geistes erfüllst du die ganze Schöpfung mit Leben und Gnade. Bis ans Ende der Zeiten versammelst du dir ein Volk, damit deinem Namen das reine Opfer dargebracht werde, vom Aufgang der Sonne bis zum Untergang. Darum kommen wir vor dein Angesicht und feiern in Gemeinschaft mit der ganzen Kirche den Weihetag dieses Hauses, an dem du es zu eigen genommen und mit deiner Gegenwart erfüllt hast. Durch Christus, den Herrn und das Haupt der Kirche, bitten wir dich, allmächtiger Gott. Heilige unsere Gaben durch deinen Geist, damit sie uns werden Leib und Blut deines Sohnes, unseres Herrn Jesus Christus, der uns aufgetragen hat, dieses Geheimnis zu feiern. Denn in der Nacht, da er verraten wurde, nahm er das Brot und sagte Dank, brach es, reichte es seinen Jüngern und sprach, nehmet und esset alle davon. Das ist mein Leib, der für euch hingegeben wird.

Ebenso nahm er nach dem Mahl den Kelch, dankte wiederum, reichte ihn seinen Jüngern und sprach: Nehmet und trinket alle daraus. Das ist der Kelch des neuen und ewigen Bundes. Mein Blut, das für euch und für alle vergossen wird, zur Vergebung der Sünden. Tut dies zu meinem Gedächtnis.

0: Darum, gütiger Vater, feiern wir das Gedächtnis deines Sohnes. Wir verkünden sein heilbringendes Leiden, seine glorreiche Auferstehung und Himmelfahrt und erwarten seine Wiederkunft. So bringen wir dir mit Lob und Dank dieses heilige und lebendige Opfer dar. Schau in der Kirche, denn sie stellt dir das Lamm vor Augen, das geopfert wurde und uns nach deinem Willen mit dir versöhnt hat. Stärke uns durch den Leib und das Blut deines Sohnes und erfülle uns mit seinem Heiligen Geist, damit wir ein Leib und ein Geist werden in Christus.
1: Herr, mache uns auf immer zu einer Gabe, die dir wohlgefällt, damit wir das verheißene Erbe erlangen mit deinen Auserwählten, mit der seligen Jungfrau und Gottesmutter Maria, mit ihrem Bräutigam, dem heiligen Josef, mit der heiligen Mutter Anna, mit deinen Aposteln und Märtyrern, mit dem heiligen Otto von Bamberg und mit allen Heiligen, auf deren Fürsprache wir vertrauen.
2: Barmherziger Gott, wir bitten dich, dieses Opfer unserer Versöhnung bringe der ganzen Welt Frieden und Heil. Beschütze deine Kirche auf ihrem Weg durch die Zeit und stärke sie im Glauben und in der Liebe. Deinen Diener, unseren Papst Leo, unseren Bischof Karl-Heinz, unseren Weihbischof Otto, die Gemeinschaft der Bischöfe, unsere Priester und Diakone, alle, die zum Dienst in der Kirche bestellt sind und das ganze Volk deiner Erlösten. Erhöre, gütiger Vater, die Gebete der hier versammelten Gemeinde und führe zu dir auch alle deine Söhne und Töchter, die noch fern sind von dir.
3: Erbarme dich alle unsere verstorbenen Brüder und Schwestern und alle, die in deiner Gnade aus dieser Welt geschieden sind. Nimm sie auf in deine Herrlichkeit und mit ihnen lass auch uns, so wie du verheißen hast, zu Tische sitzen in deinem Reich.
0: Darum bitten wir dich durch unseren Herrn Jesus Christus, denn durch ihn schenkst du der Welt alle guten Gaben.

Erlöse uns, Herr allmächtiger Vater, von allem Bösen und gib Frieden in unseren Tagen. Komm uns zu Hilfe mit deinem Erbarmen und bewahre uns vor Verwirrung und Sünde, damit wir voll Zuversicht das Kommen unseres Erlösers, Jesus

0: Jesus, der Herr, hat vom Vater her den Heiligen Geist gesandt, damit er uns alle und die ganze Kirche in Einheit und Liebe zusammenfüge. So bitten wir, Herr Jesus Christus, schau nicht auf unsere Sünden. Schau auf den Glauben und die Hoffnung deiner Kirche und schenke ihr und mit ihr der ganzen Welt nach deinem Willen Einheit und Frieden. Der Friede des Herrn sei alle Zeit mit euch.
1: Und mit deinem Geiste.
0: Schwestern und Brüder, geben wir uns einander ein Zeichen des Friedens und der Gemeinschaft.

0: Seht das Lamm Gottes, das hinwegnimmt die Sünde der Welt.
1: Herr, ich bin nicht würdig, dass du eingehst unter mein Dach, aber sprich nur ein Wort, so wird meine Seele gesund.
0: Blickt auf zum Herrn und euer Gesicht wird leuchten. Kostet und seht, wie gut der Herr ist.
2: Herr, mache du mein Herz bereit, dich zu empfangen. Schaffe durch deine Gnade in meinem Herzen Raum und Freiheit, so dass du darin aufbauen kannst, was dir wohlgefällig ist. Räume weg in mir, was dir im Wege steht. Durchdringe, was dein Wirken hemmt. Ergänze, was mir mangelt, und vermehre stets, was zu dir führt, damit deine überfließende Gnade mich reinigt im Lichte deines Kommens. So komm, Herr Jesus, nimm Wohnung in mir, so wie du im Sakrament zu den Menschen hier vor der Annakapelle kommst. So komm auch zu uns allen, komm in unser Herz, komm, nimm Wohnung in uns.

Die Heilige Messe übertragen wir aus der Wallfahrtskapelle St. Anna in Burweiler. Die Wallfahrtskapelle St. Anna der Großpfarrei Heilige Anna Edenkoben. Zum Dank im Gotteslob, die Nummer 385.

Lasset uns beten. Herr unser Gott, am Weihetag dieser Kirche haben wir das Opfer des Lobes dargebracht. Mache diese Feier für uns zur Quelle der Gnade und der Freude, damit deine Gemeinde im Heiligen Geist zum

0: Bevor wir das Allerheiligste jetzt auf den Altar aussetzen und die Prozession dann durchführen, die Segnung der Andachtsgegenstände, die man bei den beiden Ständchen, vor allem dem Hauptstand des Fördervereins, erwerben kann. Vielleicht haben Sie das schon getan oder werden es nachher tun. Alles soll mitgesegnet sein. So rufen wir, unsere Hilfe ist im Namen des Herrn. Herr, erhöre mein Gebet. Lasset uns beten. Herr und Gott, du willst uns nahe sein, heute und alle Zeit. Segne die Andachtsgegenstände, die Kreuze, Rosenkränze, Kerzen, Bilder, alle anderen religiösen Zeichen. Sie sollen uns stets an deine Gegenwart erinnern und uns helfen, deine Nähe zu spüren. Darum bitten wir durch Christus, unseren Herrn.
1: Amen.
0: Wir wollen nun das Allerheiligste aussetzen.
2: An die Heilige Messe.
3: Zur Aussetzung, die 852. Und danach gleich zur Prozession, die 852. Erst 853, zur Prozession 852.
2: Die Lieder zur Aussetzung des Allerheiligsten und zur Prozession zu finden im Speyerer Anhang des Gotteslobs. An die Heilige Messe schließt sich die Anbetung des Allerheiligsten Altarsakramentes an, verbunden mit einer Prozession über den Annaberg.

0: gelobt und gebenedeit sei das allerheiligste Sakrament des Altares.
1: Von nun an bis in
0: Ewigkeit. Der du hoch im Himmel thronest, unser Streben reich belohnest, mit Menschen hast so viel Geduld, gern verzeihst du auch die Schuld. Gott, erbarm dich über uns. Wir bekennen unsere Sünden, weil vor dir wir Gnade finden. Auch verlass uns nicht in Not, gib uns unser täglich Brot.
2: Gott, erbarm dich über uns.
0: Leit uns auf der Tugend wegen, schenk uns deinen milden Segen. Segne uns und unser Land, reich uns schirmend deine Hand.
2: Gott, erbarm dich über uns.
0: Menschen pflanzen und begießen, das Gedeihen gibt Gottes Hand. Was wir ernten und genießen, ist von Gott uns zugesandt.
2: Gott erbarm dich über uns.
0: Ja, o Herr der Elemente, deine Macht erkennen wir und erheben Herz und Hände, flehend und mit Dank zu dir.
2: Gott erbarm dich über uns.
3: Die Prozession mit dem allerheiligsten Sakrament in der Monstranz formiert sich jetzt. Die Heilige Messe hat stattgefunden auf dem Vorplatz der St. Anna-Kapelle auf dem Annaberg. Und um den Hügel vor der Kapelle wird jetzt auch die Prozession stattfinden. Der Zug besteht aus vielen Geistlichen, Weihbischof Otto Georgens hat die Heilige Messe gefeiert. Mit ihm zusammen sind 10 weitere Priester bei dieser Wallfahrtsfeier mit dabei. Die Messdiener stellen sich auf, das Bläserensemble und auch die Gläubigen, die zu dieser Wallfahrtsmesse gekommen sind. Rund 250 Personen sind vor Ort auf dem Annaberg, schließen sich dem Zug an. Die St. Anna-Kapelle auf dem Annaberg feiert heute auf den Tag genau das 130-jährige Jubiläum ihrer Weihe. Aus diesem Anlass heute das Feiern.

Kommt her, ihr Kreaturen all. Das Allerheiligste mit dem Pilgerzug zieht um den Vorplatz des Annaberges vor der St. Anna-Kapelle in Burweiler. Die Wallfahrt auf dem Annaberg hat schon eine lange Tradition. Eine erste Kapelle auf dem Annaberg gab es vermutlich schon im 16. Jahrhundert. Die Kapelle, wie sie heute auf dem Annaberg an der südlichen Weinstraße in Rheinland-Pfalz steht, wurde heute genau vor 130 Jahren eingeweiht. Das feierliche Wallfahrtsamt an die Heilige Messe schließt sich jetzt die eucharistische Prozession an. Zu Ehren des Allerheiligsten Altarsakramentes, auch zu Ehren der heiligen Anna, die hier in der St. Anna-Kapelle besonders verehrt

Der eucharistische Prozessionszug nähert sich langsam wieder dem Vorplatz der St. Anna-Kapelle.

Das allerheiligste Sakrament des Altares in der Monstranz steht zur Anbetung wieder auf dem Altar. Vor ihm kniet Weihbischof Georgens, die Priester und die Wallfahrer, die hier an den Wallfahrtsfeierlichkeiten teilnehmen. Es wird sich noch eine kleine Andacht anschließen, bevor wir dann den eucharistischen Segen empfangen werden. Zum Abschluss der Feier zur 130-jährigen Weihe der St. Anna-Kapelle in Burweiler in der

Wir empfangen nun den eucharistischen Segen. Weihbischof Otto Georgens legt das Velum um. Und spendet nun mit der Monstranz mit dem Allerheiligsten den Segen.

0: Der Segen mit der Monstranz, mit dem allerheiligsten Altarsakrament, mit Jesus gegenwärtig in der Eucharistie. Das Allerheiligste wird zurückgetragen in das Innere der Kapelle. Und
1: wir singen das Mutter-Anna-Lied Nummer 896.
2: Zuerst aber die Dankesworte. Das muss sein. Ja, es sind immer sehr viele, die sich engagieren, dass so ein Wallfahrtstag gelingen kann. Und der erste ist immer besonders schwierig, besonders wenn er dann ja ein Jubiläum ist und noch verbunden ist mit einer Radioübertragung. Radio Horeb möchte uns verzeihen, den einen oder anderen Schnitzer mit den Mikrofonen. Aber ich hoffe, insgesamt ist die Aufnahme, die Übertragung gut gelaufen. Und somit auch noch einmal ein Gruß an alle Hörerinnen, alle Hörer, die jetzt mit uns gefeiert haben. Ja, die Musik ist sehr wichtig bei einem Gottesdienst. Und da möchte ich mich bedanken bei Herrn Manfred Oechsner, der die Orgel spielt, noch spielen wird, und dem sogenannten, also es ist ein Bläserensemble, das Sextett. So, jetzt ist der Zettel. Aber ich glaube, ich kriege die Namen noch aus dem Kopf hin. Der Zettel ist irgendwie verschwunden. Also das sind, ist ein Geschwisterpaar, so ähnlich wie Petrus und Andreas, Jakobus und Johannes, Lukas und Kevin Banz und Christoph Grün und Herr Hohlreiter Sebastian Gregor. Ja. Also noch einmal ein Applaus an die Musik. Ja, allen Helfern vor und hinter den Kulissen beim Aufbauen dabei sein und wieder abbauen. Ein herzliches Dankeschön auch den Ministranten aus unserer Pfarrei und aus Klingenmünster. Dankeschön auch an die Mitbrüder, die heute konzelebriert haben, mitgefeiert haben. Danke auch an unsere Gäste, die Pilger aus Bingen. Die Rochus-Bruderschaft ist eigens mit 8 Mann, ja, nicht gelaufen, aber doch angereist, mühsam, um hier teilzunehmen. Der Rochusberg bei Bingen ist auch ein berühmter Wallfahrtsort und dort wird es auch in Bälde eine Wallfahrt geben. Also wenn Sie mal überlegen, woanders auch zu wallfahren, also der Bingener Rochusberg ist da ein passendes Ziel. Hinzuweisen ist kurz, das wissen Sie, oben haben wir unsere schöne Anna-Hütte, die dieses Jahr 100 Jahre alt wird und die vom Pfälzer Waldverein der Ortsgruppe Burweiler betreut wird. Dort erwarten Sie Essen und Getränke. Also bitte, das gehört auch zur Gemeinschaft, dass wir uns jetzt auch noch leiblich stärken. Einladung in die Anna-Hütte. Oben gibt es auch einen Informationsstand, der ist von Radio Horeb, mit diesem Sender, christlichen Verkündigungssender, beschäftigen möchten. Oben finden Sie Informationsmaterial. Noch der Hinweis auf heute Nachmittag, 13 Uhr, zum Abschluss des Tages dann die sogenannte Anna-Andacht in der Kirche. Und am kommenden Dienstag, der zweite Wallfahrtstag, wird dann Philipp Oechsner, ein Priester unserer Diözese, der zum Oratorium in Wien gehört. Er wird der Zelebrant und Prediger des Tages sein, übrigens ein Neffe unseres Organisten. Ja, und schlussendlich ein herzliches Dankeschön an unseren Weihbischof. Wie gesagt, er hat heute Namenstag und wir sind sehr froh. Froh, dass er gekommen ist. Wir haben für die Prediger immer eine Flasche Annawein, Riesling, hier aus 350 Meter Höhe, hier am Hang gewachsen. Und heute gibt es noch eine Zugabe, ein Buch über Otto von Bamberg beziehungsweise seine Gründung in Prüfening bei Regensburg. Also herzlichen Dank. Und ein letztes beim Förderverein finden Sie dieses Büchlein, die Geschichte der Anna-Wallfahrt. Und dort ist es jetzt zum Sonderpreis von 5 € zu erhalten. Am Sonntag hat uns Dr. Markus Lamm, der heute auch hier ist, hat uns einen schönen Vortrag dazu gehalten. Also wenn Sie sich vertiefen möchten in die Geschichte der Kapelle, dieses Heft finden Sie beim Förderverein. Ja, wir haben den Segen empfangen. Und jetzt gilt es, das Anna-Lied zu schmettern.
0: Die Dankesworte von Pfarrer Dr. Achim Dietrich. Er ist Wallfahrtspfarrer an der St. Anna-Kapelle in Burweiler. Zum Schluss jetzt das Anna-Lied zu Ehren der heiligen Anna, der Großmutter Jesu, die hier besonders verehrt wird.

Und mit dem Anna-Lied endet dieses feierliche Wallfahrtshochamt aus der St. Anna-Kapelle in Burweiler auf dem Annaberg. Er liegt rund 50 Kilometer südlich von Ludwigshafen und Mannheim an der südlichen Weinstraße in Rheinland-Pfalz. Bei Radio Horeb haben wir dieses feierliche Wallfahrtsamt für Sie übertragen. Zelebrant und Prediger war Weihbischof Otto Georgens, emeritierter Weihbischof aus dem Bistum Speyer. Dieses Wallfahrtsamt zur 130-jährigen Jubiläum der Weihe der St. Anna-Kapelle auf dem Annaberg heute an diesem Dienstagvormittag. Wenn Sie mehr über den Wallfahrtsort der St. Anna-Kapelle erfahren wollen, dann schauen Sie gerne vorbei unter horeb.org. Direkt auf der Startseite finden Sie einen Beitrag zur St. Anna-Kapelle bei Burweiler im Bistum Speyer. Dort verlinkt auch eine Sendung, die meine Kollegin Marion Kuhl gemeinsam mit dem Wallfahrtspfarrer Dr. Achim Dietrich gehalten hat. Dr. Achim Dietrich hat dort über den Wallfahrtsort, über die Geschichte der Wallfahrt und über die St. Anna-Kapelle heutzutage und die Wallfahrt dort erzählt. Also schauen Sie gerne vorbei unter horeb.org. Das Technikteam vor Ort, Johannes Berg und Michael Hausstetter und ich, mein Name ist Eliane Grever. Wir verabschieden uns von Ihnen. Alles Gute und Gottes Segen. 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

0: Nachrichten aus Kirche und Welt, direkt aus der aktuellen Redaktion von Radio Horeb, im Studio Karin Viera. Oslo. Erstmals seit rund 40 Jahren fand in Norwegen wieder ein großer Marsch für das Leben statt. Trotz Regen und Wind versammelten sich etwa 1000 Personen in Oslo, um öffentlich für den Schutz ungeborener Kinder einzutreten. Katholiken, Lutheraner, Pfingstler und Evangelikale standen Seite an Seite. Nach der Kundgebung zogen die Teilnehmer singend durch die Hauptstadt bis vor das Parlament. Als besonders hoffnungsvoll bezeichneten die Organisatoren die Tatsache, dass sehr viele junge Menschen an dem Marsch beteiligt waren. Dies zeige, dass das Thema Abtreibung keine verlorene Sache ist, hieß es. Auch Bischof Fredrik Hansen von Oslo bewertete den Marsch als Zeichen eines wachsenden Engagements für die Würde des Lebens in Norwegen. Bratislava. Die slowakische Regierung will Kirchen und Religionsgemeinschaften künftig stärker in die europäische Förderpolitik einbeziehen. Dazu hat das Ministerium für Investitionen und regionale Entwicklung Gespräche mit Kirchenvertretern und Religionsgemeinschaften begonnen. Gemeinsam sollen sie die neue EU-Förderperiode ab 2028 vorbereiten. Ziel ist ein Kooperationsmodell, das den Kirchen den Zugang zu europäischen Fördermitteln sichern soll. In der Slowakei engagieren sich die Kirchen stark in der Sozialarbeit, im Bildungsbereich und in der Betreuung benachteiligter Menschen. Bislang sind aber kaum europäische Fördermittel geflossen. Berlin. Caritas-Präsidentin Eva Welskop-Defa wünscht sich mehr offene Kirchen bei der großen Hitze. Kirchen gelten als schattige und kühle Rückzugsorte, wo Menschen Abkühlung finden, sagte Welskop-Defa in einem Zeitungsinterview. Viele Gotteshäuser seien bereits zugänglich, doch es sollten noch mehr werden. Zugleich räumte die Caritas-Präsidentin ein, dass eine flächendeckende Öffnung wegen der Gefahr von Diebstahl und Vandalismus zusätzliche Aufsichtspersonen erfordere. Denkbar sei ein Aufruf an junge Rentner, sich ehrenamtlich zu engagieren und so noch mehr offene Kirchen zu ermöglichen. Köln. In der katholischen Kirche St. Pius findet jetzt ab Sonntag ein 6-tägiger Einführungskurs in die sogenannte Katechese des Guten Hirten statt. Die Fortbildung führt in die religiöse Bildung von Kindern im Alter von 3 bis 6 Jahren auf Grundlage der Montessori-Pädagogik ein. Der Ansatz stärkt die persönliche Beziehung zwischen Gott und dem Kind durch Arbeit im sogenannten Atrium, einer vorbereiteten Umgebung mit Bibel, Liturgie und freier Beschäftigung. Der Kurs vermittelt Grundlagen der Methode, sensibilisiert für die religiösen Bedürfnisse kleiner Kinder und verbindet Theorie, Praxis sowie persönliche Glaubensvertiefung. Das Angebot richtet sich an Seelsorger, Pädagogen, Eltern und Interessierte. Veranstalter ist der Verein Katechese des Guten Hirten Deutschland in Zusammenarbeit mit dem Erzbistum Köln. Ausführliche Informationen unter katechesedesgutenhirten.de. Das waren Meldungen aus Kirche und Welt. 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
1: 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Jetzt gleich in 5 Minuten um 11.45 Uhr sind Sie eingeladen, mit uns die Sext, das Mittagslob der Kirche, zu beten. Dazu sind wir um 11:45 mit Frau Annette Weichlein aus Wolfratshausen verbunden.
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Ich darf Sie nun einladen, gemeinsam mit Frau Annette Weichlein aus Wolfratshausen, die Sext, das Mittagslob der Kirche zu beten. Die Texte finden Sie im großen grünen Stundenbuch ab Seite 240 und den Hymnus finden Sie auf Seite 145 oben oder Sie gehen im Internet auf stundenbuch.de. Richten wir jetzt im Gebet unseren Blick auf den Herrn Jesus.

0: O Gott, komm mir zu Hilfe.
1: Herr, eile mir zu helfen.
0: Ehre sei dem Vater und dem Sohn und dem Heiligen Geist.
1: Wie im Anfang, so auch jetzt und alle Zeit und in Ewigkeit. Amen. Halleluja.
0: O Gott, du lenkst mit starker Hand den wechselvollen Lauf der Welt, machst, dass den Morgen mildes Licht den Mittag voller Glanz erhellt.
1: Lösch aus die Glut der Leidenschaft und tilge allen Hass und Streit. Erhalte Geist und Leib gesund, schenk Frieden uns und Einigkeit.
0: Du Gott des Lichts, auf dessen Reich der helle Schein der Sonne weist, dich loben wir aus Herzensgrund, Gott Vater, Sohn und Heiliger Geist. Amen. Selig, die leben nach der Weisung des Herrn.
1: Selig, die leben nach der Weisung des Herrn.
0: Wohl denen, deren Weg ohne Tadel ist, die leben nach der Weisung des Herrn.
1: Wohl denen, die seine Vorschriften befolgen und ihn suchen von ganzem Herzen.
0: Die kein Unrecht tun und auf seinen Wegen gehen.
1: Du hast deine Befehle gegeben, damit man sie genau beachtet.
0: Wären doch meine Schritte fest darauf gerichtet, deinen Gesetzen zu folgen.
1: Dann werde ich niemals scheitern, wenn ich auf all deine Gebote schaue.
0: Mit lauterem Herzen will ich dir danken, wenn ich deine gerechten Urteile lerne.
1: Deinen Gesetzen will ich immer folgen. Lass mich doch niemals im Stich.
0: Ehre sei dem Vater und dem Sohn und dem Heiligen Geist.
1: Wie im Anfang, so auch jetzt und alle Zeit und in Ewigkeit. Amen.
0: Selig, die leben nach der Weisung des Herrn. Mein Herz frohlockt über deine Hilfe.
1: Mein Herz frohlockt über deine Hilfe.
0: Wie lange noch, Herr, vergisst du mich ganz? Wie lange noch verbirgst du dein Gesicht vor mir?
1: Wie lange noch muss ich Schmerzen ertragen in meiner Seele, in meinem Herzen, Kummer Tag für Tag? Wie lange noch darf mein Feind über mich triumphieren?
0: Blick doch her, erhöre mich, Herr, mein Gott. Erleuchte meine Augen, damit ich nicht entschlafe und sterbe.
1: Damit mein Feind nicht sagen kann, ich habe ihn überwältigt.
0: Damit meine Gegner nicht jubeln, weil ich ihnen erlegen bin.
1: Ich aber baue auf deine Huld. Mein Herz soll über deine Hilfe frohlocken.
0: Singen will ich dem Herrn, weil er mir Gutes getan hat.
1: Ehre sei dem Vater und dem Sohn und dem Heiligen Geist.
0: Wie im Anfang, so auch jetzt und alle Zeit und in Ewigkeit. Amen. Mein Herz frohlockt über deine Hilfe. Alle waren in Schuld verstrickt, doch Gott hat sich aller erbarmt.
1: Alle waren in Schuld verstrickt, doch Gott hat sich aller erbarmt.
0: Die Toren sagen in ihrem Herzen, es gibt keinen Gott.
1: Sie handeln verwerflich und schnöde, da ist keiner, der Gutes tut.
0: Der Herr blickt vom Himmel herab auf die Menschen, ob noch ein Verständiger da ist, der Gott sucht.
1: Alle sind sie abtrünnig und verdorben. Keiner tut Gutes, auch nicht ein einziger.
0: Haben denn all die Übeltäter keine Einsicht? Sie verschlingen mein Volk.
1: Sie essen das Brot des Herrn, doch seinen Namen rufen sie nicht an.
0: Es trifft sie Furcht und Schrecken, denn Gott steht auf der Seite der Gerechten.
1: Die Pläne der Armen wollt ihr vereiteln, doch ihre Zuflucht ist der Herr.
0: Ach, käme doch vom Zion Hilfe für Israel, wenn einst der Herr das Geschick seines Volkes wendet. Dann jubelt Jakob, dann freut sich Israel.
1: Ehre sei dem Vater und dem Sohn und dem Heiligen Geist.
0: Wie im Anfang, so auch jetzt und alle Zeit und in Ewigkeit. Amen. Alle waren in Schuld verstrickt, doch Gott hat sich aller erbarmt.
1: Kurzlesung aus dem Buch der Sprüche. Glücklich der Mann, der Weisheit gefunden, der Mann, der Einsicht gewonnen hat. Denn sie zu erwerben ist besser als Silber, Sie zu gewinnen ist besser als Gold. Sie übertrifft die Perlen an Wert. Keine kostbaren Steine kommen ihr gleich.
0: Ein lauteres Herz gefällt dir, o Herr.
1: In der Stille lehrst du mich Weisheit.
0: Lasset uns beten. Gütiger Gott, als Petrus um die sechste Stunde betete, hast du ihn belehrt, dass das Heil allen Völkern zuteil werden soll. Bewirke durch die Gnade, dass unser Tagewerk dir gefällt und dem Heilsplan deiner Liebe dient. Darum bitten wir durch Christus, unseren Herrn.
1: Amen.
0: Singet Lob und Preis.
1: Dank sei Gott dem Herrn. Vielen Dank an Frau Annette Weichlein für das gemeinsame Gebet der Sext, dem Mittagslob der Kirche. Hier bei Radio Horeb bleiben wir im Gebet. Sie sind eingeladen, um 12 Uhr den Angelus mit uns zu beten. Wir sind dann verbunden mit unserem Programmdirektor Pfarrer Richard Kocher im Mädchenhaus in Balderschwang. Liebe Hörerinnen und Hörer, es war mir eine Freude, Sie durch den Vormittag zu begleiten. 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Wenn auch Sie sich ehrenamtlich einbringen möchten, schauen Sie auf unsere Homepage horeb.org. 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Mein Kollege Pascal Guillon wartet schon und wird Sie durch das weitere Programm führen. Ich wünsche Ihnen noch einen gesegneten Tag.

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Wir beten jetzt an den Angelus, den Engel des Herrn. Heute wieder mit unserem Programmdirektor Pfarrer Richard Kocher. Von Pfarrer Kocher hören wir dann gleich im Anschluss an den Angelus auch die Mittagsansprache. Heute darf ich auch ganz herzlich wieder die Zuschauer bei EWTN TV begrüßen.

0: Ich freue mich, mit Ihnen im Gebet verbunden zu sein. Es ist immer sinnvoll, in der Mittagszeit kurz innezuhalten, Geist und Sinn zu Gott zu erheben, die Gottesmutter zu grüßen. Und wie gesagt, habe ich 3 Mitbrüder hier. Ich kann es kaum glauben, die feiern das Einjährige. Gestern sind die vor einem Jahr zum Priester geweiht worden. Bei mir sind es 40 Jahre. Sehr schön, dass ihr hier seid. Grüßen wir die Gottesmutter. Der Engel des Herrn brachte Maria die Botschaft.
1: Und sie empfing vom Heiligen Geist.
0: Gegrüßet seist du, Maria, voll der Gnade. Der Herr ist mit dir. Du bist gebenedeit unter den Frauen. Und gebenedeit ist die Frucht deines Leibes, Jesus.
1: Heilige Maria, Mutter Gottes, bitte für uns Sünder, jetzt und in der Stunde unseres Todes. Amen.
0: Maria sprach, siehe, ich bin die Magd des Herrn.
1: Mir geschehe nach deinem Wort.
0: Gegrüßet seist du, Maria, voll der Gnade, der Herr ist mit dir. Du bist gebenedeit unter den Frauen, und gebenedeit ist die Frucht deines Leibes, Jesus.
1: Heilige Maria, Mutter Gottes, bitte für uns Sünder, jetzt und in der Stunde unseres Todes. Amen.
0: Und das Wort ist Fleisch geworden
1: und hat unter uns gewohnt.
0: Gegrüßet seist du, Maria, voll der Gnade, der Herr ist mit dir. Du bist gebenedeit unter den Frauen und gebenedeit ist die Frucht deines Leibes, Jesus.
1: Heilige Maria, Mutter Gottes, bitte für uns Sünder, jetzt und in der Stunde unseres Todes. Amen.
0: Bitte für uns, heilige Gottesmutter,
1: dass wir würdig werden der Verheißungen Christi.
0: Lasset uns beten, allmächtiger Gott, gieße deine Gnade in unsere Herzen ein. Durch die Botschaft des Engels haben wir die Menschwerdung Christi, deines Sohnes, erkannt. Lass uns durch sein Leiden und Kreuz zur Herrlichkeit der Auferstehung gelangen. Darum bitten wir durch Christus, unseren Herrn.
1: Amen.
0: Herr, gib den Verstorbenen die ewige Ruhe.
1: Und das ewige Licht leuchte ihnen.
0: Herr, lass sie ruhen in Frieden.
1: Amen.
0: Wir beten in der Meinung des Papstes für ihn. Ihm geht es im Monat Juni darum, dass der Sport Menschen verbindet. Apostel Paulus spricht ja auch mal von einem Wettrennen und dass man so laufen soll, um den ersten Platz zu gewinnen. Der Sport kann da wirklich viel Menschen verbinden und zusammenbringen. Vater unser im Himmel, geheiligt werde dein Name, dein Reich komme. Dein Wille geschehe, wie im Himmel, so auf Erden.
1: Unser tägliches Brot gib uns heute und vergib uns unsere Schuld, wie auch wir vergeben unseren Schuldigern. Und führe uns nicht in Versuchung, sondern erlöse uns von dem Bösen.
0: Gegrüßet seist du, Maria, voll der Gnade, der Herr ist mit dir. Du bist gebenedeit unter den Frauen und gebenedeit ist die Frucht deines Leibes, Jesus.
1: Heilige Maria, Mutter Gottes, bitte für uns Sünder, jetzt und in der Stunde unseres Todes. Amen.
0: Ehre sei dem Vater und dem Sohn und dem Heiligen Geist.
1: Wie im Anfang, so auch jetzt und alle Zeit und in Ewigkeit. Amen.
0: Mutter Gottes, erbitte uns viele geistliche Berufungen und christliche Familien. Amen.

0: Liebe Hörerfamilie von Radio Horeb, liebe Zuschauer und Zuschauerinnen von EWTN TV, schön, dass ihr mit dabei seid. Eine richtig große Familie. Immer am Dienstag ist auch Fernsehen angesagt, sonst bei uns auf unseren Social Media Kanälen Video, das immer wichtiger wird. Gerade wurde ich das gefragt, ob man das noch trennen kann. Nein, es ist Audio, es ist Video und es sind, das ist die Social Media und die Homepage, also all diese moderne Möglichkeiten. Wenn man die nicht nutzt, ist man morgen schlichtweg tot. Ähnliches gilt jetzt für KI, muss man natürlich vorsichtig einsetzen. Sie werden hier nie einen Avatar hören, also einer, der meine Stimme nachmacht. Das habe ich an der Redaktion schon gleich von Anfang an gesagt, aber bei der Hintergrundrecherche, beim Zusammenfassen von Texten ist das ein unglaubliches Instrument. Bei Spotify sehen wir es, dass derzeit, wo die Predigten von Radio Horeb, die Ansprachen eingestellt werden und dann perfekt ausgedruckt werden, wo man schon die Inhaltsangabe mitgeliefert bekommt. Ja, es sind zwei Mitbrüder, die im letzten Jahr geweiht worden sind. Ich habe jetzt noch die Vornamen gemerkt, Josef und Peter, das soll doch mal reichen. Und dann Domvikar Albert Wolf. Er ist der Subregens, also der zweite Leiter in Ihrer Sprache, der zweite Chef im Priesterseminar. Albert, herzlich willkommen. Schön, dass du mit deinen Leuten gekommen bist.
1: Dankeschön. Gern.
0: Was sind denn so die Aufgaben eines Subregens, Albert?
1: Ja, ein Subregens vertritt in erster Linie den Regens. Wenn der Regens nicht da ist, also alle Aufgaben im Haus. Wir halten Gottesdienste mit den Seminaristen. Wir koordinieren Ausbildung, Gesangsausbildung, Sprecherziehung. Und als Subregens habe ich nochmal die spezielle Aufgabe, dass ich auch die Zeit dann ab dem Pastoralkurs begleite. Sprich, wenn die Studenten ihr Theologiestudium fertig haben, Magister Theologie, den Abschluss gemacht haben, gehen sie 2 Jahre in den Pastoralkurs, in eine Pfarrei in unseres Bistums. Und dann in dieser Zeit ist dann Diakonenweihe und Priesterweihe. Und nach diesen 2 Jahren, nach der Priesterweihe, beginnt dann die Kaplansausbildung. Und das ist 2x2 Jahre in der Regel in 2 verschiedenen Pfarreien. Und da bin ich heute mit 2 Kaplänen hier, die jetzt vergangenes Jahr zum Priester geweiht wurden und in dieser Zeit dann auch immer Fortbildungen und Fortbildungstage haben. Und heute haben wir so einen ersten Reflexions- und Fortbildungstag. Wir haben uns gestern im Priesterseminar getroffen. Entschuldigung, den 3. Reflexions- und Fortbildungstag ist es jetzt schon in diesem Kurs. Haben uns gestern im Priesterseminar getroffen, haben reflektiert und geschaut, wie es in der Pfarrei und der Schule so läuft. Und als Fortbildung haben sie sich heute gewünscht, dass wir mal zu Radio Horeb kommen und die Glaubensvermittlung über Medien, dass wir uns damit mal heute beschäftigen. Und deswegen sind wir zu dir gekommen, hierher nach Balderschwang.
0: Das ehrt mich, das freut mich, dass ihr das sehen wollt. Radio Horeb hat ja doch schon ein gewisses Standing erreicht und eine gewisse Bekanntheit. Albert, bevor wir die jungen Herren hier befragen, wie viele Leute seid ihr denn jetzt im Priesterseminar? Das hat ja in den letzten Jahren doch drastisch abgenommen.
1: Ja, im Priesterseminar in Augsburg haben wir momentan 15, die also im Haus sind, im Haus wohnen in diesem Studienjahr, sind aber auch noch einige im Freijahr, also im Auswärtsstudium, und im Pastoralkurs, wie ich gerade sagte, sodass wir so über 20 Leute gerade in der Ausbildung haben auf dem Weg zum Priestertum im Bistum Augsburg.
0: Manche Priesterseminare sind komplett leer, also wo man von null anfangen muss. Insofern hält sich Augsburg hier noch einigermaßen, sagen wir mal so. Es müsste natürlich viel mehr sein.
1: Jetzt. Ja, wir sind dankbar über jeden, aber wie du sagst, wir haben noch Zimmer frei.
0: Albert, jetzt zum Schluss, die Leute stellen immer die Frage, ihr seid selber schuld, wenn ihr halt den Zölibat abschaffen würdet. Du wirst jetzt diese Frage so oft gehört haben, aber wenn ihr das einfach mal beseitigen würdet, dann hättet ihr viel mehr Berufungen. Was sagst denn du da drauf?
1: Ich glaube es nicht, dass wir viel mehr Berufungen hätten, vielleicht mal, kann schon sein, mal kurzfristig, aber ob das dann auf Dauer die Lösung wäre, glaube ich jetzt auch nicht.
0: Ja, ja, ich glaube es, ich glaube auch nicht, dass das den großen Durchbruch geben würde. Da müssen ganz andere Dinge angegangen und bedacht werden. Josef, du bist einer der wenigen, der so einen geraden Weg gegangen ist, was man ja heute kaum mehr antrifft. Fast alle haben irgendeinen Beruf dazwischen. Und bei dir war das so ganz klassisch, Abitur, Studium. Wie ist denn bei dir die Priesterberufung entstanden?
2: vielleicht klassisch, wenn man so will, je nachdem, wie man es nimmt. Also ich war schon Ministrant in der Pfarrei und habe das auch gern gemacht und war das lang und habe auch dann einen Cut gehabt, ja, wo wir ins Ausland gezogen sind mit der Familie. Aber entscheidend war, dass mich im Hintergrund nicht nur der liebe Gott, sondern auch seine Kirche immer sehr treu mitbegleitet hat, auch wenn ich das vielleicht gar nicht so gewollt habe, wo eben der Cut dann war. Ich war hier ganz in der Nähe in einer Jugendgruppe immer im offenen Seminar in Seyfriedsberg, als Jugendlicher schon, und habe da Priester kennengelernt.
0: Ja. Überzeugende?
2: Überzeugende Priester und okay, eben nicht zuletzt den Albert Wolf auch, der da ja immer noch Leiter ist. Und habe da letztlich dann mit 17 mir diese Frage gestellt, ganz grob einfach mal, ja, wenn die das so überzeugend leben, dann kann das für mich auch was sein. Und dann habe ich gesagt, ich kann jetzt nicht in Ruhe mein BWL-Studium anfangen, einfach an.
0: Ach, das wolltest du,
2: BWL-Studium? Das war eigentlich schon, das war fix, ja.
0: Wow, ich habe ein Semester schon studiert.
2: Ja, dann bist du schon weiter wie ich. Du warst etwas geduldiger als ich, weil ich habe diese Geduld nicht aufbringen können. Wenn ich im Hintergrund so irgendwas habe, was noch sein könnte, was ich noch anders hätte machen können, das hätte ich nicht durchziehen können. Dann habe ich gesagt, nee, ich muss jetzt einfach wissen, auf Deutsch gesagt, dass das Seminar nichts für mich ist. Und bin dahin gegangen, eigentlich so, um mir das einfach mal anzuschauen und zu sagen, okay, dann kann man in einem Jahr in Ruhe BWL studieren. Aber dann hat es mich gepackt und jetzt bin ich da, wo ich bin. Ja.
0: Jetzt ein Jahr pastorale Wirklichkeit. Ernüchterung, Enttäuschung oder bleibt noch der ursprüngliche jugendliche Elan und Schwung?
2: Ich habe ein Interview gehabt vor ein paar Monaten mit der Redakteurin aus Norddeutschland und die hat dann eben auch so Fragen auf Ernüchterung und so gestellt und sage, wenn Sie einen ernüchterten Priester sehen wollen, dann dürfen Sie keinen jungen Kaplan im ersten Dienstjahr fragen, weil der ist alles andere außer ernüchtert. Ja?
0: Okay.
2: Also es ist genial und wird sicherlich mal Zeiten kommen, wo es wirklich ganz schwierig wird, aber ich habe sie bis jetzt einfach in diesem Jahr noch nicht erlebt.
0: Schön, das freut mich und ich wünsche dir, dass das so bleibt. Ich war damals Augsburg St. Anton Kaplan, wir hatten über 30 Jugendgruppen. Also das war eine irre Zeit und hat mir viel Kraft gegeben für die Jahre, die danach gekommen sind. Also behalte dir diese Freude.
2: Ja.
0: Und außerdem, wenn man vorher schon pastoral im Einsatz war, das gesehen, dann weiß man ja, welche Wirklichkeit auf einen zukommt, wenn man im Verein tätig war. Also der Schock müsste dann eigentlich gering sein oder ganz ausbleiben. Dann neben dem Josef Weber haben wir dann den Kaplan Wagner, stand dem Peter Schneider, oder?
2: Genau.
0: Ja, haben wir doch richtig gemerkt. Bei dir war es dann jetzt wieder so, das, was heute eher üblich ist, dass die Leute vorher einen anderen Beruf haben, einen Zivilberuf haben. Du bist ein Spätberufener, wie man so sagt, aber kein zu Spätberufener.
3: Das hoffe ich mal nicht. Nee, das denke ich auch nicht. Ich bin kein klassischer Spätberufener, weil ich tatsächlich ja schon nach dem Abitur Theologie studiert habe, auch im Priesterseminar war und den Weg dann auch bis zum Ende des Studiums gegangen bin, nur dann nicht in den Pastoralkurs damals gegangen bin, sondern ich musste einige Fragen für mich persönlich klären. Ich komme aus einer Pfarrei, die von Benediktinern in Otterbeuern geleitet wird und das hat mich von Kindheit an tief geprägt, so diese Spiritualität vom Orden her. Und für mich war das lange immer eine Frage, die ich für mich persönlich wesentlich klären musste, ob es mich in so eine Richtung Orden zieht. Nicht unbedingt zu den Benediktinern, sondern zu den Jesuiten. Und deswegen war das für mich dann erst eine Frage. Ich bin dann erst eben in die Berufungspastoral nach dem Studium gegangen, nach Frankfurt und Berlin, um das für mich zu klären. Und dann mit einem Auslandsaufenthalt mit den Jesuiten. Und genau, bevor dann sozusagen andere Wege griffen. Und habe dann mit einem netten Weg über die Universität, über einen längeren Weg, nochmal als wissenschaftlicher Mitarbeiter in der Lehre, in der Forschung, den Weg dann zurückgenommen, um jetzt Priester zu werden.
0: Peter, auch bei dir das erste Jahr, Schockerlebnis, kaltes Wasser oder warme Dusche? Je nachdem.
3: Schockerlebnis war es keins. Okay. Das kann ich auf jeden Fall sagen. Ein bisschen kaltes Wasser war schon dabei, weil man natürlich schon gleich mal zeigen darf, was man alles gelernt hat in den Jahren, jetzt in den 2 Jahren im Pastoralkurs. Und man kommt schon wirklich mitten rein in die pastorale Wirklichkeit der Pfarreiengemeinschaft. In meinem Fall jetzt in Vöhringen und wird komplett eingebunden. Und das ist aber auch sehr schön, finde ich. Also es ist nicht so, dass man sich erst mal so Stück für Stück rantastet, sondern man darf schon gleich wirklich rein mitten in die Lebensrealitäten unserer Kirche heute.
0: Schön.
3: Und das habe ich in diesem Jahr als ungemein bereichernd und wirklich schön erlebt, weil man mit den Menschen in engstem Kontakt ist, in unterschiedlichster Weise. Von Taufen in der Frühphase, vom Menschen bis hin in die späteste Phase, in der Begleitung.

0: für das nützt niemand. Ich habe das auch am Sonntag in der Predigt dargelegt und das war manchen gar nicht so sehr bewusst. In meiner Gemeinde hatte ich den Eindruck, ich werde übrigens die Ansprache am kommenden Freitag auch nochmal halten beim Heilungsgottesdienst. Gottesdienst, ich bin anschließend gebeten um Heilung, wie es theologisch richtig heißt. Bei der Beichte sagt der Priester, ich spreche dich los von deinen Sünden. Freispruch. Der Angeklagte ist zwar schuldig, aber trotzdem frei, er wird immer freigesprochen. Wenn er Reue hat, wenn er nicht arglistig etwas verbirgt, wird immer freigesprochen. Und dann habe ich gesagt, das müsst ihr mal überlegen, was das heißt, wenn nur Gott kann Sünden vergeben. Wenn ich sage, ich spreche dich los, das ist ja nicht der arme Wichtel Richard Kocher oder Josef Wagner oder Peter Fischer, der hier, oder Peter Schneider, der hier losspricht. Das ist Christus in uns. Und diese Christuspräsenz tragen wir in uns. Und deshalb wird auch der Priester respektiert, geehrt. Ich erlebe das in meiner Gemeinde ganz stark. Auch wenn manche Leute vielleicht anderer Meinung sind als ich oder bei manchen Dingen es auseinander geht. Aber das wird hier wirklich noch geehrt und geachtet. So, jetzt beten wir um Berufungen noch.
1: Sehr gerne.
0: Himmlischer Vater, du sendest Arbeiter in deinen Weinberg und Priester können nur durch Priester ersetzt werden. Das sagen die Bischöfe richtig. Deshalb schick halt diese Arbeiter. Schick diese Leute, die bereit sind, für dich zu gehen, die sich nicht drücken und sagen, nein, eigentlich möchte ich mir mein Leben bequem einrichten. Wenn sie einen Ruf haben, wenn sie auf das hin geschaffen sind, dann werden sie auch Erfüllung finden. Schenk ihnen überzeugende Mitbrüder, Christen, die ihnen helfen. Herr, das hilft, dass diese Berufungen zum einen mal erkannt werden, das ist ein Schritt, und dann angenommen werden und dann im dritten Schritt mit Freude gelebt werden. Darum wollen wir dich bitten, Heilige Mutter Gottes, du bist die Mutter der Priester, tritt du für uns ein. Und ich gebe Ihnen eine Aufgabe, liebe Hörerfamilie, Sie sehen jetzt diese beiden, wenn Sie Fernsehen haben oder auf Video dann, nicht einfach das jetzt nur als eine schöne, freundliche Information betrachten, beten Sie für diese Leute. Sie brauchen es. Die Kirchenkrise, kann ich begründet sagen, wird wesentlich auf dem Rücken der Priester ausgetragen. Die werden in vielerlei Hinsicht ständig im Feuer. Die brauchen ihr Gebet. Und zwar ganz dringend. Und wenn das wirklich stimmt, dass Christus der Bräutigam ist und die Kirche die Braut, dann ist das ja eine unglaubliche Beziehung zwischen Priester und Gemeinde. Und dass das gelebt werden soll. Und dazu segne uns alle, segne sie jetzt und schenke auch der Kirche wieder Berufungen, dass sie mit Freude und Dankbarkeit angenommen werden. Der mächtige und gütige Gott, das bitte ich auch, dass er alle mitsegnet. Im Namen des Vaters und des Sohnes und des Heiligen Geistes. Amen. Amen. Alles Gute, Gottes Segen und bleibt behütet in der Gnade Gottes, ihr beiden Hübschen.
2: Danke,
3: danke,
2: dass wir da sein dürfen.
4: Das war heute die Mittagsansprache mit unserem Programmdirektor Pfarrer Richard Kocher. Die ganze Mittagsansprache, die können Sie bei uns auch natürlich auf unserer Website horeb.org unter der Rubrik Mittagsansprache dann nachhören. 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Im Studio Pascal Gégan.

Sie hören Radio Horeb mit dem Streiflicht-Nachrichtenmagazin an diesem Dienstagmittag. Aus dem Studio hier in Balderschwang im Oberallgäu begrüßt Sie ganz herzlich.

0: herzlich zu dieser Sendung Pascal Gégan. Unsere Themen hier heute im Streiflicht. Am Freitag, 10. Juli und Samstag, 11. Juli, da lädt die Initiative Deutschland betet Rosenkranz zur Friedenssternwallfahrt nach Altötting ein. Zahlreiche Gläubige beten dort gemeinsam für den Frieden in der ganzen Welt, aber auch im persönlichen und gesellschaftlichen Leben. Und genau darüber sprechen wir heute mit Manfred Benkert, Initiator des Vereins Deutschland betet Rosenkranz. Außerdem, jetzt dann am Donnerstag, am 2. Juli, da findet das Gründungstreffen einer neuen Gruppe des Radio Horeb Team Deutschlands statt. Und zwar ab Zgmünd. Und unter anderem über die Gründung des neuen Teams sprechen wir heute mit Reinhold Rommel. Herr Rommel ist Teil der Gründergeneration des Radio Horeb Team Deutschlands, also quasi seit Anfang an dabei. Er war außerdem viele Jahre lang Teamleiter in Ulm und hat die Gründung des neuen Teams ab Zgmünd begleitet. Die aktuellen Meldungen aus Kirche und Welt hat jetzt Karin Wierer für Sie.
1: Woki. Im polnischen Woki wurde die erste Pilgerkirche Europas zu Ehren des heiligen Szarbel errichtet. Bischof Wodarczyk erhob die Kirche Maria, Königin von Polen, zum diözesanen Heiligtum. Dies ist das erste Heiligtum dieser Art, nicht nur in Polen, sondern in ganz Europa. In seiner Predigt stellte der Bischof den libanesischen Einsiedler als Vorbild radikaler Gotteshingabe vor. Szarbels Leben in Gebet, Stille und Verborgenheit zeige, dass wahres Leben aus der Hingabe an Christus erwachse. Das neue Heiligtum soll ein Ort des Gebets und der inneren Erneuerung sein. Wodarczyk ermutigte besonders zum Gebet für Familien, Berufungen und den Frieden weltweit. Neapel. Wegen der ungewöhnlich hohen Junitemperaturen hat das Erzbistum Neapel durchgehend einige große Kirchen geöffnet, in denen es deutlich kühler ist als draußen. Normalerweise sind die Kirchengebäude aus Sicherheitsgründen über Mittag geschlossen. Neben einer kühleren Raumtemperatur wird außerdem gratis Wasser zur Erfrischung angeboten. In den vergangenen Tagen war in tausenden Haushalten Neapels wegen Netzüberlastung die Stromversorgung zusammengebrochen. Zudem verfügen viele sozial schwächere Einwohner nicht über Klimaanlagen in ihrer Wohnung. Wiesbaden-Limburg. Katholische und evangelische Schüler können in Hessen künftig gemeinsam Religionsunterricht bekommen. Das teilten die beiden großen Kirchen und das Kultusministerium mit. Beim sogenannten konfessionell-kooperativen Religionsunterricht sitzen evangelische und katholische Kinder und Jugendliche in einer Lerngruppe, wobei der Unterricht weiterhin konfessionell geprägt sein soll. Gemeinsamkeiten und Unterschiede der beiden christlichen Konfessionen sollen ausdrücklich behandelt werden. Erteilt werden soll der Unterricht im Wechsel von evangelischen und katholischen Lehrkräften. Das neue Angebot startet im neuen Schuljahr. In eigener Sache. 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Radio Horeb hat 2016 durch die Spendenaktion Mariathon für die Radiostation in Kibeho eine große Summe Geld gesammelt. 2 Jahre später konnte die Radio Mariastation eingeweiht werden. 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Das waren Meldungen aus Kirche und Welt. 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

0: Freipflichtnachrichtenmagazin bei Radio Horeb, Ihrer christlichen Stimme in Deutschland. Hier im Studio in Balderschwang an diesem Dienstag für Sie, Pascal Gegor. In Zeiten von Krieg, gesellschaftlichen Spannungen und Unsicherheit lädt die Initiative Deutschland betet Rosenkranz am Freitag, 10. Juli und Samstag, 11. Juli zur Friedenssternwallfahrt nach Altötting ein. Tausende Gläubige beten dort gemeinsam für den Frieden. In der Welt, aber auch im persönlichen und gesellschaftlichen Leben. Auch Pfarrer Kocher, also unser Programmdirektor hier bei Radio Horeb, wird am Samstag, 11. Juli vor Ort sein und den Festgottesdienst halten. Und über diese Friedenssternwallfahrt sprechen wir heute mit Manfred Benker aus Altötting, der Initiator von Deutschland betet Rosenkranz. Grüß Gott, Herr Benkert.
1: Grüß Gott, Herr Gegor.
0: Am 10. und am 11. Juli, da findet ja die Friedenssternwallfahrt zu Ehren der Rosenkranzkönigin in Altötting statt. Was macht diese Wallfahrt denn so besonders?
1: Diese Friedenssternwallfahrt gibt es seit nunmehr jetzt 4 Jahren. Und wenn wir in die augenblickliche Zeit hineinschauen, wissen wir die Notwendigkeit, um den Frieden zu beten. Wir haben seit jetzt über 4 Jahren, das 5. Jahr wird jetzt, dass auf europäischem Boden Krieg ist zwischen Russland und der Ukraine. Wir haben Konflikte im Nahen Osten, in den afrikanischen, auf dem afrikanischen Kontinent. Und das macht für uns wirklich die Notwendigkeit, für den Frieden zu beten. Und deshalb laden wir auch dieses Jahr ein, für den so dringend notwendigen Frieden zu beten. Und Sternwallfahrt heißt es ja auch deshalb, weil wir aus allen Teilen Deutschlands und aber auch Österreich und so einladen, um gemeinsam den Himmel zu bestürmen. Und da laden wir auch jung und alt ein, alle, die sich angesprochen fühlen. Und das wollen wir ganz besonders an einem Marienwallfahrtsort wie Altötting tun. Die gute Stube der Mutter Gottes, so wie es Papst Benedikt bezeichnet hat.
0: Und das ist ja nicht die erste Wallfahrt dieser Art. Seit wann gibt es denn diese Wallfahrt genau? Und ja, wie ist sie damals so entstanden? Wie kam es dazu, dass das überhaupt initiiert wurde?
1: Also es hängt natürlich sehr eng mit unserer Initiative Deutschland betet Rosenkranz zusammen. Die Friedenssternwallfahrt gibt es dieses Jahr zum 4. Mal. Und unsere Initiative startet ja am 8. Dezember 2021 eben mit dem Anliegen, für Einheit und Frieden zu beten. Und ganz besonders wollen wir auch das Thema der Versöhnung hervorheben, weil für den Frieden ist es notwendig, dass wir uns versöhnen. Und wiederum, die Einheit setzt den Frieden voraus. Und deshalb sind es mittlerweile über 900 Gruppen, die bei uns eingetragen sind, um meist auf öffentlichen Plätzen, aber nicht nur, um für dieses Anliegen zu beten. Und seit 2023 im Schwerpunkt haben wir angefangen, eben mit unserer Fatima Pilgermadonna durch Deutschland zu fahren, wo wir in Gemeinden eingeladen werden, eben für den Frieden zu beten, Friedensprozessionen abzuhalten und dass sich die Gemeinden der Mutter Gottes eben weihen. Und mir war es ein großes Anliegen, wo wir eben schon gestartet haben, 2022, so im ersten Jahr, wo ich mir gedacht habe, es ist wichtig, dass wir wenigstens ein- oder zweimal im Jahr uns eben treffen und einladen nach Altötting, um uns zu sammeln und für dieses große Anliegen des Friedens zu beten. Und wie es auch so schön heißt, Krieg und Frieden beginnt ja im eigenen Herzen, denke ich, ist es auch gut, wenn wir uns selber bereit machen, friedensfähig machen. Versöhnung hat ja immer mehrere Aspekte, Versöhnung mit Gott, Versöhnung mit dem Nächsten, Versöhnung mit sich selber. Und die Friedenssternwallfahrt ist sozusagen eine Möglichkeit, um selber erstmal sich zu versöhnen mit Gott und so versöhnt dann um diesen Frieden zu beten. Denn ich denke, dass ohne Umkehr kein Friede notwendig ist und diese Umkehr muss erst bei uns selbst anfangen. Und so, denke ich, wird auch das Gebet um den Frieden auch wirklich wirkmächtig.
0: Wir haben ja gerade eben schon darüber gesprochen gehabt, dass es diese Sternwallfahrt nicht zum ersten Mal gibt. Gibt es Erlebnisse aus den vergangenen Jahren oder auch Begegnungen, die Ihnen besonders in Erinnerung geblieben sind?
1: Es ist, jedes Jahr ist besonders, weil jedes Jahr, ich finde es sehr eindrücklich, wenn Menschen weite Wege in Kauf nehmen, um von Hamburg nach Altötting zu fahren. Manche sind zum ersten Mal in Altötting. Und für viele, wir hören das immer wieder, wie wichtig das es den Menschen ist, hier gemeinsam zu beten. Weil ich denke, oftmals hat man so den Eindruck, man ist alleine, wenn man zu Hause betet oder so. Aber wenn sich das Christliche, wenn man sich versammelt, als Gottesvolk, dann sehen wir eben doch, dass wir gar nicht so wenige sind. Und das ist für viele sehr wichtig. Und ich sehe das auch an den vielen Gesprächen und auch die Rückmeldungen, die wir bekommen, wie dankbar, dass sie sind, dass sie zu solchen Gebetstreffen kommen. Weil wenn wir in Altötting sind, an dem Gnadenort Altötting, dann ist es auch ein Auftanken bei der Mutter Gottes. Und das soll es auch sein. Und neben dem, dass wir natürlich auch wirklich kraftvoll und mit Vollmacht auch beten wollen.
0: Und all jene Menschen, die dann an diesem Juliwochenende in Altötting dabei sind bei dieser Friedenssternwallfahrt, was für ein Programm erwartet denn die Menschen dann dort vor Ort?
1: Die Teilnehmer dürfen sich auf zwei geistlich sehr dichte Tage freuen, mit einer schönen Liturgie, gemeinsamen Gebet, mit heiligen Messen, Rosenkranzgebet, eine gute Mischung von unterschiedlichen musikalischen Stilrichtungen, um einfach in die Tiefe des Gebets einfach einzusteigen. Wir haben wirklich tolle Referenten da. Am Samstagabends steigen wir ein mit einem Pontifikalamt, am Abend mit Weihbischof Florian Wörner. Im Anschluss daran findet dann ein Barmherzigkeitsabend für den Frieden statt, wo Schwester Maria Dulcissima von der Gemeinschaft Oase des Friedens sprechen wird. Sie ist möglicherweise auch dem einen oder anderen bekannt als Sprecherin beim Adoratio-Kongress in Salzburg. Der Freitag wird mehr mit neuem geistlichen Dickgut sein. Aus dem Umfeld von der Jugend 2000 werden Musiker hier sein. Und am Samstag wird dann das Rosenkranzgebet stattfinden. Es wird einen Festgottesdienst am Vormittag geben mit Pfarrer Dr. Richard Kocher, der Programmdirektor von Radio Horeb. Wir werden eucharistische Anbetung haben. Wir werden einen starken Vortrag auch haben mit Pater Karl Wallner, der Zisterziensermönch von Heiligenkreuz, der auch Nationaldirektor von Mission Österreich ist. Und im Anschluss daran mit Vesper und dann ein Rosenkranzprozession. Wir werden in verschiedenen Sprachen den Rosenkranz beten und wir werden uns am Ende dann zum Abschluss der Mutter Gottes weihen. Das wird aber auch Gelegenheit sein, damit man auch in Altötting auch natürlich zur Gnadenkapelle gehen kann, zur Mutter Gottes. Es wird Beichtgelegenheit geben. Ja, also ein sehr dichtes, aber schönes Programm mit Schola, mit Blaskapelle, mit Orgelmusik, mit neuem geistlichen Liedgut. Und ich denke, da darf man sich wirklich darauf freuen.
0: Dann vielen herzlichen Dank, Herr Benkert, für diesen Überblick zur Friedenssternwallfahrt am 10. und 11. Juli in Altötting. Vielen herzlichen Dank.
1: Sehr gerne. Herzliche Einladung und ich hoffe, dass sich viele angesprochen fühlen.
0: Das sagt Manfred Benkert aus Altötting, Initiator von Deutschland wird der Rosenkranz, hier im Gespräch bei Radio Horeb über die Friedenssternwallfahrt nach Altötting, die von Deutschland wird der Rosenkranz organisiert wird. Die Friedenssternwallfahrt, die findet vom 10. Juli bis 11. Juli, also den Samstag, statt. Und unser Programmdirektor Pfarrer Richard Kocher, der hält am Samstag, 11. Juli, auch den Festgottesdienst in der Basilika St. Anna in Altötting. Also seien Sie dabei. 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

0: 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Hier im Studio in Balderschwang, Pascal Gégan. Radio Horeb ist überall empfangbar durch DAB+. Aber viele Menschen wissen leider nicht, dass es Radio Horeb überhaupt gibt. Und genau um das zu ändern und dafür zu sorgen, dass Radio Horeb in ganz Deutschland bekannt wird, das ist die Aufgabe des Radio Horeb Team Deutschlands. Das ist ein Netzwerk von Ehrenamtlichen bei Radio Horeb. Und jetzt dann am Donnerstag, am 2. Juli, findet das Gründungstreffen einer neuen Gruppe des Radio Horeb Team Deutschlands statt. Und zwar ab Zgmünd. Und über die Gründung des neuen Teams sprechen wir heute mit Reinhold Rommel. Herr Rommel ist Teil der Gründergeneration des Radio Horeb Team Deutschlands und war viele Jahre lang auch Teamleiter in Ulm und hat nun die Gründung des Teams ab Zgmünd begleitet. Grüß Gott, Herr Rommel.
1: Grüß Gott, Herr Pascal Gégan.
0: Jetzt erst einmal zu Ihnen, Herr Rommel. Sie sind ja quasi seit Tag 1 vom Radio Horeb Team Deutschland dabei. Ist das richtig so?
1: Ja, das ist richtig so.
0: Wie lange sind Sie denn schon genau dabei?
1: Ja, eigentlich beim Team Deutschland habe ich von Anfang an mitbekommen über das Radio und dann über Kontakte nach Balderschwang. Und so habe ich 2016 die Einladung schon nach München angenommen. Das war ein kleines Informationstreffen bei 30, 40 Leute, so vom süddeutschen Raum. Und danach, 2017, war ich dann bei der Gründungsveranstaltung in Balderschwang. Wir waren das erste Team von der Claudia Wielert, die das hier in Ulm, also Ulm-Saulgau haben wir damals doch genannt, hat sie uns gegründet.
0: Und wie kam es denn damals dazu, dass Sie sich entschieden haben, beim Radio Horeb Team mitzumachen? Was war ja der Grund dafür, dass Sie damals direkt von Anfang an mit dabei waren?
1: Ja gut, ich habe in der Kirchengemeinde für die Erwachsenenbildung mitgearbeitet. Und für mich war das, nachdem ich Radio Horeb schon einige Jahre gehört habe, war das für mich so eine wunderbare und gute Ergänzung zur Erwachsenenbildung. Und deshalb hat mich das gleich angesprochen, dass man den Radio noch einfach mehr bekannt machen muss.
0: Und wenn Sie jetzt an die Anfangszeit vom Radio Horeb Team Deutschland zurückdenken und an die Lage, an die Situation jetzt vom Radio Horeb Team Deutschland, wie hat sich das verändert? Wie würden Sie das ja vergleichen?
1: Ja gut, am Anfang war das ja wirklich ganz Neuland. Es gab wohl ein bisschen ein Beispiel in Spanien, aber für uns in Deutschland und auch jetzt für unser Team Ulm-Saulgau war das natürlich und auch für die Claudia Wieland sicher auch alles neu. Und so ganz genau wussten wir vielleicht noch nicht, was wir alles tun können und tun wollen. Aber wir sind dann ja über die Präsentation in den Kirchengemeinden, so das war unser erster Schritt, dass wir uns bei den Pfarreien angefragt haben, ob wir das Radio bekannt machen dürfen am Ende von einem Gottesdienst. Und das war so der erste Start. Und dann haben wir natürlich ganz andere Veranstaltungen auch gesucht, wo einfach viele Leute beieinander sind und auch vielleicht unser Klientel dann da ist. Das war so der Start. Und jetzt da haben wir natürlich schon einige Jahre und Corona-Zeit dazwischen gehabt. Und jetzt sind wir schon etwas auch von der ganzen Leitung her professioneller aufgestellt. Jetzt weiß unsere Hauptamtlichen auch klare Ziele. Wir haben auch Unterlagen erarbeitet, was unsere Aufgaben sind, wie wir vorgehen sollen und was wir verschiedene Menschen oder Typen haben in unserem Team. Wer kann was machen? Also das sind wir jetzt einfach professioneller geworden.
0: Und wie haben Sie denn diese Arbeit im Radio Horeb Team Deutschland erlebt? Sie waren ja, wie gesagt, lange dabei, selbst auch Teamleiter bis vor kurzem in Ulm. Hat es Ihnen Spaß gemacht und welche Erfahrungen konnten Sie da alle so sammeln in dieser Zeit?
1: Ja, ich denke schon allein aus dem Grund, dass wir viele Leute immer treffen, die dann das Radio ja sagen, also ihr Zeugnis geben, was sie mit dem Radio schon alles erlebt haben, wie ihr Leben sich verändert hat. Das hat mich und auch unsere Teammitarbeiter immer bestärkt, dass wir wirklich auch bestimmte Rückschläge überhaupt weitermachen und nicht uns da entmutigen lassen. Pfarrer Kocher sagt immer, man braucht eine große Frustrationsgrenze, weil nicht jeder will dieses Radio hören. Bloß wenn er es dann eingeschaltet hat, ein oder zwei Wochen lang, dann will er das nicht mehr missen. Aber dazu braucht man einfach auch Durchhaltevermögen. Und das hat mich immer motiviert, da weiterzumachen. Die Ergebnisse von den Leuten, wie die dann nachher sagen, jetzt habe ich mein Glaubenswissen verbessert, ich bin jetzt einfach gestärkt, ich traue mir auch mal was zu sagen. Und wenn mir bestimmte Themen wichtig sind oder mich nicht auskennen, dann kann ich einen Podcast das nachhören. Also wir kriegen so viele verschiedene Meldungen zurück, dann auch einen Stand, wenn wir einen Stand haben, wie toll das mit dem Radio Horeb ist, und das bestärkt uns, hier weiterzumachen.
0: Jetzt am Donnerstag, 2. Juli, da findet ja das Gründungstreffen der Gruppe Abtsgmünd statt. Sie haben bei dem Aufbau dieses Teams geholfen, Sie haben den Aufbau begleitet. Wie kam es denn zu dieser Gründung dieses Teams, in der Sie auch involviert waren?
1: Ja, ich habe ja mitbekommen über das Radio Horeb, dass Andreas Schätzle, unser Assistent in Balderschwang, Pfarrer Andreas Schätzle, Informationsveranstaltungen durchführt, um neue Teams zu gründen in Deutschland. Und so hatte ich ihn angesprochen, dass ich verschiedene Leute kenne in der Gegend von Abtsgmünd und auch den dortigen Pfarrer von Abtsgmünd, und dass er bereit wäre, dass wir dort Informationsabend durchführen, um ein neues Team in diesem Raum zu gründen. Und das hat dann auch sofort hingehauen. Pfarrer Andreas Schätzle war dafür, der Pfarrer von Abtsgmünd hat einen Termin uns angeboten, und so hatten wir den ein erstes Treffen schon letztes Jahr und ein zweites Treffen dann auch noch in dem gleichen Jahr, und haben jetzt dann gesagt, haben daraus 8 Personen bekommen, die dafür bereit sind für ein neues Team. Und deshalb gibt es jetzt diesen Gründungstermin.
0: Und jetzt bei dieser neuen Gruppe, können da Menschen, die jetzt gerade uns hier im Radio zuhören, können die da noch mitmachen, können die zu dieser Gruppe dazustoßen? Würde das gehen?
1: Ja, selbstverständlich. Es geht ja jetzt erstmal um ein Team zu gründen. Und das Schöne bei wenn ein Team mal besteht, dass dann ständig neue Leute dazukommen können, die dann auch in ihrer Probezeit 4 bis 8 Monate einfach mitgehen und mal sehen, bei den Treffen, bei den Besprechungen einfach dabei sind. Und so hat dieses Team mit diesen 8 Leuten ja auch jetzt erst eine einzige Veranstaltung gehabt. Sie waren auf der Landesgartenschau in Ellwangen und haben zusammen mit dem Hubert Fischer, vom Teamleiter von Stuttgart, haben die praktisch das erste Mal Erfahrung gemacht, wie man als Team, Radio Horeb Team Deutschland, vor Ort sich präsentiert. Herzliche Einladung an alle, die Interesse haben, die Radio Horeb hören, die Radio Horeb lieben, einfach dazu zu kommen an diesem Abend.
0: Und was erwartet denn die Menschen bei diesem Gründungstreffen in Eschach von diesem Team Abtsgmünd?
1: Ja, es erwartet einfach mal, dass wir einen Gottesdienst miteinander feiern und anschließend Pfarrer Andreas Schätzle nochmals die Aufgaben vom Radio Horeb Team Deutschland vor Ort erklärt. Und dann kann man Fragen stellen, was ist alles zu tun, was erwartet den Einzelnen. Und wenn jemand seinen Namen abgibt und sagt, ich möchte mal dabei sein, ich versuche das mal, dann gibt es diese kleine Datenschutzerklärung, und dann gibt es diese Möglichkeit, beim nächsten Treffen von diesem neuen Team dabei zu sein.
0: Und wer kann oder sollte denn beim Radio Horeb Team Deutschland mitmachen aus Ihrer jahrelangen Erfahrung heraus? Braucht man da irgendwelche Erfahrungen, irgendwelche Eigenschaften dafür?
1: Ja, man muss einfach brennen fürs Radio Horeb. Man ist ein Christ, der sagt, ich möchte missionieren. Das ist das Auftrag jedes Christen. Ich möchte missionieren, aber ich kann es vielleicht nicht mit meinen Worten, aber dafür mache ich das Radio bekannt und mit das Radio missioniert dann für mich. Und deshalb kann eigentlich bei uns jeder dazukommen. Wir haben verschiedene Möglichkeiten. Wir haben Beter, wir haben Begleiter und wir haben Radiomissionare. Jeder hat dort seinen spezifischen Auftrag und es ist auch ein bisschen fließend, die Übergänge. Und dort kann eigentlich jeder, der ja, das Radio kennt, und dann gibt es auch entsprechende Schulungen noch dazu. Aber eingeladen ist eigentlich jeder.
0: Dann vielen herzlichen Dank, Herr Rommel, für diesen Überblick ja zur Geschichte des Radio Horeb Team Deutschlands und auch jetzt zum Gründungstreffen der Gruppe Abt Gmünd. Vielen herzlichen Dank Ihnen.
1: Gerne und auch vielen Dank für die Information jetzt, die an die Hörer geht, und nochmals eine herzliche Einladung an alle Hörer, die in der Gegend das mitmachen möchten und auch dazukommen könnten.
0: Das war Reinhold Rommel hier im Gespräch bei Radio Horeb. Herr Rommel ist Teil der Gründergeneration des Radio Horeb Team Deutschlands und war viele Jahre lang Teamleiter in Ulm und hat die Gründung nun des Teams Abt Gmünd begleitet. Das Gründungstreffen des Radio Horeb Team Deutschlands Abt Gmünd findet an diesem Donnerstag, 2. Juli statt. Pfarrer André Schätze, der geistliche Begleiter des Radio Horeb Team Deutschlands, wird auch mit dabei sein. Beginn ist um 17.30 Uhr mit dem Rosenkranz und anschließend um 18 Uhr mit der Heiligen Messe in der Heiliggeistkirche in Eschach. Und dann um 19 Uhr ist dann das offizielle Gründungstreffen. Falls Sie aus der Nähe kommen und Interesse daran haben, mitzuwirken beim Team Deutschland, dann kommen Sie gerne doch vorbei. Herzliche Einladung dazu. Infos finden Sie auch bei uns auf der Website unter horeb.org und dann treffen Sie uns vor Ort. Das ganze Interview, das können Sie nochmal bei uns in der Mediathek, ebenfalls auf unserer Website, unter der Rubrik Streiflicht dann nachhören. 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

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Hier im Studio an diesem Dienstagmittag Pascal Gigon. Jetzt das Wetter an unseren Standorten in ganz Deutschland. In München, da ist es heute wechselnd bewölkt bei 25 Grad. Auch in Ravensburg ist es wechselnd bewölkt bei jedoch 28 Grad. Und dann am Marienwallfahrtsort Kevel am Niederrhein stark bewölkt bei 24 Grad. Bonn bewölkt bei 27 Grad und in der Hauptstadt Berlin, da scheint die Sonne bei 26 Grad. Und dann hier in Balderschwang am Hauptstandort von Radio Horeb ist es heute sonnig bei 24 Grad. 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Heute mit Dr. Albert Wunsch, Erziehungswissenschaftler und Autor aus Neuss. Das Thema: Einsamkeit bei Kindern. Die modernen Medien und der atemlose Rhythmus unserer Zeit haben das Zusammenleben von Kindern und Jugendlichen fundamental verändert. Warum darunter viele leiden, darum geht es dann in der Sendung mit Erziehungswissenschaftler Dr. Albert Wunsch. Und dann anschließend um 14 Uhr folgt die Sendung Spiritualität. Heute mit Pfarrvikar und Autor Dr. Andreas Schmidt aus München. In der Reihe über das Gebet geht es heute im letzten Teil um unsere Verwandlung im Gebet zu einem Leben in Fülle. Mein Name ist Pascal Gigon und ich verabschiede mich für heute von Ihnen. Mich hat's gefreut, dass Sie mit dabei waren. Ich wünsche Ihnen noch einen gesegneten Tag und natürlich dann auch viel Freude mit den folgenden Sendungen hier bei Radio Horeb, Ihrer christlichen Stimme in Deutschland.

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0: 1000 Freunde im Netz, neue Einsamkeit bei Kindern. Das ist unser Thema in der Lebenshilfe bei Radio Horeb. Mein Name ist Gabi Fröhlich. Herzlich willkommen. Mehrere hundert sogenannte Freunde auf Facebook zu haben, ist bei einem durchschnittlichen Nutzer normal. Viele solche Freunde zu haben, gibt gerade jungen Leuten das Gefühl, beliebt zu sein und gut vernetzt. Nun ist Facebook schon nicht mehr das Medium, über das junge Leute heute kommunizieren. Gerade bei den Jüngeren ist Instagram die Nummer eins, wobei auch Snapchat als Plattform schnell aufholt. Während die Elterngeneration da kaum noch den Überblick behält, freunden ihre Kinder sich mit Hunderten von Kontakten an. Und das will in dem Fall heißen, man folgt sich gegenseitig oder fügt sich gegenseitig hinzu. Und wenn man intensiv miteinander kommuniziert, gibt es ein rotes oder goldenes Herz neben dem Namen. Die wiederum, mit denen man am häufigsten interagiert, erscheinen auf der Liste der 8 besten Freunde, so bei Snapchat. Jetzt braucht es nicht viel Fantasie, um sich vorzustellen, wie sehr dieses Vorgehen gerade unsichere Teenager unter Druck setzen kann. Und darum sprechen wir heute in der Lebenshilfe mit dem Erziehungswissenschaftler und Autor Dr. Albert Wunsch über dieses wichtige Thema. Er ist uns zugeschaltet aus Neuss im Rheinland. Herzlich willkommen, Dr. Wunsch.
1: Ja, herzlich willkommen, liebe Hörerinnen und Hörer.
0: Dr. Wunsch, Sie sind Diplom-Sozialpädagoge, Kunst- und Werklehrer, Diplom-Pädagoge, Psychologe und promovierte Erziehungswissenschaftler, selber Vater von 2 inzwischen längst erwachsenen Söhnen und Sie haben auch 3 Enkelinnen. Offiziell sind Sie im Ruhestand, aber nach wie vor in Ihrer eigenen Praxis tätig und auch nach wie vor in der Elternberatung. Dr. Wunsch, wie hat sich denn nach Ihrer Beobachtung die Lebenswirklichkeit der Kinder in diesen vergangenen Jahren verändert?
1: Noch ein kurzer Nachtrag und in der Hochschule aktiv tätig. Das ist insoweit bedeutsam, weil ich halt da jedes Mal mit 18- bis 25-Jährigen zu tun habe und dann der Jugendphase angeschlossenen Phase auch regelmäßig live mitkriege. Jetzt nochmal kurz der letzte Gedanke Ihrer Frage.
0: Das war, wie sich die Lebenswirklichkeit der Kinder und dann in dem Fall auch der jugendlichen, jungen Erwachsenen, die Sie ja auch im Blick haben, wie sich das verändert hat in den letzten Jahren.
1: Ich sage, auf der einen Seite hat sich stark verändert und auf der anderen Seite gar nicht. Gar nicht insoweit, weil es für jeden Menschen, erst recht für einen jungen Menschen, das Wichtigste ist, im Leben einen anerkannten Platz zu haben. Alfred Adler hat diese Forschung vor gut 100 Jahren sehr weit fortgeführt und hat eben herausgefunden, dass ein Mensch, also wenn es auf die Welt kommt, ein kleines Kind, natürlich erstmal das Ziel hat, in die familiäre Situation hineinzufinden und dann anschließend über die familiäre Situation hinaus, den weiteren Verwandtenkreis, die Großfamilie, die Nachbarschaft und so weiter. Und dieses Streben, einen anerkannten Platz in der Gemeinschaft zu haben, also von anderen wahrgenommen zu werden, beachtet zu werden, vielleicht gemocht zu werden oder eben auch in begrenztem Umfang innerhalb der Familie und in Freundeskreis geliebt zu werden, ist so tief drin, dass die Menschen fast jede Energie einsetzen, um in diesen Zustand zu geraten. Wenn aber jetzt Kinder und Jugendliche ganz wenig Zuwendung von den Eltern bekommen oder von den Eltern eventuell als 13, 15-Jährige nicht mehr bekommen wollen und es sogar ablehnen, wenn wenig Beachtung im Sinne von Zeit für die Kinder da ist. Zeit ist, Theodor Adorno hat mal gesagt, ein anderes Wort für Zeit ist Liebe. Denn die Gewalt ist rasch. Fällt mir gerade so spontan ein, wo ich da so hier mit Ihnen drüber diskutiere. Wenn also jetzt diese Zuwendung, diese Liebe, diese Beachtung ausbleibt oder eben in der Pubertät abgelehnt wird von den Eltern, sucht man sich diese irgendwo außerhalb. Und früher mussten dann die Kinder durch entsprechendes Sozialverhalten auf andere Kinder zugehen und haben dann einen mehr oder weniger beachteten Platz in der Gemeinschaft bekommen. Und wenn sie da in einer abgerundeten Situation war und das auskömmlich war, war das gut. In dem Augenblick, wo sie das nicht mehr selber machen und jetzt zum Teil auch nicht mehr machen brauchen, in Anführungszeichen, weil sich andere Dienstleister anbieten, das ist schon verrückt, Dienstleister anbieten für Kontakte, und die dann praktisch ähnliche Mechanismen bedienen bei mir. Das heißt, man beachtet mich durch Reaktionen, man beachtet mich durch irgendwelche Dinge. Ich kriege hier bei LinkedIn jeden Tag so ein zwischendurch mal so ein Einblendung, sie werden beachtet. Und dann kriege ich dann irgendwelche Mitteilungen, welche Menschen auf irgendwas von mir reagiert haben, wobei ich ganz, ganz wenig da mache und für ein paar berufliche Dinge. Aber sie werden beachtet. Und dieser Satz, sie werden beachtet, du wirst beachtet, der scheint wie, ja, wie sehnsüchtig aufgesogen zu werden. Und egal, was dann hinter dieser Chiffre sich verbietet, was dann Beachtung ist, ob das überhaupt Beachtung ist, ob das Wertschätzung ist und so weiter, das bleibt außen vor und da kann ein Kind natürlich auch nicht groß unterscheiden. Wenn ich von einer Firma laufende Meter Informationen kriege, Herr Wunsch, Sie sind wichtig und Sie sind toll, und dann lese ich darunter, kaufen Sie bei mir einen Sessel oder ein neues Auto oder was, dann kriege ich mal mit, aha, die Beachtung hat das Ziel, ein Verkaufsgeschäft oder irgendeinen Deal, neudeutsch, zu machen. Das Kind sieht das noch natürlich noch nicht, obwohl da zum Teil die gleichen Deals entstehen, nämlich der Anbieter der Netzwerkplattform hat das Ziel, neue Nutzer zu haben, eine größere Verbreitung zu haben, mehr Umsatz zu haben dadurch und so weiter. Derjenige, der mit mir Kontakt aufnehmen will, hat das Ziel, eventuell ja wirklich einen Kontakt aufzunehmen, aber es ist halt ein indirekter Kontakt, der eine ganze Reihe von Möglichkeiten des Erkundens, wer ist denn der andere, fehlen. Das geht schon los mit nie gesehen oder Foto, gefälschtes Foto, gedrucktes Foto, was auch immer, aber das Reale fehlt. Aber es hat fast denselben Eindruck, wie es wäre real. Und ehe ich als Einzelkind oder als etwas vernachlässigtes Kind auch in einer größeren Familie in der Ecke sitze und gar keinen habe. Ja, ich musste früher, oder Kinder mussten früher dann rausgehen. Ich habe hier im Neubaugebiet gewohnt und da kam ein Kind bei uns schellen, vielleicht so 3 oder 4 Jahre alt, und hat gefragt, wohnt hier ein Kind? Haben wir gesagt, ja, zu Jahr 2, ja, war das Thema durch. Das heißt, da ist man aktiv auf Kontaktsuche gegangen im realen Leben. Heute, stattdessen, hat man das Angebot, Freihaus mehr oder weniger, Kontaktangebote angedient zu bekommen. Willst du Kontakte haben? Wen willst du? Kannst du liken? Und was auch immer. Und dann entsteht im ersten Schritt praktisch eine ähnliche Bedürfnisbefriedigung nach Anerkennung, die aber nachher, je länger sie dauert, nicht nur Gefahr hat, sondern eben auch sehr fragil ist oder brüchig ist oder auch hohl ist, dass da irgendwelche Dinge gemacht werden, wo die Absicht sofort erkennbar ist. Und da ist ein Kind im doppelten Sinne alleine, weil es ja nicht die Möglichkeit hat, das Ganze zu durchschauen. Und gleichzeitig, wenn es durchschauen würde, hat es keine Möglichkeit mehr, da rauszukommen. Denn dem Alkoholiker zu sagen, lass das mit dem Alkohol, das ist dem Körper nicht gut, das ist deiner Psyche nicht gut und der Führerschein könnte auch irgendwann weg sein, hat keinen Sinn, solange ich demjenigen, der den Alkohol als Krücke braucht, für etwas, was ihm fehlt, nicht gebe. Wenn ich ihm den Krückstock gebe, dass er alleine gehen kann, kann er auch eher auf den Alkohol verzichten. Wenn ich dem Kind die Freunde gebe, die Begeisterung gebe, an irgendwelchen Dingen teilhaben zu können, die Möglichkeit gebe, mit anderen etwas gemeinsam Tolles erfahren zu können, dann kann ich das auch machen. Ich habe gerade am Wochenende ganz interessant gehabt, da hatte ich einen Workshop in der Lager zum Thema Metallsägen und so weiter. Die offizielle Überschrift lautete auf den Spuren der Inbusschraube. Für alle, die nicht wissen, wo die Inbusschraube herkommt, sie kommt aus Neuss und in dem Namen Inbusschraube streckt innen Sechskant Bauer und Schauert. Und Bauer und Schauert ist die größte Schaumfabrik mal fast der Welt gewesen, die eben diese Inbusschraube erfunden hat. Also sie kommt nicht von Ikea oder von Schweden, sondern sie kommt aus Neuss. Und da habe ich Kinder gehabt, wo ich wusste von den Eltern, 2 Mädels besonders, die von morgens bis abends an ihrem Gerät hingen. Ich habe denen nicht gesagt, hier ist smartphone-freie Zone, sondern die haben das Ding in der Tasche gelassen, weil das andere war spannender. Als Mädel zum ersten Mal Metallsägen, Holzsägen, Bohren, ein Gewinde schneiden, da hat man keine Zeit für dieses blöde Gerät. Und da kann man sehen, dass man praktisch die ganze digitale Welt nur dann in Schranken weisen kann oder kontrollieren kann, wenn eine gewisse Stabilität da ist und wenn ein Interesse da ist am realen Leben, was größer ist als diese Scheinwelt. Aber jede Menge Kinder rutschen in die Scheinwelt rein, weil die reale Welt ihnen zu wenig Anerkennung, Bestätigung und Zuwendung gibt. Ja, war jetzt sehr weit ausgeholt, aber ich habe den Eindruck, wir sind jetzt mitten im Thema.
0: Mittendrin, genau im Thema. Es geht um die 1000 Freunde im Netz und um neue Einsamkeit bei Kindern. Dr. Wunsch, also wir haben jetzt erstmal festgehalten, die Bedürfnisse der Kinder und Jugendlichen sind gleich geblieben.
1: Ja.
0: Ich würde jetzt aber gerne nochmal das ein bisschen aufdröseln. Einmal die Eltern, die nicht viel Zeit haben. Also wenn ich jetzt mal so zurückschaue, zum Beispiel auch alte Bücher mir vornehme, wie Tom Sawyer und Huckleberry Finn oder Enid Blyton, die Massen, die produziert hat, oder Astrid Lindgren auch, da kommen die Erwachsenen auch kaum vor. Also da sind die Kinder praktisch unter sich und die Erwachsenen sind eher die Störenfriede. Vielleicht im positiven Fall nochmal hin und wieder Retter in der Not. Aber Erwachsene kommen da nicht so richtig vor. Ich erinnere mich auch daran, dass meine Mutter, wenn wir gesagt haben, ich langweile mich, gesagt hat, das ist wunderbar, und uns die Gummistiefel angezogen und rausgeschoben hat. Also die Eltern hatten jetzt auch nicht so das Gefühl, da ständig uns bespaßen zu müssen. Ja, jetzt ist ja der große Unterschied zu früher. Also die Kinder waren auch früher viel unter sich, denke ich mal. Vielleicht sogar manchmal noch mehr in erwachsenenfreien Zonen. Aber wenn man das jetzt macht, dann ist es halt nicht wunderbar und man zieht die Gummistiefel an und die Kinder klingeln bei den Nachbarn, so wie Sie das gesagt haben, sondern die setzen sich dann über ihr Smartphone. Das ist ja das Problem.
1: Ja.
0: Ist das nicht so, dass wir von uns Eltern dann gefordert wird, dass wir viel, viel mehr eingreifen und uns viel, viel mehr beschäftigen, so wie Sie sagen, da muss man mal eben die Werkbank rausholen und so. Also Eltern sind ja eigentlich jetzt mehr gefordert als früher.
1: Im Grunde ja, aber auch deshalb, weil vieles, was die Eltern früher viel intensiver gemacht haben, nicht mehr passiert. Nämlich, wie war der Tag, mal um den Schoß genommen. Also die Kinder hatten schon auf der einen Seite das Ziel raus aus dem Elternhaus, weil das wahre Leben war draußen, für Kinder aus Kindersicht ganz klar. Aber sie hatten einen sicheren Ort, und der sichere Ort, der sichere Hafen ist für viele Kinder heute auch nicht mehr da. Wenn ich höre, ungelenkt oder ungekonnt Elternsein heute beginnt. Gestern sprach ich mit einer Frau, die macht in der Familienbildungsstätte in Neuss Mutter-Kind-Kurse, und die machen jetzt neue Kurse. Wie kann ich ein Gefühl für mein Kind entwickeln? Onboarding für Schwangere. Übungen, um mit dem Kind in Kontakt zu kommen. Da hat die Frau, also die das durchführt, sagt, ich muss machen, das ist mein Auftrag, die hat ja nur den Kopf zusammengeschlagen und hat gesagt, wenn das Kind, am besten also frisch geboren, auf dem Bauch der Mutter liegt, da brauche ich kein Onboarding Überlegung zu machen. Mehr anboarden kann ich nicht als. Aber die Menschen haben kaum noch das Gefühl für die natürlichsten Dinge, emotionale Sachen rutschen unwahrscheinlich nach hinten, und da muss alles über den Kopf gelernt werden. Aber der Mensch ist kein Kopfwesen, sondern in viel, viel intensiverer Hinsicht ein emotionales Wesen. Also von daher haben Eltern heute die Aufgabe, einmal ein Schutzschild für ihre Kinder zu bauen, damit das, was ihre Mutter gesagt hat, wenn der Langeweile ist, oh, wie schön sie die Stiefel an, geh raus, dass sie dann praktisch auch mit den Kindern vorher Handy- oder Smartphone-freie Zonen vereinbaren oder bei den Kleinen schaffen. Wenn ein Kind mit 4, 5 Jahren schon am Smartphone denkt, mein Sohn sagte mir gestern, er war in der Familie als Handwerker unterwegs, und da saßen die Kinder, nachdem sie aus der Schule kamen, der hat das nur am Rande mitbekommen, hatten beide ihr Tablet. Das eine Kind kam aus dem Kindergarten, das andere kam aus der Schule, erste oder zweite Klasse, und haben eine Stunde als erstes, nachdem sie aus der Schule kam, am Tablet irgendwelche Spielereien gemacht. Und er hat gedacht, was passiert hier? Ein Kind noch nicht in der Schule, eine Stunde dem Tablet überlassen, am besten noch mit freiem Zugang, weil die Eltern nicht wissen, wie sie Begrenzungen der Programme erreichen können. Also ich würde mein Kind nie mit Salzsäure spielen lassen. Ich würde auch meinen Sprengstoff, wenn ich welchen zu Hause hätte, den Kindern nicht auf den Tisch liegen lassen und sagen, jetzt guckt mal, was er daraus bauen könnte oder machen könnte. Das ist eine Wahnsinnsunbedarftheit und gleichzeitig dann eben auch eine Überforderung für die Eltern, weil ja beide müssen angeblich oder echt arbeiten, wobei mit dem Arbeiten ich da auch mit beiden meine Zweifel habe, weil da wird immer das Geld angeführt. Aber wenn ich sehe, dass Kaufhäuser im Sozialbereich ihre Sachen wegschmeißen müssen, weil sie keine Käufer haben, und wenn ich höre, wie wir insgesamt mit Geld umgehen, also ist in unserem Geld noch, also in unserer Gesellschaft noch viel Luft nach oben, bewusster und gezielter.

0: Kindern ja nicht irgendwelche äußerlichen Verletzungen verursacht, sondern innere. Und die sieht man nicht. Und vielleicht erst 3, 5 Jahre später in der Pubertät kommen sie raus oder im Erwachsenenalter kommen sie raus, in bestimmten Situationen kommen sie raus. Also die Achtsamkeitsnotwendigkeit für Eltern im Umgang mit Kindern müsste viel, viel deutlicher und intensiver sein. Der zeitliche Umgang mit Kindern müsste intensiver sein und gleichzeitig der Umgang mit den modernen Geräten müsste massiv reduziert und reglementiert werden. Da geht aber fast keiner ran.
1: Jetzt haben viele Eltern das Problem, dass dann eben die Freunde der Kinder dann eben auch, die haben dann die Smartphones, im Zweifel landet das Kind dann wieder dort. Ich hatte früher auch eine Freundin, die zu Hause keinen Fernseher hatte. Wenn sie bei uns saß, dann wollte sie immer vor den Fernseher gehen. Die Kinder werden das mit den Smartphones ähnlich machen. Vielleicht sei an der Stelle kurz erwähnt, dass es inzwischen auch Elternnetzwerke gibt, wie zum Beispiel Smarter Startup, Startup 14 oder so, in denen man sich zusammentun kann und auch in der eigenen Region, also andere Familien finden kann, die ähnlich, also kritisch den Medien gegenüberstehen, wie man selber. Und die versuchen auch ihre Kinder eben, zumindest die unter 14-Jährigen, ohne das Smartphone groß werden zu lassen. Also es gibt da ja inzwischen auch eben Initiativen, die das fördern. Gucken wir weiter in unserem Thema. Dr. Wunsch,
0: gerade noch mal zur Ergänzung. Ja? Wir sind ja bei Radio Horeb, einem christlichen Sender. Und Christen, auch andere, haben aber seit uralten Zeiten es auch immer versucht, in Gemeinschaften zu leben. Jeder Mensch weiß, dass wir ein Gemeinschaftswesen sind. Und wenn 10 Eltern als Beispiel in einer kleinen Gemeinschaft in der Gemeinde, im Dorf oder wie auch immer untereinander Regeln vereinbaren und sagen, unsere Kinder so und so weiter, die kriegen das nicht oder nur zu bestimmten Zeiten und nur bestimmte Inhalte und wir gehen noch einmal im Monat gemeinsam das Smartphone durch, um mal zu sehen, ob du nicht von irgendwelchen Kriminellen angebaggert worden bist. Das kann kein Kind sein. Also ich hole meinen Sohn ab und zu und sage, geh mal mit Internet durch, habe ich schon irgendwie was da draufsetzen, ohne dass ich es weiß. Also ich bin ja auch nicht in der Lage, dieses Ding zu beherrschen, obwohl ich es dreimal besser kann, sicherlich als ein Kind. Das heißt, diese Dinge müssen wir machen und wenn dann eben eine ganze Gemeinschaft ähnlich denkt. Wir kennen alle, die meisten kennen alle den Spruch aus Afrika, um ein Kind zu erziehen, braucht man ein ganzes Dorf. Wenn meine Eltern, die einzigen sind auf der Welt, aus meiner Sicht, die so bekloppt sind, mir kein Smartphone zu kaufen und wenn ich eins habe, darf ich nur bestimmte Zeiten, nur bestimmte Programme, dann ist das schwierig. Aber wenn eine ganze Reihe Eltern es gemeinsam so machen, eine Frau hat irgendwo in Irland die Initiative ergriffen und hat gesagt, lassen wir doch in unserer Stadt eine Vereinbarung treffen unter uns Eltern, dass die Kinder unter 14 Jahren kein Smartphone mehr haben. Und die haben es geschafft. Eine einzige Person hat es geschafft, dass eine Kleinstadt in Irland oder in der Schof Irland war es, das gemacht hat. Und da wurde dann gefragt, und wenn jetzt einer doch dann das anders machen würde, und dann sagte dann derjenige, ich habe hier schon mal dran gedacht, aber ich habe gedacht, dann würde ich sehr wahrscheinlich einem Wahnsinns sozialen Druck innerhalb des Ortes entgegenschlagen. Nee, und aus dem Grund mache ich es nicht. Also wir wissen alle, dass Gemeinschaft was unwahrscheinlich Prägendes ist und das müssen wir gerade dafür auch mit nutzen. Okay.
1: Also wenn sich die ganzen Eltern, die mir früher gesagt haben, naja, die anderen haben es ja alle auch, achselzuckend, nicht? Die Eltern, das ist in gewisser Weise verantwortungslos. Man kann sich auch, wenn sich die alle zusammenschließen, dann könnte man auch etwas bewirken. Genau. Gucken wir jetzt mal auf das Thema Freunde an sich. Dr. Wunsch, wenn wir hier sprechen über 1000 Freunde im Netz, wie wird denn hier Freunde überhaupt definiert? Also mir ist aufgefallen, dass wenn man jetzt in den Social Media guckt, dass Freunde schon irgendwo dann Bewusstsein ist, dass alle, die einem folgen und denen man folgt, dann nicht unbedingt Freunde sind. Dann gibt es noch eigene Kategorien mit enge Freunde und Bekannte. Aber trotzdem wird dieses Wort ja missbraucht. Also Freundschaft meint ja mehr, als dass man sich gegenseitig auf irgendeinem Medium folgt.
0: Der Freundschaftsbegriff ist eigentlich ein unwahrscheinlich, exponierter, der permanent missbraucht wird von bestimmten Menschen, die an diese positive Grundkonnotation des Begriffes andocken und dann versuchen, darüber ihre Botschaften loszuwerden. Die simpelste ist noch einfach auch einen Freund zu haben, ist auch nicht gefährlich, aber ist natürlich nichts, steht nichts dahinter. Aber der Freundschaftsbegriff ist ja ganz nah an unserer Seele. Eine Freundin teilt mit mir Freude und Leid. Freundschaft kann eine Lebensgemeinschaft darstellen, jetzt nicht im Sinne von Ehepartnerschaft, sondern ich kenne, ich habe mal gelesen und von der Zeitung, dass

0: 40 Jahre, 50 Jahre von der Grundschule an zwei Frauen Freundinnen waren und zwischendurch mal ein dicker Krach war, aber dann hat man den auch wieder gelöst, dann war man wieder Freund. Das heißt, das ist eine Vertrautheit. Und mit der Vertrautheit ist ja gleichzeitig auch eine Verletzlichkeit. Also wenn Siegfried seiner Kriemhilde nicht in einer romantischen Nacht gesagt hätte, da hinten habe ich irgendwo eine Stelle, wo der Panzer nicht ist, wäre er sehr wahrscheinlich noch am Leben oder wie auch immer. Das heißt, die Vertrautheit setzt eben auch voraus, dass der andere mit diesem Vertrauen umgehen kann. Und das sind alles Dinge, die muss man im Sinne von Trial and Error lernen. Ich habe also irgendwie einem guten Freund mal gesagt, dass ich das und das gemacht habe. Und dann hat er anschließend das weitererzählt. Also dann war das wohl kein guter Freund, also darf ich das nicht mehr machen. Entweder dem nicht mehr sagen oder überhaupt nicht mehr sagen. Und 20, 25-jährige Frauen in der Hochschule, ja, was kann man denn noch wem sagen? Ja, sag ich, ihr könnt eigentlich nur immer so scheibchenweise rangehen, erzählt irgendwie ein bisschen mit Aufwand eine Story, die euch sehr belastet oder sehr beschäftigt hat, die aber nicht substanziell ist, die man theoretisch auch weiter sagen könnte, und dann probiert er, was damit passiert. Und wenn er mit Achtsamkeit damit umgeht und sie kriegen im nächsten Vierteljahr oder wann nie eine Rückmeldung, dass das weitergeben ist, gut, dann habe ich ja eine Vertrauensbasis wieder geschaffen, dann kann ich sagen, okay, jetzt kann ich ein bisschen mehr. Kann ich ihm auch vielleicht sagen, dass ich ganz dicken Liebeskummer habe oder dicke Probleme mit dem Führerschein habe oder was auch immer, und dann kann ich ja sehen, was er macht. Wenn er natürlich anschließend sagt, ach, Albert hat Probleme mit dem Führerschein, 40 Stunden hat er schon gemacht, ich glaube 80 braucht er noch, ja, dann habe ich also festgestellt, auch wenn der Führerschein jetzt einmal nicht lebensbedrohlich ist, aber dann habe ich festgestellt, eine vertraute Information ist weiter, dann darf ich sie nicht mehr weitergeben bei dem. Und das ist praktisch ein dauerndes Austarieren. Was macht Freundschaft aus? Und jeder weiß, dass wenn er eine gute Freundschaft, eine gute Freundin oder Freund hat, dass das eben auch mit Höhen und Tiefen verbunden war und dass da auch mal Zeiten dazwischen waren, die immer nicht so gut sind. Aber der Freundschaftsbegriff ist ein unwahrscheinlich hoher Anspruch und gleichzeitig eben auch eine unwahrscheinlich große Möglichkeit, das Leben besser zu gestalten. Und deshalb sollte man nicht mit dem Begriff Freunde an Facebook und irgendwelche Internetkontakte rangehen. Das sind keine Freundschaften, sondern maximal lockere Bekanntschaften mit Ausbaufähigkeit.
1: Das ist also ein Thema, das man mit den Kindern durchaus auch mal ansprechen könnte. Was allerdings in dem Zusammenhang vielleicht auch noch wichtig ist, Dr. Wunsch, dass solche digitalen Freundschaften vermehrt auch in echte Freundschaften oder Kontakte zumindest übergehen. Also es gibt wirklich eine große Zahl von Jugendlichen, die sagen, dass sie ihre Freunde übers Internet kennengelernt haben, ganz abgesehen von den Beziehungen, die daraus auch entstehen. Mhm. Was ist davon zu halten, Ihrer Ansicht nach?
0: Das Gleiche, wie ich eben gesagt habe. Wir können darüber diskutieren, ob ein Fleischermesser, ob das eine Waffe ist oder ob das ein Gebrauchsgegenstand ist. Es kommt auf die Motivation, auf den Einsatz an. Die gesamte moderne Medien bieten unwahrscheinlich viele gute Möglichkeiten. Ich kenne eine Reihe von jungen Leuten, die es manchmal etwas verschämen im zweiten Anlauf sind. Also junge Leute heißen für mich dann die 20- bis 30-Jährigen. Und dann frage ich dann schon mal so ein paar, was irgendwie in unserer Zeit zusammen ist. Und wie habt ihr euch kennengelernt? Da kommt er mit so einem verschmitzten Blick so links und rechts ja über eine entsprechende Plattform. Und da sag ich, und ja, da muss man erstmal den Blick haben vom Gesicht, von der Selbstdarstellung, von den Daten, riecht das nicht komisch? Und dann eben mit ganz großer Behutsamkeit aufeinander zugehen und das erste Date nicht dazu nutzen, für äußerst intensive Erfahrungen, sondern zu nutzen, wer ist der andere? Und dann sage ich den Paaren, dann guckt mal, dann sagt er, ach, das war ein toller Kontakt, dann melde ich mich nächste Woche mal, und dann melden sie sich aber nicht mit, sie sagen nicht morgen rufe ich an, sondern sie sagen, ich melde mich nächste Woche. Dann gucken sie mal, wie der mit der Spannung umgeht, der andere oder die andere. Und wenn der sagt, das finde ich gut, und dann nach 7 Tagen mal so ganz vorsichtig fragt, hast du noch an das Melden gedacht, dann kann man sagen, ach, der kann auch mit dieser Situation umgehen. Wenn nach 2 Tagen natürlich schon anfängt, ich möchte dich unbedingt sehen und ohne dich kann ich nicht sein oder all so ein Schmalz, dann weiß ich eigentlich nach einem einzigen Date, Tonne, graue Tonne, entsorgen. Diesen Weg gehen aber die wenigsten, weil sie immer dann so in Euphorie sind und jetzt habe ich einen Freund, jetzt habe ich einen Kontakt und das ist ausbaufähig und die Schmetterlinge fangen auch an zu tanzen, aber die fangen nicht wie in dem anderen an zu tanzen, sondern die tanzen auf dem Hintergrund meiner Sehnsucht von die Einsamkeit zu überwinden, die lassen die da. Das ist sehr kompliziert, aber es ist sehr viel Selbstdisziplin notwendig, um in Kontaktaufnahmen herauszufinden, wer ist der andere. Und das passiert bei einer Ferienreise. Ich war jetzt zuletzt für ein paar Tage auf Zypern. Ja, wer ist denn der andere? Da hat man keine großen Absichten für das Leben, was zu machen. Aber selbst für so einen Kontakt innerhalb von einer Woche oder von 14 Tagen in der Feriengemeinschaft will man herausfinden, ist das, was ich mit ihm anspreche, anschließend ein Gruppenthema oder nicht? Ist das, was ich mit ihm anspreche, trifft das auf eine Ernsthaftigkeit oder nicht? Ist das, was ich mit ihm anspreche, auch so, dass er mir auch was mitteilt, ist eine Einbahnstraße? Diese Mechanismen müssen alle Kinder, alle Jugendlichen, alle Menschen immer wieder neu lernen, ob nun im digitalen Bereich oder im analogen Bereich, das heißt im direkt zwischenmenschlichen Bereich. Und die Spannung auszuhalten, das ist halt eine, die mit Selbstdisziplin und zusammenhängt, und Selbstdisziplin kann man lernen. Da habe ich schon für meine Studenten oft einen eigenen Test gehabt, habe noch keine angefangen, aber egal.
1: Ja, Spannung aushalten, das ist ja etwas, was man verlernt, wenn man sehr darauf schielt, jetzt wie viele Leute einem folgen, wie viele einen als Freunde dazugefügt haben und dann wie intensiv der Kontakt ist. Also ich denke mir auch, wenn ich jetzt Freunde hätte und dann sehe ich, dass meine beste Freundin irgendwie ein goldenes Herz hat mit jemand anderes und ich nur das rote Herz, das setzt ja wahnsinnig unter Druck, wenn die Kinder darauf achten, nicht, dass sie, ich weiß, dass die machen dann nur Fotos und irgendetwas Sinnloses, nur damit sie in der Freundschaft eng mit dem anderen bleiben. Also darauf zu achten, wie viele Leute da jetzt mit einem wie eng verbunden sind, das kann ja auch ein ordentliches Konkurrenzdenken auch noch fördern. Nämlich, natürlich hat es immer Konkurrenz gegeben zwischen, wer ist meine beste Freundin und spiele ich mit der und spielt sie mit mir und spielt die wieder mit dem. Aber wenn das dann so einen richtigen zählbaren Gradmesser gibt, das setzt die Kinder ja ganz schön unter Druck.
0: Das ist so. Und der Druck ist umso stärker, je weniger Eigenständigkeit ich habe. Das heißt, wenn ich mit, ich sage jetzt mal in der Physik gesprochen, wenn ich mit zwei Atü wie ein Autoreifen normalerweise, also zweieinhalb Atü in der Gegend stehe, dann kann ich eins an Außendruck aushalten. Wenn ich aber nichts von mir aus habe, werde ich auf jeden Außendruck reinfallen oder er wird mich umhauen und so weiter. Das heißt, ich muss eine Eigenständigkeit haben, die mir die Möglichkeit gibt, auch auf diesen Kontakt verzichten zu können, die mir auf jeden Fall die Möglichkeit gibt, ihn reduzieren zu können, ihn zu handeln nach bestimmten Maßstäben. Und wenn ich das nicht habe, dann ist das natürlich äußerst schwierig. Aber da haben wir alle mit zu tun. Wenn ich abends um 11 Uhr ins Bett gehe, laufe ich an dem Zimmer vorbei, wo mein Rechner steht. Heute fast nicht mehr, aber früher habe ich auch gesagt, sollst du noch mal gucken, ob die Anfrage, ob da schon eine Antwort gekommen ist. Dann habe ich gesagt, nein, um 11 Uhr ist 11 Uhr. Wenn es so wichtig ist, dass es um 11 Uhr beregelt werden muss, muss ich es anders erfahren. Ansonsten morgen nach dem Frühstück gehe ich dran. Das heißt, es ist eine tägliche Übung für Erwachsene genauso gut wie für Kinder. Und da gehört natürlich auch viel Vorbildverhalten dazu. Wenn der Vater abends oder der Mutter, aber öfter sind es die Väter, am Abendbrottisch sitzt und das Smartphone immer mal zwischendurch reinguckt und die Frau sagt, dann hörst du mir ja nichts zu. Und es ist dann natürlich in all so ein Käse. Was kriegt das Kind mit? Das Kind kriegt mit, das Smartphone ist immer dabei. Wenn die Eltern, wo noch, sagen wir, ein Kind in Anbahnung ist, schon miteinander vereinbaren, ab der Geburt des Kindes liegt unser Smartphone, meine ich, abends um 20 Uhr oder um 19 Uhr oder was weiß ich nicht hier, erstmal für eine Stunde in der Kiste, weil dann Abendessenzeit ist, dann holen wir nochmal für eine halbe Stunde raus, dann liegt es wieder in der Kiste, dann wird das Kind mitkriegen, aha, ein Smartphone ist ein Gerät, was bestimmten Zeiten in den Kisten liegt und zu bestimmten Zeiten genutzt wird. Diesen Rhythmus muss ein Kind praktisch von Anfang an mitbekommen. Wenn das Kind das nicht mitbekommt, dann bekommt es einfach durch das Leben mit, dass das Ding immer dabei ist und fragt natürlich nach kurzer Zeit auch, wann kriege ich eins, weil es für das Kind ein Gebrauchsgegenstand ist, wie was weiß ich, Messer und Gabel beim Essen. Deshalb ist ganz viel Notwendigkeit in die Stabilität eines Kindes zu investieren, in die Selbstständigkeit zu investieren, in die Selbstermächtigung und in die Selbsterfahrung von Dingen. Ich habe jetzt auch nochmal auf den Workshop bezogen, da haben einige Mädels und Jungs zum ersten Mal etwas gemacht. Und das Gesicht, das kann man sich vorstellen, die strahlen, die sagen auf einmal ups oder sagen gar nichts, gucken still in sich rein. Und das ist das, was hilft. Und ich habe zuletzt in der Zeit mal einen Artikel gelesen mit der Überschrift, war über eine Chefredakteurin von der Zeit, die schrieb, ich war eine 3. Ich dachte, was ist das denn? Ja, sie hat beschrieben, dass sie in der Schule von den Jungs mit 3 bewertet wurde, also zufriedenstellend, ne? So Mädel erkennbar, aber ansonsten, naja, es gibt bessere oder wie auch immer. Und hat jetzt im Alter von, ich weiß nicht, die war 40 oder 50, als sie das geschrieben hat, gesagt, wie toll das doch eigentlich ist, denn unter welchem Druck steht eine 1? die Eins unter den Mädels oder auch genauso unter den Jungs hat ja dauernd die Sorge, von einem anderen verdrängt zu werden. Also muss sie ständig sich was Neues einfallen lassen, um die Eins zu halten. Und bei den Mädels gibt es da bestimmte Kategorien, wo das relativ einfach geht. Ein bisschen weniger Textil, ein bisschen mehr mit Make-up und schon ist es da. Und bei den Jungs muss man sich was anderes einfallen lassen. Aber was das für ein Druck ist, und wenn ich aber diesen Druck gar nicht brauche, weil ich sage, ich bin, wie ich bin, und ja, mit mir zufrieden, und die anderen haben mir auch eine 3 gegeben, ist doch wunderbar, wenn man dann so unterm Radar der großen Aktualitäten sich entwickeln kann zu einer eigenständigen Person, und anschließend ist man vielleicht eine Lebenseins, weil man ja durch das Leben gezeigt hat, dass man stabil ist. Fand ich eine tolle Geschichte. Ich war eine 3.
1: Tolles Beispiel. Ja, ich war eine 3. Also tolles Beispiel eben, das gar nicht negativ zu sehen, sondern als eine Chance unterm Radar weiterzulaufen und sich einfach ohne diesen großen Druck entwickeln zu können. Wir sprechen hier mit Dr. Albert Wunsch in der Lebenshilfe bei Radio Horeb über das Thema 1000 Freunde im Netz, neue Einsamkeit bei Kindern, und nehmen auf jeden Fall mal mit, es ist wichtig, auch mit den Kindern zu sprechen, dass man sich klar macht als Eltern, dass es nicht reicht, ihnen einfach nur zu sagen, hier ist also was wichtig ist, hier die Smartphone-Zeit ist begrenzt und das Ding kommt hier hin oder du bist noch zu jung dafür, sondern dass man einfach auch sich klar macht, was das für die Kinder bedeutet, wenn sie dann eben hören, dass die anderen alle miteinander befreundet sind, also darüber zu sprechen mit den Kindern auch, was heißt eigentlich Freundschaft, was ist mir eigentlich wichtig, warum ist das eigentlich hohl und warum ist das am Ende doch nicht wichtig, sondern besser, wenn du da unterm Radar läufst, wie diese Frau das im Nachhinein erkannt hat.

0: Wir sprechen über neue Einsamkeit bei Kindern, denn es gibt zwar viele Freunde im Netz, wenn man Glück hat oder wenn man drauf Wert legt vielleicht, und dann da ein Konkurrenzdruck entsteht, ist es natürlich auch wieder zweifelhaft, ob es gut ist, so viele Freunde im Netz zu haben, aber eben eine neue Einsamkeit bei Kindern, und der widmen wir uns hier in der Lebenshilfe bei Radio Horeb mit dem Erziehungswissenschaftler und Autor Dr. Albert Wunsch. Mein Name ist Gabi Fröhlich und begrüße als erstes Frau Monsch aus Wanne-Eickel. Grüße Sie, Frau Monsch.
1: Ja, guten Tag. Also ich habe zwei Kinder, die sind 6 und 8. Mein Mann und ich haben beide kein Smartphone. Deshalb erstmal vielen Dank für die Sendung. Und trotzdem muss ich sagen, als Sie darüber gesprochen haben, wie wichtig das Vorbildverhalten ist, habe ich gedacht, ja, mein Handy, mein normales altes Handy liegt trotzdem oft dabei. Das war für mich jetzt nochmal ein guter Impuls zu sagen, ja, es ist gut, dass es nicht immer da liegt. Genau, und ich würde einfach nochmal einmal fragen, weil Sie gesagt haben, es gibt irgendwie so Gruppen, die sich regional schon verbinden, dass es da irgendwas gibt, nochmal. Gibt es das?
0: Also es gibt die Gruppe Smarter Start ab 14, heißt das, wird in einem Wort durchgeschrieben, Smarter Start ab 14 und dann die Zahl 14 hinten dran gehängt.de. Oder wenn Sie da einfach reinschreiben, Smarter Start ab 14, da kommt das raus. Das ist, genau, das sind die Eltern, die sich unterstützen gegenseitig auch. Also wenn ich es richtig verstanden habe, gibt es das auch vor Ort. Ich habe das selber noch nicht persönlich nachgeprüft, aber das wurde von Herrn Wolf, der uns auch viele, also als Digitaltrainer zu dem Thema auch in der Lebenshilfe viel gesagt hat, der hat auf diese Initiative hingewiesen. Zum Beispiel, ich glaube aber, wenn man schaut, Netzwerk, Eltern, Smartphone gegen zu viel Smartphone-Nutzung, da findet man noch ein paar andere Sachen, glaube ich, auch.
1: Okay. Dankeschön.
0: Smartphone-freie Kindheit und so, das gibt es aus, ist aus Großbritannien kommend, ist auch eine Bewegung. Also mir fällt auf persönlich, und da würde ich gerne an Sie weitergeben, Dr. Wunsch, ist es so, dass eine bestimmte Gruppe, Altersspanne ist, also da sind die Social Media quasi ungefiltert drauf losgelassen worden. Das sind jetzt unsere jetzt so vielleicht 17, 18, 19, 20-Jährigen oder auch ein bisschen älter. Da gab es auch noch nicht diese Schutz-Softwares wie Family Link und so weiter, das gab es alles damals noch nicht. Und dann ist man da so ein bisschen hinterher, kamen diese Dinge auch, die den Eltern auch ein bisschen mehr Möglichkeit geben, einzuschränken. Und es gibt auch in den Schulen inzwischen Rückwärtsrudern, also immer mehr Schulen beschäftigen sich damit. Also Dr. Wunsch, man scheint langsam doch zu verstehen, wie schädlich das Ganze ist. Nicht? Leider hat da bestimmte Alterskohorten, haben diesen Schutz noch nicht mitbekommen, aber jetzt gibt es ja auch Möglichkeiten.
2: Ja, schöner Punkt zum Einhaken. Einmal habe ich auch den Eindruck, dass so ganz zart eine neue Sensibilität entsteht, um festzustellen, das kann nicht so einfach weitergehen. Ganze erschwert ist das, also jetzt da nicht, sagen wir mal, sich zwei Erziehungspositionen gegenüberstehen, sondern hier ist eine Wirtschaftsmacht, die bis zu Außenkontakten, also Amerika, dazu führen, dass praktisch das nicht sein soll. Also wenn man sich vorstellt, dass die EU ein Gesetz erlassen will, was also bestimmte Verantwortungen der Netzwerkanbieter unterstreicht, und dann auf einmal aus Amerika ein Druck kommt, also von einem bestimmten Menschen in Amerika oder von der ganzen Regierung in Amerika, in den USA, dass das nicht gewünscht ist, weil eben der Zugang zu diesen Diensten unwahrscheinlich unkompliziert sein soll, weil ja praktisch damit Umsatz gemacht wird, dann kann man sich vorstellen, wie schwer es dann eben auch für Eltern ist, da Regeln selber zu finden. Aber jetzt nochmal zu den elterlichen Verhaltensweisen. Einmal, es scheint sich so ganz hart eine neue Sensibilität zu entwickeln. Die wird ja auch unterstützt durch Länder, die schon viel weiter sind. Schweden war das erste Land, was da immer riesengroß Hurra gebrüllt hat. Alles Mögliche ist durch die neuen Medien möglich, aber jetzt am intensivsten zurückgerudert hat. Man hat die Menschen ja alle verbrämt, im Sinne von, das wären rückwärtsgerichtete oder die würden, was weiß ich, wie der Eisenbahn, die also irgendwelche gesundheitlichen Schäden auslöst, das würden die jetzt auch wieder prophezeien und so weiter. Aber dass mit diesem Medium was anderes passiert, was eben sehr stark in die Psyche reingeht, ist ja ausgeblendet worden weitestgehend. Und jetzt nochmal zur konkreten Verantwortung von Eltern. wenn ein Kind ein Smartphone bekommt, ich lasse jetzt mal bewusstes Alter raus, obwohl ich ganz klar auch für ab 14 bin und vorher genügt ein normales Handy, um zu sagen, der Bus ist abgefahren, Mama, hol mich bei der Oma ab oder beim Freund, da muss man kein Smartphone haben. Aber wenn es dann da ist, Punkt 1, es wird ein Passwort festgelegt mit den Eltern. Dass die Eltern keine Möglichkeit haben, da Zugang zu haben, ist eigentlich ja unmöglich, weil der Jäger oder der Schütze hat sein Gewehr in einem Schrank und der Sohnemann und die Tochter und am besten noch die Ehefrau, keiner darf wissen, wo der Schlüssel liegt, weil es ein wahnsinnsgefährliches Gerät ist. Das Smartphone ist ein wahnsinnsgefährliches Gerät, also kein Passwort, wo man kein eigenes Passwort, wo die Eltern keinen Zugang haben. Das Zweite ist aber mit den Kindern abgestimmt, auch genau unter den Voraussetzungen. Das Zweite, dass das Smartphone so bespielt wird, dass bestimmte Programme nicht auf dem Smartphone erscheinen. Also Gewaltseiten, Pornoseiten und vielleicht auch riesengroße Verkaufslocken, da kann ein Kind nachher nicht mehr mithalten. Aber sagen wir, dass bestimmte Dinge gar nicht darüber laufen, sondern dass praktisch so normale WhatsApp-Kontakte oder was auch immer für Gruppenkontakte möglich sind und dass man als letztes regelmäßig mit dem Kind einmal oder eventuell auch noch mit dem Jugendlichen, je nachdem, einmal pro Monat gemeinsam in das Ding reinschaut. Und für mich ist das mal sehr hellhörig geworden, oder ich bin mal sehr hellhörig geworden, als eine Mutter mit ihrer 13-jährigen Tochter irgendwie am Tablet saß oder wo auch immer und sie wollten irgendwas, wo ein Pferdehof war, mal gucken, Mädels und Pferde ist ja irgendwie fast eine Geschwistereinheit in einem bestimmten Alter und kamen auf einmal auf eine Seite von Pferdchen, ist ja ganz nah bei Pferden. Und da ging es aber um Pferdchen, die dann ja für alle Dienste ihren Körper anboten. Und dann ist der Mutter klar geworden, wenn jetzt die Tochter alleine von Pferd auf Pferdchen gekommen wäre, was hätte die gemacht? Also wir lassen Kinder mit Dingen alleine. Und die Sendung 37 Grad hat mehrfach im ZDF solche Punkte aufgegriffen, wie Kinder sich alleine fühlen. Ich habe an einer Sendung mal indirekt mitgewirkt, wo dann ein 13-Jähriger sagte, ich weiß, dass das Internet und diese Seiten, nicht das Internet, Entschuldigung, dass diese Seiten im Internet für mich schädlich sind, aber ich komme nicht mehr los. Ich will sie immer wieder neu sehen. Und da sind wir bei Suchtverhalten, dann ist es egal, ob das Ding Heroin oder Alkohol oder was auch immer heißt.
0: Was ja auch interessant ist, ist, dass die Jugendlichen ja selber sich dessen bewusst sind. Also wenn man Umfragen sieht und fragt, wer sagt von sich, er möchte mehr Zugang zu Social Media haben, dann sind das, ich weiß nicht, vielleicht so, ich weiß es nicht mehr genau, aber ungefähr 20%. Und dann sind aber mehr als das Doppelte sind diejenigen, die sagen, ich habe eigentlich viel zu viel darauf zu tun. Und ich müsste eigentlich, es geht bei mir Richtung, ich komme nicht mehr davon los. Und wenn man vor allem die älteren Jugendlichen fragt, also die älteren jungen Leute, die jungen Erwachsenen, die wollen fast alle, ich glaube weit über 90% sagen, dass das für Jugendliche verboten sein sollte, weil sie selber sagen, im Rückblick, das war gar nicht gut für mich.
2: Ein 19-Jähriger fragt mich vor ein paar Wochen, Herr Wunsch, ich muss unbedingt für die Klausur lernen, wie kann ich das machen, besser zu lernen? Ich sage, was ist denn Ihr Hauptfeind im Lernen? Herr Wunsch, brauche ich ja nicht zu wiederholen, das haben wir ja schon mehrfach gehabt. Ich sage, auch da habe ich eine tolle Idee. Sagte, wie? Ich sage, die funktioniert hundertprozentig. Der war also hellhörig bis zum Gehtnichtmehr. Ich sage, rufen Sie heute Abend die Mutter an und fragen Sie, ob sie am nächsten Morgen um 9 Uhr zu Hause ist. Dann sagte ich, ja, bin ich zu Hause. Mutter, darf ich dir dann für den Tag das Smartphone anbieten, geben, dass du es gut auf mich aufpasst? Du darfst es mir aber vor 19 oder 20 Uhr oder was nicht zurückgeben. Die Mutter wird einen Handstand machen vor Freude und sagt, oh wie schön, habe ich eine wichtige Aufgabe. Der Sohn hat das gemacht, hat natürlich nach kurzer Zeit bereut, dass er es gemacht hat, jetzt hing er aber in der Falle drin und musste den Tag über ohne das Ding auskommen und sagt mir nachher im kurzen Vortext von der Klausur, Herr Wunsch, es war super. Ich habe den ganzen Tag an einem Stück gearbeitet. Ich war nachher so dankbar meiner Mutter beziehungsweise meinem oder jetzt hier dem Hinweis gegenüber, das gemacht zu haben. Und wie bekloppt bin ich doch, einen solchen Hinweis zu brauchen. Ich finde es doch genauso gut nebenan in ein Zimmer reinlegen, wo man nichts dauernd sieht und hört von dem Gerät. Und dann hätte ich den gleichen Erfolg wie da, als ich zur Mutter gefahren habe. Ja, kleine Story, so passiert. So müssen wir miteinander umgehen. Es ist so.
0: Ich sehe, dass Frau Monsch noch da ist. Frau Monsch, möchten Sie noch irgendetwas sagen?
1: Ganz kurz. Und zwar, ich würde gerne noch was erzählen. Und zwar zwei Jugendliche, die ich kenne, die waren zwischen 14 und 18, wenn ich das richtig im Kopf habe, und haben zu ihren Eltern gesagt, wir möchten gerne ein Smartphone kaufen. Und die Eltern waren jetzt nicht so begeistert und haben gesagt, wisst ihr was, wir beten jetzt erstmal in diesem Anliegen eine ganze Zeit, ich glaube sogar einen Monat. Und nach diesem Monat haben die beiden selber gesagt, wir haben gemerkt, es ist nicht gut, wir lassen das. Genau, das wollte ich noch kurz erzählen.
2: Ja.
0: Schön. Dankeschön, Frau Monsch, für den Hinweis.
1: Mhm. Ja.
2: Ja, kann ich auch noch kurz ergänzen. Also einmal herzlichen Dank und ich kann ergänzen, so eine Zwischenphase, so ein einfach da jetzt nicht, sondern wir sprechen in der Woche oder einem Monat nochmal drüber, ist in ganz vielen Situationen sehr, sehr wichtig, weil der Druck in der Situation kann so intensiv sein, durch Freunde, durch was auch immer ausgelöst, wenn man da erst ein bisschen Luft rausnimmt und sagt, so scheint ja ein wichtiges Anliegen zu sein. Wir machen jetzt schon einen Termin fest, in einer Woche, in 14 Tagen, in 4 Wochen greifen wir das Thema nochmal auf. Du kannst ja auch dann noch ein paar Gedanken machen, wie du denn mit den kritischen Punkten umgehst. Du kennst ja eine ganze Reihe von den kritischen Punkten, welche Bedeutung wir dann als Eltern im Umgang mit den kritischen Punkten haben. Und dann sprechen wir einen Monat weiter. Dann würde das ein gemeinsames Gespräch sein um die Anschaffung eines Gerätes und nicht das Reagieren auf das Bayern, ich will ein Smartphone, am besten jetzt.
0: Das, also so auf fremde Menschen zuzugehen, das erfordert so ein kleines Stück Überwindung. Und damit sind wir ja wieder beim Thema, was diese Medien unseren Kindern wegnehmen, ist eben diese Anstrengung zu tun, dass man einmal auf fremde Menschen oder auf mal an der Tür klingelt, auf das Risiko hin, dass mir gesagt wird, der ist gerade nicht da oder der hat keine Zeit oder so oder ja, dass es nicht üblich ist und das ist eine Überwindung und diese Überwindung, der kann ich ausweichen, indem ich das tue, was einfacher ist und damit verlerne ich das, diesen Schritt der inneren Überwindung zu tun, auf echte Menschen zuzugehen. Es ist ja leichter, ja, mich auf Instagram zu tummeln und zu gucken, welcher virtuelle Freund mir gerade irgendwas geschrieben hat.
2: Der leichte Weg führt immer in die Schwernis. Oh, den habe ich gerade kreiert, den Satz. Ich glaube, das Wort Schwernis gibt es auch gar nicht. Aber egal. Aber der Satz finde ich grandios. Die Leichtigkeit führt immer in die Schwernis. Der leichte Weg führt immer ins Schwere. Nach leicht kommt schwer. Das habe ich als Schlosser gelernt. Nach leicht kommt schwer. Immer, was ich nicht lerne, was ich nicht kann, führt mich in Probleme, führt mich in Bereiche, wo ich nicht mehr weiter weiß. In dem Augenblick, wo ich die Grundvokabeln des Lebens beherrsche, danke, guten Tag, darf ich mal fragen und so weiter, kann ich mich unter anderen Menschen relativ gut bewegen. Und es gibt noch einen guten Einstieg, mit anderen Menschen in Kontakt zu kommen, wenn man kleine, überschaubare Bitten stellt. Das ist verrückt. Wenn ich also den Nachbar bitte, ob er eine Schubkarre für mich hat, weil ich gerade Erde bewegen muss, ob er ein spezielles Werkzeug hat, die sind in der Regel Hilfsbereitschaft, weil die nämlich auf diese Art und Weise dem Urbedürfnis, was wir ganz zu Beginn der Sendung hatten, was Alfred Adler so herausgearbeitet hat, nämlich Anerkennung. Ich gebe durch die Bitte dem anderen eine Anerkennung. Er hat was, was ich nicht habe und ich bin dankbar dafür, dass ich es kriege und kann damit am unkompliziertesten in den Kontakt treten. Die Erwachsenen treten oft in Kontakt mit anderen, indem sie nicht mit der Bitte oder einer sanften Anfrage kommen, sondern mit einer Aussage kommen, können Sie mir das machen oder also irgendwie etwas strenger einbringen. Und viele Eltern sprechen auch nicht mit ihren Kindern im Sinne von, wenn du Eltern wärst, was würdest du beim Smartphone-Kauf bedenken? Sondern die sagen, beim Smartphone-Kauf muss man das und das bedenken und denke daran, dass wir dann auch von vornherein die Zeiten regeln. Das sind alles Ansätze, die vom Denkansatz gut sind, von der Umsetzung katastrophal, weil sie den anderen nicht im eigentlichen Sein ansprechen, nicht in der eigenen Würde ansprechen, im eigenen Können ansprechen. Und ich habe mit 13, 15 über das Thema Verwöhnung diskutiert. Die haben alle gesagt, Verwöhnung ist schlecht. Mit den 16, 17 war es schon etwas schlimmer, weil die dachten, wenn ich jetzt erst schlafe, dann ja. Auf jeden Fall mit Zugängen, auf andere zugehen, die den anderen eigentlich erfreuen und dadurch Kontakte schaffen.
0: Wie kann man das denn vielleicht mit den Kindern sinnvoll üben? Keine Ahnung, sie vielleicht mal zur Nachbarin schicken mit einer Bitte oder so. Also kann man das mit den Kindern?
2: Von Nachbarin hast du einen Eimer,
0: sie lernen das
2: extra eine weiche Tüte geben, da kann ich es reinpacken. Ja.
0: Wie bitte? Das habe ich nicht verstanden.
2: Liebe Nachbarin oder liebe Frau Müller oder wie auch immer, meine Mama fehlt ein Ei. Hättest du ein Ei? Ich habe auch eine Tüte, wo ich es reinpacken kann, dass es möglichst nicht kaputt geht. Die Nachbarin, ja,
0: also ist da wahrscheinlich. Kleine Übungsschritte, wo man den Kindern beibringt. Nämlich wir sind ja als Eltern auch oft sehr ängstlich geworden, nicht? Und versuchen den Kindern vor allem beizubringen, dass sie bei fremden Menschen misstrauisch sein müssen, was ja auch an manchen Punkten stimmt.
2: Ja, gut, aber da muss man dann unterscheiden.
0: Die richtige Balance zu finden.
2: Die Eltern sind oft die eigentlichen Hemmnisse, weil auch jetzt nochmal dieser Workshop am Wochenende. Übrigens, wenn einer von den Hörerinnen und Hörern aus dem Umfeld von Neuss ist, am Samstag habe ich den nächsten Workshop. Einfach hinkommen und mir vorne eine Mail schicken, ich komme. Das wäre toll. Die haben natürlich eine Scheu, die haben noch nie
0: eine Eisenbahn. Workshop für Kinder.
2: Workshop für Kinder, für 12 bis 16-Jährige. Wenn ein 10-Jähriger kommt und pfiffig ist, kann er dabei sein. Ich habe jetzt am Wochenende auch mit 7, 8-Jährigen, die einfach da vorbeikommen, dann irgendwelche Sachen gemacht. In dem Augenblick, wo die ein Werkzeug in der Hand haben, haben die keine Unsicherheit, sondern gucken neu, gucken dumm rein, was kann man damit machen. Und in dem Augenblick, wo sie nach kurzer Zeit einen einfachen Umgang erlernen, da fangen die Augen an zu leuchten und dann kommt dann so ungefähr die Frage, was kann ich jetzt noch machen? Also dieses aus der Reserve locken und mit den Kindern viele Dinge einfach machen.
0: Mhm. Das heißt, wieder einüben mit den Kindern, dass man auch auf andere Menschen einfach zugehen kann. Mir fallen dann auch noch so alte Spiele ein, so Stadtspiele, wo man dann eben die Menschen was fragen muss. Also all solche Dinge, die können den Kindern wieder vielleicht neu beibringen, dass es auch anders geht als über Social Media.
2: Es gibt ja diese Stadterkundungsspiele, an welcher Ecke steht die gelbe Telefonzelle im Dorf oder wenn es noch eine gibt oder wie heißt die Straße, wo, was weiß ich, deren der Baum, da können wir genauso gut einbauen. Frag mal Passanten, was sie über das Dorf wissen oder schell mal an der Hausnummer 17, wo ich vorher vielleicht gesagt habe, da schellen ein paar Kinder, damit die also wenigstens die Tür aufmachen, aber die wissen dann nicht, die Kinder, dass ich das gesagt habe und frag mal nach dem und dem. Und dann kriegen die Kinder auf einmal Rückmeldung und sagen, man kann ja irgendwo schellen. Stellen sich mal die Not von dem Kind vor, was man muss oder was Angst hat, das hat Angst zu schellen. Ich habe mal gehört, in einem Dorf gab es ein Schild bei mir, also irgendwie so ein Symbol bei mir, kannst du schellen. Ob du schellen willst, weil du mal auf Toilette musst, weil du schellen musst, weil du vielleicht ein Glas Wasser trinken musst oder weil du schellst, weil du vielleicht Angst hast oder dich verlaufen oder sonst was. Ist das schon verrückt, dass man, also es ist toll, dass ein Dorf sowas macht, aber es ist verrückt, dass man ein Schild raushängen muss, bei mir kannst du schellen.
0: Mhm. Ja.
2: Ja, da kann man auch wieder sehen, was eine Dorf oder eine kleine Nachbarschaftsgemeinschaft für Möglichkeiten hat. Und wenn Sie in einer Gemeinschaft irgendwo leben, jetzt liebe Zuhörerinnen und Zuhörer, wo das noch möglich ist, sprechen Sie mit den Nachbarn ab. Das sagen, natürlich können ein Kind bei mir schellen, wenn es zur Toilette muss oder wenn es sich verlaufen hat. Das sagen die alle. Ja, dann hängen ein Schild raus und bringen wir den Kindern im Kindergarten bei. Überall, wo so ein Schild raushängt, können das schellen, da wisst ihr genau, da seid ihr willkommen.
0: 1000 Freunde im Netz, neue Einsamkeit bei Kindern. Die Statistiken sagen, dass Kinder sich häufiger als früher als einsam bezeichnen. Das ist nicht einfach nur so das Gefühl, was wir alle kennen, so ein bisschen, ich bin gerade allein und hätte eigentlich Lust, jemanden zu treffen, sondern auch tiefgreifend, auch mit psychosomatischen Beschwerden wie Bauchschmerzen und Ähnlichem verbunden. Und wir haben hier darüber gesprochen mit Dr. Wunsch, dass nicht nur die veränderten Lebenswelten damit zu tun haben. Klar, es gibt ja auch, das haben wir noch gar nicht gesagt, aber mehr Einzelkinder, weniger Geschwister, überhaupt weniger Kinder insgesamt nicht. Aber auch, wir haben gesagt, auch das unbeaufsichtigte, freie Spiel draußen ist zurückgegangen. Aber auch der Medienkonsum ist einer der Gründe, warum Kinder sich immer einsamer fühlen, weil eben diese Medien die Freundschaft nur suggerieren und keine echten Beziehungen daraus entstehen. Und hier, wie immer, sind die Eltern in der Verantwortung. Dr. Wunsch, was möchten Sie den Eltern noch als Schlussgedanken zu dem Thema mitgeben?
2: Ist mir gerade gekommen. Wenn mir Eltern nachweisen können, dass das Umarmen eines Smartphones günstiger ist als eines realen Menschen, dann sollen sie so weitermachen. Ihren Kindern sollten sie auf jeden Fall nahebringen, dass nicht in der Umarmung eines Smartphones oder eines Menschen, eines angeblich oder echten Menschen hinterm Smartphone wichtig und interessant ist, sondern das reale Leben mit seinen tausendfältigen Bezügen, die manchmal wehtun, aber manchmal eben auch real riesengroße Freude auslösen.
0: Vielen Dank, Dr. Wunsch, für die heutige Sendung zum Thema 1000 Freunde im Netz, neue Einsamkeit bei Kindern. Freut uns, wenn wir Sie dann recht bald wiederhören hier in der Lebenshilfe. Alles Gute Ihnen.
2: Alles Gute allen Hörerinnen und Hörern.
0: Mein Name ist Gabi Fröhlich und ich wünsche Ihnen allen einen gesegneten und schönen Tag. Bleiben Sie uns weiter verbunden hier bei Radio Horeb.

Nachrichten aus Kirche und Welt, direkt aus der aktuellen Redaktion von Radio Horeb, im Studio Karin Wiera. Woki. Im polnischen Woki wurde die erste Pilgerkirche Europas zu Ehren des heiligen Szabel errichtet. Bischof Wodarczyk erhob die Kirche Maria, Königin von Polen, zum diözesanen Heiligtum. Dies ist das erste Heiligtum dieser Art, nicht nur in Polen, sondern in ganz Europa. In seiner Predigt stellte der Bischof den libanesischen Einsiedler als Vorbild radikaler Gotteshingabe vor. Szabels Leben in Gebet, Stille und Verborgenheit zeige, dass wahres Leben aus der Hingabe an Christus erwachse. Das neue Heiligtum soll ein Ort des Gebets und der inneren Erneuerung sein. Wodarczyk ermutigte besonders zum Gebet für Familien, Berufungen und den Frieden weltweit. Neapel. Wegen der ungewöhnlich hohen Junitemperaturen hat das Erzbistum Neapel durchgehend einige große Kirchen geöffnet, in denen es deutlich kühler ist als draußen. Normalerweise sind die Kirchengebäude aus Sicherheitsgründen über Mittag geschlossen. Neben einer kühleren Raumtemperatur wird außerdem gratis Wasser zur Erfrischung angeboten. In den vergangenen Tagen war in tausenden Haushalten Neapels wegen Netzüberlastung die Stromversorgung zusammengebrochen. Zudem verfügen viele sozial schwächere Einwohner nicht über Klimaanlagen in ihrer Wohnung. Wiesbaden-Limburg. Katholische und evangelische Schüler können in Hessen künftig gemeinsam Religionsunterricht bekommen. Das teilten die beiden großen Kirchen und das Kultusministerium mit. Beim sogenannten konfessionell-kooperativen Religionsunterricht sitzen evangelische und katholische Kinder und Jugendliche in einer Lerngruppe, wobei der Unterricht weiterhin konfessionell geprägt sein soll. Gemeinsamkeiten und Unterschiede der beiden christlichen Konfessionen sollen ausdrücklich behandelt werden. Erteilt werden soll der Unterricht im Wechsel von evangelischen und katholischen Lehrkräften. Das neue Angebot startet im neuen Schuljahr. In eigener Sache. 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Das waren Meldungen aus Kirche und Welt. 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

aus dem Studio in Balderschwang begrüße ich ganz herzlich Diakon Michael Wieland. Ich werde Sie durch den Nachmittag hier bei Radio Horeb begleiten. Es folgt nun die Sendereihe Spiritualität. In der Reihe über das Gebet geht es heute im letzten Teil um unsere Verwandlung im Gebet zu einem Leben in Fülle. Infos zum Buch mit dem gleichnamigen Titel sind im Infofeld der Sendung bei Radio Horeb zu bekommen. Wege der Verwandlung, inneres Gebet und Kontemplation mit Pfarrvikar Dr. Andreas Schmidt. Er ist Autor und lebt in München.

0: Wege der Verwandlung, inneres Gebet und Kontemplation, das ist unser Thema hier bei Radio Horeb in der Sendung Spiritualität mit Pfarrvikar Dr. Andreas Schmidt von der Gemeinschaft Emmanuel in München und mein Name ist Marion Kuhl. Schön, dass Sie mit dabei sind. Unsere Reihe hat die Überschrift Wege der Verwandlung, weil das Gebet positive Auswirkungen auf unser ganzes Leben haben soll. Es soll ein Leben mit Gott werden, ein Leben in Fülle. Im Matthäusevangelium heißt es, jeder gute Baum bringt gute Früchte hervor und ein schlechter Baum schlechte. Wir können uns heute selber einmal prüfen, wie es mit unseren Früchten aussieht, die wir hervorbringen, ob wir uns durch das Gebet positiv verändert haben. Heute wollen wir einmal auf dieses Thema Verwandlung schauen. Pfarrvikar Dr. Andreas Schmidt von der Gemeinschaft Emmanuel hat über dieses Thema Exerzitien gehalten und ein Buch geschrieben. Grüß Gott, Herr Pfarrvikar Dr. Andreas Schmidt.
1: Grüß Gott, Frau Kuhl. Grüß Gott, liebe Hörerinnen und Hörer.
0: Mit dem positiv verändern ist das wahrscheinlich so eine Sache. Können wir das überhaupt selber beurteilen?
1: Das ist im Gebet immer gefährlich, ist selber auf sich zu schauen und beurteilen zu wollen. Und trotzdem lässt uns Gott manchmal hoffentlich die ein oder anderen Früchte sehen.
0: Wir freuen uns jetzt auf Ihren fünften Vortrag zu diesem Thema Inneres Gebet und Kontemplation, ein Herzstück unseres gelebten Glaubens. Und wir hören Ihnen, Herr Pfarrvikar Dr. Schmidt, erst einmal zu.
1: Ja, herzlichen Dank für diese Einleitung. Wir kommen also in dieser Sendung sozusagen zum Herzstück dieser Sendereihe, auch zum, ja, wie es im Titel auch formuliert ist. Es geht also um den eigentlichen Weg der Verwandlung, die im Gebet geschehen soll. Und dieser Weg ist tatsächlich zunächst ein Abstieg. Der Weg des Gebetes führt uns hinab in unsere Armut, ja, in den Abgrund unserer selbst. Manchmal haben wir vom Gebetsweg falsche Vorstellungen, die uns dann letztlich auch frustrieren und am Weitergehen hindern. Zum Beispiel, wenn wir in unseren Bemühungen zum Gebet eine Art ja geistlichen Reichtum erwarten, eine Art kontinuierlichen Aufstieg zu Gott. So nach dem Motto, wenn wir da so viel Zeit hinein investieren, dann soll da bitte möglichst bald möglichst viel herauskommen und eben das, was man dann auch sehen kann, messen kann. Also ich karikiere vielleicht jetzt etwas, aber wir stellen uns manchmal so etwas vor, wenn ich mir schon Gebetszeit nehme, dann erwarte ich mir davon, dass ich immer ruhig und gesammelt und voll innerer Kraft bin, dann kann mich nichts aus der Ruhe bringen, dann werde ich allen Lebenssituationen souverän gegenübertreten, Fehler unterlaufen mir keine mehr, ich habe alles unter Kontrolle. Ja, das war etwas übertrieben, aber damit uns klar wird, solche falschen Vorstellungen sind unrealistisch und natürlich macht uns das Gebet nicht zu geistlichen Supermännern und Superfrauen. Aber manchmal denken wir, dass wir das werden, wenn wir nur richtig beten. Und wenn es dann nicht so klappt, wie wir uns das denken, dann sind wir enttäuscht. Das Gebet führt also, wie gesagt, nicht einfach so direkt kontinuierlich hinauf, sondern zunächst scheint es so, dass die Situation nicht verbessert, sondern eher verschlechtert wird. Also wir haben den Eindruck, oder wir besser gesagt, wir erkennen immer mehr, wir sind tatsächlich noch viel ärmer und schwächer, als wir je gedacht haben. Durch das Gebet kommen wir eigentlich erst richtig auch zur Erkenntnis unserer eigenen ja, realistischen Möglichkeiten, ja, und vor allem, wie wir eben ja vor Gott dastehen. Ich werde nie vergessen, wie ich einmal die Gelegenheit hatte, mit der Oberin eines kontemplativen Klosters zu Abend zu essen. Also genauer gesagt, ich durfte essen und sie saß dabei, aber wir haben uns eben unterhalten. Und dann wollte ich die Gelegenheit nutzen und habe ihr auch einige Fragen zum Gebet gestellt. Und vor allem interessierte mich, ob diese Frau, die doch ein absoluter Profi im kontemplativen Gebet sein musste, auch diese Erfahrung kannte. Ja, dass wir durch das Gebet im Grunde erst unsere eigenen Schwachheit und Armut auf die Spur kommen. Ich sprach also etwas vorsichtig von meiner Erfahrung, dass ich mich im Gebet oft arm fühle und fragte sie, ob sie auch solche Erfahrungen kenne. Sie zögerte keine Sekunde mit der Antwort und sagte spontan und so, es kam so richtig aus ihrem Herzen heraus, ja, es ist eine schreckliche Armut. Aus der Art und Weise, wie sie ihre Antwort formuliert hat, war mir klar, dass sie diese Erfahrung noch viel mehr gemacht haben musste als ich. Wie sieht nun diese Erfahrung der Armut im Gebet aus, dieser Abstieg in unsere eigene Schwachheit? Wir hatten in den vorigen Sendungen auch schon davon gesprochen, dass der Heilige Geist uns unserer Sünde überführt, wie Jesus im Johannesevangelium Kapitel 16, Vers 8 sagt. Im Gebet begegnen wir also der Wahrheit über uns selbst. Gott sei Dank im Licht der barmherzigen Liebe Gottes, sonst würden wir das wohl kaum aushalten. Wir spüren klarer, wie wir nach dem Willen Gottes denken, reden und handeln sollten und wie wenig wir das oft tun im wirklichen Leben. Uns tritt klarer vor Augen, wie wir berufen sind zu leben und wie wir dann oft wirklich leben und wie groß eben der Unterschied zwischen beiden oft ist. Wenn das der Fall ist, ist das eigentlich ein Zeichen, dass wir richtig beten, dass Gottes Geist am Wirken ist. Von vielen Heiligen wird berichtet, dass sie sich selbst für die größten Sünder hielten. Und das war für sie nicht nur Rhetorik, sondern das meinten sie wirklich so. Sie sahen klarer, wer Gott war und so auch, wer sie selbst waren. Wenn wir dagegen ohne Gebet oft gedankenlos und sorglos in unserer Sünde dahinleben, dann macht uns die Sünde eben blind dafür, wie es wirklich um uns steht. Und wir sind nicht nur für diese Sünde blind, sondern auch für das, was wir aus eigener Kraft zustande bringen können vor Gott, nämlich nichts, wie es auch Jesus sagt im Johannesevangelium 15,5. Ohne mich könnt ihr nichts tun. Hier macht das innere Gebet uns sehend. Wir erkennen, wie es wirklich um uns steht. In der Offenbarung des Johannes Kapitel 3, Vers 17 heißt es, du behauptest, ich bin reich und wohlhabend und nichts fehlt mir. Du weißt aber nicht, dass gerade du elend und erbärmlich bist, arm, blind und nackt. Inneres Gebet führt also nicht direkt zu geistlichem Reichtum, sondern im Gegenteil in die geistliche Armut. Und es ist wichtig hinzuzufügen, in eine frohe geistliche Armut, denn gerade diese Armut macht uns bereit für Gottes Gaben. Wenn wir uns der eigenen Armut bewusst geworden sind, dann sind wir bereit, uns vom Reichtum Gottes beschenken zu lassen. So geht es dann auch weiter in dieser gerade zitierten Stelle der Offenbarung des Johannes. Der nächste Vers 18 lautet dann, darum rate ich dir, kaufe von mir Gold, das im Feuer geläutert ist, damit du reich wirst. Und kaufe von mir weiße Kleider und zieh sie an, damit du nicht nackt dastehst und dich schämen musst. Und kaufe Salbe für deine Augen, damit du sehen kannst. Gerade in meiner Armut, so würde ich diese Stelle deuten, gerade dann erkenne ich und kann auch annehmen, Gott selbst ist mein Reichtum und meine Schönheit. Von ihm empfange ich alles. Ich bin ein Sünder und kann nichts von mir allein aus tun, aber er ist mit mir. Er ist der barmherzige und rettende Gott. Das Gebet führt mich also zugleich in eine Haltung des Armseins vor Gott, die aber eben im selben Moment ein Glück, eine Seligkeit bedeutet, weil ich mich als von Gott Beschenkten erkenne. Und diese Armut preist Jesus selig. Selig, die arm sind vor Gott, denn ihnen gehört das Himmelreich. Wenn wir unsere Armut erkennen, dann befreit uns das von der Illusion der Machbarkeit, die uns nur unter Druck setzt. Pierre Goursat, der Gründer der Gemeinschaft Emmanuel, drückt das folgendermaßen aus. Wenn wir anbeten, fühlen wir uns immer ärmer, aber wir lassen uns voll und ganz in die Arme Jesu fallen. Soweit Pierre Goursat. Wenn wir also unsere Armut erkennen mit Hilfe des inneren Gebetes, dann werden wir beginnen, Gott machen zu lassen, seinen Geist in uns wirken zu lassen, aus ihm heraus zu handeln, statt immer nur aus eigener Kraft heraus. Schließlich führt uns die Erkenntnis unserer Armut auch zu einer ganz neuen und viel existenzielleren Erfahrung der Barmherzigkeit Gottes. Erst wenn wir uns unserer ganzen Erbärmlichkeit bewusst sind, können wir auch sein Erbarmen erkennen und empfangen. Es gibt keine wirkliche Erfahrung von Gottes Barmherzigkeit ohne die Erfahrung unserer Erbärmlichkeit. Nochmal Pierre Goursat, er schreibt, sobald wir unsere Erbärmlichkeit erkennen, lassen wir uns auf seine Barmherzigkeit ein. Jesus bricht unseren Stolz und nimmt uns in seine Schule. Jesus, sanft und demütig von Herzen, bilde unser Herz nach deinem Herzen. Soweit Pierre Goursat. diesen Weg zur Erkenntnis unserer Armut werden wir vom Geist Gottes geführt. Behutsam und zartfühlend ist seine Führung, denn Gott weiß, dass es für uns kein einfacher Weg ist, das alles zu sehen. Aber Gott weiß auch, dass dieser Weg notwendig ist, damit wir zur vollen Gemeinschaft mit ihm gelangen. Thomas Merton, der amerikanische Lehrer des Gebets, den wir auch in den vergangenen Sendungen schon kennengelernt haben, er formuliert es so: Nur wenn wir in großer Furcht in die Tiefe unserer eigenen Nichtigkeit hinabgestiegen sind, dann können wir mit seiner Gnade und unter seiner Führung durch ihn zu der von ihm bestimmten Zeit dahin gebracht werden, ihn zu finden. Merton zitiert in diesem Zusammenhang einen Zisterzienser aus dem 12. Jahrhundert, Isaac von Stella, der diesen Prozess in einer paradoxen Formulierung und gerade so treffend beschreibt. Er sagt: Es gibt Momente, da fühlen wir uns in der Hölle, aber nicht in der Hölle des Zorns, sondern in der Hölle der Barmherzigkeit, und so werden wir in den Himmel gelangen. Soweit Isaac von Stella. Die Hölle, das meint unsere Verlorenheit ohne Gott. Die Hölle des Zorns wäre die Gottferne, in die wir uns durch unsere Abkehr von Gott bewegen. Die Hölle der Barmherzigkeit, das meint wohl, im Gegensatz dazu, voll und ganz unsere eigene Nichtigkeit zu erkennen, aber eben in einer Haltung der Reue und der vertrauensvollen Übergabe an Gott mit dem Verlangen, seinen Willen anzunehmen und auch zu tun. In diesem Fegefeuer, wie wir auch sagen könnten, werden wir schließlich das starre Festhalten an einem leeren Ich aufgeben und wir werden uns verloren und befreit in der unendlichen Fülle der Liebe Gottes wiederfinden. So die Formulierung von Thomas Merton. Diese Erfahrung dieses Fegefeuers, also gleichzeitig seine Armut, seine Schuld zu spüren, aber eben in Gegenwart der barmherzigen Liebe Gottes. Diese Erfahrung befreit uns von unserem falschen Selbst und so werden wir frei für die Fülle der Liebe Gottes. Das lateinische Wort für Fegefeuer lautet Purgatorium, das heißt Ort der Reinigung. Dass Gott uns solche Wege führt, hinab und auch wieder hinauf zu ihm, das sagt uns auch ein Wort der Schrift aus dem Buch Tobit, Kapitel 13, Vers 2. Er, Gott, führt hinab in die Unterwelt und führt auch wieder zum Leben. Solche Läuterung, die uns bereit macht für die volle Gemeinschaft mit Gott, die geschieht nicht erst nach dem Tod. Gott möchte uns bereits hier auf Erden reinigen, damit wir jetzt schon immer mehr in die Gemeinschaft mit seiner Liebe eintreten, die dann im Himmel vollendet sein wird. So dürfen wir hoffen. Der Weg des Gebetes führt uns dahin, das war so ein roter Faden, auch schon in den letzten Sendungen, dass wir unsere Berufung als Kinder Gottes leben, dass wir im Licht Gottes unser wahres Selbst, unsere tiefste Identität im Glauben erkennen. Und gerade in diesem Licht Gottes, im Blick auf unsere wahre Identität, kommt eben oft auch der alte Mensch zum Vorschein, der eben gerade nicht so lebt, der gerade nicht vertrauensvoll, liebend sich dem himmlischen Vater kindlich überlassen will. Und dieser alte Mensch muss sich wandeln, muss zu einem neuen Menschen werden. Diese Verwandlung vom alten zum neuen Menschen beschreibt Paulus als einen Weg, der durch den Tod zur Auferstehung und zum neuen Leben führt. Und so ist auch der Weg der Verwandlung im Gebet ein solches Pascha-Geschehen. Er geht durch den Tod in ein neues Leben. Paulus schreibt im Römerbrief, Kapitel 6, Vers 6 bis 8, unser alter Mensch wurde mitgekreuzigt, damit der von der Sünde beherrschte Leib vernichtet werde und wir nicht Sklaven der Sünde bleiben. Denn wer gestorben ist, der ist frei geworden von der Sünde. Sind wir nun mit Christus gestorben, so glauben wir, dass wir auch mit ihm leben werden. Soweit der Römerbrief. Diese Stelle wird ja auch immer in der Osternacht gelesen, passend zur Taufe. Und tatsächlich, in der Taufe geschieht das sakramental. Da werden wir mit Christus eingetaucht ins Wasser, wir sterben. Das ist das Zeichen des Untertauchens, um dann mit ihm aufzutauchen und neu zu leben. Und den Weg, den wir im Gebet gehen, ist eigentlich ja ein Weg, wo wir

der Mensch zeigt sich auch in der Beziehung Gott gegenüber. Oft spüren wir wenig Liebe, die Schwierigkeit, Gott ganz zu vertrauen, seine Liebe wirklich anzunehmen und oft auch eine Trägheit und wenig Treue im Gebet. Eigentlich ist das doch erstaunlich, wenn Gott so unendlich gut ist, wenn er uns nur Gutes zu schenken hat, ja, und wenn wir das alles ja eigentlich wissen und glauben, dass es uns doch immer wieder so schwer fällt, uns zu überwinden, uns zu entscheiden, Zeit für das Gebet zu nehmen. All diese Erfahrungen finden eine Erklärung in dem, was die Schrift über den alten Menschen in uns sagt. Denn durch die Sünde Adams haben wir diese ursprüngliche Vertrautheit mit Gott verloren. Unsere Schwierigkeiten beim Beten haben oft ihre Wurzel in dieser Weigerung, ganz auf Gott und auf seine Liebe zu vertrauen. Und das führt schließlich wiederum zum Ungehorsam gegen Gottes Gebote, dass wir ja fern von ihm leben. Paulus schreibt dagegen, nicht mehr ich lebe, Christus lebt in mir. Also das bedeutet nicht mehr dieses alte Ich, dieser alte Mensch, dieser von der Sünde verwundete Mensch soll leben, also mein Leben bestimmen, sondern Christus lebt in mir. Und deswegen kann auch ich mit und in Christus als neuer Mensch leben. Also die Verwandlung vom alten zum neuen Menschen ist ein Passia-Geschehen. Sie geht durch den Tod hindurch. Und Sterben ist nicht angenehm. Und so hängt der Weg des Gebets wesentlich davon ab, ob wir einstimmen in dieses Sterben des alten Menschen. Bei diesem Prozess des Sterbens, des Auferstehens, da können wir zum Teil aktiv mitwirken, aber auch nur zum Teil. Der andere Teil muss an uns geschehen und an uns ist es, ihn geschehen zu lassen. Schauen wir diesen Weg ein wenig genauer an. Der erste Schritt wäre, wie schon gesagt, im Gebet kommt der alte Mensch zum Vorschein. Man muss auch erstmal diesen alten Adam in sich entdecken. Er weiß sich oft nämlich ziemlich gut zu verbergen, sodass wir von ihm bestimmt werden, ohne es zu merken. Und es ist bereits ein Werk des Heiligen Geistes, wenn wir unser falsches Selbst, wie wir auch sagen könnten, entlarven. Also all die falschen Sicherheiten, an die wir uns klammern, unsere Abhängigkeiten, unsere Abwehrmechanismen. Und wenn solche erste Selbsterkenntnis geschehen ist, dann kann Gott beginnen, uns zu verwandeln. Wenn wir unser falsches Selbst loslassen, es verlassen, dann sterben wir dem alten Menschen und dann können wir beginnen, als neue Menschen zu leben, in der Freiheit und Herrlichkeit der Kinder Gottes. Wir können bei diesem Prozess mitwirken, zum Teil müssen wir es sogar, aber letztendlich ist es immer Gott selbst, der uns führt und verwandelt. Unsere Mitwirkung ist angesprochen, wenn Paulus davon spricht, dass wir die Taten des alten Menschen und das Irdische an uns töten sollen. So drückt er es aus im Römerbrief, Kapitel 8, Vers 13 oder auch im Kolosserbrief, Kapitel 3, Vers 5. Das klingt etwas hart und brutal, denn die Taten des alten Menschen töten das Irdische an uns. Damit ist sicherlich nicht gemeint, das Geschaffene abzulehnen, die guten Gaben Gottes, erst recht nicht sich selbst, sondern eben ein solches destruktives Verhalten, das im Gegensatz zu diesem neuen Leben in Christus steht. Auch wenn es vielleicht nicht immer gelingt, aber es braucht eben für diesen Weg der Verwandlung auch unseren Willen, unsere Entscheidung, diesen Regungen des alten Menschen nicht mehr zu folgen, sondern eben als neue Menschen zu leben. Der heilige Franz von Sales spricht davon, dass uns das Gebet zu einem ekstatischen Leben führt. Und damit meint er nicht irgendwie eine mystische Ekstase oder einen besonderen Gefühlszustand, sondern ganz nüchtern anders leben, herausgehen. Ekstase heißt ja wörtlich herausstehen eigentlich oder herausgehen aus den scheinbar normalen menschlichen Verhaltensweisen des alten Menschen, um in der Liebe als neue Menschen zu leben. Franz von Sales schreibt, im ersten Leben leben wir gemäß dem alten Menschen, das heißt gemäß den Fehlern, Schwächen und Gebrechen, die wir uns durch die Sünde Adams zugezogen haben. Im zweiten

Leben leben wir dem neuen Menschen gemäß. Das heißt, nach den Gnaden, Wohltaten, Befehlen und Willensäußerungen unseres Heilands. Und dieses neue Leben ist ein lebendiges, lebenskräftiges und lebensspendendes Leben. Wer aber zu diesem neuen Leben gelangen will, muss durch den Tod des alten Lebens gehen. Wer immer zu diesem neuen Leben des Heilands auferstanden ist, lebt nicht mehr sich, in sich und für sich, sondern seinem Heiland, in seinem Heiland und für seinen Heiland. So vollzieht sich die Ekstase wahrer Liebe, wenn wir nicht mehr den menschlichen Beweggründen und Neigungen gemäß leben, sondern über diesen stehend nach den Eingebungen und Antrieben des göttlichen Heilands unserer Seelen. Soweit Franz von Sales. Also versuchen wir das zu übersetzen ins alltägliche Leben. Wenn ich beispielsweise negative Gedanken, lieblose Urteile einem anderen Menschen gegenüber in mir entdecke, oft kommt das ja so fast spontan in uns auf, dann hängt immer noch einmal alles davon ab, wie ich damit umgehe. Ob ich mich entscheide, diesen Bewegungen einfach freien Lauf zu lassen, indem ich dann schlecht rede und anderen irgendwie schlecht mache, mich von ihm abwende. Oder ich kann mich genauso gut entscheiden, zu versuchen, den anderen zu verstehen, die Motive seines Handelns zu ergründen, auch das Gute in ihm zu entdecken und eben letztendlich ihn anzunehmen, wie Christus ihn angenommen hat und wie Christus auch mich annimmt. Also, ich handle nicht so, wie es mir mein alter Mensch nahelegt, wie manchmal auch in uns spontane Regungen aufsteigen, sondern anders als neuer Mensch, das heißt, hörend auf Christus, hörend auf das, was sein Geist mir eingibt. Und wenn wir merken, es fällt uns schwer oder es geht vielleicht sogar über unsere Kraft, wenn wir diesen Eindruck haben, können wir immer auch zum Herrn kommen, können um seine Hilfe bitten. Und wir wissen, wer bittet, der empfängt. Also das wäre ganz konkret dieser aktive Weg der Verwandlung, den alten Menschen sterben lassen, kreuzigen, wie auch Paulus sagt, um als neue Menschen zu leben. Nochmal Paulus, alle, die zu Christus Jesus gehören, haben das Fleisch und damit ihre Leidenschaften und Begierden gekreuzigt. Wenn wir aus dem Geist leben, dann wollen wir dem Geist auch folgen. Wir wollen nicht prahlen, nicht miteinander streiten und einander nichts nachtragen. So Paulus im Galaterbrief, Kapitel 5, Vers 24 bis 26. Diese Ausdrucksweise kreuzigen klingt wieder für uns hart und ungewohnt in unseren Ohren. Es ist damit nicht gemeint, dass wir hart und brutal gegen uns selbst vorgehen sollen, sondern vielmehr ein entschlossenes Vorgehen gegen diese Regungen des alten Menschen. Wir sollen und dürfen sie zum Kreuz Christi bringen. Wir sollen und dürfen ihn bitten, dass er uns von ihnen erlöse und frei mache und dass er uns helfe, anders zu handeln, ebenso wie er seinen Geist uns eingibt. Und wenn ich erkenne, es hat wieder einmal nicht funktioniert, ich habe mich dann doch von der Logik des alten Menschen bestimmen lassen, dann kann ich immer neu zum Kreuz Christi kommen und ihn um Kraft bitten, um auszusteigen aus solch destruktiven Verhaltensweisen, um wieder neu nach seinen Geboten zu leben. Das also ist es, was es von unserer Seite auch aktiv braucht, diesen Willen in Christus und mit ihm und nach seinem Willen zu leben. Die Gemeinschaft mit Gott im Gebet lässt sich nicht trennen von einem solchen Willen, die Gemeinschaft mit ihm auch im tätigen Leben zu pflegen, durch ein Leben nach seinen Geboten. Jesus sagt das immer wieder in aller Klarheit, zum Beispiel Johannes 15,8, wenn ihr meine Gebote haltet, werdet ihr in meiner Liebe bleiben. Oder Matthäus 5,8, selig, die ein reines Herz haben, denn sie werden Gott schauen. Gott schauen, das ist ja gerade das kontemplative Gebet, von dem wir sprechen, das wir versuchen auch einzuüben. Und Jesus sagt, es werden nur die erlangen, die ein reines Herz haben, also die diesen Willen haben, Gott zu gefallen.
Die Worte Jesu lassen also keinen Zweifel daran, dass unsere Technik im Gebet noch so ausgefeilt sein kann. Ohne diesen Willen, nach Gottes Geboten zu leben, ohne ein reines Herz, werden wir Gott nicht schauen. Und umgekehrt, unser Gebet mag uns noch so armselig vorkommen. Wenn wir ein reines Herz haben, dann vereint es uns mit Gott. Bei all dem spüren wir gut, ein solches reines Herz haben, ein Leben nach seinem Geboten. Das können wir sehen, wir können uns auch immer neu dafür entscheiden. Aber letztlich muss Gott es uns schenken. Und deswegen lässt uns der Psalm 51, Vers 12 beten: Erschaffe mir Gott ein reines Herz. Also so wichtig unsere Entschiedenheit ist, uns vom alten Menschen abzuwenden und als neue Menschen zu leben, letztlich muss Gott uns verwandeln. Und er tut es. So wollen wir nun von dieser zweiten Weise der Wandlung sprechen, die man auch als passive Reinigung bezeichnen könnte. Das ist das, was wir einfach nur annehmen und an uns geschehen lassen können. Manchmal ist es das Leben selbst, das uns läutert. Darüber zu sprechen ist nicht leicht, ohne missverstanden zu werden. Es geht nicht darum, Leiden zu verklären. Leiden ist nie etwas, das in sich gut wäre. Gott will das Leiden nicht. Aber es gibt die Erfahrung, dass uns Leiden, die wir in Gemeinschaft mit Gott annehmen, reinigen und tiefer mit Gott verbinden. So können wir aus dem ersten Petrusbrief den Vers 1 des Kapitels 4 verstehen: Wer im Fleisch gelitten hat, für den hat die Sünde ein Ende. In seiner Anleitung zum kontemplativen Gebet erzählt Franz Jalitsch von einer solchen Erfahrung. Nach seiner Leidenszeit in der Gefangenschaft der argentinischen Militärdiktatur stellte er mit Erstaunen fest, dass sich sein Hang zur Verschlossenheit anderen Menschen gegenüber gewandelt hatte und dass er nun eine neue Offenheit und Freude im Kontakt mit Menschen erfuhr. Aus dieser Erfahrung heraus lehrt er, dass es für den Weg des Gebets und der Verwandlung des inneren Menschen solche Leidensbereitschaft braucht. Es bleibt ein Geheimnis, warum Gott Leiden zulässt. Auch Jesus erklärt uns nicht das Leiden, aber er ruft uns täglich, unser Kreuz auf uns zu nehmen. Und wenn wir das tun, spüren wir, dass uns dieser Schritt tiefer mit ihm vereint. Reinigung und Verwandlung geschehen aber nicht nur durch äußere Ereignisse, sondern auch im kontemplativen Leben. Auf dem Weg des Gebets erfahren wir, oft ist das Gebet nicht angenehm. Oft spüren wir Unlust, ja Widerwillen gegen das Gebet. Alles fühlt sich trocken an, alles ist nur mühsam. Wir haben schon gesagt, genau da zeigt sich der alte Mensch. Gott überlässt uns in manchen Phasen des Gebetsweges sozusagen diesem alten Menschen, der fern von ihm ist, ja Gott gegenüber sogar fern sein will. In Wirklichkeit ist auch dieses Geschehen, dieses Wirken Gottes an uns, nichts anderes als ein Handeln an uns aus unendlicher Liebe. Gott will uns dadurch reinigen und verwandeln. Und genau deshalb lässt er uns manchmal auch diese ganze Verlorenheit unseres alten Menschen spüren. Hören wir, wie Thomas Merton diesen Prozess der passiven Reinigung beschreibt. Er sagt: Wir können die volle Reife des geistlichen Lebens nicht erreichen, wenn wir nicht zuerst durch die Angst, Bedrängnis, Verwirrung und Furcht hindurchgegangen sind, die die innere Krise des geistlichen Todes unabwendbar begleiten. In ihm geben wir schließlich die Anhänglichkeit an unser äußeres Ich auf und überlassen uns ganz Christus. Wenn aber diese Hingabe wirklich vollzogen ist, dann gibt es keinen Platz mehr für Furcht und Angst. Im Herzen eines Menschen, der endlich und völlig entschlossen ist, nichts anderes zu suchen und nichts anderes zu tun, als was Gottes Liebe für ihn will, wandelt sich die Furcht in Liebe, Vertrauen und Hoffnung. Soweit die Beschreibung von Thomas Merton. Hier wird deutlich, wohin diese Krise führen soll. Wenn wir uns mit der ganzen Verlorenheit unseres alten Menschen konfrontiert sehen, unsere Unfähigkeit, wirklich aus eigener Kraft zu beten und nach Gottes Willen zu leben, wenn uns all das existenziell bewusst wird, von uns erlitten wird, dann bleibt uns eigentlich nur noch die Wahl zwischen völliger Verzweiflung oder sozusagen der Flucht nach vorn, nämlich uns Christus ganz anheimzugeben.
Und dann vollziehen wir diesen entscheidenden Schritt, uns wirklich selbst loszulassen und ganz Gott zu schenken. Dahin will Gott uns führen und dahin muss er selbst uns führen. Er muss uns sozusagen uns selbst nehmen, damit wir uns ihm dann schenken können. Das hat der heilige Bruder Klaus von der Flüe gut verstanden und deshalb betet er in seinem berühmten Gebet: Mein Herr und mein Gott, nimm mich mir und gib mich ganz zu eigen dir. Wenn wir meinen, wir können einfach so zu Gott sprechen, Herr, ich gebe mich dir ganz, dann klingt es immer ein wenig wie Petrus, der zu Jesus sagt, Herr, ich bin bereit, mit dir in den Tod zu gehen. Das Evangelium erzählt uns im Weiteren, wie weit eine solche selbstgemachte Hingabe reicht, ein solches Vertrauen in die eigenen Kräfte. Nur wenn Gott uns durch eine solche Krise des Sterbens, des passiven Leidens hindurch von unserem alten Ich löst, dann kann der neue Mensch geboren werden, der ganz Christus gehört und in ihm lebt. Hören wir dazu noch einen Autor aus dem 14. Jahrhundert, Johannes Tauler. Er beschreibt dieses Pascha-Geschehen, das sich im inneren Menschen vollzieht, als einen Weg in drei Stufen. Er sagt, nach einer ersten Zeit, in der der Mensch Gottes Liebe kennenlernt und sie auch erfahren darf, entzieht ihm Gott seine fühlbare Nähe. Diese zweite Stufe der Dunkelheit dient aber nur dazu, den Menschen auf die dritte Stufe zu heben, auf der eine neue Gotteserkenntnis und Gottes Nähe erfahren werden, die Frucht der vorangegangenen Reinigung sind. Im Originalton von Johannes Tauler hört sich das folgendermaßen an: Wenn Gott den Menschen so sehr aus allen irdischen Dingen herausgezogen hat und er kein Kind mehr ist, und wenn Gott ihn mit der Labung seiner Lieblichkeit gestärkt hat, dann wahrlich gibt man ihm gutes, hartes Roggenbrot, denn er ist ein Mann geworden und zu Tagen gekommen. Dem erwachsenen Menschen ist harte, kräftige Speise nützlich und gut. Er braucht keine Milch und kein weiches Brot mehr. Und da wird der Mensch so sehr sich selbst überlassen, dass er von Gott gar nichts mehr weiß. Er gerät in solche Drangsal, dass er nicht weiß, ob er je auf einem rechten Weg gewesen ist, ob es einen Gott für ihn gebe oder nicht. Er hat weder irgendein Empfinden noch ein Wissen mehr von Gott und alles andere ist ihm zuwider. Ei nun, fasse Mut, der Herr ist sicherlich nahe und halte dich an den Stamm des wahren, lebendigen Glaubens. Es wird schon bald gut werden. Wenn unser Herr den Menschen durch so unleidliche Drangsal wohl vorbereitet hat, solches bereitet ihn mehr vor als alle Frömmigkeitsübungen, die alle Menschen vornehmen können, dann kommt der Herr und hebt den Menschen auf die dritte Stufe. Und hier zieht der Herr ihm so recht den Mantel von den Augen weg und lässt ihn die Wahrheit schauen. Da geht die Sonne in lichtem Glanz auf und enthebt ihn aller Not. Der Mensch fühlt sich wie einer, der vom Tod zum Leben zurückkehrt. Da führt der Herr den Menschen aus seinem Selbst heraus, in sich, den Herrn hinein. Soweit Johannes Tauler. Ein solches Stufenmodell hat gewiss etwas Holzschnittartiges, aber hier ist doch eine Dynamik angesprochen, die jeder, der den Weg des Gebetes geht, auf die eine oder andere Weise immer wieder auch selbst erfahren wird. Jesus spricht davon, dass der Vater die Reben reinigt, die Frucht bringen, damit sie noch mehr Frucht bringen. Die Lehre des heiligen Johannes vom Kreuz, von der dunklen Nacht, sagt im Wesentlichen das Gleiche aus. Gewiss, nicht jeder von uns wird diese Zeiten der passiven Reinigung so intensiv erfahren wie die großen Mystiker. Aber der Herr wird auch uns einen solchen Weg führen, auf dem unser alter Mensch stirbt und Christus immer mehr in uns leben kann. Und deswegen ist es wichtig, um diese Dynamiken zu wissen, damit wir, wenn eine solche Wegstrecke auch sich für uns ergibt, dass wir da wissen und verstehen, was vor sich geht. Wenn das nicht der Fall ist, dann können wir oft auch schlecht damit umgehen. Dann ist die Gefahr groß, dass wir das Gebet ganz aufgeben oder ja, dass wir zumindest anders oder gar nicht mehr uns Gebetszeit nehmen, weil wir den Eindruck haben, wir können gar nicht mehr beten oder ein solches Gebet bringt nichts. Das wäre genau die falsche Reaktion. Alle geistlichen Meister raten, gerade in solchen Zeiten der Dunkelheit auszuharren im Gebet. Wenn wir
wir erkennen, dass wir uns auf dieser zweiten Stufe der passiven Läuterung befinden, dass gerade eine solche Zeit auch wir im Gebet durchleben, dann können wir daran zwar nichts ändern, dass wir im Gebet nur Leere, manchmal auch Gottferne und Verlassenheit empfinden, aber wir können eben doch, wie Johannes Tauler sagt, im Glauben ausharren, daran glauben, dass Gott am Wirken ist, dass er aus Liebe an uns handelt und dass er sein Werk in uns vollbringt. Solange wir im Dunkel sind, sehen wir nichts vom Sinn des Ganzen und von der späteren Frucht des Geschehens. Wir fühlen nur den Schmerz, die Gottferne, das Sterben des alten Menschen. Dann gibt es keinen anderen Weg, als das an uns geschehen zu lassen. Vertrauen, dass Gott am Werk ist und dass auch wieder am Ende des Tunnels ein neues Licht zu sehen sein wird. Gott nimmt das Herz von Stein aus unserer Brust und gibt uns ein Herz von Fleisch. So ist es im Buch Ezechiel verheißen, Kapitel 36, Vers 26. Francisco de Osuna drückt es so aus: Die Kontemplation treibt uns die Ich-Erfülltheit aus, damit Gott Raum habe in unseren Herzen. Wenn diese Wegstrecke überstanden ist, dann werden wir umso klarer erkennen, dass diese Leiden solcher Zeiten nicht sind im Vergleich zu der Herrlichkeit, die an uns offenbar werden soll, wie es im Römerbrief heißt, nämlich durch solche Zeiten der Reinigung gelangen wir dann immer wieder zum neuen Leben mit Christus.

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1: Ja, liebe Hörerinnen und Hörer, am Ende dieser Sendereihe über das Gebet möchte ich noch einen Ausblick auf den Alltag geben. Denn die Qualität unseres Gebetslebens zeigt sich ja dann doch darin, ob es sich auswirkt und tatsächlich den Alltag durchwirkt und prägt. Ein Wort, das Mutter Teresa gern auf kleinen Kärtchen weiter verschenkt hat, scheint mir gut zu passen zu diesem Zusammenhang von Gebet und Alltag. Auf diesem Kärtchen stand: Die Frucht der Stille ist das Gebet, die Frucht des Gebetes ist der Glaube, die Frucht des Glaubens ist die Liebe, die Frucht der Liebe ist das Dienen, die Frucht des Dienens ist der Friede. Das innere Gebet führt uns zurück zum ganz Einfachen, zum Alltag, zur liebevollen Erfüllung des Gotteswillens im inneren Frieden. Wir sehen das bei der Mutter Gottes. Nach ihrer intensiven Gotteserfahrung bei der Verkündigung macht sie sich auf, um ihrer Cousine Elisabeth behilflich zu sein. Und so führt uns auch das innere Gebet, wenn es echt ist, immer wieder zum unscheinbaren Erfüllen dessen, was uns täglich aufgetragen ist, zum Dienst der Liebe am Nächsten, auf den es eigentlich ankommt. Auch in ihrem Bräutigam, den heiligen Josef, können wir ein Vorbild für die Kontemplation entdecken. Die Heilige Schrift sagt uns zwar nichts über sein Gebetsleben, aber er tut stets, was der Herr ihm sagt. Und darin haben wir ja auch eine Vollkommenheit, eine Frucht des kontemplativen Gebets erkannt, nämlich zu jeder Zeit in diesen Willen Gottes einzustimmen und zumindest zu versuchen, ihn zu erfüllen. Das kontemplative Gebet steht immer im Zusammenhang, so haben wir auch gesagt, mit unserem ganzen Leben. Und deswegen ist auch das aktive Leben an sich, der Alltag, kein Hindernis für die Kontemplation, ganz im Gegenteil. Unser Kind Gottes sein im Gebet entspricht, wenn es echt ist, dem Leben als Kind Gottes auch im aktiven Tun. Wenn wir uns im Gebet wie Kinder dem Vater im Himmel anvertrauen, dann hat das Folgen dafür, wie wir auch den Rest unseres Tages leben. Negativer Stress und innere Belastung entstehen meist nicht dadurch, dass wir zu viel zu tun haben, sondern eher dann, wenn wir nicht vertrauen, dass dann noch jemand anders seine Hand über uns hält. Wenn wir meinen, alles hängt nur von uns allein ab und eben genau so arbeiten, wenn wir meinen, wir müssten alles alleine schaffen, dann haben wir die Haltung kindlichen Vertrauens verlassen, in die uns das innere Gebet führen will. Wenn wir dagegen leben und arbeiten im Bewusstsein, ich bin ein Kind des Vaters, ein Diener Gottes, ich tue das meine und der Herr tut den Rest und er tut das Wesentliche, dann leben wir weiter im Vertrauen und damit auch im inneren Gebet. Zu einem solch immerwährenden Gebet, also ein Leben im Vertrauen auf den Vater in seiner Gegenwart, zu einem solch immerwährenden Gebet sollen die Zeiten führen, die wir uns explizit für das Gebet und für Gott allein reservieren. Das Gebet soll also Auswirkungen darauf haben, wie wir die ganz alltäglichen Aufgaben leben. Wir können in der Tat kontemplativ in der Aktion sein, wenn wir bewusst im Willen Gottes bleiben. Gebet und Aktion sind kein Widerspruch. Nur Gebet und Sünde schließen sich gegenseitig aus. Kontemplation meint das Ruhen im Willen Gottes, die Bereitschaft, wie Christus und in Christus mit Liebe den Willen des Vaters zu erfüllen. Wenn durch das kontemplative Gebet unser Herz von dieser Bereitschaft erfüllt ist, dann wird sich das darin auswirken, dass wir im aktiven Leben umso leichter und spontaner bereit sind, Gottes Willen zu tun. Damit hängt zusammen, dass wahrhaft kontemplative Menschen, wie beispielsweise Mutter Teresa, gleichzeitig äußerst aktiv waren. Sobald sie etwas als Willen Gottes erkannte, setzte sie es sofort in die Tat um, sodass ihr Menschen auf andere Menschen, sogar auf den Bischof, der sie geistlich begleitete, bisweilen etwas übereilt wirkte. Auf solche Weise wird unser Tun selbst Liebe zu Gott und damit Gebet. Pierre Grossard sagt, wir können sehr aktiv sein und dabei innerlich gesammelt bleiben. Wir sind deshalb nicht zerstreut, weil wir alles aus Liebe tun. Eine Tat aus Liebe lenkt uns nicht ab von dem Wesen, das wir lieben. Soweit Pierre Grossard. Kontemplation als Hingabe an die Gegenwart Gottes ist nicht zu trennen von der Hingabe im aktiven Leben an die Anforderungen des Augenblicks. Wenn ich mich ganz einer Sache widme, die ich als Willen Gottes erkannt habe, dann lebe ich in der Hingabe an ihn und damit im Gebet. Ohne Unterlass beten heißt also nicht unbedingt immer auch zumindest ein bisschen an Gott zu denken oder zu ihm zu sprechen. Solche Erhebungen des Herzens, solche kurzen Blicke zum Himmel sind hilfreich und beleben die innere Verbindung zu Gott. Aber wir können nicht ständig an Gott denken. Das ist auch nicht nötig, denn wenn wir das tun, was wir als seinen Willen erkannt haben, dann bleiben wir in ihm. So ist das Wort Teresas von Avila zu verstehen: Werke will der Herr. Die Erfüllung seines Willens im aktiven Leben ist für das Gebet wichtiger als diese oder jene Form des Betens. Denn nach den Worten Jesu hängt unser Bleiben in ihm davon ab. Johannes 15,10: Wenn ihr meine Gebote haltet, werdet ihr in meiner Liebe bleiben, so wie ich die Gebote meines Vaters gehalten habe und in seiner Liebe bleibe. Je konsequenter wir den Willen Gottes erfüllen, umso tiefer bleiben wir im Gebet. Natürlich müssen wir gut unterscheiden, was ist wirklich der Wille Gottes. Was bilde ich mir nur ein, tun zu müssen, aus falschem Pflichtgefühl oder um vor den Menschen gut dazustehen? Wo ist es mein alter Mensch, alte Mechanismen und Verhaltensmuster, die mich antreiben? Und wo ist es Gott, der mir etwas aufträgt? Gerade das Gebet wird uns helfen, diese Dinge zu unterscheiden. Und so brauchen wir auch im Alltag Zeit, die wir Gott allein widmen. Der Katechismus stellt sehr realistisch fest, man kann nicht jederzeit beten, wenn man nicht zu gewissen Zeiten bewusst betet. So in der Nummer 2697. Selbst Jesus, der als Sohn Gottes immer innerlich verbunden mit seinem Vater lebte, zog sich zu manchen Zeiten oft und lange zurück zum Gebet. Um wie viel brauchen dann wir noch mehr diese Zeiten, um in der Gegenwart Gottes zu bleiben? Charles de Foucault kommentiert diese Stelle aus dem Lukas-Evangelium 4,42, wo es heißt: Bei Tagesanbruch ging Jesus fort und begab sich an einen einsamen Ort. Charles de Foucault schreibt: Das immerwährende Gebet genügt nicht. Wie der Herr uns hier lehrt, muss es in jedem Leben bestimmte Zeiten der Sammlung, des Stillschweigens, der einsamen Betrachtung zu Gottes Füßen geben. Dies ist eine Pflicht der Ehrfurcht dem Schöpfer gegenüber, der Liebe gegenüber unserem Geliebten, des Gehorsams gegenüber dem Beispiel Jesu. Soweit Charles de Foucault. In früheren Zeiten pflegte man das Gebet mit allerlei asketischen Übungen wie Nachtwachen, Fasten oder körperlichen Bußen zu begleiten. In unserer Zeit, die an Schnelligkeit und Reizdichte enorm zugenommen hat, braucht es wohl vor allem eine Form der Askese, nämlich täglich sich eine Zeit zu nehmen, in der ich mich dem Trubel und dem Druck des Alltags entziehe, um nichts anderes zu tun, als in der Gegenwart Gottes zu verweilen. Und wir werden spüren, ob wir uns ausreichend Zeit für das Gebet im Alltag nehmen. Eine solche Gebetszeit muss lang genug sein, dass sie uns hilft, auch den Rest des Tages in Gottes Gegenwart als Kind Gottes zu leben. Und dadurch auch im Vertrauen, in der liebenden und frohen Erfüllung seines Willens zu bleiben und immer mehr zu wachsen, sodass uns die tägliche Arbeit mit ihren Freuden und ihren Widerwärtigkeiten eben nicht von Gott trennt, sondern uns immer tiefer mit ihm verbindet. So wünsche ich Ihnen, liebe Hörerinnen und Hörer, dass diese Gedanken zum Gebet auch Ihnen helfen, auf diesem Weg des Gebets zuversichtlich voranzugehen und auch im Alltag in immer größerer Gottverbundenheit zu leben.
0: Vielen Dank, Herr Pfarrvikar Dr. Andreas Schmidt, für diesen Vortrag Wege der Verwandlung, inneres Gebet und Kontemplation. Heute der fünfte und letzte Teil dieser Reihe. 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Und diesmal gibt es auch ein Buch zu dieser Reihe, das gleichnamige Buch Wege der Verwandlung, inneres Gebet und Kontemplation im FE Medienverlag erhältlich. Herr Pfarrvikar Dr. Schmidt, herzlichen Dank für diese Reihe über das innere Gebet, für die Impulse, die Sie uns mitgegeben haben. Dürfen wir Sie am Schluss um den Segen bitten?
1: Sehr gerne. Der Herr sei mit euch.
0: Und mit deinem Geiste.
1: So segne euch der allmächtige Gott, er gebe euch seinen Geist, der euch führen möge auf dem Weg des Gebetes immer tiefer in die Gemeinschaft mit ihm hinein. Das gewähre euch der dreieinige Gott, der Vater, der Sohn und der Heilige Geist.
0: Amen. Danke und alles Gute auch Ihnen.
1: Danke auch Ihnen und alles Gute Ihnen und den lieben Hörern.
0: Danke, auf Wiederhören, sagt Mama.

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Sie haben eingeschaltet bei Radio Horeb Leben mit Gott. Mein Name ist Diakon Michael Wielert und hier ein kurzer Blick auf das Programm am heutigen Nachmittag. Gleich um 15 Uhr beten wir gemeinsam den wunden Rosenkranz um den Schutz für das Leben. Um 15.15 Uhr dann die Hörergrüße. Sie sind dann gefragt, anzurufen, zu grüßen, zu gratulieren. Verbunden natürlich mit einem Musikwunsch. Um 16 Uhr schalten wir zu Radio Vatikan und hören von dort die Nachrichten. Um 16.30 Uhr die Katechismusreihe, die sich mit dem Thema beschäftigt, die Sakramente Christi. Es geht heute um die Taufe und Eucharistie. Soweit der Blick auf das Programm. 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Nun ist es 15 Uhr und wir laden Sie zum Gebet ein.

0: Jeden Dienstag beten wir um Schutz für das Leben. Heute sind wir zum Gebet verbunden mit Frau Alexandra Maria Linder. Ein herzliches Grüß Gott, Frau Linder.
1: Grüß Gott, Herr Wieler und alle Hörerinnen und Hörer. Freut mich.
0: Sie sind Vorsitzende des Bundesverbands für Lebensrecht. Der Bundesverband ist der Dachverband führender Lebensrechtsorganisationen in Deutschland, der über 20.000 Mitglieder vereint. Er organisiert den Marsch für das Leben in Berlin und veranstaltet Fachtagungen, unter anderem zur Eröffnung der Woche für das Leben. Außerdem pflegt er Kontakte zu Politik, Kirche und Gesellschaft und liefert Argumentationen, Zahlen und Fakten für die Bereiche der sogenannten Bioethik. Sie bringen wieder diese Gebetsanliegen mit ein. Vielen Dank schon jetzt, Frau Linder, für das Vorbereiten der gemeinsamen Gebetszeit. Und so beginnen wir im Namen des Vaters und des Sohnes und des Heiligen Geistes.
1: Amen.
0: O Jesus, göttlicher Erlöser, sei uns und der ganzen Welt barmherzig.
1: Amen.
0: Heiliger Gott, heiliger starker Gott, heiliger unsterblicher Gott.
1: Erbarme dich über uns und über die ganze Welt.
0: Gnade und Barmherzigkeit, mein Jesus, in der gegenwärtigen Gefahr, bedecke uns mit deinem kostbaren Blut.
1: Amen.
0: Ewiger Vater, wir flehen dich an um dein Erbarmen durch das kostbare Blut deines vielgeliebten Sohnes.
1: Amen. Für alle Menschen in suizidalen Lebenslagen, dass sie neue Hoffnung schöpfen und einen lebenswerten Weg für sich finden können.
0: Ewiger Vater, ich opfere dir die Wunden unseres Herrn Jesus Christus auf.
1: Um die Wunden unserer Seelen zu heilen.
0: Mein Jesus, Verzeihung und Barmherzigkeit.
1: Durch die Verdienste deiner heiligen Wunden.
0: Mein Jesus, Verzeihung und Barmherzigkeit.
1: Durch die Verdienste deiner heiligen Wunden.
0: Mein Jesus, Verzeihung und Barmherzigkeit.
1: Durch die Verdienste deiner heiligen Wunden.
0: Mein Jesus, Verzeihung und Barmherzigkeit.
1: Durch die Verdienste deiner heiligen Wunden.
0: Mein Jesus, Verzeihung und Barmherzigkeit.
1: Durch die Verdienste deiner heiligen Wunden.
0: Mein Jesus, Verzeihung und Barmherzigkeit.
1: Durch die Verdienste deiner heiligen Wunden.
0: Mein Jesus, Verzeihung und Barmherzigkeit.
1: Durch die Verdienste deiner heiligen Wunden.
0: Mein Jesus, Verzeihung und Barmherzigkeit.
1: Durch die Verdienste deiner heiligen Wunden.
0: Mein Jesus, Verzeihung und Barmherzigkeit.
1: Durch die Verdienste deiner heiligen Wunden.
0: Mein Jesus, Verzeihung und Barmherzigkeit.
1: Durch die Verdienste deiner heiligen Wunden. Für schwangere Frauen und ihre Familien, dass sie die Herausforderung eines neuen Familienmitglieds annehmen und gemeinsam mutig meistern können.
0: Ewiger Vater, ich opfere dir die Wunden unseres Herrn Jesus Christus auf.
1: Um die Wunden unserer Seelen zu heilen.
0: Mein Jesus, Verzeihung und Barmherzigkeit.
1: Durch die Verdienste deiner heiligen Wunden.
0: Mein Jesus, Verzeihung und Barmherzigkeit.
1: Durch die Verdienste deiner heiligen Wunden.
0: Mein Jesus, Verzeihung und Barmherzigkeit.
1: Durch die Verdienste deiner heiligen Wunden.
0: Mein Jesus, Verzeihung und Barmherzigkeit.
1: Durch die Verdienste deiner heiligen Wunden.
0: Mein Jesus, Verzeihung und Barmherzigkeit.
1: Durch die Verdienste deiner heiligen Wunden.
0: Mein Jesus, Verzeihung und Barmherzigkeit.
1: Durch die Verdienste deiner heiligen Wunden.
0: Mein Jesus, Verzeihung und Barmherzigkeit.
1: Durch die Verdienste deiner heiligen Wunden.
0: Mein Jesus, Verzeihung und Barmherzigkeit.
1: Durch die Verdienste deiner heiligen Wunden.
0: Mein Jesus, Verzeihung und Barmherzigkeit.
1: Durch die Verdienste deiner heiligen Wunden.
0: Mein Jesus, Verzeihung und Barmherzigkeit.
1: Durch die Verdienste deiner heiligen Wunden. Für alle Menschen mit genetischen Besonderheiten, Krankheiten und Behinderungen, dass sie respektiert und gefördert werden und als normale Mitglieder unserer Gesellschaft ein positives Vorbild sein können.
0: Ewiger Vater, ich opfere dir die Wunden unseres Herrn Jesus Christus auf.
1: Um die Wunden unserer Seelen zu heilen.
0: Mein Jesus, Verzeihung und Barmherzigkeit.
1: Durch die Verdienste deiner heiligen Wunden.
0: Mein Jesus, Verzeihung und Barmherzigkeit.
1: Durch die Verdienste deiner heiligen Wunden.
0: Mein Jesus, Verzeihung und Barmherzigkeit.
1: durch die Verdienste deiner heiligen Wunden.
0: Mein Jesus, Verzeihung und Barmherzigkeit.
1: Durch die Verdienste deiner heiligen Wunden.
0: Mein Jesus, Verzeihung und Barmherzigkeit.
1: Durch die Verdienste deiner heiligen Wunden.
0: Mein Jesus, Verzeihung und Barmherzigkeit.
1: Durch die Verdienste deiner heiligen Wunden.
0: Mein Jesus, Verzeihung und Barmherzigkeit.
1: Durch die Verdienste deiner heiligen Wunden.
0: Mein Jesus, Verzeihung und Barmherzigkeit.
1: Durch die Verdienste deiner heiligen Wunden.
0: Mein Jesus, Verzeihung und Barmherzigkeit.
1: Durch die Verdienste deiner heiligen Wunden.
0: Mein Jesus, Verzeihung und Barmherzigkeit.
1: Durch die Verdienste deiner heiligen Wunden. Für alle Menschen im Sterbeprozess, dass sie ihren Lebensweg gut begleitet, in Ruhe und Würde zu Ende gehen können.
0: Ewiger Vater, ich opfere dir die Wunden unseres Herrn Jesus Christus auf.
1: Um die Wunden unserer Seelen zu heilen.
0: Mein Jesus, Verzeihung und Barmherzigkeit.
1: Durch die Verdienste deiner heiligen Wunden.
0: Mein Jesus, Verzeihung und Barmherzigkeit.
1: Durch die Verdienste deiner heiligen Wunden.
0: Mein Jesus, Verzeihung und Barmherzigkeit.
1: Durch die Verdienste deiner heiligen Wunden.
0: Mein Jesus, Verzeihung und Barmherzigkeit.
1: Durch die Verdienste deiner heiligen Wunden.
0: Mein Jesus, Verzeihung und Barmherzigkeit.
1: Durch die Verdienste deiner heiligen Wunden.
0: Mein Jesus, Verzeihung und Barmherzigkeit.
1: Durch die Verdienste deiner heiligen Wunden.
0: Mein Jesus, Verzeihung und Barmherzigkeit.
1: Durch die Verdienste deiner heiligen Wunden.
0: Mein Jesus, Verzeihung und Barmherzigkeit.
1: Durch die Verdienste deiner heiligen Wunden.
0: Mein Jesus, Verzeihung und Barmherzigkeit.
1: Durch die Verdienste deiner heiligen Wunden.
0: Mein Jesus, Verzeihung und Barmherzigkeit.
1: Durch die Verdienste deiner heiligen Wunden. Für alle, die sich für das Lebensrecht jedes Menschen einsetzen, dass sie ihre Tätigkeit trotz aller Angriffe und Widrigkeiten gelassen, sachlich und immer nächstenliebend ausüben können.
0: Ewiger Vater, ich opfere dir die Wunden unseres Herrn Jesus Christus auf.
1: Um die Wunden unserer Seelen zu heilen.
0: Mein Jesus, Verzeihung und Barmherzigkeit.
1: Durch die Verdienste deiner heiligen Wunden.
0: Mein Jesus, Verzeihung und Barmherzigkeit.
1: Durch die Verdienste deiner heiligen Wunden.
0: Mein Jesus, Verzeihung und Barmherzigkeit.
1: Durch die Verdienste deiner heiligen Wunden.
0: Mein Jesus, Verzeihung und Barmherzigkeit.
1: Durch die Verdienste deiner heiligen Wunden.
0: Mein Jesus, Verzeihung und Barmherzigkeit.
1: Durch die Verdienste deiner heiligen Wunden.
0: Mein Jesus, Verzeihung und Barmherzigkeit.
1: Durch die Verdienste deiner heiligen Wunden.
0: Mein Jesus, Verzeihung und Barmherzigkeit.
1: Durch die Verdienste deiner heiligen Wunden.
0: Mein Jesus, Verzeihung und Barmherzigkeit.
1: Durch die Verdienste deiner heiligen Wunden.
0: Mein Jesus, Verzeihung und Barmherzigkeit.
1: Durch die Verdienste deiner heiligen Wunden.
0: Mein Jesus, Verzeihung und Barmherzigkeit.
1: Durch die Verdienste deiner heiligen Wunden.
0: Ewiger Vater, ich opfere dir die Wunden unseres Herrn Jesus Christus auf.
1: Um die Wunden unserer Seelen zu heilen.
0: Ewiger Vater, ich opfere dir die Wunden unseres Herrn Jesus Christus auf.
1: Um die Wunden unserer Seelen zu heilen.
0: Ewiger Vater, ich opfere dir die Wunden unseres Herrn Jesus Christus auf.
1: Um die Wunden unserer Seelen zu heilen.
0: Liebe Frau Linda, es segne Sie und alle, die bei Ihnen mitarbeiten, mithelfen. Und Sie, liebe Hörerinnen und Hörer, die Sie dieses Anliegen des Lebensschutzes mittragen, der dreifaltige Gott, der Vater, der Sohn und der Heilige Geist.
1: Amen.
0: Frau Linda, ein herzliches Dankeschön fürs Vorbereiten dieser Gebetszeit. Ich wünsche Ihnen und alle, die bei Ihnen mitarbeiten in dem Bundesverband für Lebensrecht, alles Gute.
1: Vielen Dank und wir laden herzlich ein zum Marsch für das Leben am 19. September in Berlin und Köln. Der Bundesverband Lebensrecht wird dieses Jahr tatsächlich schon 25 Jahre alt.
0: 19. September.
1: Berlin und Köln, jeweils ab 13 Uhr.
0: Okay, sehr gut. Und man bekommt sicher auf Ihrer Internetseite dann die nötigen Informationen. Vielen Dank.
1: Und vielen Dank für alles Mittun, Mitbeten, Spenden, Helfen, Unterstützen. Das ist alles eine Riesenhilfe für uns.
0: Gottes Segen für die Vorbereitung.
1: Dankeschön.
0: Ja, liebe Hörerinnen und Hörer, und wenn Sie Zugang zu den Informationen haben wollen, dann können Sie das über die Seite von Radio Horeb. Die Informationen liegen hinter der Information über diese Sendung. Sie können natürlich auch mit dem Hörerservice Kontakt aufnehmen. Auch dort bekommen Sie die nötigen Informationen, zum Beispiel zum Marsch für das Leben, 19. September, Köln und Berlin. Wir freuen uns, wenn Sie nächsten Dienstag um 15 Uhr wieder mit uns für das Leben beten, hier bei Radio Horeb.

Hörergrüße bei Radio Horeb. Mein Name ist Michael Wieland. Ich freue mich auf die Zeit bis 16 Uhr, die wir gemeinsam verbringen, liebe Hörerinnen und Hörer. Sie sind eingeladen, anzurufen, jemanden zu grüßen, zu gratulieren, Danke zu sagen. All dies geht unter der Nummer 089 517 008 008. Ich wiederhole nochmals, denn es gibt ja neue Hörerinnen und Hörer, die heute vielleicht zum ersten Mal zuhören. Und sie haben vielleicht noch nicht diese Telefonnummer hier ins Studio. 089 517 008 008. Sollten Sie außerhalb von Deutschland anrufen?

0: Vorfeld interessieren, bevor ich mich dann morgen anmelde. Also, auch das wäre eine Möglichkeit. Pilgerreise nach Kibeo, 29. Januar bis 6. Februar im Frühjahr. Wir sind ja jetzt in der Hälfte des Jahres. Wir können also schon Anfang nächstes Jahr denken und planen. Herzliche Einladung dazu. Bis es soweit ist, bis Sie anrufen, wobei ich sehe, die ersten Anrufe gehen schon ein, hören wir das Lied der Woche, vorgestellt von meinem Kollegen David Rüll.
1: Auftritte beim Musikfestival Songs an einem Sommerabend und der Nachwuchspreis für Songpoeten der Hans-Seidel-Stiftung. Eckpunkte im Leben von Andy Weiß. Andy Weiß, Liedermacher, Logotherapeut und Autor aus München. Einst der jüngste evangelische Diakon Bayerns, startet Andy Weiß 2007 seine Solokarriere als Musiker. Mittlerweile ist Weiß mit seiner Musik im gesamten deutschsprachigen Raum unterwegs. Parallel coacht Andy Weiß als Logotherapeut Privatpersonen, Führungskräfte und Paare. Trost spenden, ein Kernthema im Leben des Musikers Andy Weiß. Im Lied der Woche hören wir ihn heute mit seinem Song »Ich werd dich trösten«.

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0: Andi Weiß aus München mit unserem Lied der Woche. Ich werde dich trösten. Das hören Sie also morgen wieder um 15.15 Uhr hier bei Radio Horeb. Und jetzt darf ich ganz herzlich begrüßen Schwester Astrid aus Hausen. Ein herzliches Grüß Gott.
1: Ja, grüß Gott, Herr Wieland. Ich bin auch eine treue Hörerin, Franziskanerin.

0: von Waldbreitbach und bin ja seit 2 Jahren hier im Margareta-Fleschhaus und höre, auch eben habe ich mitgebetet. Und ich hätte gerne bitte das Lied Segne du Maria, unseren Priesterstand. Ich habe nämlich gestern auf KTV die Priesterweihe von Salzburg mitgefeiert. Und auch in Augsburg war ja auch Priesterweihe. Also für die Priester, die haben so ums Gebet gebittet.
1: Ja, also das ist ein wichtiges Anliegen, das Sie da nennen.
0: Ja, und das spielen wir gerne. Ihre Sendung, aber manchmal ist mir das ein bisschen schwierig, für das Handy zu halten. Und deshalb habe ich zum Rosenkranz nicht mehr angerufen. Grüßen Sie alle.
1: Das machen Sie grüßen gerade Sie selbst. Alle grüßen.
0: Alle Ihre Mitarbeiter. Ich kenne ja die Maria Berg.
1: Jetzt hören wir Sie, glaube ich, nicht mehr, Schwester Astrid, oder? Ah, irgendwie ist da in diesem Moment die Leitung. Jetzt hören wir Sie wieder, Schwester Astrid.
0: Ja, also segne du, Maria, unseren Priesterstand.
1: Und das spielen wir gerne. Alles Gute Ihnen, Gottes Segen.
0: Und Ihnen auch, Herr Wieland.
1: Und danke, dass Sie für die Priester beten. Und jetzt schauen wir, wen wir ansprechen können, der da mitbetet.
0: Ich war ja im Kindergarten, ich habe ja auch noch einige lebende und verstorbene Priester, mit denen ich auch Lektorendienst und Kommunhelferin gemacht habe. Sehr also das ist mir ein großes Herzensanliegen.
1: Ja.
0: Gut,
1: sehr gut.
0: Dankeschön.
1: Wiederhören und einen schönen Nachmittag.
0: Ja,
1: und jetzt hören wir das Lied Segne du Maria, unseren Priesterstand.

0: Hörergrüße bei Radio Horeb. Mein Name ist Michael Wielert und ich begrüße ganz herzlich Frau Spenner aus Dortmund. Grüß Gott, Frau Spenner.
1: Hallo, Herr Diakon Wielert. Ich grüße Sie auch. Ich grüße das gesamte Radio Horeb-Team, die ganze Hörerfamilie und alle, die mich kennen und besonders die Zisterzienser im Kloster Bochum-Stiepel, weil ich dort in 3,5 Wochen zu
0: Exerzieren. Lied herausgesucht, noch nie. Das ist geschrieben von Johannes Hartl, hier aber gesungen von Sandesch Manuel und Andreas Schätzle.

0: In der Hörerkurs-Sendung darf ich nun Frau Krieger aus Berken-Neustadt begrüßen. Ein herzliches Grüß Gott, Frau Krieger.
1: Ein Grüß Gott euch allen. Und ich freue mich einfach heute mal mit euch zu telefonieren. Ich habe mir das Lied gewünscht von der Naomi van Doren. Ich habe für immer eine Quelle. Das haben sie ja am Sonntag so schön vorgestellt und ich fand die so schön, dass ich gedacht habe, das muss ich mir wieder wünschen.
0: Sehr gut, ja. Ja, das war in der Sendung Treffpunkt. Genau. Wir werden die Anfang Juli nochmals hören in der Talk- und Musiksendung. Da wird das Interview nochmals zu hören sein mit der Naomi van Doren, die eine herausragende Geschichte hat als Sängerin, als Stimme von Ariel, der Meerjungfrau. Und als

0: ist der Vocal Coach bei The Voice of Germany.
1: Das ganze Interview, das hat mich so gefreut, als ich dachte, wie klasse ist das denn? Ja, und jetzt möchte ich einfach meine Grüße loswerden. Das heißt, ich grüße alle Menschen, die mich jetzt kennen, aus unserer Pfarreiengemeinschaft oder wo auch immer. Ich grüße auch alle, die den Küsterdienst in den Kirchen versehen, bundesweit, weltweit, auch die ganzen verborgenen Dienste, die so in der Kirche stattfinden, ohne dass einer was merkt. Und einfach die auch Freude haben. Und ich wünsche und ich danke Jesus dafür, dass ich wirklich in ihm meine Quelle haben darf.
0: Und da passt das Lied jetzt.
1: In all den schwierigsten Situationen. Und ich danke auch für das Wochenende, das ich verbringen durfte, was so kritisch war. Und ich mit einer Hitze, die ich nicht vertragen habe, nach Hause fahren konnte, trotzdem, dass ich heil nach Hause gekommen bin. Das war schon ein Wunder und eine Begleitung von Jesus.
0: Sehr gut.
1: Und einfach danke.
0: Danke, dass Sie uns das erzählen, dass Sie uns teilhaben lassen daran. Und umso wichtiger ist es, dass wir um die Quelle wissen, von der eben Naomi van Doren jetzt singt. Ja. Ihnen einen schönen Nachmittag.
1: Danke.
0: Allen anderen sage ich nochmals die Nummer durch. Sie können noch anrufen. Wir haben bis 16 Uhr Zeit. 089-517-008-008. Auch außerhalb von Deutschland können Sie anrufen. Dann die 0049 vorwählen. Und dann die 89-517-008-008.

0: Die Quelle sprudelt förmlich durch diesen Rhythmus von Naomi van Doren. Es geht ganz in den Norden. Pastor Elkers hat uns angerufen aus Barth. Ein herzliches Grüß Gott. Sie sind unterwegs, Pastor Elker.
1: Ja, ich bin unterwegs und zwar nach Greifswald. Wir haben wieder unser Teamtreffen, Radio Horeb, Greifswald-Stralsund. Und wir treffen uns immer in Greifswald. Und da habe ich gedacht, da nutze ich die Gelegenheit und möchte unser Team ganz herzlich grüßen. Auch Andreas Schätzle. Am 7. Juni sind wir ausgesandt worden. Wir haben eine ganz, ganz schöne Aussendungsfeier miteinander erlebt und alle sind hochmotiviert. Wir planen heute unsere nächsten Einsätze und ganz besonders möchte ich auch eine Schwerkranke aus unserem Team grüßen, Christine Brenz, die heute sehr gerne auch dabei wäre, aber durch Krankheit verhindert ist. Und ich habe sie heute besucht und ich habe gesagt, wenn ich durchkomme, dann grüße ich sie ganz besonders und habe sie gefragt, welches Lied sie gerne hören würde. Und da sagte sie mir, nimm mich in deine Arme, oh Herr. Und sie sagte noch, es ist einfach schön, wir sind noch gar nicht lange zusammen unterwegs, aber ich spüre doch die Verbundenheit im Gebet und im Glauben. Und das kann ich nur bestätigen. Und ich freue mich gleich auf unser Treffen und möchte alle ganz herzlich schon mal grüßen, unsere Gemeindemitglieder, Propst Hoffmann, wo wir uns immer treffen in Greifswald, ganz herzlich gegrüßt und auch meine Mitbrüder, herzliche Grüße.
0: Ja, und an der Stelle sage ich mal ein herzliches Vergelt's Gott an alle, die im Team Deutschland uns weiterhelfen, mithelfen und ehrenamtlich unterstützen. Ein herzliches Vergelt's Gott für alles, was da hineinfließt an Gebet, an ehrenamtlicher Arbeit. Radio Horeb lebt davon. Ein herzliches Dankeschön, Pastor Elkers. Und viele Grüße natürlich heute dann an die ganze Gruppe hier direkt aus dem Studio. Und jetzt hören wir natürlich das Lied Nimm mich in deine Arme mit den besten Genesungswünschen an die eine Person, die Sie genannt haben, ich habe jetzt den Namen nicht mehr im Kopf, aber auch an alle
1: Christine
0: anderen.
1: Christine Brenz.
0: Frau Brenz, aber auch an alle anderen, die in diesen Tagen vielleicht krank sind. Ja? Alles Gute, genau. Schönen Nachmittag.
1: Danke.
0: Wieder.
1: Gottes Segen.
0: Ebenso. Wieder.
1: Tschüss.

0: Jetzt geht es nach Bruchberg. Von dort begrüße ich ganz herzlich Frau Stengel. Grüß Gott, Frau Stengel.
1: Ich grüße Sie. Ich muss mich nochmal entschuldigen. Mit Namen.
0: Wie mit Namen?
1: Weil ich gesagt habe, Herr Büscher.
0: Ah, kein Problem, Frau Stengel, kein Problem.
1: Ich hab's verwechselt. Ich weiß, dass Herr Büscher nicht mehr da ist.
0: Ja.
1: Aber naja, das kann mit der Hitze schon einmal
0: sein. Ja. Klar. Frau Stengel, aber Sie möchten sicher auch jemanden grüßen.
1: Ja, ich habe eine ganze Litanei, meine priesterlichen Freunde. Das ist Pater Michael, Pater Mabu, Pater Chis, Pater John, Pater Achu, Pater Pichu, Pfarrer Hill mit Pfarrvikar, Pfarrer Diermeier und die Rosenkranz-Gruppe aus Haag an der Amper. Das ist mit Maria Hunger und Gertraud Heiselmeier mit dem ganzen Team. Und meine Medjugorje-Pilger von den zwei Gruppen, Markus Jakobi und Josef Winter. Meine ganz liebe Kerzenspenderin, die wo man immer so schöne Osterkerzen macht. Und dann möchte ich noch Maria Stiglitz grüßen und die ganze Gebetsgruppe von Aufhausen und Hittisau. Die kennen mich alle. Und natürlich euch alle in Balderschwang und Pfarrer Kocher für sein Priesterjubiläum, 40 Jahre im Weinberg des Herrn, 40 Jahre ein Sandkörnchen für Jesus. Und da ist schon ganz große Gnade dabei. Und das wünsche ich ihm von ganzem Herzen.
0: Da sind wir dankbar dafür, genau. Und Sie haben das Lied herausgesucht, Ave Maria, von Sandesh Manuel und Andreas Schätzle.
1: Danke und vergelt's Gott.
0: Ja, segne es Gott, Frau Stengel. Schönen Nachmittag noch.
1: Gleichfalls, danke.
0: Wiederhören. Ja, und ich denke, für einen weiteren Anrufer, eine weitere Anruferin hätten wir noch Zeit in der Sendung. Jemand wartet schon in der Leitung, aber für eine weitere Person 089-517-008-008. Vielleicht sind Sie neu bei Radio Horeb. Würde mich freuen, wenn ich heute mit Ihnen das erste Gespräch on air führen dürfte. 089-517-008-008.

0: Als nächste Hörerin begrüße ich aus Radolfzell Frau Straub. Grüß Gott, Frau Straub.
1: Grüß Gott. Also ich wünsche mir das Lied Amazing Grace von Elvis Presley. Und ich möchte die Renate Hager grüßen, die ist im Heliantum in Steiflingen. Ist ein Altersheim.
0: Ja, und natürlich spielen wir das gerne. Amazing Grace von Elvis Presley, der viele kirchliche Lieder gesungen hat. Da gibt es einige Produktionen davon. Und da gehört eben Amazing Grace mit dazu.
1: Ja.
0: Frau Straub, alles Gute Ihnen. Vielen Dank für den Anruf und einen schönen Nachmittag wünsche ich Ihnen.
1: Ja, ich danke Ihnen. Ja,
0: gut. Wiederhören.
1: Wiederhören.

0: Nach diesen Klängen von Elvis Presley mit Amazing Grace geht's jetzt nach Dortmund. Von dort begrüße ich Frau Lapsin ganz herzlich. Grüß Gott.
1: Ja, hallo, hier ist die Claudia aus Dortmund. Ich wünsche mir gerne das Lied vom Andreas Schätzle, Atme in uns, weil das ist ein bisschen flott, höre ich immer ganz gerne zum Feierabend.
0: Sehr gut.
1: Und grüßen möchte ich ganz besonders das Radio Horeb Team. Und zwar besonders eine, ich weiß jetzt nicht, wie der Name ist, wenn morgens die Morgensgebete sind, nach dem Rosenkranz, dann singt die immer so schön dazwischen. Ne? Manche machen einfach nur diese Musik, aber eine ist dabei,
0: die singt. Ja, die Adelheid so. Niklasse, die singt selbst, an der Gitarre.
1: Bingo, genau. Und da gehen besonders liebe Grüße raus, einen dicken Drücker. Ich finde das richtig schön, das geht so richtig unter die Haut. Also da, und wie gesagt, das ganze Team natürlich und alle Hörer, alle, die jetzt gerade so zuhören. Und ja, die möchte ich einfach drücken und einen schönen Dienstagnachmittag wünschen.
0: Ja, danke Ihnen, Frau Lapsin. Auch viele Grüße und dann mit viel Schwung in den Feierabend jetzt.
1: So sieht's aus. Dankeschön.
0: Alles Gute, ja. Wiederhören.
1: Jo, Ihnen auch. Tschüss.
0: Liebe Hörerinnen und Hörer, bevor wir dann also Sandisch Manuel und Andreas Schätzle, die waren jetzt heute gut vertreten, mit Atme in uns gleich hören, bis es hier dann weitergeht mit Radio Vatikan. 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Und jetzt mal Sandisch Manuel und Andreas Schätzle mit Atme in uns.

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Wie schon angekündigt, wir schalten gleich zu Radio Vatikan und hören von dort die Nachrichten. Nach Radio Vatikan folgt dann die Katechismusreihe, die Sacramente Christi, der dritte Teil in dieser Reihe mit Pfarrer Andreas Fuchs aus Chur in der Schweiz. Und um 17.15 Uhr Pfarrer Richard Kocher mit der Reihe zum Nachdenken, Rebuild, die Erneuerungsgeschichte einer katholischen Pfarrei. Soweit die Hinweise zu unserem Programm bei Radio Horeb in den kommenden Stunden hier bei Radio Horeb. Für Sie am Mikrofon, Diakon Michael Wielert. 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So, und jetzt ist es soweit, wir schalten zu Radio Vatikan.

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1: Heute bei uns. Der Papst schreibt an die Pius-Brüder. Er fordert sie auf, die verbotenen Bischofsweihen an diesem Mittwoch nicht vorzunehmen, und er weist warnend auf die automatisch eintretenden Exkommunikationen hin. Herzlich willkommen bei uns am Mikrofon. Begrüßt Sie Stefan von Kempis. Schön, dass Sie mit dabei sind. Einen Tag vor einem drohenden schismatischen Akt durch die Pius-Bruderschaft hat sich Papst Leo XIV. Mit einem Appell an ihren Generaloberen Davide Pagliarani gewandt. In dem Schreiben, das an diesem Dienstag vom Vatikan veröffentlicht wurde, ruft er sie dazu auf, von den für Mittwoch geplanten, unerlaubten Bischofsweihen Abstand zu nehmen. Es ist ein Appell fast buchstäblich in letzter Minute. Darüber spreche ich jetzt mit meinem Kollegen Mario Galgano. Mario, was passiert denn, wenn die Pius-Brüder am Mittwoch tatsächlich ohne Erlaubnis des Papstes in der Schweiz mehrere Bischöfe weihen?
2: Das ist leider in kirchenrechtlicher Hinsicht ganz eindeutig. Die Hauptbeteiligten an dieser Weihe ziehen sich damit automatisch die Exkommunikation zu. Das heißt, sie schließen sich damit selbst aus der Gemeinschaft der katholischen Kirche aus. Und nur der Papst kann eine solche Exkommunikation gegebenenfalls wieder aufheben. Also das, was die Pius-Brüder planen, ist ein schwerwiegender, schismatischer Akt, also ein Akt der Kirchenspaltung.
1: Was schreibt nun der Papst in seinem Appell an die Pius-Brüder?
2: Der Papst wendet sich, wie er schreibt, mit väterlichem Herzen an die ganze Gemeinschaft, also Bischöfe, Priester, Seminaristen und Gläubige der Priesterbruderschaft St. Pius X. Leo spricht von der Verantwortung, die ihm der Herr als Nachfolger des Apostels Petrus anvertraut habe, und würdigt zunächst durchaus einige positive Aspekte an den Pius-Brüdern, also ihre Verbundenheit mit dem liturgischen Leben, ihr Engagement in der Priesterausbildung, ihren Eifer und den Wunsch nach Treue zur Tradition. Und aus diesem Grund, so schreibt Leo, hätten ja auch seine Vorgänger als Päpste den Pius-Brüdern stets eine Haltung des Wohlwollens entgegengebracht.
1: Was meint der Papst denn damit? Waren die Päpste wirklich immer so wohlwollend gegenüber den Lefebvre-Anhängern?
2: Naja, man kann sagen, es ist ein wenig euphemistisch. Als 1988 der französische Erzbischof Marcel Lefebvre gegen ein päpstliches Verbot vier Männer zu Bischöfen weihte, da hatte Papst Johannes Paul II. Tatsächlich bis zuletzt mit ihm verhandeln lassen. Zur Erinnerung, Lefebvre hatte die Pius-Bruderschaft schon 1970 gegründet, also 18 Jahre vorher. Aber als die Weihen tatsächlich vollzogen wurden, stellte der Vatikan noch am selben Tag die sogenannte Tatstrafe der Exkommunikation für die fünf Hauptbeteiligten fest. Was Leo schreibt, bezieht sich wohl vor allem auf den deutschen Papst Benedikt XVI. Der hob ja 2009 die Exkommunikation auf und versuchte, die Pius-Brüder wieder an die katholische Kirche heranzuführen. Erinnern wir uns daran, er musste ja dafür innerkirchlich viel Widerspruch und auch Feindseligkeiten ertragen, war aber mit seinem Anliegen letztlich nicht erfolgreich. Und die beiden Bischöfe, die nun den neulichen schismatischen Akt vollziehen wollen, sind die noch lebenden Protagonisten von 1988, deren Exkommunikation Benedikt eben aufgehoben hatte. Und Franziskus, um diesen Reigen noch abzuschließen, zeigte zwar keine Belügungsängste zu den Pius-Brüdern, aber er nahm eine weitgehende Rehabilitierung der sogenannten alten Messe, die sein Vorgänger Benedikt ins Werk gesetzt hatte, fast vollständig wieder zurück. Und er stellte sich, wie alle Päpste seit dem Konzil, inhaltlich ohne Abstriche hinter die Reformen des Konzils, die den Traditionalisten sauer aufstoßen. Das heißt Ökumene, Gewissens- und Religionsfreiheit, interreligiöser Dialog. Und es geht den Pius-Brüdern, um das gerade mal festzustellen, ja nicht nur um die Liturgie in der vorkonziliaren Form, sie lehnen grundlegende Richtungsentscheidungen der katholischen Kirche ab.
1: Ja, das ist ein wichtiger Hinweis, aber kommen wir zurück zum Brief von Papst Leo an diesem Dienstag. Was schreibt er denn weiter?
2: Der Kernsatz lautet, und ich zitiere: Voller christlicher Zuneigung bitte ich euch und fordere ich euch von ganzem Herzen auf, kehrt um. Zitat Ende. Und dann appelliert er an das Verantwortungsbewusstsein der Führungsriege der Pius-Brüder. Ich zitiere wieder: Ich ermahne euch, das geistliche Wohl der Gläubigen sorgfältig zu bedenken, denn der schismatische Akt, den ihr begehen wollt, würde sie des rechtmäßigen und in manchen Fällen sogar gültigen Empfangs der Sakramente berauben, die sie lieben und für ihre Heiligung suchen. Zitat Ende.
1: Was meint der Papst mit diesem Hinweis auf die Sakramente?
2: Ja, das muss man vielleicht kurz erläutern. Papst Franziskus, der den Generaloberen Pagliarani auch einmal im Vatikan zu einem Gespräch empfangen hat, war den Piusbrüdern 2018 etwas entgegengekommen. Seitdem sind reguläre Beichten bei Priestern der Gemeinschaft für alle Katholiken gültig. Dasselbe gilt für die Kirchenehen, die in Anwesenheit von Piusbrüdern geschlossen werden.
1: Bietet der Papst den Piusbrüdern in seinem Brief auch einen neuen Dialog an?
2: Dazu gibt es tatsächlich einen Satz in dem Brief von diesem Dienstag und der lautet, ich zitiere wieder: Die Kirche ist offen für einen Weg des Dialogs und der Verständigung, den der Heilige Geist möglich und fruchtbar machen kann. Zitat Ende. Der Vatikan, ja, der hatte vor einiger Zeit öffentlich der Piusbruderschaft einen Dialog angeboten und darin sollte es um die Mindestvoraussetzungen für die kirchliche Einheit gehen. Sogar um den unterschiedlichen Grad der Verbindlichkeit verschiedener Textgattungen des Zweiten Vatikanischen Konzils. Aber die Piusbrüder haben das Angebot zum Dialog ausgeschlagen. Die Positionen seien doch sattsam bekannt, lautete ihr Argument. Wie schon erwähnt, im Fall Lefebvre war es vor dessen unerlaubten Bischofsweihen 1988 zu sehr intensiven Verhandlungen, sogar zu einem zeitweiligen Durchbruch gekommen. Hauptverhandler war damals übrigens Kardinal Ratzinger, der spätere Papst Benedikt. Ja, solche Verhandlungen scheint es jetzt bei der neulichen Auflage der schismatischen Handlungen nicht zu geben. Kenner weisen immer wieder darauf hin, dass jetzt in der Piusbruderschaft eine neue Generation am Ruder sei, die nicht innerhalb der römisch-katholischen Kirche im Glauben groß geworden und sozialisiert worden sei, sondern schon in den internen Strukturen der Piusbrüder. Und diese Generation hätte deswegen weniger Sehnsucht und Interesse an der kirchlichen Einheit als noch die vorige Führungsriege der Bruderschaft.
1: Wird der Papst in seinem Appell von diesem Dienstag auch irgendwann mal emotional?
2: Ja, an einer Stelle. Da schreibt er, ich zitiere wieder: Ich bete für euch, denn das Zerreißen des nahtlosen Gewandes Christi ist eine Sünde von äußerster Schwere. Der Herr möge euer Gewissen erleuchten und eure Herzen erwecken. Zitat Ende. Aber dann wird er doch schnell wieder ganz kirchenamtlich und ernst und sagt: Kraft der von Christus empfangenen Vollmacht fühle ich mich mit betrübtem, aber dennoch hoffnungsvollem Herzen verpflichtet, euch aufzufordern, von eurem Vorhaben Abstand zu nehmen.
1: Vielen Dank für diese Einschätzungen an Mario Galgano.
2: Bitte.
1: An diesem Samstag wird der Papst auf der italienischen Insel Lampedusa erwartet. Vatikanische Medien haben kurz vor der Visite das Erstaufnahmelager in Contrada Imbriacola besucht. An diesem Ort koordiniert das italienische Rote Kreuz seit dem 1. Juni 2023 die Aufnahme der Migranten, die über das Mittelmeer ankommen.
3: Seit der Übernahme der Leitung wurden in der Einrichtung mehr als 182.000 Personen registriert. Der Hotspot liegt in einer Senke außerhalb des Stadtzentrums, ist von Sicherheitskräften gesichert und stellt weiterhin den primären Anlandepunkt in der Region dar. Der Leiter des Hotspots, Imad Dalil, berichtet, dass viele der ankommenden Personen bei ihrer Ankunft Orientierung benötigen. Eine Europakarte im Eingangsbereich zeigt die geografische Lage der Insel. Zu den ersten Bedürfnissen der Menschen gehöre der Zugang zu Kommunikationsmitteln, um Angehörige zu kontaktieren. Dalil betont die Notwendigkeit einer psychologischen Betreuung, da viele der Schutzsuchenden von physischen und psychischen Belastungen während der Flucht und des Aufenthalts in Libyen berichten. Ziel des Zentrums sei es, den Betroffenen nach der Überfahrt einen geschützten Raum für den Beginn eines neuen Lebensabschnitts zu bieten. Oft kommen sie ja an, ohne überhaupt zu wissen, wo sie sich befinden. Das Wichtigste für alle ist zunächst, sich mit dem WLAN zu verbinden, zu telefonieren, eine Nachricht zu schreiben und Nachrichten an Familie und Freunde zu senden oder von ihnen zu erhalten. Hier versuchen wir, jedem die bestmögliche Unterstützung zu bieten, insbesondere psychologische Hilfe, denn die Geschichten über ihre Reise und ihren Aufenthalt in Libyen, die sie uns erzählen, sind Geschichten des Leidens, die Nähe erfordern, das Bedürfnis, sich sicher zu fühlen und darüber nachdenken zu können, ein neues Leben zu beginnen. Das Personal vor Ort setzt sich aus Vertretern staatlicher Behörden sowie humanitärer Organisationen wie Save the Children, dem UNHCR und der IOM zusammen. Ein fester Bestandteil des Teams sind kulturelle Vermittler, bei denen es sich teils um ehemalige Migranten handelt, die nun in der Aufnahme arbeiten. Sie begleiten die Ankommenden vom Molo Favarolo über die Identifizierung bis hin zum Weitertransport. Das Areal umfasst Verwaltungsbüros, medizinische Ambulanzen, Sanitäranlagen, Wohncontainer, eine Großküche für die gleichzeitige Verpflegung von bis zu 120 Personen sowie ein Zelt für religiöse Zwecke. Bodenmarkierungen regeln die Zuweisung der Unterkünfte und den Ablauf bei der Essensausgabe nach Gruppen wie Familien, Frauen, Männer und unbegleitete Minderjährige. Die Einrichtung entstand Anfang der 2000er Jahre als Erstaufnahmezentrum und wurde als Reaktion auf steigende Ankunftszahlen mehrfach ausgebaut und umgestaltet. Im September 2023 erreichte die Belegung einen historischen Höchststand, als an einem einzigen Tag 12.500 Personen anlandeten und über den Sommer durchschnittlich 3.000 Menschen pro Tag im Zentrum untergebracht waren. Im Rahmen der Europäischen Migrationsagenda der Europäischen Kommission wurde die Struktur 2015 formell in das Hotspot-System eingegliedert. Ziel dieses Systems ist die Durchführung von Erstversorgung, gesundheitlichen Kontrollen, Identifizierung und der Einleitung von Asyl- oder Rückführungsverfahren direkt an den Außengrenzen. Für Radio Vatikan, Nele Maßmanns.
1: Nach dem Erdbeben in Venezuela vom 24. Juni haben wir mit dem Pfarrer der Kirche San José de Narauli im Zentrum Norden von Caracas über die aktuelle Lage in der Region gesprochen. Es ist Don Luis Antonio Garcia Thomas. Während des Interviews mit uns am Montagmorgen wurde die Stadt von einem weiteren Nachbeben erschüttert. Das Hauptbeben vor wenigen Tagen forderte schon mehr als 1400 Menschenleben und hat in ganz Venezuela erhebliche Schäden verursacht.
4: Der Geistliche erklärte, dass die Auswirkungen des Erdbebens in der Region La Guaira noch weitreichender seien als die Folgen des Schlammstroms im Jahr 1999. Auch in der Hauptstadt Caracas sind die Folgen spürbar. Zahlreiche Wohngebäude sind einsturzgefährdet und die Situation habe die Bevölkerung unerwartet getroffen. Ein Erdbeben dieser Intensität habe es in der jüngeren Geschichte der Region nicht gegeben. Gleichzeitig verwies Garcia auf die Hilfsmaßnahmen der Kirche, die sich organisiert habe, um den Betroffenen Beistand zu leisten. Es gehe dabei nicht nur um soziale Unterstützung, sondern auch um die seelische Begleitung der Opfer. Da Gottesdienste aufgrund der Gebäudeschäden nicht in den Kirchen stattfinden können, versammeln sich die Gemeinden stattdessen auf öffentlichen Plätzen zum Gebet.
5: La situación es realmente...
4: Die Lage ist einerseits wirklich bedauerlich, denn wie Sie den Nachrichten entnehmen konnten, waren die Verwüstungen durch dieses Erdbeben in La Guaira verheerend. Man kann sogar sagen, dass sie weitaus schlimmer waren als der Erdrutsch im Jahr 1999. Und hier in Caracas haben diese Verwüstungen große Auswirkungen gehabt, da viele Menschen nun in einsturzgefährdeten Wohnungen leben, andere sind ums Leben gekommen und das hat dazu geführt, dass wir uns offensichtlich in einer unerwarteten Situation befinden.
5: Una situación obviamente inesperada,
4: berichtet der Priester gegenüber Radio Vatikan, Vatican News.
5: Por un lado, ha sido lamentable, ciertamente.
4: Einerseits ist es natürlich bedauerlich, denn in der jüngeren Geschichte unseres Landes und insbesondere im Großraum Caracas, also in der Stadt Caracas und in La Guaira, hat es bisher noch kein Erdbeben dieser Größenordnung gegeben. Andererseits hat uns das als Kirche ermöglicht, Kräfte zu mobilisieren, nicht nur im Bereich der sozialen Unterstützung, sondern auch der Evangelisierung. Denn dies hat dazu geführt, dass die Opfer auch auf spiritueller Ebene betreut werden, dass wir uns auf den Plätzen versammeln können, um zu beten und nachzudenken. Und das hat uns Trost gespendet. Silvia Kritzenberger für Radio Vatikan.
1: Das war unser Nachrichtenmagazin Treffpunkt Weltkirche. Vielen Dank, dass Sie mit dabei waren. Am Mikrofon verabschiedet sich sehr herzlich Stefan von Kempis. 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

Gleich ist es 16.30 Uhr, jetzt folgt unsere Katechismusreihe. Wenn Christen die sogenannten Sakramente empfangen, wie zum Beispiel die Taufe und die Eucharistie, dann begegnen sie Gott so nah wie nirgends sonst. Was genau das Geheimnis dieser Sakramente ist, erklärt der Schweizer Priester Andreas Fuchs in dieser Katechismus-Sendung. 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

0: Katechismus bei Radio Horeb, Ihrer christlichen Stimme in Deutschland. Heute geht es wieder um die Sakramente der Kirche, die Sakramente Christi. Eine Sendung mit dem Kurer, Priester, emeritierten Domherrn, Pfarrer Andreas Fuchs. Mein Name ist Gregor Dornis. Schön, dass Sie jetzt hier mit dabei sind. Ja, es geht uns heute wieder um die Sakramente der Kirche, die Sakramente, die Christus, Jesus Christus selber laut katholischem Verständnis selber eingesetzt hat und die dann die Kirche spendet. Und das ist eine, ja, wirklich aus katholischer Sicht wirklich sehr spannende Sache, denn für katholische Christen diese Sakramente, mehr geht da nicht. So haben wir es an anderer Stelle einmal gesagt. Ja, und was genau wir dazu in dem Dokument schlechthin lesen, mit dem die Kirche sich selbst erklärt, nämlich dem Katechismus der katholischen Kirche, das besprechen wir heute weiter mit Pfarrer Andreas Fuchs. Wir haben ihn wieder über eine Internetleitung zugeschaltet aus dem Bistum Chur in der Schweiz. Grüße Gott, Pfarrer Fuchs.
1: Ja, grüß Gott.
0: Wir sind da gerade im Punkt 1121, 1121, Katechismus der katholischen Kirche. Und da findet sich ein spannendes Motiv, ein interessanter Begriff, dass nämlich drei Sakramente, drei dieser Sakramente der Kirche, die Taufe, die Firmung und die Weihe, die verleihen laut Katechismus der katholischen Kirche zusätzlich zur Gnade Christi, verleihen sie auch einen sakramentalen Charakter, so wird das formuliert, ein Siegel. Das müssen Sie uns erklären. Pfarrer Andreas Fuchs, was heißt dieses Siegel, von dem die Kirche spricht im Katechismus 1121, dass diese Sakramente Taufe, Firmung und Weihe verleihen, das Siegel?
1: Es ist ein Siegel oder man sagt je nachdem auch ein unauslöschliches Prägemal. Vielleicht ist das noch besser verständlich ein Prägemal. Also es wird etwas eingeprägt oder je nachdem wird es auch mit Prägung übersetzt, dieses Wort Charakter, das nichts mit unserem Alltagscharakter so zu tun hat. Also das Wort Charakter, wie wir es im Alltag kennen, er hat irgendwie einen guten Charakter oder so, das hat mit dem hat das, worum es heute hier in der Sendung geht, nichts zu tun, sondern Charakter heißt eben eine Prägung, ein Prägemal, ein Siegel. Also in der Firmung empfangen wir die Firmung ja auch, sei besiegelt durch die Gabe Gottes, den Heiligen Geist. Oder in einem der Hochgebet, im römischen Hochgebet, beten wir auch für die Verstorbenen, die bezeichnet sind mit dem Siegel des Glaubens. Also eben ein Siegel, ein Prägemal. Mal ist so, der Vergleich ist irgendwie ein bisschen hinkend, aber dennoch, um das zu verstehen, was ein Siegel oder ein Prägemal sein könnte, ist eben der Vergleich mit den Kühen. Das heißt, heute haben sie einfach irgend so ein Chip oder sonst was. Aber früher wurden die auch geprägt. Das heißt, es wurde ein Siegel eingebrannt. Und eben das war unauslöschlich. Also zum Zeichen, wem diese Kühe gehörten, wurden sie besiegelt oder eben mit diesem Prägemal, das wurde eingebrannt und das konnte man eben nicht mehr auslöschen. Und so werden wir auch durch die Taufe, die Firmung und die Weihe geprägt. Das prägt in die Seele, nicht in die Haut, sondern in die Seele, etwas Unauslöschliches ein. Eben diese Teilnahme an Christus, an seinem Dienst, an seiner Königsherrschaft, das wird uns zutiefst eingeprägt in diesen drei Sakramenten. Und das ist eben unauslöschlich. Oder die viele Heiligen sagen auch im Himmel wird man das Sehen. Es ist nicht nur unauslöschlich hier auf Erden, sondern auch im Himmel. Ob jemand getauft, gefirmt oder zum Priester geweiht sein wird, das wird man auch in der Ewigkeit sehen. Also eben, es ist so unauslöschlich, weil es in die Seele eingeprägt ist und die Seele wird ja auch nach unserem Tod weiterleben und so wird eben auch dieses Prägemal in der Seele auch weiterhin bestehen.
0: Das heißt also, wenn ich getauft werde, wenn ich gefirmt werde oder wenn Sie, Andreas Markus Fuchs, zum Priester geweiht werden, dann verändert das Sie auch in einer gewissen Hinsicht. Sie bleiben mit sich selber identisch, Sie bleiben Andreas Markus Fuchs, ganz normal, aber Sie sind dann schon, das ist vorher und nachher, das hat Sie schon auch verändert. Da ist etwas Besonderes in Sie, wie Sie sagen, eingeprägt worden in Ihre Seele. Sie sind dann schon etwas, da ist etwas neu geworden.
1: Ja, genau. Also auch beim Getauften, der gibt einige schöne Predigten, so in der Lesehure kommen die ab und zu, die sagen eben, vor der Taufe warst du ein Haus des Satans und jetzt wurden diese Dämonen hinausgeworfen, das Haus wurde geweiht, jetzt bist du zu einem Tempel des Heiligen Geistes geworden, eben. Und man ist und bleibt ein Tempel des Heiligen Geistes. Sicher, wie wir wissen, leider kann man auch einen Tempel entweihen, entheiligen. Also eben, dass die wilden Tiere wieder da, der Bosheit, der Sünde, wieder da wohnen in diesem Haus, die eigentlich nicht darin gehören, aber dennoch. Eben im geistigen Sinn, dieses Haus bleibt immer Tempel des Heiligen Geistes, auch wenn er für anderes missbraucht wird. Aber vom Wesen her bleibt er's. Und so eben auch in der Firmung werden wir zu Streitern oder Soldaten oder Soldatinnen Christi geweiht. Das heißt, wir werden gleichsam geweiht, um den Glauben zu bekennen. Also nicht nur in der Taufe zu leben, die Entfaltung der Taufgnade, die Heiligkeit als Getaufte, die wir jeden Tag wieder neu entfalten sollen, sondern eben auch den Glauben verkünden, den Glauben bekennen, den Feinden des Glaubens die Stirne bieten. Deshalb wird man unter anderem auch deshalb auf der Stirne gesalbt und eben noch viel mehr im Sakrament der Priesterweihe oder des Ordo wird man in Christus, dem Haupt und guten Hirten, einverleibt, um nicht nur geistige Opfer darzubringen, wie man als Getaufter und Gefirmter berufen ist, die Mühseligkeiten des Alltags und all das, was eben der Wille Gottes einem abverlangt, jeden Tag aufzuopfern, zum Opfer zu bringen, nicht nur das, ist der Priester befähigt, durch das Sakrament der Weihe zu tun, sondern eben auch das Opfer Christi. Und wie man so schön sagt, in persona Christi zu feiern, in persona Christi, also in der Person Christi selbst. Oder anders gesagt, Christus feiert durch den Priester selbst die heilige Messe. Er spendet durch den Priester die Sakramente. Deshalb sagt der Priester ja auch, ich taufe dich, ich spreche dich los. Das ist mein Leib, mein Blut. Eben nicht, dass es der Leib und das Blut des Priesters wären, sondern Leib und Blut Christi. Eben weil Christus durch dieses Sakrament den Priester beständig befähigt, die heilige Messe, dieses Opfer Christi darzubringen.
0: Sagt Pfarrer Andreas Fuchs aus dem Bistum Chur in der Schweiz in dieser Katechismus-Sendung, der Katechismus der katholischen Kirche, das Dokument, in dem die Kirche Rechenschaft gibt über ihren Glauben, über ihren Kult, ihren Gottesdienst, ihr Gebet und auch ihre, wie man das im Jargon sagt, auch Disziplin. Also das grundlegende Dokument, man nennt es auch die Stimme der Kirche, die authentische Stimme der Kirche, der Katechismus der katholischen Kirche. Den schauen wir uns hier in dieser Sendereihe regelmäßig an und da schauen wir jetzt auf die Sakramente der Kirche, die Sakramente Christi. Im Punkt 1121 waren wir gerade und es geht weiter mit dem Punkt 1122. Ja, und diesen kleinen Abschnitt überschreibt die Kirche mit dem Titel »Die Sakramente des Glaubens«. Und was genau wir da lesen und finden, was die Kirche hier sagt, das besprechen wir gleich nach einer kurzen Musik.

0: Katechismus bei Radio Horeb, heute wieder mit Pfarrer Andreas Fuchs aus dem Bistum Chur in der Schweiz. Und wir sprechen über die Sakramente der Kirche, die Sakramente Christi. Und ab dem Punkt 1122 spricht die Kirche da auch ganz dezidiert von den Sakramenten des Glaubens. Ja, und Pfarrer Andreas Fuchs, 1122 und 1123, Katechismus der katholischen Kirche, da spricht die Kirche erstmal, und das erwartet man eigentlich im ersten Moment nicht ganz naiv, spricht sie dezidiert davon, dass es eine Verbindung gibt zwischen den Sakramenten der Kirche und der Verkündigung der Kirche, der Verkündigung des Glaubens. Evangelisieren, sagen wir auch oft. Was ist denn da, was wird denn da für ein Zusammenhang hergestellt?
1: Ja, Jesus selber stellt ihn eigentlich her, er sagt, je nach Evangelium, eben geht, tauft alle Menschen, macht sie zu meinen Jüngern. Ja, der Jünger ist der, vom lateinischen Wort her, der hört. Ja, der hört heißt, es muss jemanden geben, der verkündigt, der das Wort Gottes verkündigt. Und im Römerbrief heißt es auch, der Glaube kommt vom Hören auf das Wort Gottes. Also wir glauben, weil uns das Wort Gottes verkündet wurde. Wir glauben nicht einfach ins Blaue hinaus, sondern einerseits glauben wir an eine Person, nämlich an Jesus, aber wir glauben auch an das, was Jesus verkündet hat. Also es gibt auch einen Glaubensinhalt, und dieser Glaubensinhalt wurde uns verkündet, beziehungsweise dass wir überhaupt von Jesus etwas erfahren haben. Ja, irgendjemand hat mal irgendetwas von Jesus uns gesagt. Das heißt, wenn wir noch nie etwas von Jesus gehört hätten, ja, wie könnten wir an ihn glauben? Also der Glaube setzt, oder die Taufe setzt notwendigerweise den Glauben voraus, und setzt voraus, dass wir an Jesus glauben. Wie könnten wir sonst den Glauben bekennen? Und Jesus sendet seine Jünger, dass sie das Wort Gottes verkünden. Und wenn das Wort Gottes angenommen wird, dann glauben wir eben auch. Und dass sie die Sakramente spenden. Also er sagt auch, wer glaubt und sich taufen lässt, der wird gerettet. Wer nicht glaubt und sich demzufolge auch nicht taufen lässt, der wird nicht gerettet. Also eben wer glaubt, das heißt, wer das verkündete Wort Gottes annimmt und sich taufen lässt. Also Glaube und Taufe oder Glaube und Sakramente oder Wort Gottes und Sakramente, die gehören aufs Innigste zusammen. Eben macht alle Menschen zu meinen Jüngern. Das heißt, verkündet ihnen das Wort Gottes, damit sie an das Wort Gottes, an Gott glauben können. Und dann tauft sie auf den Namen des Vaters und des Sohnes und des Heiligen Geistes. Das ist bei Matthäus 28, 19, wie der Katechismus in diesem Punkt sagt. Oder eben Christus hat seine Apostel gesandt, um in seinem Namen allen Völkern zu verkünden, sie sollen umkehren, damit ihre Sünden vergeben werden. Ja, umkehren heißt zu hören, du bist auf dem falschen Weg und hier ist der richtige Weg. Und deshalb musst du umkehren, musst du auf den richtigen Weg zurückkehren, damit du auch das Ziel erlangst. Sonst geht es nicht gut, wenn man auf dem falschen Weg vorwärts ist. Oder wie Augustinus sagt, du bist sehr schnell vorwärts oder du gehst sehr schnell vorwärts, aber leider auf dem falschen Weg. Das heißt eben deshalb hat Jesus selber das Wort Gottes verkündet und uns zur Umkehr aufgerufen, hat den Menschen eigentlich gesagt, hey, ihr seid auf dem falschen Weg, ihr müsst umdenken, umkehren, euer Leben neu auf Gott ausrichten, auf den guten Weg zurückkehren. Und das führen die Apostel in seinem Namen weiter.
0: Und zu diesem Weg, Pfarrer Andreas Fuchs, nochmal, um das auch zurückzukehren, auch zu unserem Prägemal, was wir vorhin hatten am Anfang der Sendung. Zu diesem Weg gehört dann eben auch das Sakrament der Taufe als dem ersten Sakrament, das ich empfange, wenn ich Christ werde. Das heißt, das kommt nicht einfach nur dazu, das ist sozusagen eine nette Feier, wo man das nochmal symbolisch dokumentiert für alle, dass alle sehen, ja, ich bin jetzt auch, gehöre jetzt auch dazu. Das ist auch etwas, wenn ich so umkehre, wenn ich mich auf Christus einlasse, dann empfange ich auch dieses Sakrament nicht einfach nur als ein bestimmter Ausdruck meines Glaubens, sondern das gehört wesentlich mit dazu. Hier werde ich wirklich in Christus, ja, so eingetaucht oder wie auch immer. Das ist etwas wirklich Wesentliches. Das ist nicht einfach nur etwas, was so nett dazukommt, auf das ich am Ende des Tages auch verzichten könnte.
1: Ja, weil das Wort Gottes, der Glaube, ist, könnte sagen, Voraussetzung oder führt zur Taufe, führt zu den Sakramenten. Eben, das ist innig verbunden, aber die Taufe ist wesentlich. Warum ist sie wesentlich? Ja, wenn wir glauben, dass die Taufe uns zu Kindern Gottes macht, das heißt, dass die Taufe uns das Leben Gottes schenkt oder wie ich vorhin gesagt habe, zu Tempeln des Heiligen Geistes macht, dass eben da die falschen Geister aus dem Herzen herausgetrieben werden, dass mir die Sünden vergeben werden, dass ich rein gewaschen werde, dass ich diese Fähigkeiten des Glaubens, der Hoffnung, der Liebe ins Herz gesenkt bekomme, die ich dann entwickeln soll, dass ich die Gaben des Heiligen Geistes bekomme. Ja, wenn das eine Glaubenswirklichkeit ist, dann kann ich doch nicht einfach sagen, ja gut, spielt ja nicht so eine Rolle, ob ich jetzt getauft bin oder nicht, oder ja, es war noch eine schöne Familienfeier oder so, sondern muss ich sagen, ja gut, wenn ich glaube, nur schon dieser Punkt, wenn ich glaube, dass ich zu einem Kind Gottes werde, das heißt, dass ich das Leben Gottes, des dreifaltigen Gottes in mein Herz bekomme, ja, dann kann ich doch nicht einfach sagen, es spielt keine Rolle, ob jemand getauft ist oder nicht getauft ist oder Hauptsache irgendwie ist ein bisschen nett mit den anderen. Ja, nein, da muss man sagen, entweder sicher, ich bin ein Geschöpf Gottes, im geistigen Sinn gehöre ich auch zu Gott, aber es ist ein himmelweiter Unterschied, ob ich ein Geschöpf Gottes bin und er in einem sehr weiten Sinn mein Vater ist oder wenn ich wirklich das Leben Gottes bekomme, wenn Jesus und die ganze Dreifaltigkeit nachher in meinem Herzen lebt, wenn ich nachher eben wirklich jeden Tag mit dieser Dreifaltigkeit unterwegs sein kann, eben wenn ich in der Firmung den Heiligen Geist beständig bekomme. Sicher, eben, es liegt dann an mir, dass ich ihn nicht vor der Türe draußen stehen lasse, sondern mit ihm unterwegs bin, wirklich mit dieser Dreifaltigkeit lebe. Aber eben, es ist eine so große Innigkeit, eine so erschlagende, könnte man auch sagen, Wirklichkeit des Glaubens. Ja, eben, und wenn ich einfach sage, ja gut, spielt es ja nicht so eine Rolle, ich muss mich nicht unbedingt taufen lassen, ja, dann muss man sagen, irgendwie hast du vielleicht doch nicht ganz verstanden, was die Taufe, die Firmung, das Sakrament der Weihe, wer Jesus ist und was er gesagt und getan hat. Denn er hat ja eben uns die Taufe geschenkt. Er hat sich mit der Bußtaufe des Johannes taufen lassen, ist in das Wasser hinabgestiegen, um das Wasser zu heiligen. Und am Kreuz hat er nachher aus seiner Seite Blut und Wasser hervorquellen lassen, Zeichen für die Taufe und für die Eucharistie. Also er, Jesus, hat das so gewollt und hat eben diese wunderbare Wirklichkeit, diese innigste Vereinigung von uns armen, sündigen Menschen mit dem einen und dreifaltigen Gott gewollt und bewirkt sie tatsächlich durch die Sakramente.
0: Und das passiert also, wenn man den Glauben, wenn der Glaube in mir geweckt wird, er wird auch ein Geschenk genannt, so nennen ihn Christen auch. Und dieser Glaube, so lernen wir im Katechismus der katholischen Kirche ab dem Punkt 1124, Pfarrer Andreas Fuchs in dieser Katechismus-Sendung, 1124 kommt ein interessanter Gedanke, den die Kirche hier nicht ohne Grund offensichtlich äußert, nämlich, dass der Glaube der Kirche dem Glauben des Einzelnen vorausgehe. Was meint die Kirche hier? Warum betont sie das?
1: Ja, ich glaube vor allem, um zu sagen, Moment mal, ihr lieben Leute, ihr müsst den Glauben nicht neu erfinden, ihr müsst ihn jeden Tag neu leben. Aber der Glaube ist, wo wir ist. Der Patron der Schweiz, der heilige Bruder Klaus, schreibt das sehr schön in einem Brief an die Ratsherren von Bern, sagt er, der Glaube ist, so wie er ist. Also man muss nicht darüber diskutieren, über den Glaubensinhalt, sondern eben der Glaube der Kirche geht dem Glauben des Einzelnen voraus. Einerseits in diesem Sinn vom Glaubensinhalt hier, der Glaube ist ein Geschenk, und der Glaubensinhalt sind die Glaubenswirklichkeiten, die Jesus uns verkündet hat. Und entweder nehme ich die an, dann glaube ich, oder nehme ich sie nicht an, dann glaube ich nicht. Oder glaube ich an andere, die etwas anderes sagen, aber nicht an das, was Jesus sagt. Und der Glaube der Kirche geht auch in diesem Sinn dem Einzelnen voraus, dass vor allem bei der Taufe oder bei der Taufe der Säuglinge kommt das auch sehr schön zum Ausdruck. Eigentlich eben, der Säugling kann ja noch nicht seinen Glauben bekennen. Ein Erwachsener kann sagen, auf die Fragen, ich widersage und dann auch, ich glaube, eben ich glaube. Er kann mit dem Glauben zustimmen. Eben der Glaube der Kirche, der vorausgeht, der ihm vorgeschlagen wird, sagt er dann, ich glaube. Das kann der Säugling noch nicht. Und in diesem Sinn geht dann eigentlich der Glaube der Kirche, der Glaube der Eltern und Paten, dem Glauben des einzelnen Gläubigen oder in diesem konkreten Fall des Säuglings voraus.
0: Und darum darf, so sagt es der Katechismus im Punkt 1125, kein sakramentaler Ritus nach dem Belieben des Amtsträgers oder der Gemeinde abgeändert oder manipuliert werden. Das heißt also, auf Deutsch gesagt, ganz klar, die Kirche sagt, ein sakramentaler Ritus der Sakramentenspendung, der ist fix, den können Sie sich nicht ausdenken. Sie können da die Feier, das Rundherum besonders gestalten und so weiter, das steht völlig außer Frage, aber das Sakrament selber, wie das gespendet wird, das steht ebenso fest. Das können Sie nicht einfach abändern als Priester.
1: Ja, weil man muss verstehen, warum das so ist. Also einerseits sagt das Zweite Vatikanische Konzil eben, die Liturgie zu ordnen steht einzig dem apostolischen Stuhl zu. Das war schon immer so. Und das Konzil sagt auch ausdrücklich, deshalb darf niemand, selbst wenn er Priester wäre, der Liturgie nichts hinzufügen, nichts wegnehmen und nichts abändern, weil das etwas ist, was gegeben ist, weil es eben auch wichtig ist, in diesem Punkt steht dann auch Lex orandi, Lex credendi, das heißt eben das Gesetz des Glaubens ist das Gesetz des Betens ist das Gesetz des Glaubens, das heißt, so wie die Kirche betet, so glaubt sie. Oder der, könnte ich auch sagen, der Glaube der Kirche kommt auch in den Gebeten zum Ausdruck. Und es ist eben ein Unterschied, wenn ich zum Beispiel nur ein kleines Beispiel, Geheimnis des Glaubens bei der Heiligen Messe nach der Wandlung. Es ist ein großer Unterschied, ohne dass man sich vielleicht dessen bewusst ist, ob der Priester sagt, Geheimnis des Glaubens oder wenn er sagt, weil er denkt, ja, so irgendwie ist eine so schöne Stimmung und so, und dann sagt er, was wir hier tun und feiern, ist ein großes Geheimnis des Glaubens. Nein, ist es eben nicht, beziehungsweise es ist nicht ein Geheimnis des Glaubens, auch wenn es noch ein großes Geheimnis des Glaubens wäre, aber es ist das Geheimnis des Glaubens, eben Geheimnis des Glaubens. Oder anderes kleines Beispiel, wenn der Priester zu Beginn der Heiligen Messe sagt, liebe Gläubige, ich begrüße euch ganz herzlich zum heutigen Gottesdienst. Ja, wer begrüßt bei einem Fest, bei einem weltlichen Fest? Im Normalfall begrüßt immer der Gastgeber, nicht der Diener. Wer ist jetzt der Gastgeber der Heiligen Messe? Ist das der Priester oder ist es Jesus? Das heißt, wenn ich in meinem Namen die Leute begrüße, dann zeige ich eigentlich, dass ich nicht verstanden habe, dass ich nur ein Diener bin, dass ich hier nicht der Chef bin, dass ich nur im Dienste des Gastgebers bin. Jesus ist der Gastgeber und er begrüßt ja. Ich nehme ja mich selber nicht ernst. Ich begrüße die Leute ja. Der Herr sei mit euch. Was gibt es für einen schöneren Gruß als diesen Wunsch, dass Jesus selber mit ihnen ist? Ja, wenn ich ihnen sage, der Herr sei mit euch, habe ich sie begrüßt und dann begrüße ich sie nochmals. Deshalb, wir merken, wenn man so einfach selber beginnt, ein bisschen zu ändern, dann zeigt man eben vielfach auch lex orandi, lex credendi, aber vielleicht eben credendi mehr, also eben mehr den Unglauben oder das nicht so genau Wissens des Glaubens oder der Liturgie. Also deshalb eben ist es immer nur schon von diesem Punkt aus sehr ratsam und sehr empfehlenswert, wenn man sich als Priester einfach an das hält, was vorgegeben ist, weil es eben ein Ritus ist. Bei einem Ritus geht es nicht um Kreativität, sondern bei einem Ritus ist der immer selbe Ablauf. Das ist ein Ritus. Nur schon im Alltag haben wir Rituale. Und ein Ritual ist eben immer genau dasselbe, wo man gar nicht überlegen muss, ja, was soll ich jetzt sagen oder so. Bei einer Geburtstagsparty, das ist kein Ritus, das ist kein Ritual, da kann man kreativ sein. Bei der Predigt an sich, da sollte der Priester kreativ sein. Und dort ist es dann meistens nicht, leider. Aber sonst bei einem eben ein Ritual und noch viel mehr ein Ritus ist etwas Vorgegebenes. Ich muss mich als Priester nur darum bemühen, ihn möglichst gläubig, andächtig, im Geiste dessen, der ihn mir geschenkt hat, nämlich Christus und die Kirche, wirklich zu feiern, zu vollziehen.
0: Und das ist ganz nebenbei und zum Schluss auch, wie der Punkt 1126 Katechismus der katholischen Kirche betont, auch und gerade Ausdruck der Einheit der Kirche, auch ein Thema, das uns weiter hier beschäftigen wird. Im Katechismus der Sendereihe, die ihren Namen hier bei Radio Horeb, ihrer christlichen Stimme in Deutschland, die ihren Namen vom Katechismus der katholischen Kirche hat. Diesem großen Dokument, wo wir heute die Punkte 1121 bis 1126 betrachtet haben, liebe Hörerinnen und Hörer. Und das sage ich immer wieder gern an dieser Stelle. Schauen Sie da hinein in den Katechismus der katholischen Kirche, findet man tolle Formulierungen und wird man auch im Glauben wirklich gestärkt. Gerne auch so wichtig und so wesentlich die Informationen sind, die man hier bekommt. Das sind doch immer wieder starke geistliche Texte, die man hier findet. Also durchaus auch etwas für eine Gebetszeit, für eine Andacht, mal so einen Punkt im Katechismus, so einen Abschnitt mal zu betrachten, wie hier zum Beispiel die Punkte 1121 bis 1126. Mein Name ist Gregor Dornis. Ich wünsche Ihnen viel Freude hier im weiteren Programm. Es folgt jetzt die Sendereihe zum Nachdenken. Danke, Pfarrer Andreas Fuchs aus dem Bistum Chur in der Schweiz, dass Sie heute wieder uns den Katechismus näher gebracht und erläutert haben. Und damit das Ganze auch wirklich bei uns ankommt und wir dadurch auch gestärkt werden, freuen wir uns über jede Unterstützung. In dem Fall zum Ausklang der Sendung sind wir dankbar für den Segen.
1: Ja, gerne. Der Herr sei mit euch.
0: Und mit deinem Geiste.
1: Auf die Fürsprache der seligen Jungfrau und Gottesmutter Maria, aller Engel und Heiligen, segne und behüte euch der allmächtige Gott, der Vater und der Sohn und der Heilige Geist.
0: Amen.

Liebe Freunde von Radio Horeb, mein Name ist Christine Bertui. 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

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Heute am Dienstag ist es der 30. Juni. Morgen, 1. Juli, dann überschreiten wir sozusagen die Jahreshälfte. Heute im Programm hören Sie jetzt gleich um 17.15 Uhr die Reihe zum Nachdenken. Rebuild, die Erneuerungsgeschichte einer katholischen Pfarrei. Und dann um 17.30 Uhr das Abendlob der Kirche Vesper und Angelus. Heute sind wir dazu zum gemeinsamen Gebet verbunden mit den Klarissenkapuzinerinnen von der ewigen Anbetung im Kloster Bethlehem in Koblenz. Soweit der Blick auf das Programm. Wir hören jetzt noch ein paar Takte Musik und dann gleich die Reihe zum Nachdenken. Mein Name ist Michael Wielert. 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

An dieser Stelle bespreche ich das Buch Rebuild der beiden Michael White und Tom Corcoran, die Geschichte einer katholischen Pfarrei in den USA in Baltimore. Gläubige aufrütteln, Verlorene erreichen, Kirche eine Bedeutung geben, ist der Untertitel. Sie haben in den ersten 5 Jahren, als Sie dort ankamen, alles getan, um die Bedürfnisse der Gläubigen dort zufriedenzustellen, mit einem desaströsen Ergebnis. Und es ist wichtig, dass wir das anhören, weil ich der Überzeugung bin, dass die Erfahrungen dort auch für uns eine Hilfe sein können, uns in der Gemeindearbeit neu aufzustellen. 5 Jahre lang haben wir unglaublich viel Zeit und einen wahren Ozean Energie aufgewendet, um das Beste für unsere Pfarrei zu leisten. Es war nicht nachhaltig. Aber das war kein Problem, weil es auch nicht effektiv war. Wir fühlten uns ausgebrannt und verbraucht, überarbeitet. Wir fühlten uns unterschätzt. Wir waren traurig und hatten Selbstmitleid, weil unsere Bemühungen keine Frucht brachten. Und es war uns peinlich, dass wir traurig waren und in Selbstmitleid badeten. Was hatten wir falsch gemacht? Sehr viel. Hier unsere 10 Favoriten. Erstens, wir nahmen an, dass je mehr und je besser wir arbeiteten, desto eher würden die Menschen reifen und sich verbindlich engagieren. Das war falsch. Sie taten es nicht. Wir gingen den ganzen Weg einer Verkaufsreligion. Angesichts einer erschreckenden konsumorientierten Ich-zuerst-Kultur

geht. Wir blieben also auch finanziell instabil. Drittens, wenn wir mehr machten und das auch noch besser, nahmen wir an, dass Menschen sich automatisch einspringen würden. Auch das war falsch. Wir hatten keine Ahnung davon, dass sich die meisten Menschen in ihren Kirchenbänken wohlfühlten und erwarteten, dass man sie bediente. Sie waren ja schließlich fordernde Konsumenten. Viertens, wir betrachteten die treuen Kirchengeher und die Senioren als unsere natürlichen Verbündeten auf unserem Weg in die Zukunft. Und das war absolut falsch. Wir hatten ihre Unnachgiebigkeit hinsichtlich jeder Veränderung unterschätzt. Jedes Mal, wenn wir einen Schritt nach vorne machten, etwas verändern oder ausprobierten, waren sie eine verlässliche, manchmal hysterische Quelle für Beschwerden. Es gab einen bezeichnenden Vorfall in unserem ersten Sommer, den ich nie vergessen werde. Und jetzt hören Sie gut zu. Wir hatten den Gang vor dem Büro ausgemalt und hängten dann die Bilder wieder auf. Also die gleichen Bilder, nur in einer anderen Anordnung. Das führte zu einer ungeheuren Debatte, angeführt von einer Gruppe von Senioren. Sogar der Bischof wurde einbezogen. Haben Sie das gehört? Nur weil die Bilder in einer anderen Reihenfolge aufgehängt worden sind, hat man den Bischof kontaktiert. Und solche ärgerlichen Kleinigkeiten kommen bei uns auch oft vor. Wir waren überrascht von ihrem Ärger, besonders jüngeren Menschen gegenüber, weil diese ihre Werte bezüglich der Kirche nicht teilten. Wir verstanden ihr tiefes Gefühl von Anspruch auf etwas, das sie hier zu bekommen erwarteten, nicht. Wir erkannten nicht, dass unsere Senioren zu diesem Zeitpunkt bereits die erste Generation der fordernden Konsumenten darstellten. Katholiken früherer Generationen hatten katholisch sein als eine Übung betrachtet, wie man in den Himmel kommt. Und zwar dadurch, dass man ihnen Verpflichtungen auferlegte und die sie erfüllten. Unsere Senioren und Konsumenten agierten weiterhin so, allerdings ihren eigenen Autoritäten und Mustern folgend. Tatsächlich hatten sie die Liste der Verpflichtungen zu einem Paket einfacher Pflichten reduziert und erwarteten von der Pfarrei, dass sie diese leicht erfüllen konnten. Und dann kommt vielleicht der entscheidende Punkt. Wir haben es unterschätzt, wie abgeklärt die zweite und dritte Generation der erfordernden Konsumenten geworden war. Nun wissen wir es ganz genau, dass sie sich absolut wohlfühlen, wenn sie eine lose Verbindung mit einer Institution haben, deren Ausgestaltung sie nicht mögen und deren Lehre sie nicht akzeptieren bzw. respektieren. Sie nehmen, was sie wollen und ignorieren alles andere. Man muss ihnen zugutehalten, dass unsere Konsumenten zielgerichtet und konsequent in ihren Forderungen sind. Sie wollen Kirche für ihre Kinder, vor allem Taufe, Erstkommunion und eine Rolle im Hirtenspiel an Weihnachten. Sie wollen Kirche als Zierelement im Familienkalender, Heiligabend, Ostersonntag, vielleicht Muttertag, aber das auch nur abhängig von der Uhrzeit der Reservierung im Lokal. Sie wollen Kommunion, wenn sie Lust haben, bei der Messe aufzutauchen, egal ob sie in Gemeinschaft mit der Kirche sind. Sie wollen Kirche als Kulisse für Beerdigung und vielleicht Hochzeiten, aber nur, wenn die Kirche schön ist. Hochzeiten werden ortsabhängig gefeiert. Über das hinaus ist Kirche nur eine ärgerliche Ablenkung. Wir waren inkonsequent mit unseren Forderungen. Unser System verstand sich stillschweigend so, dass wir einen Haken in dem Leben hatten, der es im Grunde dazu zwang, all die Dinge zu tun, die sie gar nicht wollten, nämlich regelmäßig zu kommen, uns mit Geld zu unterstützen und ihre Kinder im Religionsunterricht zu lassen. Wir erfanden immer neue Regeln, damit das System für uns funktionierte, während sie immer neue Wege erfanden, um unsere Regeln zu umgehen, damit das System für sie funktionierte. Das Ergebnis war eine Haltung gegenseitigen Zynismus, zu dem eine Konsummentalität leicht führen kann. Der Autor Dallas Willard glaubt, Konsumchristentum ist eines, das die Gnade Gottes zur Vergebung und das Angebot der Kirche für besondere Anlässe nützt, aber sie übergeben ihr Leben, ihre innersten Gedanken, Gefühle und Vorhaben nicht dem Reich Gottes. Solche Christen werden innerlich nicht verwandelt und sie fühlen sich der Religion nicht verbunden. Das ist ganz entscheidend. Und da haben unsere evangelischen und evangelikalen Geschwister sehr, sehr recht, indem sie immer wieder fragen, hast du dein Leben Christus übergeben? Hat er wirklich das Steuer in deinem Leben in der Hand? Oder sind das alles nur schöne Lippenbekenntnisse, mein ganzes Leben, alles soll dir gehören? In Wirklichkeit steuern wir unser Leben aber selber. Unser Leben, unsere innersten Gefühle und Vorhaben sind nicht dem Reich Gottes unterstellt. Und dann ist natürlich Glauben in der Religion nichts anderes als das ärgerliche Erfüllen von Formularien.

0: Sechstens, über diesen grundlegenden Konsum hinaus verstanden wir nicht, wie sehr das ganze Unternehmen von Glaube und Religion im Leben unserer Pfarrmitglieder an den Rand gedrängt worden war. Grundsätzlich können wir nun sagen, dass alles ein Hindernis für die Anwesenheit der Menschen darstellt. Gutes Wetter, schlechtes Wetter. Ein Heimspiel der Ravens, ein Basketballteam. Ein langes Wochenende. Die Parade am St. Patrick's Tag. Der Super Bowl Sonntag. Straßenarbeiten, das jüdische Neujahrsfest und alles, was Ihnen sonst noch einfällt. Aber das größte Hindernis in unserer vorstädtischen Kultur in Baltimore ist das Sportprogramm der Kinder. Der Sport reguliert das ganze Wochenende und übertrumpft alles andere, was in der Gemeinde angeboten wird, angefangen bei der Kirche. Wir stehen im Wettbewerb mit dem Sportprogramm der Kirche, das zu einer Art neuer Religion geworden ist. Wir haben das alles nicht verstanden. Alles, was mit Kirche zu tun hat, kommt als letztes auf die To-Do-Liste und wird als erstes gestrichen. Leute, die regelmäßig kommen, sind ein- oder zweimal im Monat da. Das wöchentliche Mitfeiern der Sonntagsmesse ist unter praktizierenden Katholiken in Baltimore nicht an erster Stelle. Wir verstanden nicht, dass Kirche mit Freizeitangeboten und um Geld unserer Mitglieder konkurriert und dass wir trotz allem immer weiter ins Hintertreffen geraten. Wir versuchten weiterhin, Kirche zu vermarkten als etwas, das sie nicht ist, als ein weiteres Produkt, das um ein frei verfügbares Zeitsegment in ihrem Leben kämpfte. Die Medien und die Werbung haben den Konsumismus so weit gebracht, dass die Kirche hier nicht mithalten kann. Der Bestseller-Autor Michael Gladwell beschreibt diesen Trend. In unserer Gesellschaft sind wir überwältigt worden durch Menschen, die lautstark unsere Aufmerksamkeit fordern. Dieses Übermaß an Information wird das Wirrwarr-Problem genannt und dieses Wirrwarr macht es schwerer und schwerer, eine Botschaft zu vermitteln, die hängen bleibt. Unsere kleine Pfarrei hatte nicht die nötigen Ressourcen, um mitzuhalten. Wir kämpften mit Messern in einer Schießerei. Ja, wenn Sie sich da wiederfühlen in dieser Analyse, herzlich willkommen im Club. Es segne und behüte Sie der mächtige und gütige Gott, der Vater, der Sohn und der Heilige Geist.
1: Amen.

Nachrichten aus Kirche und Welt, direkt aus der aktuellen Redaktion von Radio Horeb, im Studio Karin Wierer. Woki. Im polnischen Woki wurde die erste Pilgerkirche Europas zu Ehren des heiligen Szarbel errichtet. Bischof Wodarczyk erhob die Kirche Maria, Königin von Polen, zum diözesanen Heiligtum. Dies ist das erste Heiligtum dieser Art, nicht nur in Polen, sondern in ganz Europa. In seiner Predigt stellte der Bischof den libanesischen Einsiedler als Vorbild radikaler Gotteshingabe vor. Szarbels Leben in Gebet, Stille und Verborgenheit zeige, dass wahres Leben aus der Hingabe an Christus erwachse. Das neue Heiligtum soll ein Ort des Gebets und der inneren Erneuerung sein. Wodarczyk ermutigte besonders zum Gebet für Familien, Berufungen und den Frieden weltweit. Neapel. Wegen der ungewöhnlich hohen Junitemperaturen hat das Erzbistum Neapel durchgehend einige große Kirchen geöffnet, in denen es deutlich kühler ist als draußen. Normalerweise sind die Kirchengebäude aus Sicherheitsgründen über Mittag geschlossen. Neben einer kühleren Raumtemperatur wird außerdem gratis Wasser zur Erfrischung angeboten. In den vergangenen Tagen war in tausenden Haushalten Neapels wegen Netzüberlastung die Stromversorgung zusammengebrochen. Zudem verfügen viele sozial schwächere Einwohner nicht über Klimaanlagen in ihrer Wohnung. Wiesbaden-Limburg. Katholische und evangelische Schüler können in Hessen künftig gemeinsam Religionsunterricht bekommen. Das teilten die beiden großen Kirchen und das Kultusministerium mit. Beim sogenannten konfessionell-kooperativen Religionsunterricht sitzen evangelische und katholische Kinder und Jugendliche in einer Lerngruppe, wobei der Unterricht weiterhin konfessionell geprägt sein soll. Gemeinsamkeiten und Unterschiede der beiden christlichen Konfessionen sollen ausdrücklich behandelt werden. Erteilt werden soll der Unterricht im Wechsel von evangelischen und katholischen Lehrkräften. Das neue Angebot startet im neuen Schuljahr. In eigener Sache. 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Das waren Meldungen aus Kirche und Welt. 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

Wir laden Sie ein zum gemeinsamen Gebet, das Abendlob der Kirche beten wir Vesper mit Angelus, heute mit den Klarissenkapuzinerinnen von der ewigen Anbetung im Kloster Bethlehem in Koblenz. Eine herzliche Einladung zum gemeinsamen Gebet hier bei Radio Horeb.

0: Heute am Gedenktag der ersten heiligen Märtyrer der Stadt Rom beten wir die Vesper aus der Kommune mehrere Märtyrer und beginnen mit dem Hymnus im Stundenbuch auf Seite 1098. Die Psalmodie beginnt auf Seite 245 und die weiteren Texte auf Seite 1103. Die Magnificat-Antiphon und die Oration stehen auf Seite 815.
1: O Gott, komm mir zu Hilfe.

0: Herr deiner siegreichen Kraft, wollen wir singen und spielen.
1: Du hast uns, Herr, zu Königen gemacht.

0: und in Ewigkeit. Amen.
1: Du hast uns, Herr, zu Königen gemacht und zu Priestern für unseren Gott.
2: Aus dem ersten Petrusbrief. Freut euch, dass ihr Anteil an den Leiden Christi habt. Denn so könnt ihr auch bei der Offenbarung seiner Herrlichkeit voll Freude jubeln. Wenn ihr wegen des Namens Christi beschimpft werdet, seid ihr selig zu preisen. Denn der Geist der Herrlichkeit, der Geist Gottes ruht auf euch.

0: Lasst uns zu Jesus Christus beten, dem König der Märtyrer.
1: Herr Jesus Christus, wir preisen dich.
0: Du unser Erlöser, du hast dein Blut vergossen für das Heil der Welt. Erbarme dich aller Menschen.
1: Herr Jesus Christus, wir preisen dich.
0: Du Urbild der Märtyrer, steh allen Verfolgten bei.
1: Herr Jesus Christus, wir preisen dich.
0: Du treuer Zeuge, hilf denen, die Zeugnis von dir geben, und hilf uns allen, die wir jetzt im Abendlob miteinander verbunden sind, dich zu bezeugen mit unserem Leben.
1: Herr Jesus Christus, wir preisen dich.
0: Du Stärke der Märtyrer, sei deinen Bekennern nahe in der Stunde der Prüfung.
1: Herr Jesus Christus, wir preisen dich.
0: Du Lohn der Märtyrer, sei auch der Lohn all unserer Verstorbenen.
1: Herr

0: Allmächtiger, ewiger Gott, du hast die Anfänge der Kirche von Rom durch das Blut vieler Märtyrer geheiligt. Das Opfer ihres Lebens werde uns zum Segen. Ihr herrlicher Sieg stärke deine Kirche. Darum bitten wir durch Jesus Christus, deinen Sohn, unseren Herrn und Gott, der in der Einheit des Heiligen Geistes mit dir lebt und herrscht in alle Ewigkeit.
1: Amen.

0: brachte Maria die Botschaft.
1: Und sie empfing vom Heiligen Geist.
0: Gegrüßet seist du, Maria, voll der Gnade, der Herr ist mit dir. Du bist gebenedeit unter den Frauen, und gebenedeit ist die Frucht deines Leibes, Jesus.
1: Heilige Maria, Mutter Gottes, bitte für uns Sünder, jetzt

0: gegrüßet seist du, Maria, voll der Gnade, der Herr ist mit dir. Du bist gebenedeit unter den Frauen, und gebenedeit ist die Frucht deines Leibes, Jesus.
1: Heilige Maria, Mutter Gottes, bitte für uns Sünder, jetzt und in der Stunde unseres Todes. Amen.
0: Und das Wort ist Fleisch geworden
1: und hat unter uns gewohnt.
0: Gegrüßet seist du, Maria, voll der Gnade, der Herr ist mit dir. Du bist gebenedeit unter den Frauen, und gebenedeit ist die Frucht deines Leibes, Jesus.
1: Heilige Maria, Mutter Gottes, bitte für uns Sünder, jetzt und in der Stunde unseres Todes. Amen.
0: Bitte für uns, heilige Gottesmutter,
1: dass wir würdig werden der Verheißung Christi.
0: Lasset uns beten, allmächtiger Gott,
1: siehst du deine

Ein herzliches Dankeschön an die Klarissenkapuzinerinnen von der Ewigen Anbetung im Kloster Bethlehem in Koblenz. Gemeinsam mit ihnen durften wir das Abendlob der Kirche beten, Vesper mit Angelus. 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
2: 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Im Programm geht es jetzt heute Abend weiter mit, gleich um 18 Uhr, der Bambambini Kindersendung. Und dann um 18.30 Uhr feiern wir die Heilige Messe, heute aus der Beichtkapelle in Kevela im Bistum Münster. Und um 19.10 Uhr beten wir den Rosenkranz, heute den Freudenreichen. Sie sind eingeladen, mit zu beten und auch dann anzurufen und im Gebet vorzubeten. Ich darf mich an dieser Stelle von Ihnen verabschieden. Es hat mir Freude gemacht, Sie durch das heutige Tagesprogramm zu begleiten. Ich wünsche Ihnen Gottes Segen und freue mich, wenn wir uns wiederhören hier bei Radio Horeb. Für Sie am Mikrofon Diakon Michael Wielert.

Ja, die Bambambini-Kindersendung beginnt. Schön, dass ihr alle wieder da seid, liebe Kinder. Ich bin die Maria und heute gibt es wieder eine neue Geschichte aus der Erzählbibel von Werner Hoffmann. In unserer Geschichte gehen die Kinder Tobias und Elisabeth zum alten Jonathan und nehmen auch ihre Freunde Sarah und Hannah mit. Jonathan kennt nämlich viele Geschichten von Jesus. Letztes Mal haben wir gehört, dass Jesus den Fischern geholfen hat. Die ganze Nacht haben die Fischer keinen einzigen Fisch gefangen. Und dann ist Jesus gekommen und hat ihnen gesagt, sie sollen die Netze nochmal auf der rechten Seite des Bootes auswerfen. Da waren dann so viele Fische im Netz, dass ein zweites Boot kommen musste, weil nicht alle Fische in ein Boot reingepasst haben. Das zweite Fischerboot, also das geholfen hat, das hat dem Onkel vom alten Jonathan gehört, der den Kindern die Geschichten erzählt. Und dann haben wir auch noch was von Johannes dem Täufer gehört. Habt ihr gewusst, dass Johannes der Täufer der Cousin von Jesus ist? Und Johannes hat die Menschen schon auf Jesus vorbereitet. In der Geschichte hat der alte Jonathan gerade davon erzählt, wie er als Kind am See Genezareth war und mit seinen Cousins Fisch holen sollte. Irgendwas wollte er noch machen und ist weggelaufen. Was er da macht, das erfahren wir jetzt.

0: Was hattest du denn vor?
1: Ich wollte diesen Jesus sehen. Ich wollte herausfinden, ob es der war, den wir damals am Jordan gesehen hatten. Während ich den Weg vom See in die Stadt rannte, überlegte ich, wo er sich aufhalten könnte. Schnell war ich in der kleinen Stadt. Irgendwann kam ich an einem außergewöhnlich großen Haus vorbei, dessen Mauern aus schwarzem Basalt errichtet waren. Das Haus hatte, wie die meisten Häuser, kein Flachdach, sondern ein leicht schräges, mit roten, gebrannten Ziegeln, so wie es die Römer bauten. Es gehörte einem Steinmetz, der Olivenpressen und Getreidemühlen aus diesem schwarzen Basalt herstellte, der in der Nähe von Kapernaum abgebaut wurde. Vor dem Haus traf ich mit einer Gruppe von Menschen zusammen, die angeregt miteinander sprachen. Sie umringten einen Mann, der einen hellen Rock trug. Ich erkannte ihn sofort. Es war der Mann, den wir am Jordan gesehen hatten. Wie angewurzelt blieb ich stehen und mein Herz schlug mir bis zum Hals. Dann sah ich, wie sie in dem Haus, das dem Steinmetz gehörte, verschwanden.
0: Bist du denn nicht hinterher?
1: Das traute ich mich nicht. Der Steinmetz gehörte ja zu den Reichen und mein Onkel war doch nur ein armer Fischer und kleiner Bauer. Ich nahm mir aber vor, später noch einmal zurückzukehren. Vielleicht würde ich Jesus dann noch einmal zu Gesicht bekommen. Langsam und nachdenklich ging ich zum See zurück. Mit Erleichterung stellte ich fest, dass die Kaufleute und Händler mit ihren Eseln und Kamelen verschwunden waren. Ich mochte sie irgendwie nicht. Friedlich schaukelten die Fischerboote auf dem Wasser. Am Ufer saßen einige Fischer und flickten ihre Netze. Als ich näher kam, sah ich, dass es mein Onkel Ruben mit seinen Kollegen war. Als sie mich sahen, blickten sie von ihrer Arbeit auf. »Hallo, Jonathan, wo kommst du denn her?« fragte mein Onkel erstaunt. »Einer der Händler hat heute Morgen erzählt, dass Jesus in Kapernaum sei. Und weil du mir so viel von ihm erzählt hast, wollte ich ihn gerne mal sehen. Und hast du ihn gesehen?« »Ja, jetzt weiß ich auch, dass es der gleiche ist, den mein Vater und ich schon mal gesehen haben.« »Wo war das?« wollte Bartimäus, einer der Kollegen meines Onkels, wissen. »Wir haben ihn am Jordan bei Johannes dem Täufer gesehen. Der Täufer sagte damals, dass Jesus der Retter Israels sei.« »Das dachte ich mir schon die ganze Zeit«, sagte Philippus, ein anderer Kollege meines Onkels. »Nur der Messias kann solche Taten tun«, bemerkte Isaak, der vierte der Fischer. Mein Onkel stand auf. »Wo war Jesus denn?«, fragte er in sichtlicher Aufregung. »Er ist im Haus des Steinmetz.« »Komm, setz dich doch wieder«, forderte Bartimäus meinen Onkel lächelnd auf. »Warum bist du denn auf einmal so aufgeregt?« »Ich denke an Alpheus«, entgegnete mein Onkel nachdenklich. »Hast du immer noch ein schlechtes Gewissen wegen des Unfalls damals?« Philippus schaute fragend zu meinem Onkel herüber. »Ich hätte es eigentlich wissen müssen. Die Vorboten des Sturms waren doch zu sehen. Wie konnten wir damals nur so leichtsinnig sein und trotzdem rausfahren?« Traurig setzte sich mein Onkel wieder zu den Netzen. »Ich habe mich noch nicht getraut, mit euch darüber zu reden«, fuhr er fort. »Was meint ihr, ob Jesus ihn vielleicht heilen würde?« »Du meinst Alpheus?« Ungläubig schüttelte Bartimäus den Kopf. »Er hat doch auch die Schwiegermutter von Simon geheilt.« »Haha, aber die hatte doch nur Fieber.« Bartimäus lachte. »Und die anderen alle, die sie abends zu ihm brachten, hatten die auch nur Fieber?« Ärgerlich griff mein Onkel wieder nach der Nadel und fuhr fort, am Netz zu arbeiten. Da nahm ich all meinen Mut zusammen und sagte, er kann es. Jesus kann den lahmen Alpheus heilen. Ja, bekräftigte Philippus, das glaub ich auch. Wir sollten es einfach probieren. Mein Onkel stand auf. Kommt, Leute, wir wollen unseren Freund zu Jesus bringen. Und wenn's nicht klappt, Kannst du dir vorstellen, wie enttäuscht Alpheus dann sein wird? Rief Bartimäus hinter uns her und erhob sich dabei nur langsam vom Boden. Wir aber waren längst losgerannt.
2: Und habt ihr dann wirklich den Gelähmten zu Jesus gebracht?
1: Ja, das haben wir getan. Es gab da allerdings noch ziemlich viele Schwierigkeiten zu überwinden.
0: Hattet ihr Probleme mit Bartimäus?
1: Nein, das hatten wir nicht. Bartimäus gehörte zu den Menschen, die alles zuerst mal hinterfragen und die gut überlegen, was sie tun. Aber wenn sie dann überzeugt sind von etwas, dann ziehen sie ihr Ding auch durch.
2: Dann erzähl endlich weiter, Jonathan.
1: Könnt ihr euch vorstellen, dass der Gelähmte ziemlich erstaunt war, als die vier Freunde schon am Morgen bei ihm auftauchten und dann auch noch alle vier auf einmal und nicht mal den kleinsten Fisch brachten sie mit. Dafür hatten sie so ein komisches Gestell dabei, das sie schnell aus ein paar Stangen zusammengehauen hatten. »Was seid ihr heute so komisch?« fragte Alpheus, der bewegungslos auf seiner Matte lag. »Was ist das?« wollte er wissen, als mein Onkel das merkwürdige Gestell auf den Boden legte. »Ja, weißt du«, begann Philippus, doch da sah der Gelähmte mich in der Türe stehen. »Wen habt ihr da noch mitgebracht?« »Ich bin Jonathan, Rubens Neffe«, klärte ich ihn auf. »Mein Onkel hob an, wir wollten dich zu Jesus bringen. Er ist heute hier in Kapernaum. Ich hab dir doch neulich von ihm erzählt.« Mein Onkel näherte sich seinem Freund und kniete sich vor ihn auf den Boden. »Mich zu Jesus bringen? Ja, wo ist er denn? Er ist gerade beim Steinmetz. Wir haben das Ding da eben gebaut.« Ruben deutete auf das Gestell auf dem Boden. Was soll das sein? Wir dachten, wir könnten dich tragen und Jesus bitten, dich wieder gesund zu machen. Mich wieder gesund machen? Alpheus schaute ungläubig in die Runde. Seid ihr verrückt geworden? So was gibt's doch gar nicht. Lass es uns doch wenigstens versuchen. Bittend schaute mein Onkel seinen gelähmten Freund an. Na gut, wenn ihr unbedingt wollt, dann komme ich auch mal wieder unter die Leute. Nachdem die vier Freunde ihren Kollegen auf die provisorische Trage gehoben hatten, gingen wir los. Ruben und Bartimäus hielten das Bettgestell vorne. Philippus und Isaak packten hinten an und ich trottete hinter dem Krankentransport her. »Leute, ist das schön«, ließ der Gelähmte immer wieder vernehmen. »Warum haben wir nicht früher schon mal so einen Ausflug gemacht? Aber wackelt doch nicht so, ich fall ja gleich runter.« Wir anderen sprachen kaum, denn wir waren wahnsinnig aufgeregt. Noch eine Straßenecke und wir sahen das Haus mit den schwarzen Mauern. Aber was war das? Hunderte von Menschen standen um das Haus herum. Vor den Fenstern drängten sie sich. Vor der Türe verharrten sie. Selbst im Garten hatten sie sich aufgestellt.
0: Bestimmt hatten die alle Blumen platt gemacht.
1: Bestimmt, Tobias. Wir versuchten uns durch die Menge zu schieben. Manchmal ließen einige uns durch, hatten Erbarmen, wenn wir bettelten und baten. Irgendwann ging es aber nicht mehr weiter und wir hingen endgültig fest. »Was wollt ihr denn mit dem Krüppel hier? Der kapiert doch eh nichts mehr«, bemerkte verächtlich ein alter Mann, der sich offensichtlich in seiner Andacht gestört fühlte. »Was mussten wir uns nicht alles anhören? Es hat keinen Sinn«, sagte mein Onkel. »Wir kommen hier nicht weiter.« Dabei stand ihm die Enttäuschung ins Gesicht geschrieben. Alle fünf machten wir wohl einen sehr niedergeschlagenen Eindruck. Ich hielt mich tapfer neben der Trage und hatte die Hand des Gelähmten genommen. Mir war zum Heulen zumute. »Lieber Gott, mach, dass wir irgendwie durchkommen«, betete ich. Aber es klappte nicht.
0: »Seid ihr wieder umgekehrt?«
1: »Ja, wir kehrten um, schlugen uns rückwärts durch die Menge. Als wir uns endlich aus dem Menschengewühl befreit hatten, stellten die Fischer ihren Freund auf dem Boden ab. Ich sehe sie noch vor mir, wie sie keuchend vor Anstrengung dastanden und traurig auf ihren Freund heruntersahen, der klein und blass vor ihnen lag, wie ein Häufchen Elend. Angstschweiß stand ihm auf der Stirn. Niedergeschlagen und grenzenlos enttäuscht umringten wir ihn.
2: Ziemlicher Fehlschlag, das Ganze.
1: Ja, extrem ernüchternd und frustrierend. Aber dann hatte Bartimäus die geniale Idee. Es gibt nur eine Möglichkeit, sagte er. Wir müssen durchs Dach. Durchs Dach? Ein Funke Hoffnung glimmte in den Augen der anderen auf. Leute, das könnt ihr nicht machen. Der Gelähmte wurde noch blasser und bat, lasst uns bitte umkehren. So kurz vor dem Ziel aufgeben? Nein, Leute. Bartimäus machte ein entschlossenes Gesicht. Wir schaffen das, Alpheus, sprach er dem Kranken und uns allen Mut zu.

Bambambini Kindersendung, das war ein Bibelhörspiel von Kleine Hoffnungshelden, dem christlichen Internetportal für Kinder. Werner Hoffmann stellt alle seine Hörspiele kostenlos und frei zugänglich auf dieser Plattform zur Verfügung. Die Website haben wir im Programmhinweis auf horeb.org und in der Horeb-App unter Programm für euch verlinkt. Dort könnt ihr auch noch andere Hörspiele entdecken. Jonathan wollte also Jesus kennenlernen und hat dabei bemerkt, dass er Jesus schon mal gesehen hatte. Am Fluss Jordan, wo Johannes der Täufer die Menschen getauft hat. Und dann hat der alte Jonathan vom Gelähmten erzählt, den die Freunde durch ein Hausdach zu Jesus bringen wollen. Was dann passiert ist, das hören wir beim nächsten Mal. Jetzt ist die Kindersendung aber schon zu Ende und wir wollen jetzt noch gemeinsam beten. Heute Abend wollen wir besonders für alle beten, die nicht laufen können, so wie der Gelähmte in der Geschichte. Dass sie genauso gute Freunde haben wie dieser Freund von Jonathans Onkel, der auch nicht gehen kann. Und wir beten auch wieder unser Liebesgebet zu Jesus, das Herz-Jesu-Gebet. Im Namen des Vaters und des Sohnes und des Heiligen Geistes. Amen. Jesus, ich weihe dir mein Herz. Komm, schließe es in das Deinige ein. In deinem Herzen will ich wohnen, durch dein Herz will ich lieben. In deinem Herzen will ich leben, der Welt unbekannt. In ihm werde ich Licht, Mut, Kraft und wahren Trost finden. In ihm werde ich die Liebe finden, die mein Herz verzehren soll. O heiligstes Herz Jesu, mein Herz sei der Altar, auf dem ich mich dir opfere. Amen. Ehre sei dem Vater und dem Sohn und dem Heiligen Geist, wie im Anfang, so auch jetzt und alle Zeit und in Ewigkeit. Amen. Maria mit dem Kindelieb, uns allen deinen Segen gib. Amen. Im Namen des Vaters und des Sohnes und des Heiligen Geistes. Amen. Liebe Kinder, nächste Woche hören wir wieder ein Hörspiel von Kleine Hoffnungshelden und entdecken die Bibel gemeinsam. Dann hören wir, was mit dem Gelähmten passiert, ob die Freunde es wirklich schaffen, das Dach abzudecken und den Gelähmten zu Jesus zu bringen. Das ist spannend. Bis dahin, liebe Kinder, wünsche ich euch eine gute, gute Nacht. Schlaft gut und Gott segne euch. Eure Maria.

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Aus dem Studio München begrüßt Sie Josef Hitzenberger. Einen schönen Dienstagabend wünsche ich Ihnen allen. Wir übertragen nun die Heilige Messe aus der Beichtkapelle in Kivila im Bistum Münster. Sie sind herzlich eingeladen, mitzufeiern. Zelebrant ist Pfarrer Sebastian Frie. Musikalisch begleitet wird der Gottesdienst von Paul Lammers. Diese Heilige Messe können Sie auch auf unserer Homepage horeb.org im Bild mitverfolgen. Mit einem Gebet von der Heiligen Mutter Teresa von Kalkutta bereiten wir uns auf die Heilige Messe vor. Im Namen des Vaters und des Sohnes und des Heiligen Geistes. Amen. Mein Leben sei eine Ausstrahlung des Deinen, o Jesus. Hilf mir, überall Deinen Wohlgeruch zu verbreiten, wo ich auch hingehe. Durchdringe meine Seele ganz mit deinem Geist und deinem Leben. Nimm mein Sein ganz in deinem Besitz, so dass mein ganzes Leben eine Ausstrahlung des Deinen werde. Damit jede Seele, mit der ich in Berührung komme, deine Gegenwart in meinem Innern spüren kann. Damit sie, wenn sie mich anschaut, nicht mich sieht, sondern dich in mir. Bleibe in mir, dann werde ich von deinem Glanz wieder strahlen und Licht sein können für die anderen. Amen. Maria, Mutter der Kirche, erbitte uns viele geistliche Berufungen und christliche Familien. Amen.

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Offensichtlich gibt es jetzt ein Übertragungsproblem. Wir spielen auch zwischenzeitlich Musik.

0: 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Aufgrund technischer Probleme können wir jetzt leider erst ab jetzt uns einblenden in den Gottesdienst in der Beichtkapelle in Kevela.
1: Das wir gerade gehört haben, wichtig geworden ist. Und nicht nur wichtig geworden ist, sondern dass sie das erlebt haben, was die Jünger damals erlebt haben. Dass sie nämlich nicht nur den Sturm mitbekommen haben, der über ihr Leben, auch über ihr gemeinsames Leben hereinbrach, sondern dass sie mitten im Sturm merkten, Jesus ist da. Vielleicht nicht gleich als ganz aktiver Part, Jesus schläft ja hier auch in der Erzählung aus dem Matthäus-Evangelium, aber dass er da war. Und eines noch mehr haben sie erfahren, den Moment, dass Ruhe eingetreten ist, obwohl eigentlich Grund weiterhin zum Sturm da war. Ich finde das ganz anrührend, dass kurz nach dieser Begegnung, die ich in der letzten Woche hatte, mir und uns dieses Evangelium jetzt zugespielt wird. Noch einmal mehr eine Bestätigung dafür, das sind nicht einfach nur schöne alte Geschichten, die so ein bisschen Seelenbalsam sind, sondern dass es gelebte Erfahrungen sind, die auch heute noch gemacht werden. Jesus ist da im Sturm und auch im Sturm kann er Ruhe und Frieden schaffen. Amen.
2: Lass uns halten.
1: Gott liebt die Menschen. Er achtet auf sie und seine Schöpfung. Diesem Gott vertrauen wir uns und seine Welt an und bitten zusammen mit vielen anderen Menschen.
3: Wir beten für Kinder und Alte und für alle, die unter der Hitze leiden. Für viele Menschen, die sich vor Gewittern und Unwettern fürchten. Und für Politik und Wirtschaft, die entscheiden und handeln müssen, um die Überhitzung der Erde zu verhindern. Gott, du Retter des Lebens. Wir beten für die Menschen im Iran und im Libanon, rund um den Persischen Golf und im ganzen Nahen Osten, die auf den Waffenstillstand und erfolgreiche Verhandlungen hoffen. Gott, du unser Retter. Wir beten für die vielen Menschen, die im russischen Krieg gegen die Ukraine ihr Leben gelassen haben. Für Ukrainerinnen und Ukrainer, die an der Identität ihres Landes festhalten, obwohl die Angriffe sie zerstören sollen. Und für alle, die um ein Ende des Krieges beten und verhandeln. Gott, du Retter des Lebens. Wir beten für die Verantwortlichen in Politik und Wirtschaft, die bei Reformen für Rente, Krankheit und Pflege mehr im Sinn haben, als Sparvorgaben zu erreichen. Und für alle, die sich vor Armut im Alter fürchten müssen. Gott, du Retter des Lebens. Wir beten für Kinder, Jugendliche und Erwachsene, die sich in der Online-Welt verlieren und nicht wieder hinausfinden. Für alle, die verantwortungsvoll und menschlich an sogenannter künstlicher Intelligenz arbeiten und damit umgehen. Gott, du Retter des Lebens. Wir beten für Frauen und Männer, die in Politik oder Wirtschaft, in Kirche oder Gesellschaft bislang verschwiegene oder übersehene Probleme und Missstände aufdecken. Und für alle, denen niemand zuhört oder glaubt, wenn sie über schlimme Erfahrungen klagen. Gott, du Retter des Lebens.
1: Du bist der, der die Stürme stillt und der sich wecken lässt. Du bist der Gott, der mit uns in einem Boot sitzt. Dich loben wir im Heiligen Geist, mit Jesus Christus, unserem Bruder und Herrn. Amen.

Gott, unser Vater, am Gedenktag deiner heiligen Märtyrer der Stadt Rom rufen wir zu dir. Gewähre uns jene Treue im Bekenntnis zu deinem Namen, die du ihnen geschenkt hast, und nimm unsere Gaben an, wie du das Opfer ihres Lebens angenommen hast. Darum bitten wir durch Christus, unseren Herrn. Amen.

Ja, du bist heilig, großer Gott, du bist der Quell aller Heiligkeit. Darum bitten wir dich. Sende deinen Geist auf diese Gaben herab und heilige sie, damit sie uns werden Leib und Blut deines Sohnes, unseres Herrn Jesus Christus. Denn am Abend, an dem er ausgeliefert wurde und sich aus freiem Willen dem Leiden unterwarf, nahm er das Brot und sagte Dank, brach es, reichte es seinen Jüngern und sprach, nehmet und esset alle davon, das ist mein Leib, der für euch hingegeben wird. Ebenso nahm er nach dem Mahl den Kelch, dankte wiederum, reichte ihn seinen Jüngern und sprach, nehmet und trinket alle daraus, das ist der Kelch des neuen und ewigen Bundes. Mein Blut, das für euch und für alle vergossen wird zur Vergebung der Sünden, tut dies zu meinem Gedächtnis.

Geheimnis des Glaubens. Darum, gütiger Vater, feiern wir das Gedächtnis des Todes und der Auferstehung deines Sohnes und bringen dir so das Brot des Lebens und den Kelch des Heiles dar. Wir danken dir, dass du uns berufen hast, vor dir zu stehen und dir zu dienen. Wir bitten dich, schenke uns Anteil an Christi Leib und Blut und lass uns eins werden durch den Heiligen Geist. Gedenke deiner Kirche auf der ganzen Erde und vollende dein Volk in der Liebe, vereint mit unserem Papst Leo, unserem Bischof Heiner und allen Bischöfen, unseren Priestern und Diakonen und mit allen, die zum Dienst in der Kirche bestellt sind. Gedenke unserer Brüder und Schwestern, die entschlafen sind in der Hoffnung, dass sie auferstehen. Nimm sie und alle, die in deiner Gnade aus dieser Welt geschieden sind, in dein Reich auf, wo sie dich schauen von Angesicht zu Angesicht. Wir beten heute Abend besonders für die Lebenden und Verstorbenen der Familie Hendricks Winter, für die Verstorbenen Sabine Berns, Klaus-Jürgen Adrians, Marie-Louise Petri und die beiden zuletzt aus unserer Gemeinde Verstorbenen Anneliese Eil und Wilhelm Gerards. Vater, erbarme dich über uns alle, damit uns das ewige Leben zuteil wird in der Gemeinschaft mit der seligen Jungfrau und Gottesmutter Maria, mit deinen Aposteln und mit allen, die bei dir Gnade gefunden haben von Anbeginn der Welt, dass wir dich loben und preisen durch deinen Sohn Jesus Christus.

0: Wir heißen Kinder Gottes und wir sind es, so beten wir voll Vertrauen. Vater unser im Himmel, geheiligt werde dein Name, dein Reich komme, dein Wille geschehe, wie im Himmel, so auf Erde. Unser tägliches Brot gib uns heute und vergib uns unsere Schuld, wie auch wir vergeben unseren Schuldigen. Und führe uns nicht in Versuchung, sondern erlöse uns von dem Bösen. Erlöse uns, Herr, mächtiger Vater, von allem Bösen und gib Frieden in unseren Tagen. Komm uns zu Hilfe mit deinem Erbarmen und bewahre uns vor Verwirrung und Sünde, damit wir voll Zuversicht das Kommen unseres Erlösers, Jesus Christus, erwarten.
1: Denn dein ist das Reich und die Kraft und die Herrlichkeit in Ewigkeit. Amen.
0: Herr Jesus Christus, schau nicht auf unsere Sünden, schau nicht auf das, was uns trennt von dir, sondern sieh auf den Glauben deiner Kirche und schenke ihr nach deinem Willen Einheit und Frieden. Der Friede des Herrn sei allezeit mit euch. Gebt einander ein Zeichen des Friedens und der Versöhnung.
2: Zum Agnus Dei singen wir das Lied 498, die erste und zweite Strophe, 498.

Seht das Lamm Gottes, das hinwegnimmt die Sünde der Welt. So spricht der Herr, in allen meinen Prüfungen seid ihr bei mir geblieben, darum vererbe ich euch das Reich. Ihr sollt in meinem Reich mit mir an einem Tisch essen und trinken.

Zum Schluss singen wir das Lied 91, die erste bis dritte Strophe. 91, die erste bis dritte Strophe.

0: Gott, du hast uns verschiedene Gaben geschenkt. Keinem gabst du alles und keinem gabst du nichts. Jedem gibst du seinen Teil. Hilf uns, dass wir einander dienen mit dem, was du einem jeden zum Nutzen aller gibst. Zeige uns, worauf es für unsere Pfarrgemeinde ankommt. Festige unsere Gemeinschaft mit dir und untereinander. Schenke uns deinen Heiligen Geist, der das Werk deines Sohnes auf Erden weiterführt. Denn dein sind das Reich und die Kraft und die Herrlichkeit. In Ewigkeit. Amen.
1: Lasset uns beten. Herr unser Gott, du hast im Leben deiner heiligen Märtyrer das Geheimnis des Kreuzes aufleuchten lassen. Stärke uns durch das Opfer, das wir gefeiert haben, damit wir in der Nachfolge Christi ausharren und in deiner Kirche zum Heil der Menschen wirken. Darum bitten wir durch Christus, unseren Herrn.
2: Amen.
1: Ihnen, die Sie hier in der Kapelle sind, noch eine herzliche Einladung, direkt im Anschluss noch etwas zu bleiben für ein Rosenkranzgebet in den Anliegen um den Frieden in der Welt. Bitten wir Gott jetzt um seinen Segen für diesen Abend. Der Herr sei mit euch. Es segne und behüte euch hier und euch auch, die euch uns verbunden sind jetzt an Radio, Fernsehen und Internet. Der dreifaltige und gute Gott, der Vater und der Sohn und der Heilige Geist.
2: Amen.
1: Geht hin in Frieden.

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Wir übertrugen die Heilige Messe aus der Beichtkapelle in Kivela im Bistum Münster. Herzlichen Dank an den Zelebranten Pfarrer Sebastian Frie und an den Organisten Paul Lammers. Um 19.10 Uhr beten wir den freudenreichen Rosenkranz. Wenn Sie ein Gesetz vorbeten möchten, dann rufen Sie bitte an unter 089 517 008 008. Ich wiederhole 089 517 008 008. Gerne können Sie auch ein Gebetsanliegen einbringen.

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Wir beten nun den freudenreichen Rosenkranz. Wenn Sie ein Gesetz vorbeten möchten, dann rufen Sie bitte an unter 089 517 008 008. Ich wiederhole, 089 517 008 008. Gerne können Sie auch ein Gebetsanliegen einbringen. Und hinter den Kulissen werde ich dann Bescheid geben, wer als nächstes dann dran ist.

0: Guten Abend, Frau Ernst.
1: Guten Abend.
0: Beginnen wir mit dem Rosenkranz. Im Namen des Vaters und des Sohnes und des Heiligen Geistes.
1: Amen.
0: Ich glaube an Gott, den Vater, den Allmächtigen, den Schöpfer des Himmels und der Erde und an Jesus Christus, seinen eingeborenen Sohn, unseren Herrn. Empfangen durch den Heiligen Geist, geboren von der Jungfrau Maria, gelitten unter Pontius Pilatus, gekreuzigt, gestorben und begraben. Hinabgestiegen in das Reich des Todes, am dritten Tage auferstanden von den Toten, aufgefahren in den Himmel, er sitzt zur Rechten Gottes des allmächtigen Vaters. Von dort wird er kommen zu richten, die Lebenden und die Toten.
1: Ich glaube an den Heiligen Geist, die heilige katholische Kirche, Gemeinschaft der Heiligen, Vergebung der Sünden, Auferstehung der Toten und das ewige Leben. Amen.
0: Ehre sei dem Vater und dem Sohn und dem Heiligen Geist.
1: Wie im Anfang, so auch jetzt und alle Zeit und in Ewigkeit. Amen.
0: Vater unser im Himmel, geheiligt werde dein Name, dein Reich komme, dein Wille geschehe, wie im Himmel, so auf Erden.
1: Unser tägliches Brot gib uns heute und vergib uns unsere Schuld, wie auch wir vergeben unseren Schuldigern. Und führe uns nicht in Versuchung, sondern erlöse uns von dem Bösen. Amen.
0: Gegrüßet seist du, Maria, voll der Gnade. Der Herr ist mit dir. Du bist gebenedeit unter den Frauen, und gebenedeit ist die Frucht deines Leibes, Jesus, der in uns den Glauben vermehre.
1: Heilige Maria, Mutter Gottes, bitte für uns Sünder, jetzt und in der Stunde unseres Todes. Amen.
0: Gegrüßet seist du, Maria, voll der Gnade. Der Herr ist mit dir. Du bist gebenedeit unter den Frauen, und gebenedeit ist die Frucht deines Leibes, Jesus, der in uns die Hoffnung stärke.
1: Heilige Maria, Mutter Gottes, bitte für uns Sünder, jetzt und in der Stunde unseres Todes. Amen.
0: Gegrüßet seist du, Maria, voll der Gnade. Der Herr ist mit dir. Du bist gebenedeit unter den Frauen, und gebenedeit ist die Frucht deines Leibes, Jesus, der in uns die Liebe entzünde.
1: Heilige Maria, Mutter Gottes, bitte für uns Sünder, jetzt und in der Stunde unseres Todes. Amen.
0: Ehre sei dem Vater und dem Sohn und dem Heiligen Geist.
1: Wie im Anfang, so auch jetzt und alle Zeit und in Ewigkeit. Amen.
0: O mein Jesus, verzeih uns unsere Sünden, bewahre uns vor dem Feuer der Hölle, führe alle Seelen in den Himmel, besonders jene, die deiner Barmherzigkeit am meisten bedürfen. Amen. Wir betrachten nun im ersten Gesetz das freudenreiche Geheimnis, Jesus, den du, o Jungfrau, vom Heiligen Geist empfangen hast. Frau Ernst, möchten Sie ein Gebetsanliegen einbringen?
1: Ja, ich möchte beten für alle Schwerkranken und für meinen behinderten Sohn Walter. Vater unser im Himmel, geheiligt werde dein Name, dein Reich komme, dein Wille geschehe, wie im Himmel, so auf Erden.
0: Unser tägliches Brot gib uns heute und vergib uns unsere Schuld, wie auch wir vergeben unseren Schuldigern, und führe uns nicht in Versuchung, sondern erlöse uns von dem Bösen. Amen.
1: Gegrüßet seist du, Maria, voll der Gnade, der Herr ist mit dir. Du bist gebenedeit unter den Frauen, und gebenedeit ist die Frucht deines Leibes, Jesus, den du, Jungfrau, vom Heiligen Geist empfangen hast.
0: Heilige Maria, Mutter Gottes, bitte für uns Sünder, jetzt und in der Stunde unseres Todes. Amen.
1: Gegrüßet seist du, Maria, voll der Gnade, der Herr ist mit dir. Du bist gebenedeit unter den Frauen, und gebenedeit ist die Frucht deines Leibes, Jesus, den du, Jungfrau, vom Heiligen Geist empfangen hast.
0: Heilige Maria, Mutter Gottes, bitte für uns Sünder, jetzt und in der Stunde unseres Todes. Amen.
1: Gegrüßet seist du, Maria, voll der Gnade, der Herr ist mit dir. Du bist gebenedeit unter den Frauen, und gebenedeit ist die Frucht deines Leibes, Jesus, den du, Jungfrau, vom Heiligen Geist empfangen hast.
0: Heilige Maria, Mutter Gottes, bitte für uns Sünder, jetzt und in der Stunde unseres Todes. Amen.
1: gegrüßet seist du, Maria, voll der Gnade, der Herr ist mit dir. Du bist gebenedeit unter den Frauen, und gebenedeit ist die Frucht deines Leibes, Jesus, den du, Jungfrau, vom Heiligen Geist empfangen hast.
0: Heilige Maria, Mutter Gottes, bitte für uns Sünder, jetzt und in der Stunde unseres Todes. Amen.
1: Gegrüßet seist du, Maria, voll der Gnade, der Herr ist mit dir. Du bist gebenedeit unter den Frauen, und gebenedeit ist die Frucht deines Leibes, Jesus, den du, Jungfrau, vom Heiligen Geist empfangen hast.
0: Heilige Maria, Mutter Gottes, bitte für uns Sünder, jetzt und in der Stunde unseres Todes. Amen.
1: Gegrüßet seist du, Maria, voll der Gnade, der Herr ist mit dir. Du bist gebenedeit unter den Frauen, und gebenedeit ist die Frucht deines Leibes, Jesus, den du, Jungfrau, vom Heiligen Geist empfangen hast.
0: Heilige Maria, Mutter Gottes, bitte für uns Sünder, jetzt und in der Stunde unseres Todes. Amen.
1: Gegrüßet seist du, Maria, voll der Gnade, der Herr ist mit dir. Du bist gebenedeit unter den Frauen, und gebenedeit ist die Frucht deines Leibes, Jesus, den du, Jungfrau, vom Heiligen Geist empfangen hast.
0: Heilige Maria, Mutter Gottes, bitte für uns Sünder, jetzt und in der Stunde unseres Todes. Amen.
1: Gegrüßet seist du, Maria, voll der Gnade, der Herr ist mit dir. Du bist gebenedeit unter den Frauen, und gebenedeit ist die Frucht deines Leibes, Jesus, den du, Jungfrau, vom Heiligen Geist empfangen hast.
0: Heilige Maria, Mutter Gottes, bitte für uns Sünder, jetzt und in der Stunde unseres Todes. Amen.
1: Gegrüßet seist du, Maria, voll der Gnade, der Herr ist mit dir. Du bist gebenedeit unter den Frauen, und gebenedeit ist die Frucht deines Leibes, Jesus, den du, Jungfrau, vom Heiligen Geist empfangen hast.
0: Heilige Maria, Mutter Gottes, bitte für uns Sünder, jetzt und in der Stunde unseres Todes. Amen.
1: Gegrüßet seist du, Maria, voll der Gnade, der Herr ist mit dir. Du bist gebenedeit unter den Frauen, und gebenedeit ist die Frucht deines Leibes, Jesus,

0: heute am meisten bedürfen. Amen.
1: Vergelt Gott, Frau Ernst.
0: Ich danke.
1: Wir beten nun das zweite Gesetz des freudenreichen Rosenkranzes. Jesus, den du, o Jungfrau, zu Elisabeth getragen hast. Guten Abend, mit wem bin ich verbunden?
2: Johannes Scholz aus der Oberen Lausitz. Ich möchte beten für gute christliche Politiker und für den Frieden auf der ganzen Welt. Vater unser im Himmel, geheiligt werde dein Name, dein Reich komme, dein Wille geschehe, wie im Himmel, so auf Erden.
1: Unser tägliches Brot gib uns heute und vergib uns unsere Schuld, wie auch wir vergeben unseren Schuldigern. Und führe uns nicht in Versuchung, sondern erlöse uns von dem Bösen. Amen.
2: Gegrüßet seist du, Maria, voll der Gnade. Der Herr ist mit dir. Du bist gebenedeit unter den Frauen. Und gebenedeit ist die Frucht deines Leibes, Jesus, den du, o Jungfrau, zu Elisabeth getragen hast.
1: Heilige Maria, Mutter Gottes, bitte für uns Sünder, jetzt und in der Stunde unseres Todes. Amen.
2: Gegrüßet seist du, Maria, voll der Gnade, der Herr ist mit dir. Du bist gebenedeit unter den Frauen, und gebenedeit ist die Frucht deines Leibes, Jesus, den du, o Jungfrau, zu Elisabeth getragen hast.
1: Heilige Maria, Mutter Gottes, bitte für uns Sünder, jetzt und in der Stunde unseres Todes. Amen.
2: Gegrüßet seist du, Maria, voll der Gnade, der Herr ist mit dir. Du bist gebenedeit unter den Frauen, und gebenedeit ist die Frucht deines Leibes, Jesus, den du, o Jungfrau, zu Elisabeth getragen hast.
1: Heilige Maria, Mutter Gottes, bitte für uns Sünder, jetzt und in der Stunde unseres Todes. Amen.
2: Gegrüßet seist du, Maria, voll der Gnade, der Herr ist mit dir. Du bist gebenedeit unter den Frauen, und gebenedeit ist die Frucht deines Leibes, Jesus, den du, o Jungfrau, zu Elisabeth getragen hast.
1: Heilige Maria, Mutter Gottes, bitte für uns Sünder, jetzt und in der Stunde unseres Todes. Amen.
2: Gegrüßet seist du, Maria, voll der Gnade, der Herr ist mit dir. Du bist gebenedeit unter den Frauen, und gebenedeit ist die Frucht deines Leibes, Jesus, den du, o Jungfrau, zu Elisabeth getragen hast.
1: Heilige Maria, Mutter Gottes, bitte für uns Sünder, jetzt und in der Stunde unseres Todes. Amen.
2: Gegrüßet seist du, Maria, voll der Gnade, der Herr ist mit dir. Du bist gebenedeit unter den Frauen, und gebenedeit ist die Frucht deines Leibes, Jesus, den du, o Jungfrau, zu Elisabeth getragen hast.
1: Heilige Maria, Mutter Gottes, bitte für uns Sünder, jetzt und in der Stunde unseres Todes. Amen.
2: Gegrüßet seist du, Maria, voll der Gnade, der Herr ist mit dir. Du bist gebenedeit unter den Frauen, und gebenedeit ist die Frucht deines Leibes, Jesus, den du, o Jungfrau, zu Elisabeth getragen hast.
1: Heilige Maria, Mutter Gottes, bitte für uns Sünder, jetzt und in der Stunde unseres Todes. Amen.
2: Gegrüßet seist du, Maria, voll der Gnade, der Herr ist mit dir. Du bist gebenedeit unter den Frauen, und gebenedeit ist die Frucht deines Leibes, Jesus, den du, o Jungfrau, zu Elisabeth getragen hast.
1: Heilige Maria, Mutter Gottes, bitte für uns Sünder, jetzt und in der Stunde unseres Todes. Amen.
2: Gegrüßet seist du, Maria, voll der Gnade, der Herr ist mit dir. Du bist gebenedeit unter den Frauen, und gebenedeit ist die Frucht deines Leibes, Jesus, den du, o Jungfrau, zu Elisabeth getragen hast.
1: Heilige Maria, Mutter Gottes, bitte für uns Sünder, jetzt und in der Stunde unseres Todes. Amen.
2: Gegrüßet seist du, Maria, voll der Gnade, der Herr ist mit dir. Du bist gebenedeit unter den Frauen, und gebenedeit ist die Frucht deines Leibes, Jesus, den du, o Jungfrau, zu Elisabeth getragen hast.
1: Heilige Maria, Mutter Gottes, bitte für uns Sünder, jetzt und in der Stunde unseres Todes. Amen.
2: Ehre sei dem Vater und dem Sohn und dem Heiligen Geist.
1: Wie im Anfang, so auch jetzt und alle Zeit und in Ewigkeit. Amen.
2: O mein Jesus, verzeih uns unsere Sünden, bewahre uns vor dem Feuer der Hölle, führe alle Seelen in den Himmel, besonders jene, die deiner Barmherzigkeit am meisten bedürfen. Amen. Vergelt's Gott.

0: Vergelt's Gott, Herr Scholze. Wir bieten den freudenreichen Rosenkranz hier bei Radio Horeb. Wenn Sie mitbieten möchten, dann rufen Sie bitte an unter 089 517 008 008. Wir betrachten nun im dritten Gesetz das freudenreiche Geheimnis, Jesus, den du, Jungfrau, zu Bethlehem geboren hast. Guten Abend, mit wem bin ich verbunden?
1: Guten Abend, Elfriede Obermeier, Rottenburg. Ich möchte beten für alle neu ausgeweihten Priester, für alle Priester auf der ganzen Welt und für alle Ordensfrauen und Ordensmänner und für den Schutz der ungeborenen Kinder. Vater unser im Himmel, geheiligt werde dein Name, dein Reich komme, dein Wille geschehe, wie im Himmel, so auf Erden.
0: Unser tägliches Brot gib uns heute und vergib uns unsere Schuld. Wir vergeben unseren Schuldigern und führe uns nicht in Versuchung, sondern erlöse uns von dem Bösen. Amen.
1: Gegrüßet seist du, Maria, voll der Gnade. Der Herr ist mit dir. Du bist gebenedeit unter den Frauen und gebenedeit ist die Frucht deines Leibes, Jesus, den du, Jungfrau, zu Bethlehem geboren hast.
0: Heilige Maria, Mutter Gottes, bitte für uns Sünder, jetzt und in der Stunde unseres Todes. Amen.
1: Gegrüßet seist du, Maria, voll der Gnade. Der Herr ist mit dir. Du bist gebenedeit unter den Frauen und gebenedeit ist die Frucht deines Leibes, Jesus, den du, Jungfrau, zu Bethlehem geboren hast.
0: Heilige Maria, Mutter Gottes, bitte für uns Sünder, jetzt und in der Stunde unseres Todes. Amen.
1: Gegrüßet seist du, Maria, voll der Gnade. Der Herr ist mit dir. Du bist gebenedeit unter den Frauen. Und gebenedeit ist die Frucht deines Leibes, Jesus, den du, Jungfrau, zu Bethlehem geboren hast.
0: Heilige Maria, Mutter Gottes, bitte für uns Sünder, jetzt und in der Stunde unseres Todes. Amen.
1: Gegrüßet seist du, Maria, voll der Gnade. Der Herr ist mit dir. Du bist gebenedeit unter den Frauen. Und gebenedeit ist die Frucht deines Leibes, Jesus, den du, Jungfrau, zu Bethlehem geboren hast.
0: Heilige Maria, Mutter Gottes, bitte für uns Sünder, jetzt und in der Stunde unseres Todes. Amen.
1: Gegrüßet seist du, Maria, voll der Gnade, der Herr ist mit dir. Du bist gebenedeit unter den Frauen, und gebenedeit ist die Frucht deines Leibes, Jesus, den du, Jungfrau, zu Bethlehem geboren hast.
0: Heilige Maria, Mutter Gottes, bitte für uns Sünder, jetzt und in der Stunde unseres Todes. Amen.
1: Gegrüßet seist du, Maria, voll der Gnade. Der Herr ist mit dir. Du bist gebenedeit unter den Frauen. Und gebenedeit ist die Frucht deines Leibes, Jesus, den du, Jungfrau, zu Bethlehem geboren hast.
0: Heilige Maria, Mutter Gottes, bitte für uns Sünder, jetzt und in der Stunde unseres Todes. Amen.
1: Gegrüßet seist du, Maria, voll der Gnade. Der Herr ist mit dir. Du bist gebenedeit unter den Frauen. Und gebenedeit ist die Frucht deines Leibes, Jesus, den du, Jungfrau, zu Bethlehem geboren hast.
0: Heilige Maria, Mutter Gottes, bitte für uns Sünder, jetzt und in der Stunde unseres Todes. Amen.
1: Gegrüßet seist du, Maria, voll der Gnade. Der Herr ist mit dir. Du bist gebenedeit unter den Frauen. Und gebenedeit ist die Frucht deines Leibes, Jesus, den du, Jungfrau, zu Bethlehem geboren hast.
0: Heilige Maria, Mutter Gottes, bitte für uns Sünder, jetzt und in der Stunde unseres Todes. Amen.
1: Gegrüßet seist du, Maria, voll der Gnade. Der Herr ist mit dir. Du bist gebenedeit unter den Frauen. Und gebenedeit ist die Frucht deines Leibes, Jesus, den du, Jungfrau, zu Bethlehem geboren hast.
0: Heilige Maria, Mutter Gottes, bitte für uns Sünder, jetzt und in der Stunde unseres Todes. Amen.
1: Gegrüßet seist du, Maria, voll der Gnade, der Herr ist mit dir. Du bist gebenedeit unter den Frauen und gebenedeit ist die Frucht deines Leibes, Jesus, den du, Jungfrau, zu Bethlehem geboren hast.
0: Heilige Maria, Mutter Gottes, bitte für uns Sünder, jetzt und in der Stunde unseres Todes. Amen.
1: Alle Ehre sei dem Vater und dem Sohn und dem Heiligen Geist.
0: Wie im Anfang, so auch jetzt und alle Zeit und in Ewigkeit. Amen.
1: O mein Jesus, verzeih uns unsere Sünden, bewahre uns vor dem Feuer der Hölle, führe alle Seelen in den Himmel, besonders jene, die deiner Barmherzigkeit am meisten bedürfen. Amen.
0: Vergelt's Gott, Frau Obermeier.
1: Segne's Gott.
0: Wir betrachten nun das vierte Geheimnis im freudenreichen Rosenkranz. Jesus, den du, o Jungfrau, im Tempel aufgeopfert hast. Guten Abend, mit wem bin ich verbunden?
2: Guten Abend, Walburga, bitte. Ich möchte für alle Schwerkranken und Sterbenden beten, Herr, sei ihnen nahe. Vater unser im Himmel, geheiligt werde dein Name, dein Reich komme, dein Wille geschehe, wie im Himmel, so auf Erden.
0: Unser tägliches Brot gib uns heute und vergib uns unsere Schuld, wie auch wir vergeben unseren Schuldigern. Und führe uns nicht in Versuchung, sondern erlöse uns von dem Bösen. Amen.
2: Gegrüßet seist du, Maria, voll der Gnade, der Herr ist mit dir. Du bist gebenedeit unter den Frauen, und gebenedeit ist die Frucht deines Leibes, Jesus, den du, o Jungfrau, im Tempel aufgeopfert hast.
0: Heilige Maria, Mutter Gottes, bitte für uns Sünder, jetzt und in der Stunde unseres Todes. Amen.
2: Gegrüßet seist du, Maria, voll der Gnade, der Herr ist mit dir. Du bist gebenedeit unter den Frauen, und gebenedeit ist die Frucht deines Leibes, Jesus, den du, o Jungfrau, im Tempel aufgeopfert hast.
0: Heilige Maria, Mutter Gottes, bitte für uns Sünder, jetzt und in der Stunde unseres Todes. Amen.
2: Gegrüßet seist du, Maria, voll der Gnade, der Herr ist mit dir. Du bist gebenedeit unter den Frauen, und gebenedeit ist die Frucht deines Leibes, Jesus, den du, o Jungfrau, im Tempel aufgeopfert hast.
0: Heilige Maria, Mutter Gottes, bitte für uns Sünder, jetzt und in der Stunde unseres Todes. Amen.
2: Gegrüßet seist du, Maria, voll der Gnade, der Herr ist mit dir. Du bist gebenedeit unter den Frauen, und gebenedeit ist die Frucht deines Leibes, Jesus, den du, o Jungfrau, im Tempel aufgeopfert hast.
0: Heilige Maria, Mutter Gottes, bitte für uns Sünder, jetzt und in der Stunde unseres Todes. Amen.
2: Gegrüßet seist du, Maria, voll der Gnade, der Herr ist mit dir. Du bist gebenedeit unter den Frauen, und gebenedeit ist die Frucht deines Leibes, Jesus, den du, o Jungfrau, im Tempel aufgeopfert hast.
0: Heilige Maria, Mutter Gottes, bitte für uns Sünder, jetzt und in der Stunde unseres Todes. Amen.
2: Gegrüßet seist du, Maria, voll der Gnade, der Herr ist mit dir. Du bist gebenedeit unter den Frauen, und gebenedeit ist die Frucht deines Leibes, Jesus, den du, o Jungfrau, im Tempel aufgeopfert hast.
0: Heilige Maria, Mutter Gottes, bitte für uns Sünder, jetzt und in der Stunde unseres Todes. Amen.
2: Gegrüßet seist du, Maria, voll der Gnade, der Herr ist mit dir. Du bist gebenedeit unter den Frauen, und gebenedeit ist die Frucht deines Leibes, Jesus, den du, o Jungfrau, im Tempel aufgeopfert hast.
0: Heilige Maria, Mutter Gottes, bitte für uns Sünder, jetzt und in der Stunde unseres Todes. Amen.
2: Gegrüßet seist du, Maria, voll der Gnade, der Herr ist mit dir. Du bist gebenedeit unter den Frauen, und gebenedeit ist die Frucht deines Leibes, Jesus, den du, o Jungfrau, im Tempel aufgeopfert hast.
0: Heilige Maria, Mutter Gottes, bitte für uns Sünder, jetzt und in der Stunde unseres Todes. Amen.
2: Gegrüßet seist du, Maria, voll der Gnade, der Herr ist mit dir. Du bist gebenedeit unter den Frauen, und gebenedeit ist die Frucht deines Leibes, Jesus, den du, o Jungfrau, im Tempel aufgeopfert hast.
0: Heilige Maria, Mutter Gottes, bitte für uns Sünder, jetzt und in der Stunde unseres Todes. Amen.
2: Gegrüßet seist du, Maria, voll der Gnade, der Herr ist mit dir. Du bist gebenedeit unter den Frauen, und gebenedeit ist die Frucht deines Leibes, Jesus, den du, o Jungfrau, im Tempel aufgeopfert hast.
0: Heilige Maria, Mutter Gottes, bitte für uns Sünder, jetzt und in der Stunde unseres Todes. Amen.
2: Ehre sei dem Vater und dem Sohn und dem Heiligen Geist.
0: Wie im Anfang, so auch jetzt und alle Zeit. Und in Ewigkeit. Amen.
2: O mein Jesus, verzeih uns unsere Sünden, bewahre uns vor dem Feuer der Hölle, führe alle Seelen in den Himmel, besonders jene, die deiner Barmherzigkeit am meisten bedürfen. Amen.
0: Herzlichen Dank, Frau Witte.
2: Gerne.
0: Wir betrachten nun das fünfte Geheimnis im freudenreichen Rosenkranz, Jesus, den du, o Jungfrau, im Tempel wiedergefunden hast. Guten Abend, mit wem bin ich verbunden?
3: Guten Abend, Hans-Peter aus Münsingen. Ich bete, dass recht viele Menschen an der Sternwallfahrt nach Altötting teilnehmen. Vater unser im Himmel, geheiligt werde dein Name, dein Reich komme, dein Wille geschehe wie im Himmel, so auf Erden.
0: Unser tägliches Brot gib uns heute und vergib uns unsere Schuld, wie auch wir vergeben unseren Schuldigern. Und führe uns nicht in Versuchung, sondern erlöse uns von dem Bösen. Amen.
3: Gegrüßet seist du, Maria, voll der Gnade, der Herr ist mit dir. Du bist gebenedeit unter den Frauen, und gebenedeit ist die Frucht deines Leibes, Jesus, den du, o Jungfrau, im Tempel wiedergefunden hast.
0: Heilige Maria, Mutter Gottes, bitte für uns Sünder, jetzt und in der Stunde unseres Todes. Amen.
3: Gegrüßet seist du, Maria, voll der Gnade, der Herr ist mit dir. Du bist gebenedeit unter den Frauen und gebenedeit ist die Frucht deines Leibes, Jesus, den du, o Jungfrau, im Tempel wiedergefunden hast.
0: Heilige Maria, Mutter Gottes, bitte für uns Sünder, jetzt und in der Stunde unseres Todes. Amen.
3: Gegrüßet seist du, Maria, voll der Gnade, der Herr ist mit dir. Du bist gebenedeit unter den Frauen und gebenedeit ist die Frucht deines Leibes, Jesus, den du, o Jungfrau, im Tempel wiedergefunden hast.
0: Heilige Maria, Mutter Gottes, bitte für uns Sünder, jetzt und in der Stunde unseres Todes. Amen.
3: Gegrüßet seist du, Maria, voll der Gnade, der Herr ist mit dir. Du bist gebenedeit unter den Frauen und gebenedeit ist die Frucht deines Leibes, Jesus, den du, o Jungfrau, im Tempel wiedergefunden hast.
0: Heilige Maria, Mutter Gottes, bitte für uns Sünder, jetzt und in der Stunde unseres Todes. Amen.
3: Gegrüßet seist du, Maria, voll der Gnade, der Herr ist mit dir. Du bist gebenedeit unter den Frauen und gebenedeit ist die Frucht deines Leibes, Jesus, den du, o Jungfrau, im Tempel wiedergefunden hast.
0: Heilige Maria, Mutter Gottes, bitte für uns Sünder, jetzt und in der Stunde unseres Todes. Amen.
3: Gegrüßet seist du, Maria, voll der Gnade, der Herr ist mit dir. Du bist gebenedeit unter den Frauen und gebenedeit ist die Frucht deines Leibes, Jesus, den du, o Jungfrau, im Tempel wiedergefunden hast.
0: Heilige Maria, Mutter Gottes, bitte für uns Sünder, jetzt und in der Stunde unseres Todes. Amen.
3: Gegrüßet seist du, Maria, voll der Gnade, der Herr ist mit dir. Du bist gebenedeit unter den Frauen und gebenedeit ist die Frucht deines Leibes, Jesus, den du, o Jungfrau, im Tempel wiedergefunden hast.
0: Heilige Maria, Mutter Gottes, bitte für uns Sünder, jetzt und in der Stunde unseres Todes. Amen.
3: Gegrüßet seist du, Maria, voll der Gnade, der Herr ist mit dir. Du bist gebenedeit unter den Frauen und gebenedeit ist die Frucht deines Leibes, Jesus, den du, o Jungfrau, im Tempel wiedergefunden hast.
0: Heilige Maria, Mutter Gottes, bitte für uns Sünder, jetzt und in der Stunde unseres Todes. Amen.
3: Gegrüßet seist du, Maria, voll der Gnade, der Herr ist mit dir. Du bist gebenedeit unter den Frauen und gebenedeit ist die Frucht deines Leibes, Jesus, den du, o Jungfrau, im Tempel wiedergefunden hast.
0: Heilige Maria, Mutter Gottes, bitte für uns Sünder, jetzt und in der Stunde unseres Todes. Amen.
3: Gegrüßet seist du, Maria, voll der Gnade, der Herr ist mit dir. Du bist gebenedeit unter den Frauen und gebenedeit ist die Frucht deines Leibes, Jesus, den du, o Jungfrau, im Tempel wiedergefunden hast.
0: Heilige Maria, Mutter Gottes, bitte für uns Sünder, jetzt und in der Stunde unseres Todes. Amen.
3: Ehre sei dem Vater und dem Sohn und dem Heiligen Geiste.
0: Wie im Anfang, so auch jetzt und alle Zeit und in Ewigkeit. Amen.
3: O mein Jesus, verzeih uns unsere Sünden, Bewahre uns vor dem Feuer der Hölle. Führe alle Seelen in den Himmel, besonders jene, die deiner Barmherzigkeit am meisten bedürfen. Amen.
0: Wir beten in der Meinung des Heiligen Vaters für die Werte des Sports. Wir beten, dass der Sport ein Instrument des Friedens, der Begegnung und des Dialogs unter den Kulturen und Nationen sei und die Werte wie Respekt, Solidarität und persönliches Wachstum fördere. Vater unser im Himmel, geheiligt werde dein Name, dein Reich komme, dein Wille geschehe, wie im Himmel, so auf Erden.
3: Unser tägliches Brot gib uns heute und vergib uns unsere Schuld, wie auch wir vergeben unseren Schuldigern. Und führe uns nicht in Versuchung, sondern erlöse uns von dem Bösen. Amen.
0: Gegrüßet seist du, Maria, voll der Gnade. Der Herr ist mit dir. Du bist gebenedeit unter den Frauen und gebenedeit ist die Frucht deines Leibes, Jesus.
3: Heilige Maria, Mutter Gottes, bitte für uns Sünder jetzt und in der Stunde unseres Todes. Amen.
0: Ehre sei dem Vater und dem Sohn und dem Heiligen Geist.
3: Wie im Anfang, so auch jetzt und alle Zeit und in Ewigkeit. Amen.
0: Maria, Königin des Friedens,
3: bitte für uns.
0: Maria mit dem Kinde lieb,
3: uns allen deinen Segen gib.
0: Amen. Herzlichen Dank, Herr Peter.
3: Immer gerne.
0: Wir beteten den freudenreichen Rosenkranz hier bei Radio Horeb. 1940, 20 vor 8. Herzlichen Dank an alle Mitbeterinnen und Mitbeter hier in der Sendung und an den Empfangsgeräten. Und nun schauen wir auf die weiteren Sendungen. 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

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Wir übertragen nun die Anbetung mit den Brüdern und Schwestern vom gemeinsamen Leben im Kloster Maria Brollen in Weilheim im Erzbistum Freiburg. Sie sind herzlich eingeladen, mitzubeten.

Liebe Hörerinnen und Hörer von Radio Horeb, wir begrüßen Sie recht herzlich am heutigen Dienstag aus unserer Kapelle im Kloster Maria Bronnen bei Weilheim. Wir laden Sie ein, mit uns Schwestern und den Brüdern vom gemeinsamen Leben, Jesus jetzt in der heiligen Eucharistie anzubeten.

Herr Jesus Christus, wir begrüßen dich in unserer Mitte. Du bist wahrhaft gegenwärtig im heiligsten Sakrament des Altares. In Ehrfurcht treten wir vor dich, beten dich an und preisen deine unendliche Liebe. Wir danken dir für dein geöffnetes Herz, aus dem Gnade, Barmherzigkeit und Leben für die ganze Welt strömen. Dein Herz ist ein glühender Feuerherd der Liebe, und du lädst uns ein, näher zu kommen, um von deiner Liebe erfüllt zu werden und in ihr zu bleiben.

Jesus, die Kirche hat uns immer wieder auf dein Herz hingewiesen. Wie Papst Pius XII. Sagte, ist die Verehrung deines heiligsten Herzens die Zusammenfassung des ganzen katholischen Glaubens. Denn wenn wir auf dein Herz schauen, erkennen wir, wie sehr Gott die Menschen liebt und wie grenzenlos seine Barmherzigkeit ist.

Jesus, heute legen wir dir unsere Herzen hin, mit allem, was darin ist, unsere Freude und unsere Sorgen, unsere Dankbarkeit und unsere Verwundungen, unsere Sehnsucht nach dir. Schenke uns ein Herz, das deinem Herzen immer ähnlicher wird, demütig, barmherzig und voll Vertrauen. Wie die heilige Margareta Maria Alacoque möchten wir uns von deinem Herzen berühren lassen. Mit Maria, deiner Mutter, bleiben wir in dieser Stunde bei dir, möchten an deinem Herzen ausruhen und öffnen uns deiner Liebe. Heiligstes Herz Jesu, wir vertrauen uns dir an.

Wir hören eine Stelle aus dem Johannesevangelium. In jener Zeit sprach Jesus: Es ist vollbracht. Und er neigte das Haupt und übergab den Geist. Weil Rüsttag war und die Körper während des Sabbats nicht am Kreuz bleiben sollten, dieser Sabbat war nämlich ein großer Feiertag, baten die Juden Pilatus, man möge ihnen die Beine zerschlagen und sie dann abnehmen. Also kamen die Soldaten und zerschlugen dem ersten die Beine, dann dem anderen, der mit ihm gekreuzigt worden war. Als sie aber zu Jesus kamen und sahen, dass er schon tot war, zerschlugen sie ihm die Beine nicht, sondern einer der Soldaten stieß mit der Lanze in seine Seite, und sogleich floss Blut und Wasser heraus. Und der es gesehen hat, hat es bezeugt, und sein Zeugnis ist wahr, und er weiß, dass er Wahres sagt, damit auch ihr glaubt. Denn das ist geschehen, damit sich das Schriftwort erfüllte: Man soll an ihm kein Gebein zerbrechen. Und ein anderes Schriftwort sagt: Sie werden auf den blicken, den sie durchbohrt haben. Jesus, du bist hier gegenwärtig in der heiligen Eucharistie. Dein heiligstes Herz schlägt in der heiligen Eucharistie für uns, und du ziehst uns, unsere Herzen, an dich, an dein göttliches Herz, das für uns durchbohrt wurde wegen unserer Vergehen. Du hast unsere Krankheiten getragen und unsere Sünden auf dich geladen. Durch deine Wunden sind wir geheilt. Ganz besonders durch die Seitenwunde, besonders durch die Wunde deines Herzens. Jesus, birg uns alle in deinem Herzen, das für uns geöffnet wurde, das alle Zeit für uns schlägt in der heiligen Eucharistie. Birg auch alle unsere Lieben in deinem Herzen. Wir vertrauen sie dir an, wir schenken sie dir, wir weihen sie dir. Nimm alle unsere Verstorbenen bei dir auf, trage Lebende und Verstorbene in dir und lass uns dein Herz Pforte des Himmels sein, damit auch wir durch dein Herz in den Himmel eingehen. Lass es der Feuerherd der Liebe sein, in dem wir geläutert werden, in dem das Gold geprüft wird und gereinigt, geheiligt. Jesus, nimm uns auf in dein Herz und lass uns ruhen in ihm, in dir. In deiner Liebe, in deiner Geborgenheit, deiner Zärtlichkeit, deiner Freude, deiner Liebe, deinem Frieden.

Herr Jesus Christus, dein Herz steht offen für alle Menschen. Im Vertrauen auf deine Liebe und Barmherzigkeit bringen wir dir nun unsere Bitten.

Herz Jesu, brennend vor Liebe zu uns Menschen, wir bitten dich für alle, deren Herz durch Enttäuschungen, Schuld oder Leid hart geworden ist. Lass sie erfahren, dass deine Liebe größer ist als jede Wunde und schenke ihnen den Mut, sich neu für dich und für andere zu öffnen.

Herz Jesu, du Quelle des Friedens, wir bitten dich für unsere Familien, für die Eheleute, Kinder und Großeltern. Heile verletzte Beziehungen, schenke Versöhnung und lass dein Friede in allen Häusern wohnen.

Herz Jesu, reich an Erbarmen, wir bitten dich für alle Menschen, die oft vergessen werden, für Einsame, Gefangene, Obdachlose, für Menschen in Pflegeheimen und für alle, die niemand besucht. Lass sie deine Nähe erfahren durch Menschen, die ihnen mit Liebe begegnen.

Herz Jesu, du hast die heilige Margareta Maria eingeladen, deiner Liebe neu zu vertrauen. Wir bitten dich für deine Kirche, für alle Priester, Ordensleute und alle Gläubigen. Entzünde in ihnen die Freude, aus deinem Herzen zu leben und deine Liebe glaubwürdig weiterzuschenken.

Herz Jesu, sanftmütig und demütig, wir bitten dich für uns selbst. Lass unser Herz immer mehr deinem Herzen gleichen. Bewahre uns in deiner Liebe, damit unser Leben ein Zeugnis deiner Güte werde.

Unbeflecktes Herz Maria, mit dir möchten wir nun in aller Stille Jesus alles sagen, was in unseren Herzen ist.

Lass uns weitergeben, was wir heute aus deinem Herzen empfangen durften. Denn du bist unsere Hoffnung, unsere Freude und unsere Liebe, heute und in Ewigkeit. Heiligstes Herz Jesu, wir vertrauen auf deine Liebe. Amen.

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Dies war die Anbetung mit den Brüdern und Schwestern vom gemeinsamen Leben im Kloster Maria Bronnen in Weilheim im Erzbistum Freiburg. Wir bedanken uns recht herzlich.

0: Können wir an die Wunder Jesu glauben? Das fragen wir in dieser Credo-Sendung bei Radio Horeb. Mein Name ist Gregor Dornis. Schön, dass Sie jetzt hier mit dabei sind. Die Bibel ist voll von Geschichten über Wunder. Wunder Gottes und Wunder Jesu. Ganz berühmt, man kennt das ja, wie Gott Mose hilft, das Schilfmeer zu teilen, wie er Jona vor dem Ertrinken rettet. Das sind so bekannte Geschichten, die wir alle kennen. Und auch von Jesus berichten die vier Evangelisten des Neuen Testamentes über zahlreiche Wunder, Krankenheilungen, sogar eine Totenerweckung, die Erweckung des Lazarus wird berichtet. Und natürlich auch Jesu Auferstehung selbst ist ein Wunder. Wie ist das denn? Können wir diesen Wundern Jesu glauben? In den letzten Jahrhunderten sind da mehr und mehr Zweifel aufgekommen. Geht das da alles mit rechten Dingen zu, was uns die neutestamentlichen Autoren da überliefern? Und diese große Frage, können wir an die Wunder Jesu glauben? Diese Frage hat der Neutestamentler Professor Marius Reiser bei der Theologischen Sommerakademie 2024 behandelt. Marius Reiser, lange Jahre neutestamentlicher Professor an der Uni Mainz. Er hat dann aufgrund seiner Kritik am sogenannten Bologna-Prozess im Jahr 2009 diese Professur niedergelegt. Er lehrt derzeit an der Philosophisch-Theologischen Hochschule Benedikt XVI. In Heiligenkreuz. Liebe Hörerinnen und Hörer, schauen Sie auch in die Details zu dieser Sendung im Tagesprogramm auf horeb.org. Dort finden Sie weiterführende Hinweise und Links zu den Veröffentlichungen von Professor Marius Reiser. Lohnt sich auf jeden Fall. Marius Reiser gehört zu den renommierten neutestamentlichen Wissenschaftlern im deutschsprachigen Raum. Marius Reiser, können wir an die Wunder Jesu glauben? Hören wir mal, was Marius Reiser dazu zu sagen hatte bei der Theologischen Sommerakademie 2024 in Augsburg.
1: Vielen Dank, geistliche Herren, meine Damen und Herren. Können wir an die Wunder Jesu glauben? Meine Antwort auf diese Frage wird Sie nicht überraschen. Wir können es, wenn wir nur wollen. Theoretisch hindert uns nichts daran. Aber der moderne Mensch fürchtet die Folgen. Denn wenn mit Wundern zu rechnen ist, dann müssten wir ja an Gott und womöglich auch noch an die Göttlichkeit Jesu glauben und folglich seine göttliche Autorität anerkennen. Das hätte unabsehbare Folgen. Zweifellos. Fragen wir heute lediglich ein wenig danach, was den modernen Menschen am Wunderglauben hindert oder angeblich hindert. Ich bin mir nicht sicher, ob alle Einwände immer wirklich ehrlich gemeint sind. Schauen wir uns dann den Wundertäter Jesus etwas näher an, ein kleiner Überblick, und nehmen wir schließlich ein Beispiel, nämlich sein extremstes Wunder, näher in Augenschein. Also zunächst ein viel zu kurzer Abschnitt über die Einwände gegen den Wunderglauben. Der Haupteinwand, den man zu lesen bekommt, lautet: Wunder widersprechen dem wissenschaftlichen Weltbild der Neuzeit. Nun ist das wissenschaftliche Weltbild der Neuzeit aber durchaus nicht einheitlich. Im 19. Jahrhundert sprach man gern von den undurchbrechlichen Naturgesetzen. Und noch Albert Einstein wollte die ausnahmslose Gültigkeit der Naturgesetze beweisen. Er war überzeugt, sein berühmter Spruch: Gott würfelt nicht. Niels Bohr, der große dänische Physiker, der ärgerte sich über Einstein in dieser Hinsicht und sagte: Es kann doch nicht unsere Aufgabe sein, Gott vorzuschreiben, wie er seine Welt regieren soll. Ein weiterer berühmter Name auf diesem Gebiet der Physik und Atomphysik ist Werner Heisenberg. Werner Heisenberg zeigte mit der Quantentheorie auf, dass die Newtonschen Gesetze im subatomaren Raum überhaupt nicht gelten. So hat sich in der modernen Physik nicht Einstein durchgesetzt, sondern Niels Bohr. Im Jahr 1973 hielt Werner Heisenberg vor der Katholischen Akademie in Bayern bei der Entgegennahme des Guardini-Preises einen Vortrag mit dem Titel Naturwissenschaftliche und religiöse Wahrheit. Und dabei sagte er in seiner vornehmen Art, das Vertrauen in den kausalen Ablauf der Ereignisse, die als objektiv und vom Beobachter unabhängig gedacht wurden, ist damit, und er meint mit der Experimentalphysik, zu einem Grundpostulat der neuen Naturwissenschaft geworden. Dieses Postulat hat sich, wie Sie wissen, mehrere Jahrhunderte hindurch ausgezeichnet bewährt. Und erst in unserer Zeit ist man durch die Erfahrungen an den Atomen, hauptsächlich seine eigenen Forschungen, auf die Grenzen hingewiesen worden, die auch diesem Verfahren gesetzt sind. Wer sich für seinen Wunderunglauben, also wie selbstverständlich auf das moderne wissenschaftliche Weltbild beruft, der lebt offensichtlich hinter dem Mond. Ein ganz banaler Einwand gegen Wunder lautet, ich habe noch keins erlebt. Das hört man oft aus dem Mund von Leuten, die mehr oder weniger intelligent sind. Nun, dazu möchte ich eine Stimme zitieren, die heute leider vergessen ist, Egon Friedell. Das war ein großer, umfassend gebildeter Kulturwissenschaftler. Und Friedell schreibt im ersten Band seiner großen, sehr lesenswerten Kulturgeschichte der Neuzeit. Ja, der ist 1927 erschienen, dieser Band. Da schreibt er Folgendes zu unserer Frage. Die ganze Natur ist wunderbar. Jede in die Tiefe gehende Erklärung einer empirischen Tatsache ist nichts anderes als die Feststellung eines Wunders. Der Philologe beschäftigt sich mit dem Wunder der Sprache. Der Botaniker mit dem Wunder des Pflanzenlebens. Der Historiker mit dem Wunder des Weltlaufs. Lauter Geheimnisse, die noch kein Mensch zu entziffern vermocht hat. Ja, selbst der Physiker, wenn er nämlich genial ist, stößt fortwährend auf Wunder. Je tiefer eine Wissenschaft in die Sphäre des Wunderbaren einzudringen vermag, desto wissenschaftlicher ist sie. Wenn wir heute keine Wunder mehr erleben, so zeigt dies nicht, dass wir klüger, sondern dass wir temperamentloser, fantasieärmer, instinktschwächer, geistig leerer, kurz, dass wir dümmer geworden sind. Es geschehen keine Wunder mehr, aber nicht, weil wir in einer so fortgeschrittenen und erleuchteten, sondern weil wir in einer so heruntergekommenen und gottverlassenen Zeit leben. Mir scheint, Egon Friedell hat mit jeder der zitierten Feststellungen recht. Marie von Ebner-Eschenbach, die Ihnen vielleicht noch vertraut ist, den Älteren jedenfalls, die große Schriftstellerin und Aphoristikerin, Sie hat auch einen ganz kurzen, schlichten Aphorismus geschrieben, der lautet: Es gibt keine Wunder für den, der sich nicht wundern kann. Das ist eines der größten Defizite heute in der aufgeklärten Menschheit. Sie kann sich nicht mehr wundern. Ach, irgendwann kriegen wir auch das noch raus. In dieser hinter dem Mond lebenden Zeit, nun erklärt man die Wundergeschichten der Evangelien bis in die Religionsbücher hinein als gleichnishafte Geschichten, die den Glauben der frühen Kirche veranschaulichen, aber in Wirklichkeit nie geschehen sind. Ich bringe nur ein Beispiel aus meiner eigenen Geschichte. Vor Jahren hielt ein neuer Kollege, der das Neue Testament zu vertreten hatte, an der Evangelischen Fakultät von Mainz seine Antrittsvorlesung. Die habe ich selbstverständlich besucht. Und er behandelte die Geschichte von der Sturmstillung. Er ging gründlich auf literaturwissenschaftliche Fragen ein und sprach sehr sachlich. Nach dem Vortrag ging ich zu ihm hin und lobte ihn für den Vortrag und stellte aber dann doch eine Frage. Warum sind Sie auf die Frage der Realität des Wunders gar nicht eingegangen? Ist es nun geschehen oder nicht geschehen? Darauf antwortete er mir wörtlich: Schon die Frage danach ist ein Rückfall hinter die Aufklärung. Diese Antwort offenbart den eigentlichen Sachverhalt, vor dem wir bei einem Großteil der heutigen Theologen, evangelischen wie katholischen, stehen. Sie glauben an die Dogmen der sogenannten Aufklärung. Zu diesen Dogmen gehört seit dem 19. Jahrhundert, im 18. war das noch ein bisschen anders, seit dem 19. Jahrhundert, dass Gott nicht in den Lauf der Welt eingreift und schon gar keine Wunder wirkt. Diese Dogmen bestimmen, was wir glauben, nicht die Dogmen der Kirche. Auch das gehört zu unserer heruntergekommenen und gottverlassenen Zeit. Unsere Aufgabe heute müsste es sein, die Aufklärung aufzuklären. Aber das ist eine Herkulesarbeit. Man kann auch heute noch den Satz hören: Wunder sind einfach unmöglich. In diesem Fall braucht man nur die Frage zu stellen: Wer bestimmt denn eigentlich, was möglich und was unmöglich ist? Romano Guardini schreibt in einem immer noch sehr lesenswerten kleinen Büchlein mit dem Titel Wunder und Zeichen: Wenn der Geist eines Menschen das göttliche Licht aufnimmt, sein Wille sich dem heiligen Wissen verbindet, sein Herz in der Verbundenheit mit Gott lebt, sein Wesen von dessen Macht durchwaltet wird, dann ist a priori von vornherein vom Natürlichen her nichts darüber auszumachen, was nun für ihn möglich oder unmöglich ist. Wohl gibt es für diese Möglichkeit Normen. Sie liegen aber nicht im Natürlichen, nicht in dem, was die Naturwissenschaftler erforschen. Die Naturwissenschaften haben keine Normen für die Möglichkeit oder Unmöglichkeit von Wundern. Das sind jetzt nur ein paar Aperçus zu diesem großen philosophischen, wissenschaftlichen Thema. Damit kommen wir zweitens zu Jesus und seinen Wundern. Dass Heilige tatsächlich Wunder tun können, ist nicht nur gut bezeugt, denken Sie nur an Lourdes, sondern so selbstverständlich, dass die Kirche gut bezeugte Wundertaten zur Bedingung einer Heiligsprechung machen konnte und bis heute macht. Dabei sind die Wunder der Heiligen stets Erhörungswunder. Der eigentliche Wundertäter dabei ist immer Gott, der auf das Gebet des Heiligen hin ein Wunder wirkt. Das gilt schon von Mose, das gilt von Elia und Elisha. Das sind die drei großen Wundertäter des Alten Testaments. In dieser Hinsicht macht Jesus eine singuläre Ausnahme. Kein einziges seiner Wunder geschieht auf sein Gebet hin. Er wirkt Wunder aus eigener Autorität und Macht heraus. Dieser Sachverhalt wird von den Theologen kaum beachtet. Er ist aber sehr bezeichnend. In einschlägigen Büchern kann man nun lesen, es habe zur Zeit Jesu viele Persönlichkeiten gegeben, denen man ähnliche Wunder zuschrieb. Wenn man aber den Quellen nachgeht, und das habe ich gründlich getan, dann stellt sich eben heraus, dass es nur ganz wenige Wundertäter gegeben hat in der gesamten Antike, der jüdischen wie der heidnischen, orientalisch wie hellenistisch, römisch, und keinen einzigen, der mit ähnlichen Wundern und in ähnlicher Menge auftreten könnte oder dem solche Wunder auch nur zugeschrieben würden. Man muss also auf die Art der Wunder schon mal achten bei Jesus und dann auf die große Anzahl. Heidnische Gegner der Christen haben natürlich auch mit den Wundern Jesu zu tun gehabt und haben einfach gesagt, das ist alles Magie und Zauberei und fertig. Magie und Zauberei, damit war man vertraut und da konnte man dann Jesus einordnen und damit war die Sache erledigt. Aber die Wunder Jesu sind nun einmal keine Magie. Insgesamt bezeugen die Evangelien 34 einzelne Wundertaten und betonen immer, das ist noch längst nicht alles. 34 einzelne Wundertaten. Und bedenken Sie, also ich gehe davon aus, dass das öffentliche Wirken Jesu nur ein Jahr gedauert hat. Und wenn Sie da nur diese 34 Beispiele verteilen, dann sehen Sie, da ist ständig alle paar Wochen ist ein Wunder passiert, aber eben das sind noch längst nicht alle. Man unterscheidet gewöhnlich Heilungen, Exorzismen, Totenerweckungen und Naturwunder. Nun, das ist eben für die kurze Zeit des öffentlichen Wirkens Jesu eine ganz gewaltige Fülle. Er selbst, Jesus selbst, sah in seinen Wundern Zeichen für die Realität des Reiches Gottes. Wenn sie also nicht wirklich geschehen sind, dann haben wir nur Gleichnisse, ja, das kann sich ja jeder schön ausdenken, ein Gleichnis und wie es bei Gott und in seiner Welt zugeht. Aber durch die Wunder bewies er, zumindest wenn ich da bin, wird das alles Realität. Und das ist sehr wesentlich. Es ist also wesentlich die Frage, ob die Wunder geschehen sind oder nicht. Und allein seine Wunder haben Jesus schnell im ganzen Land bekannt und berühmt gemacht, so dass die Menschen ihm von allen Seiten zuströmten, wie man es in den Evangelien, vor allem sehr schön im Markus-Evangelium, lesen kann. Schauen wir uns nur ganz oberflächlich den Befund in diesem Markus-Evangelium an. Und das Markus-Evangelium sollte man nicht vergessen, das geht zurück auf die Erzählungen des Petrus. Markus war ja nach zuverlässiger Überlieferung der Dolmetscher des Petrus. Petrus konnte halt nicht ganz so gut Griechisch, aber Markus konnte es hervorragend. Schon beim ersten Auftreten Jesu in der Synagoge von Kapharnaum heilt Jesus einen Besessenen. Das wird natürlich gleich überall bekannt. Von der Synagoge geht Jesus mit seinen ersten Jüngern in das Haus des Petrus, kann man heute besichtigen, und heilt dort die Schwiegermutter des Hausherrn. Am Abend ist der Hof von Kranken belagert. Er zieht dann in Galiläa herum und heilt Besessene. Das Heilen von Besessenen ist, wenn Sie dem Markus-Evangelium folgen, die Haupttätigkeit Jesu bei seinen Wanderungen. Er heilt einen Aussätzigen, er verbietet ihm, davon zu erzählen, aber der lässt sich nicht davon abhalten, so wenig wie alle anderen, denen Jesus Schweigen gebietet. Jesus kann sich dann vor den Leuten nicht mehr retten und kaum noch einen Ort betreten. Er kehrt dann nach einer Tour nach Kapharnaum zurück und heilt dort den Gelähmten, den man durch das Dach herablassen muss, weil das ganze Haus, der Hof, umlagert ist von Leuten. Aus allen Landesteilen pilgern die Leute herbei. Und Markus schreibt, weil sie von seinen Großtaten gehört hatten. Die Großtaten sind seine Wunder. Und das gilt auch von der Frau, die viel erlitten hatte von vielen Ärzten und dabei ihr gesamtes Vermögen aufgebraucht hatte. Marie-Joseph Lagrange, der Gründer der École Biblique in Jerusalem, meines Erachtens der größte katholische Bibelexeget des 20. Jahrhunderts, das können wir jetzt sagen, nachdem es vorbei ist. Er hat ein großes Jesusbuch geschrieben, das ein gewisser Otto Kuss, den vielleicht manche von Ihnen noch kennen, das Otto Kuss ins Deutsche übersetzt hat. Darin erklärt Lagrange, ohne seine Wunder war Jesus nur ein Rabbi wie so viele andere. Und seine Heiligkeit wurde sogar von anderen Rabbinen geleugnet. Er hatte nichts von dem äußeren Glanz des erwarteten Messias. Er wurde von allen Autoritäten des Volkes, vom Priestertum, von den Gelehrten, von der Aristokratie verworfen und schließlich hingerichtet. Seine Jünger haben an ihn geglaubt, weil er Wunder wirkte, weil er von den Toten auferstand. Und von diesen Jüngern stammen die Erinnerungen, die uns in den Evangelien aufbewahrt sind. Nun, das sind schlichte Tatsachen, die eigentlich niemand leugnen kann. Aber Theologen bringen auch dieses Wunder fertig. Wir sollten uns vielleicht endlich an jenes Wort halten, dass David Ben-Gurion zugeschrieben wird, wer nicht an Wunder glaubt, ist kein Realist. Damit kommen wir zu unserem Beispiel, die Auferweckung des Lazarus in Johannes 11. Auch den antiken Menschen war klar, ein Toter steht nicht wieder auf. Baruch Spinoza, ein Philosoph, namhafter Philosoph, äußerte einmal im Gespräch mit Freunden, er hätte sein ganzes philosophisches System in Stücke geschlagen und ohne weiteres den schlichten christlichen Glauben angenommen, hätte er sich nur von der Auferstehung des Lazarus überzeugen können. Nun, man wird solche Geständnisse cum grano salis nehmen müssen. Auf jeden Fall aber nennt Spinoza die Auferweckung des Lazarus hier zweifellos repräsentativ für die Naturwunder Jesu insgesamt. Immer wieder hat sich die Frage der Wunder Jesu gerade an diesem Wunder entzündet und festgemacht. Und das kommt nicht von ungefähr, denn hier liegt nun in der Tat ein extremes Wunder vor. Selbst wenn man es mit den beiden anderen Totenerweckungen vergleicht, die von Jesus erzählt werden, nicht der Auferweckung der Tochter des Jairus und der des Jünglings von Nain. In keiner anderen Wundergeschichte wird die Naturwidrigkeit des Wunders so provozierend hervorgehoben wie gerade bei der Auferweckung des Lazarus. Mit fast anstößiger Drastik heißt es hier, Herr, er riecht schon, denn er ist schon 4 Tage tot. Deswegen sehen Sie auf alten Darstellungen oft, dass bei der Darstellung, wie Lazarus kommt, jemand sich die Nase zuhält. Und ebenso drastisch wird das Erscheinen des Wiederbelebten mit den Totenbinden geschildert. Der Erzähler schließt auf diese Weise jede Möglichkeit eines Scheintods bewusst aus. Damit musste diese Geschichte zum Schibboleth des Glaubens werden. An der Stellungnahme zu ihr schieden sich Glaube und Unglaube. Und so verstanden ist die Äußerung Spinozas zweifellos ernst gemeint. Und bis heute provoziert diese Geschichte selbst Christen. Die im wahrsten Sinn des Wortes entscheidende Bedeutung dieses Wunders hebt nun der Evangelist selbst, Johannes, hervor. Denn im Anschluss an seine Erzählung fährt er fort: Viele nun von den Juden, die zu Maria gekommen waren und gesehen hatten, was er getan hatte, kamen zum Glauben an ihn. Aber einige von ihnen gingen zu den Pharisäern und berichteten ihnen, was Jesus getan hatte. Diese Denunziation führt dann zu einer Sitzung des Hohen Rats, und in dieser Sitzung tut Kaiphas einen berühmt gewordenen Spruch. Er wird zum unbewussten Propheten. Er sagt: Es ist besser für euch, wenn ein Mensch für das Volk stirbt, als dass das ganze Volk zugrunde geht. Die Erweckung des Lazarus bildet im Johannesevangelium somit die Ouvertüre zur Passion. Wenn wir also dem Evangelisten glauben dürfen, waren nicht einmal alle Augenzeugen des Wunders wie Spinoza bereit, ihr philosophisches System in Stücke zu schlagen und den schlichten christlichen Glauben anzunehmen. Ich übergehe im Folgenden einen Teil der Vorgeschichte, aber wir wollen uns die Geschichte genauer anschauen. Nachdem Jesus die Nachricht vom Tod des Lazarus erhalten hat, wartet er noch 2 Tage, bevor er sich nach Bethanien aufmacht. Vor dem Dorf trifft Jesus mit den beiden Schwestern zusammen, zuerst mit Martha und dann mit Maria. Mit Martha führt Jesus ein theologisches Gespräch. Bemerkenswert, nicht mit einem Pharisäer, nicht mit einem sonst hochgebildeten Mann, mit Martha. Und in diesem Gespräch fällt der theologische Spitzensatz der ganzen Perikope, nicht da, wo es um die Auferstehung geht. Maria dagegen reagiert so emotional, dass ein Gespräch gar nicht möglich ist, so dass diese Begegnung unmittelbar zum Grab und damit zum erzählerischen Höhepunkt führt. Ich lese jetzt mit kleinen Korrekturen die Einheitsübersetzung vor. Als Jesus ankam, fand er Lazarus schon 4 Tage im Grab liegen. Bethanien war nahe bei Jerusalem, etwa 15 Stadien entfernt. Viele Juden waren zu Martha und Maria gekommen, um sie wegen ihres Bruders zu trösten. Als Martha hörte, dass Jesus komme, ging sie ihm entgegen. Maria aber blieb im Haus sitzen. Martha sagte zu Jesus: Herr, wärst du hier gewesen, dann wäre mein Bruder nicht gestorben. Aber auch jetzt weiß ich, alles, worum du Gott bittest, wird Gott dir geben. Jesus sagte zu ihr: Dein Bruder wird auferstehen. Martha sagte zu ihm: Ich weiß, dass er auferstehen wird bei der Auferstehung am jüngsten Tag. Das haben damals die meisten Juden geglaubt, nicht? Auferstehung am jüngsten Tag, vor allem die Pharisäer, nicht? Und darauf sagt dann Jesus, und das ist dieser Spitzensatz: Ich bin die Auferstehung und das Leben. Wer an mich glaubt, wird leben, auch wenn er stirbt. Und jeder, der lebt und an mich glaubt, wird auf Ewigkeit nicht sterben. Glaubst du das? Martha sagte zu ihm, ja, Herr, ich glaube, dass du der Messias bist, der Sohn Gottes, der in die Welt kommen soll. Nach diesen Worten ging sie weg, rief heimlich ihre Schwester Maria und sagte zu ihr, der Meister ist da und lässt dich rufen. Als Maria das hörte, stand sie sofort auf und ging zu ihm, denn Jesus war noch nicht in das Dorf gekommen, er war noch dort, wo ihn Martha getroffen hatte. Die Juden, die bei Maria im Haus waren und sie trösteten, sahen, dass sie plötzlich aufstand und hinausging. Da folgten sie ihr, weil sie meinten, sie gehe zum Grab, um dort zu weinen. Als Maria dorthin kam, wo Jesus war und ihn sah, fiel sie ihm zu Füßen und sagte zu ihm, Herr, wärst du hier gewesen, dann wäre mein Bruder nicht gestorben. Als Jesus sah, wie sie weinte und wie auch die Juden weinten, die mit ihr gekommen waren, war er im Innersten erregt und erschüttert. Und er sprach, wo habt ihr ihn bestattet? Sie antworteten ihm, Herr, komm und sieh. Da weinte Jesus. Die Juden sagten, seht, wie lieb er ihn hatte. Einige aber sagten, wenn er dem Blinden die Augen geöffnet hat, hätte er dann nicht auch verhindern können, dass dieser hier starb? Die Angabe, dass Bethanien etwa 15 Stadien von Jerusalem entfernt lag, also knapp 3 Kilometer, ist durch die Archäologie bestätigt worden. Früher konnte man einfach den Ölberg rauf und runter gehen und kam dann ziemlich bald an. Heute ist das wegen einer gewissen Mauer so einfach nicht mehr möglich. Martha hört, dass Jesus kommt, vielleicht hat er Jünger vorausgeschickt, und geht ihm entgegen. Sie beginnt das Gespräch mit der Feststellung, Herr, wärst du hier gewesen, dann wäre mein Bruder nicht gestorben. Sie traut Jesus offenbar alles zu und ist überzeugt, dass Gott ihren Bruder auf seine Bitte hin auch jetzt noch ins Leben zurückrufen wird. Zunächst verweist Jesus Martha auf die gemeinjüdische Dogmatik, nach der es eben eine Auferstehung am jüngsten Tag gibt. Das weiß Martha natürlich, aber sie erwartet von Jesus etwas anderes. Und dann folgt eben diese Spitzenaussage, der gewaltige Satz, ich bin die Auferstehung und das Leben. Das heißt, in mir findet die Hoffnung auf eine Auferstehung am jüngsten Tag bereits jetzt ihre Erfüllung. Wie diese Erfüllung aussieht, das sagt dann die folgende Erläuterung. Wer an mich glaubt, wird auch wenn er stirbt, am Leben bleiben. Und jeder, der lebt und an mich glaubt, das heißt, der lebt im Glauben an mich, wird in Ewigkeit nicht sterben. Der schlichte Sinn der Aussage besteht in der Behauptung, dass der physische Tod für den Christgläubigen belanglos ist. Das müssen Sie sich angewöhnen, bevor es eintritt. Der physische Tod ist, so schrecklich das ist, belanglos. Der physische Tod bedeutet einen gewissen Einschnitt im Dasein, aber er kann dem Gläubigen nichts Wesentliches nehmen. Sterben bedeutet für den Gläubigen nicht das Leben verlieren. Denn das Leben hat er unverlierbar, indem der sagen kann, ich bin das Leben. Diese Auffassung setzt natürlich voraus, dass es zweierlei Leben und zweierlei Tod gibt. Dass es neben dem organischen und geistigen Leben der allgemeinen Conditio humana, das mit dem physischen Tod zu Ende ist, dass es daneben noch ein Leben gibt, das wir vor dem Tod erlangen können und dem der physische Tod nichts anhaben kann. Dieses Leben gilt dem Evangelisten als das eigentliche, wahre Leben, ohne dass das üblicherweise Leben genannte Leben, ja, dieses Leben, das man im allgemeinen Leben nennt, das ist nichts als Tod aus der Sicht des Evangelisten. Nicht also alle, die nicht an Christus glauben, sind wandelnde Leichname. Das ist jetzt etwas brutal ausgedrückt, aber nehmen Sie es so, wie es gemeint ist. Dass der Glaube an Christus und die Verbundenheit mit ihm dieses Leben jetzt nicht erst nach dem physischen Tod vermittelt, das ist die innerste Überzeugung des vierten Evangelisten und des ganzen Urchristentums. Nicht das ewige Leben beginnt jetzt oder nie. In dieser Überzeugung ist der ganze christliche Glaube zusammengefasst und darin muss er sich bewähren. Und so fragt eben Jesus in unserer Erzählung genau das, was der Priester bei der Taufe oder in der Osternacht fragt: Glaubst du das? Und Martha antwortet stellvertretend für alle Christen schlicht: Ja, Herr, ich glaube fest, dass du der Christus, das heißt der Messias, der Erlöser, der Heiland bist, der Sohn Gottes, der in die Welt kommen soll. Die Erweckung des Lazarus wird nur der handfeste, augenscheinliche Beweis dafür sein, dass Martha zu Recht dieser Überzeugung ist. Maria wird als die emotionalere von den beiden Schwestern gezeichnet. Sie sagt zwar wörtlich dasselbe wie ihre Schwester: Herr, wärst du hier gewesen, dann wäre mein Bruder nicht gestorben. Aber sie fällt ihm dabei zu Füßen und sagt weiter gar nichts mehr. Und diese so natürliche und menschliche Reaktion ist besonders rührend. Jesu Frage nach dem Ort des Grabes beantwortet nicht sie, sondern ihre Begleiter: Herr, komm und sieh. Und dann folgt der kürzeste Erzählsatz im ganzen Evangelium und im gesamten Neuen Testament. Er besteht nämlich im Griechischen nur aus zwei Wörtern: Jesus weinte. Moderne Exegeten sagen gern, der Jesus des Johannesevangeliums sei eigentlich ein Gott, der über die Erde wandelt. Nun, das mag sein, aber er ist ein Gott, der das Allermenschlichste tut. Er weint. Die Präfation am 5. Fastensonntag formuliert den Sachverhalt ganz im Sinne des vierten Evangelisten. Da er Mensch ist wie wir, weinte er über den Tod seines Freundes. Da er Gott ist von Ewigkeit, rief er Lazarus aus dem Grabe. Eine richtige Exegese. Damit kommen wir zur Schilderung des eigentlichen Wunders. Da wurde Jesus wiederum innerlich erregt und er ging zum Grab. Es war eine Höhle, auf der ein Stein lag. In der Einheitsübersetzung heißt es, die mit einem Stein verschlossen war. Das ist höchst ungenau. Und wir werden gleich noch sehen, warum es in diesem Fall sehr wesentlich ist. Jesus sagte: Nehmt den Stein weg. Martha, die Schwester des Verstorbenen, entgegnete ihm: Herr, er riecht schon, denn es ist bereits der vierte Tag. Jesus sagte zu ihr: Habe ich dir nicht gesagt, wenn du glaubst, wirst du die Herrlichkeit Gottes sehen? Da nahmen sie den Stein weg. Jesus aber erhob seine Augen und sprach. Er dankt im Voraus für das Wunder, beachten Sie. Vater, ich danke dir, dass du mich erhört hast. Ich wusste, dass du mich immer erhörst. Aber wegen der Menge, die um mich herum steht, habe ich es gesagt, damit sie glauben, dass du mich gesandt hast. Nachdem er dies gesagt hatte, schrie er. Die Einheitsübersetzung schreibt, rief er, aber es ist ganz klar vom Griechischen her, er schrie. Das kommt sonst nicht vor in den Evangelien. Deswegen sollte man es hier auch richtig übersetzen. Er schrie mit lauter Stimme, Lazarus, komm heraus. Da kam der Verstorbene heraus. Seine Füße und Hände waren mit Binden umwickelt und sein Gesicht war mit einem Schweißtuch verhüllt. Jesus sagte zu ihnen, löst ihm die Binden und lasst ihn weggehen. Er ist schrecklich pragmatisch, der Herr Jesus, in einem solchen Augenblick. Die Erschütterung Jesu bezieht sich offensichtlich auf die Macht des physischen Todes. Und Jesu Erregung kommt einer Kampfansage gleich. Das zitiere ich aus dem Kommentar von Benedikt Schwank, dem Pater Benedikt Schwank, den ich selber gehört habe und mit dem ich befreundet war, ein Beuroner Benediktiner. Und sein Kommentar ist in meinen Augen der empfehlenswerteste, den es zu diesem Evangelium gibt. Es ist sein eigentliches Lebenswerk, wie er mir einmal gestanden hat. Also, Benedikt Schwank sagte, das Ganze kommt einer Kampfansage gleich. Man muss bedenken, Benedikt Schwank war noch vor seinem Eintritt ins Kloster im Krieg. Und er sagt ausdrücklich, vor einem Kampf werden Kommandos geschrien und nicht gerufen. Gut, Jesus betritt dann die Grabanlage. Die Felsengräber in Palästina waren meistens zu einem Baukomplex mit Vorkammern und einem Hof zusammengefasst. Das Grab selbst ist dann eine aus dem Felsen gehauene Gruft, wie man sie gerade in der Umgebung von Jerusalem häufig finden. Denken Sie nur an das Kidrontal. Auffällig ist die Angabe, dass der Stein auf der Grabkammer lag. Diese Formulierung lässt an eine waagrechte Lage denken. Nicht, wie wir meistens annehmen und wie es eben bei den meisten Darstellungen ist, nicht da ist das ein aufrecht stehender Stein vor der Grabhöhle. Das ist anders. Denn genau das ist, wie die Ausgrabungen gezeigt haben, tatsächlich der Fall. Der Stein lag waagrecht. Die Rinne, in der der Stein lag, ist waagrecht angebracht. Die kann man immer noch sehen. Der Stein selbst ist verschwunden. Aber die Rinne, in der er liegt, ist schön waagrecht. Und dann, ja, also heute steigt man, das ist ja das Gelände einer Moschee. Aber schon seit dem 17. Jahrhundert haben die Muslime erlaubt, dass für die christlichen Pilger eine von der Straße her eine Treppe nach unten führt. Und dann kommt man an die Stelle, wo eben Jesus gestanden haben muss bei dem Schrei. Vis-à-vis sieht man noch den ursprünglichen Eingang der Höhle. Und man muss dann 3 Stufen hinabkrabbeln, anders geht es nicht, hinabkrabbeln und kommt dann in die nicht sehr große Grabhöhle hinein. Ich war drin, deswegen weiß ich es. Und da kann jeder rein, nicht? Also ist kein Problem, sie müssen nur hinkommen durch die Mauer. Aber das geht auch für Touristen. Gibt es, also gab es jedenfalls vor ein paar Jahren noch, einen Fußgängerdurchgang, kommen Sie mit Personalausweis durch. Gut, also soweit nur zu dieser Situation. Mit einer Dramaturgie, die sonst in den Wundern Jesu ganz fehlt, wird das große Ereignis vorbereitet. Nicht Jesus befiehlt die Entfernung des Verschlusssteins. Und darauf tut eben Martha ihren berühmt gewordenen Spruch, Herr, er riecht schon, denn er ist schon 4 Tage tot. Sie bekommt einen leichten Tadel zu hören, dann wird der Stein entfernt. Und daraufhin tut Jesus etwas, was er vor keinem anderen Wunder tut. Er betet. Vor keinem anderen Wunder tut er das. Das Gebet ist aber, wenn Sie genau hinschauen, kein Bittgebet um das Wunder, sondern ein Dankgebet. Jesus dankt seinem Vater schon im Voraus für die Erhörung und er bezieht die umstehende Menge ausdrücklich mit ein, sie sollen glauben, dass du mich gesandt hast, indem sie sehen, dass ich das kann. Damit erhält das folgende Wunder explizit den Charakter des Demonstrationswunders, eines Zeichens vom Himmel. Das ist nun genau das, was Jesus bei den Synoptikern explizit ablehnt. Nicht die Pharisäer sagen, Zeichen vom Himmel, sagt er, lässt sie stehen und geht. Hier wird vor der Passion, tut Jesus manches, was er vorher nicht getan hat. Vor der Passion kann er gewisse Prinzipien verlassen. Und das gilt auch für das Demonstrationswunder. Und dann schreit Jesus, wie gesagt, Kraugazein im Griechischen, und da ist Rufen zu schwach. Und dem Kommando dieses Befehlshabers gehorchen sogar Tote. Eindrucksvoll wird geschildert, wie der Verstorbene vor dem Grab erscheint, in Binden eingewickelt und mit einem Schweißtuch über dem Gesicht. Und die letzte Anordnung Jesu wirkt ganz ähnlich wie im Fall der Tochter des Jairus, nicht? Da sagt er dann, wie die aufsteht, jetzt gebt ihr doch mal ein Frühstück. Und hier eben macht ihn los und lasst ihn gehen. Damit ist wieder Alltag. Wie stellt sich nun die moderne Exegese zur Realität dieses Wunders? Jakob Krämer, ein von mir verehrter, seit Jahren verstorbener Kollege in Wien war der, hat ein ganzes Buch über diese Wundergeschichte geschrieben. Er sagt es nicht explizit, aber es ist dann doch deutlich, er glaubt nicht, dass das wirklich geschehen ist. Sehr deutlich, er sagt, ein Beispiel urchristlicher Christusverkündigung. Und so urteilt auch Josef Blank. Und Josef Blank führt zwei Argumente für diese Auffassung an. Erstens, solche Zeichen und Wunder widersprechen radikal jeder menschlichen Erfahrung. Jeder Mensch, Blank weiß, was jede menschliche Erfahrung ist. Ja. Und zweitens, die synoptische Jesus-Überlieferung weiß nicht das Geringste von einem solchen Geschehnis. Nun, das erste Argument können wir lassen. Und wer sagt denn, dass sie jeder menschlichen Erfahrung widersprechen, wenn doch unzählige Menschen aus ihrer Erfahrung heraus solche Wunder erlebt haben, am eigenen Leib? Nicht, ich weise nur noch mal auf Lourdes hin, es gibt genug andere. Bestimmt denn die eigene Erfahrung über das, was überhaupt erfahrbar ist? Und ist nun Gott Herr über Leben und Tod oder nicht? Zum zweiten Argument, die Tatsache, dass die Synoptiker ein solches Wunder, dieses Wunder nicht erwähnen, bedeutet noch lange nicht, dass es nicht geschehen ist. Vielleicht wussten die Synoptiker nichts von einem solchen Wunder in Bethanien. Vielleicht brachten sie es in ihrer Passionsgeschichte schlecht unter. Sie sehen ja, wie ausführlich das bei Johannes ist, hätte ihnen kein synoptisches Evangelium gepasst. Es gibt da viele Möglichkeiten. Die ehrliche und einfache Antwort lautet, wir wissen nicht, warum nur Johannes davon erzählt. Da bei allen anderen Wundern, von denen der vierte Evangelist erzählt, ein historischer Anhaltspunkt entweder klar nachweisbar oder doch wahrscheinlich zu machen ist, spricht jedenfalls

auch wenigstens noch 5 Minuten reden. Denn für mich ist es so, die Wundergeschichten der Evangelien werden nicht nur erzählt als eben wunderbare Tatsachen, die die Macht Jesu und seine Göttlichkeit beweisen, sondern sie gehören bei den Kirchenvätern zu den Geschichten, die mit Vorliebe symbolisch gedeutet werden. Und die in sich eine Symbolik haben, die so etwas ohne große Vergewaltigung des Textes möglich machen. Und eben, nicht Guardini schreibt, Wunder und Zeichen. Jedes Wunder ist ein Zeichen und hat eine Symbolik. Und durch diese Symbolik wird es für uns bedeutsam. Ansonsten müssen wir sagen, naja, damals sind halt so schöne Wunder passiert und heute... Nein, diese Wunder Jesu haben für uns etwas zu bedeuten. Und die Wunder Jesu haben immer bestimmte, oder fast immer, sage ich mal, man muss vorsichtig sein, bestimmte Anhaltspunkte, die sie geeignet machen für eine symbolische Deutung. Und in unserer Erzählung sind es 3 Elemente, die eine symbolische Andeutung oder Ausdeutung anbieten. Erstens das Grab, aus dem der Tote wieder aufsteht, aufersteht. Der laute Jesu, Ruf Jesu, das ist das Zweite, der diese Auferstehung bewirkt. Und dann kommen da noch drittens die Binden, die den im Leben zurückgerufenen fesseln und von denen er befreit werden muss. Die Kirchenväter haben sich die Möglichkeiten, die mit diesen Elementen gegeben waren, nicht entgehen lassen. Natürlich gehen sie alle davon aus, dass es sich um ein tatsächliches Geschehnis handelt. Und sie sehen in diesem Geschehnis ein Gleichnis, nämlich der endzeitlichen Auferstehung. Ja, eine Art Bürgschaft und Unterpfand dafür. So wie Jesus Lazarus aus dem Grab rief, so wird er einst uns alle aus dem Grab rufen. Und so wie die Auferstehung des Lazarus eine leibliche Auferstehung war, so wird auch die Auferstehung am jüngsten Tag eine leibliche Auferstehung sein. Eine Auferstehung des Fleisches, wie es im Credo eigentlich heißt. Um jedoch auch den Unterschied beider Auferstehungen deutlich zu machen, unterscheidet schon Thomas von Aquin die Auferstehung des Lazarus von der Auferstehung Christi. Das eine ist eine unvollkommene Auferstehung, eine Resurrectio imperfecta, weil sie ja nur eine Rückkehr ins irdische Leben ist und dieser Rückkehr muss ein zweites Sterben folgen. Die Auferstehung Christi dagegen ist eine vollkommene Auferstehung, eine Resurrectio perfecta. Sie ist irdischen Augen nicht sichtbar und ihr folgt kein Tod mehr. Die Auferstehung des Lazarus mag man demnach als Gleichnis der künftigen Auferstehung der Gläubigen verstehen. Ihr eigentliches Modell ist allein die Auferstehung Christi. Ich würde gerne ausführlicher Origenes zitieren und auch noch ein bisschen auf die Deutung des heiligen Augustinus eingehen. Ich fasse alles zusammen durch ein Gebet von Ludolf von Sachsen. Dieser Ludolf von Sachsen war einmal sehr berühmt. Sein Buch Vita Jesu Christi, ein Buch, in dem alle Perikopen aller 4 Evangelien sorgfältig ausgelegt werden. Und jede Auslegung wird beschlossen durch ein zusammenfassendes Gebet. Ein Gebet, in dem zusammengefasst wird, was die geistliche Bedeutung ist. Das sind 118 Gebete. 118 Gebete. Es gibt eine deutsche Übersetzung, ich habe sie nicht, auch nicht finden können, die nur die Gebete übersetzt.
Damit hat man eine Zusammenfassung der ganzen Kirchenväterauslegung in Gebetsform. Aber leider ist halt niemand in der Lage mehr, solche Dinge zu übersetzen. Wer kann noch Latein? Und wer weiß noch Ludolf von Sachsen, der 1378 gestorben ist?

0: Er war Karthäuser. Ja. Sein Werk hat er in Mainz geschrieben. Und dieses Werk hat den Ignatius von Loyola bekehrt. Dieses Werk. Das ist also kein unbedeutendes Werk. Gut, ich beschließe also meine Ausführungen mit dem abschließenden Gebet des entsprechenden Kapitels. Gütigster Jesus, der du Lazarus, der 4 Tage tot war und schon roch, aus dem Grab erweckt und von seinen Fesseln erlöst hast, so dass er frei weggehen konnte, ich bitte dich, lass dich zur Barmherzigkeit über mich Armen bewegen, der ich tot bin durch die Freude an der Sünde, durch Zustimmung und Tun, bedrückt und begraben unter der Last der üblen Gewohnheit, ja bereits 4 Tage tot und riechend. So erwecke mich aus dem Grab der Laster, dass ich durch das Sündenbekenntnis nach draußen komme. Erlöse den Auferweckten von den Fesseln der Sünden und des Todes und gewähre mir gnädig, von aller Knechtschaft erlöst und frei einzugehen in die herrliche Freiheit der Kinder Gottes. Amen. Danke für Ihre Aufmerksamkeit.
1: In der heutigen Credo-Sendung hörten Sie einen Vortrag des Neutestamentlers Professor Marius Reiser. Gehalten hat Marius Reiser diesen Vortrag im Jahr 2024. Liebe Hörerinnen und Hörer, in den Details zu dieser Sendung im Tagesprogramm auf horeb.org finden Sie interessante Links zu Marius Reiser. Ja, und das gibt mir Gelegenheit, zum Ausgang dieser Sendung noch einen kurzen Hinweis in eigener Sache zu geben. Als wir diesen Vortrag zu den Wundern Jesu von Professor Marius Reiser, als wir diesen Vortrag für den heutigen Abend eingeplant haben, für unser Monatsprogramm, das Ganze hatte mal einen doch beträchtlichen zeitlichen Vorlauf, da konnten wir nicht ahnen, dass genau in dieser Woche Marius Reiser einen weiteren Vortrag halten wird, der sich dann auch in unserem Programm findet. Ab Mittwoch nämlich hören Sie hier an dieser Stelle am Abend um 20.30 Uhr Vorträge vom diesjährigen Benedikt der 16. Forum. Und am Freitagabend, also in dieser Woche, Freitag, 3. Juli um 20.30 Uhr, hören Sie vom Benedikt der 16. Forum unter dem Motto Heilung durch Glauben, hören Sie einen Vortrag von Marius Reiser, die heilende Kraft der Wunder Jesu. Also, wir dürfen gespannt sein, was wir am Freitagabend hören werden von Marius Reiser. Ganz kurz nochmal zum Hintergrund, es findet bis Sonntag im Begegnungszentrum Altötting das Benedikt der 16. Forum statt. Und im Zentrum der diesjährigen Tagung steht ein zutiefst menschliches und auch geistliches, spirituelles Thema, nämlich das Thema Heilung durch Glauben. Papst Benedikt der 16., der deutsche Papst, hat Zeit seines Lebens bezeugt, dass der Glaube keine bloße Theorie ist, sondern eine lebendige Beziehung zu Jesus Christus, die den Menschen in seiner Gänze, ganzheitlich sagen wir auch, berührt. Und genau darum geht es in diesen Tagen des Benedikt der 16. Forum in Altötting, Heilung durch Glauben. Und am Freitagabend also Marius Reiser um 20.30 Uhr hier zu hören mit seinem Vortrag Die heilende Kraft der Wunder Jesu. Danke Ihnen allen fürs Dabeisein, liebe Hörerinnen und Hörer. Hier folgt jetzt die Sendereihe Nachgehört. Alles Gute und gottesreichen Segen wünscht Ihr Gregor Dornis.

0: 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Gleich 9:30. 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Die Jugendlichen haben live Pater Klaus Einzle von den Legionären Christi ihre Fragen gestellt. Eine davon hören Sie jetzt.
1: Wo kann ich einen guten Ehemann, einen guten christlichen Ehemann finden? Und kann man noch etwas anderes tun, außer dafür zu beten, um danach zu helfen?
2: Das ist eine Frage, die ist nicht lustig, sondern etwas, was sehr, sehr viele Menschen heute quält, sehr viele christliche junge Frauen, übrigens auch christliche junge Männer. Und das ist nicht eine Frage, die einfach zu beantworten ist, weil ich glaube, es ist eine gesellschaftliche Entwicklung, die wir seit vielen Jahren erleben, die uns dahin geführt hat. Es ist ja nicht so, dass es schlechte junge Männer gibt heute oder junge Frauen, die nicht toll aussehen oder so. Das ist ja nicht so. Da liegt irgendwie was Tieferes dahinter. Und ein Aspekt ist wohl die Angst davor, sich zu binden. Und wenn eine Frau spürt oder eine junge Frau spürt, der Mann hat Angst, sich zu binden, gibt sie natürlich auch nicht das Vertrauen, irgendwie mit ihm ernsthaft weiterzugehen. Ich kenne viele solche Spiele zwischen jungen Leuten, wo man schaut, passt der zu mir und so, und dann sieht man, ja, aber der benimmt sich nicht so reif, und dann backt man zurück und so. Ich glaube, es ist ein großes gesellschaftliches Problem. Wir haben vor ein paar Tagen mit anderen Mitbrüdern darüber gesprochen. Das sind etliche Elemente, auch dass das Männliche nicht mehr so männlich sein darf und das Weibliche nicht mehr so weiblich. Die werden so ein bisschen aufgelöst und dann ist die Anziehungskraft nicht so stark. Es sind viele Dinge. Also ich kann nicht sagen, gehe auf diese Dating-Plattform und dann findest du einen Mann. Gar nicht so schlecht heutzutage. Ich habe ein paar Ehen, kenne ich, die haben sich so gefunden. Die sind eben auf so eine Dating-Plattform und haben reingeschrieben, sie sind katholisch, ihnen ist wichtig, dass ihr Partner katholisch ist. Die haben sich so gefunden. Ich denke gerade an ein Paar, die kenne ich sehr, sehr gut. Ihr zweites, drittes Kind inzwischen und sind glücklich verheiratet. Aber das ist natürlich nicht das Ganze, also die ganze Antwort. Und gleichzeitig müssen wir auch doch irgendwie lernen, glaube ich, noch ein Aspekt, der so mitspielt, ist diese Idealisierung im Internet. Halt die Frau, die, wie wahnsinnig toll die immer aussehen muss, und der Mann, wie cool der sein muss, und Brad Pitt und ich weiß nicht wer alles. Ja, da lacht sie da wieder. Ist das auch dein Traum? Ja, lass mal. Aber es sind viele Probleme und wir müssen trotzdem lernen, irgendwie auch mit dieser Unvollkommenheit in eine Ehe reinzugehen und vielleicht so aneinander und miteinander zu lernen, zu spüren, ich bin so unvollständig und du auch noch, aber komm, lass uns diesen Weg gemeinsam gehen und wir richten uns aneinander auf. Es ist gar nicht einfach heute und ich habe da echt ganz viel Mitleid auch mit dieser Generation und ich bin sicher, dass Gott auch viel Mitleid hat und trotzdem diesen Weg irgendwie mit uns gehen möchte. Mit seiner Gnade. Deshalb ist nur beten ist zu wenig, aber beten ist mit Sicherheit auch sehr wichtig, vor allem gemeinsam.
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Sie sind jetzt herzlich eingeladen, mit uns die Komplett das Nachtgebet der Kirche zu beten. Dazu sind wir nun verbunden mit Pfarrer Emeritus Thomas Gerstlacher aus Eichach im Bistum Augsburg. 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

0: Gott, komm mir zu Hilfe.
1: Herr, eile mir zu helfen.
0: Ehre sei dem Vater, dem Sohn und dem Heiligen Geist.
1: Wie im Anfang, so auch jetzt und alle Zeit und in Ewigkeit. Amen. Halleluja.
0: Wieder geht ein Tag zu Ende. Wir danken Gott für alles Gute, das wir empfangen haben. Wir treten vor ihn hin im Nachtgebet, in dem Bewusstsein, auch unsere Schwäche und Sünde. Ich bekenne Gott, dem Allmächtigen, und allen Brüdern und Schwestern, dass ich Gutes unterlassen und Böses getan habe. Ich habe gesündigt in Gedanken, Worten und Werken, durch meine Schuld, durch meine Schuld, durch meine große Schuld. Darum bitte ich die selige Jungfrau Maria, alle Engel und Heiligen und euch Brüder und Schwestern für mich zu beten bei Gott, unserem Herrn. Der allmächtige Gott, erbarme sich unser, erlasse uns die Sünden nach und führe uns zum ewigen Leben.
1: Amen.
0: Bevor des Tages Licht vergeht, o Herr der Welt, hör dies Gebet, behüte uns in dieser Nacht durch deine große Güte und Macht.
1: Hüll Schlaf die müden Glieder ein, lass uns in dir geborgen sein und mach am Morgen uns bereit zum Lobe deiner Herrlichkeit.
0: Dank dir, o Vater, reich an Macht, der über uns voll Güte wacht, mit dem Sohn und Heiligen Geist des Lebens Fülle uns verheißt. Amen. Verbirg dein Antlitz nicht vor mir, auf dich, o Herr, vertraue ich.
1: Verbirg dein Antlitz nicht vor mir, auf dich, o Herr, vertraue ich.
0: Herr, höre mein Gebet, vernimm mein Flehen, in deiner Treue erhöre mich in deiner Gerechtigkeit.
1: Geh mit deinem Knecht nicht ins Gericht, denn keiner, der lebt, ist gerecht vor dir.
0: Der Feind verfolgt mich, tritt mein Leben zu Boden. Er lässt mich in der Finsternis wohnen, wie längst Verstorbene.
1: Mein Geist verzagt in mir, mir erstarrt das Herz in der Brust.
0: Ich denke an die vergangenen Tage, sinne nach über all deine Taten, erwäge das Werk deiner Hände.
1: Ich breite die Hände aus und bete zu dir. Meine Seele dürstet nach dir wie lechzendes Land.
0: Herr, erhöre mich bald, denn mein Geist wird müde.
1: Verbirg dein Antlitz nicht vor mir, damit ich nicht werde wie Menschen, die längst begraben sind.
0: Lass mich deine Huld erfahren am frühen Morgen, denn ich vertraue auf dich.
1: Zeig mir den Weg, den ich gehen soll, denn ich erhebe meine Seele zu dir.
0: Herr, entreiß mich den Feinden, zu dir nehme ich meine Zuflucht.
1: Lehre mich, deinen Willen zu tun, denn du bist mein Gott. Dein guter Geist leite mich auf ebenem Pfad.
0: Um deines Namens willen, Herr, erhalt mich am Leben. Führe mich heraus aus der Not in deiner Gerechtigkeit.
1: Ehre sei dem Vater und dem Sohn und dem Heiligen Geist.
0: Wie im Anfang, so auch jetzt und alle Zeit und in Ewigkeit. Amen. Verbirg dein Antlitz nicht vor mir, auf dich, o Herr, vertraue ich.
1: Lesung aus dem 1. Petrusbrief. Seid nüchtern und wachsam. Euer Widersacher, der Teufel, geht wie ein brüllender Löwe umher und sucht, wen er verschlingen kann. Leistet ihm Widerstand in der Kraft des Glaubens.
0: Herr, auf dich vertraue ich, in deine Hände lege ich mein Leben.
1: Herr, auf dich vertraue ich, in deine Hände lege ich mein Leben.
0: Das Leuchten über deinem Knecht, dein Antlitz, hilf mir in deiner Güte.
1: In deine Hände lege ich mein Leben.
0: Ehre sei dem Vater und dem Sohn und dem Heiligen Geist.
1: Herr, auf dich vertraue ich, in deine Hände lege ich mein Leben.
0: Sei unser Heil, o Herr, wenn wir wachen, und unser Schutz, wenn wir schlafen, damit wir wachen mit Christus und ruhen in seinem Frieden.
1: Sei unser Heil, o Herr, wenn wir wachen, und unser Schutz, wenn wir schlafen, damit wir wachen mit Christus und ruhen in seinem Frieden.
0: Nun lässt, o Herr, deinen Knecht, wie du gesagt hast, in Frieden scheiden.
1: Denn meine Augen haben das Heil gesehen, das du vor allen Völkern bereitet hast.
0: ein Licht, das die Heiden erleuchtet und Herrlichkeit für dein Volk Israel.
1: Ehre sei dem Vater und dem Sohn und dem Heiligen Geist.
0: Wie im Anfang, so jetzt und alle Zeit und in Ewigkeit. Amen. Sei unser Heil, o Herr, wenn wir wachen und unser Schutz, wenn wir schlafen, damit wir wachen mit Christus und ruhen in seinem Frieden. Herr, gütiger Vater, sei du unsere Leuchte im Dunkel der Nacht. Gib, dass wir in Frieden schlafen, damit wir uns beim Anbruch des neuen Tages in deinem Namen freudig erheben. Darum bitten wir durch Christus, unseren Herrn.
1: Amen.
0: Eine ruhige Nacht und ein gutes Ende gewähre uns der allmächtige Herr.
1: Amen.
0: Sei gegrüßt, o Königin, Mutter der Barmherzigkeit. Unser Leben, unsere Wonne und unsere Hoffnung sei gegrüßt. Zu dir rufen wir verbannte Kinder Evas, zu dir seufzen wir trauernd und weinen in diesem Tal der Tränen. Wohlan denn unsere Fürsprecherin, wende deine barmherzigen Augen uns zu. Nach diesem Elend zeige uns Jesus, die gebenedeite Frucht deines Leibes, o gütige, o milde, o süße Jungfrau Maria. Liebe Schwestern, liebe Brüder, Gott sei Dank, sagen viele, lässt die Hitze nach und auch die Nächte werden kühler. Nicht wenige haben schwer unter der Last der Hitze gelitten oder leiden noch darunter. Wir hoffen, dass diese Welle zu Ende geht. Heute, liebe Schwestern, liebe Brüder, geht der Herz-Jesu-Monat Juni zu Ende. Aber keine Sorge, Jesu Herz steht uns im Juli offen, im August. Jesu Herz ist Tag und Nacht für uns offen. Und Tag und Nacht lädt uns ein. Kommt zu mir, die mühselig und beladen seid. Ich will euch erquicken. Im Herzen Jesu kommt Gott zu uns. Und da Maria Königer schrieb einen Text, Gott kommt zu uns. In der Gestalt des Brotes, er kommt in unser Leben, er will unser täglich Brot sein. Brot für den Hunger unserer Sehnsucht, Brot für die Armut unseres Herzens, Brot für die Zerrissenheit unserer Seele. Jesus Christus ist das Brot, das uns leben lässt. Unsere Welt braucht dieses Brot, Brot, das sich verzehren lässt, Brot, das uns zur Stärkung gegeben wird, Brot, das Gemeinschaft stiftet, Brot, das geteilt werden will. Denn der Mensch lebt nicht nur vom Brot, das den Leib sättigt, er braucht auch das Brot, das den Hunger der Seele stillt, das Brot der Hoffnung, das Brot des Vertrauens, das Brot des Verzeihens, das Brot des Geborgenseins, das Brot des Angenommenseins, das Brot des Füreinander-Daseins. Soweit unter Maria Königer. Nicht wenige werden enttäuscht sein, dass nun die Deutschen aus der Weltmeisterschaft Bewerbung ausgeschieden sind. Ich denke mir, unser Weltmeister, den wir brauchen, ist Jesus und sein Herz. Wir sind nicht verloren, auch wenn wir jetzt nicht mehr in der Weltmeisterschaft mitspielen. In unserem Leben spielt Jesus mit. Er geht mit uns. Und er ist der, der die Welt meistert. Er ist der Weltmeister. Und sein Herz, wie gesagt, schlägt für uns. Tag und Nacht ist es offen. Und sein Herz lässt uns erkennen, was notwendig ist, was wir brauchen. Und es lässt uns auch erkennen, was wir nicht brauchen. Lothar Zenetti, ein Frankfurter Priester, verstorben vor einigen Jahren, schrieb einmal, was ich brauche. Oft höre ich sagen, um ein Mensch zu sein, anständig, nett und tolerant, dazu brauche ich doch keine Kirche, keinen Gottesdienst und all das. Mag sein, doch um das Licht der Welt zu sein, das Salz der Erde, Diener der Versöhnung, Ausspende der göttlichen Geheimnisse, Anfang seiner neuen Schöpfung, um zu den Anbetern zu zählen, in Geist und Wahrheit, denn solche sucht der Vater. Dazu brauche ich die Kirche, den Glauben, den Gottesdienst, das Wort und das Brot und all das und den Menschensohn, den Gottessohn, um Mensch zu sein, wie Gott ihn will. Ich brauche ihn und denke, du brauchst ihn auch. Soweit Luther Zanetti. Wir hören es oft. Ich bin anständig, ich habe niemand umgebracht, ich brauche keine Kirche. Unsere Berufung ist nicht anständig zu sein. Unsere Berufung, Schwestern und Brüder, ist Licht und Salz zu sein. Und um Licht und Salz sein zu können, da brauchen wir in der Tat die Nähe Gottes. Da brauchen wir das Herz Jesu, das uns die eigenen Wunden heilt und das auch die Wunden der Menschen heilt, die wir seinem Herzen anvertrauen. Wir brauchen das Herz Jesu, das uns die Sünde vergibt und uns zuruft, fang wieder neu an. Ihr seid nicht verloren, ihr seid auf dem rechten Weg. Ich führe euch in die Weltmeisterschaft. Ich bringe euch einst heim in die himmlische Herrlichkeit. Bitten wir die Tagesheiligen, den heiligen Bischof Otto von Bamberg und die ersten heiligen Märtyrer der Stadt Rom um ihre Fürbitte für uns, dass wir wirklich jeden Tag versuchen, Licht zu sein und Salz zu sein. Und so segne sie und ihre Angehörigen. Es behüte die abwesenden Schwestern und Brüder, die unterwegs sind. Sei nahe den Verzagten, Verzweifelten und Leidenden, Kranken, den Sterbenden. Und gebe auch uns einst eine Stunde des guten Todes, damit wir im Herzen Jesu zur himmlischen Ruhe kommen. Der lebendige Gott, der Vater, der Sohn und der Heilige Geist.
1: Amen. Amen.
0: Gelobt sei Jesus Christus.
1: In Ewigkeit. Amen.
0: Ihnen noch eine gute Nacht.
1: Vergelt's Gott, Herr Pfarrer, für das gemeinsame Gebet. Ihnen auch einen schönen Abend und eine gute Nacht. 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Dies war die Komplett das Nachtgebet der Kirche. Wir waren verbunden mit Pfarrer Emeritus Thomas Gerstlacher aus Eichach im Bistum Augsburg. Und nun die Vorschau auf die weiteren Sendungen. Ab 22 Uhr hören Sie in der Sendereihe Evangelium der Befreiung einen weiteren Beitrag von Bruder Jan Hermanns, dem 2003 verstorbenen Gründer der Emmaus-Bewegung, die sich die Bekämpfung von Obdachlosigkeit und Armut zum Ziel gesetzt hat. In der Reihe Singles sein als Chance geht es heute im ersten Teil um die Not der Singles. Die Mittagsansprache vom Tage mit Radio Horeb Programmdirektor Pfarrer Richard Kocher wiederholen wir ab 22.50 Uhr. Mein Ehepartner, auch meine beste Freundin oder mein bester Freund? Diese Frage stellten wir in der Lebenshilfe von heute Vormittag. Diese können Sie nachhören ab 23 Uhr. Am morgigen Mittwoch, dem 1. Juli, beginnen wir unser Live-Programm um 6 Uhr mit Angelusgebet und Rosenkranz mit Renate Mewes. 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Soweit die Programmvorschau. Das Live-Programm von Radio Horeb endet nun. Ich darf mich nun von Ihnen verabschieden und wünsche Ihnen eine gute Nacht. Gottes Segen und alles Gute für Sie. Für Sie am Mikrofon war Josef Hitzenberger. 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

0: Es ist 22 Uhr. Willkommen im Nachtprogramm von Radio Horeb. Wir beginnen es mit einer Wiederholung aus der Sendereihe Evangelium der Befreiung. Sie wurde gestaltet von Bruder Jan Hermanns, dem inzwischen verstorbenen Gründer der Emaus-Bewegung. Bruder Jan fühlte sich vor allem zu den Armen und Randgruppen gerufen. Wir stellen Ihnen nun eine Sendung aus dem reichen Schatz vor, den er uns hinterlassen hat.
1: Immer mehr Singles gibt es heutzutage. In einer Großstadt wie München sagt man, dass angeblich 2/3 der Haushalte bereits Single-Haushalte sind, Tendenz steigend. Lauter Menschen, die alleine leben, ja, und die vielleicht auch sonst alleine sind. Oder wie ist das mit den Singles? Ja, das deutet schon an, dass Single-Sein nicht nur etwas Schönes, Freiwilliges ist, sondern oft auch etwas Leidvolles, etwas Schmerzliches, etwas Unfreiwilliges. Die Not der Singles heißt darum auch unser erstes Thema heute. Wir wollen anschauen, ja, wie es den Singles geht und worunter sie leiden, um dann im Verlauf dieser Sendereihe auch Auswege und Lösungen des Single-Daseins zu finden. Dazu habe ich jetzt live am Telefon zugeschaltet Bruder Jan Hermanns von der Fischermission. Grüß dich, Bruder Jan.
2: Hallo, Traudl. Sei gegrüßt.
1: Ja, du bist auf der anderen Seite des Telefons und du bist heute nicht alleine,
2: sondern ihr seid zu dritt. Wilma und die Margarete.
1: Aha, die Wilma und die Margarete. Wilma Bongatz, glaube ich.
2: Ja.
1: Und Margarete, also nicht wie geplant die Waltraud, aber das ist ja auch egal, weil den Hörern ist wahrscheinlich weder die eine noch die andere bisher bekannt. Aber darum werden wir uns vielleicht alle erstmal vorstellen. Das heißt, ihr euch, dich kennen ja die meisten, vielleicht kannst du auch ein paar Sätze zu dir noch sagen und vor allem die anderen beiden Damen. Ich begrüße die erstmal ganz herzlich. Grüß Gott, liebe Wilma und grüß Gott, liebe Margarete, oder?
2: Margarete.
1: Mhm.
2: Ja. Gut, also ich denke, mich kennen die meisten Hörerinnen und Hörer. Ich gebe dir mal die Wilma.
1: Ja, grüß Gott, Wilma.
3: Ja, grüß Gott, Traudl, habe ich gehört, ne?
1: Ja.
3: Ja, schön. Ich denke, jetzt gerade, ich habe hier die Margarete neben mir sitzen. Ich überlege, ob es vielleicht gut ist, sie zuerst dran zu nehmen, weil ich schon ein Stückchen vielleicht als Abschluss in der Sendung. Ja, mein Problem, Single-Dasein, mit Gottes Hilfe, vielleicht schon, da ich ein wenig älter bin, gelöst habe. Ich weiß jetzt
1: ja,
3: nicht, wie du es siehst.
1: Ja. Ja, also das heißt, du bist auch ein Single und du bist, wie alt bist du jetzt?
3: Ich bin 60.
1: Ja, bist du immer Single gewesen?
3: Nein, ich war verheiratet,
1: 18 Aha,
3: Jahre
1: und jetzt,
3: lang.
1: Und jetzt wieder alleinstehend?
3: Richtig.
1: Aber du hast da gute Lösungen gefunden, dann ist es klüger, wenn wir mit dir später sprechen sozusagen, aber wenigstens haben wir dich schon mal gehört.
3: Ja.
1: Ja, und die Margarete, liebe Margarete, grüß Gott.
4: Ich gebe sie dir. Ja, grüß Gott, Traudl.
1: Grüß Gott. Ihr müsst euch den Telefonhörer teilen.
4: Ja, genau.
1: Ja, wie alt bist du, Margarete?
4: 41.
1: 41. Mhm. Dann sind wir fast gleich alt, ich bin etwas jünger noch. Mhm. Ja. Ich weiß nicht, ob du gerne anfangen möchtest oder ob wir, das müssen wir jetzt mal überlegen. Willst du uns kurz etwas über dich erzählen, jetzt gleich am Anfang, das Wichtigste?
4: Ja.
1: Oder sollen wir erst mal gemeinsam überlegen, was ein Single eigentlich ist? Und du könntest uns erzählen, wie du dein Single-Dasein so erlebst.
4: Ja, also soll ich mal ganz speziell gleich zum Thema kommen, oder?
1: Du kannst ja ein paar Sätze vielleicht zu dir einfach sagen, wer du bist und ja, und du lebst eben auch als Single und das schon dein Leben lang. Du warst nicht vorher verheiratet.
4: Genau. Mhm. Also ich war noch nie verheiratet, hatte wohl Männerbekanntschaften und Beziehungen, aber halt noch nicht verheiratet gewesen. Ne?
1: Mhm.
4: Hab jetzt wohl schon einige Jahre keine Beziehung mehr. Eingegangen.
1: Mhm. Mhm. Und du wohnst auch alleine?
4: Ich lebe auch alleine.
1: Mhm.
4: Schon circa 17 Jahre lebe ich also unabhängig von den Eltern.
1: Mhm. Genau, hast also auch nicht die Form einer Wohngemeinschaft gelebt, lebst nicht mit einer Freundin zusammen, sondern lebst einfach wie eben viele Singles alleine.
4: Ja.
1: Ja, jetzt ist es schade, dass ihr nur einen Telefonhörer habt. Wir könnten mal so gemeinsam überlegen, wie ihr das so seht, was so die hauptsächliche Not der Singles ist. Also ich habe so ein Stichwort schon genannt in der Einleitung. Ich glaube, Einsamkeit ist vielleicht Das Hauptproblem kann ich mir vorstellen, Einsamkeit. Also ich denke da so speziell auch an Abende, an Wochenenden, an Freizeit, an Urlaub, vielleicht an Weihnachten, wo das ganz besonders deutlich rauskommt, wenn man alleine lebt, nicht in der Familie oder in der Gemeinschaft, dann ist es oft ein Problem, wie man diese Zeit außerhalb der Arbeitszeit überhaupt gestaltet. Und an Weihnachten wird es ja ganz besonders deutlich, wenn man alleine ist, dann da leiden sehr, sehr viele Menschen drunter. Ist das zum Beispiel für dich auch ein Problem mit der Einsamkeit oder hast du sehr viele Kontakte zu anderen Menschen?
4: Ich denke teilweise, also für mich hat Einsamkeit viele Gesichter. Mhm. Also ich habe Phasen im Leben gehabt, wo ich wirklich sagen würde, da war ich einsam. Aber für mich gibt es auch andere Einsamkeiten. Also jetzt gar nicht mal so sehr, weil ich alleine bin und vielleicht deswegen nicht weiß, was ich mit der Zeit anfangen soll, sondern einfach nur, also mir persönlich geht es so, durch die Woche bin ich also voll ausgelastet mit allem Möglichen, mit der Arbeit, mit Freizeitbeschäftigung. Und was halt so auch zu Hause anfällt. Aber am Wochenende, dann ist nicht mehr so ein Zeitdruck da, insbesondere sonntags. Und dann kommt einfach so dieses Bewusstsein, Mensch, du bist alleine. Und dann, würde ich sagen, steht für mich die Einsamkeit da drin, dass ich, also wenn ich Gemeinschaft haben will, dann muss ich mir was einfallen lassen. Dann muss ich überlegen, was mache ich jetzt mit meiner Zeit? Die Dinge, die ich durch die Woche nicht machen kann, die möchte ich dann am Wochenende machen. Ich will aber auch Gemeinschaft haben und dann geht's los. Mit wem? Mhm. Wer kann? Oft ist es so, dass ich dann den ersten Schritt machen muss. Ich habe mich also mit anderen Singles darüber mal unterhalten und denen geht's genauso. Die sagen, mir steht's bis oben, dass ich immer diese Gedanken mir machen muss, dass ich immer den ersten Schritt machen muss auf irgendwelche Treffen hin, ja. Also man kann sich nicht einfach so wie in einer Zweierbeziehung oder in einer Familie, da ergibt sich manches einfach so automatisch, da sind manche Dinge vorgegeben und unproblematischer, ne, vom Angehen her.
1: Klar, da sind einfach Leute da, ne? Da kann man sich am Wochenende oder am Abend einfach hineinfallen lassen in diese Gemeinschaft, die einfach schon da ist. Man muss jetzt keinen Terminstress machen, irgendwelche Sachen ausmachen, um Menschen zu treffen, sondern da ist eben schon jemand. Ja. Da kann man höchstens mal schauen, ob man mal eine Stunde alleine sein kann und mal alleine in den Wald spazieren geht oder irgendwo hin. Aber man braucht nicht diesen Stress machen, um Menschen zu treffen, um aus der Einsamkeit rauszukommen.
4: Wenn man angenommen irgendwo gerne hingehen will zu einer Veranstaltung, also entweder man fragt jemand oder wenn man jetzt sagt, ach, ich habe jetzt keine Zeit mehr, noch irgendwen zu fragen, ich möchte aber hin, dann besteht da mitunter eine gewisse Schwellenangst oder wie ich das bezeichnen soll, bis ich dann mal so den ersten Schritt gemacht habe und ich bin dann da und suche dann vor Ort dann die Kontakte. Aber so alleine so dahin zu gehen, das ist manchmal auch einfach echt eine Hürde. Und je nachdem, wie ich vielleicht auch gerade so die Power innerlich habe, packe ich die Hürde oder ich meide sie.
1: Genau, alleine ist ja auch nicht schön, irgendwo aufzukreuzen. Und geht es dir auch oft so, dass wenn du dann Menschen anrufst und fragst, ob die vielleicht mitgehen, ja, dass das schon ein Problem ist, wenn zum Beispiel die Leute verheiratet sind, in Familie sind, dann haben die auch keine Zeit oder sind schon abgedeckt, sag ich mal, von den Beziehungen her. Also im Grunde treffen sich dann wahrscheinlich mehr Singles mit Singles, denn die Leute in der Familie sind ja schon beschäftigt mit ihrer Familie.
4: Ja, genau. Also oft sind die Familien mit ihren Kindern oder mit älteren Leuten beschäftigt, also pflegemäßig oder auch eben mit kleinen Kindern, je nachdem, wer es gerade ist. Und da dann irgendwo einen Freiraum zu finden, das ist schwierig, beziehungsweise man hat, gerade wenn kleine Kinder da sind, kaum Ruhe, mal ganz normal sich zu unterhalten. Meistens sind die kleinen Kinder der Mittelpunkt zwangsläufig, das ist einfach so. Und ja, das ist, ja.
1: Also längere, tiefergehende Gespräche unter Erwachsenen, da muss man sich dann im Grunde wieder mit Singles treffen, die aber wahrscheinlich auch, wenn sie auch denselben Sonntags- und Wochenendstress haben, oft schon frühzeitig ausgebucht sind. Das heißt, man muss vielleicht Wochen vorher schon am Sonntag planen. Denn wenn man am Samstagabend anruft, ist am Sonntag vielleicht keiner mehr zu haben.
4: Genau, weil ich bin mehr so ein Typ, der lieber so spontan irgendwelche Sachen entscheidet und dann umsetzen möchte. Aber so manche Bekannte von mir, die auch Singles sind, die wollen ja lieber eine Woche oder noch länger vorher geplant haben, vereinbart haben, aber mir liegt das nicht so. Mhm. Also gehe ich dann auch öfter das Risiko ein, dann überhaupt nicht mit jemand zusammen zu sein.
1: Genau, ist aber dann ein Problem. Dann ruft man am Sonntagmittag an, sagt, hast du Lust heute Nachmittag? Und dann hat eben keiner Zeit und Lust. Und dann kann passieren, dass man dann doch alleine da ist.
4: Wenn ich weiß, dass die so sind, rufe ich dann das gar nicht an.
1: Genau. Und kennst du das dann auch, so ein richtiges Sonntagsloch, wo man dann in so eine Einsamkeit richtig reinfällt, wenn man eigentlich gern was machen möchte eben mit Leuten und dann ist wirklich keiner da und dann schafft man es mal nicht, auch mit sich selber gut alleine zu sein. Das gelingt ja auch manchmal, aber nicht immer.
4: Ja, sagen wir mal so, weil bei mir sieht es so aus, dass die Woche sehr ausgefüllt ist und ich schon die Ruhe an einem Sonntag wirklich genießen kann. Also es kann durchaus vorkommen, dass ich also dann an dem Sonntag quasi kaum jemand spreche. Aber wenn das so jeden Sonntag so wäre, dann würde ich vielleicht ein Loch empfinden. Aber so, ich mache auch viele Dinge sonntags, zu denen ich durch die Woche halt nicht so komme.
1: Aber dann bist du ein relativ, wie soll ich fast sagen, gesunder, glücklicher Single. Ich kenne viele Menschen, die jedes Mal in Panik geraten, wenn das Wochenende kommt oder wenn der Sonntag kommt, die dann wirklich so ein extremes Loch empfinden, dass sie das kaum aushalten. Also dass sie wirklich Angst haben, sogar vor den Sonntagen oder auch vor Urlauben. Also das gibt es auch. Du hast dann schon gut gelernt. Gut, du bist auch schon älter, nicht mehr 17. Da ist es vielleicht auch schwieriger, je jünger man ist. Und ja, einfach dieses mit sich selber zurechtkommen, mit sich selber auch alleine sein können.
4: Ja, das durchaus. Nur es besteht manchmal einfach auch ein Bedürfnis, irgendwas auszutauschen zum Beispiel. Ja? Oder irgendwas zu unternehmen. Und dann ist eben so, wie wir vorhin schon feststellten, so die Sache, kümmere ich mich da schon tagelang oder eine Woche vorher drum oder lasse ich es drauf ankommen?
1: Würdest du auch bestätigen, dass eine Not der Singles eben ist, nicht, wie soll man sagen, oder kann sein, nicht so konstante Bezugspersonen, mit denen man wirklich sein Leben besprechen kann, austauschen kann, wie man, wenn man einen Partner, eine Familie hat, dann ist immer jemand am Laufenden und so verteilt man das vielleicht auf viele verschiedene Leute und oft fehlt dann wirklich ein geeigneter Ansprechpartner auch für vielleicht mal Probleme oder so.
4: Gut, ich habe da eine Person, ich sage jetzt mal nicht wer, aber ich habe da eine Person, wo ich durchaus dann auch mich dran wenden kann. Aber ich sag mal so, ich glaube, das ist auch bei jedem Single anders. Ich denke, es gibt da welche, die haben im Freundeskreis, suchen sie das, oder andere, die suchen das im Familienkreis, also irgendwo. Wenn da wenigstens eine Person ist, die da immer so ansprechbar ist.
1: Also nicht nur 100 Bekannte, sondern wirklich einige gute Freunde auch. Oder eine sehr gute Freundschaft, wo man dann wirklich auch eine Bezugsperson hat irgendwo.
4: Ohne so eine enger stehende Person, wo man wirklich so sein kann, wie man ist und kann und so ziemlich alles sagen kann, was einem. Also ohne dem, würde ich sagen, geht man kaputt.
1: Ja. Gehen auch manche Singles, die das eben dann nicht haben. Für die ist es dann wirklich auch ein großes Leiden. Wie siehst du das so insgesamt mit dieser Sehnsucht nach menschlicher Nähe, nach Wärme, nach Liebe, nach Geborgenheit, vielleicht auch nach Zärtlichkeit, auch nach Sexualität? Ist das auch eine typische Not für Singles?
4: Also das kommt auf die Einstellung des Singles an, ob der Single wie der, ich sag mal, moralisch orientiert ist oder wie er das vom Glauben her orientiert ist, punkto Sexualität. Also wenn ich jetzt die Vorstellung habe, ich möchte mich an alle Regeln halten, dann kriege ich Probleme. Das ist eigentlich klar, weil irgendwo sind wir ja für Sexualität geschaffen. Und andererseits ein Single, der diese Gebote etc. einhalten möchte, der wird da in irgendeiner Form dann damit konfrontiert und kann die Sexualität nicht so ausleben.
1: Das heißt, er müsste sich dann bewusst entscheiden, sozusagen zur Libertär zu leben, also ganz bewusst eine Entscheidung für ein eheloses und auch ja, ein Leben zu leben, in dem er die Sexualität zumindest nicht in dieser Form auslebt. Oder eben, wie es viele machen, die das dann trotzdem leben, halt in, ja, je nachdem, wechselnden Beziehungen. Das heißt, du hältst dich jetzt nicht ganz an die Lehre, sage ich mal, der Kirche oder an die gesellschaftlichen. Na, da gibt es kaum mehr Spielregeln, glaube ich, in dieser Hinsicht.
4: Ne? Ja, ist klar.
1: Gesellschaftlich gibt es kaum mehr welche. Also vielleicht in der früheren Generation, in der heutigen, glaube ich, ist es ziemlich durcheinander. Gut, die Kirche sagt eindeutig was, aber da ist zumindest ein Problem. Da ist ganz sicher ein Problem. Ja. Wenn jetzt jemand als Single redet, das ist ja ein Thema einer weiteren Sendung, die wir haben, Single sein, Zärtlichkeit, also Zärtlichkeit auch für Singles. Wie ist es damit? Also du gehst dann einen Mittelweg, das heißt, du erlebst schon Zärtlichkeit, auch Sexualität, auch wenn das jetzt nicht eben innerhalb der Ehe ist.
4: Nee, da habe ich, da hast du, ich weiß nicht, ob wir per Du sind, aber da hast du mich missverstanden. Das habe ich eigentlich so gar nicht gesagt. Ich habe gesagt, es kommt auf die Einstellung des Singles an. Mhm. Und wenn er so und so orientiert ist, dann hat er ein Problem.
1: Ja.
4: Ich habe mich quasi jetzt im Moment auch ganz rausgelassen. Ich habe einfach jetzt so in Kategorien erstmal eingeordnet.
1: Mhm. Entschuldigung, es war auch eine sehr private Nachfrage.
4: Eben.
1: Das muss auch gar nicht sein. Das war jetzt ein bisschen zu direkt. Wir stellen einfach fest, es gibt verschiedene Lösungsmöglichkeiten. Die einen leben es so, die anderen so. Jedenfalls wird es irgendwann häufig jedenfalls ein Problem, genau. Mhm. Genau. Ja, vielleicht noch zu ganz anderen Dingen, wie das ist mit der Not der Singles. Ganz praktische Sachen, wie erlebst du das so? Ja, mit dem Kochen, mit dem Haushalt, mit dem Organisieren und Planen des Lebens. Stellt sowas ein Problem dar? Jetzt für dich oder für andere Singles, die du kennst?
4: Naja, für mich gesprochen ist es wirklich kein Problem, weil ich da, also Kochen war schon immer interessant für mich und ich stelle auch Ansprüche dran und da geht ganz schön Zeit drauf, aber ich ernähre mich gesund und vielseitig und das dauert natürlich vom Zeitaufwand her. Das finde ich an sich sehr schade, aber das will ich nicht aufgeben.
1: Also da ist jetzt für dich kein Problem. Ich kenne andere Singles, da ist es ein großes Problem, dieses für sich alleine Kochen. Manche schaffen das überhaupt nicht. Die gehen dann jeden Tag irgendwo essen. Das ist sehr teuer. Oder ich kenne auch Menschen, die doch ja fast dann verwahrlosen, die das gar nicht schaffen, auch für sich allein den Haushalt zu führen. Aber da gibt es eben auch ganz, ganz unterschiedliche, ja, Varianten.
4: Ja,
1: für dich ist es
4: mir
1: jedenfalls kein Problem.
4: Liegen diese Dinge auch organisieren und ich kann die Dinge sehr gut aufteilen, so in den Tagesablauf. Da habe ich überhaupt keine Schwierigkeiten.
1: Ah ja, also auch Planung, Organisation, so dieses praktische Leben. Das ist ja manchmal auch in der Familie oder Gemeinschaft leicht, aber das ist jetzt bei dir nicht das Problem, sagen wir mal.
4: Kein Problem.
1: Mhm. Was würdest du denn sagen, ist jetzt... Also, oder wie siehst du das? Was ist die größte Not für Singles überhaupt? Oder was ist für dich die größte Not als Single? Oder ist es identisch?
4: Also ein paar Sachen habe ich eigentlich schon so angedeutet. Ne? So diese Sache mit den Kontakten, dass da immer alles so mit... Also das braucht manchmal sehr viel Kraft. Da so immer auf andere zuzugehen, statt dass mir das so in den Schoß fällt, ne?
1: Mhm.
4: Wie das in einer Ehe oder Partnerschaft wäre. Thema Sexualität haben wir angesprochen, ist nicht einfach, ne?
1: Mhm.
4: Dann, was für mich persönlich irgendwo ein Punkt ist, ich bin zwar jetzt Single, aber eigentlich bin ich noch auf der Suche, welchen Weg ich eigentlich gehen soll.
1: Mhm.
4: Da so die, immer zu sehen, was will ich und welchen Weg könnte Gott mit mir gehen wollen. Mhm. Da so diese das Abtasten und Erkennen, das war toll, bei dem einen nicht so lange und beim anderen länger. Und da ist so der Punkt, das, denke ich, ist ein Stück weit auch eine Not.
5: Ist ganz sicher auch eine Not. Das tun sich sicher die Menschen leichter, die sich bewusst entschieden haben für das zölibatäre Dasein und das wirklich ganz bewusst und froh auch leben. Oder auch, wenn es gibt ja auch Leute, die wirklich sagen, ich bleibe mein Leben lang Junggeselle und ich will das nicht anders und das ist toll. Oder auch Frauen sagen, Mann brauche ich nicht, Kinder brauche ich nicht und ich bin eigentlich glücklich als Single.

wir typisch und repräsentativ sind für diese und auch für die jüngere Generation noch, da wird es immer noch schlimmer, dass eben gerade die Entscheidungsfähigkeit und die Bindungsfähigkeit auch abnimmt und dass immer weniger junge Leute sich wirklich dann endgültig entscheiden für einen Weg, sondern eben dieses Dazwischen, wo man sich alle Möglichkeiten offen hält und von allem die Vor- und Nachteile dann abkriegt, ja.

0: Ja, jetzt haben wir schon so ziemlich das Thema umrissen. Jetzt können wir vielleicht noch mal den Bruder Jan fragen. Er müsste das Telefon wieder austauschen.
1: Ja,
0: Ja,
1: wir
0: lieber
1: hören
0: Jan.
1: aber alle gemeinsam.
0: Ah, das
1: Wir
0: ist
1: haben
0: gut.
1: Lautsprecher.
0: Wunderbar. Genau. Ja, das Single-Sein. Wir sind sozusagen alle vier Singles. Du bist auch dein Leben lang Single gewesen. Wie alt bist du jetzt, Bruder Jan?
1: Ich bin 58.
0: Und wie gesagt, du warst auch immer Single, du warst nie verheiratet.
1: Ich war nie verheiratet, aber ich war lange auf der Suche nach Gemeinschaft, bis ich erkannt habe, dass das Single-Sein beziehungsweise die Ehelosigkeit mein Weg ist. Ich habe früher immer intensiv Gemeinschaft gesucht, war mir nur unschlüssig, ob Ehe oder Kommunität, bis ich dann draufgestoßen bin, dass mein Weg das Alleinsein vor Gott ist und genau die Einsamkeit, die ich ursprünglich gefürchtet hatte, daraus kam ja meine Sehnsucht nach Gemeinschaft, genau diese Einsamkeit. Als Alleinsein vor Gott habe ich dann als meinen Weg erkennen dürfen und ich kann heute ganz klar Ja dazu sagen.
0: Das ist ganz wunderbar. Das heißt, du hast dich dann auch entschieden, wirklich diesen Weg zu gehen. Du hast ja eine Gemeinschaft gegründet, die Fischermission, die Emmaus-Gemeinschaft, wo auch Menschen mit dir diesen Weg gehen. Das ist ganz, ganz toll. Vorher bist du also auch Single gewesen. Wie würdest du das sehen? Was war für dich die größte Not? Also du hast es schon angedeutet, denke ich, die Einsamkeit, oder? Verstehe ich
1: Die
0: das
1: größte
0: recht?
1: Not war zunächst wirklich das Alleinsein. Irgendwo hatte ich auch Angst vor dem Alleinsein und bin ganz schön auch in Aktivität geflüchtet. Ich habe es mit mir allein nicht ausgehalten und habe dann mich in der freien Zeit rund um die Uhr so ungefähr beschäftigt, um ja nicht zu mir zu kommen. Habe das allerdings dann auch vor mir selber ein bisschen getarnt und mir eingeredet, dass das Engagement sei. In Wirklichkeit bin ich auch vor mir selber davongelaufen.
0: So geht es wahrscheinlich Tausenden von Singles, denke ich mal.
1: Ja.
0: Ja, das ist ganz klar, weil eben diese freie Zeit, diese Abende, diese Wochenenden und all das, wie gesagt, da wird es einem dann erst richtig bewusst. Ja, du hast jetzt wirklich darin eine Chance gesehen. Das heißt, du hast entdeckt, dass es auch etwas Gutes, etwas Fruchtbares ist. Wir wollen heute darauf noch nicht zu sehr eingehen, weil das ja das Thema der nächsten Sendungen auch ist. Aber das Wichtigste hast du schon gesagt, alleine sein vor Gott. Und du bist ja jetzt wirklich sehr wenig alleine, soweit ich dein Leben kenne. Du hast sehr, sehr viel mit Menschen zu tun, sehr viel, viel mehr wie manche andere, die in der Familie

0: ihr Leben. Du kennst unzählige Menschen. Ich wüsste gar nicht, könntest du sagen, wie viele du kennst? Wahrscheinlich
1: könnte ich
0: nicht.
1: Wahrlich nicht. Da müsste ich einen Computer einschalten, um genau. das herauszubekommen.
0: Über
1: das
0: ganz Deutschland verteilt.
1: Mhm. Also, nicht mehr schaffen.
0: Du bist insofern eigentlich gar nicht mehr einsam. Du kennst nee. Ganz, ganz, ganz viele Leute.
1: Ich erlebe auch so, dass der Schlüssel, um die Einsamkeit zu überwinden, sicher auch ist es, sich anderen zu schenken. Es gibt ja diese zwei Worte. Einmal, wenn du einsam bist, dann lade einen Einsamen ein. Mhm. Als zweite ist mir jetzt entfallen. Jedenfalls geht es darum, dass wenn wir uns schenken, dann sind wir nicht allein. Mein Lebensweg ist das Alleinsein vor Gott, aber auch die Verfügbarkeit für die Menschen. Und aus dieser Verfügbarkeit entsteht für mich Gemeinschaft, ohne dass ich auf Dauer mit Menschen zusammenlebe. Ich brauche dann dieses Alleinsein im Gebet, im Rückzug von Menschen, bin aber dann auch immer wieder unterwegs zu den Menschen, sodass ich manchmal den Eindruck habe, dass ich mehr Gemeinschaft habe, wie mancher, der in Gemeinschaft lebt. Ne?
0: Das ist auch, was ich meine. Sowieso wie viele, die in Familie leben und auch mehr wie manche, die in einer festen Gemeinschaft leben. Die haben ja auch, das ist ja dann ganz gut abgedeckt, so dieses Sicherheitsbedürfnis oder auch Kommunikationsbedürfnis. Du lebst ganz alleine, aber hast eben ganz, ganz, ganz viele Kontakte. Passiert es dir auch immer noch, dass so Löcher zwischendrin mal sind, so Sonntage oder einzelne Tage, wo du dann gerne Kontakt hättest und dann doch keinen hast und dann in so einem Einsamkeitsloch sitzt?
1: Eigentlich selten. Das gab es früher, aber jetzt kaum. Jetzt habe ich dann das Verlangen, allein zu sein. Sicher freut man sich dann, wenn eine schöne Begegnung geschenkt wird. Aber ich habe erlebt, dass das Alleinsein mit Gott im Tiefsten kein Alleinsein ist, dass da Gemeinschaft ist.
0: Jetzt wäre vielleicht interessant, noch von der Wilma zu hören, die ja extra auch gekommen ist. Liebe Wilma.
2: Ja, grüße dich, Traut.
0: Ja, also du hast ja schon am Anfang erzählt, du warst verheiratet und bist jetzt Single. Tja, und du hast gesagt, du kannst damit sehr gut umgehen. Das war aber wahrscheinlich auch nicht immer so. Hattest du auch eine Zeit, eine Phase, wo das für dich sehr leidvoll war, sehr schmerzlich war, dieses Single-Dasein am Anfang?
2: Ja, es war auf jeden Fall so, weil ich so große Illusionen, glaube ich, hatte, bevor ich geheiratet habe. Ich wollte eigentlich nicht alleine leben. Ich wollte nicht mein Leben lang alleine leben und hatte auch ein Stück damals das Gefühl, das ist ein bisschen diskriminierend, wenn man überhaupt nicht verheiratet ist, ja. Und insofern habe ich schon die Ehe angestrebt, ja, und habe dann mit 24 Jahren geheiratet, ja. Ich war dann, habe aber erfahren, wenn ich jetzt das Ganze rückblickend betrachte, dass ich in meiner Ehe sehr viel einsamer war, als ich heute bin. Ja.
0: Das ist eine interessante Aussage.
2: Ja.
0: Also weil viele wahrscheinlich mit der Illusion oder der Hoffnung in die Ehe gehen, dass sie denken, das nimmt ihnen jetzt die Einsamkeit weg.
2: Ja. Nein, ich habe da gewiss auch viele Fehler gemacht, ja, dass ich einfach mich zu sehr auf meinen Partner fixiert habe, von ihm erwartet habe, dass er mir das Glück bringt, was letztendlich ein Mensch überhaupt nicht kann. Ja, also ich war dann 18 Jahre verheiratet und die Ehe ist, also ich war sehr viel einsam in meiner Ehe, weil mein Mann sehr viel unterwegs war, sehr vielfältige Interessen hatte und jedenfalls ich alleine war sehr oft, ja. Und als ich mich dann getrennt habe, hatte ich zunächst das Gefühl, so jetzt kannst du das bestimmen, jetzt brauchst du nicht mehr allein zu sein, ja, und habe dann Freunde gehabt, mehrere nacheinander und habe aber festgestellt, ja, dass es im Grunde genommen, wenn ich das rückblickend betrachte, ich bin jetzt 60, eben, dass es mehr Stress gebracht hat, als es mir Glück gebracht hat, ja, die wechselnden Bekanntschaften, Männerbekanntschaften, die ich dann hatte. Es war dann der Bruder Jan, der mir eines Tages sagte, Wilma, willst du nicht versuchen, nach den Geboten Gottes zu leben? Du hast mal gesagt, bis dass der Tod euch scheidet. Wie Und es war für mich wirklich eine Gnadensituation. Im gleichen Moment, als es mir sagte, macht es bei mir Klick, hat es vorher nie gemacht. Mhm. Ich war 30 Jahre lang ohne Glauben, war aber schon im Glauben, als ich es immer noch nicht diese Idee hatte, dass es vielleicht auch möglich ist, alleine zu leben. Mhm. Und es hat Klick gemacht bei mir. Und ich habe dann postwendend Schluss gemacht mit meinem Bekannten, der war geschieden. Und lebe seit dieser Zeit, ja, wie lange ist es jetzt wohl her, 12 Jahre, alleine. Und ich kann nur sagen, dieser ganze Männerstress in den Jahren Ehe plus Bekanntschaften erlebt habe, den habe ich heute Gott sei Dank nicht. Ja, also so empfinde ich es einfach, ja. Und es ist so, da geht es mir schon, das ist nicht mein Verdienst, ein Stück wie dem Jan. Ich habe ihn gerade ja auch gehört. Ich fühle mich, da ich zum Glauben aus Gnade gekommen bin, Gott ist mir treu geblieben, obwohl ich völlig untreu war, 30 Jahre lang, fühle mich heute von Gott her so geborgen, wie ich mich noch nie in meinem Leben gefühlt habe, weder beim noch mal bei meinen verschiedensten Freunden, die ich da oder auch vorher hatte oder wie auch immer. Ja? Und was ist für mich ein Problem? Ich habe mehrere gute Freunde, natürlich mit intensivst bespreche ich Dinge nur mit 2 Freundinnen, ja, und die auch Single sind und die dadurch auch, wir haben im Grunde genommen gut, die haben noch andere Verpflichtungen, aber es geht mir oft so am Wochenende, da denke ich, oh ja, es könnte ja, also ich bin sehr viel mit dem Fahrrad unterwegs und es wäre schön, wenn ich mit jemandem zusammen fahren würde und wir fahren irgendwo hin und wenn das dann nicht sehr spontan klappt, also ich rufe da nicht in der Regel nicht schon samstags an oder so, sondern wenn dann sonntags, wenn es nicht klappt, ich bin dann nicht traurig, also im Moment vielleicht ein paar Sekunden, aber dann empfinde ich dieses Alleinsein dann als Geschenk. Das ist dann nicht ein Mangel, sondern ich empfinde es dann für diesen Tag, weil ich eigentlich auch ziemlich viel um die Ohren habe, so die Woche hindurch oder grundsätzlich, dann als Geschenk die Zeit alleine gewesen zu sein. Ja?
0: Ganz wunderbar. Das heißt, du hast es wie auch der Bruder Jan entdeckt, dass das Alleinsein etwas Wunderbares sein kann. Gerade eben das Alleinsein mit Gott, dass es eine Chance ist, ein Geschenk, eine Gnade. Ja, und das ist wunderbar, dass dir das so passiert ist, so eine innere, ja, Umkehr, könnte man fast sagen, dieser Moment der Gnade, könnte man das so sagen, eine Umkehr weg von dieser, ja,
2: von dieser, von diesem oder auf Männer, ja. Ich könnte mich nicht mehr meinen, Gott sei Dank, das hört sich so überheblich an, ja, aber das einzigste Problem ist schon, dass ich habe manchmal, ich habe ein Haus und da müssen alle möglichen Dinge oft repariert werden. Wie kriege ich das gelöst? Weil ich da überhaupt keine Lust zu habe. Ja.
0: Dieses Praktische, was ich vorhin angesprochen habe.
2: Ja, fühle ich mich schon manchmal überfordert. Wie kriege ich das alles gelöst hier? Ja. Aber irgendwo finde ich dann Freunde oder es kommen mir Leute ins Haus geschneit, die mir dann helfen.
0: Da ist gut, genau, einfach Männer in der Umgebung oder Nachbarn, ja, oder gute Freunde, ja, den heiligen Josef anhauen. Ja, ich wollte bloß so sagen, dass es keine Missverständnisse gibt. Du meinst jetzt sicher nicht, dass du insgesamt etwas gegen Männer hast jetzt, dass das nicht falsch rüberkommt. Ich würde es vielleicht auch so formulieren, kann es sein, so eine Umkehr weg von dieser ewigen, zwanghaften Suche nach Glück durch den anderen. Das ist ja sicher bei Männern mit Frauen umgekehrt genauso. Also das ist nicht, dass du etwas gegen Männer hast oder eben Männer wie der Jan etwas gegen Frauen haben, sondern dass man einfach wegkommt davon, dass man beim anderen Menschen das ganze Glück und die Erfüllung sucht und diese Aufhebung dieser Einsamkeit, oder? Ja, genau, dass man dazu den anderen quasi benutzen möchte oder meint, der andere nimmt einem das weg und der kann es einem im Innersten sozusagen gar nicht wegnehmen.
2: Nein, das habe ich in meiner Ehe erfahren, das habe ich mit meinen Freundschaften, Männerfreundschaften dann
0: ganz erfahren. Genau. Und das ist ja eben, wenn du das nach dieser langen Zeit der Ehe so sagst, das ist, es werden sicher viele auch diese Erfahrung machen, dass eben der andere nicht im Letzten diese Sehnsucht stillen kann. Und gut, das steht natürlich auch schon in der Bibel, da könnte man das ja nachlesen, aber wir glauben es ja nicht vorher, dass es so ist, dass letztlich nur Gott unser Herz auch ausfüllen kann. Und wir da ja sonst ewig Getriebene bleiben, wenn wir nicht da auch eine Antwort finden.
2: Ja, also ich bin nur einfach dankbar, dass dieses Getriebensein eben nicht mehr da ist. Ja. Ja, der Jan machte gerade hier ein Zeichen, er wollte auch noch mal eben was sagen.
0: Ja, er darf noch schnell das Schlusswort sprechen, wir müssen dann in ein paar Minuten aufhören. Ja. Aber ich danke dir ganz herzlich, liebe Wilma, für dieses Zeugnis, kann man sagen, auch deines Lebens. Und wie schön, dass du da jetzt so ein gutes Dasein als Single gefunden hast oder wirklich das als
2: Geschenk
0: Chance
2: bekommen,
0: und als Geschenk, genau, auch Geschenk bekommen und als Geschenk jetzt erleben kannst. Das ist ganz toll. Vielen Dank.
2: Ja, danke dir auch. Alles Gute.
0: Danke.
1: Also Bruder Jan. Es ist wichtig zu sagen, dass es darauf ankommt, welchen Weg der Einzelne einschlägt. Ich denke, es ist der eine zur Ehe berufen, der andere zur Ehelosigkeit oder zum Alleinsein. Und der Weg, den wir gehen, ist, glaube ich, für uns der richtige. Ich möchte nicht, dass es so rüberkommt, wie wenn jede Partnerschaft und Ehe was Schlechtes wäre und
0: das
1: eigentlich
0: richtig,
1: das Single-Dasein das Eigentliche wäre. Ich denke, es ist eine Frage der Berufung und auch eine Frage, ob ich eine Beziehung von Gott geschenkt bekomme oder ob jemand von einer Beziehungskiste in die andere tappt. Dann wird es sicher, wie es Wilma ja rübergebracht hat, sehr unfruchtbar. Das ist dann einfach immer eine Enttäuschung, das heißt, dass eine Täuschung auffliegt, weil es eben nicht der Weg von Gott her ist. Und ich glaube, wir sollten immer wieder fragen, was ist mein Weg von Gott her? Und wenn Gott keine richtige Beziehung schenkt, dann glaube ich, kann der Mensch, nicht nur der Zölibatäre, durchaus finden, dass es einen Weg mit Gott gibt, der genauso erfüllend ist wie der Weg der Ehe, der sicher zunächst mal der richtige ist. Das heißt ja auch in der Schrift, dass der Mensch nicht allein sei, dass der Mann die Frau und die Frau den Mann geschenkt bekommen hat. Aber ich glaube, so wie Gott uns führt, so ist es richtig.
0: Das war ein sehr, sehr gutes Schlusswort. Ja, mir fallen auch noch tausend Gedanken und Fragen ein. Also das Thema ist so, dass man wirklich noch Stunden darüber sprechen könnte. Aber wir haben ja noch einige Sendungen. So ist es. Es geht ganz genau. Es geht den ganzen August über um dieses Thema Single sein als Chance. Und wir laden Sie, liebe Hörerinnen und Hörer, dazu ein. Wenn Sie heute schon Gedanken dazu hatten, wenn Sie Fragen hatten, wenn Sie eigentlich etwas dazu hätten sagen wollen, dann rufen Sie uns beim nächsten Mal an, am kommenden Dienstag wieder um die gleiche Zeit. Bruder Jan, was ist das Thema nächstes Mal?
1: Zärtlichkeit auch für Singles ist das Thema. Ein
0: wunderbar
1: schönes, spannendes Thema fürs nächste Mal.
0: Ganz spannend, wir haben es heute ja schon angedeutet, also sicher eine ganz spannende Sendung. Ganz herzlichen Dank euch allen dreien für dieses wirklich sehr anregende Gespräch heute, das uns sicher auch viele Gedanken und Ideen gebracht hat. Jeder ist eingeladen, einfach weiter daran zu denken, weiterzudenken. Okay, herzlichen Dank euch allen dreien.
1: Jo.
0: Bis zum nächsten Mal, lieber Bruder Jan.
1: Tschüss,
0: Gottes
1: Claudia.
0: Segen dir und auch unseren Hörerinnen und Hörern. Alles Gute und Gottes Segen.
2: Alles Gute Ihnen allen, die zugehört haben und dir auch, Margarete. Und Traudel.
0: Danke.
2: Ja.
0: Dankeschön.
2: Tschüss.
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0: Einen wunderschönen guten Abend wünscht Ihnen, liebe Hörerinnen und Hörer, Radio Horeb. Wir wiederholen jetzt für Sie die Mittagsansprache vom Tag.
1: Liebe Hörerfamilie von Radio Horeb, liebe Zuschauer und Zuschauerinnen von EWTN TV, schön, dass ihr mit dabei seid. Eine richtig große Familie. Immer am Dienstag ist auch Fernsehen angesagt, sonst bei uns auf unseren Social Media Kanälen Video, das immer wichtiger wird. Gerade wurde ich das gefragt, ob man das noch trennen kann. Nein, es ist Audio, es ist Video und es sind, das ist die Social Media und die Homepage, also all diese modernen Möglichkeiten. Wenn man die nicht nutzt, ist man morgen schlichtweg tot. Ähnliches gilt jetzt für KI. Muss man natürlich vorsichtig einsetzen. Sie werden hier nie einen Avatar hören. Also einer, der meine Stimme nachmacht. Das habe ich an der Redaktion schon gleich von Anfang an gesagt. Aber bei der Hintergrundrecherche, beim Zusammenfassen von Texten ist das ein unglaubliches Instrument. Bei Spotify sehen wir es, dass derzeit, wo die Predigten von Radio Horeb die Ansprachen eingestellt werden und dann perfekt ausgedruckt werden, wo man schon die Inhaltsangabe mitgeliefert bekommt. Ja, es sind zwei Mitbrüder, die im letzten Jahr geweiht worden sind. Ich habe jetzt noch die Vornamen gemerkt, Josef und Peter, das soll doch mal reichen. Und dann Domvikar Albert Wolf. Er ist der Subregens, also der zweite Leiter in ihrer Sprache, der zweite Chef im Priesterseminar. Albert, herzlich willkommen. Schön, dass du mit deinen Leuten gekommen bist.
2: Dankeschön.
1: Gern. Was sind denn so die Aufgaben eines Subregens, Albert?
2: Ja, ein Subregens vertritt in erster Linie den Regens. Wenn der Regens nicht da ist, also alle Aufgaben im Haus. Wir halten Gottesdienste mit den Seminaristen. Wir koordinieren Ausbildung, Gesangsausbildung, Sprecherziehung. Und als Subregens habe ich nochmal die spezielle Aufgabe, dass ich auch die Zeit dann ab dem Pastoralkurs begleite. Sprich, wenn die Studenten ihr Theologiestudium fertig haben, Magister Theologie, den Abschluss gemacht haben, gehen sie 2 Jahre in den Pastoralkurs, in eine Pfarrei in unseres Bistums. Und dann in dieser Zeit ist dann Diakonenweihe und Priesterweihe. Und nach diesen 2 Jahren, nach der Priesterweihe, beginnt dann die Kaplansausbildung. Und das ist 2x2 Jahre in der Regel in 2 verschiedenen Pfarreien. Und da bin ich heute mit 2 Kaplänen hier, die jetzt vergangenes Jahr zum Priester geweiht wurden. Und in dieser Zeit dann auch immer Fortbildungen und Fortbildungstage haben. Und heute haben wir so einen ersten Reflexions- und Fortbildungstag. Wir haben uns gestern im Priesterseminar getroffen. Entschuldigung, den 3. Reflexions- und Fortbildungstag ist es jetzt schon in diesem Kurs. Haben uns gestern im Priesterseminar getroffen, haben reflektiert und geschaut, wie es in der Pfarrei und der Schule so läuft. Und als Fortbildung haben sie sich heute gewünscht, dass wir mal zu Radio Horeb kommen und die Glaubensvermittlung über Medien, dass wir uns damit mal heute beschäftigen. Und deswegen sind wir zu dir gekommen, hierher nach Balderschwang.
1: Das ehrt mich, das freut mich, dass ihr das sehen wollt. Radio Horeb hat ja doch schon ein gewisses Standing erreicht und eine gewisse Bekanntheit. Albert, bevor wir die jungen Herren hier befragen, wie viele Leute seid ihr denn jetzt im Priesterseminar? Das hat ja in den letzten Jahren doch drastisch abgenommen.
2: Ja, im Priesterseminar in Augsburg haben wir momentan 15, die also im Haus sind, im Haus wohnen in diesem Studienjahr, sind aber auch noch einige im Freijahr, also im Auswärtsstudium, und im Pastoralkurs, wie ich gerade sagte, sodass wir so über 20 Leute gerade in der Ausbildung haben auf dem Weg zum Priestertum im Bistum Augsburg.
1: Manche Priester sind ja komplett leer, also wo man von null anfangen muss. Insofern hält sich Augsburg hier noch einigermaßen, sagen wir mal so. Es müsste natürlich viel mehr sein.
2: Ja, ja, wir sind dankbar über jeden, aber wie du sagst, wir haben noch Zimmer frei.
1: Albert, jetzt zum Schluss, die Leute stellen immer die Frage, ihr seid selber schuld, wenn ihr halt den Zölibat abschaffen würdet. Du wirst jetzt diese Frage so oft gehört haben, aber wenn ihr das einfach mal beseitigen würdet, dann hättet ihr viel mehr Berufungen. Was sagst denn du da drauf?
2: Ich glaube es nicht, dass wir viel mehr Berufungen hätten, vielleicht mal, kann schon sein, mal kurzfristig, aber ob das dann auf Dauer die Lösung wäre, glaube ich jetzt auch nicht.
1: Ja, ja, ich glaube es, ich glaube auch nicht, dass das den großen Durchbruch geben würde. Da müssen ganz andere Dinge angegangen und bedacht werden. Josef, du bist einer der wenigen, der so einen geraden Weg gegangen ist, was man ja heute kaum mehr antrifft. Fast alle haben irgendeinen Beruf dazwischen. Und bei dir war das so ganz klassisch: Abitur, Studium, Wie ist denn bei dir die Priesterberufung entstanden?
3: Vielleicht klassisch, wenn man so will, je nachdem, wie man es nimmt. Also ich war schon Ministrant in der Pfarrei und habe das auch gern gemacht und war das lang und habe auch dann einen Cut gehabt, ja, wo wir ins Ausland gezogen sind mit der Familie. Aber entscheidend war, dass mich im Hintergrund nicht nur der liebe Gott, sondern auch seine Kirche immer sehr treu mitbegleitet hat, auch wenn ich das vielleicht gar nicht so gewollt habe, wo eben der Cut dann war. Ich war hier ganz in der Nähe in einer Jugendgruppe immer im offenen Seminar in Seyfriedsberg, als Jugendlicher schon, und habe da Priester kennengelernt.
1: Ja. Überzeugende?
3: Überzeugende Priester und okay. Eben nicht zuletzt den Albert Wolf auch, der da ja immer noch Leiter ist. Und habe da letztlich dann mit 17 mir diese Frage gestellt, ganz grob einfach mal, ja, wenn die das so überzeugend leben, dann kann das für mich auch was sein. Und dann habe ich gesagt, ich kann jetzt nicht in Ruhe mein BWL-Studium anfangen einfach.
1: Das wolltest du, BWL-Studium?
3: Das war eigentlich schon, das war fix, ja.
1: Wow, ich habe ein Semester schon studiert.
3: Ja, dann bist du schon weiter wie ich. Du warst etwas geduldiger als ich, weil ich habe diese Geduld nicht aufbringen können. Wenn ich im Hintergrund so irgendwas habe, was noch sein könnte, was ich noch anders hätte machen können, das hätte ich nicht durchziehen können. Dann habe ich gesagt, nee, ich muss jetzt einfach wissen, auf Deutsch sagt, dass das Seminar nichts für mich ist. Und bin da hingegangen eigentlich, so, um mir das einfach mal anzuschauen und zu sagen, okay, dann kann man in einem Jahr in Ruhe BWL studieren. Aber dann hat es mich gepackt und jetzt bin ich da, wo ich bin. Ja.
1: Jetzt ein Jahr pastorale Wirklichkeit. Ernüchterung, Enttäuschung oder bleibt noch der ursprüngliche jugendliche Elan und Schwung?
3: Ich habe ein Interview gehabt vor ein paar Monaten mit der Redakteurin aus Norddeutschland und die hat dann eben auch so Fragen auf Ernüchterung und so gestellt und sage, wenn Sie einen ernüchterten Priester sehen wollen, dann dürfen Sie keinen jungen Kaplan im ersten Dienstjahr fragen, weil der ist alles andere außer ernüchtert. Ja?
1: Okay.
3: Also es ist genial und wird sicherlich mal Zeiten kommen, wo es wirklich ganz schwierig wird, aber ich habe sie bis jetzt einfach in diesem Jahr noch nicht erlebt.
1: Schön, das freut mich und ich wünsche dir, dass das so bleibt. Ich war damals Augsburg St. Anton Kaplan, wir hatten über 30 Jugendgruppen. Also das war eine irre Zeit und hat mir viel Kraft gegeben für die Jahre, die danach gekommen sind. Also behalte dir diese Freude.
3: Ja.
1: Und außerdem, wenn man vorher schon pastoral im Einsatz war, das gesehen, dann weiß man ja, welche Wirklichkeit auf einen zukommt, wenn man im Verein tätig war. Also der Schock müsste dann eigentlich gering sein oder ganz ausbleiben. Dann neben dem Josef Weber haben wir dann den Kaplan Wagner, stand dem Peter Schneider, oder?
3: Genau.
1: Ja, haben wir doch richtig gemerkt. Bei dir war es dann jetzt wieder so, das, was heute eher üblich ist, dass die Leute vorher einen anderen Beruf haben, einen Zivilberuf haben. Du bist ein Spätberufener, wie man so sagt, aber kein zu Spätberufener.
4: Das hoffe ich mal nicht. Nee, das denke ich auch nicht. Ich bin kein klassischer Spätberufener, weil ich tatsächlich ja schon nach dem Abitur Theologie studiert habe, auch im Priesterseminar war und den Weg dann auch bis zum Ende des Studiums gegangen bin, nur dann nicht in den Pastoralkurs damals gegangen bin, sondern ich musste einige Fragen für mich persönlich klären. Ich komme aus einer Pfarrei, die von Benediktinern in Otterbeuern geleitet wird und das hat mich von Kindheit an tief geprägt, so diese Spiritualität vom Orden her. Und für mich war das lange immer eine Frage, die ich für mich persönlich wesentlich klären musste, ob es mich in so eine Richtung Orden zieht. Nicht unbedingt zu den Benediktinern, sondern zu den Jesuiten. Und deswegen war das für mich dann erst eine Frage. Ich bin dann erst eben in die Berufungspastoral nach dem Studium gegangen, nach Frankfurt und Berlin, um das für mich zu klären. Und dann mit einem Auslandsaufenthalt mit den Jesuiten. Und genau, bevor dann sozusagen andere Wege griffen. Und habe dann mit einem Weg über die Universität, über einen längeren Weg, nochmal als wissenschaftlicher Mitarbeiter in der Lehre, in der Forschung, den Weg dann zurückgenommen, um jetzt Priester zu werden.
1: Peter, auch bei dir das erste Jahr, Schockerlebnis, kaltes Wasser oder warme Dusche? Je nachdem.
4: Schockerlebnis war es keins. Okay. Das kann ich auf jeden Fall sagen. Ein bisschen kaltes Wasser war schon dabei, weil man natürlich schon gleich mal zeigen darf, was man alles gelernt hat in den Jahren, jetzt in den 2 Jahren im Pastoralkurs. Und man kommt schon wirklich mitten rein in die pastorale Wirklichkeit der Pfarreiengemeinschaft. In meinem Fall jetzt in Vöhringen und wird komplett eingebunden. Und das ist aber auch sehr schön, finde ich. Also es ist nicht so, dass man sich erst mal so Stück für Stück rantastet, sondern man darf schon gleich wirklich rein mitten in die Lebensrealitäten unserer Kirche heute.
1: Schön.
4: Und das habe ich in diesem Jahr als ungemein bereichernd und wirklich schön erlebt, weil man mit den Menschen in engstem Kontakt ist, in unterschiedlichster Weise. Von Taufen in der Frühphase vom Menschen bis hin in die späteste Phase, in der Begleitung von Sterbenden, in der Trauerphase, in den ganz unterschiedlichen Bereichen, die unser Leben hier zu bieten hat, aus dem Glauben zu begleiten und hier wirklich Deutung zu geben und für Menschen da zu sein. Horizont Gottes.
1: Ja, das ist ein starkes Zeugnis, was ihr da gebt, vielleicht euch gar nicht so bewusst. Also es ist nicht unbedingt so, dass man da vollkommen aufgefressen wird von neuen Pfarreien, 20.000, 30.000 Leuten in den Stadtpfarreien. Das wird schon geachtet, dass das verträglich ist, dass die Leute nicht kaputt gemacht werden, weil das nützt niemand. Ich habe das auch am Sonntag in der Predigt dargelegt und das war manchen gar nicht so sehr bewusst. In meiner Gemeinde hatte ich den Eindruck, ich werde übrigens die Ansprache am kommenden Freitag auch nochmal halten beim Heilungsgottesdienst. Gottesdienst, ich bin anschließend gebeten um Heilung, wie es theologisch richtig heißt. Bei der Beichte sagt der Priester, ich spreche dich los von deinen Sünden. Freispruch. Der Angeklagte ist zwar schuldig, aber trotzdem frei, er wird immer freigesprochen. Wenn er Reue hat, wenn er nicht arglistig etwas verbirgt, wird immer freigesprochen. Und dann habe ich gesagt, das müsst ihr mal überlegen, was das heißt, wenn nur Gott kann Sünden vergeben. Wenn ich sage, ich spreche dich los, das ist ja nicht der arme Wichtel Richard Kocher oder Josef Wagner oder Peter Fischer, der hier oder Peter Schneider, der hier losspricht. Das ist Christus in uns. Und diese Christuspräsenz tragen wir in uns. Und deshalb wird auch der Priester respektiert, geehrt. Ich erlebe das in meiner Gemeinde ganz stark. Auch wenn manche Leute vielleicht anderer Meinung sind als ich oder bei manchen Dingen es auseinander geht. Aber das wird hier wirklich noch geehrt und geachtet. So, jetzt beten wir um Berufungen noch.
4: Sehr gerne.
1: Himmlischer Vater, du sendest Arbeiter in deinen Weinberg und Priester können nur durch Priester ersetzt werden. Das sagen die Bischöfe richtig. Deshalb schick halt diese Arbeiter. Schick diese Leute, die bereit sind, für dich zu gehen, die sich nicht drücken und sagen, nein, eigentlich möchte ich mir mein Leben bequem einrichten. Wenn sie einen Ruf haben, wenn sie auf das hin geschaffen sind, dann werden sie auch Erfüllung finden. Schenk ihnen überzeugende Mitbrüder, Christen, die ihnen helfen. Herr, das hilft, dass diese Berufungen zum einen mal erkannt werden, das ist ein Schritt, und dann angenommen werden und dann im dritten Schritt mit Freude gelebt werden. Darum wollen wir dich bitten, Heilige Mutter Gottes, du bist die Mutter der Priester, tritt du für uns ein. Und ich gebe Ihnen eine Aufgabe, liebe Hörerfamilie, Sie sehen jetzt diese beiden, wenn Sie Fernsehen haben oder auf Video dann, nicht einfach das jetzt nur als eine schöne, freundliche Information betrachten. Beten Sie für diese Leute. Sie brauchen es. Die Kirchenkrise, kann ich begründet sagen, wird wesentlich auf dem Rücken der Priester ausgetragen. Die werden in vielerlei Hinsicht ständig im Feuer. Die brauchen ihr Gebet. Und zwar ganz dringend. Und wenn das wirklich stimmt, dass Christus der Bräutigam ist und die Kirche die Braut, dann ist das ja eine unglaubliche Beziehung zwischen Priester und Gemeinde. Und dass das gelebt werden soll. Und dazu segne uns alle, segne Sie jetzt und schenke auch der Kirche wieder Berufungen, dass sie mit Freude und Dankbarkeit angenommen werden. Der mächtige und gütige Gott, jetzt bitte ich auch, dass er alle mitsegnet. Im Namen des Vaters und des Sohnes und des Heiligen Geistes. Amen. Amen. Alles Gute, Gottes Segen und bleibt behütet in der Gnade Gottes, ihr beiden Hübschen.
2: Danke schön. Danke, dass wir da sein dürfen.
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1: Lebenshilfe bei Radio Horeb, heute schon um 9 Uhr, weil es dann im Umziehen eine Übertragung einer Heiligen Messe gibt. Also seien Sie heute schon herzlich willkommen und hoffentlich auch so interessiert und vital dabei wie sonst auch. Für Sie am Mikrofon an Jutta Engert. Ich freue mich, dass Sie mit dabei sind. Heute begrüße ich Sie in der Reihe Ehe wir uns trennen. Und wie immer in dieser besonderen Reihe steht am Ende der Sendung, also dann von 10 Uhr bis 11 Uhr, nochmal ein Kompetenzteam aus Experten für Ihre persönlichen Anliegen zur Verfügung. Ja, worum geht's denn heute? Unser Thema, mein Ehepartner, mein bester Freund. Vielleicht kennen Sie auch Sätze wie folgenden. Wir verstehen uns so gut, wir haben viele gemeinsame Interessen, teilen wichtige Wertvorstellungen, aber ach, ich weiß nicht so recht, ob ich ihn heiraten soll. Ich habe den Eindruck, dass sich junge Frauen mit dieser Frage oft quälen, wenn es um den Lebenspartner geht. Ja, und was macht denn eine Ehe eigentlich auch zum Bund fürs Leben? Und ich glaube auch, dass immer mehr Paare sich wünschen, dass der Ehepartner nicht nur Partner fürs Leben, sondern auch beste Freund sei. Kann eine Ehe ohne Freundschaft auf Dauer gelingen? Wie war das denn bei Ihnen, als Sie geheiratet haben? Und wie sehen Sie es heute? Und das heißt vielleicht auch, wo liegen denn die Chancen, aber auch die Grenzen dieses Ideals? Darüber sprechen wir heute, ehe wir uns trennen, in dieser Reihe hier in der Lebenshilfe bei Radio Horeb. Mein Ehepartner, mein bester Freund. Und ich bin dankbar, dass ich darüber im Gespräch sein kann mit dem erfahrenen Beziehungs- und Seelsorge-Experten Walter Nitsche. Er ist ehemaliger Ausbildungsleiter und Mitbegründer der Arbeitsgemeinschaft Seelsorglicher Berater. Ja, eine Arbeitsgemeinschaft, die sich vor über 25 Jahren gegründet hat, einfach aus dem Wunsch heraus, wie kann man wirklich die Seelsorge in der Praxis so umsetzen, dass Menschen was davon haben. Und da haben sich Menschen aus den unterschiedlichsten Fachbereichen zusammengetan. Herr Nitsche, Sie haben auch viele Fachbücher geschrieben. Sie sind sozusagen Keyspeaker unendlich vieler Seminare, auch Online-Seminare zur Persönlichkeitsentfaltung, zu Beziehungen, erfolgreichen Beziehungen, erfüllter Intimität. Also ja, ich würde sagen, Sie sind wirklich heute unser Beziehungs- und Seelsorge-Experte. Und von daher meine Frage, unter Medienstars wurde es so populär, als Frau den besten Freund zu heiraten. Aber wir wissen auch aus vielen Geschichten, dass das oft nicht gut ausging. Wie geht es und was geht Ihnen durch den Kopf, wenn Sie den Satz hören, aufgrund auch Ihrer jahrzehntelangen Erfahrung? Mein Ehepartner ist mein bester Freund. Was macht das? Was löst das in Ihnen aus?
2: Ja, also zuerst mal einen schönen guten Morgen auch an alle Zuhörerinnen und Zuhörer. Ich freue mich, dass ich da sein darf. Und ich gebe zu, auch Lehre, da ist sehr viel, also was man verkündet, da ist auch immer sehr viel Biografie dabei. Und das möchte ich vorausschicken, um ganz ehrlich und offen zu sein. Meine Frau und ich, wir feiern im Dezember unser 50. Hochzeitstag. Ich glaube, goldene Hochzeit heißt das. Und wir hatten natürlich Höhen und Tiefen auch in unserer Ehe. Und das hat auch dieses Forschen geprägt, diese Fragen, die Sie jetzt so wunderbar gestellt haben, Frau Engert, geht das mit echter Freund? Und ich muss sagen, auch jetzt nach 40 Jahren Eheberatung kenne ich sehr viele Beispiele und es bestätigt mich, dass manche denken, sie haben den besten Freund oder die beste Freundin geheiratet. Und wenn man das untersucht, kommt man drauf, ups, das war ja gar keine echte Freundschaft. Und deshalb ist dann auch in der Ehe schiefgegangen. Also nicht die Freundschaft war die Ursache, sondern die Tatsache, dass es sich nicht um echte Freundschaft handelte, sondern, da werde man noch drauf kommen, denke ich, um Zweckgemeinschaft. Und das hat mit echter Freundschaft ja nichts zu tun. etwas untersuchen, dann werden wir erkennen, dass die beste Voraussetzung für eine gesegnete und glückliche Ehe echte Freundschaft ist. Und dass ich allen Ehepaaren raten kann, wenn sie keine echte Freundschaft hatten oder haben, dass sie die Prinzipien einfach nacharbeiten. Lieben muss man lernen, Freundschaft muss man auch lernen. Und das geht. Das geht auch, wenn man Jahre verheiratet ist. Das geht auch, wenn man merkt, oh, wir leben uns auseinander oder in der Ehe kriselt. Da ist meine Einladung und die Ermutigung, beschäftigen wir uns doch mal mit echter Freundschaft. Oder ich würde dann auch gern noch den Begriff erklären, den wir in der, im Hebräischen auch finden, der Begriff des Schoschbins. Und das ist ja der Hophilos, der Freund des Bräutigams, aber dazu später noch. Es geht um echte Freundschaft.
1: Das ist ja schon mal eine richtige steile Ausgangsthese, die wir jetzt hier haben. Also die beste Voraussetzung für eine gute Ehe ist eine echte Freundschaft.
2: Ja.
1: Vielleicht haben Sie das gar nicht so vermutet. Und da wollen wir uns jetzt mal dran machen, was heißt denn so wirklich echte Freundschaft? Mir ist dann auch so gleich in den Kopf, in die Melodie gekommen, ein Freund, ein guter Freund, das ist das Beste, was es gibt auf der Welt. Das sang ja nicht nur Einsteins Rühmann. Aber ja, heute hört man doch eigentlich wenig von echter Freundschaft dagegen, aber sehr, sehr viel von Followern und so weiter. Und vielleicht ist es umso wichtiger, sich hier im Rahmen dieser Sendung, ehe wir uns trennen, eben wirklich davon zu sprechen.
2: Ja.
1: Herr Nitsche, also Sie als Experte, was zeichnet denn nun eine echte Freundschaft überhaupt aus?
2: Also grundsätzlich bin ich da ganz einig mit der Mutter Teresa, die sagte, ich zitiere, echte Freundschaft ist ein Geschenk Gottes. Und was ist jetzt das Wesen? Wenn C.S. Lewis schreibt, ich zitiere wiederum, Freundschaft, eine Beziehung zwischen Menschen auf dem höchsten Stand der Individualität. Möchte ich mal sagen, zwei Punkte. Echte Freunde sind im gleichen Ziel versunken und echte Freunde leben offene Seele. Das so definieren. Thomas von Aquin hat schon geschrieben, Freundschaft ist Quell der größten Freuden. Und ohne Freude wird selbst die angenehmste Beschäftigung eintönig. Ein Freund, ein guter Freund, also im gleichen Ziel versunken. Und da ist für mich auch das Zitat von C.S. Lewis maßgebend, der sagte, Verliebte sitzen einander gegenüber und schauen sich tief in die Augen. Freunde stehen Seite an Seite und blicken auf ein gemeinsames Ziel. Und da können wir schon den Unterschied feststellen, ob wir ein Zweckbewusstsein oder ein Zielbewusstsein haben. Ich nehme ein ganz einfaches Beispiel. Zweckbewusstsein wäre, Autofahren ist schön. Das sagt derjenige, der frisch den Führerschein gemacht hat, der setzt sich einfach ins Auto und fährt irgendwo hin. Autofahren ist schön. Zielbewusstsein, also wenn man länger den Führerschein hat, dann ist es normal, man setzt sich nur in ein Auto, wenn man von Punkt A nach Punkt B gelangen will. Und das wäre Zielbewusstsein. Zweckbewusstsein wäre, verheiratet sein ist schön. Einen Freund zu haben ist schön. Aber das ist nur Zweckbewusstsein. Zielbewusstsein wäre jetzt, ist die Bibel sagt, diese Aufforderung für mich als Ehemann, mein Ziel ist, meine Liebe zu meiner Frau soll ein Abbild der Liebe sein, die Jesus zu seiner Gemeinde hat. Und da sehen wir auch schon den Unterschied Zweckbewusstsein. Freundschaft wäre hilfreich, ja, das denken viele. Ein Freund, ein guter Freund. Zielbewusstsein wäre, ließ mich, dem anderen zu verhelfen, zu dem zu werden, wie Gott ihn oder sie geplant hat. Merken wir, da ist was ganz anderes dahinter, das ist ein Zielbewusstsein. Und jetzt ein guter Freund, mit dem brauche ich ein gemeinsames Ziel. Wenn wir so in der Kirchengeschichte auch schauen, diese klassischen Freundschaftspaare oder Bekannten, Franz von Assisi, Clara von Assisi, die hatten eine gleiche Leidenschaft für Armut und Christusnachfolge. Sie lebten gegenseitige Ermutigung. Sie hatten eine tiefe geistliche Verbundenheit, aber keine romantische Beziehung. Und Clara übernahm und vertiefte ja die Vision von Franziskus. Also hier auch Freundschaft zwischen Mann und Frau, ohne dass die verheiratet waren. Teresa von Avila, Johannes vom Kreuz, würde ich sagen, ein großes Reformduo. Gemeinsam reformierten sie den Karmeliterorden und ihre Freundschaft war geprägt von gegenseitigem Respekt, geistlicher Tiefe, gemeinsamer Leidensbereitschaft. Also da sehen wir auch, dass es wirklich wunderbare Vorbilder gibt. Aber dieses Zweckbewusstsein und Zielbewusstsein, behalten wir uns das mal jetzt im Hinterkopf als Wesen von echter Freundschaft. Dass echte Freundschaft ein Zielbewusstsein hat. Was sind meine Ziele? Freunde stehen an Seite und blicken auf ein gemeinsames Ziel. Und da hapert es ja oft, dass der Einzel oft gar kein Ziel hat. Oder wenn ich ihn frage, was sind denn deine Lebensziele? Ach, ich weiß auch nicht.
1: Und aber Sie haben ja gerade, wenn ich da kurz unterbrechen darf, auch gesagt, also das ist jetzt kein Widerspruch, dass Verliebte, die sich gegenüber sitzen, gegenüberstehen und Auge in Auge schauen, also sich gegenseitig angucken, im Gegensatz zu, ja, ist es ein Gegensatz zu Freunden, die nebeneinander sitzen und die gemeinsam auf das Ziel blicken, heißt ja aber auch, dass auch die Ehe, haben Sie gerade schon angesprochen, ja auch ein gemeinsames Ziel hat. Aber Sie sagen, das Verliebtsein wäre jetzt und das Einswerden und das, was es jetzt als christliche Ziele gibt, eine gute Ehe zu führen, ist ja schon auch anspruchsvoll, würde das nicht ausreichen als Ziel. Also ist das wichtig, dass wir das hier so, dass Paare, die heiraten und die vielleicht auch schon lange verheiratet sind, eben wirklich sich nochmal hinsetzen und überlegen, wo sind denn unsere gemeinsamen Ziele und was macht unsere Ehe als Ehe aus? Also ist das schon auch wichtig, sich das bewusst zu machen?
2: Genau. Und ich denke, das ist sehr wichtig. Es ist einfach zu wenig. Wenn ich sage, ja, unser Ziel ist jetzt, gute Ehe zu führen, Kinder zu zeugen, Familie zu gestalten. Das sind wunderbare Ziele, aber es ist zu wenig. Und das sieht man ja auch in der Praxis. Diese Ziele sind sagen wir jetzt oberflächliche Ziele, die sind bei sehr vielen Ehepaaren gegeben. Und trotzdem merkt man dann mit der Zeit, oh, da bröckelt's ab, dort bröckelt's ab. Dort lebt man sich innerlich auseinander. Deshalb ist der zweite Punkt, den wir erwähnt haben, sie leben offene Seele. Ein ganz wichtiger Punkt, aber ganz schwierig. Denn da kommt jetzt dazu, also wenn ich das schon erwähnen darf, schon sonst unterbrechen Sie mich, Frau Engert, ja?
1: Nee, das wäre meine Frage. Was heißt das jetzt genau, offene Seele zu leben? Ja. Bin ich jetzt gespannt.
2: Tatsächlich ist das so, wenn wir offene Seele leben. Also George MacDonald sagt mal, nur wenig macht uns so glücklich, wie die Gegenwart eines Menschen, dem wir voll vertrauen können. Und die bekannte Corrie ten Boom sagt, die Tür zur Freundschaft ist nicht eine ausgestreckte Hand, auch nicht ein freundliches Lächeln oder die Freude des Beisammenseins. Es ist die geistliche Inspiration, die ein Mensch erlebt, wenn er entdeckt, dass jemand an ihn glaubt und bereit ist, ihm seine Freundschaft anzuvertrauen. Offene Seele heißt, ich kann, wie das Wort sagt, über alles mit dem anderen reden. Also meine Nöte, meine Sorgen, meine Gedanken, eben auch meine Visionen und Herzenswünsche, offene Seele. Und das ist ja ein Prozess. Und wenn wir in so einen Prozess kommen, also so ein Freund oder Freundin, der vertraue ich alles an, weil ich Vertrauen habe. Und wenn ich das tue, dann kommt es zur sogenannten seelischen Intimität. Und bei seelischer Intimität wird aber dann auch jeder mit den tiefsten Verletzungen, die er mal erlebt hat, konfrontiert. Die kommen wieder hoch, weil die Seele darf sich öffnen. Ein lieber Freund von mir, der ist Psychiater in der Uniklinik, und er sagte mir, weißt du, Walter, das ist genau dieses Geheimnis, warum diese ganzheitliche Seelsorge von euch so Erfolg hat. Wir kommen gar nicht dazu, obwohl wir ausgebildet sind, die Seele eines Menschen so tief zu erreichen. Weil da können 10 Zertifikate an der Wand hängen, Psychotherapeut und Psycholog und Psychiater und. Und die Seele sagt, juckt mich nicht. Aber ein Mensch, der echtes Interesse hat, der Liebe hat, der Annahme lebt, da öffnet sich die Seele von selbst. Also was dann der Psychoanalytiker versucht, über lange Zeit zu erreichen, das geschieht davon selbst. Die Seele öffnet sich und da können wir dann auch an Verletzungen rangehen, die bearbeiten. Das ist ein anderes Thema, Verletzungsarbeit, Vergebungsarbeit. Aber das heilt dann die Seele. Und da sieht man auch, dass dieser Weg einer echten Freundschaft immer auch ein Reifungsprozess ist. Mit großem Heilungspotenzial. Das braucht jeder von uns. Und um im Unterwegssein bei echter Freundschaft, da gibt es dann tatsächlich ganzheitliche Heilung. Und das ist wunderbar. Aber es geht nur, gleichen Ziel versunken und offene Seele leben. Schon wird dieser Prozess nicht in Gang gesetzt. Und was gibt Schöneres für eine Ehe, wenn man sagen kann, ich kann über alles reden mit meinem Ehepartner und da ist tiefstes Vertrauen da. Und da gibt es sogar Heilung von alten Verletzungen.
1: Und da gibt es, darf ich vielleicht hier kurz den Querverweis machen, auch ganz viele Sendungen zu diesem Thema mit Walter Nitsche oder auch YouTubes können Sie finden im Podcast in der Mediathek bei Radio Horeb, genau über diese Verletzungsarbeit und sich das alles nochmal anhören, wenn Sie da jetzt vielleicht Interesse haben. Herr Nitsche, genau, heute hier in der Lebenshilfe bei Radio Horeb, ehe wir uns trennen, in dieser Reihe sprechen wir über mein Ehepartner, mein bester Freund mit Ihnen. Sie haben diese Arbeitsgemeinschaft seelsorglicher Berater mitgegründet, schon vor über 20 Jahren, eben mit einem ganzen, ja, aus vielen Fachbereichen der Psychologie, der Pädagogik und so weiter Menschen, die einfach wirklich das ernsthafte Interesse hatten, wie kann Seelsorge gelingen? Und Sie sagen, das ist jetzt ein gelungenes Projekt, das ist wirklich tragfähig, weil die Seele hier eine Rolle spielt. Und um nochmal darauf zu kommen, was jetzt wichtig ist für eine Ehe, eben eine, die beste Voraussetzung für eine gute Ehe, die echte Freundschaft, versuchen Sie gerade ja auch hier auch wirklich uns zu belegen, zu erklären, zu erläutern, dass wir diese Seelenverwandtschaft haben. Jetzt heißt aber auch, wer wirklich mit dem Partner über alles reden kann und wer das schon mal erlebt hat, boah, da ist jemand, auch wenn es mir schlecht geht, der glaubt an mich. Also der hält weiter zu mir, der glaubt an mich. Ich darf mich öffnen und bei diesem Prozess, sich zu öffnen, sagen Sie, da kommen automatisch bei jedem auch alte Verletzungen, jeder hat sowas mit im Lebensrucksack, irgendwelche alten Verletzungen aus der Kindheit, Prägungen. Das ist also ganz normal. Heißt aber, das wäre mir jetzt der wichtige Punkt, den ich noch fragen wollte, ist also nicht schlimm, wenn da so Verletzungen auftauchen. Die Frage ist, wie gehen wir dann damit um als in der Ehe? Vielleicht da noch kurz, ohne jetzt diese Verletzungsarbeit anzusprechen, aber also behutsam, sorgsam, was sagen Sie oder raten Sie da, geben Sie mit auf den Weg, wie wir damit am besten dann umgehen?
2: Ja, vielleicht kann man es am besten erklären mit einem praktischen Beispiel. Ich hatte einen wunderbaren Vater, aber der war sehr praktisch veranlagt. Und ich bin nicht praktisch veranlagt. Also ich schreibe lieber ein Buch, als dass ich ein Loch bohre für eine Schraube in die Wand. Und da war es natürlich so, dass der hat es ja nicht böse gemeint, sondern da hieß es dann oft, ach komm, lass mich das machen, das kannst du eh nicht. Okay, stimmt ja. Aber trotzdem war das etwas, das hat mich jetzt nicht gerade als Bub, als junger Kalter ermutigt, dass mein Vater sagt, das kannst du nicht, lass mich machen. So weit, so gut. Später, als ich verheiratet

0: Thema. Aber jetzt hatten wir das erkannt und inzwischen können wir darüber lachen. Also dann, das sagt, oh, triggert dich das gerade? Ja, ja, genau. Und das ist dann kein Problem mehr. Wie geht man damit um? Locker, leicht, humorvoll, ja, schlecht. Aber die Gefahr ist erkannt und dadurch gebannt. Also allein das Bewusstwerden hilft dazu, damit harmonisch und locker umgehen zu können. Und so gibt es auch bei meiner Frau so Triggerpunkte. Und je besser man die kennt, je besser man die lernt, und desto geringer werden unbeabsichtigte gegenseitige Verletzungen der Ehe. Es ist ja oftmals so, das sind Missverständnisse. Oder man verletzt den anderen, will das gar nicht. Nur halt eine unbedachte Rede oder man meint es ganz anders. Wer kennt das nicht? Aber je klarer und je besser man die Hintergründe weiß vom anderen und seine Biografie, wie seine Seele triggert, und desto lockerer kann man damit umgehen und eben über solche Sachen lachen wir inzwischen, wenn uns das aufgeht. Ach, ein Triggerpunkt, gell? Ja, richtig.
1: Das ist also die beste Variante, damit umzugehen, wenn da immer wieder was in einem hochkocht vielleicht oder man plötzlich merkt, oh, was ist jetzt los, da reagiere ich so über. Wenn dann was antriggert, sagen Sie, dieses vielleicht da paradox damit umzugehen, nicht daran zu verzweifeln oder zu grübeln, sondern darüber zu lachen, das nicht unter den Teppich zu kehren, sondern das mal ans Licht zu holen, dann wird, dann wird es meistens offenbar und dann kann man vielleicht, wie Sie sagen, mit der Zeit auch wirklich drüber lachen. Jetzt haben Sie gesagt, ja, mein Ehepartner, mein bester Freund, ja, beste Voraussetzung ist das. Wichtig ist, in dieser echten Freundschaft ein gleiches Ziel zu haben, also nebeneinander auf ein gleiches Ziel zu blicken. Und das ist eben nicht nur der Bund fürs Leben, die Ehe, eine offene Seele zu haben, also wirklich seelenverwandt zu sein. Ich darf dem anderen alles anvertrauen, über alles mit ihm reden. Und wir machen uns gegenseitig verletzlich. Aber genau da können wir ja dann auch über dieses, daran, da können wir wachsen und uns gegenseitig besser werden mit dem anderen zusammen. Aber jetzt noch ein Punkt. Die Ehe zeichnet ja auch diese körperliche Intimität aus. Jetzt haben Sie schon viele Beispiele gebracht, wo Freundschaft auch zwischen, in der Ordensgemeinschaft, Teresa von Avila, Johannes vom Kreuz, beide so etwas mit dem gemeinsamen Ziel, was auf den Weg gebracht haben, weil sie einfach seelenverwandt waren. Aber allein das reicht ja jetzt auch nicht aus, oder? Also könnte man ja auch meinen, oh, wir sind so super tolle Freunde, aber was ist denn jetzt diese körperliche Intimität? Also beides muss zusammenkommen, richtig? Oder wie ist das?
0: Ja, letztlich ist die körperliche Intimität ein Ausdruck, ich denke, Gott hat das auch so eingerichtet, von seelischer Intimität. Aber da muss man sagen, seelische Intimität muss nicht zu körperlicher Intimität führen. Aber seelische Intimität möchte sich in körperlicher Intimität ausdrücken. Das heißt also, meine Frau kann einen Freund haben, ein echter Freund, hat sie auch, ein Theologe, mit dem kann sie so viel besprechen auch. Und offene Seele leben. Und für uns ist das eine Bereicherung. Also keine Gefahr, sondern eine Bereicherung. Ich habe auch sogenannte Schospin-Freundinnen. Und das ist eine Bereicherung. Meine langjährigste Schospin-Freundin, mit der bin ich schon über 12 Jahre befreundet. Und wir haben das gleiche Ziel, eben diese ganzheitliche Seelsorge zu fördern. Und wenn ich mit ihr zusammenkomme, dann können wir 5 Stunden lang über Traumatherapie reden. Und da sagt meine Frau, du interessiert mich schon, aber bitte nicht 5 Stunden. Sag mir die Ergebnisse, ja. Treff dich da mit Yvonne allein. Und umgekehrt, eine Freundin von meiner Frau, die geht mit meiner Frau an Handwerksmarkt, oder wie das heißt. Wissen Sie, wo man so...
1: Baumarkt, ja.
0: Ja, das sind so Handwerksausstellungen, wo so Bastelzeug da gibt und so. Ja, ich kann da schon mitgehen.

0: bin in 5 Minuten durch und habe alles gesehen. Und meine Frau bleibt mit ihrer Freundin an jedem Stand stehen und freut sich über das, was da halt jetzt handwerklich geboten wird. Es ist für mich eine Entlastung. Ich sage, ja, geh du mit deiner Freundin dorthin. Und ich bin froh, dass ich nicht mit muss. Und das sagt auch wiederum C.S. Lewis, der sagt, echte Freundschaft ist die am wenigsten eifersüchtige Beziehungsform. Denn wenn jetzt einer sich dazugesellt in diese gleiche Ziele, dann freut sich jeder. Denn jetzt erlebt er auch, wie der Karl auf den Ferdinand reagiert und auf seinen Witz lacht. Und es ist einfach eine Bereicherung. Und das ist was Schönes. Und da wird man auch als Ehepaar bereichert. Und da ist nur die Gefahr, dass man das ganz klar sieht, seelische Intimität würde sich denn auch körperlich ausdrücken. Da würde ich auch gerade von C.S. Lewis was zitieren.
1: Das ist
0: wo Natürliches am göttlichsten daherkommt, wartet das Dämonische gleich um die Ecke. Wir dürfen der Stimme des Eros, wenn er am gottähnlichsten spricht, nicht bedingungslos gehorchen. Also sagt jetzt dieser Wunsch nach körperlicher Intimität, das ist Eros. Die Freundschaftsebene, da wird das griechische Wort Philos oder Phileo gebraucht. Wir dürfen dem nicht bedingungslos gehorchen, noch dürfen wir seine Gottähnlichkeit ignorieren oder zu leugnen versuchen. Wenn man dem Eros jedoch vorbehaltlos gehorcht, wird er zum Dämon. In der Größe des Eros liegt auch der Keim seiner Gefahr. Er spricht wie ein Gott. Seine Hingabe, seine Verwegenheit, mit der er das Glück verachtet, die Kompromisslosigkeit, klingen wie eine Botschaft aus der Ewigkeit. Wenn Eros mit solcher Größe auftritt, kann er sowohl zum Bösen wie zum Guten herausfordern. Also dass solche, die Bibel wird jetzt sagen, Anfechtung oder Versuchung kommt, das ist keine Sünde, das ist okay. Da muss man nur sagen, halt, stopp, hier, Notbremse, diese Stimme gehorche ich nicht. Ja? Weil körperliche Intimität, da braucht es diesen Bund, diesen Treuebund, und den habe ich nur mit einem Menschen, nämlich mit meiner Frau, beziehungsweise sie mit ihrem Mann. Und nur dort drin hat Gott diese Idee der körperlichen Intimität gegeben. Weil das ist der Schutzraum. Freundschaft hat diesen Schutzraum nicht. Und deshalb findet körperliche Intimität hier auch nicht seinen Platz. Das ist hier ausgeschlossen. Und das muss man einfach klar sehen, darüber reden, alles klar.
1: Kann jetzt aber auch sein, dass das vielleicht ein bisschen eine Typfrage ist, weil also Sie sagen, und Sie haben das jetzt in Ihrer Ehe, also Sie haben im Dezember das goldene, wie heißt es denn jetzt, goldene Hochzeit feiern Sie, also 50 Jahre gemeinsamen Lebensbund als Ehepartner. Sie haben aber beide einen, Sie haben jetzt gesagt, das hebräische Wort, glaube ich, war das Schoschbin-Freund. Also Sie haben eine Schoschbin-Freundin, Ihre Frau hat einen Schoschbin-Freund. Das haben Sie bei Ihrer Frau jetzt nicht so bezeichnet, aber ich vermute, das ist das, macht das Wesen aus. Also diese tiefe seelische Intimität zu haben. Aber gibt es jetzt auch Paare, wo man vielleicht, die dann sagen, ach, das ist mir zu heikel, da bin ich vielleicht anfällig, ich weiß das wohl, aber da lassen wir vielleicht doch ein bisschen oder sind wir einfach vorsichtig, dass wir als Frau einen besten Freund noch neben mir haben. Muss ja auch nicht sein, das kann ja auch die Freundin sein. Aber das wollte ich jetzt einmal nochmal fragen, weil, wie Sie sagen, doch irgendwann diese seelische Intimität erstmal die Voraussetzung ist für die, die sich dann auch nach einer körperlichen Intimität sehnt.
0: Ja.
1: Also wie ist das da in Ihrer jahrzehntelangen Erfahrung auch? Gab es da auch mal Paare, wo Sie gesagt haben, dann lassen wir es besser bleiben, weil wir vielleicht da nicht so fest verankert sind oder wollen uns dieser Gefahr nicht unbedingt aussetzen?
0: Also meine Überzeugung ist, wenn das ein Freundschaftspaar sieht und die Gefahr widert, dass sie da überfordert sind, dann ist es ja mal gut, dass sie da so nüchtern sind und nicht blindlings in eine unselige Beziehung tappt. Aber was ist jetzt die Lösung? Und da finde ich, die Lösung wäre, damit umgehen lernen. Wenn da sich manche überfordert fühlen, und das gehört jetzt auch zum Beispiel zu unserer Ausbildung in ganzheitlicher Seelsorge, da muss man erst mal lernen oder aufklären über, was sind überhaupt Gefühle? Wie gehe ich mit Gefühlen um? Ab wann sind solche Gefühle Sünde? Weil manche denken schon, die Anfechtung selbst sei Sünde und da hat man verloren. Und das sind so Grundpfeiler, die einen da stark machen. Oder auch wenn ich, ja, was ist, wenn ich Verliebtheitsgefühle bekomme einer anderen Frau gegenüber? Und wenn ich da schon denke, oh, Sünde, Sünde, Sünde, jetzt bin ich schon ein Ehebrecher, dann habe ich verloren. Das wird Satan dazu benutzen, um mich ganz fertig zu machen. Wenn ich aber sage, halt, Moment, Verliebtheitsgefühle, das ist in Umlauf gekommenes Phenylethylamin. Das ist eigentlich eine biochemische Reaktion, die verschiedene Auslöser haben kann, hat mit Liebe eigentlich gar nichts zu tun. Und deshalb, da gehe ich so und so damit um, wo ist das Problem? Dann füttere ich das auch nicht. Und vor allen Dingen gerade was erotische Versuchung betrifft, also es gibt ja noch weitere schöne Frauen, nicht nur meine Frau, also ich bin ja nicht blind. Und da gibt uns 1. Timotheus 4,4 eine ganz schöne Anweisung. Da heißt, alles, was Gott geschaffen hat, ist gut, wenn es mit Danksagung genossen wird. Und gerade viele Christen meinen, ja, sie müssen sich da in einen Krampf reinbegeben und schnell die Augen zumachen, wenn sie ein adretter anderer Mensch sehen. Und das ist Quatsch. Denn auch die Schönheit einer anderen Frau ist von Gott geschaffen. Und 1. Timotheus 4,4 sagt, genieße sie wie ein Rosenbeet oder wie ein Tulpenbeet. Genieße sie mit Danksagung. Mit Danksagung heißt, ich danke jetzt Gott, dass er so was Schönes geschaffen hat. Und dadurch kommt mein Herz zur Anbetung. Und wenn mein Herz zur Anbetung kommt, kann es nicht gleichzeitig zum Begehren kommen. Das ist ein wunderbares psychologisches Geheimnis. Und das haut eben hin. Ja, also das.
1: Mhm. Und deshalb ist es, glaube ich, auch so wichtig.
0: Augen voll gehabt haben, nur ist das
1: psychologisch ein bisschen aufzudröseln manchmal, zu verstehen, warum ist das so. Dieser Satz, Herr Nitsche, wir sind ja schon oft und auch lange Jahre sind Sie auch hier schon zu Gast immer wieder gewesen, auch in der Lebenshilfe bei Radio Horeb. Und diesen Satz, den habe ich mir auch gemerkt aus 1. Timotheus 4. Also alles, was Gott geschaffen hat, ist erstmal gut und wir dürfen das mit Dankbarkeit genießen. Ich glaube, da haben wir schon ein richtig gutes Lebensmotto. Aber jetzt darf ich auch den Kreis erweitern und Sie einladen, die Sie uns zuhören, hier in unserer Reihe Ehe wir uns trennen. Mein Ehepartner, mein bester Freund. Jetzt machen wir mal schon ein Ausrufezeichen dahinter. Wie war das bei Ihnen? Vielleicht haben Sie da im Laufe Ihrer Beziehung, Ihrer Ehe, haben sich da Probleme ergeben? Vielleicht war das am Anfang waren und dann auch die Sehnsucht nach der körperlichen Intimität hatten. Vielleicht hat sich das im Laufe der Ehe entwickelt. Vielleicht ist es zum Problem geworden, weil plötzlich die gemeinsamen Ziele ausgegangen sind. Rufen Sie jetzt gerne hier an unter der 089-517-008-008. Das ist die Hörnummer, unter der Sie uns jetzt erreichen. Meine Kollegin Bernadette Zeisebauer, die nimmt Ihre Anrufe gerne entgegen. 089-517-008-008. Ach, jetzt machen wir mal kurz eine Denkpause und jeder kann mal in sich gehen und dann kommen vielleicht die ein oder anderen Fragen auch. Und nach der Musik geht es hier in der Lebenshilfe bei Radio Horeb gleich weiter.

0: Ehe wir uns trennen, hier bei Radio Horeb, Ihrer christlichen Stimme in Deutschland. Ich bin Anjuta Engert und im Gespräch mit Walter Nitsche. Hier heute unser erfahrener Beziehungs- und Seelsorge-Experte, der die Arbeitsgemeinschaft seelsorglicher Berater mit aufgebaut hat und sehr, sehr viele Seminare gibt es rund um das Thema Freundschaft, Persönlichkeitsentwicklung, Beziehung, Verletzungsarbeit, Intimität. Und Sie können uns gerne jetzt hier auch anrufen. Wie ist das mit der, ist mein Partner auch wirklich mein bester Freund? Haben wir gleiche Ziele? Haben wir so eine seelische Intimität? Und was ist, wenn die Ziele unterwegs auf der Strecke geblieben sind? Oder wie komme ich überhaupt an meine Ziele? Rufen Sie gerne an 089-517-008-008. Herr Nitsche, ja, das ist ja oft so eine Sache. Man weiß ja oft, was man nicht will, aber was man genau will, sich jetzt da wirklich mal hinzusetzen und so ein Projekt vielleicht auch zu entwickeln oder in sich zu spüren, was ist denn meine Herzenssehnsucht, meine Berufung und was ist dafür für uns gemeinsam als Paar? Wie kommen wir dann unseren Zielen auf die Spur?
1: Genau, das ist sehr wesentlich. Und da möchte ich auch ein Zitat von C.S. Lewis voranstellen. Er sagt nämlich, deshalb, also er drückt sich ja knallhart aus, deshalb können jene mitleiderregenden Leute, die einfach einen Freund brauchen, nie einen finden. Das ist es ja gerade. Wir können nur Freunde haben, wenn wir noch etwas anderes als Freunde haben wollen. Erkennst du dieselbe Wahrheit? Wo die ehrliche Antwort lauten würde, ich erkenne nichts und die Wahrheit ist mir egal, aber ich will einen Freund. Da kann keine Freundschaft entstehen. Zuneigung natürlich schon. Aber eine solche Freundschaft hätte keinen Inhalt. Und eine Freundschaft muss einen Inhalt haben, denn, und jetzt kommt's, wer nichts hat, hat nichts zu teilen. Wer kein Ziel hat, kann keine Reisegefährten haben. Wahrscheinlich logisch, was er da sagt. Und als Hilfe möchte ich da gern zwei Fragen weitergeben, die sich der Einzelne mal für sich so überlegen könnte. Erstens, wenn ich nur noch 3 Monate zu leben hätte, was würde ich dann tun? Zweitens, wenn ich wirtschaftlich unabhängig wäre, was würde ich dann tun? Und die Antwort auf diese Fragen kann uns zur eigentlichen Sehnsucht meines Herzens führen. Und mit Sehnsucht meines Herzens, und da gehe ich jetzt noch in den geistlichen Bereich rein, ist eigentlich das, was hat Gott mir ins Herz gelegt? So wie es im Prediger heißt, dass Gott die Ewigkeit in jedes Menschenherz gelegt hat, deshalb hat jeder Mensch auch diese Sehnsucht nach Ewigkeit. Sogar der Friedrich Nietzsche, er hat es im Gedicht ausgedrückt, dass er sich nach Ewigkeit sehnt. Und jetzt gibt's Sehnsüchte des Herzens. Was ist das? Also so wie Frau Enger das wunderbar gesagt hat, was ist mein Auftrag? Wofür brennt mein Herz? Vielleicht brennt's gar nicht mehr, weil es verschüttet worden ist. Das, was Gott hineingelegt hat. Also eigentlich geht es darum, was ist Gottes Auftrag für mein Leben? Wo will er mich als sein Werkzeug gebrauchen? Da ist ja die ganze Fülle dann drin. Und dem mal nachzukommen. Und wenn ich das dann mit einem anderen Menschen auch teilen kann. Und also das hat unsere Ehe auch lebendig gehalten, das muss ich zugeben. Weil meine Frau und ich hatten ganz klaren Auftrag, auch wenn manches schiefgelaufen ist, durch Krankheit und so weiter und so fort. Aber dieses gemeinsame Ziel verbindet uns heute noch. Und da wird alles schon viel, viel, viel, ja auch einfacher, erfüllender und zielorientierter.
0: Also ganz wichtig, die Fragen, die mit denen man mal in sich gehen kann, wenn es einfach darum geht, ja, was sind meine Ziele? Vielleicht sagen jetzt an dieser Stelle viele, Ich habe gar keine Ziele, haben Sie auch schon gesagt, Herr Nitsche, gerade. Aber das lassen wir hier nicht gelten, oder? Weil das ist so wie mit der Berufungsfrage. Vielleicht sind auch Menschen, ob sie gläubig sind oder nicht. Man kann, glaube ich, sagen, jeder hat irgendwie so diese Sehnsucht nach dem Schönen, nach dem Ewigen, diesen Funken in sich, der einfach den Draht zum Schöpfer herstellen will, ob bewusst oder unbewusst. Also diese so eine Sehnsucht, und Gott spricht auf ganz unterschiedliche Weise, oder? Wenn manche sagen, ach, das ist eine Stimme Gottes, höre ich nicht. Nee, aber das muss nicht die Stimme sein. Was kann das noch sein? Also eben diese Fragen, die Sie gerade uns mit auf den Weg gegeben haben, diese eine ganz klassische Frage, die Löffelliste. Also wenn ich jetzt nur noch 3 Monate zu leben hätte, was würde ich tun? Oder wenn ich wirtschaftlich unabhängig wäre, was würde ich dann tun? Was ist so, wo brennt mein Herz? Ja, und Sie können uns auch gerne anrufen. Jetzt haben Sie noch einige Minuten unter der 089-517-008-008. Vielleicht, wenn genau das Problem ist, was brennt denn in meinem Herz? Und vielleicht kann Herr Nitsche Ihnen auch da weiterhelfen. Also 089-517-008-008, das ist die Nummer, unter der Sie uns erreichen. Und wir sprechen hier heute, ehe wir uns trennen, in dieser Reihe bei Radio Horeb, Ihrer christlichen Stimme, darüber, wie mein Ehepartner mein bester Freund auch sein kann, sage ich jetzt mal so, wenn das vielleicht von Anfang an nicht der Fall war, aber vielleicht intuitiv doch war. Herr Nitsche, wie ist das? Sie haben ja auch viele konkrete Beispiele gebracht und bei Ihnen war das, glaube ich, ganz klar, wofür Ihr Herz brannte. Diese Berufungsfrage, viele meinen vielleicht, da muss jetzt irgendwas Großes dahinter stecken, irgendwie eine gewaltige Sache, die ich da jetzt vielleicht auf die Beine stellen muss. Ist das so? Und ist das einmal ein Ziel oder ändert sich das? Kann sich das auch irgendwie immer wieder ändern?
1: Es ändert sich auf jeden Fall immer wieder. Also da bin ich überzeugt. Ich meine, unsere Grundsatzberufung, die ändert sich nicht. Wir sind berufen zur Gemeinschaft mit dem Vater und dem Sohn und dem Heiligen Geist. Das bleibt. Ja, immer. Und diese Berufung ist unwiderruflich. Zu dieser Gemeinschaft sind wir berufen. Und da kann ich Spaziergänge machen, allein oder mit anderen. Aber diese Berufung, dass ich Gemeinschaft habe oder haben darf mit dem allmächtigen Gott, das ist die Grundberufung. Aber der Auftrag, der ändert sich. Und ich hatte gedacht, also ich habe mich ganz bewusst mal für Jesus Christus entschieden, mit 20 Jahren. Da hatte ich war ich gerade inbegriffen bei einer Polizeiausbildung. Dann wurde ich, wie man so sagt, gläubig. Und dann las ich Bücher. Richard Wurm Brandt, Gefoltert für Christus. Das war ein rumänischer Pastor. Hinter Kerkermauern und so weiter und so fort. Und hatte mit Bibelschmugglern dann Kontakt. Und das hat mich fasziniert. Ich dachte, jawohl, das ist mein Auftrag. Und das möchte ich. Nach Moskau, hinter den Eisernen Vorhang. Den gab es damals noch. Um den Wodka-saufenden, Balalaika-spielenden Rosens Evangelium zu verkünden. Da hat mein Herz gebrannt. Aber da dachte ich natürlich, okay, aber das am besten ohne. Ohne Ehefrau, ohne Familie. Und deshalb werde ich nicht heiraten. In der Bibelschule habe ich dann meine jetzige Frau kennengelernt. Und ja, da habe ich auch gesagt, weißt du, ich werde mal nicht heiraten. Man kam sich, aber dann hat sich immer besser verstanden. Und dann fragte ich sie mal und sagte, du, was ist, wenn Gott mich nach Moskau senden würde? Aber weißt, deshalb heirate ich ja nicht. Und dann sagte sie, also wenn Gott das sagt, dann wäre ich dabei. Das hat mich beeindruckt. Und da kann man sehen, da ist schon mal Schospin-Freundschaft entstanden. Da war jemandem das genauso wichtig. Wenn Gott es sagt, dann bin ich dabei. Ja? Und das hat mich angesprochen. Also lange Rede, kurzer Sinn, so wurde dann meine Frau, erstmal habe ich gesagt, ja, wenn ich heiraten würde, das nennt man Möglichkeitsform, ich heirate ja eh nicht, aber wenn ich heiraten würde, dann würde ich dich heiraten. Sie hat das quasi schon als Heiratsantrag empfunden. Und so spielt es manchmal, ja. Und natürlich sind wir auf dieses Ziel zugegangen. Ha, haben dann auch missioniert, nur dann in anderen Ländern. Ich war bis heute noch nicht in Russland, weil meine Frau ist nach der Hochzeit schwer krank geworden, hat einen Tumor gehabt und ein Krankenhaus und OP nach der anderen. Und da endete sich dann der Auftrag. Und das ist oftmals in unserem Leben so, dass wir mit einem Wunsch schwanger gehen und dann kommen Einschnitte im Leben oder ein Unfall oder ein Freund von uns, ja, Theologe, der hat sich verlobt mit einer Medizinstudentin und dann hat sie einen Schlaganfall gekriegt. Blind, gelähmt, da ändert sich der Auftrag. Also wir bewundern ihn sehr, wie treu er zu dem Mädle steht. Sind es nur Beispiele, aber aus dem praktischen Leben. Also der Auftrag ändert sich bei den meisten. Ja, der Auftrag ändert sich.
0: Das ist ja nett, dass Sie heute hier so auch aus dem Nähkästchen plaudern, dass Sie mal eine Polizeiausbildung gemacht haben und dabei gläubig geworden sind oder hinter den eisernen Vorhang wollten. Das ist ja wirklich auch nett. Nett ist das Leben vielleicht nicht immer zu uns, aber entscheidend ist, was wir für eine Antwort drauf geben. Das heißt also, Gott spricht auch ganz viel durch die Ereignisse, die dann stattfinden und wie wir dann Antwort darauf geben. Ja. Und jetzt sind wir mal froh, dass es so gekommen ist und dass wir Sie heute hier haben mit Ihrer ganzen Erfahrung, mit dem, was Sie alles auf die Beine gestellt haben. Ja, vielleicht aber noch die Frage, ich bin da noch mal ein bisschen hartnäckig, weil mit diesen Zielen, das ist immer so eine Sache, wofür brennt mein Herz? Und vielleicht sind wir da manchmal, lassen wir uns da so schnell von der Leine und sagen, na ja, wird schon irgendwie und da wurschtel ich mich jetzt so durch mit meinem Ehepartner, aber könnte vielleicht noch ein größerer Schatz draus werden. Was raten Sie denn oder schlagen Sie vor, dass man sich wirklich Zeit nimmt und dass man das ernst nimmt und dass man das vielleicht nicht so zwischen Tür und Angel vielleicht immer herausbekommt, sondern dass es vielleicht einen Rahmen braucht, um auch vielleicht nochmal so ein Update zu machen und zu gucken, jetzt sind wir an einem Punkt gekommen und jetzt gibt's vielleicht nochmal eine neue Zielausrichtung. Und wie können wir das vielleicht konkret angehen, dass es dann auch wirklich was wird?
1: Also, was Sie jetzt gesagt haben, ist ganz, ganz wichtig. Zwischen Tür und Angel geht das nicht. Da würde ich empfehlen, man kann doch auch sagen, wir gehen heute Abend mal fein essen, nehmen uns Zeit und besprechen diese Dinge. Mal als erstes Gespräch. Es braucht mehr Austausch. Es braucht mehrere Gespräche. Wir haben es eine Zeit lang auch so gemacht, dass an bestimmten Tag in der Woche hatten wir am Abend absolut freigenommen, nur für uns, um auszutauschen. Beim Spaziergang oder beim Essen. Und das war ganz wichtig. Und da kann man auch Hilfe mal dazu nehmen. Eben gerade, wenn man vielleicht schon echte Freunde hat. So ein Freund oder Freundin, du kannst du etwas moderieren, wir kommen hier nicht weiter. Also das ist auch sehr facettenreich. Und da sind ja keine Grenzen gesetzt. Aber wichtig ist das, was Sie gesagt haben. Nicht zwischen Tür und Angel, sondern das sind ganz wertvolle, wichtige Gespräche, die eben in die Tiefe gehen und in die Tiefe gehen sollen und müssen. Und da kommt man dann an die eigentliche Sehnsucht des Herzens. Und ich habe viele Ehepaare, wirklich viele, die berichtet haben, du, da ist uns erstmal aufgefallen, wir leben ja gar nicht mehr, wir funktionieren nur noch. Wir haben jetzt 4 Kinder und bis die alle erwachsen sind, wir funktionieren. Aber die eigentliche Sehnsucht des Herzens ist ganz verschüttet worden. Und durch diese Gespräche konnte das wieder aufgedeckt werden. Und sie kamen zum Leben, so wie es im Johannesevangelium Kapitel 10, Vers 10 steht, ich bin gekommen, um euch überfließendes Leben zu geben. Nicht funktionieren, einfach leben.
0: Das ist doch jetzt ein wunderschöner Auftrag, eine Sendung, mit der wir wir diese Sendung hier auch beschließen, mit dieser Sendung, dem Auftrag, wirklich da nochmal nachzuspüren in der eigenen Ehe, nach der Sehnsucht, nach dem, wofür das Herz brennt, sich dafür Zeit zu nehmen, in einem schönen Rahmen und vielleicht ganz neu sich und den anderen, den Partner in einem, ja, vielleicht noch unentdeckten Ziel neu zu entdecken. Ein ganz herzliches Dankeschön, Walter Nitsche, dass Sie heute hier zu Gast waren in der Lebenshilfe, ehe wir uns trennen. Mein Ehepartner, mein bester Freund. Alles Gute Ihnen. Ja, und an dieser Stelle der kurze Hinweis noch, ehe wir uns trennen. Sie haben die Möglichkeit, jetzt noch unser Kompetenzteam zu erreichen und da eben unter anderem auch Walter Nitsche in der kommenden Stunde. Wenn Sie einfach noch persönliche Fragen zu Ihrer Ehe- und Familiensituation haben, dann rufen Sie gerne an unter der 089-517-008-008. Und dort erreichen Sie dann noch Experten und sind in einem persönlichen Gespräch mit Ihnen verbunden. Ja, jetzt darf ich weiter zurückgeben ins Studio. Es kommt gleich die Übertragung der Heiligen Messe. Ich danke Ihnen an dieser Stelle für Ihr Interesse und auch immer für Ihre Unterstützung durch Ihr Gebet und Ihre Spenden, damit wir weiter hier auf Sendung bleiben können. 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Unter horeb.org finden Sie alle weiteren Informationen. Einen gesegneten Tag wünscht Ihnen Ihre Anjuta Engert.
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0: Rosari, Beate Maria Virginis.
1: Die lichtreichen Rosenkranzgeheimnisse.
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2: Gloria Patri et Filio et Spiritui Sancto.
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2: Primum Mysterium, Jesus in Jordane baptizatur.
1: Das erste lichtreiche Geheimnis. Jesus wird im Jordan getauft.
0: Venit Jesus a Nazareth Galiläa.
1: Da kam Jesus aus Nazareth in Galiläa und ließ sich von Johannes im Jordan taufen. Und eine Stimme aus dem Himmel sprach: Du bist mein geliebter Sohn, an dir habe ich Wohlgefallen gefunden.

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0: Secundum Mysterium, Jesus ab ut canense matrimonium se auto revelat.
3: Das zweite Geheimnis. Jesus offenbart sich bei der Hochzeit zu Kana.
4: Deficiente vino, dicit mater Jesu ministris.
3: Als der Wein ausging, sagte die Mutter Jesu zu den Dienern: Was er euch sagt, das tut. So tat Jesus sein erstes Zeichen in Kana in Galiläa und offenbarte seine Herrlichkeit.

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1: Das dritte Geheimnis. Jesus verkündet das Reich Gottes und lädt zur Umkehr ein.
2: Venit Jesus in Galiläam, predicans.
1: Jesus kam nach Galiläa. Er verkündete das Evangelium Gottes und sagte: Die Zeit ist erfüllt, das Reich Gottes ist nahe. Kehrt um und glaubt an das Evangelium.

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3: Das fünfte Geheimnis. Jesus setzt die Eucharistie ein.
4: Et accepto pane, gratias egit, et frigit, et dedite.
3: Und er nahm Brot, sprach das Dankgebet, brach es und reichte es ihnen mit den Worten, das ist mein Leib, der für euch hingegeben wird. Tut dies zu meinem Gedächtnis. Ebenso nahm er nach dem Mahl den Kelch und sagte, dieser Kelch ist der neue Bund in meinem Blut, das für euch vergossen wird.

In einer Aufzeichnung mit Papst Benedikt dem 16. haben wir den lichtreichen Rosenkranz gebetet. Wir wünschen Ihnen weiterhin gesegnete Stunden hier im Nachtprogramm bei Radio Horeb.

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0: Herzlich willkommen bei Radio Horeb. Es ist 1 Uhr. Sie hören jetzt noch einmal eine Credo-Sendung aus der Vorwoche.
1: Credo, der Glaube der Kirche bei Radio Horeb, Ihrer christlichen Stimme in Deutschland. Wir hören den Palutiner Pater Hans Buob in einer Reihe zum Johannesevangelium. Pater Hans Buob aus dem Exerzitienhaus St. Ulrich in Hochaltingen. Das ist im schwäbischen Landkreis Donau-Ries im Norden Bayerns. Pater Hans Buob ist ein wirklich gefragter Seelsorger und er ist im deutschsprachigen Raum bekannt für seine außergewöhnlichen oder sagen wir besser ungewohnten Bibelauslegungen. Das hat er hier mehrfach schon unter Beweis gestellt, unter anderem auch in dieser Reihe vor einigen Jahren, wo er mal das Johannesevangelium, also das vierte Evangelium im Neuen Testament, wirklich Vers für Vers hier ausgelegt hat. Das ist heute Teil 3. Wir sind im ersten Kapitel des Johannesevangeliums. Sowas hört man nicht alle Tage, wie das Wort Gottes ausgelegt wird, von Pater Hans Buob aus Hochaltingen.
2: Ja, liebe Zuhörer und Zuhörerinnen, wir sind noch am ersten Kapitel des Johannesevangeliums, wenn Sie das aufschlagen möchten, bitte. Und zwar, wir kommen jetzt an den Vers 29, erstes Kapitel, Vers 29. Wir haben am Schluss des letzten Treffens noch auf Johannes geschaut, den Täufer. Und Johannes der Täufer, da haben wir erfahren am Schluss, weiß gleichsam mit Bestimmtheit von der Nähe des kommenden Herrn. Woher er das weiß, das kann ich Ihnen nicht sagen. Aber er hat ein tiefes inneres Wissen, eine Bestimmtheit, dass der, der kommt, nahe ist. Drum sagt er zu denen, die ihn ja Pharisäer, Schriftgelehrten prüfen und auch fragen, warum er das tut, nämlich taufen und so weiter, dem sagt er ganz klar, mitten unter euch steht der, den ihr nicht kennt und der nach mir kommt. Ich bin es nicht wert, ihm die Schuhe aufzuschnüren. Also Johannes weiß das mit Bestimmtheit. Das ist die Haltung des Propheten, dem Gott eine Sicherheit gibt. Nur was Gott ihm zeigt, will er wissen. Nichts mehr. Und nun heißt es im Vers 29, am Tag darauf sah er, Johannes der Täufer, Jesus auf sich zukommen und sagte, seht, das Lamm Gottes, das die Sünde der Welt hinwegträgt. Er ist es, von dem ich gesagt habe, nach mir kommt ein Mann, der mir voraus ist, weil er vor mir war. Das heißt also, Jesus kam auf Johannes zu. Die Frage ist, wozu kam er auf ihn zu? Wozu? Warum? Ja, um sich taufen zu lassen. Johannes hat diese Taufe nicht mehr so genau beschrieben wie die drei Evangelisten vor ihm. Denn diese Beschreibung war ja Jahrzehnte vor dem Evangelium des Johannes. Und deshalb hat es Johannes nicht wiederholt, sondern er hat es einfach nur ausgedrückt, ganz kurz. Jesus kam auf ihn zu. Also, und wir müssen beim Johannesevangelium immer so doppelböd. Das heißt, Johannes benutzt äußere Situationen, um etwas auszudrücken, was viel tiefer liegt. Johannes sah also den Kommenden. Er hat ja sich auf den Propheten Jesaja berufen bei seiner Verkündigung und von seiner Ankündigung, dass der Messias kommen wird. Und dass er die Leute darauf vorbereiten will. Nicht? Aber er hat nur einen Aspekt vom Propheten Jesaja verkündet, nämlich Christus als den Richter, zweiten Kommen gesprochen, nämlich seinem Kommen zum Gericht, dem Kommen, auf das wir auch wir warten. Der Prophet Jesaja sprach aber auch von seinem ersten Kommen, wo er als Lamm kommt, verstehen Sie, als nicht als Richter und nicht als Löwe, sondern als Lamm. Als einer, der die Sünde wegträgt. Nicht der richtet. Das ist das zweite Kommen. Aber dann verstehen Sie, warum es heißt, Johannes sah den auf ihn zukommenden, den kommenden, den Richter. Und Johannes lässt sich jetzt in die Reihe der Schuldigen, der Sünder einreihen. Er kommt auf Johannes zu, um getauft zu werden. Er stellt sich in die Reihe der Sünder und damit bekennt er sich als Sünder. Er, der Sündenlose. Das heißt, Jesus hat in diesem Augenblick die ganze Sünde der Welt, die Sünde vor ihm, die Sünde heute, die Sünde, die noch kommt, alles auf sich genommen. Er hat den ganzen Unrat, diese ganze Gemeinheiten aller Zeiten, aller Menschen in sein Innerstes hineingenommen, er es selbst getan. Also etwas, was wir uns überhaupt nicht vorstellen können, was das für ihn an innerem seelischen Leiden bedeutet hat. Und das damals bereits schon, als er sich in die Reihe der Sünder stellt, als er diese Sendung des Erlösers annimmt und sich, wie Paulus sagt, zur Sünde machen lässt. Ja? Und deshalb, er lässt sich in die Reihe der Schuldigen stellen. Und jetzt staunt Johannes der Täufer. Jetzt geht Johannes dem Täufer, der ja eine innere Sicherheit hatte, dass der Messias schon unter uns ist, obwohl er ihn noch nicht kannte. Aber jetzt, als er auf ihn zukam, jetzt erkannte er es. Und er staunt. Es geht ihm etwas auf. Das wird ausgedrückt im Griechischen mit diesem Idee. Dieses Idee, das ist dieses, wissen Sie, wir würden sagen, ja schau mal, meine Güte, verstehen Sie, so ein staunender Ausruf, so etwas, was mich vollkommen aus dem Häusle bringt, so ungefähr, ja, schwäbisch. Idee, schaut, das Lamm Gottes, das die Sünde der Welt hinwegträgt. Also jetzt geschieht, man könnte sagen, eine Umkehr des Johannes des Täufers. Er hat bis jetzt den Messias sich vorgestellt, eben von Jesaja, dem Propheten, ausgehend als Richter. Eben als der, der am Ende der Zeiten kommt. Aber sein erstes Kommen hat er eigentlich nicht so verkündet. Und das geht ihm jetzt auf. Er ist ja jetzt das Lamm, das die Sünde hinwegträgt. Er ist nicht der Löwe von Juda, der brüllt. Er ist das Lamm. Er ist nicht der König, der herrscht, der Richter, sondern er ist der Diener. Und Johannes erkennt, er ist auch nicht mehr nur das Lamm Israels, sondern ist das Lamm Gottes. Und es, im Griechischen ist hier die Gegenwartsform gewählt, dieses Lamm trägt die Sünde der Welt weg. Es, und zwar Gegenwart, es trägt. Also etwas, was immer bleiben wird. Er ist immer dabei, die Sünde der Welt wegzutragen. Es ist ein dauerndes Ereignis. Und zwar immer in dem Maße, wissen Sie, liebe Zuhörer, wie ein Mensch seine Schuld zugibt und diese seine Erlösungsgnade in den Sakramenten annimmt. In dem Moment ereignet sich wieder dieses, das Lamm übernimmt meine Sünde und trägt sie weg. Nicht? Deshalb ist das Gegenwartsform. Und dieses Lamm räumt die Sünde gültig aus dem Weg. Endgültig und gültig. Es bleibt nichts zurück. Sünde wird hier nicht mehr nur, wie im Alten Testament, getadelt, gerächt, geschweige verharmlost oder entschuldigt, sondern die Sünde wird hier in der ganzen Schwere gesehen und von dem stillen Lamm weggetragen. Und zwar, ich sage es noch einmal, die Sünde der Welt. Damals, heute und in Zukunft. Also nicht nur die Sünde Israels, sondern die Sünde der Welt. Er ist nicht nur der Messias Israels, er ist der Erlöser der ganzen Welt. Das wird hier ganz deutlich, mit diesen ganz kurzen Worten. Er ist der Erlöser jedes Volkes. Er nimmt die Sünde jedes Volkes auf sich und trägt sie weg. Wie gesagt, die Sünde damals, jetzt und in Zukunft. Das heißt auch, dass alle Sünde vernetzt ist. Es nützt nichts, wenn er nur ein paar Sünden weggenommen hätte. Er hätte niemals auferweckt werden können oder in den Himmel auffahren können, wenn er nur ein paar Sünden weggetragen hätte, sondern alle Sünde, denn alle Sünde ist vernetzt. Er nimmt alle, nicht nur einzelne. Jesus trägt also schon bei der Taufe im Jordan die Sünde der Welt. Nun, was heißt das für dieses heilige Gotteslamm? Was heißt das für ihn, für uns zu lauter Sünde zu werden, wie es eben Paulus im 2. Korintherbrief 5,21 sagt? Was heißt das? Die Folge, dass er alles an Schuld auf sich genommen hat, die Folge ist Fluch. Und der Fluch wird im Kreuz ausgedrückt. Er ist gleichsam für uns zum Fluch geworden, sagt ja die Schrift. Die Folge ist diese totale Gottverlassenheit. Bis zu dem Augenblick, wo sein Tod eintritt und er sagt, es ist vollbracht. Jetzt ist alles weggetragen. Das sind diese Worte, die Johannes ausdrückt. Es ist also auch ein Umdenken des Johannes geschehen. Johannes ist hier erleuchtet worden, kann man sagen. Es heißt dann im Vers 31, auch ich kannte ihn nicht. Es erinnert sich noch einmal an den ersten Satz heute Abend, wo ich gesagt habe, Johannes hatte die Sicherheit, mit einer inneren Bestimmtheit, er ist mitten unter uns schon. Und als er auf ihn zukam, erkannte er ihn. Wieder durch innere Erkenntnis, denn äußerlich kannte er ihn nicht. Dieses ich kannte ihn nicht ist im Griechischen ein Wort in diesem Sinn, in diesem einfachen Sinn. Ich habe den nicht gekannt. Ja. Aber, sagt Johannes, schreibt, ich bin gekommen und taufe mit Wasser, um Israel mit ihm bekannt zu machen. Und Johannes bezeugte, ich sah, dass der Geist vom Himmel herabkam wie eine Taube und auf ihm blieb. Auch ich kannte ihn nicht, sagt er noch einmal. Aber er, der mich gesandt hat, mit Wasser zu taufen, er hat mir gesagt, auf den du den Geist herabkommen siehst und auf wem er bleibt, der ist es, der mit dem Heiligen Geist tauft. Also Johannes sagt ganz klar, ich kannte ihn nicht. Das ist in diesem ganz normalen Sinn. Und Gott nutzt nun die Tauftätigkeit des Johannes des Täufers, um diesem Johannes Gewissheit zu schenken. Denn jetzt erkennt er, sagt er, er hat die Stimme vom Himmel gehört, er hat den Geist in der Gestalt des Taube gesehen. Ja. Jetzt geht eigentlich dem Johannes der Sinn seines Taufens auf, warum er taufen soll. Jetzt geht ihm der Sinn und der Zweck seines Taufens auf. Nämlich, wie er sagt hier, damit der Israel offenbar werde, nämlich Christus. Damit Christus Israel offenbar werde. Deswegen, sagt Johannes, kam ich, und das Ich ist ganz stark betont, kam ich, das ist seine Aufgabe, mit Wasser zu taufen. Nicht? Und an diesem Taufen nahmen ja die Verantwortlichen, wie wir es letzte Mal am Schluss noch gesehen haben, Anstoß. Sie sagen, die fragen ja, Johannes, warum taufst du? Und Johannes tauft, weil es ihm gesagt wurde. Der mir sagt, mit Wasser zu taufen, hat mir auch gesagt, auf wen du den Geist herabkommen siehst, der ist es. Ja? Und deshalb sagt Johannes, Deshalb kam ich, das ist seine Sendung, mit Wasser zu taufen. Damit dann, wenn der Messias kommt und ebenfalls diese Bußtaufe in Anspruch nimmt, das heißt, sich als Sünder bekennt, dann wird er offenbar. Dann wird Christus offenbar, nicht? Darum sagt Johannes, damit Christus Israel offenbar werde. Deshalb kam ich mit Wasser zu taufen. Und hier bei der Taufe wurde er ja offenbar. Sie haben ja alle die Stimme des Vaters gehört. Sie haben den Geist gesehen, der auf ihn herabkam, in der Form der Taube. Ja? Und genau wie gesagt, an diesem Taufen des Johannes nahmen die Verantwortlichen Anstoß. Seine Taufe war auf Gottes Befehl, wie er ja sagt. Der, der mir gesagt hat, mit Wasser zu taufen, der hat mir auch gesagt, nicht? Seine Taufe war auf Gottes Befehl. Johannes war ja ein Prophet. Gott hat zu ihm gesprochen, wie er zu Propheten spricht. Und der Sinn dafür war das Offenbarwerden Jesu, der zur Taufe kam und eben den Geist bezeugt hat. Und dann heißt es im Vers 34, das habe ich gesehen, und ich bezeuge, er ist der Sohn Gottes. Er ist der Sohn Gottes. Und zwar ist es jetzt interessant, im Griechischen gibt es verschiedene Worte von sehen. Nicht? Nämlich, hier ist das stärkste Wort benutzt. Das habe ich gesehen, sagt der Johannes der Täufer. Und ich bezeuge, er ist der Sohn Gottes. Das ist nicht einfach ein Sehen, im Deutsch wird das immer mit Sehen übersetzt, sondern das Hora Omai, Ofte und so weiter, dieses Wort wird benutzt bei Gotteserscheinungen, bei der Auferstehung Christi zum Beispiel. Oder wenn Gotteserscheinungen, also Gottesoffenbarungen geschehen wird, dann wird dieses Wort benutzt. Im Deutsch wird es mit Sehen übersetzt. Also das habe ich gesehen. Das heißt, ihm wurde eine Gottesoffenbarung geschenkt, dass er Christus als der Messias erkannte. Und deshalb sagt er, ich bezeuge, er ist der Sohn Gottes. Das habe ich gesehen. Also das Gesehen heißt, er hatte eine Gottesoffenbarung. Nicht? Im Deutschen heißt es halt gesehen. Ja? Aber das ist ja was ganz anderes. Nicht? Er hatte eine Gottesoffenbarung, deshalb bezeugt er mit Sicherheit, er ist das Lamm Gottes, er ist der Sohn Gottes. Und nun Vers 35 heißt es, am anderen Tag oder am Tag darauf, je nachdem wie man es übersetzt, am Tag darauf stand Johannes wieder dort, eben am Jordan, wo er taufte, und zwei seiner Jünger standen bei ihm. Als Jesus vorüberging, richtete Johannes seinen Blick auf ihn und sagte wieder, seht, das Lamm Gottes. Er hat ihn ja tags zuvor getauft, er hat ja dort ihn erfahren. Und jetzt geschieht wieder etwas, am anderen Tag. Es heißt, als Jesus vorüberging, richtete Johannes seinen Blick auf ihn. Das ist jetzt im Griechischen wieder ein ganz eigenes Wort, emblepo. Und zwar, man kann es so ausdrücken, Johannes heftete seinen Blick auf Jesus, denn er kannte ihn ja jetzt. Also er hat ihn, können wir sagen, nicht mehr aus dem Auge gelassen. Johannes heftet seinen Blick auf Jesus, also staunend. Ja? Und dieses Wort ist in einer griechischen Vergangenheitsform, die sagt, das war ein ganz entscheidender Augenblick, also zeitlich feststehender Augenblick und ein ganz konkreter Ort, wo Johannes das Lamm Gottes wieder an ihm vorübergehen sah. Und er heftete seinen Blick auf ihn. Er staunte. Also das ist dieses auf ihn schauen, staunend. Also er sieht ihn nicht nur, da läuft einer vorbei, verstehen Sie? Sondern es ist eine Entdeckung. Er staunt über diese Entdeckung. Der Messias ist das Lamm Gottes. Darum sagt er es noch einmal. Schaut, schaut, das Lamm Gottes. Ja? Also er staunt über diese Entdeckung. Der Messias ist das Lamm Gottes. Nicht das Lamm Israel, das Lamm Gottes. so wie auch Paulus vor Damaskus plötzlich entdeckt, der Messias ist der Gekreuzigte. Nicht? Nicht? Darum heißt auch hier, wieder im Griechischen, bei Johannes, also bei diesem Wort, er heftete seinen Blick auf ihn und sagte, schaut, wieder dieses fast Erschrecken, nicht? Schaut hin, das Lamm Gottes. Ja. Nun, 37 heißt es, die beiden Jünger hörten, was er sagte, und folgten Jesus. Also in seiner Nähe des Johannes des Täufers waren gerade zwei seiner Jünger. Johannes hatte ja auch Jünger bei sich. Ja? Und ein Teil der Jünger des Johannes gingen dann zu Jesus über. Und diese beiden Jünger hörten wirklich, eigentlich man könnte sagen, ohne zu verstehen, was er sagt. Sie konnten noch nicht verstehen, was er meint, wenn er sagt, schaut, das Lamm Gottes. Nicht? Aber dieses Ede, dieses schaut, schaut hin, ja, dieses staunende Ausrufen, nicht? Bei Johannes, das lässt diese zwei Jünger eigentlich etwas Großes vermuten, etwas Größeres vermuten, Größeres als Johannes ist, Größeres als ihr Meister Johannes ist. Und deshalb heißt es, sie folgten ihm, sie folgten Jesus. Sie wollten wissen, wer ist das, der größer ist wie Johannes? Und auch dieses, sie folgten ihm, ist wieder eine Vergangenheitsform, die sagt, es war ein ganz bestimmter Zeitpunkt, in dem sie folgten, ein ganz bestimmter Ort. Nicht? Also sehr konkret. Und dann im Vers 38 heißt es, Jesus aber wandte sich um und als er sah, dass sie ihm folgten, fragte er sie, was wollt ihr? Sie sagten zu ihm, Rabbi, das heißt übersetzt Meister, wo wohnt

sie ganz aktiv, also ganz bewusst angeschaut, was wollt ihr? Ja, weil sie ihm nachlaufen. Also nicht nur er sah sie auf sie, sondern er schaute sie an, was wollt ihr? Ja, hat sie also ganz genau ins Visier genommen. Auch hier wieder, wie gesagt, diese Vergangenheitsform, ein ganz konkreter Augenblick und eine konkrete Situation. Und er schaute sie aktiv an, so können wir es auch übersetzen. Und wie gesagt, es heißt nicht, wie es im Deutschen hier übersetzt ist, was wollt ihr, sondern es heißt im Griechischen wörtlich, was sucht ihr? Was sucht ihr? Er fragt sie ganz unpersönlich. Er fragt nicht, wen sucht ihr, sondern was sucht ihr? Und denken Sie dran, es ist das erste Wort Jesu im Johannesevangelium. Das erste Wort Jesu. Was sucht ihr? Und Sie müssen immer das Wort Gottes ja auf sich auch anwenden. Jetzt nicht bloß, dass wir jetzt betrachten, was war damals, sondern was heißt das für mich? Wer ist dieses Lamm Gottes für mich? Und jetzt, er spricht mich an. Was sucht ihr? Was suchst du? Das, man könnte es vielleicht auch so sagen, wisst ihr, was ihr bei mir sucht? Wisst ihr, was bei mir zu finden ist? Verstehen Sie? Was sucht ihr? Wenn ihr mir nachlauft, was wollt ihr denn von mir? Denken Sie doch an die folgenden Jahre Jesu, wo er im Land herumzog, viele heilte und so weiter, Brot vermehrte. Wenn Sie, wo manche ihm nur nachgelaufen sind, die wollten nur heil werden, gesund werden. Sie wollten nur Brot kriegen. Verstehen Sie? Deshalb die Frage Jesu, die geht, wenn Sie diese Frage, geht jetzt das ganze Evangelium, wo jeder sich fragen muss, jeder auch von uns, wie antworte ich darauf? Was sucht ihr, wenn ihr mir nachlauft? Wenn ihr euch Christen nennt? Was sucht ihr bei mir? Sucht ihr nur Hilfe in der Not und dann bin ich wieder vergessen? Oder sucht ihr mich? Verstehen Sie, das ist die entscheidende Frage. Und das hat er immer wieder erlebt. Die Leute sind ihm nachgelaufen, aber sie haben nicht ihn gesucht, sondern ihre Gesundheit oder ihr Wohlergehen. Oder die Befriedigung ihrer Neugier bei einem Wundertäter. Sie haben nicht ihn gesucht. Deshalb ist das die entscheidende Frage, die jetzt am Anfang des Evangeliums steht und für unser ganzes Leben gilt und das ganze Evangelium gilt. Was sucht ihr, wenn ihr mir nachlauft, wenn ihr mir nachfolgt? Und da muss ich schon einmal ganz ehrlich hinhören, jeder von uns. Was suche ich wirklich? Gehe ich auch mit Christus durch das dunkle Tal? Nehme ich auch mit Christus am Kreuz teil oder haue ich dann ab? Also ich suche nur mein Wohlergehen bei ihm. Oder suche ich wirklich ihn? Ich will ihm eins werden. Sein Schicksal will ich teilen. Ja, das, also vergessen Sie diese Frage nie mehr. Das ist das erste Wort Jesu. Was sucht ihr? Nicht? Also Jesus fragt sie nicht, wer sie sind. Er fragt sie auch nicht, was sie schon alles geleistet haben, getan haben, woher sie kommen und so weiter. Gar nichts fragt er. Sondern nur, was wollt ihr bei mir? Und sie antwortete ja ganz verlegen, das merkt man ja, wo wohnst du? Wo ist deine Bleibe, heißt wörtlich. Ja? Wo wohnst du? Also sie nennen jetzt du. Sagen, er sagt ja, was sucht ihr? Jetzt fragen sie aber nach ihm. Wo wohnst du? Also, du interessierst uns. Das ist die richtige Antwort, die auch ich geben muss und sie. Also gleichsam, wir wollen dich besuchen. Wir wollen dir begegnen. Und wenn ich es jetzt ganz konkret nehme, wenn ich, denn der Herr mich jetzt fragt und sie, was sucht ihr, wenn ihr vor der Eucharistie seid beim Herrn? Oder wenn ihr euch bewusst seid, dass Christus in euch Wohnung genommen hat seit der Taufe, dass ihr bewohnt seid. Was sucht ihr bei ihm? Etwas, nur Hilfe? Oder suche ich wirklich ihn? Dann 39, Vers 39, er antwortete, Jesus nämlich, kommt und seht.

Da gingen sie mit und sahen, wo er wohnte, und blieben jenen Tag bei ihm. Es war um die 10. Stunde. Die 10. Stunde ist mittags um 4. Mittags 6 Uhr oder abends 6 Uhr beginnt die erste Nachtwache bereits. Und es heißt wörtlich, kommt und ihr werdet sehen. Was ist das für ein Sehen wieder? Wissen Sie, das ist interessant, gerade bei diesen verschiedenen Stellen, gleich am Anfang. Dieses Sehen ist wieder Hurrao. Das ist wieder, da geht es um eine Gottesoffenbarung. Kommt und ihr werdet sehen. Das heißt, es wird euch eine Gottesoffenbarung zuteil. Und es heißt, sie kamen und sahen. Aorist, ganz konkret. Und sie sahen, wo er bleibt, wo er also ist. Und sie blieben jenen Tag bei ihm. Das waren noch 2 Stunden jener Tag, von mittags um 4 bis 6. Dann beginnt die Nachtwache, also 2 Stunden. Und was ist da passiert? Das heißt ja, kommt und ihr werdet sehen. Also die, und zwar sehen eben dieses Wort, es wird ihnen eine göttliche Offenbarung zuteil. Also sie erkannten Jesus als der, der er ist. Und das erfahren wir gleich beim nächsten Vers. Nämlich, da heißt es in Vers 40, Andreas, der Bruder des Simon Petrus, war einer der beiden, die das Wort des Johannes, des Täufers, gehört hatten und Jesus gefolgt waren. Dieser, 41, also Andreas, traf zuerst seinen Bruder Simon und sagte zu ihm, wir haben den Messias gefunden. Messias heißt übersetzt der gesalbte Christus. Also er hat den Messias gefunden. Jetzt verstehen Sie, warum hier dieses Wort, das griechische Wort steht. Kommt und ihr werdet sehen. Diese Gottesoffenbarung, sie erkannten in Jesus nicht einfach nur einen Rabbi oder einen Gesetzeslehrer oder einen frommen Menschen, sondern sie erkannten, das ist göttliche Offenbarung, ihn als Messias, als Sohn Gottes. Nicht? Hier wird es ganz, ganz deutlich. Es heißt also, es waren also praktisch diese 2 Jünger, Andreas und der Apostel Johannes, der das ja jetzt beschreibt. Und Andreas, heißt es, findet seinen Bruder Simon. Wenn er ihn findet, das heißt, dann hat er ihn gesucht. Es geht jetzt ein Suchen und Finden los. Da müssen wir mal drauf achten. Andreas sucht sofort seinen Bruder Simon. Er hat ja die große Entdeckung des Lebens gemacht. Der Messias ist da. Nicht? Und er sagt ihm ganz klar, seinem Bruder Petrus, wir haben den Messias gefunden. Nicht? Gefunden. Und das ist in einer Vergangenheitsform im Griechischen im Perfekt. Das heißt, dieses Gefunden bleibt. Er bleibt ihnen gefunden. Sie verlieren ihn nicht mehr. Das ist gemeint. Sie haben den Messias gefunden, den Gesalbten. Also sie haben nicht einfach nur einen Rabbi gefunden, sondern Messias, wie ich Ihnen vorher schon sagte. Und dann heißt es in 42, Andreas führte Petrus zu Jesus. Und jetzt kommt wieder so etwas. Jesus blickte ihn an und sagte, du bist Simon, der Sohn des Johannes, du sollst Kephas heißen. Kephas bedeutet Fels, Petrus. Also Jesus richtet seine Augen. Das ist wieder ein anderes Wort, Emblepo, ein anderes Wort für Sehen. Also er richtete seine Augen und seine ganze Aufmerksamkeit auf Petrus, der da auf ihn zukommt. Also hat ihn nicht bloß gesehen, sondern hat ihn ganz und gar ins Visier genommen. So wie wir es vorhin beim Johannes Jesus gegenüber gesagt haben. Da ist das gleiche griechische Wort. Also Jesus richtete seine Augen, seine Aufmerksamkeit auf Petrus. Und er gibt ihm sofort seine Sendung. Du wirst Kephas genannt. Und hier ist das aramäische Wort Kephas genommen. Ja? Das ist das Zeichen des Ursprünglichen. Ja? Du wirst Kephas genannt. Wissen Sie, wenn man dann bedenkt, wie Petrus immer wieder versagt hat, denken Sie an die Stelle
wo er Jesus vom Leiden abbringen wollte, als Jesus von seinem Leiden sprach und Jesus ihn auf die Seite rückte und sagte, weg von mir, Satan. Das ist dieser Petrus. Es ist der Petrus, der ihn dann nach dem Ölberg vor dem hohen Priester verleugnete, abschwor. Habe ich noch nie gesehen. Nicht? Aber Gott bleibt bei der Berufung. Obwohl Petrus so oft noch umfällt, denn er war ja auch noch nicht erlöst, da müssen wir mal dran denken. Ja? Jesus sieht im Menschen bereits schon, wozu er ihn befähigt und was er in ihn hineingelegt hat, was also seine Sendung sein wird. Und keine Schuld kann diese Sendung löschen. Wenn Sie das mal bewusst werden, kein Versagen kann die Berufung, die Gott mir gegeben hat, zerstören. Ich kann sie zerstören. Ja? Also wenn ich einfach nicht will und nicht auf den Willen Gottes eingehe. Aber Gott steht immer wieder zu seiner Berufung, die er mir gegeben hat. Das wird hier sehr deutlich, gerade an der Gestalt des Petrus, dem ersten der Apostel.

0: 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Wir sind im ersten Kapitel des Johannesevangeliums, also das vierte Evangelium im Neuen Testament, Kapitel 1. 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
1: Dann heißt es in 43 und 44, am Tag darauf, also wieder am anderen Tag, wollte Jesus nach Galiläa aufbrechen. Da traf er Philippus. Und Jesus sagte zu ihm, folge mir nach. Philippus war aus Bethsaida, dem Heimatort des Andreas und des Petrus, von denen ja vorher die Rede war. Es heißt, Jesus fand Philippus. Er fand ihn. Das heißt, es ist der Erste, den Jesus selbst gesucht hat. Ja? Und Sie dürfen auch wissen, es ist ja Wort Gottes. Es geht nicht bloß um Philippus, aber er hat auch Sie gesucht und mich. Das ist das Wunderbare. Das ist die Aussage. Es ist Wort Gottes. Jesus fand Philippus. Nicht? Und oft, oder denken Sie, wie der Andreas den Petrus zu Jesus geführt hat, wie Jesus gleichsam den Petrus über den Andreas gesucht hat. Ja, so könnte man es genauso sagen. Aber hier wird es ganz deutlich, es ist immer Jesus, der den Menschen sucht. Jesus fand Philippus und er sagt zu ihm, folge mir. Schauen Sie, und im Ruf Jesu liegt eine innere Gewalt. Das wird auch an anderen Stellen der verschiedenen Berufungsgeschichten bei den drei anderen Evangelisten genauso deutlich wie hier. Einfach ein Imperativ, folge mir. Ohne Wenn und Aber und ohne große Erklärung, folge mir. Wenn Sie, wir wollen ja immer von Gott auch eine Erklärung haben. Ja, wenn ich weiß, wohin es geht, dann folge ich dir schon. Wenn ich weiß, was alles kommen wird, dann folge ich dir schon. Nein. Es verlangt die Nachfolge ein absolutes Vertrauen. Ich folge dir. Und in diesem Befehl, folge mir, ist die ganze Kraft, ihm auch folgen zu können. Die Berufung, die er mir gegeben hat, durchhalten zu können. Wenn ich mittue, ich kann sie natürlich verscherzen aus eigener Schuld. Das erleben wir ja immer wieder. Das erleben wir bei Priestern, das erleben wir bei Eheleuten, das erleben wir bei Ehelosen. Nicht? Die hatten eine Berufung und sind leichtfertig damit vielleicht umgegangen. Je nachdem, ich weiß es nicht. Muss jeder selber entscheiden. Aber hier im Wort Gottes wird uns ganz klar, der Ruf ist absolut und er verlangt Gehorsam. Folge mir. Denn bei Gott ist der Ruf mehr Kraft als Befehl. Das muss uns klar sein. Der Ruf Gottes ist mehr Kraft als Befehl. Er will nichts von mir, was er mir nicht in hohem Maße als Möglichkeit auch schenkt. Also es liegt im Ruf Christi eine innere Gewalt und Kraft. Wenn Sie einmal für sich diese Stellen noch einmal betrachten, werden Sie merken, vom Vers 41 bis zum Vers 45 wird immer wieder vom Finden gesprochen. Und hinter diesem Finden Jesu und auch dem Finden der Jünger, nicht? Jesus findet Philippus, Andreas findet Petrus und so weiter, es geht ja noch weiter, nicht? Hinter diesem Finden Jesu und Finden der Jünger steht das Geben Gottes. Das Geben Gottes. Es sind Menschen, die von Gott gerufen sind. Er hat sie gegeben. Im letzten Gebet Jesu, Johannesevangelium Kapitel 17, Vers 6, kurz vor seinem Leiden, da dankt Jesus dem Vater für die Menschen, die er ihm aus der Welt gegeben hat. Und hier beginnt jetzt, am Anfang des Evangeliums, dieses Geben des Vaters an den Sohn. Nicht? Also dieses Finden, Jesus findet sie, oder auch er findet sie über andere, wie Andreas und Petrus, ist immer auch ein Ausdruck, er findet die, die der Vater ihm geben will. Und darum betet er am Schluss des Lebens, 17,6, dankend dem Vater gegenüber für die Menschen, die er ihm aus der Welt gegeben hat. Also dieses Geben Gottes müssen wir in diesem Finden dieser Leute, die der Vater ihm gibt, mithören. Nicht? Da merken Sie wieder, der Bogen vom Anfang bis zum Schluss des Evangeliums, nicht? Das gehört alles zusammen. Ich muss immer beim Lesen des Evangeliums gleichsam das ganze Evangelium mithören, die Verbindungen mithören. Aber das wird Ihnen immer mehr geschenkt, je mehr Sie einfach auch so ein Evangelium betrachten. Vielleicht auch länger in einem Evangelium bleiben, durchlesen, mal ganz durchlesen, ein Stück, dann betrachten, dann einzelne Stücke, um so auch Zusammenhänge zu erkennen. Das ist wunderbar. Nicht? Das heißt ja eigentlich, das ist ein wunderbares Wort, nicht? Für mich und für Sie heute, dieses Wort. Wir sind das Geschenk des Vaters an den Sohn. Ist Ihnen das klar? Ja. Jesus dankt dem Vater für die Menschen, die er ihm aus der Welt gegeben hat. Ja. Also, wir sind ihm ja auch gegeben. Wir sind ja auch seine Jünger. Wir folgen ihm. Wir haben ihn kennengelernt. Wir sind durch die Taufe eins geworden mit ihm. Ja. Ist doch wunderbar. Ich darf ein Geschenk des Vaters an den Sohn sein. Also das ist ja fast nicht zu glauben. Dann der Vers 45. Philippus traf Nathanael und sagt, Nathanael ist der spätere Apostel Bartholomäus, sagt man. Philippus traf Nathanael, der auch aus Kana in Galiläa war, und sagte zu ihm, wir haben den gefunden, über den Mose im Gesetz und auch die Propheten geschrieben haben, Jesus aus Nazareth, den Sohn Josefs. Also wieder findet Philippus den Nathanael, also hat er ihn gesucht. Und die müssen sich gut gekannt haben. Und er beruft sich auf die Heilige Schrift. Der Philippus, er sagt, wir haben den gefunden, über den Mose im Gesetz und die Propheten geschrieben haben. Nicht? Also müssen die beiden, Philippus und Nathanael, sich oft darüber unterhalten haben, über die Schrift nachgedacht haben, diesen Messias erwartet haben. Nicht? Also er beruft sich ganz und gar auf die Heilige Schrift, und das ist wichtig für sie. Also müssen sie sich, wie gesagt, oft damit befasst haben. Es muss für sie eine Erwartung gewesen sein. Also sie haben sich, wie damals überhaupt es in der Luft lag, durch die ganzen Schikanen der römischen Besatzung, nicht, kam einfach diese Sehnsucht nach dem Messias ganz stark auf. Sie haben sich nach diesem Messias, also von dem Mose und die Propheten geschrieben haben, wirklich gesehnt. Sie haben ihn erhofft in ihre Situation hinein. Es war also eine ungeheure Nachricht, die Philippus dem Nathanael mitteilte. Du, wir haben ihn gefunden. Der ist jetzt da. Wo sie so lange überlegt haben, gedacht haben, ersehnt haben. Nicht? Und Philippus schildert sogar einen ganz konkreten Menschen. Er ist der Sohn Josefs aus Nazareth. Also folglich, Jesus hat ja den Philippus gefunden, nicht? Und hat mit ihm geredet. Folglich muss Jesus ihnen von sich erzählt haben. Und er muss Josef seinen Vater genannt haben, der er ja nach dem Gesetz auch war, nicht? Nach dem Gesetz. Und das Geheimnis seiner Jungfrauengeburt musste ja nicht sofort berührt werden. Und jetzt kommt diese Frage des Nathanael 46. Da sagte Nathanael zu Philippus, aus Nazareth kann von dort etwas Gutes kommen? Philippus antwortet wieder, komm und sieh. Also, es kommt ein großes Bedenken des Philippus. Und das Zeugnis des Philippus stößt also bei Nathanael auf stärkste Bedenken. Denn nach dem biblischen Wissen, das ja Nathanael hatte, nicht, kommt der Messias nicht aus Galiläa. Nazareth liegt in Galiläa. Sondern er kommt aus Bethlehem, aus dem Dorf, wo David herrschte, nämlich aus Judäa. Du Bethlehem im Lande Juda bist keineswegs die geringste unter den Fürstenstädten. Aus dir wird hervorgehen der Fürst, der mein Volk Israel regieren soll. Nicht? Also hat der Prophet sehr deutlich gesagt. Und diese Stelle hat Nathanael gekannt. Deshalb dieses Bedenken. Nicht? Wo ist Nazareth? Und dann kommt noch ein zweites Bedenken des Nathanael. Nazareth, kann von dort was Gutes kommen? Man hat oft gerätselt, warum er das gesagt hat. Denn Kana, aus dem Nathanael stammt, ist ja nur ein paar Dörfer von Nazareth entfernt. Also die haben sich schon gekannt. Also war Nazareth irgendwie verschrien. Und willst du ein kleines Dorf vielleicht war, oder ein Kleinstädtchen, kann ja nicht der Grund sein, dass es verschrien war. Man hat, vielleicht ist das ein Hintergrund, nicht? Und deshalb sind auch die Ausgrabungen und die Forschungen sehr wichtig, um manches im Evangelium genauer zu verstehen. Nämlich, wir sind jetzt die letzten Jahre, hat einer ein Haus gekauft und hat dann plötzlich gemerkt, dass der Keller schon ein bisschen eigenartig war und hat eine Ausgrabung gemacht. Und hat also unter seinem Haus ein römisches Bad entdeckt, wo die Römer also nicht freizügig gebadet haben. Nicht? Das heißt also, da oben waren auch Römer, also die Besatzungsmacht. Und die waren nicht zimperlich, auch in der Moral nicht. Ja? Es könnte natürlich sein, dass, insofern war das eine interessante Entdeckung, ob das vielleicht der Grund war, warum Nathanael gesagt hat, was aus Nazareth? Kann doch was Gutes kommen, nicht? Wo so verlottert zugeht, so ungefähr. Andererseits wäre es auch wieder interessant für uns Glaubende, dass Jesus genau in diesem Dorf Mensch wurde und seine Kindheit und Manneszeit gelebt hat. Mitten, ja, jetzt würde ich mal so sagen, unter den Sündern. Wie er es auch später sagt, nicht? Ich bin gekommen, um die Sünder zu bekehren, nicht die Gerechten. Also das sind so, wenn Sie jetzt so diese Stelle betrachten, nur diese Bemerkung des Nathanael kann da unheimlich viel mitschwingen. Merken Sie es. Denn, wie gesagt, nirgendwo in der Bibel ist Nazareth erwähnt, also im Alten Testament. Nirgendwo. Nicht? Bethlehem ist erwähnt. Und Philippus ist natürlich platt. Was soll er jetzt sagen? Er weiß es jedenfalls auch selber, nicht? Was Nathanael meint. Und Philippus kann nur noch aus eigener Überzeugung sagen, komm und sieh. Komm und sieh. Erinnern Sie sich an das erste Wort Jesu, an die zwei Jünger? Kommt und ihr werdet sehen. Das ist die Einladung, die wir an Menschen richten, die Gott suchen. Komm und sieh. Das ist ein ganz wichtiges Wort. Komm und sieh. Wissen Sie, über Wirklichkeiten kann man nicht diskutieren und auch nicht streiten. Die kann man nur sehen und erfahren. Wissen Sie, was ich nur weiß, gelernt habe, das bestimmt mein Leben nicht. Was ich erfahren habe, das bestimmt mein Leben. Wenn ich Gott nur weiß und kenne, von der Theorie her, von der Lehre her, aber ihm nicht begegnet bin, ihn nicht erfahren habe, wird er mein Leben nicht bestimmen können. Sehen Sie, und hier ist etwas ganz Wichtiges, was Jesus als Erster gesagt hat. Kommt und ihr werdet sehen. Philippus sagt das Gleiche, komm und sieh. Ich kann nicht mit dir diskutieren, komm einfach. Schau dir ihn an, komm zu ihm. Schauen Sie, und genau das ist es, wie das Wort uns lehrt, wie wir solche Zweifler, solche fragenden Menschen eigentlich behandeln sollen. Nicht mit ihnen streiten, diskutieren, sondern sagen, kommen Sie. Aber wohin? Wohin bringen Sie ihn? Wo findet er Jesus? Eigentlich müsste ich ihn in jeden Gottesdienst in meiner Gemeinde, in jeder Gemeinde einladen können. Aber da merken Sie, dass wir manchmal mehr Ärgernis geben, als die Menschen zu Christus führen, weil wir das nicht leben, was wir verkünden. Und deshalb braucht es unbedingt Räume, Menschen, die wirklich miteinander mit Christus leben. Zum Beispiel so ein Gebetskreis, wo man miteinander den Herrn preist, anbetet, auf sein Wort hört. Wo die Menschen dazukommen können und einfach spüren, ja Mensch, die reden ja nicht in Luft, die reden ja zu einem, der da sein muss. Und dann kann Christus sie im Herzen treffen. Verstehen Sie? Dann kann dieses Sehen eine göttliche Offenbarung werden. Wir brauchen Orte, wie gesagt, auch in einer Gemeinde, aber vielleicht kann es auch ein Gottesdienst sein, wenn eine Gemeinde wirklich Gottesdienst feiert, dass jemand einlade, du komm und sieh. Und dann überlasse ich Christus, zu dem ich diesen Menschen geführt habe in unserem Gottesdienst, dass er ihn im Herzen berührt. Da merken wir wollen viel zu viel selber machen. Nicht? Wir sollen uns ganz klar bewusst sein, wir müssen die Menschen zu Jesus führen, nicht? Dass er sie berührt. Die ganze, Sie merken ja, jetzt Satz für Satz läuft das so. Der Petrus kommt zu Jesus, der Johannes, der Andreas kommen zu Jesus, der Philippus kommt zu Jesus, jetzt der Nathanael und sie sind betroffen. Wo führe ich heute Menschen hin, damit sie Christus erkennen? Wohin lade ich sie ein, damit sie Christus erkennen? Wo ist eine Familie, in die ich einen hineinnehmen kann, sage, leb mal mit denen ein paar Tage, damit sie Christus in diesen Menschen, die wirklich ihre Familie und ihre Ehe mit Christus leben, erfahren können? Wenn sie Darum finde ich auch diese Weise, wie junge Menschen so Nachtanbetung machen und Menschen an der Straße ansprechen, in eine Kerze geben, und sie nicht in die Kirche gehen und einfach vorne dem Herrn eine Kerze hinstellen. Also das heißt, sie einfach von der Straße wegholen, nicht diskutieren und so, sondern wegholen, sie einladen, Christus zu begegnen. Und drinnen sind Menschen, die beten, also die Gnade denen, die da reinkommen, von der Straße erbitten. Genau das ist die Evangelisierung, wie Sie sie hier gleich am Anfang des Johannesevangeliums klipp und klar haben. Komm und sieh. Und was Jesus sagt, komm und ihr werdet sehen. Aber bei Jesus heißt es, es wird euch eine göttliche Offenbarung gegeben, wenn ihr bewusst Jesus begegnet. Riskieren wir es doch. Bringen wir doch einfach solche Menschen mit irgendwo hin, wo man wirklich glaubend miteinander betet. Nicht? Leider ist nicht jede Gemeinde mehr glaubend. Das ist das Problem. Die können sie nicht überall mitnehmen, sonst nehmen sie eher noch Ärgernis. Das ist, aber diese Worte, die fordern uns heraus, dass wir wirklich mit ihm leben. Dass wir miteinander als Christen leben. So wie es Paulus im 1. Korinther 14 beschreibt, in dem 14. Kapitel, nicht? Und kommt zu euch in euer Gebetskreis, in eure Gebetsrunde, in euren Gottesdienst, ein Ungläubiger wird er dann nicht auf die Knie fallen und sagen, wahrhaftig, Gott ist unter euch. So schreibt Paulus wörtlich. Und das ist genau die Antwort auf dieses Komm oder wir sehen. Und auch hier jetzt wieder, der Philippus, er weiß nicht, wie er den Nathanael überzeugen soll, sagt bloß, komm und sieh. Und er geht ja mit. Er geht mit. Nicht? Ja, liebe Zuhörerinnen und Zuhörer, ich denke, es ist wert, diese Gedanken noch einmal für sich zu betrachten und vor allem das Wort Gottes auf sich selbst anzuwenden, was es Ihnen für Ihren Weg mit Christus alles bedeutet. Ich danke Ihnen fürs Zuhören. Und noch mehr, wenn Sie sich auf dieses Wort auch in Ihrem Leben bewusst einlassen und sich davon führen lassen.
0: In dieser Credo-Sendung bei Radio Horeb hörten Sie wieder Pater Hans Buob mit einer Reihe, die er hier vor einigen Jahren gestaltet hat, zum Johannesevangelium, Vers für Vers ausgelegt. 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Hier folgt jetzt die Sendereihe Nachgehört. Alles Gute und Gottes Segen wünscht Ihr Gregor Dornis.
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